0: spannend, was da alles passiert. Spannend ist auch das, was im Leben unserer nächsten Gästin passiert ist und immer noch passiert. Die Lindenstraße war ihr Start für einen Höhenflug im Bereich des Schauspiels, der immer noch bis heute andauert. Aber auch jetzt ist sie immer noch über den Wolken unterwegs. Und sie hat sich, weil ihr so langweilig ist, noch ein drittes Projekt ans Bein geheftet, über das wir jetzt sprechen wollen. Wir freuen uns sehr, dass sie heute da ist, zum allerersten Mal in der NDR Talkshow, Liz Buffel. Und du bist den langen Weg von Köln nach Hamburg gekommen. Und es stimmt es, Liz, dass du eine große Karnevalistin bist?
1: Ja, das stimmt. Genau. Ich bin dieses Jahr zum ersten Mal auf dem Rosenmontagszug gewesen.
0: Und mit Max
1: zusammen, richtig?
2: Nein,
1: genau.
2: Auf dem gleichen Wagen,
1: auf unterschiedlichen Seiten. Und es hat leider so geregnet. Ne? Ja, ja. Wir waren plitschenass, aber wenn du echter Kölnerin bist oder echter Kölner, dann ziehst du das durch.
0: Und das ist sozusagen die höchste Auszeichnung. Also wir sind jetzt im hohen Norden, wir nennen das ja hier Fasching. Erklär uns doch mal deine Faszination für den Karneval.
1: Ja, es ist einfach was Besonderes und Köln ist ein Gefühl, du weißt, was ich meine. Ne?
3: Absolut.
1: Köln ist ein Gefühl.
0: Guck mal, Max lehnt sie direkt nach vorne. Das stimmt.
1: Ja, weil wenn man in Köln lebt, Köln ist einfach besonders. Es gibt keine Stadt, die so besungen wird wie Köln. Köln ist einfach, du stehst zusammen, es gibt das Kölsche Grundgesetz und es geht immer weiter. Die Kölner sind so positiv, die sind eigentlich wie die Ghanaer, ich bin ja gebürtig aus Ghana. Und wir lieben das Leben und sind nicht bescheiden in Köln.
0: Warst du schon mal auf dem Kölner Karneval?
2: Nein, noch nicht.
1: Nee, das solltest du mal tun.
2: Ja.
0: Ich war schon mal da.
2: Und? Als was warst du verkleidet?
0: Als Hamburger.
2: Hamburger im Sinne von?
0: Ja, dann setzt du dir so eine Schifffahrtsmütze auf. Und
2: ach so, ich dachte als Hamburger.
0: Mit
2: Ketchup? So,
0: ja, genau. Nein, aber hast du... Hallo, woher
2: Denk
0: kommst
2: mal
0: du?
2: Drüber
0: aus
2: noch.
0: Hamburg. Hast du Lieblingskostüm? Also ziehst du immer Sachen?
1: Ja, ich habe letztes Mal war ich Mickey Mouse. Das fand ich ganz süß.
0: Mickey Mouse. Ja, Mickey das denkst Mouse. Du dir dann am Morgen aus? Aber ihr feiert ja relativ lang auch Karneval.
1: Ja, ich feiere aber eigentlich immer nur Rosen. Also ich feiere immer Weiberfastnacht und Rosenmontag, weil das schaffst du sonst nicht. Also die 5 Tage da durchzuziehen.
0: Aber wir können sagen, das am besten gefällt es uns natürlich so, wie du bist, ohne Verkleidung.
1: Dankeschön.
0: Und wir gucken uns mal an, was du alles Schönes gemacht hast.
1: Okay.
4: Diese Frau tauft hier ihre eigene Orchideenart. Die Phalaenopsis Liz Buffel. Das Ergebnis jahrelangen Aufblühens als Schauspielerin mit viel Freude an ständiger Verwandlung. Sie wächst auf als Tochter eines ghanaischen Diplomaten. Und schon früh keimt in ihr der Berufswunsch Schauspielerin. Als Stammdarstellerin im Langzeit-ARD-Gewächs Lindenstraße erntet sie in ihrer Rolle der Mary jede Menge Zuspruch, teilt sich das Feld mit echten Kultfiguren und wird zum Publikumsliebling.
5: Vasili, ich liebe dich nicht mehr. Ich will die Scheidung, so schnell wie möglich.
0: Was?
4: Auch nach ihrem Ausstieg nach 12 Jahren Blütezeit gedeiht sie in anderen Rollen. Als Lehrerin in Schloss Einstein, wo sie seit fast 20 Jahren Wurzeln schlägt. Jetzt wächst sie zusätzlich über sich hinaus. Als Flugbegleiterin hegt und pflegt sie eine ganz neue Herausforderung. Auf dem Boden geblieben und fest verwurzelt im Schauspielgeschäft. Liz Buffel.
0: Wir sprechen gleich noch über deinen Job als Flugbegleiterin, aber wir müssen natürlich oder wir möchten gerne mit dir über die Lindenstraße sprechen.
1: Ja, selbstverständlich.
0: Welche Verbindung oder Bindung hattest du denn mit der Lindenstraße, bevor du da Mary gespielt hast?
1: Ich habe das mit meiner Mutter tatsächlich immer geguckt. Wir haben jeden Sonntag zusammen Lindenstraße geguckt und ich habe ihr gesagt, eines Tages spiele ich da mit. Und meine Mutter, ja, Kind, das träum mal weiter und so. Und dann war wirklich der Punkt, dass meine Cousine einen Laden in Köln für afrikanische Produkte, dass sie eine junge Frau zwischen 20 und 30 gesucht haben. Und dann hat sie mich angerufen. Hat gesagt, was ist deine Chance? Willst du dich nicht mal da bewerben? Für die Lindenstraße. Und dann habe ich mich beworben und bin halt zum Casting gegangen. Das Problem war, ich habe zu gut Deutsch gesprochen. Also musste ich dann noch mal hin und lernen, verkehrt Deutsch zu sprechen.
0: Für deine Rolle?
1: Für meine Rolle, weil die Mary war ja illegal in Deutschland.

0: Ja.
1: Ja, toll. Glückwunsch schon mal. Und man muss da auch eine Sache sagen. Wir haben eben gerade mit Esther auch darüber gesprochen, dass der Humor in den 90ern sehr roh war. Aber
0: also nicht
1: die,
0: unser Humor,
1: nein, nein,
2: muss ich mal ganz kurz ausnehmen. Samstagnacht war top.
1: Genau, ja, euer war top. Aber wenn wir uns noch mal die Lindenstraße angucken, die war ja unfassbar progressiv.
0: Ja, das
1: also
0: stimmt.
1: Also alle Themen, die da
0: sind
1: angesprochen
0: da aufgegriffen
1: wurden.
0: Worden, ja.
1: Wie war das für dich auch, so vom Empfinden her und auch in der Resonanz vom Publikum?
0: Ich fand's mutig und ich fand's toll, dass Hans Geißendörfer das gemacht hat. Es gab ja der erste Schwulenkuss, gab's ja auch in der Lindenstraße.
3: Ist Georg Uecker erst letztens für ausgezeichnet worden.
0: Ja, genau.
3: Mit dem, vom Land Nordrhein-Westfalen.
0: Ja, also wir waren auch sehr mutig. Ich meine, ich hatte auch eine Szene, dafür bin ich sehr bestraft worden. Franz Rampelmann, der den Olaf gespielt hat, muss gerade überlegen. Genau, ich habe den ja entmannt. Und mit einer Geflügelschere. Und dann hat
3: ach, sag mal.
1: Okay, die
3: das war Teil der normalen Lindenstraßenhandlung.
0: Die Mary hat das gemacht, weil er hat böse Dinge getan und sie wusste sich nicht mehr zu helfen.
3: Ja, das kann doch mal passieren.
0: Ja, genau. Und dann habe ich so böse Briefe gekriegt. Und weil Olaf hatte sie ja geheiratet, damit sie in Deutschland bleiben kann. Das war den Leuten
3: undankbar.
0: So,
3: ja.
0: Genau.
3: Ja.
0: Ich war so undankbar. Und das war wirklich eine sehr heftige Folge.
1: Der Flügel.
3: Wie ist es denn mit Olaf weitergegangen?
0: Die haben es wieder dran genäht.
3: Ach, haben es wieder dran genäht. Wo vorne die Spitze erwischt, oder wie?
1: Können wir das noch was fragen, Esther?
2: Ich wollte nur ganz kurz fragen, weil du in Ich-Form sprichst, haben die Leute dich als Liz angeschrieben?
0: Du weißt ja, wie das ist. Ja, richtig, weil die trennen es ja nicht. Also Mary und Liz ist dann eine Person. Und du kennst es ja halt, ne? Und dann haben sie gesagt, das ist ja die Mary gewesen, nicht die Liz. Liz macht sowas nicht.
2: Mein Gott, ja.
1: Aber habt ihr auch trotz der Geflügelschere bei Olaf noch Kontakt? Also nicht nur mit dem Schauspieler, sondern auch mit anderen Schauspielern?
0: Ja, doch, wir haben eine WhatsApp-Gruppe, die heißt Unter den Linden. Und da, dann tauschen wir uns regelmäßig aus und was gibt's Neues, wie geht's euch? Und es gibt einmal im Jahr ein Treffen, aber es leben so viele Leute in unterschiedlichen Städten, es klappt nicht immer und ich bin ja auch viel unterwegs. Aber wir sind im groben Austausch und ich bin auch noch sehr eng mit meinem Filmehemann befreundet, mit Hermes Rolulidis. Und er hat ein Restaurant in Euskirchen und da trifft sich oft eine Gruppe von Fans. Einmal im Jahr und dann sind wir dann auch alle da.
1: Das ist ja toll. Ja, also ihr habt ja auch ganz viel miteinander erlebt,
0: ja,
1: wie wir gerade schon gehört haben.
0: Ja.
1: Aber du machst auch eine ganze Menge und ich habe es eben gerade schon angesprochen, viele unterschiedliche Berufe, die du ausfüllst und du bist jetzt Kinderbuchautorin.
0: Auch, genau.
1: Und zwar geht es um eine kleine Spinne, die heißt Coconanza.
0: Genau, richtig.
1: Wer ist Coconanza?
0: Also eigentlich heißt die Coconanza, aber als Kind konnten wir das nicht aussprechen, haben meine Schwestern, also oder meine Geschwister immer Coconanza gesagt. Das ist eigentlich ein erfundener Name. Und mein Vater war so ein Geschichtenerzähler und hat uns immer halt Geschichten von dieser wunderbaren Spinne erzählt. Und diese Spinne hatte halt Zauberkräfte. Und das war halt immer noch in meinem Kopf. Mein Vater ist leider sehr früh gestorben, da war ich 11. Und das ist so eine schöne Erinnerung an ihn, weil er uns das zum Einschlafen immer erzählt hat. Und dadurch hatte ich nie Angst vor Spinnen, weil ich dachte, ach, die haben Zauberkräfte, weil Spinne ist ja kein Kuscheltier.
3: Die sieht ja auch total süß aus,
0: genau.
3: Gerade gesehen. Aber ich dachte mir noch so im Vorfeld, eine Spinne als Protagonistin von einem Kinderbuch, ich wüsste jetzt gar nicht, wie man eine Spinne irgendwie süß hinkriegt.
1: Aber das wolltest du, glaube ich, auch, ne? Dass die Zeichnung auch
0: dass sie süß ist. Und ich habe das ja mit Robert Michael Wortmann, der sitzt da auch im Schublick, geschrieben. Da haben wir uns kennengelernt, habe ich ihm das erzählt und haben wir einfach angefangen. Es hat aber 10 Jahre gedauert, weil wir es immer wieder zurückgelegt haben und dann wieder angefangen haben. Und mir war wichtig, dass die Spinne in zwei Welten spielt, in meinen Welten. Also mein Geburtsland ist Deutschland, aber meine Herkunft ist Ghana. Und dementsprechend ist es auch die Geschichte so.
1: Hat denn die Spinne auch Charakterzüge von dir?
0: Nee, sie sieht ein bisschen aus wie ich, finde ich, mit dem Schmuck und so. Mit den Dreadlocks und
3: Dreadlocks
0: so.
3: Und Schmuck.
0: Ja, genau, richtig. Auch klar, sie ist mutig, das bin ich auch. Und dann gewisse Sachen schon, ja.
1: Und es gibt noch zwei andere, glaube ich, Figuren, also ein Kater und ein Raben noch zusätzlich.
0: Richtig, genau.
1: Und die müssen, ganz kurz die Geschichte einmal.
0: Also es geht darum, dass zwei Affenprinzen, wie sagt man, gestohlen worden sind und nach Europa gebracht sind. Und diese Spinne ist dann auf dem Weg, sie halt zu retten. Und

0: Da sind halt ein paar Figuren, die haben was mit mir zu tun. Beispiel die Katze heißt Columbus. Und das war meine erste Katze. Und wir hatten sehr viele Tiere zu Hause. Und mein Vater hat gesagt, es kommt keine Katze mehr ins Haus. Und dann haben wir gesagt, nee, das ist ein Kater. Das ist ein Kater, das ist keine Katze. Dann meine, sonst hätten wir sie nicht behalten dürfen.
1: Dann,
0: haben wir
1: dann kam die Geflügelschere.
0: Genau, richtig. Wir haben sie dann heimlich dann sterilisieren lassen. Und dann durfte sie bleiben. Ja.
1: Okay, gut. Also Columbus war eine Katze, die zum Kater umbenannt.
0: Genau, richtig, ja.
1: Das ist ja toll. Und auf jeden Fall gibt es da ganz viel, was ja sozusagen deine Familiengeschichte mit einem webt.
0: Absolut.
1: Das hast du gerade erzählt. Und
0: ja,
1: vor allen Dingen auch der Einfluss deines Vaters durch diese Geschichte.
0: Ja, genau. Mhm.
1: Deine Mutter ist ja noch am Leben. Die ist 97,
0: glaube ich. Im November wird sie 97.
1: 97 wird deine Mutter. War ja auch immer ein ganz wichtiger Kompass in eurem Familienleben.
0: Absolut, ja.
1: Ist leider an Demenz erkrankt.
0: Ja, sie ist.
1: Und ihr habt dann eine Entscheidung gefällt, und das finde ich wirklich beeindruckend. Mhm. Ihr habt euch irgendwann dazu entschieden als Kinder, dass sie zurück nach Ghana geht.
0: Ja, genau.
1: Was steckte hinter dieser Entscheidung?
0: Ich meine, wir hatten das größte Glück, eine Option zu haben. Das haben nicht viele Menschen. Und ich habe meine Mutter jahrelang gepflegt und irgendwann ging es nicht mehr, weil die Demenz immer weiter fortschritt. Und dann haben wir entschieden, dass sie nach Ghana geht, zu meinem Bruder Anthony.
1: Anthony Bafo?
0: Genau, er lebt ja in Ghana.
1: Großartiger Fußballspieler übrigens.
0: Ja, das stimmt. Und meine Mutter hat auch eine Zwillingsschwester. Und das Interessante an der ganzen Geschichte ist, die Zwillingsschwester ist nicht dement. Die hat immer in Ghana gelebt, aber meine Mutter ist dement. Also wir haben dann mal drüber nachgedacht, wo kommt das irgendwie her? Aber sie ist glücklich, sie ist happy und ja, sie ist fröhlich. Sie ist nicht aggressiv, weil es gibt ja auch Demente, die aggressiv werden. Das ist sie überhaupt nicht.
1: Und ist die Betreuung da anders möglich?
0: Also ja, sie ist anders möglich. Wir haben eine Betreuung 24/7. Die Schwester schläft auch bei ihrem Zimmer, wenn irgendwas ist. Und dafür sind wir einfach sehr dankbar.
1: Und tanzen sollte sie auch vielleicht.
0: Ja, genau.
1: Haben wir jetzt auch gelernt.
0: Ja, das stimmt. Sie liebt Musik und sie liebt Musik. Wir spielen auch ständig Musik. Meine Eltern haben früher sehr viel getanzt, weil die hatten die Spitznamen Mama Hot und Daddy Cool.
2: Ja.
1: So wie bei uns eigentlich, bei Barbara.
2: Wie bei uns beiden, ja.
0: Und wenn die haben meistens den Tanz eröffnet und Musik
2: cool.
0: Erlebt diese Lebensgeister, finde ich, erfüllt die Lebensgeister. Ohne Musik geht gar nichts. Sie hört auch ständig Musik und ist einfach happy. Und ich freue mich sehr dafür.
1: Aber du hast auch so viel Lebenspower in dir,
0: ja,
1: dass
0: das
1: du jetzt auch noch Flugbegleiter
0: bist. Ja, genau.
1: Das ist eine interessante Idee, würde ich jetzt mal sagen.
0: Ja.
1: Warum?
0: Ich wollte das immer schon machen. Mich hat die Fliegerei immer sehr interessiert. Und wir wissen, als Schauspieler sind es Wellenbewegungen. Manchmal hat man Engagements, manchmal nicht. Und ich habe mir gedacht, ach, mach's mal etwas zur Sicherheit und was dir Spaß macht. Und ich fliege gerne, ich reise gerne und jetzt fliege ich ein bisschen durch die Gegend. Und wenn ich nicht fliege, drehe ich. Und wenn ich nicht drehe, fliege ich.
1: Aber man muss ja auch erst mal... Da sieht man's.
2: Das sieht so toll aus.
1: Ja, finde ich auch großartig.
0: Ja. So professionell.
2: Ja, voll.
1: Aber man möchte ja etwas werden, aber man muss ja häufig auch noch so ein paar Tests machen.
0: Ja,
1: man muss lernen.
0: Ja.
1: Wie leicht ist dir das gefallen?
0: Es ist mir nicht so leicht gefallen. Also du sitzt da mit den 20, 18-Jährigen und man ist schon Mitte 50. Und dann denke ich, oh Gott. Ja, man musste wieder das Lernen zu lernen halt. Ne? Ich kann natürlich auswendig lernen und so. Aber ich muss mir das ja auch merken. Weil wenn ich manchmal einen Text, dann ist das schnell wieder weg. Aber das muss ich mir merken. Und das ist alles mit Sicherheit zu tun. Und es war wirklich interessant und es hat Spaß gemacht. Ich habe mich da durchgeboxt. Und es gibt aber auch, du musst ein Medical machen. Du musst so viele Dinge vorher machen, bevor du einfach anfangen kannst. Das ist alles gar nicht so einfach. Und es ist so interessant, dieses ganze Flugzeug und das ganze, die Fliegerei kennenzulernen, was dahinter steckt. Das ist mega interessant. Ich finde es spannend.
1: Ja, Frau Lemper ist, glaube ich, mittlerweile Diamond-Kunde, weil sie so viel fliegt.
3: 2,5 Millionen Meilen.
0: Wow.
3: Auf Delta. Auf Delta.
1: Also vielleicht kreuzen sich da irgendwann
3: Fliegst
1: mal.
3: Fliegst du denn international oder in Deutschland?
0: Jetzt ja. Ja, ich bin jetzt gerade aus Kanada zurückgekommen und fliege jetzt bald nach Mexiko.
2: Oh, das klingt doch alles super.
1: Ja, großartig. Ja. Also Liz, viel Erfolg mit all dem, was da kommt und passiert ist. Schön, dass du hier bist. Danke dir.
2: Ich freue mich ganz besonders auf zwei großartige Schauspieler. Schauspieler in unserer Runde, die schon seit geraumer Zeit ordentlich Karriere machen. Jetzt stellen Sie uns Ihr All-Inclusive-Projekt vor. Und wir werden jetzt gemeinsam darüber sprechen, was das ist und was das für ein grandioser Film ist. Herzlich willkommen, hier ist Simon Rupp und Max von der Gröben. Wir freuen uns, dass ihr da seid. Simon, warum ist Schauspieler dein Traumjob?
4: Ja, weil ich habe ja klein angefangen, bevor ich etwas Großes gemacht habe. Ich habe früher mal Theater gespielt, aber da habe ich mal aufgehört, weil ich gerne mal Film machen möchte.
2: Ja.
4: Ja, und dann bin ich von unter Zweieinhalb. Er sucht ja den neuen Menschen mit Beeinträchtigung für den ersten Film. Und dafür bin ich auch von Special Olympics gewandt.
2: Ja,
4: also,
2: das werden wir auch mal noch besprechen. Hat der Sven auch was mit zu tun mit deinen Special Olympics?
4: Ja.
2: Ach, guck mal her. Dann, wir sprechen gleich mal mit ihm. Zwar, du gerade erwähnt, Sven Hayes ist heute bei uns. Und du hast den Simon sozusagen entdeckt und darin befördert, dass er in die Schauspielerei geht. Herzlich willkommen erstmal, Sven. Schön, dass du bei uns bist. Genau ist dein Job und warum hast du erkannt, dass er unbedingt vor die Kamera muss?
5: Also ich habe ja quasi mehrere Jobs. Also ich bin einmal Casting Director und Regieassistent inklusiv. So nenne ich mich quasi in der Branche. Ich habe das quasi selber so entwickelt. Mhm. Ich bin auch Schauspielcoach. Ich bin auch eben quasi Betreuerassistent. Wenn es eben darum geht, größere Projekte wie das gewisse Etwas, dann brauchen sie ja noch eine gewisse Assistenz. Also quasi eine 24-7-Betreuung mache ich auch. Ich bin auch Begründer eines Vereins, der heißt Cast Me In, der sich darum kümmert, dass Inklusion im Bereich in den Medien vorangetrieben wird. Und ich habe auch ein eigenes sogenanntes Talentwerk. Das bedeutet, das ist eine Art Agentur, wo sich jeder bei mir melden kann, kommt auf die Seite rauf, auf die Plattform, alles kostenlos. Und ich versuche, die in Filmen und Projekte zu vermitteln, aber auch eben an Schauspielagenturen, weil es mir wichtig ist, dass sie eben bestmöglichst vertreten werden. Und hatte auch damals zum Beispiel beim Herzresidenz, da war ich auch beteiligt. Und ach, da ist ja auch der Timon Heinzel, der dabei war, ist ja auch in dem Film dabei.
2: Total.
5: Und das ist so genau quasi mein Job, kann man sagen. Und
2: warst du aufgeregt beim Casting, Simon?
4: Also beim Casting war ich immer cool geblieben. Richtig cool geblieben. Und ich mag einfach nur meinen Job.
2: Ja.
4: Das Job ist halt immer am wichtigsten, weil ich muss ja auch den Text drauf haben.
2: Ja, eben.
4: Und deswegen erstmal den Drehbuch erstmal ablesen. Mhm. Und auf einmal muss man mal auswendig können.
2: Ja.
4: Aber bei echten Film muss man auch selber sprechen.
2: Ohne Drehbuch in der Hand.
4: Ohne Drehbuch.
2: Ja, ja. Ja, das kennt der Max auch.
6: Naja, da kann
2: der, hätte, der würde auch lieber.
6: Kann ich mir noch eine Scheibe abschneiden lassen,
2: ja.
6: Cool sein beim Casting.
2: Der Max würde auch manchmal gerne das Drehbuch in der Hand behalten beim Spielen, aber es geht eben nun mal nicht. Du hast auch selber 2012 einen geistig beeinträchtigten Jungen gespielt und bist dafür sogar ausgezeichnet worden, hast einen Preis dafür gekriegt. Was war das für eine Erfahrung damals?
6: Das war eine großartige Erfahrung. Erstmal, ich glaube, heute würde man das vermutlich auch anders besetzen und anders lösen. Aber wir haben es damals so gemacht und das war für mich eine tolle Erfahrung, weil das auch eine der ersten Berührungen, wobei das nicht ganz stimmt. Ich hatte auch einen Beeinträchtigten bei mir im Judo, aber da habe ich mich dann noch mehr mit dem Thema so auseinandergesetzt. Und ja, für mich war das auch eine großartige Chance und eine Möglichkeit und ein tolles Projekt.
2: Ja, wir haben gerade ein Foto davon gesehen. Ihr habt jetzt einen Film zusammen gemacht, der sehr lustig ist. Ihr habt ihn natürlich schon gesehen, oder?
6: Ich habe ihn schon gesehen.
2: Du hast ihn auch gesehen, oder?
6: Ja.
4: Ja,
2: ja, ich habe ihn auch gesehen. Kannst du mal kurz erklären, Max, worum es in dem Film geht?
6: Mhm. Also, ein Gangster-Duo aus Vater und Sohn rauben einen Juwelier aus und auf der Flucht stoßen sie auf eine Reisegruppe mit Menschen mit Beeinträchtigung und diese Gruppe wartet noch auf eine letzte Person, von der sie aber nicht genau wissen, wie sie eigentlich aussieht, den Otto. Und dann stehe meine Rolle, ich mit meinem Vater so verloren vor diesem Bus und wir werden angesprochen. Bist du nicht Otto?
2: Ja.
6: Dann komm doch mal rein. Und wir nutzen diese Reisegruppe als...
2: Weil euer Fluchtauto abgeschleppt worden ist.
6: Weil das Fluchtauto abgeschleppt
2: ist. Ja, also du warst ganz froh, dass du in den Bus steigen könntest.
6: Ja, wobei dann merken wir erst dann, dass wir in einer Gruppe von Menschen mit Beeinträchtigungen sind. Und ich stehe dann vor, also meine Rolle vor der ja, Herausforderung, mich auch als Mensch mit Beeinträchtigung auszugeben.
2: Ja.
6: Und das, da sträubt sich meine Rolle erst gegen, aber wird dann vom Vater unter Druck gesetzt und so, ja, geraten wir dann auf diese Reise.
2: Und dann wirst du am Ende eine ziemlich homogene Gruppe. Wir gucken einmal rein. Das gewisse Etwas heißt das Ganze und ist fantastisch.

0: Ein Aufzug lässt auf.
1: Otto? Ich bin Polly. Wir haben dich schon erwartet.
2: Ja. Komm, Otto.
3: Das ist Otto. Sagt alle Hallo zu Otto.
4: Hallo.
1: Wer bist du nochmal? Sein Betreuer?
2: Sein Betreuer, ganz genau. Guck sie dir an und mach die nach.
5: Ich verzieh dich, ich telefoniere.
6: Fab, was machst du hier? Ich meine, was machst du hier?
7: Du bist nicht behindert.
6: Ich bin super behindert.
7: Hä? Oh. Bon voyage!

0: zuschauen.
1: Hier kommt gerade die Frage, ob er schon läuft. Nächste Woche, also am 3. September.
0: Am 3. September geht's los. Simon, wie hat das gemacht?
2: Boah, der war richtig cool. Aber so, auf dem gewöhnlichen Film war es so richtig Respekt.
1: Ja, kann ich nur zurückgeben, ne? Haben wir gut gemacht, ne?
0: Wie viel Spaß haben die Dreharbeiten gemacht? Ihr wart in den Bergen, oder?
2: Ja, wir waren in Bergen, also in Bayern, in Bad Bayreuth. Mhm. Da haben wir angefangen. Und ja, mit denen hat es am meisten Spaß gemacht. Der Dreh war auch richtig cool. Mhm. Andere Schauspieler waren sehr nett.
0: Ja.
2: Ja.
0: Deine Rolle heißt Joshua.
2: Richtig, Joshua. Der Joshua ist so eine Art Fußballfan. Ich bin auch Privatfußballfan.
0: Ja.
3: Von welchem Verein denn?
2: Ja, bei Bayern München.
0: Ja. Ah. Und da können wir uns auch mal überlegen, warum du dich Joshua genannt hast. Wegen Joshua Kimmich?
2: Richtig.
0: Durftest du selber entscheiden, wie du heißt in der Rolle?
2: Genau, ich weiß selber, wie ich heiße in dem Film. Mhm. Und da ist er so fußballverrückt. Deswegen hat der Joshua den Carlo immer genervt, wenn er Fußball spielen möchte.
0: Hast du Joshua Kimmich schon mal kennengelernt?
2: Noch nicht, aber ich werde bald irgendwann mal ihn treffen. Aber das dauert noch.
0: Ja, wir müssen ihn mal einladen hier, oder?
3: Ja.
0: Der soll doch mal kommen. Was gibst du hier für Zeichen schon?
1: Ich hab grad einen Witz gemacht.
0: Also, gibt es was ihr voneinander lernen konntet, Max?
1: Auch von Simon. Diese Spielfreude am Set und dieses immer sich volle Kanne und mit voller Emotion in jede Szene reinschmeißen. Also wirklich, das ist aber auch unsere Kollegen und Kolleginnen, die jedes Mal mit vollem Herzblut in die Szene gehen, das ist schon wirklich sehr bemerkenswert. Mhm. Es war einer der emotionalsten Drehs, die ich je hatte, weil es wurde so viel gelacht, es wurde geweint, es wurde sich viel umarmt, es wurde, es war also...
4: Es war immer authentisch.
1: Ne? Es war immer authentisch. Immer.
0: Viel direkter wahrscheinlich.
1: Sehr viel direkter, es wurde, wenn dann auch mal so ein Drehtag auch mal länger ist, dann wurde das auch kommuniziert, sage ich mal. Und genauso wurde sich aber auch so sehr gefreut, wenn eine Szene oder nur ein Take im Kasten war, dann war die Freude sehr groß. Und das können wir uns auch abschneiden da.
0: Ja. Was hast du von Max gelernt beim Schauspiel?
2: Also von Max? Also, wenn ich jetzt so ein paar Tipps sage, hat er mir ein bisschen mehr geholfen. Und ich bin auch sehr dankbar dafür, dass ich es so erwischt habe. Und mit Max bin ich einfach zufrieden, mit anderen bin ich zufrieden. Und ich brauche einfach ein paar Tipps, wenn ich gerne lernen möchte.
0: Ja, das ist super.
2: Und ich mache einfach, was genau mein Element ist, was ich gerne machen möchte.
0: Ja. Ja, und das sieht man auch. Und das ist wirklich auch so gelungen. Die Liz hat 20 Jahre lang bei der Lindenstraße, glaube ich, zusammengespielt mit Jan Grünig. Auch ein Schauspieler mit Down-Syndrom. Kannst du dich noch an die Zusammenarbeit erinnern?
5: Nee, die haben
0: zu tun gehabt zusammen?
5: Die hatten keine Szenen zusammen. Müffel war das. Ne? Der war der Sohn von Anna Ziegler und Hans Beimer.
0: Ja.
5: Genau.
0: Ja.
5: Und er war immer sehr gut vorbereitet, im Gegensatz zu uns.

0: Also top.
1: Ja. Ja. Max, gibt es irgendwas, wo du sagst, das möchte ich erreichen bei dem, beim Publikum durch diesen Film?
2: Also ich finde es wirklich ein, also ja, es ist eine Komödie, es ist lustig, aber was mich, als ich den Film dann zum ersten Mal gesehen habe, ja, fast überrascht hat, aber wie herzlich er wirklich ist. Es ist ein so herzerwärmender Film und der auch mal nicht nur eine lachende Träne, sondern auch eine weinende Träne oder eine Träne der Rührung hervorrufen kann. Ja. Und du sagst es eben auch schon, wenn das Publikum rausgeht und einfach bewegt ist, in welcher Form auch immer. Aber ich glaube, bei uns ist es wirklich, dass das Herz sehr ja, ergriffen ist. Und ja, und auch ein bisschen natürlich selbstverständlich auch eine Aufmerksamkeit auf Menschen mit Beeinträchtigung lenken.
1: Ja.
2: Ich finde, ihr macht das alle so großartig und dass man da einfach nicht, auch wenn ich jetzt schon wieder sage, ihr macht das so großartig, also dass man da einfach... Wir können das nur irgendwie...
1: Selbstverständlichkeit. Genau. Aber es sieht man wirklich, ich erinnere mich jetzt ehrlich gesagt wirklich kaum an so einen Film, weil es vielleicht bis auch, weil sich nie jemand dran getraut hat oder so. Das ist ja jetzt auch erst seit kurzem so, dass das auch wirklich so nach vorne drängt und man jetzt auch diese Dringlichkeit sieht, dass das irgendwie passiert. Und dann sieht man, fragt man sich, warum es das eigentlich nicht schon vor 30 Jahren gab.
2: Und ich finde wirklich, was bei dem Film auch klar wird, und das hoffe ich mir auch, dass es irgendwie bei den Zuschauern ankommt, dass es gemeinsam erstens viel, viel schöner ist und auch einfacher ist und für alle Beteiligten. Und ja, wenn das irgendwie mitkommt, dann
1: aber haben wir ein bisschen was gewonnen. Was für ein Glück für dich. Ich meine, du bist jetzt, seit wann bist du Schauspieler? Du hast 2012 schon, also hast du sehr, sehr, sehr früh angefangen. Ich habe
2: als Kind schon angefangen, aber ja, ein paar Jahre.
1: Aber jetzt mal ganz ehrlich, hast du gedacht, dass du irgendwann mal hier in der Talkshow sitzt? Nein, also, dass du, hast du daran gedacht, dass du wirklich irgendwann ein Schauspieler wirst, dessen Namen gesagt wird und dann geht's Licht an und alle klatschen?
2: Ich habe dran geglaubt, ja.
1: Und hat außer dir noch jemand dran geglaubt?
2: Ja, ich glaube, meine Eltern haben auch dran geglaubt. Oder zumindest haben sie mir das Gefühl vermittelt, dass wenn ich was erreichen möchte und wenn ich da auch für arbeite, dann kann ich eigentlich erstmal alles erreichen. Und ich weiß natürlich gerade in diesem Beruf, wie viel Glück und wie viel Timing, also genau zur richtigen Zeit am richtigen Ort, da hinzukommt. Aber man muss dann eben auch irgendwie ready sein, wenn dann die Chance da ist. Und,
1: du sagst, ich habe daran gearbeitet, weil ich glaube, wenn man so ganz jung irgendwie anfängt, dann ist es ja noch nicht wirklich Arbeit, sondern dann probiert man was aus und es funktioniert und dann, man hat Spaß und irgendwie man macht es in den Ferien und so. Wann hast du gemerkt, okay, jetzt ich muss wirklich arbeiten und einfach total krass gut sein, weil es noch total viele andere gibt, die das Gleiche wollen wie ich.
2: Also ich habe mir, also gut, ich habe ja schon während der Schule angefangen und dann nach dem Abitur auch direkt irgendwie weitergedreht und gar nicht so viel Zeit gehabt nachzudenken. Und dann kam aber irgendwann die Phase so, okay, will ich das jetzt wirklich mein Leben lang machen? Und dann habe ich gesagt, ja, will ich. Und dann habe ich auch mit meinen Eltern gesprochen und ich war mir dessen bewusst, dass das nicht immer nur High Life und alles super, super läuft. Und deshalb habe ich gesagt, okay, wenn ich was mache, dann mache ich es auch richtig. Also gehe ich auf eine Schauspielschule und habe mich dann beworben und bin dann nach München gegangen. Und da hat man auf jeden Fall schon mal dieses, okay, es ist auch ein Handwerk dahinter.
1: Ja, gell, man freut sich so, wenn man was in der Hand hat und sagen kann, weil ich finde, es ist manchmal so, man hat dann zwar den Film, aber man denkt auch ganz lange, vielleicht kann ich gar nichts, oder? Also das geht ja allen so in den Medien, dass man irgendwie denkt, vielleicht kann ich gar nicht so richtig was und das hat bisher noch keiner gemerkt. Bist du schon über den Punkt hinweg und bist jetzt schon da, wo du sagst, ich glaube, ich kann was oder denkst du noch, scheiße, morgen finden sie es raus, dass ich gar nichts kann?
2: Nee, also ich denke auch immer noch so, dass ich nicht jetzt so gar nichts kann. Ich kann mich auch manchmal schon mittlerweile mir zugucken und sagen, ja, okay, das war okay, das ist nicht so gut. Aber generell denke ich schon auch immer, das hat auch selbst, ich verehre ihn sehr als Theaterschauspieler, Nikolaus Ofczarek mal gesagt im Interview, der hat das Gefühl, dass er irgendwann denkt, ich fliege hier irgendwann auf und alle merken, dass ich nichts kann. Und ganz so super schlimm ist es nicht bei mir, aber schon auch ein bisschen hin und wieder mal. Mehr, aber mal weniger.
1: Ich habe das Gefühl, also das nächste Jahr wird noch gut laufen bei dir irgendwie. Drehst du gerade schon wieder?
2: Ja, ich drehe gerade in... wir sind in Hamburg, ne?
1: Ja.
2: Ich drehe tatsächlich auch in Hamburg. Gerade die Hamburg Days mit einer Koproduktion BBC-ZDF mit Christian Schwocho über die Beatles, die Anfänge in Hamburg.
1: Nein, und bist du richtig? Es ist ein Kostüm-Geschichte.
2: Ich glaube, ich darf das erzählen, ja.
1: Ja, ja. Wir fragen das nochmal nach. Ja, okay, dann gehen wir da lieber nicht tiefer rein. Jetzt eine Frage noch an Simon. Du hast es vorhin schon erwähnt. Du warst bei den Special Olympics in diesem Jahr im Saarland. Und wir haben ein paar Bilder davon. Du kannst krass gut schwimmen.
3: Ja, Wahnsinn.
1: Da ziehst du den Max aber ab. Ich meine, das ist Schmetterling. Das ist krass, sag mal. Du hast eine Medaille gekriegt. Wie oft schwimmst du?
4: Ich bin seit 10 Jahren im Verein. Mhm. Also ich trainiere ja also von montags in Grefrath von 6 bis 7. Aber wenn es ja um das Special Olympics geht, dann trainiere ich mit meiner Mutter. Da sitzt sie auch hier.
1: Die sitzt da hinten. Hi.
4: Genau.
1: Hallo. Okay, ist sie auch eine gute Schwimmerin oder steht sie am Rand und gibt nur Kommandos?
4: Das war jetzt von 2022. Mhm. Da hat meine Mutter das erste Mal mitgeschwommen, auch wenn sein Knie kaputt war.
1: Ja. Hat sie gut gemacht?
4: Also das hat sie sehr gut gemacht.
1: Okay, also du hast es auf jeden Fall fantastisch gemacht. Was für Träume hast du als Sportler noch?
4: Als Sportler, als Träume werde ich immer ganz große Schritte machen. Mhm. Weil ich möchte bald mal WM mitmachen, EM, Olympia mitmachen. Das ist für mich mein Traum und mein Ziel.
1: Okay.
4: Aber ich muss erstmal meine kleinen Schritte machen.
1: Ja. Ich glaube, das wird funktionieren. Es ist super, dass ihr heute bei uns seid. Das gewisse Extra, ich spule noch mal zurück. Das gewisse Etwas läuft ab 3. September im Kino und wir schauen es uns an. Simon Rupp und Max von der Grüben, vielen Dank.
3: Es bleibt bei uns weiter kreativ und sehr musikalisch. Vielleicht ein kleiner Funfact nebenher. In Hamburg gibt es die meiste und höchste Dichte an Karaoke-Bars. Also falls Sie nicht wissen, was Sie nach dieser Show machen, Barbara und ich sind am Singen.
1: Was?
3: Aber, genau, wir schauen mal. Aber für unseren nächsten Gast gibt es ehrlich gesagt keinen schöneren Ort als sein eigenes Auto, um Songs zu trällern. Das kennen Sie sicherlich auch. Er macht das fast professionell und ist damit zum absoluten Superstar geworden, vor allen Dingen auch international. Warum er das macht und wie er zum Karaoke-Car-King geworden ist, das sagt uns jetzt seine Majestät Uwe Baltner persönlich. Herzlich willkommen, Uwe. Wir müssen einmal kurz die Fakten auf den Tisch legen, weil das ist die Währung, die heute zählt. Du hast fast 2 Millionen Follower bei Instagram.
1: Oh, da wird selbst kein Pflaume schwach.
3: Und über 5,3 Millionen Follower bei TikTok.
1: Wahnsinn.
3: Uwe, wie fühlst du dich als Social Media Star?
5: Ja, das ist ja das Schöne, Internet hat immer Distanz, ja. Das heißt, man fühlt es nicht jetzt so unmittelbar wie zum Beispiel als Opernsänger, ja, oder als Schauspieler auch, wenn man Theater spielt. Ich muss einfach kurz was sagen, ich finde es so eine inspirierende Runde hier. Ich wollte mich einfach nur bedanken, auch so viele mutige Menschen hier heute wirklich auch kennenzulernen, die genau...
3: Aber du ja auch.
5: Ja, ja.
3: Genau, das, da kommen wir jetzt auch zu.
5: Ich finde mich ja wieder, wenn es um die generationenübergreifenden Dinge geht, wie wenn ich schreibe ein Kinderbuch und gleichzeitig bin ich bei den Flugbegleiterinnen, sorge ich dafür, dass da endlich auch mal vernünftige, reifere Menschen irgendwie drankommen. Ja, genauso wie wenn ich natürlich sage, okay, wir nicht nur tanzen, ich glaube, wir können jetzt eine Abstimmung machen, wer ohne Musik auskommen kann, wer wahrscheinlich... Man kann schon ohne Musik leben, aber es ist halt sinnlos, ja, wie man so schön sagt. Und natürlich auch, wie gesagt, die jungen Leute für was zu begeistern, wo sie eigentlich nicht so begeistert sind. Bei mir ist es ein bisschen umgekehrt. Ja, ich begeistere mich für das, was die jungen Leute machen. Und die honorieren es eben mit Likes. Und so kommt es dann zu diesem Erfolg. Und ich zähle jetzt nicht mit. Ich gucke auch nicht auf die Zahlen, sondern ich gucke halt auf das Feedback. Ja. Und das Feedback war bei mir immer von Anfang an, seit 2018, als ich angefangen habe, durchweg positiv. Also ich bin einfach eine große Ausnahmeerscheinung in diesem Social Media Bereich, weil es bei mir keine sogenannten Hater gibt. Ja? Also die dann irgendwie sagen, schaut euch mal den Opa an, der macht sie da komplett zum Affen. Ja? Der einzige Hater, dem ich jemals begegnet bin, war auf dem Supermarktparkplatz, als ich morgens um 6 einen Song aufgenommen habe. Da klopfte dann ein älterer Herr an die Scheibe und meinte, ob ich jetzt am frühen Morgen unbedingt so einen Krach machen müsse. Hier, ja?
3: Auf dem Supermarktplatz. Das ist auch bewundernswert. Das ist Deutschland, sag ich mal.
6: Ist das der Platz, wo du dich immer zurückziehst, um das aufzunehmen? Hast du einen festen Platz oder?
5: Ja, mehrere, ja. Aber ich schaue schon, dass ich natürlich beim Fahren dann rechts ranfahre. Und
3: ja, das wäre ungeschickt. Aber wir schauen uns jetzt vielleicht mal an, weil viele werden ja nicht wissen, was das für Videos sind, was du da aufnimmst.

0: weil bei 3000 Songs ist ja die Auswahl immer das Schwierigste. Ja?
1: Ich bin froh, aber die sind alle großartig. Fragt,
0: also könnten Sie mal 10 Lieder aussuchen für irgendwas, ja, da habe ich immer ein Riesenproblem. Deswegen vielen Dank, also sehr, sehr schön.
1: Sehr gerne.
2: Aber es hat dein gesamtes Repertoire, finde ich, gut zusammengefasst. Mhm.
1: Ja, die 3000 Songs. Aber Uwe, du musst uns jetzt mal ganz kurz erklären. Also, du bist beruflich viel gependelt, saßt im Auto. Und dann hast du, es gibt da Menschen, die popeln, es gibt Menschen, die schminken sich, es gibt Menschen, die singen. Du hast gesagt, ich singe Songs und nehme das auf. Warum?
0: Ja, es hatte zwei Gründe. Das eine ist, ich habe selber als junger Mensch schon gesungen, auch in Bands, ganz klassisch, so Rock und Blues und solche Dinge. Und habe dann sozusagen das wieder aufleben lassen. Ja, das zweite war tatsächlich auch diese, also die zweite Frage ist natürlich immer, warum nimmt man sich dann auf und stellt das auch noch ins Internet? Ja, ich war ja dann sozusagen in dem Bereich auch tätig, ja, beruflich, und konnte dann das damit verbinden, ja, um zu sagen, ich sammle da Erfahrungen mit diesen sogenannten viralen Effekten, mit diesem ganzen, ich probiere das einfach mal aus und was funktioniert da und was funktioniert nicht. Und die beiden Dinge kamen so ein bisschen zusammen. Und dann ist es natürlich völlig richtig, im Auto muss man überhaupt irgendwas machen. Bei mir war es leider Gottes das Essen und das habe ich mir dann erfolgreich damit wieder abtrainiert.
1: Ja. Okay, und du hast viel gesungen und dann hast du die Videos hochgestellt und dann gab es irgendwann, also was war denn der erste Song? Also erinnerst du es noch?
0: Ja, ja. Der allererste Song war aus dem berühmten Tarantino-Film Kill Bill, My Baby Shot Me Down, ursprünglich von Nancy Sinatra. Ja.
2: Das ist gar nicht so leicht zu singen da.
0: Super. Ja, ich habe es auch ganz furchtbar gesungen.
1: Aber, so
0: aber man müsste jetzt wirklich die 3000 Videos runterscrollen, deswegen kann es heute auch keiner mehr
1: finden.
0: Finden, ja, Gott sei Dank. Ja, und da habe ich alles gesungen, was mir irgendwie, was ich kannte noch aus der Jugend, also und meine ganzen Lieblingssongs. Und das ist ja das Schöne. Also man guckt einfach, was gefällt mir. Und so mache ich das bis heute. Und ist dann irgendwie so ein bisschen dabei.
1: Ja? Und gab es denn Songs oder ein Song, bei dem du gemerkt hast, die Resonanz von den Menschen, die sich das angucken, wird größer, die sind begeisterter? Gab es da bestimmte Musikrichtungen?
0: Ja, das war halt immer dann, wenn man so ein bisschen mutiger war, in Anführungszeichen, und Dinge gemacht hat, aus der Komfortzone eben raus. Ja? Also wie gesagt, man hat natürlich Angst, man blamiert sich oder es passiert. Das wollte ich einfach rausfinden. Ja? Also gibt es da eine Schmerzgrenze? Ja, natürlich ein extrovertierter Typ. Also es war mir dann relativ egal. Ich habe gesagt, wenn die Leute mich dann hassen, dann höre ich halt wieder auf, mache irgendwas anderes. Ja?
2: Und sie finden das natürlich lustig.
0: Es war,
2: du bist
0: genau,
2: ein Nerd, der ein Rap-Singer singt. Das ist ja lustig. Die sitzen genau. Natürlich, schauen sich das an und haben eine tolle Zeit, weil es verrückt ist. Ja,
0: ja, und es geht ja auch immer um die ersten paar Sekunden bei solchen Sachen. Ja? Und das heißt, wenn ich dann so einen Opa sehe, in Anführungszeichen, der da sitzt und rappt irgendwie irgendeinen Song, dann ist erstmal die Bildtonschere so groß, dass man halt dranbleibt und sagt,
1: Tonschere.
0: Was macht
2: da ihr? Sind wir auch bald.
1: Ja. Ja. Jetzt schon. Bei mir ist die Tonschere ganz schlimm. Aber Tobias, wäre das was für dich im Auto Song singen? Kann ich mir gut vorstellen, nur Opern.
3: Nee, gar nicht. Ich singe dann so, du hast den Farbfilm vergessen oder sowas.
2: Ja, da kann man auch gut dazu abgeben.
1: Absolut.
2: Wir können ja mal Simon fragen, was ist dein Lieblingslied?
4: Also ich habe ja ohne Ende Songs, ich singe auch irgendwie so verschiedene Lieder.
2: Ja.
4: Aber meine Eltern behaupten, ich kann nicht singen.
2: Nein.
5: Das ist eine Frechheit.
2: Das tut ihnen aber heute Abend ein bisschen leid, dass du das jetzt hier so öffentlich sagst. Das hätten sie mir nicht gesagt.
4: Ja.
2: was würdest du singen im Auto?
6: Ich glaube auch so. Alles Mögliche. Rap-Music und alles, was ich sonst nicht singe beruflich, singe ich dann unter der Dusche oder im Auto oder wenn keiner zuhört. Ja. Am besten, ja.
1: Aber du parkst und nimmst das Ganze auf mit geschlossenen Fenstern. Also darf auch keiner draußen hören. Aber es gab ja dann...
0: Ja, hören ist mir dann egal, aber die Akustik ist besser.
1: Die Akustik ist besser. Aber es gab dann ja, glaube ich,
2: noch
1: einen Fan, einen weiblichen Fan, der hat das Ganze dann in komplett neue Dimensionen gepusht.
0: Ja.
1: Wer war das?
0: Also das war die berühmte Geschichte mit Rihanna, ja, als ich beim Frühstückstisch saß und las dann so die Kommentare und dann schrieben die irgendwie auch über Rihannas Aktion, die sich auch sozial sehr stark engagiert hat in der Zeit. Und dann habe ich ihr einfach eine Direktnachricht geschrieben und habe mich bedankt für ihr Engagement, weil ich das toll fand. Und natürlich auch so ein bisschen mit, lock die jetzt mal irgendwie nicht in den Ofen vor, aber ich lock sie mal von ihrem Podest, ja, und dann hat sie tatsächlich geantwortet.
7: Die Rihanna. Direkt,
0: und hat sich bedankt bei mir, ja, also die Rihanna, ja.
1: Also Rihanna hat sich bedankt, weil sie folgendes Video von dir auch gesehen hat.
0: Ja, weil ich mich einfach bedankt hatte bei ihr zunächst mal für ihr Engagement, ja.
1: Ach so, und dann hat sie
0: Video angefangen, die Videos zu gucken, weil sie folgt mir ja bis heute, ja. Also,
7: Wir folgen Rihanna.
1: Ja, aber wir...
7: Nein, das gibt's ja nicht.
1: Wir gucken uns mal an, weil du hast ja von Rihanna Umbrella gesungen. Ja. Und das klang so.

0: noch mit so einer Gießkanne zusätzlich Regen auf dich runterpassen können. Aber das ist schon eine coole Performance. Aber das war ja nicht nur, sag ich mal, der Push auch für die Menschen, die dir gefolgt sind und da sind immer mehr dazugekommen, sondern du hast, stimmt es, ich weiß nicht, ob das wahr ist, aber dass du erst an dem Punkt deiner Frau davon erzählt hast, dass du Videos aufnimmst und die... Weil du dachtest, jetzt weiß es Rihanna, jetzt soll es auch meine Frau wissen. Was hat sie denn dazu gesagt? Also du hast dann zu ihr gesagt, Schatz, ich nehme Karaoke-Videos im Auto auf. Und Rihanna ist mein Fan.
1: Ja, und ich habe 380.000 Follower waren es damals. Ja.
2: Nein, das gibt's nicht.
0: Und was hat sie gesagt?
1: Ja, sie ist gar nicht Social Media affin. Also sie musste dann erstmal kapieren, dass das Erfolg ist sozusagen. Ja. Das ist halt eine Währung, die ist eigentlich in vielen Kreisen was wert, in anderen halt nichts. Ja. Also da muss man auch irgendwie...
0: Aber sie fand das ganz cool. Sie hat dann gesagt, der Uwe soll machen.
1: Wenn es dir Spaß macht, ja. Und ich meine, natürlich weiß meine Frau, ich singe ja auch unter der Dusche und überall. Ja, und bin auch im Auto immer schmerzfrei gewesen, auch wenn andere Leute mitleiden mussten, weil sie halt zufällig auch im Auto saß. Insofern hat sie sich auch nicht groß gewundert, ja, und hat dann aber angefangen, auch mich zu feiern. Und ich habe ja drei Töchter.
0: Das wollte ich fragen. Was sagen denn deine Töchter? Denen ist ja eher das, was die Eltern machen, unangenehm.
1: Genau.
2: Also, genau. Genau.
1: Ich sag mal neutral, ja? Also, ich habe sie inzwischen immerhin so weit, dass wenn Bekannte meiner Kinder sie darauf ansprechen, ob sie die Töchter von diesem Baltner sind, dass sie dann ja sagen. Ja.
3: Sagen die ihren Titel vor, die Töchter?
1: Nein, wie gesagt, die sind da gar nicht so affin. Also die feiern mich halt als Vater und das ist für mich natürlich auch viel wichtiger.
0: Ja. Viel wichtiger.
2: Also du haust ja dann immer Popmusik zu Hause rein, ja, dass du das lernst. Du musst es ja lernen.
1: Ja, ich höre eigentlich ja alles. Ich singe bloß nicht alles. Ja. Also ich sag mal jetzt, es gibt so ein paar Genres, wo ich mich nicht so rantraue, zum Beispiel Oper. Ja. Ich habe einmal die Forelle von Schumann auch aufgenommen. Wow. Ja, einmal.
0: Wie viele Likes gab das?
1: Bin ich schnell wieder zurückgekehrt.
2: Ja.
0: Aber machst du das denn spontan oder bist du da sehr akribisch?
1: Nee, da bin ich Schwabe.
2: Ja. Ja, bürokratisch.
0: Also alles gelernt. Excel-Tabellen und hier welcher Song und wann.
1: Es ist kein Excel, aber es ist sowas Ähnliches. Ja. Und dann mache ich am Wochenende Planungen, so immer 4, 5 Songs.
2: Für und die machst Woche. Du en bloc Produktion, also dass du dich einmal auf dem Parkplatz installierst und dann und ziehst du dich dann um zwischendurch? Ja. Oder dass es so aussieht, als wäre es ein neuer Tag?
1: Das ist zufallsbedingt.
2: Okay.
4: Zwischendurch schreibt er die Steuererklärung.
1: Ne? Genau.
2: Und du produzierst mit dem nächsten Song. Du produzierst vor für die Ferien dann, oder? Dass deine Fans nicht ohne dich auskommen müssen.
1: Ich produziere praktisch zwangsweise vor, weil ich habe einfach einen hohen Output, weil es mir nicht schwerfällt. Und deswegen. Und ich will aber nicht so viel posten, weil das ist immer die große Frage im Internet, ja, also bei Social Media. Ist es besser, man postet jeden Tag 5 Sachen oder nur einmal die Woche, damit man sich irgendwie rahmt? Man weiß es nicht genau. Der Algorithmus macht, was er will. Also man ist da so technisch irgendwie fremdbestimmt. Mhm. Und

0: Und ich gucke dann immer, wenn ein Song gut läuft, jetzt dieses Gut genug zum Beispiel, ja, ist eigentlich gerade voll angesagt, läuft auch sehr gut jetzt bei mir, wenn ich das nachsinge oder versuche nachzusingen, mein Falsett ist nicht ganz so hoch, hat man ja, ja gehört, dann mache ich erstmal zwei Tage nichts. Ja.
1: Verdienst du da Geld mit den Streams, mit den
0: nein.
1: Ticks, mit den Klicks? Nein. Kein Geld verdienen.
0: Ich habe mal ein, zwei Werbegeschichten gemacht, aber ich verdiene mit dem eigentlichen Posten nichts, was natürlich am Urheberrecht liegt.
1: Ja, klar.
0: Also das heißt, die Songs gehören nicht mir und die laufen ja im Hintergrund. Ja? Das heißt, ich kann hier nicht einfach irgendwie Werbung drüber laufen lassen bei YouTube oder einfach Kohle abgreifen, weil ich mache was, was mir nicht gehört sozusagen. Und,
2: deswegen du hast auch ein Buch geschrieben. Singing in My Car, wo es darum geht, was die Musik auch für dich in deinem Leben gemacht hat. Du hast es eben gerade kurz angesprochen. Du hast angefangen zu singen, weil du viel gegessen hast im Auto. Was jetzt in diesem Kontext vielleicht ein bisschen lustig klingt, aber es war eine große Belastung für dich, vor allen Dingen, weil du ja auch schwer zu kämpfen hattest in dieser Zeit, in der Phase. Ja,
0: also wenn man so ein Buch schreibt, werden einem viele Sachen wieder einfach nochmal klar. Ja, also ich bin 6 Jahre am Stück gependelt, zwar nur vom Allgäu dann ins Schwabenland, aber das waren auch schon 200 Kilometer auf der berüchtigten A8, ja, mit viel Staus und viel Stress, montags und freitags meistens und dann unter der Woche auch nochmal im Berufsverkehr, abends nach Hause, also in mein Zwischenzuhause sozusagen. Und dann habe ich mir so ein paar schlechte Angewohnheiten angewöhnt, das kam dann der berufliche Stress noch so ein bisschen dazu, die Familie, wenn die weit weg ist, man verliert einfach so ein bisschen diese Nähe, die eigentlich Familie ausmacht. Ja, kann man sich anstrengen, wie man will. Am Telefon klappt es nicht. Damals gab es noch kein FaceTime. Und dann hat man auch kein Bild dazu. Und dann gibt es zu Hause Stress und man kann nichts tun. Man fühlt sich absolut hilflos. Und am Wochenende kam dann sowas wie Erholungsstress dazu. Ja? Also dann ist man von der Woche irgendwie auch gebügelt. Ja? Am besten noch nach 5 Stunden auf der Autobahn und will einfach seine Ruhe haben. Und das kollidiert natürlich dann total mit den Wünschen, den berechtigten Wünschen, die Familie natürlich hat und sagt, ja, du könntest mal hier und du könntest mal da. Und das führt halt, das birgt halt so ein Frustpotenzial. Ja? Also das heißt, ich hatte keine Midlife-Crisis, da war ich auch schon zu alt für, sondern es war einfach so ein Verhalten, man belohnt sich zumindest auf diese Art und Weise. Ja? Also typisches Sucht-Belohnungsverhalten mit Süßigkeiten, Alkohol und solchen Dingen dann abends, wo man sich auch so ein bisschen mit betäuben kann und sagen, eigentlich bin ich mit der Gesamtsituation total unzufrieden, aber ich komme jetzt hier auch nicht raus. Ja? Ich habe ja Verantwortung, ich muss Geld verdienen und bla bla bla. Und dann habe ich eben durch das Singen und auch natürlich durch dieses Feedback und diese Community, die man da so selber plötzlich spürt, ja, habe ich einfach noch mal was gefunden, was mich begeistert, also was mich mehr begeistert als irgendwie Whisky trinken und Gelee-Bananen essen. Ja?
2: Aber
0: also,
2: toll,
0: das war dann einfach so der Sprung.
2: Gemacht, ja. Großartig. Ich habe eine letzte Frage noch ganz schnell. Das ist eine so schöne Geschichte. Und weil wir alle gerade gesagt haben, was, Rihanna folgt dir? Es hat dich auch jemand zum Besuch nach London eingeladen, aber den hast du leider nicht getroffen, aber triffst ihn hoffentlich noch. Wer war das?
0: Ja, das war das Management.
2: Und von?
0: Von Eminem. Ja.
2: Oh Eminem!
3: Wow. Ja, immer besser.
0: Aber ich meine, so Künstler muss auch mal auf Promotour gehen. Ja, und dann ist ja heutzutage tatsächlich Influencer-Marketing. Ja, das heißt, man fragt dann so die Influencer an, ob die da nicht kommen und dann hinterher posten, damit man da so Reichweite und so. Ja. Und dann hat sich also herausgestellt, dass Eminem und sein Produzent, der auf der einen oder anderen Platte auch zu hören ist, im Hintergrund, dass die tatsächlich Fans von mir waren, also von dem Kanal, die kannten den. Ja, und die haben dann gesagt, der Baltner muss unbedingt dabei sein. Und dann haben sie mich für den einen Tag nach London eingeflogen, was für mich immer noch der Himmel auf Erden ist. Ja. Also ich brauch nicht unbedingt Geld, aber sowas sind halt einmalige Lebensereignisse. Ja. Und dass es dann nicht geklappt hat, lag am engen Terminkalender und wahrscheinlich auch wieder ein bisschen am Verkehr. Und dann kamen wir halt irgendwie nicht zusammen an dem Tag. Ja. Aber ich hatte trotzdem einen wunderschönen Tag und man fühlt sich halt irgendwie...
3: Ja, der Eminem, der sieht ja unsere Sendung jetzt gerade und hat ja Verständnis.
2: Also ich glaube, ja. Uwe, ja. Mach weiter so. Wir drücken die Daumen für einen Besuch von Eminem bei dir.
0: Dankeschön. Ja.
3: Vielen Dank. Danke, Uwe Baltner. Wir freuen uns auf eine tolle Frau, die kann Chanson, die kann Jazz, die kann Musical, sie kann eigentlich alles. Und seit 40 Jahren steht sie auf den Bühnen dieser Welt. Das kann man wirklich sagen. Heute bei uns ein

0: Jetzt der Ute Lemper. Ute. Ja, überhaupt nichts. Ich bin auch ein totaler Fake, wie wir das alle denken. Ich kann überhaupt nichts. Ich habe totale Zweifel. Es aber ist überhaupt nicht so, wie du beschreibst. Aber wenn es dann mal von außen so aussieht, ist es ja auch schön.
1: Ja, es ist toll. Aber du hast schon Sachen gelernt und vermutlich auch viel Blut und Schweiß in manche Sachen reingesteckt. Oder fiel dir deine Ausbildung
0: Blut und Schweiß,
1: so leicht?
0: Immer das alles, ja, ne? Alles geben, ja. Aber gelernt, ja, also es, man lernt ja nicht, wie wenn man Autofahren lernt oder sonst was. Das ist ja eine Entwicklung, die langsam passiert, die mit Leben zu tun hat. Ja. Mhm. Als Künstler, also sagst du, kannst du schauspielen? Ich kann das nicht. Ist egal, schauspielen, was ist das denn überhaupt? Das ist doch einfach nur Leben. Und das heißt also, so authentisch wie möglich, dass besonders mit Menschen wie dir ist das besonders möglich, weil du nicht diesen Filter hast, dich immer ständig selbst anzuschauen und dich zu beurteilen, sondern du machst es einfach. Ja? Du hast diese Direktheit und das ist das Fabelhafte an der Kunst. Ja? Mhm. An dem Gemälde, was du siehst oder an dem Tänzer, dass diese Verschmelzung von Moment, Augenblick und Echtheit passiert. Ja? Und deshalb kann man das alles gar nicht so kontrollieren. Das ist eben eine Haut, die man hat, die etwas transparenter ist als der normale Mensch, würde ich sagen. Weil sie ist dünnschichtiger und du lässt die Dinge reinkommen und du kannst sie rauslassen. Ja? Mhm. Aber es ist kein Handwerk in dem. Das Handwerk ist nur irgendwie mal da. Es geht um was anderes. Es geht um was.
1: Ja, aber dass man das dann erkennt.
0: Spirituelles, würde ich sagen. Ja,
1: ja. Wir gucken einmal, was du schon alles in deinem Leben gemacht hast, weil es uns immer besonders viel Spaß macht, zurückzuschauen. Dir hoffentlich auch.
0: Oh je.
2: Ich bin von Kopf bis Fuß auf Liebe eingestellt.
3: Kunst, Klasse und Können. Das alles ist La Lemper. Die gebürtige Münsteranerin schafft früh den Sprung von Westfalen in die Welt.
4: Ich möchte auf jeden Fall in Richtung Tanz, Gesang.
3: Nach ersten Erfolgen als Schauspielerin wird sie zur umjubelten Chanson- und Musicalsängerin und behält über die letzten Jahrzehnte stets den Hut als international gefeierter Bühnenstar auf. Die Hauptrolle spielt sie zum Beispiel in Cabaret und wird das Aushängeschild von Chicago in ihrer Wahlheimat New York. Auch heute zählt für die 6 Sprachen sprechende Weltenbummlerin am Ende nur eine, die Sprache der Musik. Schon längst angekommen, aber noch immer unterwegs. Weltstar Ute Lemper.
1: Nie angekommen. Wenn du unterwegs warst, mit welchen Gefühlen bist du auf Reisen gegangen? Hattest du Heimweh?
0: Immer Heimweh, ganz furchtbar. Ich habe ja 4 Kinder und das war das größte Problem, ja, das größte Konflikt überhaupt mit dem Schmerz umzugehen, nicht bei denen zu sein, sie nicht abends ins Bett zu bringen, am Broadway zu spielen. Da waren die Kinder nur 2 und 4 Jahre alt, ich konnte sie nicht abends kuscheln. Und überhaupt die Entfernung, wie du das auch schon gesagt hast, man ist in so einer seltsamen Blase drin, entfernt von allem, eigentlich nur sich selbst nah und der Arbeit. Und das macht keinen Sinn. Ja, man möchte im Leben drinstehen, vor allen Dingen, wenn es um Leben geht. Und das hat oft einfach es war absurd, ja, ein Paradox, dass man nicht leben durfte und doch Leben zeigen sollte. Mhm. Und ja.
1: Und hast du, weil ich zum Beispiel, ich packe meinen Koffer nie aus. Ich lebe immer aus dem Koffer und ich installiere mich nie, sondern ich bin immer auf dem Sprung. Hast du das dann manchmal geschafft, irgendwo hinzugehen und wirklich anzukommen und die Ruhe zu haben, zu sagen, ich bin jetzt hier 2 Wochen und ich...
0: Kommt drauf an, wenn du 2 Wochen da bist, dann packe ich den Koffer.
1: Dann packst du schon aus, ne?
0: Ja, aber im Herzen ist man trotzdem unterwegs, ja. Auch wenn du irgendwo 2 Wochen bist zum Drehen oder sonst wo, bist du nicht zu Hause. Und eigentlich schaue ich immer auf das Ende hin, dass es zu Ende ist, dass ich wieder nach Hause kann, aber... Ja. Gleichzeitig auch nicht, ja, weil ich sag mir immer, wenn ich das, was ich jetzt mache, ja, und ich mache es ja schon so lange, nicht absolut liebe, in jedem Moment, ja, dass ich es in mich hineinsauge wie ein Süchtiger, wie jemand, der ertrinkt, wenn ich das nicht so tief in mich einsacken lasse und das liebe, dann warum? Ja, dann bleibe ich zu Hause, ja, und das ist dann auch langweilig. Mhm. Also ich versuche immer, es einfach nur zu genießen und Spaß zu haben und gleichzeitig zu fühlen, wow, that's it.
1: Ja.
0: Das wollte ich immer machen und

0: Das mache ich jetzt, ja. Und egal, wo das hinführt.
1: Ich glaube, das Reisen und unterwegs sein fällt auch leichter, wenn man überall Freunde hat und wenn man weiß, man fährt irgendwo hin und da kennt man jemanden. Ich weiß, dass du in Berlin eine gute Freundin hast, nämlich die Gitti. Ach,
0: du sprichst du da jetzt? Ja,
1: das hast die Gitti, du, ja. Hast du, erzählt mal, du ja. hast sie kennengelernt, weil du in ihr Taxi gestiegen bist.
0: Ja, das war ja vor ganz langer Zeit, das war ja vor 30 Jahren gewesen, ja, also ein bisschen weniger, 1993, als ich den Blauen Engel spielte und ja, ich hatte da eine Wohnung, ich hatte das noch keine Kinder damals, ja, also ich bin dann jeden Tag zum Theater, habe dort gespielt und habe dann ein Taxi bestellt ab und zu und dann kam immer dieselbe Taxifahrerin zu mir und die würde sich jetzt freuen, ich hoffe, muss ich unbedingt sagen, dass sie sich das anschaut. Ja. Ich habe in meinem Buch über diese Freundschaft auch geschrieben. Ja, und dann haben wir gesprochen und sie hat mir ihre Geschichte ihrer Flucht aus Ost-Berlin erzählt. Das war also in den wenigen Monaten in Ungarn, als der Stacheldraht sich öffnete, vor kurzer Zeit, bevor dann die große Mauer fiel. Ja. Und sie wollte immer raus und hat sich dann getraut, hat ganz viel abgenommen in diesem Dach von dem Bulli mit ihrer Freundin, sich einzuzwängen und ist dann über die Grenze durch und weitergefahren und dann irgendwie nach 2 Stunden ausgestiegen und so, sie ist also geflüchtet, ja, hat es geschafft und dann nach 3 Monaten ist sie dann zurück in ihre Wohnung nach Ost-Berlin, weil die Mauer runter war.
1: Oh, ja.
0: Aber es war eben eine ergreifende Geschichte und ich habe immer wieder Fragen gestellt und gesagt, Mensch, du spielst auch da und Fragen, nein, ich möchte dich fragen, ja, wie hast du das überhaupt, hast du Angst gehabt und ich habe mich eben für ihr Schicksal unheimlich interessiert und
1: ihr habt euch angefreundet.
0: Ja, und genau, und wir sind dann einfach, sie hat mich dann immer gefahren und dann bin ich ja auch immer wieder nach Berlin zurückgekommen, obwohl ich dann in Paris oder sonst wo gelebt habe und sie hat mich immer besucht in London, New York oder Paris, hat sich mit meiner Familie angefreundet und ich mich mit ihrer Familie und wir sind heute immer noch tolle Freunde.
1: Fantastisch. Ja. Eine neue Geschichte gemacht. Du bist leidenschaftliche Mutter. Jetzt sind sie ja bald alle aus dem Haus, ne?
0: Nein, ich habe noch einen 14-Jährigen.
1: Einen hast du noch, ja, aber sagen wir noch ein paar Jährchen und dann ist er auch weg.
0: Ja.
1: Aber du, das setzt dir auch ganz viel frei. Dann hast du wieder ganz viel mehr Zeit noch für anderes. Und du hast eine Mutterhymne eigentlich geschrieben und hast dazu auch ein Video gemacht.
0: Ja, das ist aber alles noch in der Arbeit. Ja, noch, ist noch nicht ready. Ist
1: aber
0: nicht
1: wir zeigen ready. Es jetzt schon mal halb ready. Bitte beachten Sie, wenn Sie es jetzt anschauen, dass es erst halb fertig ist. Aber wir zeigen es trotzdem, weil die Musik dazu ist so schön. Es ist eine Hymne für die Mütter.

0: Ja.
1: Genau, den wollte Uwe, den wir zu dir covern.
0: Ein Lied, das hatte ich schon vor 5 Jahren geschrieben, ja, Text und Musik, und zwar für die Sendung Mütter, diese Fernsehserie Mütter, die
1: genau, nach einem anderen Sender, den wir
0: ja, genau, eingeladen und mit ihnen besprochen hatte, und ich hatte gesagt, ich habe euch ein Lied geschrieben für eure Sendung, das haben die aber nicht genommen, das fanden die zu sophisticated, ja, und dann haben sie eine Instrumentersache genommen, und neulich ist mir das irgendwie vor so 4 Monaten wieder in den Schoß gefallen. Ich habe gesagt, das war ja so ein geiles Lied und es hat so einen tollen Text, ja. Und dann, also es kommt ja nicht nur so heraus, ja. Dann habe ich, ich habe ja ein Studio zu Hause. Ich habe mir überlegt, ich versuche mal jetzt mit AI zu arbeiten. Also KI, sagt ihr, ja. Ich werde das Lied in 15 Sprachen herausbringen. Deswegen siehst du all die Plattencover in Russisch, Ukrainisch, Hebräisch, Arabisch, Türkisch,
2: ja,
0: Spanisch, Italienisch,
2: toll,
0: Portugiesisch. Und werde dieses Lied in allen Sprachen gleichzeitig herausbringen. Ist eine Hymne an die Mütter, ein Appell der Mütter, eine Revolte der Mütter, ein Protest der Mütter für Frieden in der ganzen Welt. Keine Mutter möchte ihr Kind in den Krieg schicken oder es fallen sehen. Niemand möchte Krieg auf unserer Welt. Und wir Mütter sind die Basis dieser Welt. Wir tragen diese Welt in uns, ja.

0: Und ich möchte, dass alle Mütter das überall auf der ganzen Welt singen. Das ist ein geiles Lied, ja. Und das klingt so gut in anderen. Ich habe es in Twi gemacht.
1: Wow.
0: Ja, in der Ghana-Sprache, ja.
1: Ja.
0: Und in Swahili. Wow. Und es ist, und weil, also ich, alle sind ja gegen KI, ja. Aber ich muss euch sagen, das ist unglaublich.
2: In dem Fall war es jetzt mal gut.
0: Ich habe es dann anders arrangiert natürlich. In jeder Sprache habe ich es mit den traditionellen Instrumenten des Landes und der Kultur arrangiert. Und ich kriege Gänsehaut, ja. Es ist also überhaupt nicht irgendwie, es ist eine ganz reiche, ganz tief gewachsene Kapazität dieser Musik. Was ist das? Intelligenz. Es ist zwar künstlich, aber es ist wirklich unglaublich fortgeschritten. Und ich schäme mich nicht zu sagen, dass die anderen Sprachen alle mit KI erzeugt sind, ja. Aber basierend auf dem echten Track, ja, von mir.
3: Also es ist auf jeden Fall ein ganz toller Text, aber auch eine unfassbare Stimme. Also die Stimme, Frau Lemper, ist so beeindruckend, die ist so schön, sich das nochmal anzuhören.
0: Es klappt immer noch, ja.
3: Aber ich würde gerne, weil diese Stimme und vor allem dieser Song wird ja die Gegenwart und hoffentlich die Zukunft aufprägen. Aber es gab ja einen Zeitpunkt in Ihrem Leben, da waren Sie noch nicht Mutter und haben eine Anfrage bekommen von Disney, um eine kleine, bezaubernde Meerjungfrau zu singen. Damals, als Sie die bekommen haben, waren Sie von dieser Anfrage beeindruckt? Dann haben Sie gesagt, keine Ahnung.
0: Ja, das war 1989. Mhm. Ja, mein Gott, da habe ich gerade noch in Paris gelebt, glaube ich. Ich war ja schon gespielt jeden Abend Theater und gesungen und so weiter. Ja, und da kam also die Anfrage und ich fand das natürlich goldig und fand die englische Version von der kleinen Ariel der Meerjungfrau goldig, süß, ja. Und ich fand das, was, die fragen mich, ist ja ganz toll. Und dann wusste ich aber, die Stimme muss ganz jung und unschuldig klingen und ganz pur sein, um dieses pure Herz der Ariel auszudrücken. Für 2 Tage habe ich die Schnauze gehalten. Ich habe nicht geredet, habe gar nicht das Telefon nicht abgenommen und alte Strippentelefon und habe geschwiegen, um die Stimmbänder ganz weiß zu bekommen, ja, und ganz eng, also dass sie hoch sind, ja. Und ja, und dann bin ich ins Studio in Berlin, die alten Rundfunkstudios an der Mauer und habe das eingesungen und da war eigentlich dann das Thema für mich abgeschlossen. Der Film kam raus und ich bekam hunderte von Briefe.
3: Zu Recht,
0: von jungen Mädchen, die sagten, ach, deine roten Haare sind doch so schön, ja, so lang. Und du hast so schön gesungen. Und Ariel oder Ute ist uns ganz egal. Ja, die haben natürlich mich sofort identifiziert mit der kleinen Meerjungfrau. Und haben mir Trost gemacht. Ja, auch ohne Stimme geht es ja. Und du hast doch jetzt den Prinzen und so weiter. Es war so süß. Und ich war so überwältigt von dieser Liebe der Kinder. Und dann wurde ich durch die Jahrzehnte immer wieder gefragt, bitte singen Sie doch mal Ariel auf der Bühne. Und es ist abgeschlossen, das war gestern und meine Stimme ist auch ganz anders jetzt und ich habe das irgendwie nie gemacht. Und dann hat mich dieser Enno von Semmelkonzerte immer wieder angerufen, jedes Jahr. Und dann habe ich mir jetzt überlegt, ich nehme diese Herausforderung an, ich versuche das nochmal, ich weiß, dass ich noch eine hohe Stimme habe, ich kann das nochmal, ich werde jetzt nicht schweigen, ja, für eine Woche vorher, sondern das kann ich dann irgendwie mir aus dem Halse noch holen, die hohe Stimme. Und ich werde das singen auf der Bühne mit der großen Disney-Tour, Jubiläums-Disney-Tour, mit Hollywood-Orchester und vielen anderen Darstellern. Ganz tolle Sänger, wahrscheinlich alle viel besser als ich. Also richtige Musical-Darsteller, auch junge Menschen. Und ich werde dann auch die Esmeralda singen, die war ich ja dann auch vom Hunchback, also Glöckner von Notre Dame. Und auch, es gibt noch tolle Überraschungen, ganz tolle Überraschungen. Ich freue mich auch auf die anderen Rollen noch. Und ja, ich habe das also, ja, angenommen und ich kann nur hoffen, klopf auf Holz, es wird gut, ja?
3: Das wird definitiv gut. Also ab Oktober geht Ute Lemper mit großem Orchester auf Disney Live in Concert Jubiläumstour. Und was da passiert, gucken wir uns kurz mal an.

0: schön. Und dazu kann man auch sagen, Frau Lemper, ich durfte einmal eine dieser Veranstaltungen moderieren und das ist bewundernswert, wie viele Generationen da zusammentreffen und das einfach lieben, genießen und emotional mitteilen.
1: Ich habe neu wiederentdeckt Disney durch meine Kinder und ihr offenes Herz, ja, Pocahontas und so. Und, ja, also ich finde das auch ganz goldig. Ich hatte das Jahre nicht gehört und dann habe ich es mir auf YouTube angeschaut und dachte, oh, mir sind fast die Tränen gelaufen. Ja, das ist ja auch das meine alte Stimme, also meine junge Stimme und einfach diese pure Hoffnung, die ich da reingelegt habe. Also das fühle ich immer noch.
0: Das wird auf jeden Fall toll. Ja, vielleicht auch im Schuppenkostüm mit Flosse, Frau Lemper.
1: Ja, keine Ahnung. Mal hören, was die mir da anziehen wollen. Ja.
2: Tragen könntest du es.
0: Flosse, auf jeden Fall. Vielen herzlichen Dank für den Besuch. Danke.
2: Gedacht, dass er überhaupt heute noch drankommt.
3: Es ist wirklich, ich finde das so eine tolle Runde und es ist so spannend, die ganzen Geschichten zu hören. Viele Sachen, da war ich auch noch nicht auf der Welt, von dem her. Also
2: ja, ganz genau. Ja, das weißt du wahrscheinlich, das werden wir jetzt rausarbeiten. In Basel geboren, macht er nicht nur die Menschen in der Schweiz glücklich, sondern auch natürlich bei uns hier in Deutschland und seit neuestem auch in Großbritannien, wo er letztes Jahr einen Riesensommerhit hatte. Schlagerstar Vincent Groß ist heute bei uns. Herzlich willkommen. Ja, selber. Man sitzt dann so und dann amüsiert man sich und dann vergisst man, dass man gleich auch selber noch dran ist. Gell?
3: Das hat wirklich was. Aber es war wirklich super spannend. Also, ja. Ja. Hätte noch Stunden weiter zuhören können.
2: Du bist ja aus Basel, wohnst auch in Basel, hast aber eine totale Affinität zum Norden. Warum?
3: Meine Großeltern, die wohnen bei Husum. Ja. Und ich habe eigentlich meine gesamten Sommerferien in der Kindheit immer auch dort verbracht. Wenn alle anderen irgendwie nach Spanien oder Italien sind, sind wir schön ans graue Wattenmeer und haben nach Wattwürmern gebuddelt.
2: Und was hast du in Erinnerung von damals?
3: Effektiv, also Wattwanderung, sehr lange Deiche, Schafskacke und wirklich eine absolut tolle Ruhe, die ich auch bis heute sehr schätze. Und immer, wenn es mir mal wieder zu viel wird, kehre ich auch zurück nach Husum. Und das hat einfach, ich liebe den Norden über alles.
2: Und je älter du wirst, bin ich mir sicher, desto häufiger wirst du in die Ruhe wahrscheinlich suchen. Ja. Könnten wir denn darauf hoffen, dass deine Großeltern heute Abend hier bei uns die NDR Talkshow schauen?
3: Zuschauen auf jeden Fall. Also die werden das sehen. Hallo Oma.
2: Hallo Oma! Ja, das ist doch alles fantastisch. Also, du bist seit 2012 schon dabei, Songs zu veröffentlichen. Wie alt warst du 2012?
3: Da war ich 15 und da habe ich tatsächlich auch einfach auf YouTube angefangen, Musikvideos hochzuladen. Also mein Bruder hat mir die ersten Gitarrenakkorde beigebracht. Und ich hatte im Kinderkirchen und im Schulchor schon singen gelernt. Und ich fand es einfach wahnsinnig interessant, mal herauszufinden, was andere dort für ein ehrliches Feedback abgeben. Weil vielleicht kennt ihr es selber, wenn ihr zum ersten Mal eure eigene Stimme auf Tape gehört habt. Das war für mich mega komisch, konnte ich nicht einschätzen. Mhm. Und dann habe ich mir gedacht, tja, ich nehme einen falschen Namen, lade mal so ein Video hoch und wenn es schlecht ankommt, dann ist das auch schnell wieder gelöscht und
2: Fantastisch. Aber jetzt hast du wieder deinen richtigen Namen, oder?
3: Ja. Ja, okay. Es war eben auch nicht so clever durchdacht, es war mein zweiter Name. Ja. Und nach so 3 Jahren, als ich irgendwie dann die ersten 10.000 Abonnenten hatte, hat einer aus der Schule ein Video gesehen und dann ging das wie ein Lauffeuer durch und seitdem habe ich mir gedacht, nehme ich den normalen.
2: Ja, und jetzt bist du so wahnsinnig erfolgreich. Millionen Menschen kennen dich, seit du diesen folgenden Song veröffentlicht hast. Wir hören mal rein. Ich fange gleich an zu wippen.

0: Simon, wir kennen deine Wünsche. Oh, herrlich. Das gibt uns doch die Gelegenheit, ein bisschen zu trinken in dieser Show. Kommt ja manchmal ein bisschen zu kurz.
1: Dankeschön.
0: Wir bieten alles an, selbstverständlich.
1: Für dich, Ladies
0: Danke
1: first.
0: Sehr.
2: Ja.
0: Also,
2: Prost.
3: Prost.
1: Ja. Prost.
0: Prost. So. Das, das

0: Wahnsinn! Ich habe jetzt die wunderbare journalistische Frage an dich. Wie kamst du auf die Idee? Wie kamst du auf die Idee, einen Song über Aperol Spritz zu schreiben?
1: Also ursprünglich hat es wirklich tatsächlich nicht mal mit Aperol angefangen, sondern mit einem Song, der Uso heißt.
0: Ja.
1: Ich trinke Uso, was trinkst du so? Kennst du den auch?
0: Ja, ja, der ist Fan der ersten Stunde, habe ich das Gefühl.
1: Ja. Und den Song habe ich 2023 rausgebracht. Ich war da gerade frisch Plattenfirmen frei. Ich habe meine eigene Plattenfirma mit meiner Managerin zusammen aufgemacht. Und wir wollten diesen Song veröffentlichen, weil ich einfach bei meinen Live-Shows einen Song haben wollte, wo ich mit meinen Fans einfach Setaki tanzen kann. So auf die Bühne ein paar holen. Und der Song war viel zu lang, 4 Minuten 50 oder so. Er ging über ein alkoholisches Getränk. Und ja, so haben wir gedacht, das hauen wir einfach raus. Das wird einfach ein Live-Song und die Radios interessiert es eh nicht. Und dann ist was passiert, was dir auch passiert ist. Aus irgendeinem Grund wurde das erste Video irgendwie innerhalb von 2 Tagen irgendwie 5 Millionen Mal angeklickt.
0: Das und gibt's nicht.
1: So jedes
0: ich trink
1: Video.
0: Uso, was trinkst du so?
1: Kalimera, Kalispeda, Kali nicht.
0: Mega.
1: Tanz dir Taki und mach heute?
0: Nichts.
1: Party.
0: Party. Deswegen schreibe ich keine Hits. Ja. Das ist ja fantastisch.
1: Und das hat einfach irgendwie seinen Lauf genommen. Und dann plötzlich out of nowhere. Ich meine, ich habe 10 Jahre lang über die Liebe und alles gesungen. Aber als dann mein Getränk kam, plötzlich...
0: Da läuft die Sache, oder?
1: Ja, nee, und ich fand es auch lustig, weil dann kamen immer mehr Leute zu mir und meinten, hey, kannst du nicht mal über... Das ist in unserem Freundeskreis das Lieblingsgetränk. Und hier Eierlikör und...
0: Ja, aber und, Eierlikör reimt sich auf fast nichts, oder? Außer macht das Leben schwör. Nee, oder irgendwann, man muss dann mit Öhr hinten... Es
1: wird Eierlikör war das Schwierigste. Ja, wir haben uns darauf geeinigt.
2: Ingenieur.
0: Ja.
1: Wir haben es so gemacht. Ingenieur. Ich habe eine Oma auf Föhr.
0: Ah.
1: Die trinkt am Morgen einen...
0: Eierlikör.
1: Aber Eierlikör war schwierig.
3: Aber war, also Vincent, dann sind Leute zu dir gekommen und haben gesagt, ich trinke gerne Whisky-Cola.
1: Ja, dann, den fand ich schwierig.
3: Ach so, okay. Ja, aber du hast, du hast dann alkoholische Getränke genommen und darauf gereimt.
1: Ja, mehr oder weniger. Wenn du es so plump sagen willst, ja. Aber ich habe mir bei jedem Song auch wirklich Gedanken gemacht. Also es soll nicht plumpe,
3: ich böse gesagt. Ich trinke so, was machst du so?
1: Hör, wenn du auf den Text hörst, ja, ja. Es ist eigentlich eine romantische Liebesgeschichte in Griechenland. Ja, ja. Ja? Sie lädt mich ein und fragt dann, ich trinke Uso, was trinkst du so?
0: Du so ist
1: und ja. So hat effektiv, also das ganze Album mit allen Getränken hieß Prost.
0: Ja.
1: Und
4: da gehen wir her und trinken Bier mit mir. Gibt's
1: aber ich habe mir wirklich bei jedem Song eine Themenwelt ausgedacht. Also zum Beispiel Rum haben wir auch einen Song und das ist so ein Shanty-Chor, also wirklich nordisch inspiriert von... Ja. Sie kriegt sich ja, nicht mehr ein.
0: Ja, die lacht sich schlapp die ganze Zeit. Ja, ja.
1: Genau, und so habe ich mir wirklich zu jedem Getränk, was ich auch mag, da bin ich wirklich authentisch. Ich singe nur über Getränke, die ich selber auch mag.
0: Glücklicherweise schmeckt dir einiges.
1: Und so ist das dann effektiv ein Motto-Album geworden. Und ich fand es auch so super. Tobias, du bist vorhin zu mir gekommen und meintest auch so, wir haben uns noch nicht kennengelernt, aber du bist schon in meinem Instagram-Feed gelandet.
5: Irgendwann war dieser Song permanent in meiner Timeline und ich habe gesagt, was habe ich getan?
0: Ja, okay, länger du es dir anguckst, desto mehr kommt da natürlich, absolut. Ja. Aber du, der kommt auf unterschiedliche Arten irgendwie an dich ran, weil er lässt sich ständig was Neues einfallen. Wir reden über den Fernsehgarten, wo du zu Gast warst bei unserer wunderbaren Kollegin Andrea Kiewel. Und da bist du auf einen auf Schlager-Urgestein getroffen, kann man sagen, nämlich Olaf den Flipper. Ja. Olaf Malolewski war übrigens auch schon zu Gast hier bei uns in der Sendung.
1: Genau.
0: War dir gleich bei der ersten Begegnung klar, dass ihr aus euch beiden ein Dreamteam wird?
1: Also wir haben uns eh schon gut verstanden, weil wir oft an denselben Veranstaltungen gebucht sind. Und Olaf ist wirklich so eine absolute Legende und so ein Herzensmensch.
0: Ja.
1: Und da waren wir beim Fernsehgarten und auf dem Weg, als wir gegangen sind, meinte er zu mir, hier, Vincent, dein Uso, Weltklasse, falls du mal einen Song hast, melde dich doch mal. Und ich merke mir so Sachen und dann habe ich mir überlegt, ha, welches Getränk könnte ich mit Olaf den Flipper besingen. Und dann bin ich irgendwie auf die Zeile gekommen, weil er trinkt immer, wenn wir uns dann an der Hotelbar mal gesehen haben, ab und zu so ein Glas Riesling. Und dann bin ich irgendwie auf die Zeile gekommen, drinking wine, feeling fine.
0: Ja.
1: Und daraus haben wir dann den Song gemacht. Den habe ich ihm vorgespielt und er meinte direkt, machen wir.
0: Machen wir. Da war er schnell entschlusses und wusste wahrscheinlich gar nicht, auf welchen Welterfolg er sich da einzustellen hat. Wir hören erst einmal rein. Drinking wine, feeling fine.

0: Melodie zu schreiben, die so eingängig ist, dass sie offensichtlich international funktioniert. Ihr habt dieses Lied in England performt.
1: Ja.
0: Wie kam es dazu, dass man mit einem ja offensichtlich deutschen Lied auf ein englisches Festival eingeladen wird?
1: Es war ein Montag und ich bin dann auch auf Instagram gewesen und habe gesehen, dass mich so ein Instagram-Kanal markiert hat, der hieß BBC Radio.
0: Ja.
1: Und dann dachte ich mir, wieder so ein Fake-Account, einer mehr. Und dann war das aber kein Fake. Und dann habe ich gesehen, wie BBC Radio, also quasi so der NDR von, ne, von Großbritannien, der größte Radiosender, sich dabei filmt, wie sie im Studio unseren deutschen Schlager abfeiern. Live on air vor ganz Großbritannien. Und dann ist irgendwie auch über Instagram das Video von uns beiden, wie wir in unseren roten Glitzeranzügen am Singen sind, zu denen gekommen. Und die haben das einmal aus Spaß, weil sie es lustig fanden, dort gespielt. Und seit diesem Frühlingstag vor einem Jahr haben sich die Hörer in England diesen Song dann immer und immer und immer wieder gewünscht. Das ist so wirklich zum Insider-Hit bei BBC Radio in der Morning Show geworden ist. Bis hin, dass
2: morning,
1: sie uns,
2: in the morning.
1: Ja, ja. Bis hin, dass sie uns gefragt haben,
0: ob ihr da auftreten wollt beim Open Air Festival.
1: Ob sie uns geheim einfliegen können zum
0: geheim
1: Hörerfestival.
0: Einfliegen, sag mal, was geht ab? Und dann du mit Olaf auf der Bühne, oder?
1: Also das war wirklich. Ich war noch nie so nervös und ich bin wirklich immer vor jedem Auftritt extrem nervös. Aber da war es halt wir beide gegen 20.000 Briten, die nichts verstehen.
0: Nee. Was ein Vorteil sein kann.
1: Den Refrain schon. Nein, aber wir, also um ganz ehrlich zu sein, wir hatten auch irgendwie die Angst und ein bisschen Bammel, dass das halt irgendwie ein Insider-Joke von der Redaktion ist. Und dann wurden wir anmoderiert. And now, please make a huge applause for Olaf the Flipper and Vincent Groos. Und dann sind wir da rausgegangen und 20.000 Engländer waren außer Rand und Band. Und die haben den Song auswendig mitgesungen, also den Refrain auf jeden Fall.
0: Ja.
1: Und das war wirklich einer der allerschönsten Momente.
2: Ich glaube, hat die Band dann da live gespielt für euch?
1: Wir beide waren die Band. Wir haben einfach live gesungen.
0: Also fantastisch. Du hast viel gelernt, du hast Taekwondo gemacht. Ich habe gerade gehört, Max hat Judo gemacht, du hast Taekwondo gemacht und hast es richtig professionell betrieben. Hast da, glaube ich, schwarze Gürtel und irgendwie höchste Weihen errungen. Was hat dir dein Taekwondo-Lehrer mit auf den Weg gegeben? Was hast du von ihm gelernt?
1: Das Taekwondo war für mich die größte Lebensschule. Und eigentlich waren es die Werte, die der Kampfsport oder die Kampfkunst mir mitgegeben hat. Respekt, Höflichkeit und Disziplin. Und das ist, auch wenn ich jetzt aktiv nicht mehr Taekwondo mache, das ist mir einfach bis heute in jedem Schritt geblieben und das begleitet mich.
0: Mhm. Hast du das, Ähnliches gelernt?
3: Das kann ich so unterschreiben.
1: Ja.
3: Aber wirklich, also das ist immer ein respektvoller Umgang und wenn du in vielen Sportarten, aber gerade auch beim Kampfsport, musst du diszipliniert sein und das sind Lebenseinstellungen, die helfen können.
0: Mhm.
3: Ja.
0: Mhm.
1: Absolut.
0: Toll.
3: Damit wir jetzt in der NDR-Talkshow sitzen, ne?
0: Ja.
3: Oder
0: als vorläufiger Höhepunkt.
3: So.
0: Wie viel Sport, wie viel Taekwondo machst du noch? Da braucht man ja immer auch einen Partner, der bereitwillig sich von einem schwarzen Gürtel umlegen lässt, oder?
1: Also aktiv jetzt Taekwondo mache ich nicht mehr. Ich muss mal wieder ins ehemaligen Training.
0: Ja.
1: Aber ich mache sonst einfach für mich sehr viel Sport. Ich gehe joggen, ich gehe ins Fitness, weil das mir einfach hilft, mich runterzukommen. Und etwas mache ich aber immer noch. Bei jedem Konzert mache ich immer ein Publikumsfoto. Und da mache ich einen so einen gesprungenen Sidekick, wo der Fotograf es immer schaffen muss, mich in der Luft zu erwischen. Und alle anderen haben dann die Hände hoch.
0: Ja.
1: Das sieht man.
0: Oh, das sieht toll aus. Das hast du aber noch drauf. Solange das noch geht, würde ich sagen, würde ich nichts weiteres unternehmen.
2: Ja, es ist schon gut für dich. Prosecco, Taekwondo.
0: Prosecco, der nächste Hit ist sicher.
2: Prosecco.
0: Aber die Ute will 50%, da musst du aufpassen.
1: Dann biegen wir ab. Prosecco finde ich lecko.
0: Ja, finde ich auch gut. Also, du kannst nicht nur Getränke, du kannst auch Camping. Was du bewiesen hast in deinem neuen Song, und der heißt Die Königin vom Campingplatz. Wir hören mal kurz rein.

0: schaust du mal rein.
1: Es ist ja der Wahnsinn. Aber soll ich dir mal was sagen? Wir alle, die wir uns das anschauen, oder? Man kriegt einfach sofort gute Laune.
2: Ja,
1: und man muss lachen.
2: Ohrwurm, das wirst du nicht los.
1: Ja.
2: Ich singe das
3: singen.
1: Ja.
2: Uwe zusammen im Auto.
4: Ohrwurm, wir haben uns eben gesehen. Also da kamst du gerade um die Ecke. Ja. Hab ich nur gesehen und hatte, ich trinke heute, das ist kein Witz. Ich hatte sofort, sofort. Und das ging bis gerade, bis ich das Lied gehört habe. Jetzt, jetzt geht's wieder. Jetzt habe ich gerade. Vor allem jetzt habe ich einen anderen Ohrwurm.
1: Die Königin vom Campingplatz. Genau. Wie kommt man auf sowas? Also, was war die Inspiration für eine Campinghymne? Kurze Antwort bitte.
5: Naja, ich gehe gerne campen.
1: Ja.
5: Und ganz ehrlich, ich liebe es einfach, über Sachen mit einem Augenzwinkern zu singen. Und das ist es auch, was Schlager für mich ausmacht. Da darf man noch mit einem Augenzwinkern Witz machen. Und das Schönste daran finde ich, dass es einfach Musik ist, wo man Spaß hat und abschalten kann. Und das ist das, was ich auch den Rest meines Lebens machen will.
1: Und da bin ich mir sicher, dass du mit großem Erfolg das machen wirst. Wir haben eine Kollegin, die Bettina Tietjen, die geht immer mit Prominenten campen. Wir würden dir mal
5: in meinem Bulli
1: ihre Nummer geben. Ganz genau. Das würde ihr gut gefallen. Toll, dass du bei uns bist. Viel Erfolg für die Zukunft. Wir sind groß. Das war eine tolle Runde, Steve.
6: Super Runde. Und hier geht es weiter. Liebes Publikum, vielen Dank fürs Einschalten mit dem Captain's Dinner und der großartigen Melzin Kaptan. Viel Spaß. Bis bald. Danke.
1: Danke sehr. Tschüss.
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0: Wurfgeschichten. Heute, Geflügelzüchterin Christine Bremer bekommt einen Preis und ihr Mann Ruven ist mit ganzem Herzen dabei.
1: Komm schon, weil die Tränen liegen.
0: Marco Ladewig muss mit seinen Bullen umziehen.
2: Es kann viel Schlimmes passieren, vor allen Dingen mit Bullen. Man muss immer aufpassen, man muss sie immer in den Augen behalten.
0: Carsten Duziak freut sich über den Arbeitseifer seiner Schülerpraktikanten.
3: Das ist jetzt kein Garant, dass die hier, ne, die Bauern schlechthin wären. Aber man sieht, sie haben zumindest erstmal Interesse, sie sind willig.
0: Und Anspannung auf Hof tut. Die Jungrinder sollen auf die Weide.
4: Weitergehen, weitergehen, weitergehen. Vorwärts, vorwärts, vorwärts.
0: Morgens im niedersächsischen Köhlau auf dem Geflügelhof von Christine Bremer.
5: Ach, hier riecht es schon gut nach frisch geduschten Kindern. Aber wo ist Ruven? Ruven? Es ist 7:50, in 20 Minuten fahren wir los.
0: Ihr Mann war wohl noch mal eingenickt. Heute hat sich die ganze Familie freigenommen. Die Mitarbeiter kümmern sich um den Hof. Es steht ein ganz besonderes Ereignis an, zu dem Christine auf keinen Fall zu spät kommen kann.
5: Heute dürfen wir ins Ministerium fahren, nach Hannover. Dort findet die Verleihung des Niedersächsischen Tierschutzpreises durch unser Landwirtschaftsministerium statt.

0: Und das ist natürlich eine Riesenehrung. Also jetzt bin ich gerade aktuell nicht mehr so aufgeregt, aber gestern zum Beispiel war ich so aufgeregt den ganzen Tag.
1: Christine und zwei weitere Landwirte werden ausgezeichnet. Dieses Jahr geht es um Tierschutz in der Geflügelhaltung. Wer welchen Platz belegt, ist nicht bekannt. Der erste Preis ist mit 15.000 Euro dotiert.
0: Dann müssen wir noch mal durch das Bügelbrett auspacken. Es ist ein sehr schönes Hemd, es ist nur ziemlich knautschig. Also es gefällt mir sonst echt gut. Es ist schön. Soll ich das einmal bügeln?
2: Ich ziehe dann Pullover drüber und dann ist gut.
1: Christine darf nur eine Person mit in den Sitzungssaal nehmen und hat sich für ihren Mann entschieden.
2: Ja, eigentlich muss ich Kartoffeln häufeln. Jetzt ist die Zeit.
1: Ruven hat es nicht so mit Geflügel, war aber schon immer Christines größter Unterstützer, wenn es um ihre Puten, Hühner und den Aufbau des Hofes ging.
2: Die kriegt jeden Tag einen Preis. Ne? So, ich muss mich eben frisch machen.
0: Soll dein Hemd wirklich nicht bügeln?
2: Nein, Mensch.
1: Besenthal in Schleswig-Holstein. Auf Hof Schmidt ist heute Umzugstag. 26 der 75 Bullen sollen eine Bucht weiterrücken.
3: Das ist hier immer mit Trick 17, weil die Bullen haben ja den ganzen Tag Zeit und können dann auch ganz gerne mal das Gitter aufspielen.
4: Geht?
3: Ja, warte. Ich hab gleich. Die Kleine kriegt das nicht so gut.
4: Die Kleine? Soll der Große mal kommen?
3: Jetzt.
4: Na, Jungs?
1: Diese Rinder ziehen als erstes um. Doch bevor es losgeht, muss Marco die Bullen aus der Nachbarbucht auf den Wagen laden.
4: Also die beiden Jungs hier, die kommen heute zum Schlachter. Mit Tieren muss man immer vorsichtig sein. Man muss keine Angst haben, das merken die Tiere. Man muss Respekt haben immer. Es kann viel Schlimmes passieren, vor allen Dingen mit Bullen. Man muss immer aufpassen, man muss sie immer in den Augen behalten. Man darf den Bullen nicht den Rücken zudrehen. Und ganz wichtig ist, ruhig bleiben. Wenn man selbst ruhig ist, sind die Tiere auch ruhig. Und dann wollen wir unser Glück mal versuchen. Wird schon klappen. Na kommt, Jungs. Komm. Los, raus mit euch. Ja, ja, da ist was anderes, ne? Komm. Hey.
1: Hey. Die Tiere kennen den Anhänger schon. Das erleichtert das Verladen. Marco braucht mit dem Trecker 25 Minuten zum Schlachter.
3: Dann gutes Abladen. Tschüss.
1: Kurze Transportwege sind wichtig, damit die Rinder möglichst wenig Stress haben. Lisa versorgt in der Zwischenzeit die anderen Masttiere.
3: Schweine! So, es gibt erstmal ein bisschen Leckerli hier, ein bisschen Spargelschale. Ja, alles Gemüse und Obst, was im Hofladen so verarbeitet wird. Das sind immer so Leckerlis für unsere Schweine. Finden sie ganz nett mal zwischendrin. Na, ihr Süßen. So. Frühstück. So, ein Müsli ohne Milch, ne? Schrot ohne Wasser. Schmeckt auch nicht. Deswegen immer schön einweichen.
1: Die Futtermischung stellen die Ladewichs selbst her, aus dem hofeigenen Getreide. Bei den Schweinen ist die richtige Futterzusammensetzung wichtig, damit sie nicht zu schnell zu dick werden.
3: Wir haben immer drei Gruppen, die eben ausgemästet sind, die zum Schlachter gehen können, welche, die gerade heranwachsen und dann eben kleine, die sich dann erstmal einleben müssen. Aber die hier sind jetzt definitiv ausgemästet, also die können alle jetzt nach und nach direkt zum Schlachter. Und da wir nicht an den Großhandel verkaufen, haben wir da ja auch gar keinen Gruppenstress irgendwie, dass wir dann verkaufen müssen, sondern wir nehmen eben für uns, weil es nur für den Laden ist, immer welche aus der Gruppe raus und das funktioniert sehr gut.
1: Marco ist zurück. Das Abladen der Bullen beim Schlachter hat gut geklappt. Jetzt wird ausgemistet und aufgerückt. Alle vier Wochen ziehen die älteren Bullen eine Bucht weiter. Die haben verschiedene Größen und die Rinder gewöhnen sich nebenbei an die Landmaschinen. Die erste Bucht ist jetzt bezugsfertig.
4: Die sind jetzt ein bisschen aufgeregt, weil sie nicht genau wissen, was kommt. Sieht man auch, die sind auch sehr neugierig. Wir müssen immer darauf achten, dass alles zu ist, dass sie nirgendwo weglaufen können und dass das sicher zu ist. Gut, ich hol mal eben den anderen Trecker, stell den hin, die kannst du schon mal wegnehmen.
1: Die Schleuse zur Nachbarbucht ist mit zwei Treckern schnell gebaut. Doch nicht bei allen Rindern wird das so einfach funktionieren. Markus Bullen sind über den ganzen Hof verteilt und nicht alle wollen auf Anhieb umziehen. Praktikumstag auf dem Sophienhof in Neustrelitz. Carsten Duziak hat zwei Schüler zu Besuch.
5: Ach so, also von oben. Ja, einfach oben rüberziehen, damit ihr nachher, wenn ihr in den Stadtbus geht oder nach Hause geht, nicht die Schuhe voller Scheiße habt. Genau. Pass auf, das Heu von hier so ungefähr nach hier. Und da, wo das Heu gelegen hat, das fegt ihr einmal so ein breites Stück ungefähr sauber lang. Das, was ihr zusammenfegt, könnt ihr da rüberschmeißen. Feuer frei, Jungs. Macht.
1: John und Enrico gehen in die 7. Klasse. Beide wollten unbedingt auf den Sophienhof. Hier wird vieles noch mit der Hand gemacht. So können Ungelernte wie sie gut mithelfen, ohne die üblichen Produktionsabläufe zu stören.
6: Ich habe mich freiwillig gemeldet, weil ich das einfach alles sehr schön finde. Auch so, wie das einfach ist mit den Tieren und so. Meine Eltern haben immer sehr viel in der Landwirtschaft auch gearbeitet. Und ich war immer viel mit auf dem Acker. Und auch Steine sammeln und so und halt auch Ernte fahren. Darum, also ich fand das einfach sehr schön.
5: Ich war immer draußen arbeiten. Auch als Jugendlicher und als Kind. Tabak pflücken. Deswegen bin ich nie zum Raucher geworden. Wenn du das siehst, was du da für Teer an den Finger hast, einen halben Zentimeter dicken schwarzen Teer. Purer Teer, ja. Nur vom Pflücken alleine. Das waren jeden Tag für mich 20 Ostmark. Jeden Tag. Und danach bin ich zum Training gefahren. Danach bin ich paddeln gegangen. Na Jungs, mit der Forke macht sich das schlecht, ne? Das Kleinzeug rüber. Da hinten steht eine Schippe. Guck mal, oder da vorne, da. Guck mal dahinter.
6: Alles gut, so weit ging das jetzt auch.
5: Ja?
6: Ja.
5: Na gut. Richtig mit Schwung. Hoch da. Genau. So, pass mal auf. So viel. Ungefähr jedes Tier. Wir sind nicht in der Apotheke, aber so ungefähr so. Und das macht ihr einmal lang. Die letzten drei, ganz hinten, die Bullen, ihr könnt euch abwechseln. Jeder mal ein bisschen so, ne? Den könnt ihr ein bisschen mehr geben. Weil die auch größer sind. Die Kleinen brauchen ja gar nicht so viel. Ne? Immer hier stecken die Tiere meinen Kopf durch. Hier kommen sie ja nicht durch, immer so. Und da fressen sie auch. Also ungefähr so und dann nicht direkt dahin, weil sonst müssen die ja den Kopf so steil halten. Wenn die da steht mit den Beinen, frisst die ungefähr da. Und dann leckt die sich dort weg. Genau, macht mal und dann hinten müsste die Karre leer sein.
1: Carsten beschäftigt oft Praktikanten. Immer nach dem Motto, machen lassen.
6: Ich habe gedacht, wir müssten irgendwie, keine Ahnung, eine andere Arbeit machen, so wie, keine Ahnung, irgendwie putzen oder so von Trägern. Aber dass wir das auch machen dürfen, ist schon cool.
1: Vor allem so nah bei den Tieren sein zu können. Carsten ist es wichtig, dass die Schüler keinen langweiligen Tag erleben, sondern danach zufrieden nach Hause gehen.
6: Aber wenn ich könnte, würde ich die ganze Woche hier weitermachen. Heute Morgen hatte ich auch keine Lust, aber wo ich dann hierher gekommen bin, habe ich mir gedacht, boah ja, schon geil, also ran an die Arbeit.
1: Denn wenn sie hier fertig sind, will Carsten mit ihnen noch zu den Sattelschweinen. Niedersachsen ist das Bundesland mit dem meisten Geflügel, vor allem in konventioneller Massentierhaltung. Christine hat sich ihre Nische geschaffen, züchtet und verkauft robuste Puten- und Hühnerkreuzungen, die artgerecht leben können.
0: Es ist ja auch so, dass es so eine Arbeitsgruppe gibt zum Thema Putenhaltung und wie kann man das weiterentwickeln. Da bin ich auch mit drin in dieser Arbeitsgruppe. Und es sind eben auch ganz andere mit drin aus der Wissenschaft, aus der Wirtschaft. Und der größte Knackpunkt, der ist immer wieder dieser letzten Endes ungeschützte Markt. Also, dass wir keine Chance haben, unsere Puten besser zu halten. Wir könnten das machen, sofort, kein Problem. Aber in dem Moment, wo wir sie besser halten, würden sie teurer werden. Und das hätte dann eben zur Folge, dass einfach das Putenfleisch aus dem Ausland dann zugekauft würde durch den Handel. Der Handel kauft nach Preis.
1: Viele Putenlandwirte müssen deshalb günstig produzieren, weil sie vom Handel abhängig sind und nicht, wie Christine, direkt vermarkten. Ankunft beim Ministerium in Hannover.
2: So, komm mal her, ich helfe dir mal tragen.
0: Ja, warte, die Taschentücher müssen bei mir bleiben.
2: Oh, ja.
1: Ihre Söhne vertreiben sich die Zeit in der Innenstadt. Aber nach der Preisverleihung möchte Christine mit allen zusammen feiern.
0: Ja, weil das irgendwie sich so anfühlt wie so, wie so eine kleine Krone, die ich kriege. Und dann ist das für mich, das ist ja nicht

0: Das würde ich ja nicht alleine schaffen, da hinzukommen, sondern nur, weil die Familie mich irgendwie unterstützt und begleitet und den ganzen Mist mitmacht, vor allen Dingen hier.
1: Es geht los. Vorstellung der drei Preisträger durch Landwirtschaftsministerin Miriam Staute. Christine wird nicht nur ausgezeichnet, weil sie ihr Geflügel so artgerecht hält.
2: Wir wissen, die Putenhaltung, die konventionelle Putenhaltung ist mit vielen Problemen behaftet. Und da auch auf alternative Genetik setzen zu können, ist, glaube ich, sehr, sehr wichtig.
1: Dazu trägt Christine mit ihrer Robustputenzucht bei. Aber auch mit ihren vielen Hühnerkreuzungen aus alten und vom Aussterben bedrohten Rassen.
2: Da müssen wir einfach auch sehen, dass gerade so kleinere Betriebe wie Sie sehr dazu beitragen, dass wir einen tollen Genpool erhalten und darauf zurückgegriffen werden kann. Herzlichen Dank für Ihr Engagement.
1: Aber wer bekommt den ersten Preis?
2: Dann haben wir einmal einen zweiten Preis für Herrn Lütjens.
3: Vielen Dank.
2: Herzlichen Glückwunsch.
3: Vielen Dank.
2: Und auch einen zweiten Preis für Herrn Kolmer-Heidkamp, weil die Entscheidung war einfach nicht möglich. Ich bedanke mich wirklich ganz herzlich für Ihr tolles Engagement. Und dann gibt es den ersten Preis für Frau Bremer. So rum, bitte sehr. Herzlichen Glückwunsch.
4: Dankeschön.
2: Genau.
5: Dankeschön. Komm schon, weil die Tränen, ey. Herzlichen Glückwunsch.
4: Dankeschön.
1: Fast 30 Bewerber gab es. Christine musste ein mehrseitiges Konzept einreichen. Ihr Hof wurde anschließend vor Ort geprüft, bevor die Entscheidung fiel. Der erste Platz bringt ihr nicht nur Geld, das sie gut gebrauchen kann.
0: Der bedeutet für mich, dass es richtig ist, was ich mache, dass ich das weitermachen soll, darf und werde. Also es motiviert mich total, diesen Weg auch weiterzugehen.
1: Draußen haben ihre Lieben noch eine Überraschung vorbereitet.
4: Nein, wie cool! Wo habt ihr denn den Quatsch her? Wow, hello.
6: Alles Gute zum ersten Monat.
4: Ja, danke schön.
6: Herzlichen Glückwunsch, Mama.
4: Danke schön.
6: Du hast da noch Blume.
4: Ah, danke schön.
7: Ja, komm her. Wir überreichen dir hiermit einen Hut.
6: Du hast da Blume.
7: Ja. Das sind Airwalker. Die steigen nicht hoch, sondern die bleiben unten.
4: Okay, auf geht's. Wir müssen feiern gehen. Komm.
1: Jetzt geht es in ein Restaurant an den Maschsee. Dorthin kommen noch ein paar Freunde und die restliche Familie, um Christines Ehrung gebührend zu würdigen. In ihrem Stall in Seesen im Vorharz wartet auf Steffen Tut und Freundin Jessica Lange eine besondere Aufgabe. Eine Herde Jungrinder soll raus auf die Weide.
8: Ja, die werden uns ein bisschen auf Trab halten, auf jeden Fall gleich draußen. Aber sie noch ein bisschen mehr Power haben als die Muttis. Und sich natürlich auch freuen, genau wie die Muttis, aber die sind noch ein bisschen sportlicher.
9: Wenn man so 10 junge Tiere zusammen auf die Weide bringt, dann hat das immer die Gefahr, dass die einfach in der Gruppendynamik raus anfangen zu toben, galoppieren und machen dann vor einem Zaun vielleicht zu spät Halt und dann brechen sie durch. Und das müssen wir vermeiden und deswegen nehmen wir die jetzt in den Treibewagen, sodass die schon mal ein bisschen aus der Puste sind. Und genau, können wir eigentlich anfangen, ne?
1: Am Anfang, schön langsam, geht es raus aus dem Stall. Steffen und Jessica haben die Wegstrecke so gut es geht vorbereitet. Für die Jungtiere geht es von der Rinderbox direkt in den Treibewagen auf der Straße. Eine ungewohnte Situation für die 10 jungen Paarhufer.
9: Vorwärts, komm, hopp, rein mit euch. Machst du dann gleich die Kette los?
8: Ja, na komm.
1: Alle drin. Jetzt darf das Tempo kurz angezogen werden.
9: Jetzt beeilen wir uns mit dem Losfahren, bevor die hier ihre Hinterlassenschaften auf der Straße lassen.
10: Soll ich Kolonne fahren hinter euch mit Warmlenker?
9: Genau, du kannst ruhig mitkommen.
8: Pass auf.
9: Hinten ich bleib hier Polaris ist noch ein Stock, genau. Nimm den mit der Gumminoppe.
8: Ich bleib hier hinter?
9: Genau.
8: Okay.
1: Laufen im Treibewagen. Für die Jungtiere eine ganz neue Erfahrung.
8: Na komm, Leute. Nicht die Haxen brechen hier. Komm, weitergehen. Vorwärts.
9: Ich brauche so ein paar Meter Übung, aber komm hier, komm.

0: Jacke.
1: Ihr seht das die ersten paar Meter, dann bleiben sie mal stehen. Dann versuche ich nur mit dieser Gummispitze so ein bisschen zu poken, damit die weitergehen. Na komm, Mädels, komm, hopp, hopp, hopp. Damit sie sich nicht wehtun. Immer ein bisschen nervös alle, ne? Und na los, na los. Ja, weiter, weiter, weiter, weiter, weiter, weiter. Weiter.
0: Komm, ja, komm. Los, weiter geht's, Mädels. Komm. Komm hier, komm.
1: Warte.
2: Die ersten 100 Meter in 10 Minuten. Das Tieretreiben könnte doch länger dauern. Bis zum Ziel sind es immerhin noch 4 Kilometer. Zurück in Besental. Auch auf Hof Schmidt sind die Tiere in Bewegung. Einmal im Monat wechseln die Bullen die Buchten.
3: Na, jetzt dürft ihr. Kommt.
2: Die ersten drei haben einen kurzen Weg.
3: Komm, Jungs. Komm, rein in die neue Buchte.
2: Die Trecker stehen gut, die Schleuse funktioniert. Ausmisten und neu einstreuen dauert seine Zeit. Dass die Rinder trotzdem auf Stroh stehen, hat gleich mehrere Gründe.
4: Man darf auch nicht vergessen, wie viel Stroh die doch eigentlich fressen. Ne? Das ist halt auch mal lecker, zwischen der ganzen Maissilage auch noch mal ein bisschen Stroh zu fressen. Und auch so ist es für die Gelenke einfach viel schonender, wenn sie auf Stroh liegen dürfen. Wenn sie schon nicht draußen auf Sand oder Erde liegen dürfen, dann auf Stroh einfach fürs Wohlfühlen. Auch wenn es mehr Arbeit macht.
2: Die nächsten vier Bullen stehen im Stall gegenüber. Für sie geht es im Viehwagen über den Hof. Die weiten Wege zwischen den verschiedenen Buchten sind einer der Gründe, warum Marco dieses Jahr einen modernen, neuen Stall bauen will. Dann hat er endlich alle Rinder auf einem Fleck.
3: Da freue ich mich schon richtig drauf. Ich meine, ich mache es ja gerne mit den Tieren. Ich muss sie dann auch noch alle immer eine Buchte weiterlassen, aber ich kann das alleine machen. Ich brauche da nicht immer jemanden zu und es geht deutlich schneller. Das ist das. Wir sind hier einen halben Tag zu dritt in Gang und nachher bin ich vielleicht eine Stunde alleine in Gang. Das ist dann doch eine erhebliche Arbeitserleichterung. Komm. Jungs. Ey, ganz ruhig hier.
2: Diese vier werden erstmal auf dem Hof geparkt und die nächsten Bullen in die freie Bucht gebracht. Aber nicht alle der 75 Rinder sind heute mit Umziehen an der Reihe.
3: So, wir brauchen, lass mich mal einmal gucken, 68, 62, 64, 65. Okay. Du nicht. Komm mal mit rein. Komm mal mit rein. Wenn du da draußen stehst, dann haben sie Angst. So, die drei da, die drei großen, die drei sieht man ja auch. So, den hier nehmen wir jetzt. Pass auf. Komm. Komm, geh. Du guckst ein bisschen, dass er nicht wieder reinkommt, ne, Lisa. Kannst du auch mitkommen? Nee, du nicht. Komm. Der. Lass ihn da lang gehen. Lass ihn da lang gehen. Wir hatten schon mal alle draußen, obwohl wir die gar nicht draußen haben wollten. Also weggelaufen ist uns toi toi toi. Auf Holz klopfen, noch nie einer. Es sind nur mal die Verkehrten rausgekommen, aber bis jetzt, muss ich sagen, lief das immer relativ gut. Also es hat sich noch nie einer verletzt von uns, das ist die Hauptsache. Und ja, wenn man immer ein bisschen vorsichtig ist, dann geht das auch.
2: Insgesamt sind 26 Rinder umgezogen und das zum Teil quer über den Hof. Auf dem Sophienhof können die Schülerpraktikanten jetzt richtig ran. Sie dürfen selbst die Sattelschweine füttern.
5: So, hier immer aufpassen mit den Mittelzäunen, weil da ist auch Strom drin.
2: Carsten hat schnell gemerkt, dass die beiden Lust auf Landwirtschaft haben und von der Arbeit zu Hause schon so einiges wissen. John und Enrico muss ja nicht mehr viel erklären.
5: Guck, das ist die Sau hinter dir, das ist die Muttersau. Ja, die kleinsten Ferkel, das ist ihr Wurf hier, die hier laufen, die schwarzen und die weißen.
2: In der vorigen Woche musste Carsten einige Ferkel aus seinem Maststall hierher versetzen. Dort hatte ein unentdeckter Eber eine Sau gedeckt.
5: Beim Ferkelkauf, wenn die so klein sind, die Ferkel, sieht man das nicht. Ja, dass da so eine Sachen dran sind, ist ein Reklamationsgrund. Aber ne, da hinten sieht man die Beule. Richtig, da könnt ihr jetzt sozusagen noch einen Hoden drin stecken. So, und bevor die ja im Stall Schinduder machen und wir haben wieder so was wie da drüben, so ein weißes Schwein, was denn tragend mit einmal ist, haben wir die aus dem Stall rausgeholt und hierher gebracht. So, und hier werden die jetzt groß gemästet und dann gehen die weg.

0: Enrico und John sind fleißig bei der Sache. Die beiden Freunde gönnen sich keine Pause, obwohl sie sicher schwitzen unter ihren Schutzanzügen.
1: Ja. Das ist jetzt kein Garant, dass die hier, ne, die Bauern schlecht hin werden. Aber man sieht, sie haben zumindest erstmal Interesse, sie sind willig, sie hören zu. Ja? Ich habe ja schon mal Leute gehabt, die habe ich echt des Hofes verwiesen. Ja? Die hatten auch schon mal so einen Kennenlerntag. Da habe ich dann gesagt, bitte runter. Wir sollen nicht die anderen abhalten. Ja, einfach rin wieder. Einfach rüber. Genau. So. Jetzt holst du noch eine Kiste. Ihr braucht nicht zu zweit gehen. Eine Kiste holst du noch mal und die machen wir dann nur da rein. Und dann ist gut. Genau. So ist gut. Da zertreten die so alles. Ich muss morgen so wieder einstreuen. Dadurch, dass hier gestern oder vorgestern das Fass ausgelaufen ist, ist das hier vorne so nass.
2: Kann man bei Sie Ferienjobs machen?
1: Jo. Kann man. Ja, muss halt ein bisschen passen. Ne? Ja. Nicht, weil jetzt ganz viele kommen, aber es muss ja auch ein bisschen von der Arbeit her passen. Weil im Sommer ist es natürlich oftmals so, klar, das haben wir immer zu machen. Ne? Aber alleine dürftest du damit ja nicht fahren, zumindest wenn kein Erwachsener dabei ist. Weil im Sommer sind die Mitarbeiter natürlich oft ganz viel auf Feldern unterwegs. Und ja, dann auch außerhalb vom Hof. Ne? Dann machen wir das, was wir jetzt hier machen um 11, machen wir im Sommer morgens um 7. Aber da finden wir schon was.
2: Natürlich.
1: Gibt ja viele Sachen.
0: Die Schweine kriegen Gerstenschrot, gequetschte Gerste. Gefüttert sind die Tiere schnell. Das Strohverteilen dauert länger. Aber die beiden teilen sich die Arbeit gut ein. Einer holt, der andere verteilt. Gegen Mittag sind die Jungs das erste Mal K.O. Aber sie wollen sich nichts anmerken lassen und machen nur eine kurze Pause.
2: Wie viel zu warm ist? Hammergeiler Tag.
3: Sehr spannend.
2: Ich würde immer wieder herkommen.
3: Ich auch. Es ist so ein schönes Land hier.
2: Hat gut Spaß gemacht. Naja, die Arbeit ist ja noch nicht vorbei, ne?
0: Diese Einstellung wird Carsten Duziak gefallen. Solche Praktikanten hätte er gern öfter auf seinem Hof. Vielleicht kommen sie ja in den Ferien wieder. Im Vorharz treiben Steffen Tut und Lebensgefährtin Jessica Lange ihre Jungtiere an. Der Shuttle-Service auf die Weide hat Fahrt aufgenommen.
4: Weitergehen! Weitergehen, Edels! Nicht wehtun! Weitergehen! Es ging besser, als wir aus der Stadt ein bisschen raus waren. Jetzt kommt aber noch mal Bundesstraße, beziehungsweise Landstraße. Nicht Bundesstraße, Landstraße. Mal gucken, wie es jetzt ist, aber wir fahren schon langsam in Kolonne. Und wenn die erstmal komplett nach Feldmark sind, dann wird es auch wieder ein bisschen entspannter.
0: Das Einbiegen auf die Landstraße, der heikelste Moment auf dieser Tour. Für Steffen muss es jetzt zügig gehen.
5: Komm!
4: Voran!
0: Zur Sicherheit ist ja Kollege Hendrik Klingsöhr mit dem Begleitfahrzeug dabei. Mit Warnblinker am Ende der Kolonne. Denn auch auf der Landstraße können die Rinder ihre Schrittgeschwindigkeit nicht erhöhen.
6: Die kennen das halt noch nicht, dass sie im Treibewagen nur in eine Richtung gehen sollen. Und nach 5 Monaten Stall ist halt draußen auch alles spannend, was sie sehen. Ob es jetzt gelb blühender Raps ist oder ein einfacher Gullideckel. Und naja, aber jetzt geht's. Sie haben sich eingegroovt.
0: Für den Groove auf der Landstraße sorgt Jessica auf typische Tuthofart.
4: Mädel, ein bisschen noch davon. Alles gut. Alles gut. Voran. Ja. Wir machen das ganz vorsichtig, mit Ruhe. Ne? Dass die Tiere auch möglichst ruhig bleiben. Und meistens kennen uns die Autofahrer, die aus der Region kommen, und spielen ganz gut mit. Das ist immer wichtig auch. Ne? Alles hier im Team zu machen, das ist gut. Komm weiter nach vorne, drück dich durch.
0: Nach dem Abbiegen auf den Feldweg haben sie den schwierigsten Teil der Tour überstanden.
6: 200 Meter über die Bundesstraße, da muss man immer auf die Rücksichtnahme der Verkehrsteilnehmer hoffen bei so einer Aktion. Aber das ist hier auch lang zum Glück selbstverständlich. Das machen viele und dann kriegt man das mit den Tieren auch gut hin. Jetzt sind wir nur noch in der Feldmark und gleich sind wir auf der Wiese. Ihr habt das geschafft, ne?
0: Die Mini-Tour durchs Harzer Vorland scheint die Jungtiere auf jeden Fall nicht zu ermüden.
6: Jess, was meinst du? So richtig kaputt sehen die noch nicht aus, oder? Ich glaube, wir

0: einfach ein dicker Bremsklotz ist.
1: Laufen, hier. Wenn du stehen bleibst, dann bleiben alle stehen. Ja, ist gut, so ist gut. Und weiter. So, jetzt geht's bergab. Tendenziell immer angenehmer für alle von uns. Weil die Kühe dann immer so ein bisschen schneller nach unten gehen. Und jetzt sind wir wirklich kurz vor der Weide. Ja.
0: Henrik, so dass wir das Tor noch zubekommen, reicht schon? Oder kann ich noch weiter?
2: Auf der Weide ist alles vorbereitet. Die Grünfläche wurde bereits am Vortag eingezäunt.
1: So, willkommen!
2: Steffens Plan geht auf. Nach einer Stunde im Treibewagen gehen die Jungrinder ihr Glück auf grüner Weide gelassen an.
0: Oh komm, ruhig. Ganz ruhig. Ja, die Tiere sind ja auf der Weide quasi groß geworden. Die waren den ganzen letzten Sommer über mit ihren Müttern auf der Weide. Und dadurch kennen die das schon, das ist jetzt nicht gänzlich unbekannt. Und haben sie einen ganz guten Spaziergang hinter sich und dann bleiben sie auch ruhig stehen und freuen sich einfach darüber, endlich mal wieder saftiges Gras zu fressen.
2: Mit dem heutigen Austrieb der letzten 10 Jungrinder beginnt nun die Sommersaison auf dem Tuthof.
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0: Schlafen Sie? Sie schläft jetzt nicht wirklich, oder?
1: Nein, nein, natürlich nicht. Sie denkt gerade nach, ja.
0: Wer was wo
2: hier? Ich habe das volle Paket bezahlt, bin den ganzen weiten Weg hierher gekommen, um zu hören, was mit meinem Pferd nicht stimmt. Und jetzt? So was.
3: Mit Ihrem Pferd stimmt alles. Das Problem sind Sie.
0: Jawohl, das habe ich nötig, mir sowas anzuhören.
2: Empedokles, komm. Wir gehen los. So. Vorwärts. Los. Wir gehen vorwärts. Vorwärts. Da. Sehen Sie, wie er mich ignoriert? Sehen Sie das?
3: Ja, er ignoriert Sie, weil Sie das Gleiche mit ihm tun.
0: Was? Unverschämt.

0: Also es geht uns in Kaltenbach vor allem um einen freiheitlichen Umgang mit Pferden. Also einen, wie sagt man dazu,
1: Natural Horsemanship.
0: Gibt's ja kein deutsches Wort. Natürliche Reitkunst, nennen wir es doch einfach so.
2: Da ist sie, ich hab sie auf YouTube gesehen.
0: Mika, kommst du mal bitte, sagst Hallo?
3: Hallo.
0: Die kleine Sabrina möchte gerne
3: Shakina.
0: Etwas. Aha. Die kleine junge Dame hier möchte nämlich etwas lernen.
1: Pferdeflüstern.
3: Ja, klar.
2: Ey!
3: Oh, Entschuldigung.
2: Ach, stopp! Nein, was soll das denn? Bleib stehen!
0: Also, freiheitlicher Umgang heißt natürlich nicht, dass die Pferde frei herumlaufen.
3: Natürlich nicht.

0: Ach was, schon wieder über den Zaun?
1: Ist halt ein Springpferd. Er ist einfach einsam, seit 34 wieder im Stall ist.
0: Sie wollen halt nicht mehr draußen sein. So sind Pferde manchmal. Du musst irgendwas machen.
1: Was soll ich denn machen? Ich muss den ganzen Tag diese blöden Leute ertragen und ihren blöden Fragen und blöden Mützen.
0: Nee. Was ist das?
1: Das. Davon träume ich. Fast jede Nacht. Das ist ganz komisch. Irgendwie, als würde es mich rufen. Boah, wie bescheid klingt das denn?
0: Du warst eigentlich immer ganz gut darin, deinen Träumen zu vertrauen. Weißt du wirklich nicht, was es ist?
1: So ein Fellwirbel, den hat er aber schon immer.
0: Das ist schon lustig. Wie kann man so viel über Pferde wissen und gleichzeitig so wenig? Das ist ein Brandzeichen. Sag dir, wo Ostwind herkommt.
1: Und? Wo kommt er her?
0: Keine Ahnung. Da gibt's Tausende. Muss man nachschlagen. Gibt's Bücher.
1: Hm. Ja?
2: Mika, wo bist du denn?
3: Ich brauch dich hier. Lady ist nur Fremde.
4: Haben Horses auch Pubertät? Die ist so zickig.
1: Ich will mich einfach nur ärgern.
2: Tuba, du machst einfach nicht, was ich will.
5: Kontrollverlust. Einfach totaler Kontrollverlust.
3: Maxwell hört mir einfach nicht zu.
4: Unverschämt.
6: Recht ungezogen.
4: Ich frag meinen Mann, ob er mir ein neues kauft.
1: Entschuldigung. Harter Tag.
7: Was ist denn los?
1: Diese Leute sind so schwerhörig. Sie sagen, die Pferde sind das Problem. Aber in Wahrheit sind immer sie das Problem.
7: Aber Mika, genau dafür sind wir doch da.
1: Aber ich habe mir das anders vorgestellt.
7: Ja, es ist anders, für mich auch. Aber manchmal muss man sich verändern, neue Dinge wagen.
1: Neue Dinge wagen? Du bist seit Jahren nicht auf ein Pferd gestiegen, obwohl du könntest. Entschuldigung. Es ist nur, Ostwind ist einsam. Und ich weiß nicht, ob da draußen noch der richtige Ort für ihn ist.
7: Ist Kaltenbach der richtige Ort für dich?
1: Was?
7: Mika, du hast eine ganz besondere Gabe. Aber die gehört dir hier nicht allein. Du trägst eine Verantwortung. Deine Mutter hat sich hier nie wohlgefühlt und ich habe es nicht bemerkt. Ich möchte nicht denselben Fehler noch einmal machen. Ist es ein Fehler?
1: Vielleicht.

0: Schon wieder. Deine Großmutter wird nicht begeistert sein.
1: Was ist das denn?
0: Eine Spezialmischung, gut fürs Herz. Apropos Herz.
1: Ach, Ostwind ist unglücklich. Und ich kann ihm nicht helfen.
0: Mika, du kannst nicht alles für Ostwind sein. Du bist nur mal ein Mensch und kein Pferd. Auch wenn du das manchmal vergisst.
1: Haben Sie sich nie gefragt, wo Sie hingehören?
0: Und ob. Lange her. Damals habe ich den Wald vor lauter Bäumen nicht gesehen. Also bin ich weggegangen. Dahin, wo es keine Bäume gab. Ich habe eine Reise gemacht.
1: Aber ich wusste gar nicht, wohin.
0: Musst du selber herausfinden. Dein Traum, Mika, hast du den noch? Es gibt noch jemanden wie dich.

Die Silberdistel von Ora. Brandzeichen des gleichnamigen Gestüts in der Provinz Cadiz in Andalusien. Ora ist einer der letzten Orte, an dem Pferde noch wild leben. Andalusien.

0: Abschied. Schreibt man übrigens mit IE.
1: Es tut mir leid. Ich wollte, ich...
0: Hey. Ist okay. Ich find's gut. Ich will nur nicht, dass du nachts reitest. Deshalb habe ich mir gedacht, ich begleite dich ein Stück. Wo geht's denn hin?
1: Nach Andalusien.
0: Was? Weißt du, wie weit das ist?
1: Nur bis ans Meer.
0: Okay. Bis ans Meer.

0: Und? Weißt du wohin?
1: Alles hier drauf. Fanny wäre so stolz. Ich will sehen, wo Ostwind herkommt. Und
0: wo du hingehörst.
1: Glaubst du, man gehört überhaupt irgendwo hin?
0: Ich glaube, man gehört dahin, wo man ist. Schlaf ruhig.
1: Quatsch. Ich bin hellwach.

0: Komm mit.
1: Ich muss zurück zu 34.
0: Wieso, was ist denn mit ihr?
1: Mach dir keine Sorgen. Alles, was jetzt für dich wichtig ist, ist da drüben. Dein Abenteuer wartet.
0: Komm mit.
1: Manche Dinge muss man alleine machen. Los jetzt.

0: Conny, wo bist du denn?
1: Am Kleiderschrank. Ich muss dir meine zweistündige French Manicure mich ergehen lassen.
2: Die sind verrückt, diese Französinnen. Aber hier kann die mich lange suchen.
3: Fanny! Fanny!
2: Gott. Aber wo bist du denn?
4: Auf dem Schiff, nach Cadiz.
0: Andalusien.
1: Ist das Ostwind?
4: Ja. Wir fahren nach Ora. Abenteuer. Guck mal.
2: Mika?
5: Fanny, je t'ai trouvée!

0: in Friedrichshafen, am schönen Bodensee. Da habe ich die besten Spätzle der Welt gegessen. Aber zu Spätzlen braucht man eine gute Soße. Ohne Soße sind Spätzle nichts wert. Und am besten eine Soße von einem Sauerbraten. Und dazu...
1: Also, es war sehr nett, aber wir müssen jetzt wirklich weiter. Ja.
0: Wohin soll es denn gehen, Chica?
1: Nach Ora.
0: Ora? Das habe ich eine Ewigkeit nicht mehr gehört.
1: Sie kennen das?
0: Chica, jeder Andalusier, der Pferde liebt, also jeder Andalusier, kennt das Rennen von Ora. Die schnellsten und wildesten Pferde aus ganz Spanien kamen zusammen. Und es hieß, das Pferd, das das Rennen von Ora gewinnt, sei die Seele Andalusiens. Aber wie so viele der alten Traditionen haben wir auch diese aufgegeben.
1: Das heißt, es gibt Ora nicht mehr?
0: Chica, es tut mir leid. Aber du bist ungefähr 30 Jahre zu spät. Aber die Rennstrecke, die verläuft irgendwo ein paar Kilometer nördlich von hier.
1: Irgendwo. Geht es ein bisschen genauer.
0: Viel Glück, Chica.

0: pasando? Okay, mira.
1: Du bist ein Mädchen.
0: Bravo, Sherlock. Ja, ich bin ein Mädchen.
1: Du kannst Deutsch.
0: Doppelbingo. Sag mal, wo hast du nur so lange gesteckt? Wir warten schon seit einer Woche auf dich.
1: Warten? Auf mich?
0: Warum habt ihr Work and Travel-Leute eigentlich alle eine Schraube locker?
1: Hey. Work und was?
0: Okay, jetzt immer ganz langsam, damit du auch mitkommst. Du bist das Sonja, oder? Und kommst aus Deutschland, wie wir. Und willst hier mitarbeiten.
1: Genau. Ich bin Sonja. Und du bist?
0: Sam.
1: Echt jetzt?
0: Hast du ein Problem oder was?
1: Gar nicht. Schöner Name.
0: Sieht gar nicht aus wie 19.
1: Ich bin klein für mein Alter.
0: Dusche und Klo sind draußen. Arbeitsbeginn ist 17:30. Essen 17:30 und 20:00. Noch Fragen?
1: Kann man hier irgendwo telefonieren?
0: Ich weiß nicht. Kannst du?

traumhaft.

0: Hola, alle zusammen.
1: No entiendo yo esa parte de la conversación.
2: Sonja?
0: Was wäre? Ach so, ja?
2: Ich möchte dich willkommen heißen. Ich bin Pedro, der Patron hier. Meine Tochter Samantha hast du schon kennengelernt?
0: Ja, Sam. Anta. Sind Sie das auf dem Foto?
2: Wir reden hier nicht viel. Wir arbeiten hart und essen gut. Setz dich, wohin du möchtest.
0: Sie? Grazie. Das war jetzt Italienisch, oder? Ich verwechsel das immer.
2: Wir haben hier nur ganz wenige Regeln.
0: Kein Problem. Ich liebe Regeln.
3: Nächster.
0: Ohre. Morgen. Finde.

0: Tut mir leid, wenn ich dich wecke. Ich hatte schon wieder einen total blöden Traum.
1: Hey, du zitterst ja.
0: War nur ein Traum.

0: Spinnst du? Was läuft hier eigentlich? Was habt ihr mit dem kleinen Pferd gemacht?
1: Geh ich gar nichts an, verschwinde!
0: Und ob mich das was angeht? Wahrscheinlich habt ihr das mit meinem Pferd ganz genauso gemacht. Und er hat es nie vergessen und ich bringe ihn ausgerechnet hierher zurück. Weil ich dachte... Ich dachte...
2: Hey, Sonja.
0: Ich heiße nicht Sonja.
2: Du kommst den ganzen Weg hierher. Nur wegen dem Brandzeichen oder warum?
0: Wir mussten aus dem Wald. Zu viele Bäume.
2: Ah. Jetzt ist alles klar.
0: Was war da vorhin los?
2: Ich hab mal wieder versagt. Das war los.
0: Wieso? Du konntest ihm nicht wehtun. Ist doch okay.
2: Nee, das ist nicht okay. Pferde sind unser Geschäft und es läuft gerade nicht so gut. Mein Vater ist schwer gerade und er mag es nicht, wenn man die Pferde so nah an sich ranlässt.
0: Aber warum brennt ein einzelnes Pferd mitten in der Nacht?
2: Auf dem Land hier leben einfach Pferde und wir müssen immer mal wieder welche einfangen. Vor allem die Junghengste. Sonst vermehren die sich unkontrolliert.
0: Du meinst Wildpferde? Aber wie?
2: Mein Vater, du verschwindest besser.
0: Aber
2: später und kein Wort. Denk dran, Arbeitsbeginn um 7.
3: Mika, zum 100. Mal, was ist los? Ruf mich zurück.
4: Fanny! Fanny, Shopping!
3: Nix, Fanny.
5: Schluss mit Shopping.

Das ist dir auch passiert, oder? Na, Kleiner?

0: Hola.
1: Hola. Wir müssen die Zäune da hinten flicken. Das Wasser ist knapp und die Koppeln sind total schnell überweidet.
2: Sag mal, die Wildpferde, wo genau sind die?
1: Mann, vergiss das. Ich hab's dir gesagt, aber das war's, okay? Wir sind hier zum Zäune flicken.

0: Welchen Teil von Bleib da sein, die nicht verstanden?
1: Naja, bleib uns da, würde ich sagen.
0: Komm jetzt raus, wir haben noch Arbeit.
2: Ach komm, sei kein Frosch. Sei ein Frosch.
0: Mann, ich war ewig nicht mehr hier.

0: Quelle gehört zu dem Land, das mein Vater verkaufen muss. Und außerdem...
1: Außerdem was?
0: Tara.
2: Sie ist seit 2 Tagen weg.
0: Wer?
2: Kalima und ihr Fohlen. Eine Leitstute verlässt die Herde nicht. Und außerdem habe ich die Spuren eurer Autos gesehen.
0: Kalima ist weg? Wir haben sie nicht, ehrlich. Sie ist doch dein Pferd.
2: Ist sie nicht. Sie gehört nur sich selbst, aber das werdet ihr wahrscheinlich nie verstehen. Levante.
1: Woher? Warten Sie!
0: Nein!
1: Hey! Wer war das?
0: Meine Tante.
1: Und was heißt Levante?
0: Das ist ein Wind. Ostwind.
1: Jetzt warte doch mal!
0: Wäre aber nicht nötig gewesen.
1: Was ist das?
0: Eine Silberdistel. Wächst hier überall.
1: Hier? Was ist hier? Wie heißt das?
0: Ora. Das ist die Quelle vom Ora.
1: Ora.
0: Mein Vater und Tara waren früher unzertrennlich. Man hatte sie immer verrücktere Ideen, wie man mit Pferden umgehen soll. Und als mein Vater dann diese Stute aus Deutschland gekauft hat, hat alles angefangen.
1: Was?
0: Na, der Streit.
1: Diese Stute? War das Kalima?
0: Carlos' Tochter. Ein irres Pferd. Total wild. Hat alle verletzt, auch meinen Vater. Niemand an sich rangelassen. Außer...
1: Tara.
0: Alle haben gesagt, man muss sie weggeben oder einschläfern lassen. Dann ist Tara einfach eines Nachts mit ihr abgehauen. Zu den Wildpferden. Sie ist in das alte Haus meiner Urgroßeltern gezogen, hinter der Quelle. Und da lebt sie seitdem mit den Pferden zusammen.
1: Wow.
0: Und sie ist total verrückt.
1: Was? Nein!
0: Nein? Hast du eben gerade nicht zugeschaut? Sie hat mich mit einem Gewehr bedroht. Ich bin ihre Nichte. Sie ist verrückt.
1: Kalima ist Ostwinds Mutter, oder?
3: Sam, wo zur Hölle steckst du?
0: Oh, Mist.

0: unbedingt noch mal mit Tara.
1: Nein, auf keinen Fall. Und kein Wort zu meinem Vater, okay?
2: Wo wart ihr? Die Junghengste müssen umgetrieben werden. Warum ist dein Haar nass?
0: Wasserflasche. Ungeschickt. Hingefallen.
2: Und was ist das?
0: Nichts. Ich interessiere mich für Botanik.
2: Du weißt, dass ich das nicht möchte. Und dass es gefährlich ist. Und warum? Und da du dich für Botanik interessierst, wir haben 3 Hektar Heuwiese, die gemäht werden müssen.
3: Ich möchte einen Toast ausbringen. Es gibt gute Neuigkeiten. Der Bürgermeister und ich sind uns einig geworden. Ihr wisst, dass mir die Entscheidung, das Land zu verkaufen, sehr schwer gefallen ist. Aber ich weiß, dass es in guten Händen sein wird. Bei Freunden. Salut.
4: Salut.
5: Salut.
6: Komm mal. Hallo.

0: Ich dachte mir schon, dass wir uns wiedersehen. Ostwind. Von allen, die er eingefangen hat, habe ich mir um ihn die meisten Sorgen gemacht. Er hat so eine empfindsame Seele und einen starken Willen. Das ist eine gefährliche Kombination für ein Leben mit den Menschen.
1: Also ist er hier geboren und dann eingefangen worden?
0: Mhm. Und dann hat ihn mein Bruder verkauft. Er hat wertvolle Gene. Aber er hatte ja Glück. Er hat dich gefunden.
1: Ja, ich ihn.
2: Ihr euch.
1: Okay.
0: Na komm. Ich stell dir seine Familie vor. Deswegen seid ihr doch hier, oder?
1: Ich denke schon.

0: Eine Herde ist wie ein lebender Organismus. Jedes Tier hat seinen Platz. Und jedes hat auch Verantwortung für die Gemeinschaft.
1: Meinst du, sie erinnern sich an ihn?
0: Vielleicht. Aber guck mal, wie fein sie sich verständigen, wie sie auf Ostwind reagieren. Jede Bewegung, manchmal nur ein zuckendes Ohr.
2: Er erinnert sich auf jeden Fall an sie.
0: Aber wie jedes Pferd, das neu in eine Herde kommt, wird er sich seinen Platz erst erobern müssen. Er muss verhandeln, anfragen, manchmal fordern. Es gibt ein Leittier. Die meisten denken immer noch, das ist der Hengst, aber es ist eine Stute. Sie führt die Herde bei einer Flucht. Und sie kennt den Weg zu den Wasserstellen. Ohne Herde fühlt sich ein Pferd schutzlos und einsam.

0: Er sieht so glücklich aus.
1: Seine Familie. Und meine.
0: Und was ist mit Petra und Sam?
1: Wenn man das hier hat, braucht man keine Menschen.
0: Ich glaube, man braucht beides. Menschen und Pferde.
1: Mein Bruder hat Kalimas Fohlen und Kalima wahrscheinlich gleich mit aus der Herde gestohlen, obwohl er weiß, was sie mir bedeutet. Meinst du solche Menschen?
0: Ich glaube nicht, dass er sie hat.
1: Ich spüre ihre Angst.
0: Aber Sam sagt auch,
1: dass... Ach, Sam. Sam sagt einfach alles nach, was ihr Vater sagt. Weißt du, das Problem ist, dass sie immer nur darüber nachdenken, was sie noch alles von den Pferden haben können, anstatt mal daran zu denken, was sie ihnen geben könnten. Mein Bruder denkt immer nur ans Geld.
0: Stimmt. Er hat die Quelle verkauft.
1: Was? Aber ohne die Quelle können die Pferde hier nicht leben. Ora ist das Herz.
0: Ja, aber dann müssen wir mit ihm reden.
1: Nein.
0: Doch.

0: sie nicht an.
1: Dann soll ich sie verrecken lassen. Ist dir das lieber? Natürlich.
0: Ich brauch dich nicht. Verschwinde.
1: Die Wunde ist schon entzündet. Da helfen deine Kräuter nicht mehr. Entweder ich nehme sie mit oder du erschießt sie. Ist mir egal.
0: Ja, dir war immer egal, was du nicht verstehst.
1: Das hier ist, was passiert, wenn Pferde wild leben. Sie verletzen sich, sie sterben. Das ist der Preis deiner verdammten Freiheit.
0: Nein, sie verdursten und das ist der Preis deiner Gier.
1: Was? Was redest du?
0: Du hast Ora verkauft, das Wasser. Wie konntest du nur?
1: Ich habe nicht das Wasser verkauft. Ich habe das Land an die Gemeinde zurückgegeben. Das war keine leichte Entscheidung, aber ich brauche das Geld. Für meine Pferde.
0: Deine Pferde, dein Wasser, das gehört dir alles nicht. Nichts davon.
1: Na schön, wie du möchtest. Ich würde schnell machen. Sie leidet.
2: Nein, das gibt's doch nicht. Es geht doch jetzt nicht um euch. Kalima stirbt, wenn er sie nicht mitnimmt. Und ich glaube, sie haben das Wasser verkauft.
1: Waterflow?
2: Die sind überall rund um die Quelle. Und ein Hubschrauber war da.
1: Das kann nicht sein. Er hat mir zugesichert, dass alles so bleiben kann. Das kann nicht sein.
2: Lass ihn sie mitnehmen.
3: Sie haben wirklich miteinander gesprochen?
2: Naja, gesprochen ist vielleicht ein bisschen zu viel. Und was ist das?
3: Ach so, das. Das habe ich ganz vergessen. Sonja ist gekommen. Also, die richtige Sonja.
2: Hallo? Sonja?
4: Also, ich habe zwei Fragen. Wer ist eigentlich Sonja? Und wer nennt diese Gießkern-Missgeburt-Dusche?
2: Fanny!
3: Schon wieder nicht Sonja?
4: Krass. So viel kann in einer Woche gar nicht passieren. Das ist kosmisch unmöglich.
2: Leider nicht.
4: Man könnte keine 5 Minuten alleine lassen.
3: Ja, habe ich auch schon gemerkt. Sag mal, ist das Ding denn jetzt nochmal fertig? Ja, wir dürfen ja eigentlich gar nicht sein.
5: Danke, dass du so spät noch kommen konntest. Willst du was essen?
6: Pedros Wolfsbarschbrei, ja. Sag ich nicht nein.
7: Köstlich.
8: Ich will unser Geschäft rückgängig machen. Von einem Weiterverkauf der Quelle war nie die Rede. Du hast mir zugesichert, dass meine Schwester...
7: Ich hab dir gar nichts zugesichert.
6: Mir ist die Verträge.
8: Du hast es mir in die Hand versprochen. Als Freund.
7: Ich bin Bürgermeister. Ich bin auch Geschäftsmann und so macht man Geschäfte. Du kannst mir dankbar sein, dass der Irrsinn mit Tara in dieser Ruine endlich ein Ende hat.
8: Diese Ruine ist das Haus unserer Urgroßeltern. Und du weißt so gut wie ich, dass ihre Pferde ohne diese Quelle nicht überleben können.
7: Du bist naiv, Pedro. Hast du wirklich gedacht, dass die Pferde bleiben können? Wilde Pferde? Die Waterflow baut hier eine Abfüllanlage. Und ihnen ist es egal, ob es Kojoten, Wildschweine oder Pferde sind, die sie abschießen müssen.
8: Was war das?
7: Mein Magen, nehme ich an. Diese Paella hat einen seltsamen Nachgeschmack. Aber wir sind ja ohnehin fertig. Nehme ich an.

0: habe Ura verkauft und kann es nicht rückgängig machen.
1: Sag's ihm los. Nein, doch, jetzt. Okay, also wir haben zwar leider kein Pharaonengrab, aber wenn wir das Rennen von Ura wieder veranstalten
2: würden, Das Rennen von Ura?
1: Ja, also dann müsste die Regierung das Land als Kulturstätte schützen und könnte es nicht am Waterflow verkaufen und alles kann so bleiben, wie es ist. Richtig?
3: Grob, ja. Laut § 23 Absatz 2-5 des spanischen Gesetzes zum Schutz der Kultur sind Kulturstätten unverkäuflich.
0: Das wäre eine großartige Idee.
3: Wäre? Wo ist denn das Problem? Was soll denn das sein? Eine prähistorische Waschanleitung?
4: Hier war der Start und das Ziel. Und in Ura wurde gewendet.
5: Das ist die Quelle, Ura. Und daneben eine Sonne. Und das ist?
1: Ein Mond?
4: Ein Tagvollmond. Der Startzeitpunkt des Rennens.
5: Vollmond und Sonne. Gleichzeitig. Wie oft kommt das vor?
4: Alle 3 bis 5 Jahre.
1: Ja, super. Das ist das Problem. Ist viel zu lange hin.
5: Nee. Eher zu kurz. Wie lange, bis der voll ist?
4: 5 Tage.
1: Mist.
5: Was denn? Das geht schon. Ich meine, es war alles ein bisschen zugewuchert, aber das kriegen wir doch hin. Ein bisschen Unkraut jäten, Strecke markieren, fertig. Es wird schon irgendjemand kommen.
3: Naja, es müssen schon ziemlich genau 200 sein.
1: 200?
3: Ja, sonst ist die Bedingung für ein Kulturdenkmal nicht erfüllt. Hatte ich das nicht erwähnt?

0: 5 Tage.
1: 200 Leute.
0: Unmachbar. Wer ist denn das?
1: Vielleicht Sonja? Auf die Eselvermietung fallen nämlich nur Touristen rein.
0: Nein, das ist... Sam!
2: Ja?
0: Sam!
1: Was denn?
0: Anders Sam!
3: Hola, chicas! Auf jeden Fall hat sich deine Großmutter tierische Sorgen gemacht. Und uns alle wahnsinnig. Und dann habe ich mich freiwillig gemeldet. Bisher lief auch alles super, bis auf den Esel. Nie wieder Esel.
0: Sam.
3: Ja, und hier so? Also dann, let's do it.
1: Hat er nicht zugehört?
0: Hast du nicht zugehört?
3: Doch, aber die Pferde, die brauchen das Wasser. Und mit dem Rennen können wir sie retten. Oh Mann, Leute, was ist denn los mit euch?
1: Mann, wir können kein Rennen in 5 Tagen organisieren. Ist leider unmöglich.
3: Quatsch. Mika hat in 4 Wochen reiten gelernt. Und Dressur.
0: Stimmt, das war unmöglich.
1: Du kannst Dressur reiten.
0: Sam hat recht. Wir müssen es wenigstens versuchen. Und wenn jemand in 5 Tagen 200 Leute organisieren kann, dann ist das funny.

0: Und was, wenn niemand mitmacht? Entschuldigung, Nerven.
1: Hey! Der Erste, der was sagt, der verliert seine Zähne, okay?
0: Sieht doch
2: sehr wischig aus.
1: Ist unsere Landestracht okay? Da!
3: Au!
4: Hola.
2: Hola. Na?

0: 161.
1: 162.
2: Wäre das 163?
3: Merci.
4: 164, grazie.
5: 165.
6: Muchas gracias, chico.
7: Das wird knapp.
0: Ach, Quatsch.
8: Morgen ist auch noch ein Tag.
1: Ja, genau. Und es geht ja erst um 12 Uhr los.
0: Genau.

0: Hey.
1: Hey.
0: Und? Weniger Bäume?
1: Andere Bäume. Wäre schön, wenn du hier wärst.
0: Ich muss ja nicht da sein, um da zu sein.
1: Stimmt.
0: Ich vermisse dich trotzdem.
1: Erzähl was von zu Hause.
0: Ach, das meiste ist beim Alten. Archibald hat gestern den Briefträger gejagt.
2: Ich glaube, wir kriegen jetzt nie wieder Post.
1: Ich vermisse dich auch. Bis bald.
0: Bis später.

0: Rennen von Ulva. Dass ich das noch erleben darf.
1: Hallo?
0: Du hast offenbar gefunden, was du gesucht hast, Chica. Hm?
1: Ja, ich glaube schon. Nehmen Sie auch teil?
0: Noch. Ich bin beruflich hier. Ich arbeite für die Regierung. Kulturbehörde.

0: haben wir denn jetzt? Zähl nochmal nach.
1: 195. Ist gleich 12 Uhr.
2: Ich glaube nicht, dass noch jemand kommt, der noch kein Ticket hat.
3: Es tut mir leid, Pedro. Aber es müssen 200 sein. Sonst kann ich den Schutzvertrag nicht unterschreiben.
4: Ja, ich weiß.
0: Aber das Rennen von Ora findet heute trotzdem statt.
4: Nein, wird es nicht. Pedro, bin enttäuscht. Ich dachte, ich hätte mich klar ausgedrückt.
5: Dieses Rennen verläuft über Land, das sich im Besitz der Waterflow AG befindet. Ja, bedauerlicherweise können wir ihm keine Erlaubnis erteilen.
3: Leider hat er recht. Solange die Bedingungen für den Schutzvertrag nicht erfüllt sind, kann ich nichts machen.
5: Dann darf ich Sie bitten, die Veranstaltung zu beenden und unser Land zu räumen. Die Fällung an der Quelle soll heute beginnen.
1: Moment. Hier sind Sie auf unserem Land. Und solange Sie hier stehen bleiben wollen, müssen Sie auch ein Ticket lösen.
4: Ja. Sei nicht albern, Kleine, ja?
1: Ich bin nicht albern. Und nicht klein.
4: Na gut, meine Herren, wir wollen ja nicht unhöflich sein.
1: Hm? Ja.
4: So, wenn ich jetzt bitten darf.
3: Einen Moment, ja. Und?
1: 199.

0: Könnt gleich loslegen. Gebt euch ein Zeichen.
1: Die?
2: Entschuldigung. Bin ich hier richtig wegen Work and Travel?
3: So, ja!
2: Bin ich zu spät?
3: Nein!
4: Hier spricht Adrian Muñoz, Beauftragter der Regierung von Andalusien. Das Land, auf dem Sie sich befinden, steht ab sofort unter Schutz. Es kann losgehen!

0: steigen.
1: Das Pferd, das Rennen von Hora gewinnt, sei die Seele Andalusiens.

0: Wo ist sie? Siehst du sie?
1: Nee. Nika, wo bist du? Hier.
0: Hä? Was?
1: Wie? Das ist sein Rennen.

0: Soeben kam die Bestätigung aus Madrid. Das Rennen von Ora ist ab sofort offizieller Teil des andalusischen Kulturschatzes.
1: Ja! Ja! Ja! Ja! Ja! Ja! Ja! Ja!

0: hast du nur da drin?
1: Ist das eine Vier-Zimmer-Wohnung?
2: Na, nur das Nötigste. Hey, ich kenne dich schon viel länger als du.
3: Also dann, viel Spaß in Barcelona.
2: Dankeschön.
3: Danke für alles.
4: Du bist sicher, dass du schon abreisen musst?
3: Ja, ich muss nach Hause.
4: Danke. Ihr beide habt viel mehr gerettet als nur Ohr. Du wirst jemanden zu Hause haben. So wie er.
3: Wir müssen jetzt wirklich los.
5: Ich hab da noch was für dich. Habe ich gemacht. Aus dem Schweifhahn. Das ist jetzt kein Freundschaftsarmband oder so.
3: Natürlich nicht. Trotzdem danke.
5: Ich werde dich vermissen, komm bald wieder.
3: Komm. Ich bring dich nach Hause.

0: Ostwind. Da seid ihr ja.
1: Wir wollten uns nur verabschieden. Ich muss nach Hause.
0: Ich weiß. Sie grasen da hinten.
1: Es ist schon spät. Wir sollten wirklich los. Komm.
0: Mika?
1: Ja?
2: Ich weiß, es ist nicht immer leicht, unsere Gabe zu haben. Sachen so ganz selbstverständlich zu spüren, die andere gar nicht fühlen können.
1: Wie wenn man einen blinden Farben beschreiben muss.
2: Aber wir dürfen nicht aufhören, es zu versuchen. Wir sind nun mal Menschen.
1: Und wir brauchen andere Menschen.
2: Und weißt du, was das Allerschwerste ist?
1: Wissen, was das Richtige ist, auch wenn wir es nicht wollen.
2: Ja. Und deshalb bist du gekommen. Nicht, um dich von mir zu verabschieden. Nicht, damit Ostwind sich verabschieden kann. Du bist hier, um dich von Ostwind zu verabschieden.

Na los. Geh schon. Ich bin okay, wirklich. Geh. Sei frei.

0: Mega. Du bist wieder da.
1: Hallo, Oma.
2: Wo ist der Ostwind?
1: Zu Hause. Was hast du denn vor?
2: Ich habe mir gedacht, es ist vielleicht an der Zeit.
1: Oma! Wirklich?
2: Aber ich kann das nicht alleine. Ich brauche deine Hilfe.
1: Na klar, gerne. Sollen wir jetzt gleich?
3: Nein, das hat Zeit.
2: Aber
3: da drüben ist noch jemand, der auf dich gewartet hat.

0: Gerade noch rechtzeitig.
1: Ja. Deswegen muss ich zurück zu 34.
0: Aus Windes Vater gewartet.
1: Jetzt kann ich aufstehen.

0: kann es nicht aufstehen, kann es nicht überleben.
1: Hallo, Kleines. Du hast viel von deinem Papa. Na komm.

0: Er muss ja nicht da sein, um da zu sein.
1: War schwer.
0: Ja. Aber er gehört dahin. Ora. Wir nennen es Ora.
1: Sieht so aus, als hätte ich nichts dagegen.

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4: Jetzt seid ihr beide ein vor Gott und Kirche gesegnetes Ehepaar.
5: Das Beste am Norden ist, dass wir uns trauen.
6: Ja. Oh.
7: Erlinga. Seit einiger Zeit ist sie Mutter. Ihr Kind im Beutel. Das hütet sie wie einen Schatz.
8: Gut, dann schauen wir mal, ob wir was sehen.
7: Oh, da rührt sich was.

0: Lido und Kork, die Stumpfkrokodile.
1: Wasser ablassen, oder?
2: Hat sie schon dabei.
0: 6 Jahre war dies hier, ihr Übergangsquartier. Heute nun sollen sie umziehen ins neue Terrarium. Doch da ist hier noch jemand im Weg. Jiva.
3: Wir gucken jetzt erstmal, wie wir es machen. Ja.
0: Robin.
3: Alles ein bisschen eng mittlerweile hier.
0: Na, der geht auf Tuchfühlung.
3: Ja, ja. Ist doch gut. Warte mal kurz.
0: Er soll das Feld räumen, der Komodowaran. Für die Krokodilfänger.
3: Super. Warte mal.
0: Tja, das Kistentraining mit Robin. Das ist inzwischen 1 Jahr her.
3: Das sieht doch schon mal gut aus.
0: Oh. Er hat es nicht verlernt, der Jiva. Ah, ein schlauer Kopf, wie es scheint.
3: Also er ist jetzt entspannt. Zack, super, mein Schatz.
4: Ich habe hier drüben aufgemacht, da stellen wir hier uns aus dem Weg.
0: Ja, dann ist jetzt freie Bahn.
3: Du kannst ja mal locken, wenn du willst.
5: Wir versuchen den erstmal zu trennen, dann gucken wir.
0: Der nächste Schritt.
6: Lido, komm mal hier.
0: Fangen kommen sie nur einzeln. Und wenn es gelingt, dann ist es die beste Methode für sie.
6: Komm hier. Fein, fein, fein. Ist jemand am Schieber? Ja. Komm hier. Na komm.
4: Nee, sieht nicht gut aus.
0: Dann vielleicht mit sanftem Druck.
3: Nee, andere Richtung. Geh mal rüber. Hoppi.
5: Super.
0: Lido, griffbereit.
5: Kriegt jetzt quasi einen Lappen über die Augen, dass sie nichts mehr sieht. Und dann Zugriff.
0: Robin mit dem wichtigsten Utensil dieser Mission. Ja. Das Handtuch werfen hier bekommt eine völlig neue Bedeutung.
3: Wie ein großer.
0: Ja, es ist der entscheidende Kniff. Kigali und Malu. Oh, die wittern was.
7: Gehen wir mal raus und bereiten draußen alles vor.
0: Janine, oh, mit einem jahreszeitlich inspirierten Potpourri. Da will sie wohl ihre Schützlinge aus der Reserve locken.
7: So, na dann, gehen wir mal gucken, was sie sagen.
0: Na, ob die dieses Angebot reizt?
7: Und let's fits.
0: Dieser schöne Herbstmorgen. Scheinbar ideal für leichte körperliche Ertüchtigung.
7: Oh, fein. Ja, schnell, Puppe, schnapp's dir.
0: Doch Malu, irgendwie scheint sie nicht ganz bei der Sache. Lässt sich ablenken.
7: Also das ist wirklich so Rotz- und Rüpelphase. Da wird immer mal in die Mutti reingebissen. Da guckt sie schon, wie weit sie gehen darf. Ach, jetzt hat sie Beute gemacht.
0: Hin und her gerissen, die Kleine. Die rückwärtige Vogelhaltung. Übergangsquartier für Alteingesessene und Neuankömmlinge. Alle hier erwartet ein neues Zuhause. Und Florian?
8: Wahnsinn!
0: Der checkt da schon mal die Lage.
8: Lassen wir es erstmal auf uns wirken.
0: Ja.
8: Es geht voran. Also wenn man sich überlegt, dass vor einem Jahr hier große Bagger waren und alles weggerissen haben. Und jetzt sind wir schon so weit, dass wir hier die Deckennetze haben. Noch nicht ganz final fest, aber man kann sich das Ganze schon mal richtig gut vorstellen. Wenn man sich überlegt, die alten kleinen Volieren im alten Vogelhaus und was wir jetzt machen, große Gemeinschaftsvolieren, riesengroß und so, dass unsere Vögel erstmal Muskelkater haben werden, denke ich mal. Also das ist schon Wahnsinn.
0: Zwei Flugvolieren zum Thema Asien und Südamerika entstehen hier auf 1400 Quadratmetern. Bald wird man hier eintauchen können in faszinierende Vogelwelten.
8: Wir haben was Besonderes, dass wir auch in der Mitte einen kleinen Teich haben. Oben drüber wird es auch Beregnungen für die Vögel geben. Das heißt auch im Hochsommer, dass wir Beregnungen anschalten können, dass sie wirklich baden können. Das wird halt ein Erlebnis und es wird halt auch so ein Ort, wo man auch einfach verweilen kann und beobachten muss. Dass man halt einfach guckt, wo ist der Vogel, wo ist der Vogel. Dass man so ein bisschen suchen muss, weil so die Vögel halt so ihr Ding machen können.
0: Bis zur Eröffnung im Frühjahr gibt es noch einiges zu tun. Der Bau zugeschnitten auf die Bedürfnisse der Vögel und ihrer Pfleger.
8: Das ist dann halt unser Gebiet da drin. Das ist das Stallgebäude, das Zentrale. Dort treffen sich dann alle Vögel. Und von dort aus gehen sie dann in die jeweiligen Außenvolieren. Und auch dieses Management dann. Riesengroße Voliere, weil wir müssen hoffen, dass die Vögel auch reinkommen. Weil hier drinnen mit einem Kescher stehen, wenn mal irgendwas ist, sinnlos. Wirklich, dass wir wirklich mit dem Management so arbeiten, dass Futter natürlich größtenteils drinne, gerade morgens, dass die Vögel mal reinkommen. Es wird durchgezählt und danach gibt es auch draußen was zu fressen. Und das ist ja noch die kleine Voliere. Wir gehen jetzt mal nach Südamerika.
0: Und das ist nebenan. Bei Lido Zugriff. Und
3: dass Flo hier richtig rankommt.
0: Zügig die Gefahrenzone sichern.
3: Einfach volle Lotte, alles rum.
0: Okay. Und das geht Hand in Hand. Dabei ist diese Aktion alles andere als alltäglich.
5: Wir haben ja unten im Aquarium gewohnt. Die Anlage gibt es ja jetzt so nicht mehr. Also ist eine komplett neue Anlage für die. Und ja, deswegen ist das schon, sagen wir so, ein historischer Meilenstein. Mit als erstes ausgezogen und ganz zum Schluss. Man könnte jetzt meinen, das Beste kommt zum Schluss. Mal gucken, ob sie ihre Fische wieder erkennen. Selbst die Fische, die jetzt noch mit drin schwimmen, sind ja zum Teil wirklich alte Bewohner, die seit Jahren mit denen zusammen gewohnt haben. Haben sie jetzt ein paar Jahre nicht gesehen. Da können sie nachher mal einen kurzen Schnack halten, wo sie sich so rumgetrieben haben die letzten Jahre.
0: Im Arm.
5: Vorsicht mit dem Kopf.
0: Ja, da ist es wohl für sie am stressfreisten.
5: Beiseite. Und zwar jetzt.
0: Ja, und schnell auf den vorgeheizten Transporter. Das wechselwarme Tier darf nicht auskühlen.
5: Schön warm
3: ist es. Ja, hier ist schön.
0: Am Terrarium gelandet.
5: Kopf!
0: Da gibt's jetzt die einmalige Gelegenheit.
5: Jetzt?
0: Ja, ihr Gewicht zu bestimmen.
5: Ja.
2: 14,8. Ist ja niedlich.
3: Das sind Schniepel.
0: Doch nun zur neuen Anlage.
3: 15 Kilo.
5: 15?
3: Ja, ist das nicht niedlich?
0: Ein Zug.
3: Ich drücke hier.
5: Hast du?
3: Ja, die kann jetzt auch mal kurz, die kann eine halbe Stunde in Luft anhalten.
5: Ja.
3: Warte mal so, und jetzt,
5: aber jetzt
3: ziehst du es nach vorne.
5: Schon abziehen, ne? Hexenberg.
0: Und nun Rückzug.
3: Wie sieht's bei euch aus? Alle raus? Langsam, sag ich doch, geht ins Wasser.
0: Zu den neuen alten Mitbewohnern. Das allerdings war der leichtere Part.
3: So, next one.
0: Malu will's wissen.
7: Jetzt Angriff. Einfach mal so reingebissen. Die ist so frech.
0: Testet Grenzen.
7: Na komm, dir wird doch noch irgendein Blödsinn einfallen. Los jetzt.
0: Ja, Kigalis Geduld. Die wird derzeit auf eine harte Probe gestellt.
7: Malou ist auch gerade mitten in der Pubertät und war jetzt schon ein paar Mal rollig. Mittlerweile sind wir sogar so weit, dass sich die Mädels synchronisiert haben. Also sobald Kigali rollig wird, kann man die Tage danach zählen. 2, 3 Tage später fängt Malou an mitzumachen. Und das ist natürlich auch ein schönes Zeichen, dass wir einfach auf die Erwachsenenzeit zusteuern.
0: Wird groß, die Kleine. Auftakt für eine neue Phase.
7: Und beim Thema Erwachsenenzeit kommen wir natürlich um einen Mann nicht ringsrum. Wir sind jetzt seit einer Weile auf der Suche nach einem passenden Löwenkater. Wir hatten schon mal einen so ein bisschen ins Auge gefasst, so ein hübscher, junger 4-Jähriger. Der ist aber leider nun schon vergeben. Nun haben wir noch ein bisschen die Fühler bei ein paar anderen ausgestreckt und müssen einfach gucken, wann wir da wirklich fündig werden. Und mit ein bisschen Glück haben wir dann wieder ein intaktes Dreierrudel.
0: Na, das sind doch Aussichten. Vom Haus aus erahnt man die Südamerika-Voliere. Am besten.
8: Wenn man wirklich jetzt mal rausguckt, da hinten sieht man schon das Ende der Voliere. Und dann dieses Feeling, wenn der Besucher drin steht, wenn wir drin stehen und die Aras fliegen wirklich aus dem Gebäude hier raus, können ihre Runden drehen, die Sittiche steigen mit ein, dass es wirklich ein riesengroßer bunter Schwarm ist, der hier durch die Voliere fliegt. Und so wie man es halt so aus Südamerika von den Bildern kennt, wir werden auch eine Lehmwand haben, wo die Aras auch dran landen können, wo sich dann wirklich Aras-Sittiche

0: Ich und Amazon zusammentreffen. Also das wird wirklich ein Wahnsinnbild. Und halt einfach schön, weil wir halt einfach hochbedrohte Vogelarten hier drin haben, dass wir die natürlich dann auch zur Zucht bringen können. Und das halt einfach in einem natürlichen Lebensraum.
1: An die 200 Papageien sollen hier leben. Und die ersten sind schon da. Für sie, da legt sich Florian ins Zeug.
0: Die letzten ihrer Art. Ich weiß gar nicht, ob sie den noch schmecken. Probieren wir aus.
1: Früchte des Herbstes.
0: Wir haben hier Weißdorn. Richtig gemein durch diese kleinen Dornen. Aber wir haben hier noch die Beeren dran. Und für Papageien super Futtermittel.
1: Mal sehen, ob Florian damit ihr Herz erobert. Erlinga. Seit einiger Zeit in tragender Rolle. Doch ihren Beutelinhalt, den hält sie bisher gut verborgen vor Philipp.
2: Es wird versteckt. Mal gucken. Erlinga, na Hase? Oh, man sieht eine. Ist das eine Schulter? Nein, der Kopf hängt draußen. Ach, wie süß. Es macht gerade Mittagsschlaf.
1: Ja, da hat Philipp einen glücklichen Zeitpunkt erwischt.
2: Oh, hallo Baby, haben wir dich geweckt? Oh, guten Morgen. Oh, streck dich mal. Ui. Also so gut habe ich das Köpfchen auch noch nicht gesehen. Ich hatte bisher immer nur das Glück, einen Fuß oder eine Hand oder sowas zu sehen. Aber dass es so, vor allen Dingen so ruhig jetzt hier auch einen Kopf draußen hat, das habe ich jetzt selber noch nicht gesehen. Mensch, du bist ja noch winzig. Och, ist das niedlich.
1: Dieser Moment. Kaum zu fassen.
2: Och, aber es scheint von der Anwesenheit hier keine sonderliche Angst zu haben. Also es ist nach wie vor ganz entspannt. Mami auch, ha? Hätte ja jetzt auch sein können, dass hier Erlinga meine Hand oder sowas abwehrt, aber ich bin ja auch relativ nah mit meiner Hand an dem Kleinen dran. Also sie bringt uns da schon so großes Vertrauen entgegen, dass sie weiß, dass da jetzt nichts passiert oder dem Jungtier auch nichts passiert. Und das ist auch immer ein schöner Vertrauensbeweis, so, den die Tiere uns geben können. Ne?
1: Und einen munteren Eindruck. Den macht es auch.
2: Es ist alles dran, was dran sein soll. Ein bisschen Fell fehlt noch, ne, gerade in den Ohren. Ich finde, mal am Anfang sehen die eher aus wie ein kleines Nagetier ein bisschen, weil die Ohren einfach noch nicht so puschelig sind. Die Nase ist natürlich schon Koala-typisch.

0: ausrichten kann.
1: Oder soll ich dich rumschuppen, dass du dich mal wegdrehst? Ja, so rum ist auch schön. So ist fein.
0: Gute Ausgangsposition.
2: Ja. Also ich bin zur Not schnell da.
0: Für den großen Wurf.
3: Professioneller Handtuchwerfer.
4: Sie hat eine gute Quote gehabt mit der Handtücher, ja. Ja, so ist auch okay. Komm her. Gib mal das zweite Handtuch.
2: Ja, geht jetzt runter. Nee.
0: Cool bleiben.
4: Hilfst du denen mal kurz? Ja.
5: Diggi?
2: Ja.
0: Und voller Körpereinsatz.
4: Ich hab ihn. Alles gut.
0: Die gefährliche Fracht.
2: Hast du?
4: Ja.
2: Fertig?
0: Verpackt.
4: Seitlich. Jetzt habe ich einen Schwitzkasten.
0: Ja, ganz schöner Kraftakt.
4: Abfahrt.
0: Ins neue Zuhause.
4: Ich nehme jetzt am Hals und dann klemme ich mir wieder unter den Arm. Seid ihr soweit?
2: Bereit?
4: Ja.
2: Vorsicht mit dem Kopf, Robin, das war schon wieder voll knapp.
0: Der Kork. Gleich ist er wieder mit seiner Dame vereint.
4: Ich sehe sie gar nicht, die ist unter Wasser.
2: Ich sehe sie halt auch nicht. Wo sind Sie?
0: Abgetaucht.
2: Achtung, kommt Spannung rein.
4: Ja, ich hab'n.
0: Und jetzt der entscheidende Moment.
4: Ich knie mich jetzt noch mal ein bisschen hin. Du auch am besten, weil der will auf jeden Fall richtig los. Mach, ich komme jetzt. Kann ich?
2: Ja.
0: In der Ruhe liegt die Kraft. Mission vollendet. Auch dank perfekter Teamarbeit.
2: Nein!
4: So, das war doch gut. Das ist immer gut, wenn alles, wenn man weiß, was man tut und alles ein bisschen vorbereitet ist, klappt das auch meistens. Super.
0: Jetzt erstmal ankommen. Ja, die haben hier wirklich noch gefehlt.
6: So.
0: Florian.
6: Hallo. Na, ihr? Ist schon mal schön, dass ihr jetzt erstmal ruhig seid.
0: Doch ihr Ruf eilt ihnen voraus. Besser, man ist gewappnet.
6: Ich hab sie dabei. Gerade wenn man sich wirklich länger hier drinnen aufhält, aber Sicherheit geht vor, dass wir die Kopfhörer haben, wenn wir hier sauber machen und Co. Weil es dann einfach auf Dauer wirklich, wirklich anstrengend sein kann. Das sind halt Papageien, die müssen halt ständig was sagen. Und da haben sie sich gemeldet, das sind unsere zwei Amazonen.
0: Nicht zu überhören. Die Schwestern aus Wien.
6: Und man muss aber dazu sagen, die Amazonen brauchen sehr, sehr lange in der Eingewöhnung. Also das ist wirklich, wirklich auffällig, dass die wirklich sehr zurückgezogen sind erstmal und die tauen nach und nach auf. Am Anfang standen wir wirklich nur so in den Volieren, haben sauber gemacht, keinen Blickkontakt. Wirklich, und jetzt sind wir schon so weit, wir können schon mal nach oben gucken und beim Saubermachen, dass die da auch entspannt bleiben. Und das sind bei denen ganz, ganz kleine Schritte, die wir jetzt natürlich ausweiten müssen. So, jetzt gebe ich denen erstmal hinten die Äste, ja. Aber ich kann nicht einfach so an euch vorbeigehen. Ihr kriegt natürlich auch was.
0: Ein Zweig auch für die Erzloris.
6: Ja. Guck mal.
0: Und nebenan gibt's kein Halten mehr.
6: So, aber jetzt ist es soweit.
7: Haha, ich höre euch nicht.
0: Ein Gehörschutz.
7: Guck mal.
0: Bei so einer Geräuschkulisse unerlässlich.
7: Ist gut. Pack euch das hier hinten rein, wie immer, ja?
0: Über Zack. Rumpelungstaktik.
7: Nee, guck, ist ganz entspannt. Ja. Gut. Ich muss mal gucken.
0: Aber ein bisschen braucht's noch.
6: Und das ist schon. Allein das ist schon eine Steigerung. Am Anfang ging es wirklich nur

0: hin und her, hin und her. Wie gesagt, das sind ganz kleine Schritte.
1: Einen jedoch hat Florian heute glücklich gemacht.
2: Gleich mal hier bei dir an und dann kannst du mit mir mitlaufen, wenn du möchtest.
1: Philipp. Und Erlinga.
2: Puschel. Da, komm mit.
1: Schon längst. Ein Dreierteam.
2: Wir sind jetzt im sechsten Monat, dass es geboren ist. Also das ist auch, also es hält sich exakt an das, was man so in der Literatur dann auch über die Entwicklung von so einem Koala liest. Also 6 Monate ist oft so die Grenze, wo man dann sagt, ab diesem Zeitpunkt kann es passieren, dass die den Beutel langsam verlassen und sich mal zeigen. Die Erfahrung, die wir in der Vergangenheit gemacht haben, war ein bisschen anders. Der Buddy, der hat sich damals ganz schön Zeit gelassen. Da war es, glaube ich, eher erst so im 7. Monat. Und ja, wie gesagt, das Kleine ist ziemlich erkundungsfreudig und neugierig.
1: Und dann gibt es vielleicht auch bald ein bisher gehütetes Geheimnispreis.
2: Ja, das ist dann auch noch so ein Highlight. Genau, aktuell haben wir noch nicht das Geschlecht sehen können. Auch nicht auf den zahlreichen Aufnahmen, die uns hier immer mal erreichen. Dann bleib mal hier bei mir. Denn, ja, das hat sich immer so an die Mama angeschmiegt, dass man dann meistens nur den Rücken gesehen hat. Und da hat man dann nicht viel vom Geschlecht erkennen können.
1: Doch eine wertvolle Erkenntnis, die gibt's jetzt schon.
2: Und ich bin einfach auch irgendwie erleichtert, dass wir jetzt dadurch auch wissen, dass die Zucht mit den Tieren, die wir hier haben, auch gelingen kann. Es war ein bisschen Rätselraten, warum es jetzt so lange nicht funktioniert hat. Und das muss ja nicht immer nur an den Weibchen liegen. Das hätte ja auch genauso gut an Yuma liegen können. Aber der hat, wie gesagt, jetzt hier bewiesen, dass er das kann. Und jetzt gucken wir einfach, dass alles gesund bleibt und alles groß wird und alles, ja, einfach schön bleibt. Ja? So, Erlinga, ich kuschel mit deinem Kind und mach dir noch einen schönen Nachmittag.
1: Gute Idee. Tja, Philipps Vorschlag? Der lässt sich doch umsetzen.

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Wir empfehlen Ihnen unsere Folgen aus der ARD-Mediathek. 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

0: Dies ist ein Film über die Suche nach dem Glück. Denn glücklich sein möchte jeder. Doch wie wird man glücklich? Wenn wir diese Frage beantworten könnten, dann hätten wir eins der ältesten Rätsel der Menschheit entschlüsselt und wären sicher steinreich und lebten glücklich auf einer Südseeinsel. Oder wir lebten in Schleswig-Holstein. Vielleicht, weil wir dort geboren wurden oder eines Tages hingezogen sind. Wir würden dem Glück jedenfalls ziemlich nahe kommen, dort oben. Denn laut des Glücksatlas leben die glücklichsten Deutschen in Schleswig-Holstein. Wie geht das? Glücklich sein. Beginnen wir mit der Schönheit dieses Landes. Und mit Mona Harry. Die Philosophiestudentin ist 26 Jahre alt und sie hat als Poetry-Slammerin ein Gedicht über den Norden geschrieben, das sich im Internet mehr als 500.000 Menschen angehört haben.
1: Du sagst Norden. Das sei doch dieser Ort langweiliger Landschaft, durchsetzt von hässlichen Städten in ewigem Regen. Nichtssagende Wiesen irgendwo im Nebel gelegen, da sei das Bestreben vergebens, sich nicht im Nass zu ergeben, da sei man stets von Kälte, von Klemme und Sturm umgeben. Ich für meinen Teil kann sagen, dass ich mich hier einfach so wohlfühle, weil die Landschaft ziemlich schön ist. Und ich glaube, das macht viel aus, so diese Weite und der weite Blick und vor allem auch das Wasser. Und ich glaube, der Wind macht viel aus. Ich finde, so Wind pustet immer den Kopf ganz gut frei und ich glaube, das ist ein guter Anteil zum Glücklichsein.
2: Und ich sag dann, komm, nimm deine Navigationsinstrumente. Stell deinen Blickwinkel neu ein. Deine Kleider sollen fortan aus Seemannsgarn sein. Wirf deine Netzhäute aus, um zwischen den Wellen nach neuen Sichtweisen zu fischen. Noch das Fernglas in die richtige Einstellung bringen, damit deine Augen Lieder zu singen beginnen, stechen wir in Seeschärfe, um den Blick frei zu machen.
0: Friedrichstadt, 15 Kilometer südlich von Husum. Hier in diesem Haus hat eine Familie aus Berlin ihr ganz persönliches Glück gefunden.
3: Einfache, schlichte Einrichtung, die Wände.
4: Die Nachttische auch.
3: Die Nachttische, genau.
0: Das Architekten-Ehepaar Mirjam Yüksel und Markus Krause hat 2002 die Hauptstadt verlassen und ist aus beruflichen Gründen in der Kleinstadt gelandet.
5: Also für mich kein Problem, ich bin auf dem Land groß geworden, aber für Markus dachte ich wirklich, also wir sind im Mai eingezogen hier, ich dachte, der packt den ersten Herbst nicht, aber du hast es besser gemacht.
6: Der Herbst ging noch, aber der Winter war dann doch etwas extrem, wobei geholfen hat die Verbindung über Verein, also wenn man dann in Sportverein geht, andere Aktivitäten, Kulturverein, dann hat man ja relativ schnell Anschluss.
7: Ja, das ist super. Das musst du jetzt, das ist noch heiß, mit ganz kleinen Stücken zu reißen, ne? Dass es in die Suppe kommen kann, ja?
0: Mess ist mit 5 Jahren der Jüngste, Miki mit 13 der Älteste. Minu ist 12, Hündin Miller 3 und Mo ist 8 Jahre alt. Zusammen mit 4 Kindern leben Markus und Mirjam in einem ehemaligen Hotel aus der Jahrhundertwende, das sie sich nach ihren eigenen Vorstellungen zu ihrem Traumhaus umgebaut haben.
7: Die lassen wir noch mal 2 Minuten im Teller. Dass wir dann
0: leben und arbeiten unter einem Dach.
6: Klar gibt es dann Situationen, wo ich gewichten muss. Was ist jetzt wichtiger, das Kind zu trösten oder der Anruf? Jetzt muss ich mich eine Stunde mit dem Jüngsten, mit Mess, beschäftigen. Kann ich nicht arbeiten. Ja? Aber wenn nach der Stunde ist es das größte Glück, eine Stunde erlebt zu haben, wie ein 3-Jähriger, 4-Jähriger oder jetzt 5-Jähriger seinen Tag gestaltet. So, und ich darf sozusagen dabei sein.
5: Was bei uns auch häufiger vorkommt, wenn die Kinder im Bett sind, dass ich abends noch mal ins Büro gehe. Wenn Ruhe ist und dann arbeite ich noch mal 2 Stunden was weg. Und das ist jetzt halt, ich kann selbst bestimmen, wann, wie ich meinen Tag einteile, wann ich was mache. Und das macht mich glücklich.
0: Gemeinsam ein selbstbestimmtes und verantwortungsbewusstes Leben zu führen, das ist nur ein Credo dieser Familie.
4: Nur die eine Aufgabe, da habe ich ihn aber auch gefragt.
0: Sie verbringen viel Zeit miteinander, am liebsten zu sechst. Und das beschauliche Umfeld in Nordfriesland gibt ihnen den nötigen Rahmen dafür. Die Nordseeakademie in Leck. Hier soll man auf der Suche nach dem Glück fündig werden. In einem Glückskurs.
8: Und Sie sind hier, um sich darüber auszutauschen, wie kann man das Glück lernen? Kann man das Glück lernen? Man kommt, das ist der Zirkelschluss, wahrscheinlich wieder darauf zurück durch Erfahrungen. Aber da sind natürlich der Austausch miteinander, auch das eine Form des Lernens, sicherlich hilfreich. Ist das?
0: Dr. Herle Vorbrich möchte den Teilnehmern in ihrem Seminar eine Anleitung zum Glücklichsein mit auf den Weg geben. Den Raum dafür schaffen, dass jeder sein eigener Experte für sein Glück werden kann.
8: Wenn ich zu sehr mit mich und meinem Leid beschäftigt bin, dazu mich zurückkapsel, dann bin ich eben auch nicht offen dafür, wenn jemand oder ein Sonnenstrahl vorbeifliegt, das wahrzunehmen. Weil ich zu sehr mit mir selber beschäftigt bin. Also da eine gewisse Offenheit ist sicherlich hilfreich.
9: Wir sind aber als Kinder immer herumgegangen.
0: Das Seminar geht von Freitagabend bis Sonntagmittag. Nicht viel Zeit, um zu lernen, wie man glücklich wird. 11 Frauen und ein Mann haben sich angemeldet. Und für alle Teilnehmer ist es der erste Glückskurs, den sie besuchen.
10: Da jeder ein glücklicher Mensch sein will, bin ich das ja auch. Und möchte ich sein. Und deshalb wollte ich hier gerne Technik und Handwerkszeug bekommen, um dieses Glück für mich realistisch zu machen.
11: Durch die Gespräche hier, durch die Anregungen, durch neue Aspekte kann ich Anregungen kriegen, Glück weiter zu verfolgen oder neue Ziele zu verfolgen.
0: Am Freitagabend, gleich zu Beginn des Seminars, wird den Teilnehmern eine einfache Frage gestellt. Was bedeutet für mich Glück?
12: Ich bin glücklich, wenn ich Kindern beim Spielen zusehen kann.
10: Im Garten arbeiten, in die Badewanne gehen oder eine Schublade aufräumen. Und ganz besonders gerne lese ich.
0: Erste kleine Glücksmomente auf buntem Papier. Am nächsten Tag geht die Suche weiter.
1: Denn ich mag dieses Herbe, das Raue, das salzige Graue, das Wasser, den Nebel, den prasselnden Regen, die wogenden Meere, die drohenden Gebärden des Wetters, wenn Wolkenturmhöhen den Himmel beschatten. Mag das Gefühl, mich von Sturmböen beuteln zu lassen. Mag die Kühe und Deiche mit Schafen aus Watte, die Dünen, die Weite der schlafenden Watten. Mag die Weite der Felder und den endlosen Blick, wo Himmel nur eine Handbreit überm wandelnden Horizont liegt. Ich mag die Unwetterschlachten. Und auch wenn endlich wieder der Himmel aufreißt, ja, wir mögen Kontraste, selbst unsere Kühe sind schwarz-weiß.
0: Die Universität in Kiel. Uwe Jensen ist Professor am Institut für Statistik und Ökonometrie und forscht seit mehr als 10 Jahren nach dem Glück. Ein wichtiger Baustein seiner Glücksformel lautet: Die Fähigkeit, glücklich zu werden, hängt vor allem vom Erbgut ab.
13: 50% schätzt man so grob, eben halt nicht, liegt einfach an den Genen. Also jemand, der durch und durch maulig ist, der wird also jetzt nicht durch einen, was weiß ich, Glückskurs jetzt eben zum ach, ist das Leben schön, das können Sie vergessen. Ne? Das ist eine der vielen Dinge, die wir untersucht haben. Es gibt also auch deutliche generationelle Effekte, also das Glück der Mutter und das Glück des Vaters, das sozusagen pflanzt sich fort. Ne? Sicherlich A, über die Gene und natürlich auch B, vielleicht über halt nicht so eine Frage eben des Vorbilds und wenn man sozusagen 10 Jahre lang da jemanden hat, der also zu Tode betrübt ist, dann wird das sicherlich auch abfärben.
0: 50% unseres Glücks liegen in den Genen. 10% sind spontane Glückserlebnisse wie Sonnenschein oder einfach ein schöner Moment. Bleiben 40% und die können wir laut Uwe Jensen weitestgehend beeinflussen. Die eine Hälfte davon kommt aus langfristigen Dingen wie Alter, Gesundheit, Arbeit. Und die andere Hälfte aus Dingen, die man jeden Tag erledigen kann. Aktiv sein, sich engagieren, rausgehen in die Natur. Nur eins sollten sie nicht machen: sich gegen andere aufrechnen.
13: Und ganz wichtig, ein wichtiger Punkt bei Glücksforschung ist halt immer, oder bei Glück ist halt immer eben die Frage der Vergleiche und auch eben die Frage der Normen. Heute ist die Norm, dass Frau bitteschön nicht erfolgreich im Beruf ist und ne, schickes Haus hat und schicke Kinder und so weiter und so fort. Und die Norm ist schwieriger zu erfüllen. Und sie haben dann garantiert in der Nachbarschaft irgendwo diese blöde ne, Frau sowieso, wo also das Haus blitzt und die also einen Top-Mann hat und die Kinder sind auf den besten Schulen und die ist nebenbei noch im Beruf erfolgreich und sieht aus wie frisch aus dem Sportstudio. Das heißt, sie haben also deutlich mehr sozusagen Chancen durch Vergleiche halt zu sehen, ich habe es nicht geschafft. Und dann versagen sie halt und versagen ist immer doof.
0: Das Glück, hat Schopenhauer mal gesagt, gehört denen, die sich selbst genügen. Zurück bei der Glücksfamilie aus Friedrichstadt, wo an diesem Tag jeder mit sich selbst und auf seine eigene Art beschäftigt ist. Mirjam und Markus können es sich nach 16 Jahren in Schleswig-Holstein gar nicht mehr vorstellen, mit ihren Kindern in der hektischen Großstadt zu leben.

0: Friedrichstadt ist für sie der perfekte Ort, um stressfrei zu leben. So stressfrei, wie es eben geht in einer sechsköpfigen Familie. Vor allem dann, wenn DJ Mickey das alte Hotelgemäuer erzittern lässt.
1: Die Kinder können mit dem Fahrrad zum Sport fahren, zum Musikunterricht und jeder kennt sich. Das ist halt hier schon alles sehr beschaulich und macht die Situation für uns einfacher und dadurch ist man ja entspannter und glücklicher. Also ich habe nicht so viel Stress in mir.
2: Also man kann die Kinder hier laufen lassen, ne? Zur Schule ist alles fußläufig zu erreichen und da wir nun auch viel und gerne in der Natur sind, machen wir Radtouren oder Inline-Skate-Touren. Also im Prinzip kann es hier von der Haustür losgehen. Ne?
1: Ja. Oder überlegen wir unsere Tiere. Also unsere Kinder wachsen mit Tieren auf, was uns auch total erfüllt und glücklich macht.
0: Und vielleicht ist es ja auch die Nähe zu Dänemark, die das Leben in Schleswig-Holstein so lebenswert macht. Die Skandinavier zählen immerhin zu den glücklichsten Menschen der Welt. Die Kinder gehen in Friedrichstadt alle auf die deutsch-dänische Schule, in der Mama Mirjam, Minou und Mickey jeden Donnerstag Orchesterprobe haben. Im dänischen System bleiben die Schüler nicht wie in Deutschland üblich bis zur 4., sondern bis zur 10. Klasse zusammen. Und es wird nicht immer nur nach Leistung bewertet. Die individuelle Förderung und das Erleben der Gemeinschaft spielen eine große Rolle. Genauso wie der Zusammenhalt unter den Schülern, die viel gemeinsam unternehmen.
2: Ich weiß nicht, ob man in der Zeit schon von Hügel in dem Sinne jetzt gesprochen hat, wie es jetzt gerade in Deutschland aktuell ist. Mhm. Aber das hat uns einfach gleich überzeugt. Und dann haben wir Jahre später gemerkt, ja, wir haben die richtige Entscheidung getroffen. Und somit sind jetzt alle vier Kinder im dänischen System sozusagen. Und ja, sind auch sehr glücklich. Auch,
1: genau, das und ist das auch ein ganz großer Punkt glücklich. Hier, dass wir glücklich sind mit der Schulwahl und wie die Kinder sich wohlfühlen. Und das ist lustig. Minou sagt jetzt zum Beispiel auch schon, Mama, ich muss ja in Schleswig-Holstein wohnen, sonst können meine Kinder ja nicht auf die dänische Schule gehen.
0: In Schleswig-Holstein leben laut der Studie für den Glücksatlas die glücklichsten Deutschen. Die Befragten sollten auf einer Skala von 0 bis 10 ihre Lebenszufriedenheit bewerten. Schleswig-Holstein kommt im Schnitt auf 7,43 Punkte. Hamburg als zweitplatziertes Bundesland auf 7,28. Schleswig-Holstein landete bereits zum 5. Mal nacheinander auf dem Spitzenplatz. Für die Experten keine Überraschung. Allein schon wegen der Mentalität der Menschen im hohen Norden. Ein Lebensgefühl, diese Fähigkeit, es sich selbst und anderen gemütlich zu machen. Hygge nennen das die Dänen.
3: Ist generell aber halt so, dass der Norden glücklicher ist als der Süden und auch viel mehr glücklicher als der Osten. Und der Punkt ist einfach der, wir haben also einen gemeinsamen Genpool. Eben mit Skandinavien. Skandinavien ist ja auch bekannt, dass die immer so auf Platz 1, 2, 3 sind, so von irgendwelchen Glücksatlanten, auf genauso wie eben halt die Leutchen im Osten Deutschlands. Die haben einen gemeinsamen Genpool mit eben halt den osteuropäischen Ländern und die sind traditionell extrem unzufrieden.
0: Zurück in der Nordseeakademie in Leck, wo die Suche nach dem Glück am Samstagmorgen ihre Fortsetzung findet.
4: Ihr guckt natürlich, ob jemand euch entgegenkommt, aber ihr guckt ihn nicht an, sondern ihr seid bei euch und überlegt einmal, was habe ich hier eigentlich alles Tolles schon kennengelernt? Und wenn ich das Gefühl habe, dass ich mit jemandem in Blickkontakt stehe, vielleicht gebe ich ein kleines Hallo, guten Morgen.
0: Wahrnehmungsübungen aus dem Theater, um den Fokus zu schärfen. Für die kleinen Momente, die man so oft übersieht.
5: Für mich ist es immer wieder ganz wichtig zu bemerken, dass Glück nicht das Ziel ist, weil das liegt in der Zukunft. Das ist wieder so irgendwie so ein bisschen schemenhaft, sondern Glück ist der Weg. Glück ist das Lesen jetzt, das ist das Erleben der Gemeinschaft jetzt und daraus ergibt sich dann wirklich ein Weg und wir kommen, wenn wir dann am Ziel sind, dann haben wir das Glück schon vielfältig erlebt und das finde ich immer wieder eine ganz wichtige Geschichte.
0: Die Teilnehmer sollen sich bewusst machen, was sie besonders gut können, wo ihre Stärken liegen. Und lernen, dass Dankbarkeit und Achtsamkeit wichtige Bausteine sind, um dem Glück näher zu kommen. Inke Voss und die anderen haben das bereits nach dem zweiten Seminartag verinnerlicht.
6: Dankbar zu sein, weil ich lebe sehr gut, mir geht es gut. Die kleinen Wörter eigentlich und aber mehr zu streichen.
7: Und gelernt habe ich, dass die Zeichen des Glücks, die muss man erkennen.
8: Dann gehört für mich dazu, dass man einfach viel mehr wahrnimmt als das, was man so normalerweise so aufnimmt. Da gehört auch die kleine Blume dazu. Und wenn man rausgeht, einfach viel mehr aufnehmen, wahrnehmen. Man übersieht viel zu viel.
9: Abwaschen, Schublade aufräumen, baden, Musik hören, tanzen, telefonieren, meditieren und Schokolade essen.
0: Am Abend wird noch ein Film über Bhutan gezeigt, wo das Streben nach dem Glück sogar in der Verfassung steht. Glück als Staatsziel. So weit sind wir im Norden noch nicht.
10: Ach, bleibt mir weg mit euren Burgen und Bergen, all den Kirchen zum Beten, euren kitschigen Schlössern, den abscheulich schönen Städten, mit euren schmucken Fassaden, in diesen schmückenden Farben. Ja, ich gebe es zu, in Bezug auf geschmackvolle Gebäude kann man eurem Urteil vertrauen. Ihr habt wahrlich ganz bezaubernde Städte am falschen Ort aufgebaut.
11: Auf den Nordentext bin ich eigentlich gekommen, als ich gerade im Süden unterwegs war. Also ich trete als Reisepoetin auch immer wieder in Süddeutschland auf. Und immer wenn ich dann dort in einer beliebigen kleinen Großstadt aus dem Zug aussteige, stelle ich fest, dass alles objektiv so unfassbar schön ist. Also das Wetter ist so viel besser, es ist viel wärmer. Da sind diese Burgen und diese Altstädte und alles ist ganz zauberhaft. Und trotzdem habe ich dann gemerkt, wie ich trotzdem diese karge norddeutsche Landschaft vermisst habe. Und zwar genau dann, wenn ich weg war.
0: Ein Donnerstagabend. Mona Harry hat einen Auftritt beim Poetry Slam in der Kieler Pumpe.
12: Hier ist für euch Mona Harry Laufendische!
0: Die Veranstaltung ist ausverkauft. Pro Jahr steht sie mehr als 100 Mal auf der Bühne, reist mit selbstgedichteten Texten kreuz und quer durch Deutschland.
13: Ins Wasserwerk, wo der Raum sich weitet und dann wieder verengt von Becken zu
0: Mona Harry ist damit so erfolgreich, dass sie sich durch die Kleinkunst komplett finanzieren kann.
10: Wer auch immer beschloss, dieses Land zuzubereiten, dieser Koch war so verliebt, sogar die Luft ist versalzen. Ihr wandert auf Hügeln, manche Felswand entlang. Wir reiten Wanderdünen Richtung Sonnenuntergang, haben es einfach nicht nötig, übers Wetter zu meckern. Der Stroh eure Köpfe haben wir auf den Dächern. Aus eurem Holz vor den Hütten haben wir Schiffe gebaut, sitzen auf Sandbänken, bis der Morgen längst graut, immer dran denkend, dass Wind auch bloß Himmel ist, der sich Hautkontakt traut.
0: Sonntag. Abschlussrunde in der Glücksakademie. Kann man Glück lernen, war die Eingangsfrage, die Herle Vorbrich ganz zu Anfang gestellt hat. Die eine Antwort darauf zu finden, war nicht der Anspruch, sondern zu lernen, dass es viele Mosaiksteine gibt auf dem Weg zum Glück.
14: Ich habe bisher wohl auch immer überlegt, was nehme ich mir jetzt mal Schönes vor, dass ich einen schönen Tag habe, oder was nehme ich mir Schönes vor mit meinen Freunden. Und jetzt werde ich das aber noch intensiver machen. Ich werde öfter drüber nachdenken und öfter mir schöne Ziele setzen.
15: Wir haben es ein Stück weit verlernt, uns über Kleinigkeiten zu freuen. Und in dem Moment, wo wir das einfach wiederentdecken und etwas achtsamer mit uns, unserer Umwelt, den Menschen um uns herum umgehen, ich glaube, in dem Moment kann es uns echt gelingen, glücklich zu sein.
6: Was ist das Richtige für mich? Das kann man nicht verallgemeinern. Es gibt für jeden den Weg, den er gehen möchte.
8: Streitigkeiten, die eigentlich gar keinen Grund haben, sei es mit Kollegen, mit Nachbarn oder mit wem auch immer, wo man sich dann tief Gedanken macht, lange drüber nachdenkt und am nächsten Tag sind sie eigentlich schon wieder weg.
14: Es ist einfach der Fokus. Ich richte den Fokus auf eine Sache und will es einfach jetzt schön finden. Und dann finde ich es auch schön.
0: Ganz am Ende schreiben Inke Voss und die anderen noch einen Brief. An sich selbst. Inhalt unbekannt. Die Briefe werden verschlossen und den Teilnehmern von der Nordsee-Akademie nach einigen

0: einiger Zeit zugeschickt. Inke Voss hat uns versprochen, dass wir dabei sein dürfen, wenn sie ihren Brief wieder öffnet.
1: Am Freitag waren es noch die normalen Wohlfühltipps, die beim Glück so rauskamen. Also die Tasse Tee, das Sofa, das Stricken oder das Singen. Und im Laufe des Wochenendes kam dann doch mehr dazu. Also wirklich die Dankbarkeit zu kultivieren.
0: Beim Glücksatlas geht es um eine Langzeitbewertung des eigenen Lebens. Um Wünsche, Ziele, Erwartungen und Einstellungen. Dabei habe sich gezeigt, dass die Menschen umso glücklicher seien, je mehr sie sich für soziale und ökologische Belange einsetzten. Wer sich engagiert, ist, unabhängig vom Einkommen, zufriedener mit seinem Leben. Und Geld allein, das weiß doch jeder, macht eh nicht glücklich.
2: Reichere sind im Mittel zufriedener als Ärmere. Aber wenn Sie jetzt sozusagen mehr Geld kriegen, was weiß ich, mehr monatliches Einkommen oder ein Lottogewinn oder was auch immer, das ist so ein paar Monate oder Wochen, ist es halt ganz toll und dann ist der Effekt eben halt aufgebraucht. Das heißt, Sie gewöhnen sich dran, das heißt, dann wollen Sie dann auch vielleicht ein schickeres, was weiß ich was, noch einmal mehr essen gehen, das Geld wird eben also quasi angepreist, ne? Und dann ist sozusagen, dann ist eben halt der Effekt futsch. Also nicht, das ist eine sehr wichtige Sache, eben also die Ansprüche, die fressen sozusagen diesen Effekt auf.
0: Man soll zufrieden sein mit dem, was man hat, sagt Uwe Jensen. Auch ein Weg zum Glück. Denn sich mit anderen zu vergleichen, vor allem beim lieben Geld, ist das beste Mittel, um nachhaltig unglücklich zu werden.
2: Also Sie haben gerne und ich habe gerne und alle haben halt eben gerne mehr als andere. Wenn Sie halt sehen, dass Sie sozusagen nicht für die gleiche Arbeit mehr Geld kriegen, mehr Kohle kriegen als der und der Kollege, dann freuen Sie sich. Aber wenn Sie wiederum halt andersherum sehen, nicht, dass der und der Kollege für die gleiche Arbeit 300 Euro mehr kriegt, dann wenn der mir nicht ordentlich bezahlt, dann muss ich auch nicht ordentlich arbeiten. Ne? Das heißt, dann ist der Effekt eben halt sofort zu spüren und Sie sind aber auch nicht zufrieden.
0: Bendorf im Kreis Rendsburg-Eckernförde. Zu Hause bei Seminarteilnehmerin Inke Voss. 4 Monate sind seit dem Glückskurs vergangen. Der Brief, den sie sich in der Nordseeakademie geschrieben hat, war bis heute ungeöffnet. Was drin steht? Daran kann sich Inke Voss nach all der Zeit nicht mehr erinnern.
3: Liebe Inke, dieses Wochenende bringt Glück. Dieses Wochenende beinhaltet Glück. Kann ich das Glück lernen? Ja. Ich kann Glück mitnehmen. Ich kann Glück annehmen. Es ist mal wieder
0: 30 Minuten. Auch mit Abstand bleibt die Frage, ob man glücklich sein lernen kann.
3: Ich gehöre zu den Auserwählten. Glück lernen ist nach wie vor, ich kann mit dazu beitragen. Aber das zu sagen, ich lerne das wie eine Vokabel, es muss ein bisschen mehr verinnerlicht werden und es wahrzunehmen, innehalten, dankbar sein. Und dann ist es auf Dauer sicherlich leichter möglich, ja.
0: Die meisten Dinge, die sie sich in dem Brief vorgenommen hat, sind inzwischen in Erfüllung gegangen. Glück bleibt für sie ein Weg, den jeder anders beschreitet. Jeder nach seinen ganz persönlichen Vorstellungen und das kann im Fall von Inke Voss auch mal ein Obstsalat mit Tochter Rea sein.
4: Aber hast du das Dressing ja nicht drin?
5: Nein, habe ich nicht drin.
0: Sind sie glücklich? Es gibt Menschen, die arbeiten so viel, dass sie nicht einmal die Zeit haben, sich diese Frage zu stellen. Viele Menschen begehen auch den Fehler, ihr Glück nur in der Zukunft zu sehen. Das Glück ist nicht das Ziel, es ist der Weg dorthin. Um das zu verstehen, braucht man nicht mal Anhänger des Buddhismus zu sein. Unser größter Glücksfaktor sind gelingende, liebevolle und wertschätzende Beziehungen. Und die Fähigkeit, sich eine Wohlfühlzone einzurichten. Dinge entspannt und ohne großen Stress anzugehen. Und das gelingt den Menschen in Schleswig-Holstein offenbar besser als den anderen.
2: Ich glaube, ich hatte eigentlich immer schon so ein bisschen die Tendenz, eher zufrieden zu sein mit dem, was ich habe. Habe ich von meinem Opa. Aber ich weiß sozusagen jetzt eben halt, warum das so ist. Nicht? Also ich weiß jetzt, warum das gut ist, sozusagen, wie ich das meistens auch bin.
5: Also mich macht es sehr glücklich, dass ich diese Flexibilität total genieße und eben auch immer die Kinder um mich rum habe, was ja, würde ich sagen, auch ein ganz hohes Gut ist.
6: Glück macht für mich selber das aus, irgendwie von Menschen umgeben zu sein, die ich mag, das machen zu können, die Freiheit zu haben, mein Leben so zu gestalten, wie es mir beliebt, ohne dass das von außen eingeschränkt ist, ist, glaube ich, ein ganz großer Anteil.
7: Glück ist für mich, mit Menschen zusammen zu sein, die ich gerne mag, also mit meinem Partner und mit meinen Kindern und mit denen Zeit zu verbringen. Also was wir für Ausflüge machen, was wir am Wochenende zusammen auf dem Sofa rumfläzen und Zeit miteinander verbringen, das ist einfach wunderschön und bringt Spaß und macht mich glücklich.
8: Ja, ich mag diese Schroffe, das Raue, das Land und die Menschen. Das offene Blaue, den Strand an den Grenzen, sind Enden in Wassers. Mag die Kühe und Deiche mit Schafen aus Watte, die Dünen, die Weite der schlafenden Watten. Mag die Weite der Felder und den endlosen Blick, wo Himmel nur eine Handbreit überm wandelnden Horizont liegt. Und egal, wie oft es mich auf Reisen und in weit entfernt gelegene Gegenden zieht, eine steife Brise trägt mein Herz stetig zurück. Land zwischen den Meeren, vor dem sich sogar die Bäume verneigen. Du bist der wahre Grund, warum Kompassnadeln nach Norden sind.

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0: Tür ist offen, herein!
1: Ach, Simone, endlich, dass wir uns wiedersehen.
2: Oh, Bea.
1: Das ist so schön.
3: Ja, grüß dich, Simone.
2: Grüß dich, Karl. Hey.
1: Oh, schön.
3: Mensch, Fabian, du bist aber groß geworden. Oh, Entschuldigung, junger Mann, was kriegen Sie denn? Ist der Harald gar nicht mit, dass du mit dem Taxi kommst?
2: Ja, aber ich hab doch gesagt,

0: dass ich nicht allein komme. Steffen ist mein Freund.
1: Dein Freund? Ja, wie?
0: Ich bin die Bea, freut mich sehr. Hallo.
2: Steffen, freut mich auch.
1: Karl.
2: Servus.
1: Grüß Gott.
0: Ihr wollt doch sicher euer Gepäck oben ins Zimmer stellen, ja? Sehr gerne.
3: Gute Idee.
0: Wie war denn die Fahrt? Sehr gut. Alles frei.
3: Hey, der Flyer.
0: Hast du den noch gar nicht gesehen?
3: Nee, du weißt doch, was hier die letzten Tage los war. Toll. Da habt ihr euch ja richtig ins Zeug gelegt.
0: Hauptsächlich du und Olaf. Es war ja deren Idee zu grillen. Ich hoffe nur, es kommt bei den Gästen gut an.
3: Es gibt im gesamten Umkreis kein einziges Grillrestaurant. Also wenn das heute Abend kein Erfolg wird, dann falle ich vom Glauben ab. Und wenn du nicht willst, dass ich vom Fleisch falle, dann bringst du mir ein schönes, saftiges Steak mit.
0: Okay. Wie willst du es denn?
3: Medium rare.
0: Ich muss los. Ich wünsch mir Glück.
3: Ich wünsche dir alles Glück der Erde, aber du wirst es nicht brauchen.
4: Sind der Harald und die Simone schon da?
1: Nur die Simone.
5: Ach, komisch. Also von Weitem hat es ausgesehen, als ob da noch ein Mann ausgestiegen wäre.
1: Ja, du hast schon richtig gesehen, Vater. Das ist der Simone, ihr Freund.
4: Ja, und der Harald?
0: Das war sowas von peinlich. Also, zuerst hat der Simones Freund für ihren Sohn gehalten. Und dann meinte er, es wäre der Taxifahrer.
1: Woher hätte ich denn das wissen sollen?
0: Ist auch wieder richtig.
1: Also viel älter wie der Fabian würde ja wohl nicht sein.
0: Du übertreibst.
1: Ah, jedenfalls deutlich jünger wie die Simone.
0: Ja, aber da spricht ja erstmal nichts dagegen.
1: Das sage ich ja nicht, aber sie hätte uns wenigstens warnen können.
5: Also, wie und warum hat sich die Simone vom Harald getrennt?
0: Wir werden es sicher erfahren.
6: Sag mal, warum hast du deinen Freunden eigentlich nichts erzählt?
0: Ich dachte, dass Harald ihnen bestimmt schon sein Leid geklagt hat. Jetzt wissen sie es ja.
6: Ja, aber es war schon ein bisschen blöd.
0: Ja, tut mir auch leid. Aber ich glaube, wir waren alle überfordert.
6: Tja, vor allen Dingen dein Freund Karl.
0: Nimm's bloß nicht persönlich. Wir machen uns jetzt hier ein paar schöne Tage. Du wirst sehen. Man kann sich hier wunderbar erholen.
6: Na gut, Schatz. Dann schnalle ich jetzt mal die Räder ab. Und wir erkunden die Gegend, okay?
0: Ich glaube, ich trinke erst mal einen Kaffee mit Bea und Karl. Und bringe sie auf neuesten Stand.
6: Das ist wahrscheinlich eine gute Idee.
0: Willst du warten?
6: Nee, du, ich muss jetzt unbedingt mich mal bewegen nach der langen Fahrt. Aber wir können ja, wenn du magst, nachher noch ein bisschen rausgehen. Okay?
7: Morgen.
8: Guten Morgen, Eva.
7: Wow, das sieht ja toll aus.
8: Teriyaki-Soße, selbstgemacht. Und Salat mit grüner Papaya. Sehr scharf. Das ist der berühmte Barbecue-Sauce.
7: Wann habt ihr das alles gemacht?
8: Tun Olaf hat alles vorbereitet bis spät in der Nacht.
9: Guten Morgen.
7: Hey.
9: Ein absolutes Profigerät. Der Grill erreicht bei normalem Betrieb 600 Grad.
7: War sicher nicht ganz billig.
9: Wer Fische fangen will, muss angeln.
7: Du und deine Weisheiten.
9: Olaf ist ausgebildeter Grillmeister. Er weiß, worauf es ankommt, Eva. Und du hast gesagt, du vertraust uns.
7: Bleibt mir in dem Fall ja auch nichts anderes übrig.
9: Entschuldige, aber Olaf sagt, wir müssen jetzt ranklotzen.
8: Was ist das? Ranklotzen?
7: Das heißt, dass man ganz schnell ganz viel arbeiten muss.
8: Dann müssen wir beide auch mal richtig ranklotzen.
7: So viele Reservierungen hatten wir schon lange nicht mehr.
0: Harald hat mich wieder betrogen. Aber was Besseres konnte mir gar nicht passieren. Aber sonst hätte ich den Steffen nicht getroffen.
10: habt ihr euch denn kennengelernt?
11: Ja. Nach der Trennung wollte ich mir was Gutes tun. Hab mich neu eingekleidet, bin zum Friseur.
10: Sieht übrigens sehr gut aus. Viel jünger.
11: Oh, dank dir. Ja, dann stand ich plötzlich vor diesem Reisebüro. Eigentlich wollte ich mich nur beraten lassen, aber als ich rauskam, hatte ich eine Rundreise gebucht.
10: Oh.
11: Nach Myanmar. Tja, und Steffen war der Reiseleiter.
10: Aha.
11: Am letzten Abend, wir waren zum Sonnenuntergang auf den Berg gegangen. Alles war in goldenes Licht getaucht. Ich war so gerührt von diesem Anblick, dass mir die Tränen runtergelaufen sind. Steffen hat sich zu mir gesetzt, den Arm um mich gelegt und mich einfach nur festgehalten.
10: Wie schön.
11: Steffen hat mir gleich gefallen. Er war so voller Energie, es war richtig ansteckend. Aber ich wäre im Traum nie auf die Idee gekommen, dass wir...
10: Warum nicht?
11: Er ist ja schon ein ganzes Stück jünger als ich.
10: Wie alt ist er denn?
11: Wir sind 15 Jahre auseinander.
10: Ach, Hauptsache ihr seid glücklich.
11: Sehr glücklich.

0: Musst du so kleppern?
1: Geh du dran, ist sowieso für dich.
0: Falla? Ja, Moment. Für dich, ein Monsignore.
2: Ja, Falla? Ach eben, ja, grüß dich. Ja, danke, ich kann nicht klagen. Und bei dir? Ja, das freut mich. Aber grundsätzlich schon, worum geht's denn? Ja, ich hab drüber gelesen. Na, ich habe ja einige Erfahrungen in der Telefonseelsorge, wie du weißt. Ja, natürlich. Wenn es nur vorübergehend ist.
3: Alles klar?
4: Ja, alles gut.
3: Oh, Conny, hallo. Ah.
5: Ja, was ist denn hier los? Mahlzeit.
6: Mahlzeit, Toni.
5: Hey, das sieht ja schon mal gut aus. Was sind das da für Fuzzis?
6: Geschäftsleute aus Rechtlingen.
5: Hat sich ja schnell rumgesprochen mit der Grillerei, hä?
6: Wir haben ja auch ordentlich Werbung gemacht.
5: Ah?
6: Such dir was Schönes aus.
5: Ich weiß aber nicht euer Ernst. Was sind das für Preise?
6: Das Tagesgericht haben wir natürlich auch, Toni. Geschmelzte Maultaschen mit Kartoffelsalat.
5: Rieche tut's ja schon gut.
7: Das solltest du dir auf keinen Fall entgehen lassen, Toni.
5: Ich nehme erst mal eine Bierle.
8: Sag mal, ist das dein Rad da draußen?
9: Ja, warum?
8: Ja, auch nicht gerade von der Stange.
9: Ah, du kennst dich aus.
8: Bissle.
9: Ja, war tatsächlich nicht ganz billig. Aber es hat mir wirklich schon treue Dienste geleistet.
8: Mach mal gerade einen Kaffee, mag schau ein.
9: Sleep, aber ich hätte gerne lieber ein Glas Wasser, wenn du eins da hättest.
8: Ja, gibt's auch.
9: Ah, gut. Sag mal, weil du sagst, du kennst dich ein bisschen aus. Ich hab gehört, hier soll es ziemlich gute Trails geben.
8: Allerdings. Zwar sämtliche Schwierigkeitsgrade, bis hoch zu S5, bin ich alle schon gefahren. Echt? Und die Sabine Spitz, die trainiert auch hier in der Gegend. Wir haben schon Touren zusammen gemacht.
9: Echt? Mensch, sag das doch gleich. Das ist eine Legende.
8: Aha.
9: Hättest du Lust? Du und ich, gemeinsame Tour. Morgen.
8: Ja, von mir aus.
9: Ja, super. Ja. Ich zieh mich schnell um, ja? Ach, und danke nochmal fürs Wasser.
8: Bitte.
7: Sabine Spitz.
8: Das ist eine Legende, hast du gehört?
7: Weißt du, wie lange das her ist?
8: Ja, und?

0: Ja, wann bist du so das letzte Mal aufs Rad gestiegen? Außerdem ist er wirklich ein paar Jahre jünger als du.
1: Na, hör mal. Ey, den Flachland-Indianer, den hänge ich am Berg noch lang ab.

0: Was wollte denn dein Monsignore?
1: Das Missionswerk hat ein Netzwerk aufgebaut für Priester, die im Auslandseinsatz sind. Eine gute Sache.
0: Ja, was sagst du da dabei?
1: Diejenigen beraten, die Schwierigkeiten mit ihrer Mission haben.
0: Ja, was denn für Schwierigkeiten?
1: Ja, warum auch immer. Jetzt hilf mir mal, ich krieg die Schleife nicht hin.
0: Dir ging's doch damals prächtig auf deiner Station.
1: Ja. Jetzt hast's bald.
0: Ja.
1: So. Aber nicht alle haben so viel Glück. In Afrika gibt es zig Länder, die wesentlich ärmer sind als Namibia. Wo Hunger herrscht und Krieg, da geht's ans Eingemachte.
0: Ja, was springt da dabei raus?
1: Es muss bei allem was rausspringen, Bruderherz.
0: Ich denke, du hast mit dem Verein nichts mehr am Hut.
1: Ja, auch wenn ich mein Priesteramt niedergelegt habe, bin ich immer noch Christ. Und fühle mich für diejenigen verantwortlich, die in Not sind.
0: Amen.
1: Ja. So, und jetzt räum dein Zeug weg. Es gibt Essen.
0: Was gibt's denn?
1: Dein Lieblingsgericht. Arme Büßersuppe.
2: Welcher Tisch? Da hinten. Danke.
3: Sally!
4: Hallo. Ja, schau an.
5: Oh, oh. Das Wasser im Mund zusammen.
6: Jetzt wird's aber auch langsam Zeit, gell?
3: Ich weiß schon, was ich nehme. So ein richtig schön saftiges Ochsenkotelett. Das Fleisch ist ganz langsam am Knochen gereift und hat eine Marmorierung gewonnen. Das zergeht euch auf der Zunge.
2: Eine gute Wahl.
3: Schon überzeugt.
6: Es hat aber auch seinen Preis, gell? Ja, du musst ja schon beinahe sie sagen zu so einem Stückchen Fleisch.
3: Aber den Unterschied schmeckst.
6: Aller gut. Man muss sich auch mal was gönnen.
2: Also auch ein Ochsenkotelett.
6: Ja.
7: Ich nehme die Grillplatte.
6: Du löschst ja ganz schön krache.
7: Ach, ich bin jetzt gerade auf dem Veggie-Trip. Ich habe seit Wochen kein anständiges Stück Fleisch mehr gesehen.
3: Oje. Kein Fleisch?
2: Getränke?
3: Bierle.
6: Opferkaltschale.
7: Genauso.
3: Mir ein Kamilletee.
8: Wow, ja? Ganz schön was los hier, ne?
6: Kotschli. Jo, das ist nur gar nichts gegen vorhin, ja. Die Leute haben denn in die Bude eingrenzt. Stimmt's du?
8: Wie war's denn jetzt los? Gehen euch jetzt schon die Gerichte aus? Wer ist denn bei euch für den Einkauf zuständig?
3: Ja, jetzt aber. Du hast mir doch was erzählt von wegen Lieferengpass. Ich hätte gern mehr abgenommen.
8: Ja, mein Fleisch ist eben sehr nachgefragt.
2: Kann ich dir was anderes bringen?
8: Nur ein Bier. Fleisch esse ich nur, wenn ich weiß, woher es kommt. Sorry.
3: Yes, aber woher es kommt? Von mir natürlich. Ich bin mit jedem Lieferanten perdu. Perdu.
2: Wir haben auch gegrilltes Gemüse.
3: Das ist was für Weiber.
8: Ja, da hörst du's. Ich nehme Bier. Hm?
7: Isst du das noch?
3: Ja, kein Schalmer.

0: Brauchst du was?
1: Nein, eigentlich brauchen wir nichts. Ah doch, warte mal, Waschpulver fehlt. Und Kaffee. Und Zahncreme. Ja, und Knoblauch und Zwiebeln fehlen auch. Es sind kaum noch welche da. Also Knoblauch, Zwiebeln, hast du es?
0: Ja. So. Überlegst du doch noch mal.
1: Leider mehr braucht man jetzt im Moment nicht.
0: Nein, ich meine, du willst uns doch nicht freiwillig das Ganze.

0: ganze Elend ins Haus holen.
1: Uns sowieso nicht. Und wenn ich nachher die Gespräche führe, muss ich die bitten, so lange rauszugehen, ja?
2: Wie bitte?
1: Ja, dazu musste ich mich verpflichten. Es sind streng vertrauliche Themen, die da verhandelt werden.
2: Wo soll ich denn so lange hin?
1: In dein Zimmer natürlich. Für was hast du das Größte im ganzen Haus? In meinem Zimmer ist kein Netz.
2: Selbst wenn, in meiner Wohnung will ich mich frei bewegen können.
1: Franz, ich bitte dich wirklich nicht um viel.
2: Das ist ein solcher Schwachsinn.
1: Das sehe ich anders.
2: Wie willst du denn überhaupt andere Missionare beraten, ne? Du kannst dir doch höchstens beibringen, wie man Haus hochschaltet.
1: Es langt, Franz. Wolltest du denn einkaufen gehen?
2: Ich soll die Wohnung verlassen, der hat sie doch nicht alle. Tja, geht's doch nicht. Das Allerletzte.
1: Grüß dich, ich bin der Heinz. Was kann ich für dich tun?
3: Viel Spaß euch. Also, die sind los. Ich habe Ihnen die Tour über den Balzer Herrgott empfohlen.
4: Gute Idee.
3: Also, irgendwie beneide ich die Simone nicht um ihre Reise nach Vietnam.
5: Für mich wäre das der Horror.
4: Na klar, bei so einem jungen Typ, der muss ständig mithalten.
2: Ach, Herrgott.
6: Lass ihn mal.
7: Wirklich?
6: Ja.
3: Hauptsache, du denkst nicht, dass du morgen mithalten musst. Er macht eine Radtour mit dem Steffen.
4: Du glaubst aber nicht, dass du dich mit dem Jungspund messen musst. Ach, da kannst du nur verlieren.
8: Weißt du, ich weiß nicht, was ihr habt. Ihr tut ja gerade so, als wäre ich kurz davor, Schnäppele zu machen. Mhm.
3: Der ein oder andere überschätzt sich halt gern.
8: Da weiß ich jetzt nicht, was du meinst.
5: Da muss ich doch gerade an den Schmiedle denken. Da dein Amtskollege aus Rechtlingen. Der hat vor kurzem wieder geheiratet. Und seine Frau, die ist 35 Jahre jünger als er. Die Frau Heilert hat die beiden getraut.
8: Ja, aber das ist schon noch mal was anderes, wenn der Mann älter ist.
3: Was ist da jetzt anders?
8: Ah ja, bei euch tickt die biologische Uhr.
5: Ja, Gott sei Dank. Wir müssen uns keine Sorgen machen über späte Mutterfreuden.
4: Der Schmiedle ist mit 62 noch mal Vaterwoche.
5: Und der hat schon 4 Enkelkinder.

0: ist ein solcher Stress, dieses Einkaufen.
1: Ein großer Gewissensbiss, in dem du da steckst. Aber. Mir ging es ganz ähnlich. Martin, entschuldige. Ich werde hier gerade unterbrochen. Ich bin gleich wieder für dich da. Geh bitte raus.
0: Ich denk nicht dran.
1: Du sollst jetzt sofort rausgehen, sonst...
0: Sonst?
1: Sonst sehe ich mich gezwungen auszuziehen, und zwar endgültig.
0: Dass du immer gleich so übertreiben musst.
1: Kannst du nicht einmal Rücksicht nehmen? Immer geht's hier nur um dich und deine Bedürfnisse.
2: Jetzt mach da bloß keine Grundsatzdiskussion draus.
1: Also, was ist?
0: Nicht zu fassen. Ich wohne hier.
1: Entschuldige, hier bin ich wieder.
3: Es war echt toll, wir kommen gern wieder.
4: Danke.
3: Guten Heimweg.
4: Danke.
5: Tschüss.
3: Tschüss.
4: So. Das war's dann wohl.
6: Ich dachte, heute Abend wird es wohl voll sein. Oh. Lass nur. Das muss so sein. Ein Schälchen Schweiß, ein Schälchen Reis.
5: Alle waren sehr begeistert.
3: Jetzt stoßen wir erst mal an. Hm? Olaf, kommst du mal? Warum sind wir eigentlich nicht viel früher auf die Idee mit dem Grillen gekommen?
5: Danke.
1: Danke.
5: Auf den Erfolg.
6: Auf den

0: Ja, dann auf unsere Tour morgen. Ich freue mich drauf.
1: Sag mal, du trinkst wohl gar keinen Alkohol.
0: Wenn ich weiß, dass ich anderen tags eine Tour habe, eine anstrengende, bei mir geht es sofort auf die Kondition.
1: Also wir können das langsam angehen lassen.
0: Das sagt gerade der Richtige. Mit Sabine Spitz Touren machen uns langsam angehen lassen. Das glaubst du doch selber, ne?
2: Ihr müsst unbedingt meinen Ziehbärtel-Schnaps probieren.

0: Okay.
1: Wollen wir nicht morgen auch mit? Ich habe lange keine Radtour mehr gemacht.
2: Na klar, kommen wir mit. Oder habt ihr was dagegen?
3: Naja, also von mir aus gern.
0: Mhm. Na gut.
1: Auf unsere morgige Radtour.
4: Auf unsere Radtour.
5: Freiwillig wäre ich niemals aus Namibia weggegangen. Wenn nicht die Malaria gewesen wäre. Eins ist sicher. Afrika lässt dich nie mehr los. Die Menschen auf der Missionsstation waren meine Familie. So viel Warmherzigkeit habe ich seither nie wieder erfahren. Selbst nicht von Menschen, die mir nahestehen. Ja, ich verstehe dich. Aber wenn du völlig ausgebrannt bist, geht irgendwann gar nichts mehr. Und wem ist damit geholfen? Na komm her. Und wenn es nur für ein paar Wochen ist. Nimm dir eine Auszeit, bis du wieder bei Kräften bist. Natürlich bist du hier jederzeit herzlich willkommen. Versprichst du mir, ernsthaft über meinen Vorschlag nachzudenken? Gut. Wir sprechen morgen weiter. Gute Nacht.
6: Du sollst die Menschen beraten und sie nicht zu uns einladen. Allmählich zweifle ich an deinem Verstand.
5: Ich lade ihn nicht zu uns ein. Für die Unterkunft sorgt die Mission. Du hast also gelauscht.
6: Mhm. Ich wollte mir nur einen Wein einschenken. Ich sitze schon den ganzen Abend auf dem Trockenen. Magst du auch ein Glas?
5: Ja, danke.
6: Bin ich der Mensch, der dir am nächsten steht?
5: Räumlich gesehen, ja.
6: Und sonst?
5: Auch.
6: Ich bin froh, dass du nicht in Afrika geblieben bist, Bruderherz.
5: Danke.
6: War das jetzt warmherzig genug?
5: Aber, Franz, da ist noch ein bisschen Luft nach oben.
1: Wenn man die beiden so miteinander erlebt, dann stört einen der Altersunterschied gar nicht mehr so. Findest du nicht?
3: Na ja, schon gesehen. Wie ist der Kathi damit ergangen ist?
1: Hat sie auch verrückt gemacht, weil der Murat so viel jünger war.
3: Ja, und lang kalt, der hat sie dann auch nicht.
1: Simone ist viel selbstbewusster.
3: Ja, und sie sieht verdammt gut aus für ihr Alter. Mindestens 10 Jahre jünger.
1: Vielleicht sollte ich mir auch einen Jüngeren zulegen.
3: Ha, dich möchte ich sehen. Mountainbike, Jogger.
1: Das ist also jetzt der Dank dafür. Mhm.

0: Wir brauchen eine Pause.
1: Was, jetzt schon?
0: Hey, warte auf uns. Frag dich nur, wer wem was beweisen muss. Männer.
2: Danke, dass du mich hast ausschlafen lassen.
3: War ja auch spät genug gestern.
2: Ich wollte gerade gehen, da kamen die nächsten Gäste.
3: Und ich habe mich so auf das Steak gefreut.
2: War bestimmt nicht das letzte Mal, dass wir gegrillt haben.
3: War es ein Erfolg?
2: Der Laden ist aus allen Nähten geplatzt. Ohan und ich wussten nicht mehr, wo uns der Kopf steht. Und du und Olaf haben quasi durchgegrillt.
3: Ich glaube, von jetzt an spielt ihr gastronomisch in einer ganz anderen Liga.
4: Jetzt brauchen wir mal eine Pause.
5: Ach, hey, ja. Steffen.
6: Ach, nichts passiert.
5: Hast du dir wehgetan?
6: Geht schon. Alles gut, wirklich. Von mir aus kann es weitergehen.
4: Nicht davon, falsch abbocken, da wurde es halt ein bisschen unebe.
5: Du bist gestürzt?
6: Ach, wirklich. Nichts passiert.
7: Da drüben ist ein schönes Café. Wir wollten da eh einkehren.
6: Also, ich brauche jetzt keine Pause.
5: Wir gehen ins Café.
6: Aha.

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7: Was habe ich falsch gemacht?
8: Ein Mann, der mit meinem Sohn zusammen ist, der kann ja nicht von Grund auf schlecht sein. Tschüss.
9: Frau Böttcher?
10: Ich wollte dir doch gerade die Entwürfe für das Haus zeigen.
9: Wir sehen uns gleich beim Meeting. Und bis dahin wäre ich dir echt dankbar, wenn du mich noch ein bisschen in Ruhe lassen würdest.
10: Also schmeißt du mich gerade raus?
9: Du, wenn du es so deutlich hören willst, ja.
11: Das ist nice. Mhm. Genau so muss der gute Köchin aus. Also,

0: Also.
1: Hi, sorry.
2: Hast du eine Nachricht von Victoria?
1: Mhm.
2: Kommt doch nie zu spät. Was mit Richard?
1: Du, ich weiß es nicht. Ich habe auch was Besseres zu tun, als den beiden hinterher zu telefonieren.
2: Dann können wir doch die Zeit noch mal nutzen und über uns sprechen.
1: Bitte nicht.
2: Jo, ganz ehrlich. Ich weiß nicht, warum du so abweisend bist. Und ich finde es ehrlich gesagt unangemessen.
1: Daniel, bitte. Ich kann und will jetzt nicht mit dir über irgendwelche Hausbau- oder Familienpläne reden.
2: Es ist aber wichtig. Meine Wohnsituation betrifft uns beide, uns als Familie.
1: Wir haben aber jetzt ein Meeting.
2: Ja, wir werden ja offensichtlich versetzt.

0: Richard, wo steckst du? Wir haben jetzt Meeting. Melde dich doch mal bitte. Und dir hat er auch überhaupt nichts gesagt.
1: Nein. Lou, was ist los? Du bist doch nicht nur wegen mir so sauer.
0: Das Meeting ist beendet. Tschüss, Frau Kause. Tschüss.
2: Das ist ein klassischer Kreislaufkollaps.
0: Heißt was?
2: Dass Sie es ruhig angehen lassen müssen, damit Ihr Kreislauf sich stabilisieren kann.
0: Das geht nicht.
2: Sie müssen die Beine weiter hochlagern, sich ausruhen und viel trinken.
3: Es ist kein guter Moment für Ruhe. Ich habe ein Meeting angesetzt.
2: Das müssen Sie wohl nachholen.
3: Es geht um die Zukunft der MK.
2: Ich bin mir ganz sicher, dass Ihre Tochter sich gut darum kümmern wird.
3: Das ist meine Tochter. Lou.
2: Frau Kaiser, das ist ein Warnsignal Ihres Körpers. Und Sie müssen jetzt wirklich auf sich Acht geben. Dieses Mal ist es vielleicht noch glimpflich ausgegangen, aber Sie tun weder sich noch der MK einen Gefallen, wenn Sie jetzt weiterarbeiten und dann mit einem Herz-Kreislauf-Kollaps ausfallen. Und das sage ich nicht nur als Ihre Ärztin, sondern auch als Mitglied des Aufsichtsrats.
3: Ja, Sie haben recht. Ich ergebe mich.
2: Gut.

0: Na? Day drinking?
1: Ja. Hilft manchmal.
0: Also ich finde, Alkohol als Bewältigungsstrategie wird überschätzt. Aber reden soll helfen.
1: Sagt wer? Die selbsternannte Psychotherapeutin?
0: Wenn man keinen Profi zur Hand hat.
1: Manchmal muss man drüber nachdenken, was wirklich wichtig ist im Leben.
0: Ja, das stimmt, das nennt man Selbstreflexion. Ja, hin und wieder muss man schauen, ob man noch glücklich ist und ob der Weg, auf dem man unterwegs ist, ob der noch stimmt.
1: Und dann?
0: Naja, wenn nicht, dann muss man den Kurs ändern, andere Entscheidungen treffen, Dinge anders machen.
1: Wie geht es?
0: Also, ich habe verstanden, dass die materiellen Dinge nicht wichtig sind.
1: Haben Sie umgesattelt? Von InDesign auf Philosophie?
0: Ich glaube, ich habe einfach nur verstanden, dass Liebe und Familie das Wichtigste im Leben sind.
1: Familie. Und manchmal merkt man einfach, dass es zu spät ist. Dass man alles verloren hat.

0: war eine kurze Nacht. Welche Nacht?
1: Und wie geht's, Lilly?
2: Oh, sie hat ganz schlimm Liebeskummer.
1: Ja. Der erste ist immer der schlimmste.
2: Total. Aber sie versucht, sich zusammenzureißen.
1: Sehr gut. Michael lässt immer sein Handy liegen. Ist verrückt, echt.
2: Wieso, wo ist er denn überhaupt?
1: Im Stall.

0: Eine Stute ist krank.
1: Oh, schlimm?
0: Nein, eine Erkältung.
1: Traumhaft romantisches Zimmer, perfekt für Zweisamkeit. Sandy Schröder. Wer ist denn das?
0: Keine Ahnung. Man liest doch keine fremden Nachrichten. Mhm.
1: Oh Gott, du, das ist mir gerade richtig einfach passiert. Entschuldigung.
0: Mhm. Auf Wunsch mit Wasserbett? Garantiert ohne Quietschen? Zinker-Smiley? Jetzt frage ich mich aber schon, wer Michael solche Nachrichten schickt.
1: Man liest keine fremden Nachrichten. Ist sie vielleicht aus dem Westerndorf?
0: Nein.
2: Was war das? Ich hab noch nie mit einer Frau geschlafen. Ja, einmal so mal das erste Mal. Wie war's denn für dich?
3: Hi.
4: Hey, oh, sorry, ich wollte dich nicht erschrecken.
3: Alles gut.
4: Morgen. Na?
3: Na?
4: Heizung wieder ausgefallen, Elli?
3: Ja.
4: Oh, ist echt kalt. Alles klar?
3: Ja. Bei dir?
4: Mhm.
2: Wir haben nur die Nacht kaum geschlafen. Also wir
3: haben Pressestatements und Fotos für Elli gemacht, ja.
4: Aber.
2: Voll seriös. Ja.
4: Cool.
3: Ja.
2: Ja.
4: Fleißig. Scheint ja Spaß gemacht zu haben.
2: Ja.
4: Ihr beide seht echt ganz schön verkeilt aus. Ich mache uns erstmal Kaffee, ja?
2: Danke.
3: Danke.
4: Okay, und dann werde ich alles über dieses Shooting machen.
3: Ja, kriegst du.
4: So, raus aus dem Fehler.
3: Mhm. Hat er was gemerkt?
2: Ich glaube nicht.
5: Ja, natürlich. Dann hör jetzt aber bitte auch auf Frau Dr. Berger und ruh dich aus, ja? Mama, ich weiß. Aber das muss jetzt warten. Natürlich erfährt niemand von deinem kleinen Aussetzer. Besonders nicht Richard. Der ist übrigens, wie du, auch nicht zum Meeting gekommen. Ich weiß es nicht. Er geht nicht an sein Handy und hier im Hotel ist er offensichtlich auch nicht. Mama, du musst Richard jetzt mal für einen Augenblick vergessen und dich ausruhen. Ja, natürlich kann es sein, dass er schon wieder was plant, aber... Julius, ganz kurz. Ich kümmere mich um alles, ja? Und dann komme ich zu dir. Bis gleich. Ciao. Weißt du zufällig, wo Richard ist? Er hat gerade ein Meeting verpasst.
6: Nein. Nein, aber ich habe auch schon versucht, ihn zu erreichen.
5: Echt? Okay. Falls du irgendwie Kontakt zu ihm hast, kannst du ihm bitte sagen, er soll sich melden?
6: Mach ich.
7: Hey.
4: Hey.
7: Schön, dass du vorbeikommst.
4: Hm? Hast du ein Meeting geplatzt?
7: Ich habe eine To-Do-Liste mit Dingen erstellt, die wir noch vor der Geburt erledigen müssen.
4: Ah. Mhm. Das sieht nach viel aus.
7: Ach nee, so viel ist das gar nicht. Aber da sind natürlich ein paar Punkte, über die wir noch sprechen müssen. Egal. Wie war es mit Lou? Was hat sie gesagt?
4: Leider nicht so gut.
7: Okay.
4: Lou, wollte nicht reden.
7: Was? Wieso denn nicht? Wieso, was war denn?
4: Ich habe keine Ahnung. Momentan reagiert sie allergisch auf alles, was ich mit ihr besprechen möchte.
7: Wieso, was passiert?
4: Ehrlich gesagt, ich will es gar nicht wissen. Ich glaube, irgendwas mit Richard wahrscheinlich. Hm. Weiß ich nicht, dreht er gerade völlig durch oder so.
7: Okay. Egal. Es gibt ja noch genügend andere Punkte, um die wir uns kümmern müssen. Zum Beispiel... Milchpumpe. Habt ihr bei den Jungs eine benutzt?
4: Ich glaube ja.
7: Okay. Egal, ich bespreche das mit der Hebamme. Dann die Geburtsanzeige. Also ich fände das ja irgendwie ganz schön, wenn du die entwerfen würdest. Das wäre so persönlich, weißt du?
4: Ich sag, ich weiß nicht, ob ich das noch schaffe.
7: Okay. Ja, ist ja auch noch Zeit. Dann der Name. Da waren wir uns ja auch noch nicht ganz einig.
4: Jess?
7: Ja?
4: Es tut mir leid. Mir brummt der Schädel.
7: Okay. Alles gut. Das Einzige, was wir aber heute machen müssen, ist uns auf diesen Kurs vorzubereiten. Der Online-Geburtsvorbereitungskurs. Ja.
4: Genau. Der Projektmanager. Das kann ich warten. Wirklich ich kurz. Marla? Ja, danke schön für den Rückruf. Ich. Im Grunde geht es um ein, zwei Details. Ich entwickle ja gerade zwei Versionen des Towers, je nachdem.
8: Hey, perfektes Timing.
9: Dankeschön.
8: Extra stark.
9: Dringend nötig, danke.
8: Finde ich richtig lieb, dass du Ellie geholfen hast.
9: Mit was denn?
10: Hi.
8: Ja, die ganze Nacht um die Ohren geschlagen.
10: Ja. Es riecht gut, hab ich auch.
8: Ja. Hm? Na. Bin ich geschlafen?
9: Ja, richtig müde.
8: Und? Hast du schon was gepostet?
10: Nee. Das ist ja alles für die Website vom Hotel. Also ich schicke das Material an Herrn Böttcher und der postet das dann.
9: Ja.
8: Klar. Cool.
10: Ja, ich geh da mal. Tausend Dank nochmal.
9: Immer. Kein Thema.
8: Hey, vergiss deinen Thermosbecher nicht.

0: So. Mhm. Bist du müde? Ich glaube, wir könnten noch mal ins Bettchen.
1: Findest du nicht irgendwie, dass der Müll stinkt? Ich würde ihn kurz runterbringen. Dann stinkt er nicht mehr.
0: Wirklich?
1: Ja.
0: Jetzt?
1: Ja. Nee?
0: Können wir das nicht später machen? Und stattdessen jetzt einfach so ins Bett hüpfen?
1: Das ist gar nicht mal so eine schlechte Idee.
0: Oder?
1: Das stimmt, ja. Aber ich muss leider zur Arbeit.
0: Oh. Okay, dann bring ich den Müll jetzt halt raus.
1: Danke.
0: Und wir beide machen genau hier weiter.
1: Ja.
0: Heute Abend.
1: Ja. Mmh. Danke.
0: Hier.
1: Dankeschön.
0: Schönen Tag.
1: Später. Tschüss.

0: Du, ich fahre in die Stadt. Brauchst du was?
1: Nein. Dein Handy solltest du nicht vergessen.
0: Ja.
1: Apropos, wer hat dir eigentlich heute Morgen, also wer hat dich heute Morgen mit so vielen Nachrichten geflutet?
0: Heute Morgen? Ach ja, das war Daniel. Der wollte sich mit mir austauschen wegen diesem Haus, was er auf dem Gut bauen will. Ja? Er hat die ganze Zeit neue Ideen gehabt, hat sich die ganze Zeit gemeldet. Zimmer, Fenster, Küche, Türen, so Kram.
1: Daniel, sicher?
0: Ja, und wir wollen uns die ganze Zeit verabreden. Und so, später.
2: Ups. Entschuldige.
3: Hey, ich habe meine Tasche vergessen.
1: Britta? Michael hat mich gerade angelogen.
3: Echt? Wieso?
1: Keine Ahnung. Ich meine, ich glaube nicht, dass er fremd geht, aber das ist schon komisch, hm? Er schreibt Nachrichten mit einer wildfremden Frau und dann lügt er mich an.
3: Hast du ihm denn gesagt, dass wir einen Teil der Nachrichten gelesen haben? Das war bestimmt ein Missverständnis.
1: Wahrscheinlich hast du recht.
3: Ich muss jetzt los, aber ich bin mir sicher, dass wir über die Auflösung nachher lachen. Ich meine...
4: Nö, von mir aus. Genau, das war's. Alles klar. Dankeschön.
5: Sorry, das konnte nicht warten.
6: Alles geklärt?
5: Ja, für den Moment erstmal. Es soll alles nach meinen Entwürfen gebaut werden und nicht mehr lang, dann bin ich raus aus der MK.
6: Du, ich verstehe ja, dass du gerade viel um die Ohren hast, aber das ändert nichts daran, dass wir bald ein Baby bekommen. Bald ist Stichtag. Wenn du nicht aufpasst, dann gibt's Stress mit deiner Tochter.
5: Du hast recht. Du wolltest noch was von der Liste besprechen.
6: Ja, später. Jetzt müssen wir uns erstmal auf den Geburtsvorbereitungskurs vorbereiten. Der fängt in ein paar Stunden schon an.
5: Ich habe den ja schon mal gemacht.
6: Ja.
5: Ich habe schon zwei Kinder. Ich glaube, den brauche ich nicht noch mal. Weil, also, ich habe gerade so viel zu tun. Aber das schaffst du auch allein.
6: Bitte was?
5: Du kannst mir danach alles erzählen.
6: Sag mal, merkst du noch was? Ist ja schön und gut, dass du schon zwei Kinder hast, ja? Aber für mich ist das mein erstes Kind. Und für mich ist das auch der erste Geburtsvorbereitungskurs. Und ich will mich wie jede andere Mutter darüber gut informieren und gut vorbereiten.
5: Ich sag ja
6: nicht. Und dafür brauche ich meinen Partner. Ich brauche deine Unterstützung. Aber klar, wenn dir das zu viel ist, dann mache ich den Endspurt einfach alleine.
7: Hi, Richard. Hier ist Julius. Schon wieder. Du, ich will auch gar nicht nerven, aber es wäre schon cool, wenn du mir kurz sagen kannst, dass bei dir alles in Ordnung ist. Ja, ich habe ehrlich gesagt schon die halbe Stadt nach dir abgesucht. Okay. Danke.
8: Hi, Bruderherz.
7: Hi.
8: Kommst du mit?
7: Wohin?
8: Mamas neue Podcast-Folge ist doch seit heute online.
7: Nee, will ich später.
8: Ach komm. Sie freut sich doch, wenn wir die zusammen anhören. Es wird lustig, es geht um Sexträume.
7: Oh Gott. Danach wollt ihr wieder alle darüber reden, oder was?
8: Ja, genau.
7: Sag mal, hast du Richard irgendwo gesehen?
8: Nee. Gibt's wieder Drama? Ich hätte eh nicht gedacht, dass du ihm den Seitensprung verzeihst. Wie hat er das angestellt? Ah, ja, eigentlich will ich es gar nicht so genau wissen. Sag mal, hast du schon das von Simon gehört?
7: Nein. Was denn?
8: Wegen seiner Medikamente funktionieren beide Nieren nicht mehr. Und jetzt braucht er eine Spenderniere.
7: Oh Gott, das ist doch Mist. Wie geht's ihm? Und Valerie?
8: Natürlich nicht so gut. Ich werde mich als mögliche Nierenspenderin testen lassen.
7: Okay. Was? Ich muss da erstmal drüber nachdenken.
8: Na gut. Muss ja jeder selber wissen, also.
7: Ja.
8: Ich muss los.
7: Okay. Ist doch nicht dein Ernst.
8: Hey. Hey.
3: soll dir ein Lob ausrichten von einem Gast. Für deine Zitronenravioli mit zerschossenem Salbei.
1: Danke.
3: Und er fragt auch, ob du an seinen Tisch kommen kannst für ein Foto.
1: Klar. Gern.
8: Hey, Giselas Podcast ist online gegangen. Ja. Dabei, dem ich mitgemacht habe. Mhm. Wollen wir den später vielleicht zusammen anhören? Okay, Toni. Was ist los? Hat Jonas was gesagt?
3: Nee. Aber ich finde das alles... Ich kann ihm überhaupt nicht mehr in die Augen schauen.
8: Verstehe ich. Wollen wir heute Abend in Ruhe drüber reden? Weil jetzt gerade passt nicht so gut.
9: Hey, was ist Zeit für eine... Hey. Kein Problem, das... Nicht so schlimm, Römmels.
3: Doch, Jonas, es ist alles schlimm.
9: Was war denn das jetzt?

0: machst du hier, nur dich?
1: Ich?
0: Ja.
1: Was machst du denn hier? Es ist mitten am Tag.
0: Es ist viel zu hell, leider.
2: Spionierst du mir nach?
1: Nein, ich mach mir Sorgen.
0: Ja, doch, du spionierst mir nach.
1: Du hast auf keine meiner Nachrichten reagiert.
0: Ja, das ist dumm gelaufen. So weich. Wir gehen jetzt noch in den Flamingo-Club.
1: Vergiss es. Du gehst nirgendwo mehr hin.
0: Müssen wir das verbieten? Ne?
1: Ja.
0: Müssen wir verbieten?
1: Ja, ja, will ich.
0: Ja, willst du? Du bist sexy in unserer Schärfe.
1: Na komm, wir gehen. Für dich gibt's jetzt was zu essen und vor allem eine Dusche.
3: Yes, Sir!
4: Toni war schon bei mir. Sag den Gästen, ich komme beim Nachtisch für ein Foto an den Tisch, okay?
5: Was ist denn mit Toni? Habe ich irgendwas verpasst?
4: Keine Ahnung, vielleicht ist sie müde.
5: Mann, Ellie, die ist gerade völlig aus der Haut gefahren.
4: Ich habe gerade keine Zeit, okay?
5: Findest du das nicht voll komisch?
4: Doch.
5: Und? Ist dir das egal oder was?
4: Nein, das ist mir nicht egal.
5: Was ist mit ihr? Hat sie Stress? Hat sie Schwierigkeiten?
4: Jonas, die einzige Person, die in Schwierigkeiten ist, bin ich, weil du mich vom Arbeiten abhältst.
5: Hat sie irgendjemandem was draufgekleckert?
4: Mann, Jonas, ich weiß es nicht, okay? Und ich muss arbeiten.
5: Habe ich was falsch gemacht? Nee,

0: Michael?
1: Ja?
0: Hast du eine Sekunde? Können wir kurz reden?
1: Natürlich. Ist was passiert?
0: Ich habe heute Morgen eine Nachricht auf deinem Handy gelesen von einer Sandy. Das hat mich irritiert. Und dann kam noch eine SMS und du hast mich angelogen.
1: Ich?
0: Ich vertraue dir, aber das fühlt sich komisch an.
1: Du liest meine Nachrichten?
0: Das war ein Zufall. Du hast dein Handy liegen lassen und dann hat Britta einfach...
1: Du kannst doch nicht einfach meine Nachrichten lesen.
0: Michael, das war doch nicht meine Absicht.
1: Sorry, Carla, aber das geht nicht. Auch in der Beziehung gibt's Grenzen.
0: Ach, und du darfst wildfremden Frauen schlüpfrige Nachrichten schicken und lügst mich dann an?
1: Schlüpfrige Nachrichten?
0: Mhm. Wie soll man das denn sonst nennen? Erklär's mir doch einfach.
1: Was wirfst du mir eigentlich hier gerade vor?
0: Ich hab dir eine Frage gestellt.
1: Wirfst du mir vor, dass ich fremdgehe?
0: Ich will mit dir doch nur reden.
1: Ja, so fühlt sich das aber nicht an. Fühlt sich eher an wie ein Verhör.

0: bei Fluch der Hormone. Mein Gast heute ist Ellie Wolf, eine angehende Köchin und derzeit auch eine kleine Mediensensation. Hi,
1: ich freue mich, dass ich hier sein kann.

0: Was ist denn? Was ist los mit dir?
1: Ach, du bist hier raus. Entweder du kommst mit.
0: Red,
1: ich geh alleine.
0: Red doch mit mir. Was ist denn passiert? Hey, hey.
1: Komm, lass mich durch.
0: Du bleibst jetzt hier. Ich hab nicht die Zeit, den ganzen Tag hinter dir herzurennen und auf dich aufzupassen.
1: Ich bin das Letzte.
0: Nein. Nein, bist du nicht. Jetzt.
1: Das ist kein Wodka. Es tut mir leid.
0: Was denn? Was tut dir leid? Was tut dir leid?
1: Meine Schwester habe ich belogen. Daniel, mein Schwager, ist in meiner Familie.
0: Aber sie haben dich verraten. Das würde ich nie machen.
1: Vielleicht muss ich alles gestehen. Lou und Victoria alles gestehen.
0: Nein! Nein, gib doch nicht auf! Du bist so kurz vorm Ziel. Deine Mutter hat nichts gegen dich in der Hand. In ein paar Tagen stehst du an der Spitze der MK. Ja, das musst du nicht machen. Du hast einfach nur einen schlechten Tag. Den haben wir alle mal. Richard, ich häng damit drin.
2: Na, jedenfalls weiß ich nicht, wie ich aus diesem Schlamassel wieder rauskomme. Wenn ich Carla die Wahrheit sage, ist die Überraschung futsch.
3: Diese Frau, die dir die Nachricht geschickt hat.
2: Sandy aus dem Reisebüro.
3: Sandy, was hat die denn so Furchtbares geschrieben?
2: Carla und ich haben nach der Hochzeit keine Flitterwochen gemacht. Und jetzt habe ich was Romantisches geplant als Überraschung. Und Sandy hat mir die Details geschickt.
3: Verstehe.
2: Jedenfalls hat Carla die Nachrichten gelesen von Sandy. Und jetzt ist sie sauer.
3: Das ist doof. Michael, es tut mir leid, ich muss hier.
2: Nee, Daniel, mir tut's leid. Ich wollte es einfach nur kurz loswerden. So, hast du Stress?
3: Jess hat mir gerade ziemlich den Kopf gewaschen. Wenn du mich fragst, du recht.
2: Und was hast du verbockt?
3: Ich habe einfach gerade viel zu viele Baustellen. Ich habe sie mit den Vorbereitungen ständig allein gelassen. Dabei sind wir gerade im Endspurt.
2: Wann ist denn soweit?
3: 14 Tage ist Stichtag. Ja. Und jetzt versuche ich es gerade wieder gut zu machen, indem ich letzte Sachen besorge. Windeln, Kuscheltiere, Schnuller.
2: Sehr gut. Ihr macht das schon.
3: Ja. Und wenn das hier durch ist, setzen wir beide uns mal einen Abend zusammen, okay?
2: Das machen wir.
3: Ey, Michael, sag doch Carla einfach was du vorhast.
2: Ich hab halt gehofft, dass ich irgendwie die Überraschung retten kann.
3: Ja, aber das bringt dir doch auch nichts, wenn sie sauer auf dich ist. Nachher denkt sie noch, du gehst fremd.
2: Tut sie schon.
3: Ja, also. Dann sag ihr doch, dass du was geplant hattest, aber nicht, was du als Überraschung geplant hast.
2: Okay. Könnte eine Lösung sein.
3: Bestimmt sogar.
2: Okay.
3: Und das mit dem Abend, das machen wir.
2: Auf jeden.
0: Aber ich verstehe nicht, was jetzt genau passiert ist. Du bist doch sonst auch nicht so zimperlich mit der Wahrheit.
1: Bist du nicht der Punkt.
0: Was denn?
1: Lous Blick. Ihre Enttäuschung.
0: Aber es war doch klar, dass du sie irgendwann anlügen musst.
1: Da wusste ich nicht, was das mit mir macht.
4: Die Sache mit Richard nimmt Victoria total mit. Da schafft sie es natürlich kaum untätig, auf dem Sofa rumzuliegen jetzt. Immerhin ist Richard wieder aufgetaucht. Julius hat mir getextet, dass er zu Hause ist.
5: Dann hoffen wir mal, dass es etwas Klarheit in das Verhältnis zwischen ihr und Richard bringt. Ich bin mir nicht sicher, ob ich Richard wirklich vertrauen kann.
4: Ja, ich weiß. Richard geht nicht immer den geraden Weg, aber irgendwie zwischen uns gab es eigentlich nie Geheimnisse.
1: Wir waren immer aufrichtig miteinander. Wenn nicht, dann hat sie mich sofort entlarvt.
4: Als wir Kinder waren, da hat er einmal versucht, mich anzulügen. Da hatte er so eine irrsinnige antike Vase runtergeschmissen.
1: Mir war klar, dass es Riesenärger gibt. Ich habe mich in meinen Schrank verkrochen, eingesperrt, geweint. Lou hat mich gefunden. Es zog mich rein, hat mich getröstet.
4: Wie er da so saß, das hat mir richtig wehgetan. Weil ich ja wusste, wenn er Mist gebaut hat, dass er immer viel strengere Strafen zu befürchten hat als ich.
5: Obwohl du eigentlich die Ältere warst.

0: Ich verstehe bis heute nicht, warum das so ungerecht war.
1: Und dann haben wir den Pakt geschlossen. Sie hat die Schuld auf sich genommen, weil sie wusste, dass ihre Strafe geringer ausfällt. Und die Strafe war dann, dass sie den ganzen Sommer gejoggt hat.
2: Im Schwimmbad am Eis stand. Es war trotzdem ein toller Sommer. Ja, die ist jeden Tag ins Schwimmbad gekommen und wir haben in meinen Pausen zusammen Eis gegessen.
3: Und womit hast du sie denn jetzt genau angelogen?
1: Ich habe ihr gesagt, dass ich die Vase aus Versehen zerstört hätte. Aber es war Absicht. Ich wollte meiner Mutter wehtun.
2: Ich habe natürlich sofort gewusst, dass er diese Vase nicht aus Versehen kaputt gemacht hat, sondern mit voller Absicht. Seitdem wissen wir beide, dass Richard mich nicht anlügen kann.
1: Los Blick vorhin im Büro, der hatte auch so was Endgültiges. Das wollte sie sagen. Das war's dann mit uns beiden.

0: gut, dass ich dich treffe. Na, wie fandest du unsere neue Podcast-Folge? Hä?
1: Ich hab den noch gar nicht gehört. Sorry.
2: Ach so? Aber irgendwas liegt dir doch auf der Seele.
1: Ich habe mit Toni geschlafen. Jetzt ist alles kompliziert.
2: Boah, wie ist das denn passiert?
1: Ich fühle mich echt nicht gut. Toni ist doch meine Freundin.
2: Wieso macht ihr denn sowas? Und Jonas hat das auch nicht verdient.
1: Wir haben das doch nicht geplant.
2: Ja, natürlich nicht. Aber das ist jetzt auch keine richtige Entschuldigung. Ne?
1: Ich habe einfach nicht nachgedacht, okay? Und Toni auch nicht. Es war einfach schön.
2: Ja, das verstehe ich natürlich.
1: Ich habe damit halt nicht nur Jonas verletzt.
2: Aber ihr sagt dem doch jetzt das nicht, oder?
1: Nein, ja. Nein, ach, ist wahrscheinlich besser. Ich habe die Freundschaft zu Toni riskiert.
2: Was sagt sie denn?
1: Nichts, sie ist auch total durch den Wind. Sie ist von einfach abgehauen.
2: Ja. Naja, ich muss auch mal los wieder einkaufen. Ach, ihr beiden. Ihr kriegt das schon wieder hin. Ganz bestimmt.

0: Wow. Also für jemanden, der alles zum Thema Geburt weiß, sind das ganz schön viele Notizen.
1: Ja, hat sich auch einiges getan in den letzten 10 Jahren. Mhm. Das war toll. Mhm. Ich habe viel gelernt.
0: Ich auch.
1: Es tut mir leid, dass ich so doof war vorhin.
0: Hast ja gerade noch so die Kurve gekriegt. Ist denn jetzt alles okay in der MK?
1: Keine Ahnung. Richard ist irgendwie verschwunden. Alles, was ich will, ist meinen Job da ordentlich zu Ende bringen und dann tschüss. Ich freue mich gerade richtig auf die Geburt.
0: Ich auch. Auch wenn der Gedanke an die Wehen mir ganz schön zu schaffen macht. Aber zusammen schaffen wir das.
1: Das kriegen wir hin. Mhm. Und ab jetzt bin ich hundertprozentig für dich da.
0: Gut.
1: Mach alles, was du willst. Ja, ich mache fast alles, was du willst.
0: Ich glaube, wir haben alles von der Liste abgehakt.
1: Mhm, glaube ich auch.
0: Jetzt muss nur noch die Kleine planmäßig kommen.
1: Die hat sich schon nicht an eine normale Zeugung gehalten. Dann hat sie uns bestimmt den Gefallen tun und hält sich an einen reibungslosen Geburtsverlauf. Mhm.
0: Du, sag mal, das Stillkissen.
1: Oh. Das besorge ich gleich noch.
0: Gut.
2: Eine Überraschung. Hm. Und damit kommst du jetzt, ne? Warum sagst du das nicht gleich?
3: Weil du mich total überrumpelt hast und weil ich die Überraschung nicht verraten wollte. Ja, und jetzt weißt du zwar, dass es eine Überraschung gibt, aber du weißt nicht was. Ich hätte nicht lügen sollen, das war doof.
2: Das geht in einer Beziehung gar nicht.
3: Ja, Ehrlichkeit ist wichtig. Es war aber auch nur eine ganz, ganz kleine Notlüge. Kalla, du musst mir vertrauen.
2: Muss ich, ja?
3: Ja, musst du. Weil ich dich liebe. Und weil ich dich nie betrügen würde.
2: Okay. Dann erwarte ich jetzt aber auch eine Bombenüberraschung.
3: Die kriegst du. Ich werde dich nicht enttäuschen. Hm?
4: Hey! Hier ist dein Lieferservice. Es gibt was zu essen. Richard? Bist du eingeschlafen?
5: Hier ist der Anschluss von Richard Kaiser. Bitte hinterlassen Sie Ihre Nachricht nach dem Signalton. Dankeschön.
4: Mist.
0: Die Atemtechnik war echt spannend und passt einfach die Atmung an den Rhythmus der Wehen an. Dann atmet man durch die Nase in den Bauch ein und lange durch den Mund aus. Und dabei darf ich schreien und jammern und stöhnen, also erschreck dich nicht. Magst du das mit dem Schreien nicht so? Oh. Ah. Oh, soll das wehen? Oh, das sind das Übungswehen. Die Schwangerschaftswochen sind ein wichtiger Richtwert. Es ist völlig normal, wenn das Kind früher oder auch später zur Welt kommt. Oh, also ich bin definitiv pünktlich.

Oh, Mist. Okay. Dann lassen wir das jetzt mal im Krankenhaus abchecken. Oh. Oh, ich wäre wirklich froh, wenn du dich an den Zeitplan hältst.

0: Danke nochmal und bis zum nächsten Mal, ja? Tschüss. Hey, das ist so eine schöne Überraschung.
1: Ja, hoffentlich. Ich dachte, bevor wir stundenlang am Telefon hängen, kann ich auch vorbeikommen.
0: Da hast du recht. Ah, übrigens, Michael plant eine Überraschung. Deswegen hat er mich angelogen.
1: Ach, guck. Mhm. Und wer ist Sandy?
0: Keine Ahnung. Aber ich habe beschlossen, ihm zu glauben.
1: Das finde ich gut. Mhm.
0: Ich habe Kekse gebacken. Hast du Appetit?
1: Ja, klar.
0: Oh. Ah, nein, die Gäste haben wohl ihr Handy liegen lassen. Oh. Nein! Das ist von Michael. Er lernt aber nicht dazu. Er lässt immer überall sein Handy liegen.
1: Das ist das Alter. Alles okay?
0: Hey, Michi, ich habe nachgefragt. Im Spa ist grundsätzlich alles möglich?
1: Wie?
0: Was meint sie damit? Sex? Und was soll das bedeuten? Ich meine, sie schreibt Michi

0: Du, mir war das vorhin einfach ein bisschen zu viel.
1: Verstehe ich.
0: Ich will Jonas nicht betrügen und ich will mich nicht mit dir streiten.
1: Und ich will meine beste Freundin nicht verlieren. Toni, die Nacht mit dir war wunderschön, okay? Ich habe jede Sekunde genossen. Jonas hat mir danach Löcher in den Bauch gefragt.
0: Was hast du gesagt?
1: Dass ich nicht weiß, was mit dir los ist. Toni, das war ein Fehler. Ich will niemanden verletzen.
0: Wenn ich ganz ehrlich bin, dann, als du mich berührt hast, das war wie eine Explosion. Alles, was danach passiert ist, war ganz sicher kein Fehler.

Hallo. Bitte ein Taxi zum Marktplatz. Ja. Hamburg. Dammtor Spielcasino. Danke.

0: Wusstest du den hier?
1: Daniel. Danke.
0: Richard? Was hast du vor?
1: Treibe Selbstreflexion. Komm nicht gut weg dabei.
0: Du bist betrunken.
1: Ich bin kein guter Mensch. Bin am Ende.
0: Komm, ich nehme dich mit und steck dich zum Ausleuchten ins Bett. Komm.
1: Du nimmst mich mit.

0: passiert ja gerade, was ich denke. Du hast recht, Elsie. Das geben wir uns nicht.
1: Das sieht richtig gut aus.
2: Es könnte ja auch sein, dass sie ihn anbaggert und er das gar nicht möchte.
1: Nee, ich muss da jetzt.
3: Ich muss wissen, was da los ist. Okay, Sandy mal persönlich.
2: Carla, ich fahr dich.
4: Ich habe Richard heute stark betrunken auf der Straße aufgegabelt.
2: Was?
4: Okay, komm, ich sehe mich nicht wieder. Ihr beide, ich weiß, was ihr euch bedeutet. Egal, was da ist, es hat Richard komplett umgehauen.
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13: Wir haben ewig Zeit.
14: Jo, so weiter.
13: Das Beste am Norden ist, dass wir nicht so schnell jammern. Weiter. Ja.
4: Mit Olivia scheint es auch wieder bergauf zu gehen, oder? Ich habe ihren Moment vorhin gesehen.
15: Das war rein freundschaftlich.
4: Ja?
15: Ja. Ich würde mir natürlich wünschen, dass sie mir vielleicht auch irgendwann verzeihen kann. Und mir noch mal eine Chance gibt.
10: Ich hätte dich nicht küssen dürfen. Und dir ist das Ganze offensichtlich noch unangenehmer, als ich dachte.
4: Ist es nicht.
10: Hast du Angst, dass ich mehr von dir will? Janek, sag mir bitte die Wahrheit.

0: die Wahrheit. Ich weiß, ich bin ein guter Freund für dich.
1: Ja, genau deswegen war das gestern Abend auch total unangebracht.
0: Ich gebe zu, ich war schon ziemlich überrascht.
1: Dieser Kuss zwischen uns, es tut mir wirklich leid, dass ich da so impulsiv war.
0: Weißt du, du bist für mich auch eine sehr gute Freundin.
1: Ja, und du für mich eben auch. Und deswegen will ich nicht, dass so ein unnötiger Kuss irgendwas zwischen uns kaputt macht.
0: Bitte nicht. Du, wir kriegen das hin, da bin ich mir ganz sicher. Guck mal, alleine, dass wir jetzt so offen darüber sprechen, das ist doch schon gut.
1: Ja, aber ich will wirklich nicht, dass da irgendwas zwischen uns steht.
0: Vergessen wir es einfach.
1: Danke.

0: Sie sind der Enkel von Werner Saalfeld.
1: Ja, der echte.
0: Olivia Jacobi. Freut mich.
1: Was hören Sie denn da so für Musik? Wenn ich fragen darf.
0: Alles, wozu man dann tanzen kann.
1: Und hätten Sie vielleicht einen Tipp, wo man hier abends gut tanzen gehen kann?
0: Ja, also im Bräustüberl, da gibt es manchmal einen Tanzabend.
1: Bräustüberl?
0: Ja, im Bräustüberl.
1: Das hört sich total spannend an.
0: Genau, und in Tölz sind auch noch zwei Clubs, die sind ganz okay.
1: Dann werde ich die bald mal testen. Vielleicht können Sie mich ja sogar begleiten. Ich bin hier ganz neu. Ich kenne noch niemanden. Und das wäre richtig schön.
0: Ja. Also ich...
1: Wahrscheinlich sind Sie vergeben und ich mache mich hier gerade zum absoluten Oberdeppen, oder?
0: Ja, also nein. Ja. Aber, also ich bin auf jeden Fall nicht vergeben.
1: Ach so. Na dann. Ich würde mich freuen.
0: Ja. Also, danke. Ich komme später wieder, wenn das Zimmer frei ist.
1: Wie Sie wollen.

0: Erik ist nicht nur verdammt selbstverliebt, eitel und unsensibel, er ist auch ein verdammter Geizhals. Der hätte doch wirklich das Essen an unserem Hochzeitstag bezahlen können. Wie siehst du das?
1: Darf ich offen sprechen?
0: Ja.
1: Findest du es nicht auch ein bisschen antiquiert, automatisch davon auszugehen, dass immer der Mann bezahlt?
0: Was heißt denn immer?
1: Yvonne, du beschwerst dich die ganze Zeit, dass Erik dich nicht ernst nimmt. Du willst auf Augenhöhe mit ihm
0: sein.
1: Ja,
0: klar will ich das.
1: Und das ist wunderbar, das ist dein gutes Recht, natürlich. Aber wo liegt denn dann das Problem, dass du mal das Essen bezahlst? Wo ist da die Gleichberechtigung?
0: Nach allem, was war? Fritz, mein eigener Ehemann hat mir zugetraut, dass ich am Fürstenhof klaue.
1: Ja, ich weiß. Und du hast ihm deutlich gezeigt, wie du das Ganze findest.
0: Das war nur, weil ich eine Auszeit brauchte.
1: Du wolltest ihn aus seiner eigenen Wohnung schmeißen.
0: Für ein paar Tage. Und was haben wir jetzt hier? Nord- und Südkorea, oder was?
1: Ja, und ich frag besser nicht, welche Seite Nordkorea ist. Aber er hat dir zum Hochzeitstag ein total persönliches Fotoalbum gestaltet. Das darfst du nicht vergessen.
0: Ja, das hat er. Und das ist so richtig süß. Aber ich hab ihm ja auch seinen Lieblingsgin geschenkt. Und jetzt frag nicht, wie teuer der war.
1: Yvonne, bist du dir eigentlich sicher, dass du Erik immer noch willst? Ihr streitet nur noch.
0: So kann man das auch nicht sagen.
1: Doch, seit Wochen. Ich bin euer Mitbewohner, vergiss das nicht. Wie lange soll das Ganze noch so gehen?

0: Heute Abend gehen wir schick essen. In Chez Pierre. Warst du das schon mal? Mhm.
1: Was hast du?
2: Hey.
1: Na, hast du schon Feierabend?
2: Schon ist gut. Ich freue mich jetzt auf eine Badewanne. Und am liebsten mit dir.
1: Oh, ich wäre so gern dabei.
2: Aber du musst arbeiten.
1: Was hältst du davon, wenn ich nachher einfach ein paar Leckereien aus der Küche mitnehme und wir es uns auf dem Sofa gemütlich machen und vielleicht schauen wir dann...
2: Tornado der Leidenschaft.
1: Ja.
2: Erik hat mich angefixt.
1: Mit dir schaue ich doch alles.
2: Eine Flasche Wasser zum Mitnehmen, bitte.
3: Habt ihr kein Zuhause?

0: Das macht.
1: Hast du ihren Blick gesehen?
2: Larissa weiß, dass sie verloren hat. Und deshalb schlägt sie jetzt um sich.
1: Was macht die eigentlich noch hier?
2: Keine Ahnung. Vielleicht räumt sie ihr Büro aus. Aber egal. Uns kann sie nicht mehr auseinanderbringen. Mhm. Niemals.
3: Können Sie mir sagen, welches Zimmer mein Enkel hat, der Massimo Fugetti?
4: Das schaue ich gleich nach.
3: Ich glaube, ich sehe ihn schon. Massimo?
4: Alfons?
3: Servus, das freut mich sehr, dich endlich kennenzulernen.
4: Alfons Sonnenbichler, mein zweiter Großvater. Hm. Freut mich auch sehr. Boah, ich habe 1000 Fragen an dich.
3: Ja, über deinen Vater nehme ich an.
4: Ja, über euch alle. Ich habe gehört, wir haben eine ziemlich große Familie.
3: Das kann man so sagen, ja.
4: Alleine die Geschwister von meinem Vater. Robert, Konstantin, William?
3: Ja, nicht schlecht für einen Anfang.
4: Und deine Frau will ich natürlich auch gerne kennen.
3: Ja, die Hildegard freut sich auch schon so. Aber die ist jetzt noch ein paar Tage länger bei unserer Tochter in London geblieben.
4: Meine Tante Marie aus London.
3: Genau die.
4: Und warst du auch da?
3: Ja, natürlich. Ich wäre auch noch ein paar Tage länger geblieben. Aber als ich gehört habe, dass du auf dem Weg hierher bist, habe ich natürlich den nächsten Flug genommen.
4: Echt? Hast du dich erkältet?
3: Ja, nicht schlimm. Das Londoner Wetter halt. Es ist so schön, dass du jetzt da bist.
4: Ich kann es immer noch nicht fassen, dass dieser Adam sich die ganze Zeit für mich ausgegeben hat.
3: Ja, das war keine so schöne Sache. Aber es ist ja jetzt geklärt und ich glaube, wir beide haben einiges nachzuholen.

0: Magst du auch einen?
1: Elias.
0: Und? Was machst du Schönes?
1: Ich muss die ganzen Aktenordner hier noch neu kategorisieren.
0: Ah. Heute noch?
1: Jetzt hast du das doch. Ja, auf jeden Fall diese hier noch.
0: Finanzen, Buchhaltung. Das klingt ja spannend.
1: Ja. Eingangsrechnungen sortieren, Ausgangsrechnungen.
0: Ah, sorry.
1: Kassenberichte, Tagesabschlüsse, sowas alles.
0: Oh. Ja, im Stall macht auch nicht immer alles Spaß.
1: Echt? Und ich dachte, es wäre ein Traumjob.
0: Ist es auch. Aber Stall ausmisten, Einstreu ausräumen, darauf könnte ich auch verzichten. Aber es muss halt gemacht werden.
2: Hallo, ihr zwei.
0: Hey.
2: Na, ich sehe, ihr habt alles im Griff.
0: Klar.
2: Leo, bevor du heute Feierabend machst, morgen ist ja der nächste Jour fix der Anteilseigner. Und Sophia Wagner wünscht sich eine Liste mit innovativen Ideen, wie wir noch nicht erreichte Zielgruppen für uns gewinnen können.
3: Und die soll ich machen?
2: Naja, du hattest doch bei der Auswertung der Kundenbewertung ein paar schöne Ideen.
0: Das klingt doch wirklich spannend.
3: Ja, schon, aber was ist denn mit den ganzen Aktenordnern?
2: Ach, die haben doch Zeit. Schaffst du bis morgen?
3: Ja, klar, kriegst du.
2: Super, ich muss weiter. Bis dann.
0: Tschüss.
2: Tschüss.
0: Ist doch echt eine coole Aufgabe.
3: Ja, schon, aber so wirklich Ahnung habe ich davon ja nicht.
0: Wir können auch gerne gemeinsam rumspinnen.
3: Du?
0: Klar, ich war mal bei einer Marketingagentur in Singapur.
3: Echt?
0: Nee, aber ich helfe dir trotzdem gerne.

0: Hey, alles okay?
1: Ja, mir geht's gut. Das ist mir noch nie passiert.
0: Gar kein Stress, ich mach das einfach weg.
1: Okay, danke dir. Danke.
2: Gerne.
3: Guten Morgen.
4: Hallo.
2: So schnell sieht man sich wieder. Das kann doch einfach kein Zufall sein, Frau Jacobi.
0: Ich arbeite hier und Sie sind Gast.
2: Haben Sie keine Zeit für einen Kaffee mit mir?
0: Nein, ich habe zu tun.

0: Außerdem sieht die Geschäftsleitung es nicht so gerne, wenn Angestellte mit den Gästen verkehren.
1: Gut, dass ich kein Gast bin.
0: Ehrlich gesagt, gibt's da jemanden.
1: Sagten Sie gestern nicht, Sie seien...
0: Ich weiß.
1: Verstehe.
0: Es ist kompliziert. Aber ich wollte es einfach direkt sagen.
1: Das weiß ich zu schätzen.
0: Gut, ich gehe da mal.
1: Natürlich.
0: Tschüss.
1: Schönen Tag.

0: Mensch, Hermine, wie siehst du denn aus?
1: Was hat das zu bedeuten? Ausgerechnet jetzt, wo Kilian und ich endlich glücklich sind, geht sie ein? Ist doch alles Quatsch. Ich darf da nicht zu viel hineininterpretieren.
2: Lala, hast du deinen Schlüssel schon wieder vergessen?
3: Hey.
4: Marlon. Was machst du hier?
3: Euch besuchen.
4: Das ist ja eine Überraschung. Warum sagst du nichts? Komm rein.
3: War ein bisschen eine spontanere Sache.
4: Ja?
3: Ist Fanny da?
4: Sie ist wieder in die Arbeit gefahren.
3: Ich muss mit ihr reden.
4: Und das ging nicht am Telefon, da musstest du extra aus Amerika herkommen.
3: Ja, das muss persönlich sein, ja.
4: Was willst du denn von ihr?
3: Ich habe gemerkt, dass es ein riesengroßer Fehler war, mich von ihr zu trennen. Ich habe gedacht, ich schaff's, aber ich muss die ganze Zeit an sie denken. Warum guckst du jetzt so?
4: Du. Die Fanny. Sie ist wieder mit Kilian zusammen.
5: Wir können eine Proteinwoche für Sportler anbieten.
6: Super. Gibt's noch Reis und Hühnchen zum Frühstück? Vielleicht noch ein paar Proteinshakes?
5: Ja, war ja nur eine Idee.
6: Ja, die ist auch gut. Schreib dir auf.
5: Oder wir machen Sommerfußballcamp für junge Familien.
6: Oh, die ganze Familie auf dem Sportplatz.
5: Naja, oder wir bieten gleich mehrere Sportarten an und die Kinder können dann quasi Sport machen, während sich die Eltern in der Sauna entspannen.
6: Ja, oder auf dem Golfplatz.
7: Schönen guten Morgen.
5: Morgen.
6: Morgen.
7: Den Ordner für die Eingangsrechnungen, den bräuchte ich bitte.
5: Hier, ist auch schon neu kategorisiert.
7: Das ist aber sehr löblich.
5: Herr Klee?
7: Eine Sekunde.
5: Joe, Sie
6: mal. Kann ich vielleicht noch meinen Vertrag bekommen?
7: Sekunde. Den kann ich Ihnen gleich geben, ja? Ja, und erzähl, was gibt's Neues? Was ist mit Luna? Wie bitte?
5: Seepferdchen.
7: Also, ich bin wirklich immer...
6: Herr Klee, ein Vertrag?
7: Ja. Ach du, mit Yvonne ist alles, ja. Und sag mal, das Seepferdchen-Abzeichen Portugal, das ist doch bestimmt ein Pulpo, oder?
5: Oh, das ist doch eine gute Idee, ein Abzeichen.
6: Teilnehmerabzeichen?
5: Ja, ein Dackel vielleicht.
6: Dackel finde ich süß.
5: Oh, das ist eine neue Kreation, oder?
8: Hm, das kann so raus.
0: Hey.
8: Hey.
0: Kräuter.
8: Danke. Alles gut?
0: Hast du mal einen Moment?
8: Ja, klar. Was ist denn?
0: Okay, also, wenn ich dir jetzt davon erzähle, dann denkst du bestimmt, ich bin bescheuert.
8: Das würde ich niemals denken. Also?
0: Hermine ist eingegangen.
8: Oh, das tut mir leid. Aber warum sollte ich jetzt denken, dass du bescheuert bist?
0: Naja, ich habe das Gefühl, es ist ein Zeichen.
8: Du meinst so eine Art schlechtes Omen?
0: Mhm. Sie war das Symbol für das, was uns verbindet. Unsere Liebe.
8: Ja, aber die Rose, die Larissa und ich dort eingepflanzt haben, ist ja auch eingegangen.
0: Wie eure Liebe.
8: Fanny, du hattest gestern schon so ein ungutes Gefühl wegen Larissa.
0: Okay, du denkst, ich bin bescheuert.
8: Nein, ich denke einfach nur, du machst dir zu viele Gedanken.
9: Entschuldigt bitte. Kilian, würdest du kurz mitkommen? Ein Gast hat eine Frage an mich.
8: Ja, einen Moment. Wenn du willst, dann können wir ja an einer anderen Stelle eine neue Rose einpflanzen.
9: Ja? Es geht um die Neukreation. Danke.
4: Geht's wieder?
3: Ja, ist gut. Ist gut.
4: Okay. Wie viel Finger zeige ich?
3: 4. Fritz ist wirklich gut.
4: Ja.
3: Wegen Larissa noch mal.
4: Also, vielleicht trinkst du noch mal einen Schluck Wasser. Warte.
3: Kann man sie wenigstens für irgendwas verklagen?
4: Außer die Scheinehe. Ja. Wahrscheinlich kann man ihr nichts anderes nachweisen.
3: Wer macht sowas Krankes?
7: Larissa. Angeblich hat sie es aus Liebe gemacht, aber als Kian es rausgefunden hat, hat er sich gleich getrennt.
3: Und ist zurück zu Fanny.
7: Ja.
3: Sie hat mir gar nichts davon gesagt.
7: Wahrscheinlich wollte sie dich nicht verletzen.
3: Sind sie glücklich zusammen?
7: Scheint so. Wenn man die beiden so zusammen sieht.
3: Siehst du sie oft?
7: Naja, wir arbeiten zusammen. Und ich bin oft hier bei Lale, weil Erik und Yvonne haben wieder Streit.
3: Also alles beim Alten.
7: Ja.
4: Es tut mir leid, Marlon. Ich hätte gern bessere Nachrichten für dich.
3: Ja, solange sie glücklich ist.
4: Was hast du jetzt vor?
3: Ich buche ein Ticket zurück nach San Francisco.
4: Du willst Fanny gar nicht sehen?
3: Natürlich nicht. Das bringt doch nichts. Ist viel zu kompliziert. Wenn sie jetzt glücklich ist, dann grätsche ich da bestimmt nicht dazwischen.
10: Herr Neubach.
11: Frau Wagner, hallo.
10: Na? Wie geht's Ihrem Knie?
11: Es geht, danke. Solange ich meine Physio immer weitermache.
10: Sehr gut. Ach, übrigens, wir hatten gerade unseren Joe Fix. Ich finde einige Ihrer Ideen wirklich sehr, sehr gut. Zum Beispiel das mit dem Sportcamp.
11: Das freut mich, danke.
10: Ist zwar für den Fürstenhof etwas ungewöhnlich, aber naja, warum nicht?
11: Ja, ich dachte, junge Familien gehören bisher noch nicht so ganz zu den Stammgästen, deswegen.
10: Ja, da haben Sie allerdings recht. Und wie haben Sie sich eigentlich das Ganze vorgestellt?
11: Naja, während die Kinder neue Sportarten ausprobieren und sich auspowern, können es sich die Eltern im Wellnessbereich gut gehen lassen.
10: Ah, gute Idee. Und da leider die meisten Kinder an chronischer Bewegungsmangel leiden, werden die Eltern sicher das Angebot buchen.
11: Und es geht ja auch um den Spaß.
10: Oh ja, da haben Sie allerdings recht. Könnten Sie sich denn vorstellen, das Ganze auch aktiv mitzugestalten?
11: Wie meinen Sie das?
10: Naja, wir brauchen jemanden für die Logistik, für die Planung, für das Training.
11: Und das soll ich machen?
10: Ja, warum nicht? Sie sind doch unser Sportexperte.
11: Ja, würde mich freuen.
10: Schön. Dann bleiben wir in Kontakt.
11: Alles klar.
10: Bis dann. Ach, Herr Neubach. Machen Sie bitte weiter so. Sie leisten sehr gute Arbeit.
11: Danke.
10: Wir sehen uns.
12: Ich habe unsere Rechnung aus dem Restaurant bezahlt und ich habe auch noch Trinkgeld gegeben.
7: Das finde ich sehr großzügig von Ihnen.
12: Ja, so bin ich. Es ist so schade.
7: Was denn?
12: Das gestern. Das war so schön.
7: Luna hat Seepferdchen.

0: Was ist denn los?
1: Nichts. Hast du irgendwo mein Handy gesehen?
0: Bei mir ist es nicht.
1: Dann ist es wahrscheinlich im Schlafzimmer.

0: Was bist du für ein Mensch?
1: Du bist auf meiner Seite.
0: Ja, bin ich. Wenn du nicht gewollt hättest, dass ich den Brief lese, dann hättest du ihn mit ins Schlafzimmer genommen.
1: Was soll das?
0: Es ist ein bisschen mehr Geld, das du ans Finanzamt überweisen musst, als du dachtest.
1: Ja, weiß ich.
0: Yvonne, wenn du das Geld nicht hast, dann kann ich die Rate überweisen.
2: Du denkst auch, ich bin bescheuert.
3: Nein, und Kilian denkt das bestimmt auch nicht.
2: Guck mal, Hermine war immer robust. Die ist schon zweimal im Müll gelandet, die wurde zertrampelt und trotzdem hat sie es immer wieder geschafft. Und ausgerechnet jetzt geht sie ein.
3: Sowas passiert. Mal den Teufel jetzt nicht an die Wand, das ist kein schlechtes Omen. Und Kilian, ihr seid doch glücklich, oder?
2: Ja, natürlich.
3: Was soll denn dann passieren?
2: Ja, keine Ahnung, ich hätte mir auch nie vorstellen können, wie weit Larissa geht.
3: Das ist ja jetzt zum Glück vorbei.
2: Ja.
3: Du machst dir einfach zu viele Gedanken.
2: Ja, das sagt Kilian auch. Wahrscheinlich habt ihr beide recht.

0: Katja Safel verpflichtet sich bis auf Weiteres im Betrag in Höhe von 2000 Euro ihres Bruttogehalts zugunsten von Herrn Leo Neubach abzutreten. Der genannte Betrag wird als Gehalt an Herrn Leo ausgezahlt.
1: Hey, Elias.
0: Hey, Katja, hast du kurz einen Moment für mich?
1: Na klar, was ist denn los?
0: Stimmt das?
1: Woher hast du denn deinen Arbeitsvertrag?
0: Habe ich von Herrn Klee. Hat er mir aus Versehen mitgegeben. Also stimmt das? Du bezahlst das Gehalt von Leo?
1: Den Job hätte es eigentlich überhaupt nicht gegeben am Fürstenhof. Und die Geschäftsführung will das Gehalt nicht aus der Fürstenhofkasse.
0: Ja, aber das kann doch nicht wahr sein.
1: Elias, du wolltest doch auch, dass wir Leo von seiner Knieverletzung ablenken.
0: Ja, ja, aber du weißt auch, wie allergisch er darauf reagiert, wenn er hintergangen wird, Mann.
1: Ja, genau. Und deswegen soll er es ja auch nicht erfahren. Und du sollst eigentlich auch nichts von dem Vertrag wissen.
0: Das heißt, ich soll jetzt lügen. Das decken.
1: Weißt du, als mein Ex-Mann und ich uns getrennt haben, da hat Leo sich dazu entschieden, bei ihm zu bleiben. Und deshalb habe ich wahnsinnig viel verpasst. Ich habe überhaupt nicht mitbekommen, wie Leo erwachsen geworden ist. Ja. Und deswegen schieße ich da vielleicht manchmal übers Ziel hinaus. Aber letztendlich ist es doch für Leo.

0: Schon mal was von Privatsphäre gehört?
1: Na, wenn dir Privatsphäre so wichtig ist, dann solltest du vielleicht nicht halbnackt im Freien stehen.
0: Entschuldigung, falls sich das irritiert hat.
2: Magst du lieber Malve oder Kamille? Was anderes habe ich leider nicht.

0: Das ist die Rettung für den Wald. Das ist die Rettung für den Wald.
1: Sorry, ich wollte dich.
2: Alles gut. Es hat sich eigentlich ganz gut angefühlt.

0: Hey, Katja. Ich bin in 2 Sekunden fertig.
1: Gar kein Stress. Na, läuft wieder besser mit Erik?
0: Wie kommst du darauf?
1: Legst dir gerade seine Wäsche zusammen.
0: Wenn ich gerade schon mal dabei bin.
1: Also läuft doch noch nicht so rund?
0: Nein, es ist ein bisschen besser zwischen uns. Er hat mir gerade sogar ein Angebot gemacht, wo ich echt überlege, ob ich es annehmen soll.
1: Angebot klingt doch ganz gut.

0: Marlon?
1: Hey, Kilian.
0: Fanny hat gar nicht gesagt, dass du zu Besuch kommst.
1: Ja, sie weiß auch nichts davon.
0: Ah, okay.
1: Ich bewerbe mich gerade für die Green Card Lotterie und ich habe noch ein paar Unterlagen gebraucht.
0: Verstehe. Und wie lange bleibst du?
1: Ich bin schon wieder auf dem Weg zum Flughafen.
0: Wie, du reist heute schon wieder ab?
1: Ja, geht leider nicht anders.
0: Ja, Fanny wird's schade finden, wenn ihr euch nicht seht.
1: Florian und ich haben extrem viel zu tun, deswegen.
0: Ja, dann guten Rückflug.
1: Danke. Warte mal, Kilian. Kannst du die Fanny vielleicht geben? Das sind Samen von der Huckleberry-Pflanze.
0: Ja, klar. Tu's hier rein.
1: Und sag ihr liebe Grüße. Alles Gute euch.
0: Danke. Dir auch.

0: Du denkst doch auch, dass ich Leo die Wahrheit sagen sollte, oder?
1: Im Prinzip ja. Aber hey, ich kann Katja Saalfeld ja auch verstehen.
0: Ja, ich auch. Sie will Leo ja nur helfen. Aber halt nicht so.
1: Ich weiß. Okay,

0: Rein theoretisch, was würde passieren, wenn du mir erzählst, dass seine Mutter ihn bezahlt?
1: Ja, er wäre unfassbar sauer auf sie. Er würde wahrscheinlich seinen Job hinschmeißen, was sehr, sehr schade wäre, weil gerade hat er Spaß und denkt nicht mehr über seine Knieverletzung oder seine Fußballkarriere nach.
0: Und wenn du einfach vergisst, was du weißt?
1: Ich soll ihn anlügen? Schon wieder? Weißt du nicht mehr, wie verletzt er damals war, als ich ihn wegen Vater angelogen habe?
0: Ja, ich weiß.
1: Ich dachte, das war's mit uns für immer.
0: Dann hör auf dein Gewissen.
1: Super. Dann ist Katja sauer auf mich.
0: Nicht, wenn Leo vernünftig reagiert.
1: Ja, wenn. Wir beide wissen doch am besten, was das Lügen alles anrichten kann.
0: Ja.
1: Warum muss alles immer so kompliziert sein?
0: Ich weiß. Hm. Ich weiß.
2: Dann hat er gesagt, ich kann das Geld zurückzahlen, wie es mir eben möglich ist. Auch ohne Zinsen.
0: Das ist natürlich praktisch.
2: Hm. Deswegen überlege ich wirklich, ob ich das annehmen soll. Du würdest es nicht machen?
0: Hm. Erik ist halt immer noch Erik. Und ich könnte mir vorstellen, dass er keine Gelegenheit auslässt, dir das Ganze reinzureiben.
2: Tja, die Wahrscheinlichkeit ist gegeben.
0: Du, aber ich will dir da auch nicht reinreden.
2: Nein, ich hatte dich doch gefragt. Und ganz ehrlich, ich habe es mir in meinem Leben ja schon häufiger leicht gemacht und dann habe ich mich geärgert. Weißt du was? Ich kontaktiere nochmal das Finanzamt.
0: Du machst das schon. Hast du die letzte Podcast-Folge von Erik noch gehört?
2: Nee.
0: Es ist schon ewig her, dass der gepostet wird.
2: Oder?
0: Müssen wir mal nachschauen.
2: Müssen wir. Also, ich habe ja gehört, der Kirschstreuse soll herrlich sein.
3: Hi.
2: Hallo.
3: Eigentlich wollte ich ja selbst einen Kuchen für Alfons backen.
2: Du?
3: Ich.
2: Aber?
3: Ich habe alles genauso gemacht, wie es im Online-Rezept drinsteht. Und trotzdem ist der Kuchen total matschig.
2: Ei. Okay, hast du ihn vielleicht zu früh aus dem Ofen genommen?
3: Nein. Ganz sicher nicht.
2: Ober-, Unter- oder Umluft? Hast du Backpulver benutzt? Okay. Also, wenn du magst, dann kann ich dir gerne beim Backen helfen.
3: Wirklich?
2: Ja, sehr gerne. Also für Herrn Sonnbichler mache ich alles.
3: Danke, das wäre sehr toll.
2: Sehr gut.
4: Sorry, ich konnte nicht früher kommen.
5: Ist so viel los in der Küche?
4: Ja, den ganzen Nachmittag schon. Und gerade eben hatte ich noch einen Termin bei Bauer Stadelhuber. Und ja. Und bei dir?
5: Ich bin die ganze Zeit hier und mache die Pflanzen winterfest.
4: Also alles wie immer?
5: Ja.
4: Gut. Wollen wir was trinken?
5: Mhm.
4: Übrigens, ich wollte mich noch bei dir entschuldigen.
5: Wofür?
4: Ja, weil ich mich vorhin so unsensibel benommen habe.
5: Benjamine. Schon okay.
4: Nein, wenn dich etwas so beschäftigt oder dir ein ungutes Gefühl macht, dann sollte ich das ernst nehmen.
5: Naja, du hast recht. Irgendwann gehen Pflanzen ein. Das passiert.
4: Das heißt, du machst dir also keine Sorgen mehr?
5: Ich versuche nicht dran zu denken.
4: Du wirst sehen. Es wird nichts passieren. Wir haben so viel zusammen durchgestanden. Und wenn wir jetzt einfach zusammenhalten, dann kann uns niemand was. Auch keine eingegangene Rose. Hm, du hast da was. Warte mal kurz.
5: Ah. Was ist das?
4: Das sind nur so ein paar Nüsse für zwischendurch.
5: Ah.
4: Warte. So, jetzt bist du wieder hübsch.
5: Ach, mach ich das vorher etwa nicht?
4: Doch, natürlich.

0: Der arme Teig.
1: Was? Der braucht es, um sich zu entspannen.
0: Der braucht vielleicht auch ein bisschen Liebe.
1: Hm?
0: Der braucht vielleicht auch ein bisschen Liebe.
1: Ja, das kriegt er dann danach.

0: Oh Mann.
1: Geht's?
0: Warte.
2: Darf ich?
0: Mhm, bitte. Danke. Ich glaube, wir sollten weitermachen, oder? Sonst wird dein Nusstopf bis morgen noch nicht fertig.
2: Absolut. Ich fett das Blech ein.
0: Ich knete den Teig. Adam?
2: Hm?
0: Ich glaube, das ist genug Fett.
2: Ich heiz den Ofen vor.
0: Mach das.
2: Wie viel Grad?
0: 180 Ober-Unter oder 160 Umluft.
2: Hier gibt's keine Umluft.
0: Doch, das ist dieses kleine Rädchen.
2: Hier gibt's nur Striche und Pfeile.
0: Das ist das da. Oder mach doch lieber 180 Ober-Unter.
2: Das ist der Doppelstrich.
0: Das ist der Doppelstrich.

0: Hi,
1: hallo. Hör mal, ich wollte jetzt eh gerade ein paar Überweisungen machen. Ich wollte es nur noch mal anbieten. Ich kann gerne die Rate an das Finanzamt überweisen, Yvonne.
2: Brauchst du nicht.
1: Das ist überhaupt kein Problem. Ich meine das ohne Hintergedanken. Kein Haken, nichts.
2: Glaub ich dir, aber brauchst du nicht. Ich habe mein Problem selbst gelöst.
1: Hast du eine Bank überfallen?
2: So ähnlich.
1: So Geiseln genommen?
2: Ich war beim Finanzamt in Tölz.
1: Der arme Sachbearbeiter.
2: Der war unglaublich nett. Und er hat gesagt, ich kann die Rate auch später bezahlen.
1: Für sowas brauchst du aber triftige Gründe.
2: Du weißt genau, wenn ich wirklich etwas will, dann kann ich sehr überzeugend sein. Außerdem habe ich so viel geredet, der war froh, als ich wieder weg war.
1: Kann ich mir vorstellen.
2: Ja, und wahrscheinlich habe ich die Rate für das Finanzamt viel schneller zusammen, als wir jetzt noch denken. Weil ich muss doch nur die Carla Contini-Kollektion verkaufen.
1: Nur?

0: ein paar Minuten ist er fertig.
1: Der riecht so lecker.
0: Schön, oder?
1: Ja. Danke für deine Hilfe. Hat Spaß gemacht.
0: Wirklich? Da war ich stellenweise gar nicht mehr so sicher.
1: Ja, manchmal hatte ich auch ein bisschen Angst. Um den Teig.
2: Hier riecht's aber gut.
0: Herr Sonnenbichler.
2: Hallo. Adam?
1: Alfons, willkommen zurück.
0: Wir haben Ihnen einen frischen Nusstopf gebacken.
2: Danke. Ich habe Besuch mitgebracht. Das ist der Massimo, mein Enkel. Adam brauche ich dir nicht vorstellen.
1: Hallo.
3: Hallo.
2: Und das ist Olivia Jacobi.
3: Hallo.
2: Sie arbeitet im Fürstenhof und wohnt auch bei uns.
0: Ja, wir kennen uns schon.
2: Ach, das schon, ja.
3: Schön, Sie wiederzusehen.
2: Dann mache ich uns jetzt einmal einen Kaffee.

0: Marlon? Marlon? Was machst du hier? Warum hast du nicht Bescheid gegeben, wenn du zu Besuch kommst?
1: Ich hab noch ein paar Unterlagen gebraucht für die Green Card Lotterie und ich war gerade schon auf dem Weg zum Flughafen.
0: Du bist in Wicherheim und meldest dich nicht?
1: Ich dachte, es ist besser so.
0: Du wolltest mich nicht sehen.
1: Nein.
0: Ich kann es ja auch irgendwie verstehen.
1: Nein, so ist es nicht.
0: Wie ist es dann?

0: Muss ich mir Sorgen machen?
1: Ja. Staub ist ungesund.
0: Okay. Du wolltest mir was sagen. Deine SMS klang so, als wäre es wichtig.
1: Komm doch erst mal an. Warum grinst du denn so?
0: Ich bin Frau Wagner eben begegnet.
1: Und deshalb hast du gute Laune?
0: Naja, sie fand meine bzw. unsere Liste richtig gut.
1: Ah, das hat sie gesagt.
0: Ja, vor allem die Idee mit dem Sportcamp. Für junge Familien.
1: Großartig, also cool.
0: Ja, und weißt du, was das Beste ist? Sie hat mich gefragt, ob ich Lust habe, die Organisation und Ausführung zu übernehmen.
1: Wow, das ist ja genau dein Ding.
0: Krass, oder? Ich meine, ich hätte ja nie gedacht, dass ich an dem Job irgendwann mal Spaß haben könnte. Du wolltest mir was sagen.
1: Ja.
0: Warte kurz. Ich habe eine Idee wegen des Sportcamps. Stichwort Fußball, ich schreibe es mir kurz auf, sonst vergesse ich das. So, jetzt aber. Was ist los?
2: Jetzt sag schon.
3: Ich bin wegen dir hier, Fanny. Eigentlich. Ich habe in Kalifornien gemerkt, dass die Trennung ein riesiger Fehler war. Aber ich weiß jetzt, dass du wieder mit Kilian zusammen bist und du anscheinend sehr glücklich bist. Und das ist ja das Wichtigste. Dass du glücklich bist. Und deswegen glaube ich auch, dass es das Beste ist, wenn ich jetzt einfach meine Sachen nehme, um zum Flughafen zu gehen. Außer? Wenn es für uns noch eine Chance gibt, Fanny, dann cancel ich das Ticket und ich bleib hier.
4: Der Typ hat meine Identität gestohlen. Meine Familie, meine Geschichte. Wie kann es überhaupt sein, dass sie alle auf diesen Hochstapler reingefallen sind?
5: Ich brauche einen Job.
6: Im Augenblick ist keine einzige Position frei.
7: Ich werde ein Erfinder eine.
8: Was machst du denn noch hier?
3: Kann ich ein paar Nächte bei dir pennen? Ich bleib doch noch ein bisschen.
4: Der Restaurantleiter. Abgestürzt. Beim Gleitschirmfliegen hat sich ein Bein gebrochen.
7: Aber jetzt sollst du die Restaurantleitung übernehmen zur Geschäftsführung dazu.
4: Wer soll's denn machen?
6: Reißen Sie sich doch bitte zusammen. Kann ich zaubern?
4: Nein. Zaubern können Sie nicht, aber Sie können sich jetzt mal überlegen, wie es hier weitergeht. Ansonsten stehen Sie im Restaurant und zwar als Restaurantleiterin.
6: Stopp.
4: Es war zu frech.
6: So ist es.
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21: Einen schönen guten Abend, herzlich willkommen. Über Langeweile kann sich bisher in dieser Saison eigentlich kein Hansa-Fan beklagen. In 4 Pflichtspielen gab es 21 Tore zu sehen. Die meisten davon gingen erfreulicherweise auf das Konto der Rostocker. Heute auch wieder eine Torflut beim Auswärtssieg gegen Saarbrücken. Zunächst allerdings stand der Sport im Hintergrund.
5: Dass Fußball nicht immer das Wichtigste ist, zeigen heute beide Fanlager. Sowohl Hansa als auch Saarbrücken gedenken zwei ihrer kürzlich verstorbenen Anhänger. Eine Trauer, die sich über die ganze erste Halbzeit legt.
17: Ich glaube, das Spiel war am Anfang auch so ein bisschen, ich will nicht sagen verhalten, aber ich glaube, wir haben uns da beide Mannschaften haben uns da so ein bisschen rangetastet. Und ja, ich meine, ich verstehe den Rahmen. Klar, es ist dann natürlich so ein bisschen komisch, natürlich ohne die Gesänge, ohne den Support.
5: Keine 48 Stunden nach seiner Verpflichtung gehört David Kopacz heute gleich zum Team. Die Hanseaten in Weiß treten kämpferisch auf. Das ist Dayaku beim Flankenversuch und der geht rein. 32. Minute, die Rostocker führen in einer bis dahin chancenarmen Partie. Dann schon die zweite Halbzeit. Bonert lässt sich da von einem Saarbrücker hops nehmen und dann ist es passiert. Der Ausgleich nur kurz nach Wiederanpfiff. Wieder nach einem individuellen Fehler, von denen die Rostocker schon so einige hatten in dieser noch jungen Saison. Aber es gibt auch Dinge, die machen sie richtig gut. Dazu gehören diese Standards. Ecke, Kopfball, Tor. Genauso ein Treffer fiel schon gegen Mannheim. Jetzt die Wiederholung zur erneuten Führung durch Carstens. Dann ein Trikotzupfen im Strafraum. Wallner geht da zu Boden. Ein berechtigter Elfmeter für Hansa. Elfer sind die Sache von Fatkic. Sicher zum 3-1. Die Entscheidung fällt mit dem 4-1. Ein Eckball wie eine Kopie. Aber eine, die wieder und wieder Erfolg hat. Der zweite Saarbrücker Treffer am Ende nur Ergebniskosmetik in einem emotionalen Spiel. Nicht zuletzt auch für Neuzugang Kopacz, der bei seinem Debüt gleich durchspielen durfte.
17: Wurde super aufgenommen, sowohl vom Umfeld, von den Fans, von der Mannschaft, vom Trainerteam. Also ja, unglaublich.
5: Der Nachmittag, der traurig begann, endet dann zumindest sportlich ziemlich glücklich. Fußball in seiner ganzen Bandbreite an Emotionen.
21: 775 Menschen gemeinsam an einer Kaffeetafel, also ein Gast pro Jahr, so hat Borken bei Pasewalk das Ortsjubiläum gefeiert. Und es war zudem, oder soll zumindest gewesen

0: gewesen sein, die größte Wiesentafel, das größte Wiesencafé der Welt.
1: Schauen wir mal, wir werden das auch so machen müssen, weil ich glaube, dass sehr viele mit ihrem Ticket in der Tasche sich hier nicht melden. Die werden mit dem Ticket direkt zum Ballen kommen und deshalb brauchen wir den Moderator noch mal, dass der sagt, wer hat dann noch ein Ticket in der Tasche und wer hat sich noch nicht angemeldet.
2: Auch nach der Ernte geht es für Sven Grumbach hektisch weiter. Heute will er auf seinem Hof das größte Wiesencafé der Welt auf die Beine stellen.
1: Ich war mir nicht so sicher, verkaufe ich auch die Karten in einem dünn besiedelten Region. Bei 775 Menschen musst du auch erstmal animieren, weil ein Wiesencafé wissen vielleicht viele gar nichts mit anzufangen.
2: Ein Jahr Planung stecken im Fest heute. Wichtigstes Möbelstück, 97 Strohballen, zusammengefügt zu einer großen Kaffeetafel. Doch die ersten Gäste sind etwas zu voreilig.
1: Die Kaffeetafel wird um 3 eröffnet, ja? Muss, dass Sie Bescheid wissen.
2: Er hat eine Idee, um den Frühstart zu vermeiden.
1: Landfrauen, wir müssen Folgendes machen. Es ist ein bisschen, wir müssen die Kaffeekannen einsammeln.
3: Kaffeekannen einsammeln.
2: Um die Wartezeit zu überbrücken, gibt es Live-Musik von der Schalmeien-Kapelle Rosso. Immer wieder wird nachgezählt, geprüft, abgehakt.
1: Dann gebt ihr das mal hoch. Ihr achtet mal vielleicht drauf auf diese 3. Die kommen noch.
2: Auch wenn es keinen offiziellen Eintrag ins Guinness-Buch der Rekorde gibt, ist Sven Grumbach penibel. Insgesamt 775 Menschen sollen hier Platz nehmen, angelehnt an den 775. Geburtstag der Stadt Pasewalk. Doch noch sind einige der Strohballen unbesetzt. Die leeren Plätze werden spontan mit Gästen ohne Ticket aufgefüllt.
1: Wollen wir hoffen, dass die nächsten nicht gleich noch abhauen wieder. Wenn die letzten da sind, sind die ersten schon nicht mehr da.
2: Trotz des Wartens, gute Stimmung auf dem Gelände. Und dann endlich, mit dem Einschenken des Heißgetränks, ist auch das größte Wiesencafé eröffnet.
1: Wir haben das ja auch gemerkt, alle Leute zusammenzukriegen zu einem gewissen Zeitpunkt war schwierig. Und ja, ich bin jetzt total erleichtert und freue mich, dass man so eine Sache eben auch mit Menschen machen kann. Aus Stadt und Land ein Stück weit mitnehmen. Das ist eigentlich so die positive Botschaft und das finde ich einfach total cool.
2: Für Sven Grumbach ist das Wichtigste der Spaß an der Sache und mindestens 775 Kaffeefreundinnen und Freunde.
0: Ein wettermäßig turbulentes Wochenende geht zu Ende. Wir schauen noch mal zurück in den Nachrichten mit Martina Scheller.
4: In der Müritz-Region sind noch immer die Auswirkungen des Unwetters spürbar. Die Bundesstraße 192 zwischen Penkow und Rötz bei Malchow ist voraussichtlich bis Montag gesperrt. Defekte Stromleitungen, umgestürzte Bäume und abgedeckte Dächer beschäftigen seit Freitagabend die Menschen vor Ort, vor allem in der Gemeinde Grabowhöfe. Bürgermeister Enrico Malo geht davon aus, dass es einige Wochen dauern wird, bis alle Schäden beseitigt sind. Er will morgen eine Krisensitzung einberufen. Wie soll es mit der Kulturförderung nach der Landtagswahl weitergehen? Darüber diskutierte das Netzwerk der Kulturfördervereine mit allen Parteien, die im Landtag vertreten sind.
5: Die Kulturvereine wollten von den Politikern wissen, welchen Stellenwert für sie Kulturförderung habe. Mehr Geld wagte keine Fraktion zu versprechen, aber Stabilität sagten alle zu. Strittig war, wie frei Kultur sein dürfe.
6: Kultur muss durch das Volk, für das Volk gemacht werden und für alle bezahlbar erlebbar sein und alle erreichen. Das ist für mich die Bedeutung von Kultur.
5: Während die AfD eine nicht näher definierte Neutralität forderte, sprachen sich die anderen Fraktionen dafür aus, dass Kultur so vielfältig sein müsse wie die Gesellschaft.
7: Das ist doch unsere Aufgabe, ja, politisch zu diskutieren, dann pragmatisch besten Weg zu schaffen, die Räume zu geben, die die Leute dann selber parteipolitisch unbeeinflusst füllen.
5: Mit Fachvorträgen und Erfahrungsaustausch zur Vereinsarbeit ging es nach der Diskussion weiter.
4: Die Disziplin Beachsprint wird 2028 erstmals olympisch. Eine Gelegenheit zum Vergleich mit der Weltspitze gab es bei der Coastal Rowing Challenge in Zinnowitz.
8: Los ging es mit einem 30-Meter-Sprint über den Strand zum Boot. Auf dem Wasser folgte ein 500 Meter langer Slalomkurs um mehrere Bojen, danach zurück ins Ziel. Am Sonnabend starteten die Senioren, am Sonntag die Junioren.
9: Die Herausforderung ist, denke ich, das Laufen durch den Sand, die Sprintfähigkeit, die die Sportler mitbringen müssen, auch die kurze Strecke von 500 Metern und ja, dass die Sportler mehrfach heute am Tag hier am Start sind.
8: Rund 50 Athletinnen und Athleten aus ganz Deutschland gingen in Einer- und Zweierteams an den Start. Der Wettkampf in Zinnowitz gehörte zu den nationalen Leistungsprüfungen und war ein weiterer Schritt auf dem Weg zur Weltmeisterschaft. Die findet Mitte Oktober im chinesischen Qingdao statt.
4: Und der deutsche Beach-Soccer-Meister kommt aus Bayern. Die Heimmannschaft aus Warnemünde, die Rostocker Robben, erreichte Platz 3.
10: Das Finalspiel zwischen den Bavaria Beach Bazis in Blau und den Beach Royals Düsseldorf lange ausgeglichen. Dann wird es torreich. Die Bayern gehen in Führung, kurz danach der Ausgleich. Jetzt dreht Düsseldorf den Spieß um, erhöht auf 3:1. Bayern kontert zweimal, beim Abpfiff Gleichstand. In der Nachspielzeit gelingen den Bayern noch 2 Tore, Endergebnis 5:3. Die Rostocker Robben holen Bronze.
11: Ja, am Ende lag der Fehler ja vor allen Dingen gestern im Halbfinale. Ich finde, dass wir über die ersten 2 Drittel ein gutes Spiel gemacht haben. Da war ich echt zufrieden mit den Jungs. Genau das umgesetzt, was wir die letzten Wochen trainiert haben. Zum Schluss hat es das ein bisschen gefehlt. Da ist so ein bisschen das Selbstverständnis abhanden gekommen.
10: Für die Beachsoccer steht in diesem Jahr noch die Europameisterschaft im September in Italien an.
0: Der preiswerteste Weg, um mit der Bahn von Berlin nach Hamburg zu gelangen, ist natürlich mit dem Deutschlandticket in der Regionalbahn. Es ist allerdings auch der anstrengendste Weg. Denn als Umsteigepunkt hat sich die Bahn das kleine Holthusen bei Schwerin ausgesucht. Und dieser Bahnhof ist für die vielen Wochenendausflügler eigentlich überhaupt nicht ausgelegt.
12: Verschlafene Dorfbahnhöfe gibt es viele. Doch im kleinen Ort Holthusen ist alles anders. Der Bahnsteig ist nicht nur überfüllt. Ob die Leute hier überhaupt wieder wegkommen? Glückssache. Denn manchmal fahren Züge in Holthusen einfach durch, ohne Vorwarnung. Und wer hier strandet, muss 2 Stunden auf den nächsten warten.
13: Ja, hat man auch nicht so die Möglichkeit, sich irgendwie mal was zu essen zu holen oder so, sage ich mal.
14: Ich habe auch schon überlegt, ob ich einfach weiterfahre bis Schwerin. Aber okay, gut. Jetzt hoffen wir einfach mal aufs Beste und sind aufs Schlimmste gefasst.
15: Vor allen Dingen keine Toilette. Meine Männer, die können ja immer sich irgendwo hinstellen.
12: Der Bahnhof gehört der Deutschen Bahn. Deswegen kann die Gemeinde nichts machen.
16: Dass sie hier umsteigen, ist ja gar nicht das Thema. Und logistisch ist es sicherlich vernünftig, aber dann muss ich auch die Bedingungen dafür anpassen. Und das ist eben hier nicht passiert. Hier sind keine Toiletten, hier kann man sich nichts zur Erfrischung kaufen, hier ist nichts. Es ist nun mal ein Dorf.
12: Der kleine Bahnhof ist für die Flut an Reisenden nicht ausgestattet. Es gibt wenig Wetterschutz und keinen Aufzug. Nicole Mirotta-Redmann wohnt direkt nebenan und hat schon viele verzweifelte Menschen erlebt.
17: Seitdem die Bahn hier den Halteumstiegspunkt jetzt gemacht hat, ist es tatsächlich so, dass hin und wieder Reisende klingeln und fragen, wo es die nächste Flasche Wasser gibt. Und dann bin ich natürlich so nett und habe einer älteren Dame eine Wasserflasche gegeben. Es gab auch eine Mutti, die geklingelt hat und gefragt hat, ob sie ihren Kleinen mal wickeln darf. Und auch ein Servicemitarbeiter der Bahn hat dann mal gebeten, sein Handy aufladen zu dürfen.
12: Wer mit dem Regionalexpress von Berlin nach Hamburg will, ist bisher am Hauptbahnhof in Schwerin umgestiegen. Seit dem letzten Fahrplanwechsel verpassen die Züge sich hier um wenige Minuten. Deswegen steigen die Leute in Holthusen um. Der Bahn zufolge hat das Land Mecklenburg-Vorpommern die Züge, die sich in Schwerin verpassen, so bestellt. Hinzu kommt, der Fahrplan wurde festgelegt, als es das Deutschlandticket noch nicht gab.
18: Das heißt, als wir den Fahrplan geplant haben, da wussten wir, ja, in Holthusen werden Leute umsteigen. Das werden vielleicht 10, vielleicht 20 am Tag sein. Was wir aber nicht wussten ist, dass sich jetzt jeden Tag mehrere tausend Leute mit dem Deutschlandticket von Hamburg nach Berlin und wieder zurückbewegen und diese Leute alle hier irgendwo um Schwerin umsteigen wollen, umsteigen müssen.
12: Die Fahrpläne wurden aber nicht an die hohe Nachfrage angepasst. Bisher. Inzwischen schreibt die Bahn:
19: Die jetzige Situation in Holthusen ist nicht optimal. Deshalb gibt es Überlegungen, den Umstieg nach Schwerin zu verschieben. Hierzu sind wir mit allen Beteiligten bereits in Gesprächen.
12: Bis dahin wird improvisiert. Vor dem Bahnhof wurden 2 Dixi-Klos aufgestellt. An den Wochenenden sind Bahnmitarbeiter vor Ort, um zu helfen. Und ab dem 12. September bis zum Jahresende fahren die Züge nach Hamburg am Wochenende im Stundentakt. Ein wenig Entlastung für den Bahnhof Holthusen.
0: Unsere Zeitreise heute könnte den Stoff liefern für einen hochkarätigen Spionagefilm. Nur stammt diese Geschichte leider nicht aus der Feder eines Krimi-Autors, sondern wurde erdacht in den Stasi-Büros der frühen DDR. Es geht um den Spitzensportler Jürgen Ziski aus Schwerin. Der erfuhr erst kurz vor seinem Tod, dass er als Kind

0: Adoptiveltern aufwächst, weiß der Trainer. Vom dramatischen Hintergrund ahnt er nichts. Bruno und Susanne Krüger, die leiblichen Eltern von Jürgen. Mitarbeiter der Staatssicherheit in Schwerin. Sie arbeiten am Demmlerplatz. Er ist Vernehmer, sie Sekretärin. Beide glauben an die DDR.
1: Susanne Krüger schrieb die Protokolle, die aus den Vernehmungen entstanden sind, und hatte schon sehr früh gemerkt, dass hier auch Leute drangsaliert werden und zu Geständnissen gedrängt werden.
0: Im Herbst 1952 wird Bruno Krüger entlassen wegen außerehelicher Affären. Mit seiner Geliebten flieht er nach West-Berlin. Susanne Krüger bleibt zurück und bei der Stasi. Ihre Vorgesetzten drängen auf Scheidung.
1: Was sie abgelehnt hatte, aber der Druck wurde irgendwann so groß, dass sie sich entschlossen hatte, auch nach West-Berlin zu gehen.
0: Das Aufnahmelager Marienfelde ist für sie und Sohn Jürgen erste Anlaufstelle. Dort wird sie, wie alle DDR-Flüchtlinge, befragt. Susanne Krüger gibt sich als Ex-Stasi-Angestellte zu erkennen. Packt aus. Enthüllt Details über 150 Ex-Kollegen in Schwerin. Das Westberliner Radio RIAS verbreitet diese Infos bald in Sondersendungen.
2: Hier spricht Berlin, hier spricht Berlin, hier spricht Berlin.
3: Die westlichen Dienste oder auch der RIAS, die solche Dinge verbreitet haben, wollten damit natürlich den Einfluss des Staatssicherheitsdienstes schwächen.
0: In Schwerin tauchen plötzlich Flugblätter auf mit genauen Angaben zu Stasi-Mitarbeitern. Ein Desaster für den Geheimdienst. Die Berliner Zentrale schwört Rache, befiehlt das Entführen der Krügers in die DDR. Deckname der Operation Halunke.
1: Es waren 56 Personen insgesamt, die aus Staat, Regierung, Stasi an der Entführung und an dem Plan überhaupt beteiligt waren.
0: Am 8. Oktober 1954 schlägt die Stasi zu. Eine Freundin der Krügers kommt nach West-Berlin, holt Jürgen unter einem Vorwand bei einer Nachbarin ab, bringt das Kind nach Schwerin. Wenige Stunden später ist Vater Bruno Krüger dran. Er ist im Kreuzberger Ballhaus Resi verabredet, weiß noch nichts von der Entführung seines Sohns. Das Treffen im Resi mutmaßlich von der Stasi arrangiert. Er wird betäubt, in einen Teppich eingerollt, Agenten verschleppen ihn so nach Ost-Berlin. Mann und Kind gekidnappt. Susanne Krüger erstattet in West-Berlin Anzeige, er leidet einen Nervenzusammenbruch. Nach 3 Monaten kommt sie aus dem Krankenhaus, könnte ausreisen. Die Amerikaner bieten ihr ein Flugticket in die Bundesrepublik an.
1: Was sie aber abgelehnt hat. Sie hat gesagt, ohne mein Kind verlasse ich West-Berlin nicht.
0: Ein Fehler. Ein Schweriner Ex-Kollege ist auf sie angesetzt. Er besucht sie, behauptet ebenfalls geflohen zu sein. Gemeinsam gehen sie in dieser Charlottenburger Straße in eine Bar. Betrunken, möglicherweise betäubt, steigt Susanne Krüger mit ihm in ein Taxi. Das fährt zur Sektorengrenze. Am Potsdamer Platz zerrt er sie in den Osten. Bruno und Susanne Krüger sind nun beide in Haft. 2 von etwa 200 Menschen, die die Stasi aus dem Westen entführte. Im August 1955 stehen sie vor dem obersten Gericht der DDR. Prozessdauer 1 Tag.
3: Das Todesurteil gegen Susanne Krüger und Bruno Krüger wurde vor der Gerichtsverhandlung im Politbüro der SED beschlossen. Also das war an höchster Stelle klar, man wird sie zum Tode verurteilen. Und der damalige DDR-Präsident Wilhelm Pieck hat an dieser Sitzung teilgenommen und hat im Prinzip schon in der Sitzung klargemacht, dass er das Gnadengesuch, falls es eins geben sollte, ablehnen wird.
0: Ein Schauprozess zur Abschreckung. Das belegt ein Schreiben vom damaligen Stasi-Chef Ernst Wollweber. Er befiehlt, dass jeder Mitarbeiter über die Todesurteile informiert wird. Im Berliner Hauptquartier hält er eine Rede. Sie wird damals aufgenommen.
4: Gestern sind die beiden Krügers zum Tode verurteilt worden. Das werden wir fortsetzen, aber Genossen, wir kommen doch damit nicht weiter. Wir holen zwar die Leute zurück, haben dann sehr viel Arbeit, um konspirativ wieder abzusichern.
0: Die Krügers kommen nach Dresden in die zentrale Hinrichtungsstätte. Das Fallbeil steht im Keller. Bruno Krüger möchte seine Frau ein letztes Mal sehen. Es wird abgelehnt, wie zuvor das Gnadengesuch.
5: Das liegt wirklich an dem Freund-Feind-Denken der SED. Also solchen Feinden, also die gegen die Arbeiterklasse gesündigt haben, denen darf man keine Vergünstigung geben.
0: In der Todeszelle schreibt Susanne Krüger einen Abschiedsbrief.
6: Mein liebes Kind, werde du deshalb kein Feind der Arbeiterklasse, sondern werde du ein Kämpfer für die fortschrittliche Menschheit.
1: Eigentlich ist es schon extrem. Also sie wird hingerichtet, sie ist zum Tode verurteilt und trotzdem Gibt es ihrem Sohn noch etwas?

0: was Positives mit.
1: Den Brief erhält er nie. Dafür holt er Medaillen für den Staat, der ihm die Eltern nahm. Er wird von einem DDR-Staatsanwalt und dessen Frau adoptiert.
2: War sehr komisch. Passte irgendwie nicht zu ihm als Frau, als Mutter.
1: Erst 2011, durch die Recherchen von Angela Schmole und Jochen Staat, erfährt Jürgen Zieski die wahre Geschichte seiner leiblichen Eltern.
3: Er ist davon ausgegangen, sie seien bei einem Verkehrsunfall ums Leben gekommen, weil die Zeit des Todeseintritts lag nur wenige Minuten auseinander.
1: 56 Jahre später liest er diesen Abschiedsbrief seiner Mutter. Er erfährt daraus auch von ihrer Arbeit für die Staatssicherheit.
3: Das sollte uns nicht beeinflussen, dass Bruno Krüger oder auch Susanne Krüger in den frühen Jahren Teil des Sicherheitsapparats war, weil diese Leute glaubten an das bessere Deutschland, was man ihnen versprochen hat.
1: Wie dieses bessere Deutschland entstehen sollte, es zeigte sich auch am Umgang mit Jürgen Zieski, geborener Krüger.
4: Die großen Opernhäuser der Welt in Wien, New York, Berlin sind eigentlich sein Zuhause. Aber Rolando Villazón ist kein Bühnenstar, der sich in dunklen Limousinen oder Garderoben verschanzt. Nein, er probiert sich gern aus an den verschiedensten Orten, den verschiedensten Formaten, umgarnt sein Publikum und fühlt sich offenbar in einer Scheune an der Peene auch sichtlich wohl.
5: Rolando Villazón, der weltberühmte Sänger und die Berliner Lautenkompanie in Stolpe an der Peene. Auf das Konzert haben die beiden sich schon lange gefreut, Christine und Rainer Meißner. Sie gehören zu dem Verein Freunde der Festspiele. Seit 12 Jahren nehmen sie ihren Urlaub für den Konzertsommer.
6: Man kriegt sozusagen noch was obendrauf zu dem Musikgenuss, weil man lernt dann die Leute kennen, also die anderen Gäste, die anderen Musikinteressierten. Und auch das Team, da fühlt man sich total aufgehoben. Also es ist mehr wert, weil man in der Gemeinschaft ist.
5: Und hat ein paar Extras, zum Beispiel am Nachmittag bei den Proben dabei zu sein, noch ohne den Superstar. Die Berliner Lautenkompanie tourt seit 3 Jahren mit Rolando Villazón durch die Welt, mit Musik aus Renaissance und Barock.
7: Mit Rolando zusammenzuarbeiten war schon noch mal auch eine neue Erfahrung oder ist immer wieder ein besonderes Erlebnis, weil er ja schon ein sehr toller und besonderer Sänger und Musiker ist. Und das führt uns halt immer wieder, ich sag mal, an neue Ufer und heute halt ans Ufer der Peene.
5: Grüne Wiese also statt roter Teppich für den Weltstar dieses Abends.
8: Die Festspiele gibt es 36 Jahre und tatsächlich kommt Rolando Villazón, dieser große Tenor, zum ersten Mal zu den Festspielen, dann gleich nach Stolpe an der Peene.
5: Die Haferscheune ist einer der größten Festspielorte des Landes mit mehr als 1200 Plätzen, ausverkauft für ihn.
9: Ich freue mich, dass wir hier zusammen sind in Zeiten, wo es gibt so viele Stimmen, die versuchen uns weg voneinander zu nehmen und zu sagen, das ist besser, das ist nicht so gut. Musik bringt uns alle zusammen.
5: 2 Stunden beeindruckt der Sänger mit Musikalität und seiner überragenden Stimme.
10: Diese Musik aus dem 17. Jahrhundert, die ist so modern, die klingt so von heute und die ist so wichtig und die ist unsterblich. Unglaublich. Und mit diesem wunderbaren Publikum, die war so drin, so enthusiastisch, so konzentriert und voll Liebe.
5: Die an diesem Abend auf Gegenseitigkeit beruht.
11: Total mitreißend. Mit welcher Leidenschaft der spielt, ist total ansteckend.
5: Die Festspiele Mecklenburg-Vorpommern enden am 12. September, unterstützt auch vom NDR.
4: Als unser Nordmagazin-Chronist Michael Röttger zurückblickte auf die vergangene Woche, da fiel ihm etwas auf, was nicht so häufig vorkommt. Überdurchschnittlich viele gute Nachrichten, die da in Erinnerung bleiben.
12: Dann wollen wir mal.
13: Die digitale Zukunft, sie kommt nach Dummersdorf. Die Schwarzgruppe will hier ein riesiges Rechenzentrum bauen. Der Dummersdorfer Bürgermeister ist deshalb stolz wie Bolle.
14: Wir waren schon tatsächlich
0: der treibende Keil in dieser Ansiedlung. Das darf man auch mit ein bisschen Selbstbewusstsein hier sagen.
13: Der Grund für die Standortwahl Mecklenburg-Vorpommern: hat Ökostrom im Überfluss und Rechenzentren brauchen Strom, viel Strom. Sie sind wahre Stromfresser. Kleiner, aber nicht unbedeutender Nebeneffekt: die Abwärme der Rechner soll den Rostockern künftig als Fernwärme ihre Stuben warm machen. Wenn wir dann gerade bei der Wirtschaft sind, in Stralsund werden künftig Riesenquirle montiert, direkt an der Kaikante. Rührmaschinen für die ganze Welt. Gründe für die Ansiedlung ihrer Rührmaschinenmontage in Vorpommern waren für die Firma unter anderem die schwierigen Verkehrsverhältnisse in Süddeutschland.
14: Die Kaikante hat für uns einen enormen Vorteil, weil wir hier am Standort direkt aufs Schiff verladen können. Wir sehen im Hintergrund eines unserer Rührwerke. Das können wir noch auf der Straße transportieren, aber unsere Dimensionen oder unsere Rührwerke werden so groß, dass wir 8, 9, 10 Meter Bauteilgewichte von 50, 60 Tonnen handeln müssen.
13: Alles frei. Vergangene Woche war Schulanfang, also Augen auf im Straßenverkehr. Schulanfänger erkunden die nächsten Wochen ihren Schulweg. Güstrow hat eine Traumimmobilie im Angebot. Eine Fläche, die traurige Berühmtheit als illegale Giftmüllkippe erlangt hat. Das Mindestgebot bei der Zwangsversteigerung Ende September liegt bei 1 Euro, obwohl das Grundstück an und für sich ganz offensichtlich weniger wert ist.
15: Wir würden also Investoren den roten Teppich ausrollen und alles, was rechtlich möglich und machbar ist, dann auch ermöglichen.
13: Die schnelle Spielplatz-Eingreiftruppe von Schwerin, sie repariert und reinigt. Und die beiden wissen um die Hintergründe des geheimnisvollen Sandschwunds auf Spielplätzen.
16: Es wird auch weggespielt. Jedes Kind nimmt mal so eine Hosentasche Sand mit. Dann fehlt auch irgendwann zum Jahresende mal wieder was.
13: Meine These zum verschwundenen Spielplatz-Sand: am meisten wird in den Schuhen und Socken nach Hause geschleppt.
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4: Na, da drücken wir Ihnen die Daumen und auch wenn es da nicht klappen sollte, trotzdem einen schönen Start in die neue Woche. Es geht hier los im Nordmagazin, dann morgen hier mit Frau Grauner. Wer macht die Nachrichten, Martina?
22: Gute Frage. Das sehen Sie morgen.
4: Auf jeden Fall ist da jemand. Tschüss.
22: Tschüss. Bis morgen.
17: Das Wetter für uns in Mecklenburg-Vorpommern. Wie Sie sehen, sehen Sie nichts. Keinen NDR mehr in Mecklenburg-Vorpommern und damit auch kein NDR-MV-Wetter von unseren Wetterexperten mehr? Das könnte passieren. 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Hier aber jetzt das NDR-MV-Wetter für uns in Mecklenburg-Vorpommern.
23: Ja, es ist einfach so, dass mehrere kleinere Tiefs unser Wetter bestimmen. Das Tief Sina war für das heutige Wetter verantwortlich, zog über Dänemark Richtung Osten, ist morgen dann weg. Aber das nächste Tief Tessa folgt schon, liegt morgen Mittag mit dem Zentrum über der Nordsee. Und die Ausläufer dieses Tiefs überqueren uns morgen. Aber die haben viel mehr Bums sozusagen. Dagegen waren die Schauer heute eher so ganz schlappe Angelegenheiten. Aber heute Nacht wird es erstmal überall trocken sein. Es gibt viele Wolken, ein paar Lücken zwischendrin, aber erstmal keine Schauer mehr. Die Temperatur sinkt dazu auf Tiefswerte von 16 bis 14 Grad ab. Und morgen gibt es durchaus mal ein paar Aufheiterungen, aber auch wieder viele Wolken. Und im Laufe des Tages kommt es verstärkt zu Schauern. Auch Gewitter können dabei sein. Und es besteht die Möglichkeit von lokalem Starkregen, kleinem Hagel und es gibt sogar ein leicht erhöhtes Tornadorisiko. Die Temperatur steigt auf Höchstwerte von 21 bis 23, in der Haff-Müritz-Region auf 24, örtlich 25 Grad. Der Wind kommt aus Richtungen um Südwest. Er weht an sich schwach bis mäßig, aber wenn so ein Schauergewitter aufzieht,

0: besteht durchaus die Gefahr von Sturmböen. Die nächsten Tage, Dienstag, gibt es noch ein paar Schauer, aber ich denke mal keine Gewitter. Mittwoch könnte es mal länger trocken sein, aber ob es den ganzen Tag trocken bleibt, ist nicht ganz sicher. Donnerstag noch ein paar Schauer, es kühlt ein klein wenig ab.
1: Das Wetter für uns in Mecklenburg-Vorpommern.
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0: Wir haben Sonntagabend und hoffen, dass Sie es gemütlich und trocken zu Hause haben. Wir sagen ganz herzlich Hallo und willkommen zum Hamburg Journal. Wir
1: freuen uns, die nächste halbe Stunde mit Ihnen zusammen zu verbringen, unter anderem mit diesen Themen.
0: Ja, KI-Flut lähmt Hamburgs Sozialgerichte. Der Bodyguard der Schwäne, den haben wir auch gleich noch. Und ein letztes Mal Kraftklub auf der Trabrennbahn. Aber wir starten mit einer Heldengeschichte. Mut und Opferbereitschaft brauchen ja klassische Helden. Wurde heute aber auch verlangt von allen, die sich die Laufschuhe angezogen hatten, um mutig Regenwind und ungemütlichen Anstiegen zu trotzen. Und das waren immerhin 3.500 Menschen.
2: Sie sind das Markenzeichen vom Blankeneser Heldenlauf, die vielen Treppen und Steigungen. Und dieser Blick auf die Elbe, heute mit typisch norddeutschem Wetter. Und dem trotzen auch die Läuferinnen und Läufer vor dem Start. So wie diese Gruppe, Thomas Storm mit seinen Kindern und einem Freund. Sie haben sich für den 11-Kilometer-Lauf entschieden.
3: Erstmal die Kinder ranführen, ne? So. Und dann das Laufen, an die Motivation, wie das ganze Ambiente hier ist. Ich bin so die letzten Jahre immer die großen Leute mitgemacht. Aber jetzt erstmal die Kinder ranholen.
2: Denn für sie ist es der erste Lauf, bei dem sie dabei sind. Erst vor gut 2 Monaten haben sie angefangen zu trainieren.
4: Vor den Sommerferien, ein paar Wochen davor. Und dann wäre es ganz kürzere Strecken gelaufen, also so 5 Kilometer. Und dann ging es halt ganz gut.
5: Ich sag Tempo beibehalten, vor allem wenn es hochgeht, kurze Schritte machen, viele Schritte machen und dann halt durchhalten.
6: 3, 2, 1, go!
2: Startschuss für die 11 Kilometer. Neben der Vierergruppe gehen mehr als 900 Läuferinnen und Läufer auf diese Strecke. 5 verschiedene Distanzen gibt es beim Blankeneser Heldenlauf. Die beliebteste ist der Halbmarathon Suce, trotz der vielen Steigungen, die für Hamburg besonders sind.
7: Tatsächlich, glaube ich, ist dieser Lauf einmalig mit dem Treppenviertel. Es gibt 2 Halbmarathonläufe, Suce und Derbe, wobei Suce auch schon so viele Höhenmeter hat. Da müsste der Marathon und jede Veranstaltung in Hamburg sich schon nach Strecken, das funktioniert nicht. Ja, und die Bergziege, Vaseberg, was will man mehr?
2: Nach gut einer Stunde kommen die 4 am Blankeneser Wochenmarkt ins Ziel.
3: Fleming. Bombastisch. Super toll durchgehalten, die Kleine. Oh, klasse. War trocken, war perfekt.
4: Anstrengend, bisschen hügelig, aber sonst ging. War super.
2: Nicht nur die 4. Insgesamt mehr als 3.500 Läuferinnen und Läufer machen sich heute auf den verschiedenen Distanzen zu Blankeneser Heldinnen und Helden.
0: Der große Ausdauer ist auch bei denen gefragt, die gegen sich auftürmende Aktenstapel kämpfen. Die Sozialgerichte ächzen gerade unter einer Flut an Klageschriften. Es sind oft ausufernde, teils mit Fehlern gespickte Schriftsätze, die darauf schließen lassen, bei der Erstellung war wahrscheinlich KI im Spiel. Für Richter extrem lähmend, denn so kommen sie bei den Verfahren kaum voran.
8: Die Verfahren türmen sich am Sozialgericht. Zwar nicht auf dem Schreibtisch des Gerichtspräsidenten, aber wohl im elektronischen Posteingang. Darunter immer mehr seitenlange Klageschreiben, die KI-Tools ausgespuckt haben.
9: Als Richterin oder Richter hat man auch tatsächlich immer die Sorge, dass man in dem Wust dessen, was geschrieben wurde, die entscheidende Einzelheit, das entscheidende Detail vielleicht gar nicht auf Anhieb findet.
8: Das eine ist die Länge dieser Schreiben, das andere inhaltliche Fehler. Häufig erfindet die KI einfach Gerichtsurteile oder zitiert sie falsch. Das alles zu prüfen, lähmt die Arbeit des Sozialgerichts. Das ist besonders betroffen, denn man braucht dort keinen Anwalt und es entstehen keine Kosten für den Prozess. Und das macht sich bei den Zahlen bemerkbar. Waren es im ersten Halbjahr 2025 noch gut 5.000 eingegangene Verfahren, sind es dieses Jahr mehr als 7.000. Bei den Eilverfahren ist der Anstieg besonders deutlich. Hier gab es dieses Jahr rund 2.670 Eingänge, ein Plus von 70%. Die Richter vermuten, dass die KI häufig zu Eilverfahren rät. Es könnte aber noch andere Gründe für den Zuwachs geben. Wir machen ein Experiment mit der KI. In meinem ausgedachten Fall habe ich vor Monaten einen Antrag auf Grundsicherung gestellt. Aber das Sozialamt meldet sich einfach nicht. Der Chatbot rät mir direkt zur Klage und möchte ein paar Details wissen. Die KI sagt auch, dass meine Chancen auf Erfolg nicht sicher sind. Aber nach ein paar Minuten spuckt sie mir ein fertiges Schreiben aus. Die Antwort verweist auf verschiedene Gesetze. 11 Seiten, die für mich erstmal plausibel klingen.
10: Dann schauen wir uns mal an, was die KI fabriziert hat.
11: Ja, sehr gern.
9: typisch KI, eine Vielzahl von Anträgen. Vieles bräuchte man nicht.
8: Den Sachverhalt schildert die KI kurz und bündig. Aber sie ergeht sich in Grundsatzfragen.
9: Ich würde sagen, das haben wir in unseren Schriftsätzen, die wir von Anwälten oder meinetwegen von der öffentlichen Rechtsauskunft bekommen, haben wir sowas in 1,5 Seiten.
6: Eineinhalb statt 11.
8: Gleichzeitig macht es die KI einfacher, sich ans Gericht zu wenden. Holger Lange vom Sozialverband VdK warnt schon länger davor, dass professionelle Beratungsmöglichkeiten fehlen.
10: Menschen in der Grundsicherung zum Beispiel können nicht ohne weiteres auf hochpreisige, private, anderweitige Rechtsberatung ausweichen. Die brauchen niedrigschwellige, bezahlbare und qualifizierte Antworten.
8: Einige Angebote gibt es dennoch. Etwa die Rechtsberatung der Sozialverbände, die öffentliche Rechtsauskunft oder den Antragsdienst des Sozialgerichts. Die Sozialrichter hoffen, dass die KI keine falschen Hoffnungen auf Erfolg vor Gericht macht. Denn am Ende wird über den Einzelfall immer noch hier entschieden, von menschlicher Intelligenz.
0: In Harburg haben sich zwei 18-Jährige vergangene Nacht ein illegales Autorennen geliefert, Merlin.
1: Ja, einer der beiden ist dabei mit seinem Fahrzeug frontal in eine Hauswand gekracht. Kurz nach Mitternacht waren die jungen Männer mit ihrem BMW Cabrio von der Straße abgekommen und krachten in das Mehrfamilienhaus. Der 18-Jährige und sein Beifahrer kamen leicht verletzt ins Krankenhaus. Ob Alkohol oder sonstige Drogen im Spiel waren, ist laut Polizei noch nicht bekannt. Die Hauswand wurde durch den Aufprall schwer beschädigt. Sie muss nun von einem Statiker überprüft werden. Die Straße in der Nähe des Harburger Rathauses war zwischenzeitlich voll gesperrt. In der Innenstadt gegenüber der Drogenhilfeeinrichtung Drop-In ist am Nachmittag ein Streit zwischen zwei Männern eskaliert. Dabei soll einer von ihnen ein Messer gezogen und dem anderen Schnittverletzungen zugefügt haben. Bei dem Angriff verletzte sich der Täter laut Polizei auch selbst. Beamte nahmen ihn fest, das Opfer kam ins Krankenhaus. Auf Finkenwerder ist dieses Wochenende zum 7. Mal die Deichpartie gefeiert worden. Alle 2 Jahre gibt es das Kulturfestival auf der Elbinsel. Der Kutterhafen war gestern und heute zentraler Festort. Gleich nebenan hat der alte Finkenwerder Hochseekutter zum Open Ship geladen, sowie zu kleinen Hafenrundfahrten im Beiboot. An 33 Orten auf ganz Finkenwerder öffnen für die Deichpartie Obsthöfe, Ateliers, Kirchen und Sportstätten ihre Türen. Bei Wolken, Wind und Schauern wurde heute echt norddeutsch gefeiert mit Lapskaus und frischem Räucheraal. Die nächste Finkenwerder Deichpartie ist für 2028 geplant. Ja, und ab morgen fahren wieder Fernzüge und S-Bahnen zwischen Altona und Sternschanze über die neue Sternbrücke. Um 4.13 Uhr rollt dort nach Plan der erste Regionalzug. Die Stresemannstraße unter der Brücke ist erst ab dem 7. September wieder frei, die Max-Brauer-Allee noch später.
0: Dankeschön. Ja, Stichwort Zug. Für den SC St. Pauli ist der Zug zum Erfolg zwar noch nicht abgefahren, aber die Profis vom Millerntor und auch die Fans natürlich warten weiter auf den ersten Sieg dieser neuen Saison in der zweiten Liga. Am Millerntor hat es heute leider wieder nicht geklappt. 1:2 ging es aus, das Spiel gegen Kaiserslautern, und Sebastian Rieck war für uns dabei.
11: Das hier ist der Skyfall Tower auf dem Dom, und vielleicht ist es das Fahrgeschäft hier, was im Moment am ehesten die Situation des FC St. Pauli beschreibt. Nach dem Abstieg aus der Bundesliga haben ganz viele Fans gedacht, jetzt wird's besser, jetzt gibt's endlich wieder Siege, Erfolgserlebnisse, aber St. Pauli ist im freien Fall. Nach 4 Spielen ist die Mannschaft aus dem DFB-Pokal ausgeschieden gegen einen Drittligisten und steht sieglos in der zweiten Liga auf dem Relegationsabstiegsplatz. Das ist alles sehr, sehr bitter nach dem 1:2 heute. Ich habe aber gerade eben mit Erik Smith da drin sprechen können, mit dem defensiven Mittelfeldspieler, und der hat gesagt, solange wir so spielen wie heute, mache ich mir keine Sorgen, da werden Siege kommen. Optimismus in allen Nähern, vielleicht zweiter Punkt, der optimistisch macht. Der Sommerdrom geht heute zu Ende und der Tower mit dem freien Fall wird heute abgebaut.
0: Tja, vom freien Fall kann beim HSV noch keine Rede sein. Aber auch dem Team vom Volkspark ist die Saisonpremiere gestern missglückt. Es gab eine 0:2 Niederlage in Dortmund. Ja, und beim Thema Transfers ist dem HSV dagegen offenbar was gelungen. Was genau, weiß Thorsten Vorbau.
12: Eine Erkenntnis nach der Niederlage in Dortmund: dem HSV fehlt der kreative Kopf, und der heißt Fabio Vieira. Der HSV kämpft natürlich um den Portugiesen. Übermorgen ist Deadline Day. Mit Fabio Vieira ist der HSV deutlich besser. Sportdirektor Klaus Costa konnte Trainer Merlin Polzin heute beim Vormittagstraining frohe Kunde überbringen. Denn Fabio Vieira ist bereits in Hamburg gesichtet worden. Zwischen Arsenal und dem HSV soll es nur noch um letzte Details gehen. Doch damit nicht genug. Auch Zacharias El-Wadi soll in der Stadt sein. Der Außenverteidiger kommt aus Genk, soll auch zeitnah seinen Vertrag unterschreiben. Gesamtvolumen des Pakets um die 20 Millionen Euro. Qualität, die der HSV braucht, um in der Bundesliga mitzuhalten. Gestern in Dortmund gab es in der ersten Halbzeit Anschauungsunterricht vom BVB. Schnell, direkt, zielstrebig. Nach 9 Minuten liegt der HSV mit 0:1 zurück. Den zweiten Nackenschlag gibt es dann kurz vor der Pause. Abwehrchef Sebastian Bornau fälscht einen Schuss unglücklich ab. 0:2, Spiel irgendwie gelaufen.
13: Klar, wenn du die erste Halbzeit hier, würde ich mal sagen, ein bisschen verschläfst, dann wird es schwer, hier was mitzunehmen.
12: Zweite Erkenntnis nach der BVB-Niederlage. Die Nachwuchsarbeit vom HSV, die funktioniert. Bestes Beispiel der 16-jährige Luis Lemke. Fazit, der kann Bundesliga. Hamburgs Youngster beginnt natürlich nervös. Lemke spielt ja auch vor 81.000 Zuschauern. Der 16-Jährige steigert sich aber, hält voll dagegen.
14: Für ihn sicherlich ein schöner Moment, heute gespielt zu haben von Anfang an. Und als HSV kein guter Tag, weil wir nicht erfolgreich waren.
12: Heute Mittag nur Profis auf dem Platz, die gestern nicht oder nur kurz gespielt haben. Morgen ist frei und beim Training am Dienstag wird es dann wohl ein Wiedersehen mit Fabio Vieira geben.
0: Sind die nicht süß? Schwäne sind nicht nur besonders schöne Tiere, sondern in Hamburg auch lebendige Wahrzeichen, ja, und gut behütete Wesen. Dafür sorgt das sogenannte Schwanenwesen. Das ist kein Tier, sondern eine städtische Zentralstelle. Einziger Mitarbeiter Olaf Nies, auch Schwanenvater genannt. Der macht das Wasser aber im Winter oder etwa auch bei Wettkämpfen durchaus mal schwanenfrei.
2: Schwanenvater Olaf Nies ist unterwegs zur Bestandskontrolle. Mit an Bord sind heute zwei Kollegen, Revierjäger Paul Lukas Lüken und Diensthund Hubi.
15: So, links geht's los.
16: Ja, also ich sehe ein Küken, zwei, mal gucken.
2: Die im Moment rund 90 Höckerschwäne dürfen auf der Alster eigentlich schwimmen, wo sie wollen. Eine Ausnahme. Am Triathlon-Wochenende müssen sie aus der Binnenalster heraus.
15: Wir gehen von hier, jetzt vom Rathausmarkt, raus bis in die Mitte der Außenalster. Mitte der Außenalster, da setzen die Tiere sich dann in die Schilfanpflanzung rein. Und dann ist der gesamte Schwimmerbereich hier frei. Lukas, schub sie doch mal so ein bisschen raus, dass sie nicht dahinter gehen, sondern dass sie davor bleiben. Naja, das Risiko, was an der Sache besteht, ist, dass vielleicht ein einzelner Schwimmer wirklich den Weltrekord knacken würde. Nämlich spätestens dann, wenn

0: gleich genau der Schwan hinter ihm hinterher ist, dann wird er mal richtig Gas geben.
1: Pass auf, das Problem ist, dass uns gerade eine halbe Tonne von den Plastikbooten da entgegenkommen. Wir müssen mal gucken, wie wir das jetzt da hinkriegen. Das ist immer so, ne? Wenn du irgendwo um die Ecke kommst, garantiert kommt von vorne 10 Boote und bringen dir alles durcheinander. Achtung, festhalten. Jetzt, wir müssen mal einmal ganz kurz hier. Er fängt, hinten fängt an, Blödsinn zu machen. Wir müssen uns mal kurz davor legen. So, Achtung. Und wir müssen einmal kurz durchfeuern. Moin.
2: Mies und seine Leute wollen verhindern, dass die Schwäne auf der anderen Seite der Brücke gleich wieder umdrehen.
3: Olaf, wie sieht das denn hinter der Brücke aus? Ist gut, was?
1: Ja, ihr könnt weiterfahren, ich lieg da schon.
2: In wenigen Minuten beginnt der Triathlon. Die Mitarbeiter des Schwanenwesens halten derweil Wache vor der Brücke. Ein paar Wochen später ist Olaf Nies zusammen mit Tauchern in den Alsterkanälen unterwegs.
4: Okay, ist drin. Kapsel los, okay.
0: Wir sind 10 Meter gefahren.
4: Pass auf, sehr schwer, erst mal Einkaufswagen.
0: Es ist schon wirklich traurig, was alles so in die Gewässer entsorgt wird und was wir immer wieder finden. Also ich bin, ich sag mal, traurig gespannt, was wir gleich noch alles finden werden.
2: Der Bestand der Schwäne ist in den letzten Jahren zurückgegangen. 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
5: Oh, die Kleinen, alle hinten reingekrabbelt. Aber nicht Schwäne, sondern Motten waren prägend für den Stadtteil Ottensen, der früher auch Mottenburg genannt wurde, wegen der vielen tuberkulosekranken Arbeiter. Vor 50 Jahren eröffnete dann das streitbare, selbstverwaltete Kulturzentrum Die Motte, die erheblich daran beteiligt war, Ottensen zu dem zu machen, was es heute ist. Und jetzt feiert eben diese Motte Geburtstag.
6: Diese Kinder gehören zur Kindertheatergruppe der Motte. In Mottenburg, dem alten Hamburger Stadtteil, wurde vor einem Jahr aus einer alten Zigarrenfabrik ein Zentrum geschaffen, das für alle Bewohner offen ist.
7: Verein für stadtteilbezogene Kultur- und Sozialarbeit hieß das damals offiziell sperrig.
8: Was ist los? Mordschrei!
7: Die Motte, ein neuer Raum für neue Ideen, ein selbstverwalteter Spielraum, um sich kreativ oder handwerklich auszuprobieren. Das war rar, bundesweit und in Ottensen. Kultur für alle, in der Großstadt Tristesse.
9: An für sich gehe ich in der Motte, weil es hier nichts anderes gibt.
10: Große Kinderaktionen gab es, das ist hier der Eingangsbereich zur Motte. Die flossen hier rein, die musste man nicht bitten. Das war eins der großen Ziele der Motte auch. Also mit Jugendlichen und Kindern zusammenzuarbeiten. Wo soll das alles enden? Revolution.
7: Um die Zukunft des alten Industrieviertels Ottensen oder Mottenburgs ging es. Um die Erhaltung und vorsichtige Sanierung des heruntergekommenen Quartiers mit damals günstigem Wohnraum.
10: Ich war in einer Bürgerinitiative, die sich engagiert haben, um diesen Stadtteil, die Lebenssituation für die Menschen mit neu zu gestalten. Und die Motte war so der Punkt, wo sich alle treffen konnten, wo Raum war.
7: Das beherrschende Thema für alle Parteien und Initiativen, die hier zusammenkamen, der drohende Abriss des Viertels zugunsten der sogenannten City West als Bürohochhaus-Pendant zur City Nord. Die Altbauten sollten Autobahnzubringern weichen. Die Motte wehrte sich mit Aktionen gegen den drohenden Verkehrsoverkill. Etwa mit Plakaten, die in den eigenen Workshops gefertigt und gedruckt wurden.
10: Nach 1973, als der Elbtunnel eröffnet wurde, mussten ja Straßen durch Ottensen führen, hin zum Elbtunnel, weg vom Elbtunnel.
7: Ganz Ottensen sollte zum Verkehrsopfer werden.
10: Das ganze Gebiet hätte es nicht gegeben, das sogenannte Kerngebiet. Die ganzen Wohngebäude wären abgerissen gewesen. Es sollte eine Milieuinsel noch geben. Hinten an der Karl-Theodor-Straße sollte etwas schön restauriert werden. Aber hier wäre also die Einfahrt in die City West gewesen.
7: Dass Ottensen zu dem begehrten Quartier wurde, das es heute ist, ist auch der Motte zu verdanken, die sich, wie das kleine Galle

0: Deutsche Dorf mit Witz und Raffinesse gegen Totsanierungspläne und Spekulantentum wehrte. Der Hühnerhof gleich nebenan war 1986 der Anfang eines weitläufigen Grünstreifens mit Spiel- und Bolzplätzen, eine Art Ottensener Dorfplatz, der das Hinterhofidyll vor dichter Bebauung rettete.
1: Am Anfang waren nur eine Handvoll Menschen an der Besetzung dieses Grundstückes beteiligt. Und dann wechselte das zu den Hühnern. Das war ein guter Trick. Und die haben es bisher 40 Jahre lang ausgehalten und besetzen dieses Grundstück. Wir glauben, dass das auch in Bezug auf den Bebauungsplan geklärt ist, dass das dieses Grundstück nicht mehr bebaut wird. Und solange es so eine Kleintiergruppe gibt, der Bestand auch gesichert ist.
0: Ehrenamtliche kümmern sich um das Federvieh, das längst zum Markenzeichen Ottensens wurde.
2: Ich finde das so ein großartiges Projekt mitten in Ottensen. Dies hier wäre normalerweise ein Sahnegrundstück. Und da würde ein hohes Haus drauf stehen.
0: Widerstand à la Motte, kreativ und effektiv. Ein Gewinn für Ottensen und seine Bürger in jeder Hinsicht.
3: Absolut und wirklich verrückt. Eine City West sollte es dort also mal geben. Ja, früher wurde im damaligen Arbeiterstadtteil Ottensen übrigens intensiv Plattdeutsch gesprochen. Das ist ja fast verschwunden aus der Stadt. Aber hier, da kann man es noch hören, wie Hamburg mal geklungen hat im Ohnsorgtheater. Da läuft jetzt gerade die Premiere Fisch für Fair. Ein letztes Mal eine mörderische Komödie zum Saisonstart.
4: Rudolf hat viele Probleme. Vor allem seine Herzdame Clementine will ihm kein Geld geben.
5: Clemi, in uns Glücklichstünden wärst du so freundlich, so grothartig, wie dich nix ha, as mi läuft du die freundlich zu bedenken. Du willst halt diese lütte Absatz in dein Testament.
6: Ja.
5: Ich schall für mein Oller in Lüttdeel und dien Geld haben.
6: Ja.
4: Seine andere Herzdame, Cecilie, will ihm ebenfalls kein Geld geben.
5: Und als ich da drunter morgen sehe, wärst du so freundlich in Lüttdeel Geld für mich als Rente fast zu lecken. Ich komme in dieser Angelegenheit, liebe Ceci.
6: Wollt du mehr Geld haben?
5: Du willst, dass ich bescheiden bin. Ich mocht das Geld früher haben.
6: Und du hast doch den Hut kommen.
5: Das helf ich nicht mehr, wenn ich das Hus verlort.
6: Das Hus verlorten? Das meinst du doch nicht ernst.
4: Ja, er braucht Geld für eine Weltreise. Auch Charlotte will ihm das, ja, nicht geben.
5: Charlotte, als ich selbst noch ein junger Mann wäre und diesen Walzer für dich spielt hätte, da hast du mir mal ein bisschen Geld versprochen.
6: Das kriegst du?
5: Wenn ich abreise?
6: Wenn ich's darf.
4: Die drei Damen sind Schwestern. Bevor sie auf Rudolfs gewisse Vorzüge verzichten müssen, bringen sie ihn eher um.
7: Ein Kunem mit einem Istappen Dotsdaten.
6: Schum die Clementine.
7: Der Istappen smölt und ist verschwunden. Das wäre vollkommen.
6: Ich blieb, Dobby. Gift ist das Best.
8: Es ist super. Ich mag die Dialoge total gern. Es ist wirklich toll, auch mal diese Möglichkeit wieder zu haben, ein bisschen Platz zu hören. Also im Alltag hört man es ja gar nicht mehr so oft. Aber deswegen ist es umso cooler, wenn man hierher kommen kann, sich die Stücke ansehen kann.
9: Endlich mal 100% Plattdeutsch. Das gefällt mir sehr gut. Und dann ist es so eine Mischung, finde ich, aus Arsen und Spitzenhäubchen und Dinner for One.
4: Kleines Jubiläum übrigens. Das Ohnsorg feiert seine 15. Saison im Biberhaus.
6: Ob sei er woll, Rudolf. Prost, Rudolf.
7: Die Scheiße gut bekommen, Rudolf.
4: Ob der Drink ihm wohl bekommt.
10: Ob der allgemeine Gesundheit.
4: Auflösung.
10: Rudolf.
4: Im Ohnsorg.
3: Oha. Tja, fehlt nur noch unsere Sonntagsfrage. Und die ist anders als bei anderen Sonntagsfragen. Nicht politischer, sondern rein privater Natur.
11: Moin! Ich wüsste gern, was ist denn Ihr Thema der Woche? Heute aus Volksdorf.
12: Mich beschäftigt gerade sehr, wo ich jetzt die ganzen Kinder sehe, die eingeschult werden. Für uns ist genau andersrum. Also unsere Kinder sind mit der Schule fertig und verlassen so langsam das Zuhause. Die erste studiert schon und jetzt steht noch an, dass unser Sohn auszieht. Das ist gerade eine wichtige Phase und auch eine sehr emotionale Phase. Man nennt das, glaube ich, Empty Nest.
11: Empty Nest heißt so viel wie leeres Nest. Stelle ich mir auch tatsächlich schwierig vor. Schon einen Hund angeschafft?
12: Der Hund ist schon da. Man sagt immer, das letzte Kind hat Fell oder wie sagt man? Ja, also der ist da.
11: Was ist Ihr Thema der Woche?
13: Ich habe das größte Projekt meines Lebens gestartet.

0: gestartet, gerade. Und zwar habe ich eine Praxis gekauft für meinen Mann, der Zahnarzt ist. Und es wird eine ganz große Praxis, die barrierefrei wird, damit allen Menschen geholfen werden kann. Und ich bin ganz aufgeregt tatsächlich, weil es jetzt losgeht.
1: Diese Räumlichkeiten, das war schon eine Praxis oder nicht?
0: Nee, genau nicht. Heute ist da eine Notarkanzlei drin und man brauchte ganz viele Ideen und Visionen, wie das mal sein könnte. Und ja, wir trauen uns jetzt auf diese Reise, weil heute ist er in einer Praxis zur Miete und wir wollten gerne was Eigenes starten.
2: Ich fahre am Wochenende mit zu einem Familientreffen und da bringen sehr liebe Menschen Subs mit, also diese Stand-up-Paddle-Dinger. Und ich wollte das schon immer mal probieren. Ich denke so, diesmal tue ich's.
3: Auf jeden Fall, ja. Und jetzt nach Bahrenfeld auf die Trabrennbahn. Seit 1880 laufen hier schon Pferde um die Wette, im Trab natürlich. Und seit Jahrzehnten halten hier auch immer wieder große musikalische Stars ihre Fans auf Trab. Gestern aber nun zum allerletzten Mal. Denn hier wird bald gebaut. Und wem könnte dieser Kraftakt, hier alle noch mal richtig mitzureißen, besser gelingen als Kraftklub, der Kultband mit Haltung?
4: Kraftklub-Explosion in 3, 2, 1, go!

0: 35.000 Menschen völlig aus dem Häuschen. Kraftklub aus Chemnitz. Es ist Partymusik mit Anspruch und cleveren Fans.
1: Mich würde erstmal interessieren, warum hast du einen Ballon dabei?
2: Ballons sind mega cool.
1: Was ist denn das Tolle an Kraftklub?
3: Dass sie so politisch sind.
4: Und das finde ich halt in Musik relativ cool, wenn sie eine politische Message hinten haben.
2: Wir haben alle Ballons und wir wollen uns wiederfinden, falls wir irgendwann mal verloren gehen.
1: Kann man dazu gut tanzen oder ist das mehr zum Nachdenken?
5: Es ist auch gut zum Nachdenken, zum Tanzen.
1: Das ist super schlau.
2: Gerne. Also auch für weitere Tipps einfach fragen.
0: Die Sachsen engagieren sich gegen Rechtsextremismus. Ohne Moralpredigten. Musik muss Spaß machen. Ein Teil des Erfolgsrezepts Kraftklub. Es ist nach 31 Jahren das letzte Konzert auf der Trabrennbahn. Depeche Mode, Rolling Stones, Robbie Williams, alle waren da. Jetzt werden hier Wohnungen gebaut. Kraftklub sind 2,5 Stunden lang ein würdiges Finale.

0: Als die Kameras schon raus müssen, schreibt die Band noch eine Botschaft auf die Bühne. 16. September, 16 Uhr. Ohne weiteren Kommentar. Das wäre zum Start des Reeperbahn-Festivals, wo sie schon öfter überraschend dabei waren. Vielleicht gibt es ganz bald ein Wiedersehen von Fans und Kraftklub.
1: Tja, aber offenbar leider keins auf dem Gelände der Trabrennbahn. Denn da soll ja die neue Science City in Bahnfeld entstehen. Aber wer weiß, wie lange so ein Megabauprojekt dann dauert in Hamburg. Immer wieder ein Kraftakt.
2: Ja, und von Kraftklub ist ja übrigens auch der Song, es ist schon wieder Winter. Und ein kleines bisschen, finde ich, hat es sich heute schon so angefühlt.
1: Mhm, Mütze hatte ich auch schon auf, Handschuhe.
2: Nein, so. Komm, so schlimm nicht.
1: Wie es morgen draußen weitergeht, jetzt im Hamburg-Wetter. Wir sagen Tschüss und schönen Sonntagabend.
2: Kommen Sie gut in die Woche.
3: Und nun das Hamburg-Wetter und die Aussichten für die kommenden Tage.
4: Ein Ständchen zum Geburtstag. Der Kindergarten St. Nikolai wird 100 Jahre alt. Er ist einer der ältesten Kindergärten Hamburgs. Gegründet wurde er 1926 bei der alten Hauptkirche St. Nikolai am Hopfenmarkt. Seit einem halben Jahrhundert befindet sich die Kirchengemeinde am Klosterstern.
5: Es ist total irre, wie sich die Pädagogik durch die Jahre ändert. Aber die Familien bleiben verbunden und wachsen auf. Und es ist eben auch eine evangelische Kita, das merkt man auch. Also sie wachsen auf mit dem Kirchenjahr, verbunden mit religiösen Traditionen. Und das ist ein unglaublich stabiles Fundament zum Großwerden.
4: Zur Geburtstagsfeier haben viele Kinder im Harvestehuder Weg ihre Zimmer aufgeräumt und ihre Schätze beim Flohmarkt angeboten. Rund um die Kirche gab es einen Parcours voll mit

0: Aktivitäten, die Kindern und Erwachsenen Spaß machen. Zum Starten die neue Woche wird das Wetter wenig einladend. Wer draußen unterwegs ist, sollte Jacke und Regenschirm einpacken.
1: Morgens wolkig, 14 Grad.
2: Mittags bewölkt, 20 Grad.
3: Abends bewölkt, 16 Grad.
0: Die nächsten Tage ist alles dabei. Von Sonne bis Regen. Bei Höchsttemperaturen von 20 Grad.
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0: Das Schleswig-Holstein-Magazin am Sonntagabend und heute rollen wir mal gleich den roten Teppich aus. Moin.
1: Ja, moin. In Lübeck läuft nämlich gerade die Premiere eines Kinofilms, der lübscher nicht sein kann. Es geht um einen der bekanntesten Söhne der Stadt, um Thomas Mann. Der kehrt auf der Leinwand in sein Heimatland zurück in einer fiktiven Reise mit seiner Tochter Erika im Sommer 1949.
0: Vaterland heißt der Film und der ist star besetzt.
2: Wir grüßen unseren Thomas Mann. Er lebe hoch, hoch, hoch.
3: Das ist vielleicht seine letzte Reise.
4: Nach mehr als 15 Jahren im Exil kehrt Thomas Mann zurück nach Deutschland, reist mit seiner Tochter von Frankfurt nach Weimar. Auf dieser Reise begleitet der Film Vaterland den berühmten Schriftsteller, gespielt von Hans Zischler.
5: Zur Premiere ist der Schauspieler heute nach Lübeck gekommen. Herr Zischler, die Reise, die im Film erzählt wird, hat ja so nie stattgefunden. Tatsächlich ist Thomas Mann erst viel später und mit seiner Frau, nicht mit seiner Tochter, nach Deutschland gereist. Warum wird im Film die fiktive Reise erzählt?
6: Die Reise unterliegt der Freiheit der Fantasie des Autors, nämlich zu sagen, es gibt eine Konstellation, die mich interessiert, um Thomas Mann, ein Dreiecksverhältnis, nämlich die Tochter auf der einen Seite und der tote Sohn auf der dritten Seite. Und diese Spannung wird im Film sozusagen thematisch gemacht. Und das ist die Freiheit, die jeder Regisseur hat, ohne jetzt zu sagen, so war's. Das behauptet Pawlikowski ja nicht, sondern ich sagte, das interessiert mich an dieser Konstellation.
5: Ja, doch wenn die Umstände verändert und verdichtet wurden, sollte die Rolle des Thomas Mann ja schon nah an der historischen Figur sein. Wie war das für Sie, in diese Rolle zu schlüpfen?
6: Ich schlüpfe in keine Rollen. Ich habe eine Spielaufgabe. Die Spielaufgabe heißt, dass ein relativ gefühlsarmer oder nach außen hin gefühlsarmer Schriftsteller mit Weltruhm versucht, Haltung zu bewahren angesichts einer Situation, die man als unwillkommen bezeichnen kann.
7: Sie haben so wundervoll über die Musik unseres Großvaters geschrieben wie sonst niemand.
8: Ist der berühmteste lebende Wagnerianer der Welt?
6: Sie meinen nach dem Ableben eines gewissen Adolf Hitler. Wir haben hier eine Situation, wo Thomas und Erika mit Dingen konfrontiert sind, die sie nicht erwarten. Das heißt, darauf muss ich reagieren und da hilft mir das Wissen, zum Beispiel jetzt das detaillierteste Wissen aus der Reise 1949, hilft mir da nicht sehr viel. Das heißt, ich muss mich auf den Film einlassen und das sollte der Zuschauer auch. Ja.

0: Heute Nachmittag hat Hans Zischler das Buddenbrook-Haus besucht, das ja seinen Namen und internationale Berühmtheit Thomas Mann verdankt, und hat sich in das Goldene Buch der Stadt Lübeck eingetragen.
1: Das ist unangenehm, wenn man beim Schreiben beobachtet.
0: Seit 1946 verewigen sich berühmte Persönlichkeiten auf diese Weise. Heute Abend wird der Film Vaterland dann hier im Filmhaus Lübeck gezeigt. In Cannes wurde er bereits gefeiert und in der Kategorie Beste Regie ausgezeichnet. Offizieller Kinostart ist der 3. September. Ab nächsten Donnerstag ist Vaterland also für alle zu sehen.
2: Einen Hingucker gibt es ja auch für alle Autofahrer, die von Lübeck nach Rheinfeld auf der A1 unterwegs sind. Da ist ja der sogenannte E-Highway entstanden.
3: Einige fühlen sich da wahrscheinlich bis heute noch wie im falschen Film. Und das Ende, das ist auch völlig offen.
4: 5 Jahre fuhren hier hybride Lastwagen. Das ist schon lange vorbei. Vor knapp 2 Jahren endete der Testbetrieb. Die Idee, LKW während der Fahrt klimaschonend über eine Oberleitung mit Strom versorgen. Der 5 Kilometer lange E-Highway zwischen Rheinfeld und Lübeck, heute eine Bauruine. Ich wollte wissen, was soll jetzt mit den 250 Masten passieren?
5: Ich habe mir da jetzt noch nicht so großartig Gedanken zu gemacht, aber meiner Meinung nach, wenn sowas gebaut worden ist, sollten entweder die LKWs halt fahren oder es sollte wieder abgerissen werden.
4: Wissen Sie, was damit passieren soll?
6: Nein, tatsächlich aktuell nicht.
7: Ich fahre da jeden Abend und jeden Früh fahre ich da, weil ich immer auf Arbeit muss und auch wieder nach Hause, fahre ich dort lang. So viel wie ich weiß, soll es abgebaut werden.
4: Auch meine Recherche führt ins Nichts. Das Landesverkehrsministerium sagt, das Landesumweltministerium ist federführend. Das wiederum verweist ans Bundesverkehrsministerium. Hier sagt man, das Bundesumweltministerium ist zuständig. Das schickt uns weiter an die Autobahn GmbH. Und auch die meint, nein, zuständig sei nicht sie, sondern Bund oder Land. Und der Kreis ist geschlossen, keiner zuständig. Stillstand, das Projekt wird nicht weitergeführt. Und das, obwohl die wissenschaftliche Auswertung positiv verlief. Einer der Gründe: wichtige Kräfte der Wirtschaft, zum Beispiel Lastwagenbauer Daimler, sehen verbesserte und damit leistungsfähigere Batterien als die bessere Zukunftstechnologie. Auch deshalb fehlt aktuell der politische Wille, das Projekt E-Highway fortzuführen.
6: Das ist ja typisch Deutschland, das ist ja häufig so. Und es ist ja Müll eigentlich.
5: Das ist natürlich nicht in Ordnung. Also es sollte irgendwer sich schon verantwortlich dafür fühlen.
7: Besser das so stehen lassen, als Millionen dafür ausgeben, um es abzubauen. Weil die Millionen können wir für andere Sachen benutzen. Ganz ehrlich, zum Beispiel Brücken sanieren.
4: Der offizielle Start des Projekts vor 8 Jahren mit Presseterminen und Fotoshooting. Heute ist offensichtlich keiner mehr zuständig. Und so könnte der 30 Millionen Euro teure E-Highway auf der A1 zwischen Lübeck und Rheinfeld noch lange erhalten bleiben als Bauruine.
2: Es gibt ja so Abkürzungen, da weiß jeder sofort, was gemeint ist. Zum Beispiel HDGDL, ne, unter Briefen, oder ADAC. Und unser musikalisches Herz, das schlägt höher bei dem Kürzel SHMF. Heute Abend ist allerdings Schluss für dieses Jahr, nach 2 Monaten und mehr als 200 Konzerten.
3: Ja, vor wenigen Minuten hat das Abschlusskonzert im Kieler Schloss begonnen. Aber es wird und wurde schon wieder ordentlich hinter den Kulissen organisiert fürs kommende Jahr. Und musikalisch geht es 2027 nach Wien.

0: Die Stadt, die jedem gefällt. Auch dem Team vom Schleswig-Holstein Musikfestival. Weshalb Wien im kommenden Jahr Städteschwerpunkt wird.
1: Es wird ja auf jeden Fall ein Festival der Defizite sein, denn wir werden nicht alle Haydn-Symphonien spielen, sicher auch nicht alle Beethoven-Symphonien, möglicherweise alle Brahms, das sind ja nur vier. Aber das heißt, man wird immer was weglassen müssen. Und das ist die Kunst des Auswählens.
0: Aber das Festival will auch wieder überraschen. Das Publikum Bekanntes neu entdecken lassen. Zum Beispiel, wenn Gitarrist Brian Benner eines von Schuberts bekanntesten Liedern, den Erlkönig, plötzlich auf Englisch und statt zur Klavierbegleitung zur Gitarre singt. Singer-Songwriter statt Kunstlied. Das komplette Programm wird übrigens im kommenden Februar veröffentlicht.
2: Das hier, das war tatsächlich mal ein kleines Fort Knox in Schleswig-Holstein, jahrzehntelang streng bewacht und für die Öffentlichkeit absolut tabu. Hier bei Kellinghusen im Kreis Steinburg, da wurde kein Gold gelagert. Aber was hier akribisch geschützt wurde, das ist ehrlich gesagt ziemlich unglaublich. Unsere Zeitreise über einen sehr besonderen, verlassenen Ort.
3: Mitten im Wald bei Kellinghusen lag jahrzehntelang ein streng gehütetes Geheimnis. Sondermunitionslager nannte die Bundeswehr diesen Ort. Heute erinnert kaum noch etwas daran. Hier, rund 3 Kilometer von Kellinghusen entfernt, lagern damals amerikanische Atomsprengköpfe. Und 4 Männer kehren heute an diesen Ort zurück.
4: Sören, grüß dich. Schön, dich hier mal zu sehen.
5: Ja, wir kennen uns.
3: 4 Männer, 4 Geschichten. Verbunden durch einen Ort. Sie kennen ihn aus ganz unterschiedlichen Zeiten und Perspektiven. Jetzt stehen sie gemeinsam dort, wo sich ihre Geschichten kreuzen.
6: Ja, wir haben schon über die alten Zeiten geplaudert.
7: Entweder er kam durch, war genehmigt oder wurde erschossen. Ja.
3: Als das Sondermunitionslager Anfang der 60er Jahre in Kellinghusen gebaut wird, ist die Anlage noch weit entfernt von der Festung, zu der sie später werden sollte. 1964. Hartwig Wilkens ist 22, als er die US-Atomwaffen per Konvoi ins Special Ammunition Storage, kurz SAS Kellinghusen, bringt.
6: Ja, wir wussten schon, dass wir was transportierten, aber wir wussten nicht, ob das echte Sondermunition war oder ob wir da nur eine Attrappe drin hatten. Das haben die Amerikaner immer geschickt verschleiert und das war ja auch gut so.
8: Und Sondermunition, das war ein Euphemismus, ein beschönigender, ein verschleiernder Begriff für das, was dort lagerte. Es lagerte dort Atommunition für Artillerieeinheiten hier im Land in diesen beiden Bunkern.
9: Und diese atomare Munition musste ja verhindert werden, dass die in falsche Hände gerät. Und eben auch mit den Erfahrungen des Zweiten Weltkrieges, dass diese Munition nicht missbraucht wird. Also haben die Amerikaner diese Munition letztlich in Lager gepackt, die über mehrere Sicherheitsstufen verfügten, wo die Amerikaner bis zum Schluss die Hand auf der Munition hatten und den Einsatz letztlich steuern konnten. Aber die Bundeswehr hatte die Verschusssysteme. Im Endeffekt die Hardware hatte die Bundeswehr, die Software, wie man heutzutage sagen würde, hatten die Amerikaner.
3: Wie dieses streng gesicherte System damals funktioniert, lässt sich heute kaum noch erkennen. Nur die beiden Munitionslagerhäuser und ein Lauftunnelsystem sind noch da. Sie entstehen, als die Bedrohung durch die sowjetische Seite und mögliche Sabotageangriffe in den 70er und 80er Jahren zunimmt. Für diesen Film haben wir das Sondermunitionslager deshalb digital rekonstruiert, anhand historischer Unterlagen sowie ausgewerteter Foto- und Filmaufnahmen. Das Lager, das wir hier sehen, ist dem der 80er Jahre nachempfunden. Mit dem Wachturm, den Wachbaracken, Nebengebäuden und den verschiedenen Sicherheitsbereichen mit NATO-Zäunen, die heute alle verschwunden sind.
10: Der erste Sperrkreis wird von der Bundeswehr geregelt. Da sind also Soldaten aus Kellinghusen, die dort 24/7 vorhanden sind und das Lager bewachen. Die deutschen Soldaten hatten in dem inneren Sperrkreis, wo die beiden Sonderwaffenshelter waren, prinzipiell nichts zu suchen. Die kamen da auch nicht rein.
6: Da sehen wir noch die Schiene vom Rolltor. Und auf der linken Seite stand oben noch der Wachturm. Dort wurde das alles genau dokumentiert und im Wachbuch festgehalten.
3: Während sich das Lager immer weiter zur Festung entwickelt, verschärft sich draußen der Streit um die Atomwaffen. 1982 und 83 zieht die Friedensbewegung bis vor die Tore des Sondermunitionslagers. Die Demonstrierenden kommen den Bunkern mit der Atommunition sehr nah. Sie fordern den Abzug der amerikanischen Sprengköpfe und blockieren die Zufahrten.
5: Rund um die Uhr sind die Tore dicht. Auch an entlegenen Waldwegen, in Sichtweite des Sonderlagers für Atommunition.
11: Wie lange soll das Spiel jetzt noch so weitergehen?
12: Für uns ist es kein Spiel. Für uns ist es bitterer Ernst. Wir wollen hier durch diese Aktionsform in der Tat unseren Protest gegen die neuen Atomraketen deutlich machen.
13: Also waren wir eingesperrt von den Leuten, die meinten, alles richtig machen, richtig zu machen da mit ihren Märschen und gegen alles Mögliche waren. Und das tat schon so ein bisschen weh, weil wir den Eindruck hatten, wir würden hier was für den Frieden tun.
3: Doch was wäre passiert, wenn aus dem Kalten Krieg ein heißer Krieg geworden wäre?
10: Kellinghusen als Sonderwaffenlager stand mit Sicherheit auf der Zielliste der Gegenseite ganz oben. Ein Sonderwaffenlager ist durch die ganze Anlage als solches auch zu identifizieren. Möglicherweise hätten die Warschauer Paktstreitkräfte da gleich frühzeitig sehr schnell mit Nuklearwaffen dieses Ziel ausgeschaltet. Und dann wäre von

0: einer da, sodass innerhalb von 3-4 Minuten man nicht mehr wusste, wer leer war und wer beladen war.
1: 1993 endet die Bewachung des Sondermunitionslagers. 2008 wird der gesamte Bundeswehrstandort geschlossen. Danach holt sich die Natur den Ort zurück.
2: Ich war dann in unterschiedlichen Zeitabständen von mehreren Jahren immer mal wieder hier. Und natürlich hat der Bewuchs zugenommen, aber leider auch der Vandalismus. Das heißt, also das ganze Metall war plötzlich weg. Tonnenschwere Tore, das ist für mich tatsächlich erschreckend.
1: 2021 werden alle Gebäude bis auf die Bunker und die Tunnelanlagen abgerissen. Auch der Wachturm muss weichen. Heute wird das Areal forstwirtschaftlich genutzt.
3: Wenn man hier so steht und sich diese Situation von damals sich noch mal vergegenwärtigt, dann ist das erdrückend. Aber wenn ich dann hier diese Bunker sehe, die jetzt verlassen sind, alles ist weg, ist doch eine gewisse Erleichterung, obwohl der Friede damit nicht sicher ist. Das sehen wir ja nun in der Welt überall.
1: Was bleibt, ist die Erinnerung an einen Ort, an dem der Kalte Krieg lange vor unserer Haustür stattfand.
4: Kellinghusen, ein ehemaliges Lager für Atomsprengköpfe der USA. Was für eine irre Geschichte. Und da haben wir noch mehr von anderen Lost Places und was sich früher in denen abgespielt hat. Das erzählen wir hier im Magazin in den kommenden Wochen. Nächsten Mittwoch die der verlassenen Bunkeranlagen im Segeberger Forst.
5: Jetzt sind wir aber erstmal bei den Mädels vom SV Todesfelde. Für die Lizenz der zweiten Handball-Bundesliga haben sie ja schon alles gegeben für die fehlenden 150.000 Euro. Fans konnten eine Fahrt im Mannschaftsbus buchen oder für 70 Euro eine Spielerin der Wahl zu 25 Liegestützen motivieren vor laufender Kamera. Aufstieg hat bekanntlich geklappt. Jetzt soll das Märchen weitergehen. Gestern Abend beim ersten Spiel in der neuen Liga gegen Waiblingen.
6: Und jeder ist mit seinem Job, den er hier heute macht, wichtig für die Mannschaft. Und wir brauchen das. Und wir können das heute nur gemeinsam und zusammen rocken, okay? Lass uns jetzt gemeinsam Vollgas geben. Auf geht's. Komm. Komm.
7: Auf die blaue. Und dann messen wir von der Ecke auf die Ecke 5 Meter.
8: Wir sind nur 3.
9: Ein ganzer Verein hilft mit. Mehr als 50 Freiwillige machen die Halle bereit für den Zweitliga-Auftakt der Handballerinnen vom SV Todesfelde.
10: Einige verstecken sich gerade schon in der Kabine. Weil das hier draußen macht die wahrscheinlich einfach noch nervöser.
9: Zum ersten Mal in der Vereinsgeschichte hatten die Handballerinnen aus dem 1000-Einwohner-Dorf im Frühjahr den Aufstieg in die zweite Bundesliga geschafft. Keine neue Situation, denn auch da waren sie Aufsteiger. Ihr Ziel für diese Saison? Klassenerhalt.
11: Wir haben ja, glaube ich, mit unserem Tempospiel, das ist ja unser Signature-Skill, da haben wir ja wirklich, sind durch die Regionalliga gefegt, sind letztes Jahr in der dritten Liga gefegt. Das wird uns jetzt, glaube ich, nicht so einfach gelingen, weil da natürlich auch Rückzugsverhalten von den anderen Mannschaften stärker ist, die natürlich auch auf Tempospiel ausgelegt sind. Aber klar, wir nehmen gerne diese Rolle so an, dass wir nicht der Favorit sind in den meisten Spielen. Und David gegen Goliath manchmal ja vielleicht auch und nehmen wir gerne diese David-Rolle an. Ne?
12: Wir sind der klare Außenseiter, das ist doch viel geiler. Ist doch richtig geil. Wir haben hier nichts zu verlieren. Also werden wir gewinnen. Komm, auf geht's, Mädels.
9: Ihr erster Gegner, der VfL Waiblingen aus Baden-Württemberg. Die Spielerinnen vom SV Todesfelde in den gelb-blauen Trikots kommen gut ins Spiel und können lange mithalten. Zur Halbzeit liegen sie dann aber mit 14-17 zurück. Unterstützt werden sie von mehr als 500 Fans in der Ludwig-Jahn-Halle in Bad Schwartau. Dort finden ihre Heimspiele statt, da in Todesfelde nicht mal 200 Zuschauer reinpassen. In der zweiten Hälfte passieren immer mehr Fehler. Am Ende können sich die Aufsteigerinnen gegen Waiblingen nicht durchsetzen und verlieren mit 26-32.
10: Es war trotzdem schön, es war voll. Die Halle war voll, die Fans waren immer, auch wenn wir jetzt zurücklagen, immer da und ja.
9: Gefeiert werden die Todesfelder Handballerinnen von ihren Fans trotzdem für ihre Zweitliga-Premiere.
4: Und wir bleiben in Liga 2, wechseln aber die Sportart. Holstein Kiel konnte im DFB-Pokal zuletzt ja gegen 1860 München gewinnen. Heute waren die Störche am dritten Ligaspieltag zu Gast in Magdeburg.
5: Ja, nach zwei Remis sollte heute der erste Dreier her. Und

0: unterstützt von rund 850 Kieler Fans.
1: Und die waren bereit für den ersten Kieler Ligasieg der Saison. Sind optimistisch, denn ihre Störche legen in Magdeburg entsprechend stark los. Phil Harris nach 24 Minuten mit dem Lupfer knapp vorbei. Kiels Trainer Tim Walter sieht, wie sein Team weiter Druck macht. Vier Minuten später wird Harris dann von Magdeburgs Keeper Reimann gestoppt. Schiedsrichter Wienefeld entscheidet auf Elfmeter. Doch dann schaltet sich der VAR ein.
2: Strafschuss überprüft. Nach Ansicht der Bilder spielt der Tourte den Ball.
1: Die Störche bleiben aber weiter stärker und vor allem gefährlicher. Harris noch einmal kurz vor der Pause, aber Reimann pariert, wie aus dem Bilderbuch. Auch in der zweiten Hälfte Holstein mit den besseren Möglichkeiten. Allerdings belohnen sie sich nicht. Und dann kommt der Gastgeber von der Elbe. Die 72. Minute, Magdeburg kombiniert sich nach vorne, Kiel kommt da nicht mehr mit. Zukowski mit dem 1:0 für die Gastgeber.
3: Ja, wir waren vier Mann in der Box, also du musst einfach von vorne Druck auf den Ball machen, dann passiert es nicht, wir laufen einfach nebenher und lösen dann unsere Position und dann machen sie halt ein Tor, das passiert.
1: Aber statt dann den Ausgleich zu machen, fängt sich die KSV 9 Minuten später den zweiten Treffer ein, Hürrilän mit dem Kopf, 2:0 der Endstand.
4: Ja, es tut auf jeden Fall sehr weh, muss ich sagen. Aber so ist das manchmal im Fußball. Es ist einfach nur wichtig, dass wir, ja, dass wir daran glauben, dass wir weitermachen und dann kommen die Punkte.
3: Wir haben grundsätzlich sehr, sehr gut verteidigt, haben nichts zugelassen. Und in der Offensive haben wir uns genug Torchancen herausgespielt. Also musst du in beiden Strafräumen letztendlich mehr Konsequenz an den Tag legen.
1: Die erste Kieler Saisonniederlage. Mannschaft und Fans müssen weiter auf den ersten Dreier warten. Vielleicht ja am kommenden Samstag zu Hause gegen Nürnberg.
5: Sie werden es bei uns erfahren. 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
0: 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Dieses possierliche Eichhörnchen, das knackt gerade genüsslich eine Haselnuss. Aber nicht jeder seiner Artgenossen erfreut sich eines so fröhlichen Lebens. Manche verunfallen mit Autos, haben Stress mit Katzen oder leiden unter Hitze. Und besonders verwaiste Eichhörnchenjunge sind auf die Hilfe von uns Menschen angewiesen, um überleben zu können. Mit Glück landen sie dann zum Beispiel bei der Laurentius-Eichhörnchenhilfe in Krummsee.
11: Hi Otto. Na?
12: Alle 3 bis 4 Stunden braucht Otto Milch. Er ist jetzt 6 Wochen alt und seit 4 Wochen päppelt Anja Jürgens ihn auf.
11: Ja,

0: Ich hatte auch schon welche, die waren gerade erst eine Woche alt. Da erkennt man eigentlich gar nicht, dass es ein Eichhörnchen ist. Die haben dann um die 10 bis 12 Gramm. Und die aufzuziehen ist schon sehr schwierig. Also das ist wirklich so, dass man da alle 1,5 Stunden aufstehen muss und füttern muss und den Bäuchlein reiben, das ist immer ganz wichtig.
1: In den ersten 7 Wochen sogar lebensnotwendig, denn eigenständig geben kleine Eichhörnchen bis dahin weder Kot noch Urin ab. Otto hatte damit besonders große Probleme. Er wurde unterkühlt mit ein paar Flöhen und einem großen Bluterguss am Bauch in einem Garten in Bad Schwartau gefunden. Offenbar nach einem missglückten Kobelumzug. Die Finder haben 4 Stunden gewartet, ob seine Mutter ihn zurückholt und dann die Eichhörnchenhilfe kontaktiert.
0: Man sollte schon sehen, dass man als erstes wirklich schaut, braucht das Tier Hilfe. Also man weiß ja, wenn die Eichhörnchen einem hinterherlaufen, das Hosenbein hochklettern, dann ist wirklich so, dass sie Hilfe benötigen. Ich hatte jetzt eine Dame gehabt, da war das wirklich so, dass das Eichhörnchen auf einmal auf sie zulief, die Tasche hoch in die Tasche rein und hat sich das da gemütlich gemacht. Man sollte aber auf jeden Fall eine Wildtierstation kontaktieren, die sich eben dann auch dem Tier annimmt. Also man sollte es nicht selber versuchen.
1: Ihr aktuelles Sorgenkind ist Mathilda.
0: Bei Mathilda und ihren beiden Geschwistern war das wirklich so, dass wir erst überlegt haben, die einzuschläfern, weil eben das Mäulchen so verätzt war.
1: Sie wurde von Ameisen belagert und ihre Verletzungen brauchen viel Pflege. Eigentlich wäre sie jetzt alt genug für eine Auswilderung, aber Mathilda kann noch nicht eigenständig fressen. 7 weitere Eichhörnchen wären jetzt bereit, nach draußen zu ziehen. Doch zuerst muss das neue Auswilderungsgehege fertig werden. Alles neben ihrer Arbeit als Tierarzthelferin in Eutin.
0: Ja, also es ist sehr anstrengend. Ich hatte jetzt auch die letzten 2 Wochen Aufnahmestopp, weil ich einfach wirklich kaputt war. Ich bin seit Ende Februar im Einsatz und ja, man ist einfach für die Tiere da, weil eben sonst es keinen gibt, der sich drum kümmert.
1: In ihrer Umgebung jedenfalls zu wenige, sagt sie. In den vergangenen 15 Jahren hat Anja Jürgens rund 500 Eichhörnchen aufgepäppelt. Bis zum Ende der Saison im September werden wohl noch ein paar dazukommen.
2: Und die zu ihr kommen, die haben ja wirklich ein Riesenglück. Schauen wir aufs Wetter. Wir sind ja schon glücklich über jede Sekunde, die die Sonne noch mal so ein bisschen rausluschert. Ja,
3: wobei der August macht gerade so ein bisschen einen auf April, ne? Maike, kriegt der Sommer noch mal die Kurve?
4: Naja, wir haben ja aus meteorologischer Sicht bereits übermorgen Herbstanfang am 1. September. Das heißt, morgen wäre dann oder ist dann schon der letzte Sommertag und die Kurve kriegen wir leider nicht mehr. Aber bis zum kalendarischen Herbstbeginn am 23. September sind es noch ein paar Tage und da ist hoffentlich noch ein bisschen schönes Wetter drin. Aktuell sind wir allerdings tiefdruckbestimmt und wir sehen auf dem Wolkenfilm, dass Tief Sina jetzt über Südschweden abgezogen ist. Aber von den britischen Inseln, da kommt jetzt Tessa zu uns rein. Das neue Tief kommt morgen früh über die Nordsee und bringt dann auch wieder sehr abwechslungsreiches Wetter und etwas kühlere Luft. In der kommenden Nacht ist es erstmal länger noch trocken, aber zum Morgen hin kommt dann wieder über die Nordsee der erste Regen, der teils auch gewittrig ausfällt, rein bei Tiefstwerten heute Nacht von 16 bis 13 Grad. Auch morgen ziehen dann im Laufe des Tages immer wieder dichte Wolken übers Land. Es gibt zum Teil kräftige Regenschauer und Gewitter. Örtlich kann es auch Starkregen geben, aber es gibt im Verlauf auch immer wieder trockene und sonnige Phasen, wobei sich die Sonne morgen maximal 2 bis 4 Stunden zeigt. Die UV-Belastung ist dann niedrig. Der Wind dreht morgen von Süd auf Südwest, weht meistens schwach bis mäßig. An den Küsten ist er auch ein bisschen frischer unterwegs und die Tageshöchstwerte erreichen morgen 18 bis 21 Grad. Das Wasser von Nord- und Ostsee hat sich auf 18 Grad eingependelt. Die nächsten Tage stehen dann ganz im Zeichen weiter von Regenschirm und Regenjacke. Es bleibt unbeständig. Es gibt viele Regenschauer. Ab und zu zeigt sich die Sonne bei Höchstwerten um 20 Grad.
3: Also es bleibt aprillig. Dankeschön, Maike. Ganz im Norden unseres schönen nordfriesischen Insel Amrum, da war Anke Roman aus Elmshorn unterwegs und hat auch ein Beweisfoto geschickt. Wir sagen Dankeschön für das Zuschauerbild von der Amrumer Odde.
2: Ja, und das ist dann auch schon wieder das letzte Bild dieser Woche. In die neue starten Sie hier mit Henrik und mit dir. Du gibst quasi eine Zugabe, wenn man so will. Wir wünschen Ihnen jetzt aber erstmal einen schönen Sonntagabend.
3: Tschüss, bis morgen. Schönen Abend.

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10: Wo ich denn dann bin? 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
11: Das war doch eine 1A-Bastelarbeit. Moin. Wir werden Ihnen ein bisschen was zumuten heute. Hilft ja nichts. Jan Dirk zum Beispiel, die Pleite des Tages.
12: Ja, Werder verliert 1:4 in Freiburg. Darüber müssen wir reden.
11: Und dann kommen diese Themen noch dazu. Großeinsatz, wieder Beinschüsse in der Neustadt. Finanzloch, kein Geld für die Kanalisation. Und Teamwork, ein Triathlon für alle. Knapp 3 Monate war Ruhe, zumindest in diesem Teil der Stadt. Nun ist es wieder passiert. Schüsse in der Bremer Neustadt, heute Mittag wieder ins Bein. Das Opfer schwer verletzt, aber inzwischen außer Lebensgefahr. Noch ist nicht klar, ob ein Zusammenhang zwischen den Taten besteht, aber die Vorgehensweise ähnelt sich. Und der Tatort passt auch ins Bild. Im Frühjahr hat es ja gleich mehrere Vorfälle dieser Art gegeben. Anna Berghut mit den bisherigen Erkenntnissen.
13: Am helllichten Tag gegen 12 Uhr in der Neulendorfer Straße, Ecke Kornstraße, fielen mehrere Schüsse. Ein Mann wird getroffen und lebensgefährlich am Bein verletzt. Mehrere Zeugen meldeten sich kurz danach bei der Polizei.
14: Die Einsatzkräfte waren dann schnell und auch mit einem recht großen Aufgebot vor Ort und haben dann den 42-Jährigen vorgefunden, dort auf der Straße in Huckelriede. Und er hatte eine Schussverletzung und es herrschte zeitweise Lebensgefahr.
13: Die Einsatzkräfte sperrten den Tatort ab. Die Polizei sicherte Spuren, befragte Zeugen. Die Tat reiht sich ein in eine Serie von Schusswaffenangriffen in der Bremer Neustadt. Jetzt dieser weitere Vorfall. Keiner der Befragten vor Ort wollte sich vor der Kamera äußern. Hinter vorgehaltener Hand wird von einem Familienstreit berichtet, der eskaliert sein soll. Von der Polizei gibt es dazu keine Aussagen, weil die Ermittlungen noch laufen. Was sie bestätigt, ist, dass im Umkreis des Tatorts gefahndet wurde. Auch Kräfte aus Niedersachsen haben den Einsatz unterstützt.
14: Zeugen mussten befragt werden, zum Teil hier auch im Präsidium. Und am Ende ging es dann auch darum, dann die notwendigen Spuren zu sichern und vor allem auch die Fahndungen großflächig nach den möglichen Tätern einzuleiten. Und das war alles in allem ein doch schon etwas größerer Kräfteansatz.
13: Laut Polizei könnten es ein Täter oder mehrere Täter sein. Anwohner reagierten auf Nachfrage verängstigt nach dem erneuten Vorfall. Besonders im Dunkeln würden sie nicht mehr gerne über die Kreuzung gehen.
14: Das wird natürlich hier auch noch mal in die aktuelle Lagebewertung mit einfließen. Und selbstverständlich werden wir dann auch noch mal genau draufschauen auf den Stadtteil und gegebenenfalls die Maßnahmen da vor Ort auch noch mal verstärken und anpassen.
13: Die Polizei schließt einen Zusammenhang zu den bisherigen Schusswaffenangriffen in der Neustadt nicht aus. Derzeit werde mit Hochdruck nach den Tätern bzw. dem Täter gesucht.
11: Seit Jahren hat Bremen mit Verdrängungseffekten in der Drogenszene zu kämpfen. Je härter die Polizei am Hauptbahnhof gegen Süchtige vorgeht, desto mehr verteilen die sich auf angrenzende Stadtviertel. Und die Hoffnung, dass das neue integrierte Drogenhilfezentrum dieses Problem lösen würde, hat sich auch schnell zerschlagen, unter anderem, weil das einfach nicht lang genug auf hat. Der Effekt vom Effekt ist nun, dass Kultureinrichtungen unter der Drogenszene leiden. Eine gibt sogar auf.

0: Antonia Rüller.
1: Eine kleine grüne Oase mitten am Rembertiring, der Rotkäppchengarten. Ein Ort für Nachbarschaft, zum Gärtnern, für Konzerte oder einfach zum Zusammensitzen. 4 Jahre war das hier so, aber jetzt gibt der Verein auf. Die Drogenszene sei der Grund. Abhängige kampieren auf dem Gelände und nehmen Drogen. Sie lassen auch ihren Müll überall liegen. Und es hat schon einmal gebrannt. Für die Vereinsmitglieder wurde es schon gefährlich, sagte Jiska Engelke.
2: Einmal wurde eine von uns mit einer Spritze gestochen, als sie da am Buddeln war. Neben ihr ein Kind. Da haben wir schon gleich danach gesagt, geht nicht mit Kind. Dann war es die Aggressivität der Leute, die hier im Garten war. Es wurde gefährlich. Wir mussten immer öfter die Polizei rufen.
1: Am Kulturzentrum Schlachthof dasselbe Problem. Auch hier kollidiert die Drogenszene mit Kulturangeboten, wie zum Beispiel Workshops für Kinder. Das beklagt Christine Moldenhauer.
3: Aber es müssen sich dann auch alle wohl. Das erste und naheliegendste ist natürlich eine gewisse Vermüllung. Gerade was so Drogenbestecke und so weiter betrifft, ist halt auch für die säubernden Personen unangenehm bis gefährlich. Fäkalien auf dem Gelände. Feuer wurde gerade im Winter gemacht. Ist verständlich, dass sich die Menschen wärmen wollen, ist aber auch eine Katastrophe, wenn zum Beispiel eine Veranstaltung ist, ein Konzert und vor dem Notausgang ein Feuer gelegt wird.
1: Einfach wegschicken will der Schlachthof die Menschen trotzdem nicht. Aber Drogenhilfe können die Mitarbeitenden hier nicht leisten, sagen sie. Anja Zimmermann war selbst viele Jahre heroinabhängig und bewegt sich immer noch täglich in der Drogenszene am Hauptbahnhof. Sie weiß aus eigener Erfahrung, warum Abhängige lieber an Orten wie dem Schlachthof Drogen nehmen, statt in vorgesehenen Drogenkonsumräumen.
4: Es ist zu weit weg. Man möchte am liebsten vor Ort, wo man betteln kann, wo man vor Ort Drogen kaufen kann, vor Ort konsumieren kann. Viele haben gar kein Zuhause, denen ist das auch egal. Sie haben alles verloren. Sie konsumieren vor Ort. Sie sind sowieso schon geächtet, das Letzte. Keiner will sie haben. Denen ist es egal.
1: Dabei gibt es seit März mit Friedrich 22 ein neues Drogenhilfezentrum hinter dem Hauptbahnhof. Dort können Süchtige zum Beispiel unter Aufsicht Drogen nehmen, medizinische Hilfe und Beratung bekommen. Und das Angebot wird auch angenommen. Seit der Eröffnung im März waren über 3000 Menschen dort. Der Drogenkonsum in Parks bleibt aber trotzdem. Gesundheitssenatorin Claudia Bernhardt weiß, die Verlagerung vom Hauptbahnhof führt auch zu einer Verlagerung in andere Quartiere, auch wenn sie das gerne anders hätte.
5: Es ist sehr schwer, in dieser Stadt, auch in den Quartieren, geeignete Immobilien zu finden. Weil wir können nicht ganz bis an die Peripherie gehen, sondern wir müssen schon einigermaßen zentral erreichbar sein, brauchen aber diese Angebote unbedingt. Dann ist aber immer die Problematik, dass man sich mit Nachbarschaften ins Gehege kommt.
1: Um die Situation rund um den Hauptbahnhof zu entschärfen, will die Senatorin den Drogenkonsumraum attraktiver machen. Mit längeren Öffnungszeiten und mehr Personal. Rotkäppchens Garten hilft das nicht mehr. Nach 4 Jahren geben die Ehrenamtlichen ihren Treffpunkt auf.
0: Ja, heute war der letzte Tag. So, ich würde gerne was anderes sagen, aber Werders Bundesliga-Auftakt in Freiburg ist gründlich in die Hose gegangen. Jan Dirk übernimmt.
6: Mit 1:4 geht Werder in Freiburg unter. Zeigen dürfen wir Ihnen die Spielbilder aus rechtlichen Gründen noch nicht. Das ist so wie in der vergangenen Saison. Aber die Fakten zum Spiel sind auch schnell erzählt. Dreifacher Torschütze bei den Freiburgern war der Japaner Suzuki. Dazu hatte Matanovic kurz vor der Pause das zwischenzeitliche 2:0 erzielt. Werders Neuzugang Darius Stallmach traf eine Viertelstunde vor Schluss zum 1:4 Endstand aus Bremer Sicht. Die erste Hiobsbotschaft gab es aber schon vor dem Anpfiff. Denn da wurde bekannt, dass sich der Däne Jens Stay gestern im Abschlusstraining schwer verletzt hat und monatelang ausfallen wird. Ein herber Schlag für Trainer Thune, wie er auf der Pressekonferenz gesagt hat.
7: Hat uns total betroffen gemacht. In erster Linie tut es mir unfassbar leid für Jens. Sie wissen ja auch, dass nicht ganz so lautlos die Vorbereitung ja auch bei uns war, was die Personalie betrifft. Waren dann froh, dass dieses Commitment einfach von Seite auch da war, alles für uns auf Abend zu tun. Wir haben uns viel vorgenommen und unser Spiel ist sehr, sehr Jens-lastig ja immer gewesen und auch auf ihn zugeschnitten. Der Topscorer der letzten beiden Jahre, keine Fantasie gehabt, wie wir das kurzfristig an diesem Wochenende dann aufhalten und beziehungsweise wie wir es ersetzen können.
6: Tja, das ist mal ein herber Schlag für Werder und für Trainer Daniel Thune. Das wollen wir gemeinsam noch mal einordnen mit Felix Ihlemann aus der Sportredaktion. Felix, du hast das Spiel und sämtliche Aussagen verfolgt. Wie schwer wiegt denn jetzt dieser Ausfall von Daniel Thune? War das heute zu spüren?
8: Der Ausfall von Jens Stay.

0: der wiegt tatsächlich sehr schwer. Also das hat man dem Team heute direkt angemerkt. Das Team ist noch geschockt so ein bisschen, hat Marco Friedl auch gesagt. Sehr kurzfristig dieser Ausfall und dann monatelang ohne Jens Day. Das ist so ein bisschen, als hätte man dieser Mannschaft das Herz rausgenommen. Der Däne ist in den letzten zwei Saisons jeweils der beste Bremer Torschütze gewesen in der Bundesliga. Das zeigt schon seinen Stellenwert für diese Mannschaft. Und ja, heute kam entsprechend wenig offensive Szenen dabei rum. Und man hat der Mannschaft angemerkt, dass dieser Spieler fehlt. Den können die nicht 1:1 ersetzen.
1: Ist das Spiel tatsächlich auch so deutlich gewesen wie das Ergebnis 1:4?
0: Ja, muss man sagen. Also es ist schon wenig Torchancen. In den ersten 15, 20 Minuten hat Werder noch ganz gut mitgehalten und dagegen gehalten auch. Da gab es ein paar gute Verteidigungsszenen oder Abwehrszenen. Und dann gab es auch zwei, drei Chancen, die sich Werder da erspielt hat. Aber insgesamt muss man sagen, war Freiburg doch ja, vielleicht auch eine Klasse besser.
1: Aber diese schwere Muskelverletzung von Jens Day zwingt ja Werder geradezu reagieren zu müssen. Wird da was passieren bis zum Transferschluss? Das Fenster schließt ja am kommenden Dienstag um 20 Uhr.
0: Ja, es muss was passieren. Das hat Clemens Fritz auch schon bestätigt, vor dem Spiel schon gesagt, dass er auf jeden Fall da noch mal nachbessern möchte. Hat auch gesagt, ein Spieler wie Jens Day, den kann man nicht 1:1 ersetzen. Nichtsdestotrotz versuchen sie da natürlich irgendwie jemanden zu finden. Und da haben sie den Juri Recher, zumindest meldet das das Algemeen Dagblad aus den Niederlanden. Es ist ein Ajax-Spieler, den sie da holen wollen. 23 Jahre jung für das zentrale Mittelfeld. Der könnte zumindest erst mal Linderung verschaffen. Das erhoffen sie sich, aber der hat sich gerade am vergangenen Donnerstag im Europacup-Spiel auch verletzt auswechseln müssen. Ja.
1: Okay, eigentlich war der Bedarf auf der Außenverteidigerposition ganz groß. Wird da trotzdem auch noch was passieren oder überlagert diese andere Personalie alles?
0: Ja, verschiedene Quellen sprechen da von dem Moussa Ndiaye. Der hat vergangene Saison da auf Schalke überzeugt. Mal schauen, ob das auch noch drin ist für Werder. Finanziell sind sie ja jetzt nicht gerade gut aufgestellt.
1: Okay, Felix, vielen Dank für die Einschätzung. Ich bin Ihnen noch das Ergebnis vom zweiten Sonntagsspiel schuldig, denn da gewann Augsburg gerade eben mit 3:0 gegen Schalke. Werder steht nach dem ersten Spieltag also auf Platz 15. Knapp über dem Strich beginnt die neue Saison, wie die alte geendet hat. Mal sehen, ob und wie sie da unten rauskommen. Wir bleiben bei Werder, wechseln aber zu den Tischtennisherren. Die waren an diesem Wochenende im Pokal gefordert. Nach dem Erfolg im Achtelfinale gegen Bundesligist Bergneustadt gestern stand das Team von Trainer Christian Tamasch heute vor einer vermeintlich leichten Aufgabe. Im Viertelfinale traf Werder auf Drittligist Felbert 2. Dino Bernabeu.
2: Ein bisschen Tamtam vor dem großen Spiel in Nürnberg. Pokal-Viertelfinale Werder gegen den Drittligisten Felbert 2. Die Bremer in den schwarzen Shirts im ersten Spiel mit Marcelo Aguirre an der Platte. Der Paraguayer gewinnt den ersten Satz, bekommt dann aber Probleme. Aguirre verliert zwei Sätze in Folge, hat dann sogar einen Matchball gegen sich. Kann er aber abwehren. Aguirre holt sich den vierten Satz und kriegt was zu hören von Trainer Christian Tamasch. Im entscheidenden Satz behält der Favorit die Nerven. Werder geht mit 1:0 in Führung. Im zweiten Spiel muss Werders Nummer 1, Kirill Gerasimenko, hinten ran. Es geht teilweise spektakulär zu. Gerasimenko gewinnt souverän mit 3:0 Sätzen. Werder braucht noch einen Sieg für den Einzug ins Final Four. Und das macht dann Matthias Karlsson klar. Der Schwede gewinnt sein Match ebenfalls mit 3:0. Werder steht damit im Pokal-Halbfinale.
3: Zum Glück haben die Jungs das auch gut gemacht. Die haben von ersten Ball an eigentlich Vollgas gegeben. Und die Qualifikation erstmal bei so einem großes Turnier dabei zu sein, es macht einen sehr, sehr glücklich.
2: Den deutschen Pokal hat Werder noch nie gewonnen. Die Chance auf den Titel haben die Bremer beim Final Four Turnier im Januar.
4: Und damit übernehme ich erstmal wieder. In zwei Wochen sind in Niedersachsen Kommunalwahlen. Stadträte, Gemeinderäte, Kreistage, Landräte und Bürgermeister stellen sich den Wählerinnen und Wählern. Und viele von ihnen, parteiübergreifend, sorgen sich da, die Quittung zu bekommen. Für den schlechten Zustand von Straßen, von Schulen, von Sportplätzen. Für die marode Infrastruktur halt, die sie aufgrund ihrer Finanznot nicht instand setzen können. Eine Finanznot, in die sie ihrer Meinung nach unverschuldet geraten sind. So sieht's auch Rothenburg-Wümme. Jörn Michaelis berichtet.
5: Rothenburg-Wümme. Von oben sieht alles perfekt aus, aber unter der Erde gibt es große Probleme.

0: Probleme, gebrochene Kanalrohre, eingewachsene Baumwurzeln.
1: Da ist das Rohr jetzt halt quasi in so einer Art Viergelenksriss zusammengebrochen, weil einfach zu viel Last von oben kam.
0: Weitere Probleme, Glasfaserkabel, die einfach durchgeschossen wurden, Erdschichten, die reindrücken. Das Kanalnetz der Stadt Rothenburg ist marode.
1: Wir haben hier durchaus Tage, wenn dann irgendein wichtigerer Sammelkanal zusammengebrochen ist, dass natürlich auch die Anwohner hier anrufen, dass Abwasser nicht abläuft. Wir kommen unseren Sanierungszielen aktuell aufgrund von finanziellen Einschränkungen nicht hinterher. Das bedeutet, dass wir zum Beispiel diesen Tagebrüchen, die wir haben, dadurch, dass der Kanal zusammenbricht, nicht vorbeugen können, weil es einfach zu viele Schadstellen sind, die wir nicht sanieren können rechtzeitig.
0: In der Theorie können Kanäle über die Abwassergebühr refinanziert werden, aber eben nur die Kanäle, erklärt Rothenburgs Bürgermeister Thorsten Östmann.
2: Und es ist natürlich Blödsinn, unter einer maroden Straße unten den Kanal neu zu machen und die Straße oben geflickt zu lassen. Das heißt, man muss auch die Straße dann anpacken. Die Straße können wir aber nicht über Gebühren finanzieren. Das heißt, das Geld müssen wir irgendwo im Haushalt haben. Dafür brauchen wir mehr Geld.
0: Thorsten Östmann fordert finanzielle Unterstützung vom Bundesfinanzminister Lars Klingbeil. Seine Behörde teilt Buden und Binnen schriftlich mit.
3: Die Bundesregierung nimmt die finanzielle Lage der Kommunen ernst und setzt sich für handlungsfähige Kommunen und für Investitionen vor Ort ein. Derzeit findet ein intensiver Austausch zwischen Bund, Ländern und Kommunen statt, um insbesondere die Belastung für die Kommunen zu reduzieren.
0: Die Zeit drängt. Rund 50% des Rothenburger Kanalnetzes sind dringend sanierungsbedürftig.
1: Absackungen oder Versackungen, die wir hier in Rothenburg häufiger sehen, die entstehen halt einfach dadurch, wenn der Kanal unter der Straße schadhaft ist, dann kann halt das Erdmaterial, der Boden, in den Kanal einsacken. Der Sand, der das dann meistens ist, wird dann von dem Wasser im Kanal fortgetragen und es entsteht einfach unterirdisch ein Hohlraum. Und irgendwann hält der Straßenbelag diesem Hohlraum halt nicht mehr stand und bricht ein.
0: Das passiert immer wieder auf dem insgesamt 220 Kilometer langen Kanalnetz in Rothenburg.
2: Ich glaube, wir sind weit davon entfernt, dass eine Kommune sagt, wir bauen uns jetzt mal ein goldenes Luftschlösschen, sondern wir haben dringende Aufgaben zu tun. Dafür brauchen wir Geld.
0: Die Sanierungen von Kanal und Straße könnten laut Schätzungen in den kommenden 30 Jahren bis zu 500 Millionen Euro kosten. Geld, das Rothenburg nicht hat.
4: Aus Hannover ist mir Marco Trips zugeschaltet, Präsident des Städte- und Gemeindebundes Niedersachsen. Moin, Herr Trips.
5: Moin, hallo.
4: Rothenburg ist ja nur ein Beispiel von vielen. Wie dramatisch ist die Finanzlage der Kommunen aus Ihrer Sicht?
5: Ja, die Lage der Kommunen ist dramatisch wie noch nie. Wir haben im letzten Jahr 32 Milliarden Euro minus gemacht, im Jahr davor 24 Milliarden. Und wenn man in die Zukunft guckt, dann ist die Prognose genauso schlecht, wie ich es eben beschrieben habe. Die Defizite steigen weiter und die Steuern fangen auch an, langsam weniger zu werden.
4: Ja, da sind wir ja schon bei den Ursachen. Ne? Warum sind die Kommunen so klamm? Betrachten wir vielleicht zunächst mal die Einnahmeseite. Wo ist das Problem?
5: Die Einnahmeseite ist kein ganz großes Problem. Die Einnahmen sind eigentlich derzeit noch stabil. Wie gesagt, die ersten Anzeichen deuten darauf hin, dass die Gewerbesteuer jetzt ein bisschen einbröselt. Aber um 6% waren so die letzte Wasserstandsmeldung. Ansonsten war es in den letzten Jahren eigentlich relativ stabil. Wir haben auch sogar leichte Einnahmenzuwächse. Also die Einnahmeseite ist nicht das Problem.
4: Okay, also dann ist es offenbar die Ausgabenseite. Was macht Ihnen da zu schaffen?
5: Die Sozialausgaben steigen über die Maßen. Unser Sozialstaat ist, so wie wir ihn haben, derzeit nicht mehr finanzierbar. Das heißt Eingliederungshilfe, Jugendhilfe, da sind Steigerungsraten von bis zu 15% pro Jahr. Und die Einnahmen steigen immer so 2%. Das heißt, das schießt darüber hinaus. Und das ist eine ganz gewaltige Ursache, dass die Sozialausgaben gigantisch gestiegen sind.
4: Nun ist das ja alles gar nicht so neu. Das ist ja eine Entwicklung der letzten Jahre, Jahrzehnte vielleicht sogar schon. Und der Bund reagiert auch jetzt, ne, mit dem Länder- und Kommunalentlastungsgesetz. 4x1 Milliarde im Jahr schießt er künftig dazu. Das ist doch schon mal was.
5: Ja, diese ganzen Bundeszahlungen, die sind, die kommen zwar an und wir sind auch dankbar dafür, aber das macht ja die Ursachen nicht weg. Es gibt ja noch mehr Ursachen, nämlich dass der Bund eigentlich immer Aufgaben auf die Kommunen überträgt. Zum Beispiel die Ganztagsbeschulung und aber nicht die Gelder dafür mitgibt. Das heißt, auch da laufen wir dann wieder in weitere Defizite. Und er drängt die Kommunen auch zusätzlich noch in aufgabenfremde Finanzierung. Zum Beispiel finanzieren wir die Krankenhäuser mit, teilweise die Hausärzte. Und das sind alles Leistungen, mit denen wir von Gesetz

0: deswegen gar nichts zu tun haben, wo wir aber gezwungen sind, um des Krankenhauswillens da auch Betriebskosten, Zuschüsse zu geben. So, und wenn er dann mal 1 Milliarde für irgendwas gibt, das bremst das sozusagen nicht aus. Das ist wie so ein Tropfen auf den heißen Stein.
1: Aber auch daran wird ja gearbeitet, ne? An einer sogenannten Konnexitätsreform. Also es soll in Zukunft wirklich derjenige zahlen, der auch bestellt. Neue Sozialleistungen zum Beispiel will der Bund in Zukunft zu 80% übernehmen, ab einer Höhe von 200 Millionen Euro. Das ist doch eine brauchbare Entlastung.
0: Das sehe ich anders. Also erstmal, wieso ab 200 Millionen? Wieso nicht gleich ab null? Wieso nur zu 80%? Dann bleiben also wieder 20% bei den Kommunen hängen. Und wieso nur für neue Gesetze, mit denen Sozialleistungen steigern? Ich habe ja gerade gesagt, die Sozialleistungen müssten eigentlich zurückgefahren werden. Ich sehe nicht in naher Zukunft, dass wir irgendwelche Sozialleistungen steigern können. Das Gegenteil muss passieren. Und insofern ist eigentlich diese Regelung, die da mit Bohai verkündet worden ist, aus meiner Sicht ist das ein Schlag ins Gesicht der Kommunen und keine Hilfe.
1: Das heißt, was fordern Sie darüber hinaus?
0: Wir brauchen eine richtig große Sozialstaatsreform. Also da muss geguckt werden und da muss man vielleicht auch allen ein bisschen wehtun. Ich will ja gar nicht sagen, dass man den Bedürftigen das letzte Geld noch wegnimmt. Aber wir müssen schon gucken, wo sind einkommensunabhängige Leistungen, wo kann man auf der einen Seite vielleicht auch Menschen noch mehr in Arbeit bringen? Und man muss, denke ich, auch alle adressieren. Ich sage mal, die Jungen, die Alten, die Deutschen, die Ausländer, die Beamten, die Arbeitnehmer und so. Und man muss eine richtige Reform machen. Es sind ja auch Rente, Krankenhaus, Pflege. Das muss man ja alles mal zusammendenken und nicht immer nur mit kleinen Dingen so ad hoc kommen, wo man dann sofort heftige Gegenwehr und Streit innerhalb der Koalition bekommt. Sondern ich glaube, man muss gesamt denken. Und wir leben derzeit einfach über unsere Verhältnisse. Die Konjunktur ist nicht so, wie sie sein sollte.
1: Okay, Herr Trips, ich bedanke mich ganz herzlich für das Gespräch. Viele Grüße nach Hannover.
0: Mhm. Ja, gerne.
1: Und das Gespräch haben wir aufgezeichnet. Und jetzt übernimmt Jan Dirk wieder mit dem zweiten Teil vom Sport.
2: Ja, und wir machen weiter mit einem deutschen Meistertitel für Kim van de Velde hier links im Bild. Die gebürtige Bremerin gewann mit ihrer Partnerin Sandra Ittlinger in Dortmund das Finale gegen Luisa Lippmann und Melanie Paul mit 2:1 Sätzen. Für van de Velde und Ittlinger ist es der erste gemeinsame Titel im Sand. Der Bremer City-Triathlon oder der Silbersee-Triathlon in Stur, das sind feste Größen im Bremer Wettkampfkalender. Der inklusive Bremer Triathlon, zum dritten Mal organisiert von der Lebenshilfe und dem ATS Bundentor, der ist auf dem besten Weg, ein fester Bestandteil zu werden. Nicht, weil dort sportliche Höchstleistungen zu erwarten wären, sondern weil er besonders ist und ganz unterschiedliche Menschen zum Mitmachen bewegt. Fini Anton.
3: Gute Laune, rechts gute Laune, links gute Laune.
4: Die Stimmung ist an diesem Samstagmorgen besonders gut. Denn 90 Menschen meistern einen Triathlon und das gemeinsam und nicht gegeneinander. Immer mehr Personen nehmen am inklusiven Bremer Triathlon teil.
5: Weil es Spaß macht, Freude macht. Ich bin heute Fahrrad gefahren. Ich war ganz schön schnell. Und ich habe sowieso noch nie einen Triathlon gemacht. Und dann dachte ich, auch diese Strecken, die schaffe ich vielleicht auch noch. Und habe ich auch.
6: Weil ich sportlich bin und ich habe richtig ordentlich trainiert.
4: Geschlecht, Alter oder Handicap sind egal. Jeder ist willkommen. Organisatorin Sabine Schmieder spricht selbst aber nicht mehr vom inklusiven Triathlon.
7: Ich finde, manchmal wird mit dem Wort Inklusion auch ein bisschen angegeben. Und ich finde es einfach schöner, wenn man schreibt für alle. Man muss ja gar nicht immer schreiben inklusiv. Das Ziel ist ja auch, wenn man irgendwann so weit ist, dass wirklich alle alles machen können. Und das wollen wir eigentlich damit zeigen.
4: Mit dabei sind auch Nele und Jan. Die beiden kennen sich, seit sie Kinder sind. Heute arbeitet Jan als Assistenzkraft in der inklusiven WG, in der Nele lebt. Zusammen sind sie eine Triathlon-Staffel.
8: Also ich schwimmen, ja. Dann Nele, du Fahrradfahren, ja. Und dann wieder ich laufen.
7: Genau.
4: Ja. Zahlreiche Ehrenamtliche vom Boccia-Team des ATS Bundentor und der Lebenshilfe haben das Event auf die Beine gestellt. Mittlerweile zum dritten Mal. Vor 2 Jahren waren 44 Triathleten dabei. Dieses Jahr wollten fast 120 mitmachen. Bei 90 Anmeldungen war Schluss. Mehr hätte das Orga-Team nicht stemmen können. Los geht's dann für Jan im Schwimmen. 150 Meter die Distanz.

0: Tanz. Dabei assistiert er einer anderen Teilnehmerin. Direkt danach geht's zu Nele.
1: Helm zu.
2: Ja.
1: Lang nicht. Hinten festmachen.
2: Ja.
1: Abklatschen.
2: Abklatschen, ja.
1: Und ab dafür.
0: Nele startet jetzt in der Raddisziplin. Die Route führt 6 Kilometer entlang des Werdersees. Dafür hat sie vorher mehrfach trainiert. Gemeinsam mit Merle, die sie hier als Assistenzkraft begleitet.
3: Ich wollte am Gassenhof fahren, weil ich will gerne gerne machen möchte. Und dann habe ich zu Merle gesagt, fahr mal schneller.
0: Nachdem auch Jan zum Abschluss noch 2 Kilometer gelaufen ist, haben die beiden es geschafft. Wie schnell sie waren, ist nicht wichtig.
4: Hier geht es um keine Bestzeit, hier geht es um keine erfüllende. Die Medaille ist eine kleine, nette Ehrung. Ich glaube, wir haben es geschafft, Spaß hier dran zu haben und so einen kleinen Sieg für sich selber mit nach Hause zu nehmen.
0: Gestern gab es 90 Siege für alle Teilnehmenden. Nächstes Jahr könnten es vielleicht sogar noch mehr werden.
5: Zum Schluss noch ein Ergebnis aus der Fußballregionalliga Nord. Der Bremer SV und die FSV Schöningen trennen sich 2:2 unentschieden. Bitter für das Team von Trainer Ralf Vogt. Den Ausgleich mussten die Bremer erst in der Nachspielzeit hinnehmen. Der BSV liegt nach dem 6. Spieltag auf Rang 14. Tabellenführer in dieser Staffel ist der VfB Oldenburg nach einem 7:3 gegen den Eimsbüttler TV. Und jetzt übernimmt Felix wieder mit einem Ausblick auf die kommende Wochenserie.
6: Ja, das politische Aufbäumen nimmt zwar kein Ende, siehe die immer wiederkehrende Debatte über Atomenergie oder jüngst der Vorschlag, inaktive Kohlekraftwerke wieder hochzufahren. 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
6: Ja, das hängt natürlich auch davon ab, wie oft die Sonne scheint und wie stark der Wind bläst. Letzterer hat vor 23 Jahren ein bisschen geschwächelt, wie wir beim Stöbern durchs Archiv lernen durften. Dafür hat die Sonne abgeliefert. Unsere Zeitreise ins Jahr 2003.
9: Es könnte ein schönes Lebensgefühl sein. Frank Steinhardt und sein Unternehmen nämlich bekommen Geld geschenkt von der Sonne. Er und sein Arbeitgeber haben auf regenerative Energien gesetzt. Aus dem Licht der Sonne gewinnt er elektrischen Strom. Und der Ertrag war in diesem Sommer doch wohl super Zahl.
10: Wir können tatsächlich bei unserer Photovoltaikanlage hier feststellen, dass wir dieses Jahr mehr Sonne hatten. Das waren vielleicht etwa 20%. Das bedeutet, dass diese Anlage 20.000 Kilowattstunden mehr produziert hat. Und das bedeutet für uns auch ein kleiner netter Betrag von etwa 10.000 Euro, den wir damit mehr verdient haben.
9: Auf diese Lieferantin also war Verlass. Aber Frank Steinhardt und sein Unternehmen, die SWB Enordia, haben auch auf den Wind gehofft. Und der hat in diesem Sommer wohl schlecht geliefert. Insgesamt 6 Mühlen hat das Unternehmen aufgestellt, erst seit Ende letzten Jahres in einem Windpark auf dem Gelände der Stahlwerke. Eine Bilanz des Ausnahmesommers: von der Sonne kam 20% plus. Und wenn es jetzt im Herbst noch richtig pustet, dann könnte auch Frank Steinhardt rundum zufrieden werden.
6: So, und weil wir Ihnen so viel Negatives um die Ohren gehauen haben heute, es deutet sich zumindest noch eine Erfolgsmeldung an, Jan Dirk.
5: Ja, weil das Fußballerinnen führen im Bundesligaspiel gegen Leipzig so gut 20 Minuten Verschluss mit 2:0. Das zeigen wir morgen und kümmern uns auch noch mal um die Profis.
6: Okay, kann natürlich auch noch viel passieren. Aber lassen wir es einfach mal so stehen. Schönen Abend noch, machen Sie das Beste draus. Tschüss.
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3: Auch einen schönen guten Sonntagabend von mir, Ihnen allen. Hallo Niedersachsen hier zum Abschluss dieser Woche mit den aktuellen Tourismuszahlen. Und unser Bundesland bleibt ein Magnet. Mehr als 20 Millionen Übernachtungen im ersten Halbjahr. Das könnte am Ende des Jahres wieder Platz 3 werden unter den Bundesländern und in Lüneburg. Da werden an diesem Wochenende etliche hinzugekommen sein, also Übernachtungen beim 20. Jubiläum der ARD-Serie Rote Rosen. Die hat offenbar so eine Strahlkraft, dass zum Geburtstag auch der Lüneburger Stadtlauf heute wiederbelebt wurde, nach 8 Jahren Pause. Wir waren heute früh auch mit dem Radio dabei und auf der Strecke liefen die Serienstars.
4: Seit 20 Jahren laufen die Roten Rosen jetzt im Ersten. Heute laufen sie durch Lüneburg, zumindest die Schauspieler hier beim Stadtlauf. Aber vor dem Sport gibt's erstmal Autogramme.
5: Hallo. Hallo.
6: Ich hätte gern für Lea.
5: Für Lea. Mit H?
6: L-E-A nur? L-E-A.
4: Jelena Mitschke und ihre Schauspielkollegen lassen heute die Herzen ihrer Fans höher schlagen. 17 Jahre lang spielt sie schon die Rolle von Dr. Britta Berger.
5: Es ist schon toll, wirklich so lange bei einem Projekt dabei sein zu können. Und es ist toll, dass das Projekt so lange läuft. Ich glaube, das hätte damals so erstmal keiner gedacht.
4: Für die 48-Jährige ist das Erfolgsgeheimnis der Serie die heile Welt darin. Eine Art Gegenpol zum Weltgeschehen. Und für die Fans?
7: Ich finde sie authentisch.
8: Und weil es jedes Jahr auch was Neues gibt und überhaupt immer wieder neue Sachen, fand ich das ehrlich gesagt richtig gut. Manchmal denke ich, boah, so ein Scheiß, hörst jetzt endlich auf, das gefällt mir nicht. Kann ich da nicht von weg.
9: Es sind kontinuierlich immer viele gleiche Leute da. Klar, es kommen auch immer wieder neue Leute und die bringen dann auch mal wieder frischen Wind mit rein. Und zumal jetzt in der vergangenen Staffel hat sich ja viel geändert. Ich glaube, das kann auch noch mal das junge Zielpublikum ansprechen.
10: Und dass sich auch viele Menschen wiedererkennen können in den Geschichten. Und ja, einfach auch die Kulissen der Stadt Lüneburg.
4: Die Fans lieben ihre Serie und ihre Stars. Diese zwei Freundinnen sogar so sehr, dass sie extra 5 Stunden aus Südthüringen angereist sind und sich tätowiert haben.
11: Ja, wir lieben es einfach, gell? Wir können es stundenlang gucken. Das ist unsere Freundinnenzeit. Wir können abschalten. Uns ist auch völlig wurscht, was unsere Freunde dazu sagen. Die machen sich manchmal ein bisschen lustig darüber, aber das hat uns eigentlich nur noch mehr miteinander verbunden und auch mit der Serie.
4: Die ist am Vormittag auch Thema im Radio bei NDR 1 Niedersachsen. Moderator Arne Torben Fuchs spricht mit Jelena Mitschke, Maria Fuchs und mit anderen Schauspielern live auf der Bühne. Aber zum Geburtstag gibt es natürlich auch Geburtstagswünsche.
8: Ich wünsche den Roten Rosen, also, dass die wirklich noch viele Jahre weitermachen.
10: Ich wünsche mir, dass wir noch ganz viel Herzschmerz und freudige Momente mit den Roten Rosen erleben dürfen.
4: Dann geht's los mit dem ersten Stadtlauf seit 2018. Auch für Jelena Mitschke und ihre Schauspielkollegen.
5: Ich bin 2-3 Mal gelaufen vorher. Und wenn 5 Kilometer, wenn ich schaffe, bin ich froh.
4: Gemeinsam mit Tore Lüthier geht's für sie 5 Kilometer durch die historische Altstadt.
3: Ja, soweit ich weiß, sind die auch alle ins Ziel gekommen. Und nur ein paar Kilometer hinter Lüneburg beginnt die Heide, auch ein Riesenzugpferd für die gesamte Region. Das Heideblütenbarometer schlägt aktuell auch voll aus, 100%. Jetzt geht es aber nicht um die Heide, es geht eher um die Schäfer, die diese Landschaft mit ihren Herden schützen. Und vor allem um die Schäferhunde. Die haben sich in Fassberg beim Leistungshüten gemessen. Wir haben eine Nachwuchshoffnung dabei begleitet.
12: Mit mehreren hundert Heidschnucken hat Dori heute ganz ordentlich zu tun. Beim Leistungshüten werden vor allem Fleiß und Gehorsam, aber auch die Selbstständigkeit der 3-jährigen Hündin bewertet. Sie stellt die Herde auf.
13: Raus, Dori, gut, raus, auf, gut, das war brav.
12: Zeigt den Schafen, wo es lang geht.

0: passt auf, dass alle in der vorgesehenen Fläche bleiben. Verfolgt wird sie dabei von den aufmerksamen Blicken der Richter.
1: Man sieht hier, das ist noch ein junger Hund und da ist noch nicht fertig in der Eisbildung. Da ist noch nicht so geradlinig und korrekt. Aber sie ist an Arbeiten dran, ist ein Hund, der arbeiten will, aber ist eben noch sehr führerbezogen.
0: Etwa 3 Jahre dauert die Ausbildung der Schäferhunde. Durch ständiges Wiederholen und Loben lernen die Tiere, was sie tun sollen. Doch der erste Auftritt beim Leistungshüten kann aufregend sein. Bei dieser Übung soll Hündin Jana die Herde eigentlich zur Seite treiben, damit das Auto passieren kann. Doch der Schäfer bricht die Übung schließlich ab.
2: Man hat jetzt bei diesem Durchgang halt gesehen, dass dieser Hund noch relativ jung ist und das auch relativ schwierig ist generell einfach Hunde in der heutigen Zeit auch auszubilden. Das Ganze generell drumherum. Man hat ja so viel Bürokratie mittlerweile. Man muss eigentlich mehr im Büro sitzen bald, wie dass man eigentlich bei seinen Schafen stehen müsste.
0: Auch die Verbreitung des Wolfs hat dazu beigetragen, dass immer weniger Schäfer mit ihren Herden durch die Landschaft ziehen. Wegen zu geringer Teilnehmerzahlen finden in vielen anderen Bundesländern schon keine Landesentscheide im Leistungshüten mehr statt. Nach der fast einstündigen Prüfung ist Dori ganz schön geschafft. Und nicht nur sie.
3: Gott sei Dank bin ich fertig. Junger Hund, sehr warm und dann nur ein Hund. Mir hat der Beihund halt gefehlt.
0: Wer sich hier in Fassberg für den Bundeswettbewerb qualifizieren will, braucht mindestens 70 von 100 möglichen Punkten. Ob es bei Dori und Nancy Denecke dafür gereicht hat, erfahren die beiden jetzt.
4: Das Einfärchen sollte sie besser stehen. Und ja, alles in allem, aber eine gute Leistung mit 77 Punkten.
0: Nancy Denecke ist eine höhere Punktzahl gewohnt. Die Schäferin aus Eimke ist amtierende deutsche Meisterin im Leistungshüten. Ob sie mit Dori tatsächlich zum Bundesentscheid fährt, weiß sie aber noch nicht.
3: Jeder Hund ist halt anders, ne? Und sie ist sehr feinfühlig so, ne? Trieblich, sehr gut veranlagt, aber halt wenn man mal sauer mit ihr wird oder so, sie kann es dir auch schon übel nehmen. Also das ist schon, ja, so das gewisse Maß zu finden ist schwierig.
0: Neben Dori haben sich 8 weitere Schäferhunde für die deutsche Meisterschaft qualifiziert.
5: Niedersachsen ohne Schützenfeste, das wäre ja fast wie Nordsee ohne Watt. So viel Tradition, so viel Bedeutung in all den Orten und Dörfern im ganzen Land. Und jetzt haben wir eine Geschichte, die glaubt man zuerst nicht. Aber hier ist der Beweis, hier ist die ganze Geschichte und wir fangen mal ganz vorne an.
6: Der Schützenverein Bodmer in den 50er Jahren. Prächtige Umzüge durchs Dorf. Doch was ihnen auf diesen Bildern fehlt, ist ihr Erkennungsmerkmal, ihre Schützenfahne. Denn im Zweiten Weltkrieg wird die von britischen Soldaten mitgenommen. Das schmerzt den Verein so sehr, dass er sich 1951 eine neue Fahne anschafft. Aber die alte, das Original, bleibt verschollen. Bis heute.
7: Ja, ich habe natürlich direkt die ehemaligen Schützenvereinsmitglieder kontaktiert, dass diese Flagge wieder da war. Und das ist die, die damals verschwand. Und da war kurze Ruhe. Und dann wurde erst so richtig verstanden, dass es halt die ist von, ja, vom Zweiten Weltkrieg.
6: Die seit 80 Jahren verschollene Fahne des Schützenvereins bei Seskin Seirek im Wohnzimmer. Den Schützenverein gibt es zwar so nicht mehr, aber Seskin leitet den Nachfolgeverein, die Dorfgemeinschaft Bodmer, in der alle überrascht sind.
7: Es war durchweg nur Freude im ganzen Dorf. Ein Stück verlorene Geschichte kam halt wieder zurück und da haben sich halt alle drüber gefreut. Das war einfach nur schön.
6: Aber wie ist das möglich? Wo kommt die Schützenfahne nach so langer Zeit auf einmal her? Der glückliche Finder ist er hier, Brian Woodle aus England. Er interessiert sich sehr für die Geschichte des Schießsports und die Erinnerungsstücke drumherum. Und er geht gerne auf Auktionen, so auch zu der Versteigerung dieser Fahne in der Grafschaft Gloucestershire in England. Ich wusste, dass sie etwas wert ist. Andere hätten sie vielleicht als eine hübsche Stickerei angesehen, die an der Wand hängt. Brian Woodle ersteigert die Fahne. Dann klemmt er sich dahinter, recherchiert im Netz, woher sie kommt. Findet schließlich Seskin Seireks Verein, die Dorfgemeinschaft, und schickt einen Brief.

0: Dann geht die Fahne auf die Heimreise. Über 1000 Kilometer von Brian aus England zu Seskin nach Bodmar. Was Brian für die Fahne gezahlt hat, will er nicht sagen. Das Letzte, was ich wollte, war, dass der Verein, falls es ihn noch gibt, sie kauft. Es ist ihre Fahne. Sie sollten ihr eigenes Eigentum nicht kaufen müssen. Ich werde sie kaufen und ihnen schenken. Mit dieser kleinen Geste hat er die Menschen in Bodmar glücklich gemacht. Beim Sportheim treffen sich regelmäßig Mitglieder des Vereins.
1: Ich konnte das wirklich erstmal nicht glauben, weil das so eine verrückte Geschichte ist eigentlich, dass so eine Fahne nach 80 Jahren nochmal wieder auftaucht.
2: Ich bin hier groß geworden und habe auch Schützenfeste hier mitgefeiert als Kind, als Jugendlicher, junger Erwachsener. Und das ist schon eine Bereicherung fürs Dorfleben auch, dass sie wieder da ist.
0: Ihren Platz soll sie dann im neuen Feuerwehrhaus in Bodmar bekommen. Auch wenn die Fahne wohl mehr Symbol als Wert hat, für das Dorf ist sie unbezahlbar.
3: Und was für eine noble Geste auch aus England, 81 Jahre nach Kriegsende. Jetzt gehen wir 15 Jahre zurück. Wissen Sie noch, was das LAVES ist? Das Landesamt für Verbraucherschutz und Lebensmittelsicherheit, das hatte damals einen der größten Lebensmittelskandale Deutschlands aufgedeckt, der als Futtermittelskandal begann. Damals war mit Dioxin belastetes Tierfutter an Millionen Nutztiere verfüttert worden, mit dramatischen Folgen. 4.500 Betriebe in Niedersachsen mussten vorübergehend gesperrt werden. Zehntausende belastende Eier wurden als Sondermüll vernichtet, verseuchtes Schweinefleisch beschlagnahmt. Und in diesem Jahr aktuell feiert das LAVES 25-Jähriges und noch immer kontrolliert es regelmäßig auch Tierfutter.
4: Jede Kontrolle beginnt mit der richtigen Ausrüstung.
5: Das ist unser Probenahme-Equipment quasi. Das sind verschiedene Sachen, verschiedene Probenahme-Stecher hier. Dann habe ich drin noch, was hier nicht zum Tragen kommt, Materialien zum Nehmen von flüssigen Komponenten. Das haben wir jetzt hier nicht im Einsatz, das wird jetzt nicht zum Tragen kommen. Ansonsten Probentüten, Schaufeln, Reinigungsmaterial.
4: Die Kontrolleure Sven Lehmann und Mario Reichert sind heute im Oldenburger Agravis Tierfutterwerk unterwegs. Im Auftrag des LAVES überprüfen Sie und Ihre Kollegen regelmäßig alle Futtermittelhersteller im Land.
6: Guten Tag.
5: Ich wollte mich mal wieder bei Ihnen umschauen heute.
6: Ja, schön.
5: Im Prinzip das Übliche.
6: Guten Tag.
5: Ich bin Reichert heute mal mitgebracht.
6: Ja.
5: Genau, im Prinzip das Übliche, kein besonderer Anlass, reine Routinekontrolle.
6: Ja.
5: Wollte mich nur ein bisschen umschauen und dann im Anschluss noch mal ein paar Proben nehmen, soweit sich nichts anderes ergibt.
4: Erste Station, die Anlieferung. Hier kommt täglich tonnenweise das Getreide an, das dann zu Futter für Kühe, Schafe und Schweine weiterverarbeitet wird. Zeit, die erste Stichprobe zu begutachten.
5: Das ist Weizen tatsächlich. Weizen ist jetzt, natürlich kann man immer verschiedene Sachen jetzt auch schon rein augenscheinlich überprüfen. Wir können einerseits nach Besatz gucken, wir können nach schädlichen botanischen Verunreinigungen gucken, nach Mutterkornbesatz, verschiedenste Sachen.
4: Tatsächlich sind die Begutachtung und Probennahme vor Ort allerdings nur der erste Teil des Überwachungsprozesses. Die Proben werden später in einem LAVES-Labor noch genauer unter die Lupe genommen, um mögliche Schadstoffe zu finden. Das macht das Niedersächsische Landesamt für Verbraucherschutz und Lebensmittelsicherheit übrigens nicht nur mit Viehfutter. Seit einem Vierteljahrhundert ist die Behörde mit einer ganzen Reihe von Standorten im Land verteilt. In Laboren des LAVES, wie hier in Oldenburg, werden zum Beispiel auch Nahrungsmittel für Menschen auf Schadstoffe und Verunreinigungen überprüft. Andere Standorte beschäftigen sich beispielsweise mit tierärztlichen Fragen. Zurück im Agravis Futterwerk in Oldenburg sind die Kontrolleure inzwischen vom Rohstoff beim fertigen Produkt gelandet. Nicht nur das Getreide, aus dem das Viehfutter hergestellt wird, wird überprüft, sondern natürlich auch die fertigen Futterpellets selbst, direkt bevor sie zum Weitertransport verladen werden. Am Ende jeder Futtermittelkontrolle wartet dann die Dokumentation. Jede der Stichproben wird akribisch gekennzeichnet und mit einer Plombe versiegelt. Sie gehen alle zur genaueren Analyse ins Labor. Dass dort schwere Verunreinigungen gefunden werden, ist übrigens ziemlich selten. Für Sven Lehmann ein klares Zeichen, dass ihre Arbeit sinnvoll ist.
5: Das ist gesundheitlicher Verbraucherschutz tatsächlich so. Verbraucherinteressen gegenüber den wirtschaftlichen Interessen der Industrie auch durchzusetzen. Letztlich entscheiden dann doch vielfach wirtschaftliche Interessen und wird der Verbraucherschutz oder die Sicherheit könnte zumindest dem untergeordnet werden. Das versuchen wir halt eben zu

0: Isia Sorge und Alina Vogt sind schon wieder zurück im Training bei den Lady Lions Braunschweig.
1: Tatsächlich haben wir es immer noch nicht so ganz verarbeitet. Also in den Alltag wieder zu finden, ist schon eine größere Herausforderung als gedacht. Aber insgesamt, man bekommt halt von außen auch einfach immer wieder so dieses, ey, wir waren stolz auf euch und wir haben super gekämpft und es war ein schönes Spiel auch zum Angucken tatsächlich für viele.
0: Mit der deutschen Nationalmannschaft standen Sorge, Vogt und eine weitere Teamkollegin im Finale der Europameisterschaft im American Football. Gegen den zweifachen Europameister Finnland hielt das Team lange gut mit. Am Ende entschied ein einziger Spielzug die Partie zugunsten des Favoriten.
2: Into the second level, into the red zone and in for the score.
0: Für die deutschen Frauen gab es Silber.
3: Es ist natürlich jetzt noch so, dass noch ein bisschen Schmerz da ist, aber ich habe immer gesagt, ich will eine Medaille. Das war so, seitdem ich angefangen habe, habe ich gesagt, Medaille ist das Ziel, egal welche Farbe sie hat. Von daher ist das, also ich kriege Gänsehaut, wenn ich darüber spreche, weil das wirklich toll ist.
0: Um so weit zu kommen, mussten die Sportlerinnen viel investieren. Denn American Football ist in Deutschland immer noch eine Randsportart. Sponsoren gibt es kaum, dem Verband fehlt das Geld. Deshalb müssen die Nationalspielerinnen für Trainingscamps und Länderspielreisen selbst zahlen. Für viele eine enorme Belastung.
1: Ja. Es gibt halt einfach genug Menschen, die entweder auch noch in Ausbildungen sind, vielleicht sogar noch Schüler sind oder halt einfach auch von ihren Familien gar nicht so die finanzielle Unterstützung erwarten können.
0: Wie viel Geld die Spielerinnen aufbringen müssen, ist immer unterschiedlich. In diesem Jahr waren es bislang rund 1.400 Euro.
3: Also das ist ja auch das Traurige. Wir wollen leistungsorientiert sein. Wir wollen, dass die Besten mitfahren. Und da ist es blöd, wenn das dann daran hängt, dass die Finanzen einfach nicht passen. Ne?
0: Auch Preisgelder gibt es keine. Um weiter in der Nationalmannschaft dabei sein zu können, haben Vogt und Sorge schon im April eine Crowdfunding-Aktion gestartet. In kürzester Zeit kamen knapp 3.000 Euro an Spenden zusammen.
1: Wir sind da sehr, sehr dankbar für. Ja. Vor allen Dingen, weil da auch Menschen um die Ecke kamen, wo man jetzt gar nicht gedacht hätte, okay, krass, dass wir die damit erreicht haben. Also ich habe zumindest teilweise Namen gelesen, so aus meinem erweiterten Bekanntenkreis, wo ich dachte, okay, cool. Also krass, dass du das gesehen hast und uns halt auch einen Zehner da lässt. So, also das fand ich cool, einfach zu sehen, dass das funktioniert und dass viele halt Teil daran haben wollen, dass wir das machen können.
0: Trotz aller Hindernisse. Ans Aufhören haben Alicia Sorge und Alina Vogt nie gedacht. Denn für sie ist American Football der perfekte Sport.
3: Das ist so ein cooles Zusammenspiel aus Taktik und Körperlichkeit. Es gibt für jede Körperstatur, für jede Fähigkeit, für jede Vorliebe gibt es hier eine Position. Ob man größer ist, kleiner ist, besser fangen kann, schneller laufen kann oder ein bisschen kräftiger ist. Ich gehöre auch dazu, ich bin auch eine von der kräftigeren Sorte. In anderen Sportarten wird man dann oft so, naja, ja, kannst schon mitmachen, aber du wirst vielleicht nicht der Leistungsträger. Und in diesem Bereich hier hat man die Möglichkeit dazu. Und das ist Football einfach, das hat mir schon echt viel gegeben.
0: Die Medaille hat die beiden noch mehr motiviert. Sie hoffen, dass ihr Sport irgendwann mehr Aufmerksamkeit bekommt und besser gefördert wird, damit sie für ihre Erfolge nicht mehr draufzahlen müssen.
4: Seit Monaten schaut die Welt auf den Iran und auf das, was dort passiert. Umso mehr Niedersachsen, die dort Wurzeln haben. Wir haben eine Frau getroffen, die auf ihre Weise versucht, eine Verbindung zu diesem Land aufzunehmen, mit einem Comicbuch.
5: Mein Name ist Roja Soraya, ich bin 30 Jahre alt und komme aus Hannover. Und ich arbeite als Illustratorin und Comiczeichnerin.
6: Wind in meinem Kopftuch, so heißt ihr neues Buch. Darin erzählt Roja Soraya von der Suche nach ihren Wurzeln.
5: Mein Vater ist Iraner und meine Mutter Deutsche und ich bin in Deutschland geboren und aufgewachsen und habe halt immer die Verbindung zu dem Iran irgendwie gesucht.
6: Eigentlich fühlte sich Roja Soraya immer sehr deutsch und doch blieb ein Teil ihrer Herkunft ihr lange fremd.
5: Hier sieht man, dass ich eben am Tisch meiner persischen Familie saß und nichts verstanden habe und ich habe mich als Kind dann immer gefragt, ob die sich streiten. Besonders fies war es, wenn mein Name gefallen ist, weil ich dann wusste, sie reden über mich, aber es wurde meistens nicht übersetzt.
6: Erst als ihre Oma stirbt, spürt sie, wie viel ihr eigentlich fehlt. Denn über die Sprache konnten die beiden sich kaum verständigen.
5: Was ich mit ihr verbinde, eben sie als Mensch, ihr Lachen, ihr Kochen, ihren Körper, ihren Geruch, aber eben nicht das, worüber sie spricht. Was erzählte sie gerne, worüber ärgerte sie sich, sowas weiß ich halt einfach nicht.
6: Mit 23 Jahren reist sie zum ersten Mal mit ihrem Vater in den Iran. Endlich.

0: selbstverständlich. Auf die Reise begleiten sie aber auch gemischte Gefühle.
1: Ich hatte aber auch sehr, sehr viel Angst in mir, weil ich eben auch queer bin und dann wusste, okay, da gibt es unter anderem, unter Umständen sogar die Todesstrafe auf Homosexualität. Zuerst waren wir im Norden Irans, in Tabriz. Und hier haben wir uns dann direkt ein Eis geholt auf die Hand in der Waffel. Mein Vater war dann auf einmal ganz verunsichert, ob ich überhaupt dieses Eis essen darf auf der Straße oder ob das ein Problem ist, wenn man meine Zunge sieht. Das war wie so ein Schlag vor den Kopf.
0: Gleichzeitig entdeckt sie die Schönheit des Landes. Die Architektur, die Menschen, das Essen. Was sie damals nicht ahnt, es wird die letzte gemeinsame Reise mit ihrem Vater sein.
1: Kurz nach der Reise ist mein Papa an einem Herzinfarkt ganz plötzlich und unerwartet verstorben. Und ich war danach erst mal unter anderem sehr, sehr glücklich, dass wir diese Reise noch zusammen gemacht haben. Weil das eben auch was war, was ich mir nur mit ihm vorstellen konnte und was so ein Riesenthema in meinem Leben war, einmal in den Iran zu fliegen.
0: Die Erinnerungen bleiben in ihren Zeichnungen. Mit ihrem Buch erzählt Roja Soraya heute deutschlandweit ihre persönliche Geschichte.
1: Es ist total schön und irgendwie befreiend, auch so eine persönliche Geschichte an die Menschen zu bringen. Beim Signieren kommt man oft so ins Gespräch dabei, während ich zeichne. Und viele erzählen mir dann eben von ihren Themen, die sie auch berührt haben in der Lesung, von ihren Kulturen, zwischen denen sie aufgewachsen sind und von ihren geliebten Menschen, die sie verloren haben.
0: Im September erzählt Roja Soraya ihre Geschichte auch bei zwei Lesungen in Hannover.
2: Jetzt haben wir so 8:10. Das heißt, in einer guten halben Stunde geht die Sonne unter und dann kann der Lichtzauber wieder beginnen. Im Park der Gärten in Bad Zwischenahn. Und das Ziel ist, im Park ist es wirklich, dass sich die Menschen mal verzaubern lassen. Achten Sie mal auf den Unterschied zwischen Tag und Nacht.
3: Der Park der Gärten bei Tag, eine Augenweide. Aber bei Nacht eine ganz andere Welt. Durch Illumination verzaubert in einen unwirklichen Ort, der Geschichten erzählt. Aber nochmal zurück zum Anfang. Um eine Gartenanlage in ein bei Nacht mystisch anmutendes Licht zu versetzen, das Besucher verzaubern kann, muss bei Tag ganz schön geschuftet werden. Und diese beiden wollen nicht nur das. Diana Rolfes und Robert Tenkaten wollen auf dieser Wiese hier gleich unser ganzes Sonnensystem nachbauen, damit Besucher durch eine Galaxie schlendern können.
4: Sicher im Dunkel ist das absolut das Schönste.
3: Na, da gibt's aber noch einiges zu tun.
5: Aufregung ist natürlich immer mit dabei, weil das alles, was wir uns im Vorfeld überlegt und ausgedacht haben, ob das nachher auch Wirklichkeit wird.
3: Alles muss gut befestigt werden. Der Niederländer hat inzwischen Erfahrung mit allen Wetterlagen.
4: Letztes Mal war in Dänemark, war der Wind so stark, richtig Sturm. Und dann hat es nicht geklappt.
6: Zack,
7: wunderschön.
6: Richtig süß geworden. Ja. So, die Erde kennt man nicht ganz, aber ihr seht auch super.
4: Ja.
3: Tatsächlich eine begehbare Milchstraße mit Neptun, Jupiter, Mars, Venus, Merkur und unserer Erde natürlich.
8: Es ist wundervoll. Also diese Satellitenanlage, das ist traumhaft mit der Musik und diese ganzen Installationen hier. Wir haben uns das in den letzten Jahren auch immer angeguckt, aber dieses Jahr finde ich es echt besonders bezaubernd. Die Segelschiffe und diese Musik ist einfach Wahnsinn. Also kriegt Gänsehaut wirklich. Also super, sehr schön.
3: Gänsehautfeeling. Aber vorher ganz schön viel Schweiß. Denn im Park müssen tausende LED-Lampen verbaut oder eher versteckt werden.
9: Das Einzige sind nur noch die Bereiche hinten, die wir haben im Ahorntal. Aber sonst sind wir eigentlich Bereich hinten. Fangen wir jetzt an mit Dorfplatz und so weiter.
3: Für die Lichtshow am See ist Tom Luca Koch verantwortlich. Hier kann der Techniker

0: Musiker seine Kreativität voll ausleben.
1: Farben, Farbpsychologie wirkt immer anders, je nachdem, in welchem Bereich man ist. Alleine schon, welche Blüten, welche Bäume habe ich. Darauf wirken verschiedenste Farben ganz anders, als man es sonst im Alltag kennt. Das Ziel hier vom See, sage ich jetzt mal, ist, dass sich wirklich Bereiche verändern, dass man diese Projektion, die wir hier mit diesen kopfbewegten Lampen machen, nicht immer das Gleiche ist, sondern dass wir ganz viele wechselnde Szenen haben in diesem ganzen Bereich, wo man sich so denkt, okay, jetzt stehen die ganzen Segel doch irgendwie anders, weil man alleine durch das Licht schaffen kann, dass Positionen von verschiedensten Objekten ganz anders aussehen können.
0: Der Lichtzauber im Park begeistert übrigens nicht nur klassische Gartenliebhaber.
2: Also ich habe das schon seit längerem geplant. Ich habe das als Kind hier schon mal mit meinen Eltern gemacht. Ich finde das super cool mit den Lichtern hier oder diese Wasserfontäne. Sieht einfach sehr schön aus und am Tag hat man sowas natürlich nicht.
3: Ja, mich hat er eigentlich damit überrascht. Also ich wusste davor ja eigentlich noch gar nicht. Und er meinte, ja, wir fahren Freitag wohin und bin ich halt mitgekommen.
0: Zur blauen Stunde wird es richtig spannend im Park der Gärten. Besucher können sich ein lauschiges Plätzchen zum Picknicken suchen oder einfach nur staunen, was der Park bei Nacht zu bieten hat. Das geht noch bis zum 13. September, täglich bis Mitternacht.
4: Und auch in unserem Wetterbild noch ein bisschen Lichtzauber oder andersrum ein Zauberlicht. Das Foto hat uns Dirk Rudert aus Goslar geschickt. Das ist der Blick vom Steinberg aus über Goslar hinweg, wie das leuchtet. Vielen, vielen Dank auch für alle anderen Fotos heute. Und Ihnen allen einen ganz entspannten Sonntagabend noch. Morgen geht's wieder los mit dem Alltag. Entschuldigung, kommen Sie gut in die neue Woche. Wir passen auf, was alles passiert im Land. Das sehen Sie dann hier, hören Sie im Radio bei NDR 1 Niedersachsen oder Sie lesen es rund um die Uhr in der NDR Niedersachsen App. Danke fürs Zuschauen, danke für Ihre Treue und bis morgen. Ciao, ciao.
5: Einen schönen guten Abend und herzlich willkommen zu Ihren Wetteraussichten für Niedersachsen. In den nächsten Tagen bleibt es bei uns wechselhaft. Tiefdruckgebiete kommen immer wieder über uns hinweggezogen. Die ziehen meistens mit ihren Schwerpunkten von Großbritannien nach Skandinavien und die Ausläufe erreichen uns dann mit dichten Wolken, teilweise auch mit Schauern und Gewittern. Das heißt, es wird immer mal wieder nass. Zwischendurch gibt es ein paar Wolkenlücken mit Sonnenschein. Aber die Temperaturen bleiben auch eher so im gemäßigten Bereich. Wobei es zumindest mal zum Ende der Woche oder nächstes Wochenende hin auch durchaus sein könnte, dass wir noch mal so richtig in den sommerlichen Bereich rutschen. Das heißt, Temperaturen oberhalb von 25 Grad. Am Trend von Hannover sehen wir das ganz gut. Zunächst bis zur Wochenmitte nur knapp Temperaturen über 20 Grad. Zum Wochenende hin dann zumindest mal ein relativ großer Unsicherheitsbereich, wo die Temperaturen dann eben auch durchaus über 25 Grad ansteigen könnten. Da warten wir aber noch mal ab. Heute Nacht passiert erstmal noch nicht ganz so viel. Es ist meistens noch trocken, aber im Verlauf der Nacht kommen dann aus Südwesten her vermehrt Schauer und Gewitter zu uns hereingezogen. Die Temperaturen gehen zurück auf meist 16 bis 13 Grad. Morgen Vormittag ist es dann vielerorts schon wechselhaft, vor allem entlang der Küsten, aber auch im Südosten gibt es einige Schauer, vielleicht auch Gewitter. Dazwischen aber durchaus auch ein paar längere Zeit Sonnenstrahlen. Am Nachmittag ist das Ganze dann ein bisschen wechselhafter. Da kommen nämlich dann mehr Schauer und Gewitter und die haben dann eine relativ schnelle Abfolge mit dem Sonnenschein. Das heißt, es fühlt sich fast schon ein bisschen an wie April. Die Temperaturen liegen dabei aber zwischen 19 und 24 Grad. Den Wind spüren wir eben auch ganz ordentlich. Er weht aus südwestlichen Richtungen, meistens mäßig, an den Küsten auch mal frisch. Und bei den Schauern und Gewittern können durchaus auch mal starke, vereinzelt auch mal stürmische Böen mit dabei sein. Das heißt, insgesamt ein recht ungemütlicher, wechselhafter Tag morgen. In den nächsten Tagen ändert sich dann auch gar nicht so viel am Wetter. Durch die Tiefausläufer bleibt es wechselhaft. Es kommen immer wieder neue Schauer, neue Gewitter über uns hinweggezogen. Das Ganze bei Temperaturen so rund um 20 bis 24 Grad.
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18: Wir starten mit Bildern, die heute um die Welt gehen. Es ist eine Flugshow der besonderen Art in Südafrika. Spektakulär, sagen die einen. Ein unnötiges Risiko, sagen die anderen.
19: Nein, kein 9-11-Déjà-vu, kein Angriff auf ein monumentales Gebäude mit vielen, vielen Menschen drin. Genau gesagt sind es gestern gut 55.000 im komplett ausverkauften Cape Town Stadium im südafrikanischen Kapstadt. Als sich zwei riesige Passagiermaschinen erst der Arena bedrohlich nähern, um dann noch bedrohlicher, um, sagen wir, Haaresbreite drüber zu fliegen. Damit nicht genug. Die Piloten durchfliegen auch noch bunte Pyrotechnik. Die erste Maschine wird schließlich sogar leicht aufgestellt, sodass das Heck endgültig das Dach zu berühren scheint. Den 55.000 in der Arena stockt der Atem. Und doch gibt es kaum einen Zuschauer, der nicht fotografiert oder filmt. Denn genau das soll der Sinn der Übung sein. Alles nur Show, alles ein gigantischer Werbeschachzug der südafrikanischen Fluggesellschaft Airlink für die Fernseh-Live-Übertragung der wohl wichtigsten Rugby-Serie der Welt, kurz vorm zweiten Spiel der Gastgeber gegen Neuseelands Nationalmannschaft. Entsprechend die Farbgebung der beiden Überflieger, der eine grün, der andere schwarz. Die Auswertung der Flugdaten ergibt, zwischen Stadiondach und den Maschinen waren maximal 14 Meter, möglicherweise aber auch nur 12,5. Alles aber, so die Fluggesellschaft im Grünen, also erlaubten Bereich. Kritiker jedoch mahnen, es brauche bei derart riskanten Manövern nur einen Hauch, um den Bogen zur nächsten Flugshow-Katastrophe zu überspannen. Gewonnen hat übrigens Südafrika.
18: Und wir gehen in die Schweiz. Der Rave in Aarau, westlich von Zürich, ist eine beliebte Techno-Party. Junge Menschen feiern und tanzen. Doch diesmal wird die Nacht zum Albtraum. Schüsse fallen, Menschen werden verletzt und es gibt ein Todesopfer.
20: Kurz nach 2:30 in der Nacht jagen Polizeiwagen mit Blaulicht und Sirenen durch die Straßen. Im Norden von Aarau, nicht weit von der deutschen Grenze, sind Schüsse gefallen.
21: Nach vorläufigen Erkenntnissen haben die nächtlichen Schüsse im Schachen in Aarau ein Todesopfer und 5 zum Teil schwer verletzte Personen gefordert.
20: Die Opfer dieser Rave-Party sollen allesamt Schweizer gewesen sein. Gegen 2:30 fallen die Schüsse, mitten in einer Party aus Lebensfreude. Die Besucher hätten die Schüsse zunächst für Feuerwerk gehalten. Ein Zeuge sprach von Schusssalven.
21: Die Fahndung nach der unbekannten Täterschaft läuft aktuell noch. Zur Schusswaffe oder weiteren Hintergründen kann ich Ihnen zurzeit keine Auskunft geben, da die Ermittlungen in diesem Bereich laufen.
20: Die Polizei ermittelt seit der Nacht intensiv und großräumig. Woher die Schüsse kamen, ist genauso unklar wie Hinweise zur Täterschaft oder mögliche Motive. Zum jetzigen Zeitpunkt liegen uns keine gesicherten Informationen über die Täter vor. Wir wissen nicht, ob es sich um eine oder mehrere Personen handelt, ob sie zu Fuß oder mit einem Fahrzeug geflohen sind. Eine akute Gefahrensituation bestehe laut Polizei aber wohl nicht. Die Bevölkerung solle trotzdem wachsam sein. Das gesamte Gelände ist abgesichert. Zudem sind zahlreiche Einsatzkräfte in der Umgebung, in der Stadt und im gesamten Kanton präsent, damit wir bei neuen Hinweisen sofort reagieren können. Auch Polizei auf deutscher Seite sei an der Fahndung beteiligt. Dies sei aber reine Routine, betonte ein Polizeisprecher.
18: Das Grüne Gewölbe in Dresden, das Bode-Museum in Berlin und der Louvre in Paris. Spektakuläre Diebstähle und Einbrüche aus der Vergangenheit mit Schäden in Millionenhöhe. Da sollte man doch eigentlich meinen, Museen hätten aus diesen Vorfällen gelernt und in Sicherheit investiert, damit so etwas nicht wieder passiert. Offenbar nicht überall, wie ein Raub in Wien zeigt.
22: Sie scheinen immer dreister zu werden. Unmaskiert und am helllichten Tag marschieren diese beiden Männer in das Museum für angewandte Kunst in Wien. Hier Bilder der Überwachungskamera. Sie kaufen Tickets für die Ausstellung Glanzstücke. Dann zückt einer eine Waffe, während der andere beginnt, mit einem Hammer auf eine Vitrine einzuschlagen. Sie wollen dieses Collier Platin mit 673 Diamanten, versteigert vor 10 Jahren für rund 3,7 Millionen Euro. 1939 ließ es sich Königin Nasli von Ägypten anfertigen für die Hochzeit ihrer Tochter mit dem Schah von Persien. In nur 4 Minuten und nach 41 Hammerschlägen ist das Schmuckstück weg. Ein Riesenverlust, sagt eine Expertin im österreichischen Fernsehen.
1: Natürlich hat ein Stück, so wie dieses hier, das über 600 Steine hat und ein Gesamtgewicht der Steine von über 200 Karat aufweist, einen enormen Materialwert. Das ist die eine Sache. Die andere Sache ist, dass es natürlich ein historisch sehr wertvolles Stück ist.
22: Juwelier Christoph Köchert geht von einer Auftragstat aus.
2: Es sind Diebe, Banden meistens, die auf der Suche nach möglichst großen, verwertbaren Steinen sind und die dann ausbrechen, das heißt aus der Fassung herausnehmen und dann am Markt, also ein Diamant lässt sich leicht verkaufen.
22: Der Coup in Wien reiht sich in eine Serie spektakulärer Kunstdiebstähle ein. Gerade erst wurde aus einem spanischen Museum ein Goldschatz aus der Bronzezeit gestohlen. Und wen erinnert das Aufbrechen von Vitrinen nicht an den Raub im grünen Gewölbe in Dresden? 2019 brachen kriminelle Mitglieder einer Großfamilie hier ein und stahlen gleich mehrere historische Schmuckgarnituren. Von der aus dem Berliner Bode-Museum gestohlenen Riesenmünze fehlt übrigens bis heute jede Spur. Und an Dreistigkeit war wohl der Diebstahl im Louvre in Paris kaum zu überbieten. Als Handwerker getarnt, verschaffen sich die Diebe über eine Drehleiter Zutritt zu einem Saal und rauben historischen Schmuck im Wert von 88 Millionen Euro. Dass Museen leichte Ziele sein können, scheint sich in der organisierten Kriminalität herumgesprochen zu haben. Das sieht man jetzt überall in Europa. Die Diebe beobachten und denken sich, wenn man sogar beim Louvre zuschlagen kann, dann schaffen wir das auch im heimischen Museum. Im Museum in Wien sind nach dem Diebstahl nun die Sicherheitsmaßnahmen verschärft worden. Von den Tätern fehlt trotz internationaler Fahndung noch jede Spur. Ob man das Collier in diesem Zustand jemals wiedersehen wird? Ungewiss.
18: Wer schon ein Baby auf die Welt gebracht hat, weiß, wie wichtig der Beruf der Hebamme ist. Und Studien zeigen sogar, eine intensive 1:1-Betreuung durch Hebammen kann medizinische Eingriffe wie ein Kaiserschnitt erheblich reduzieren. Das weiß auch er, Roman Linares Ebert. Er gehört zu den ganz wenigen Männern, die sich damit auskennen. Roman ist Hebamme, ein seltenes Exemplar in diesem Job. Ja, warum er das unbedingt wollte und gegen welche Widerstände er manchmal kämpfen muss, davon erzählt er uns jetzt.
16: Willkommen im Leben. Keine 24 Stunden ist es her, da war Pepe noch im Bauch seiner Mutter.
23: Die große Fontanelle, die kleine Fontanelle. Schau mir an, wie groß die ist, ob die sich schon geschlossen hat oder nicht. Schau mir mal hinter den Ohren, die Hörgänge. So, dann zieh ich dich einmal an, dann kannst du gleich zu Mama zurück, ja?
16: Hebammenstudent Roman Linares Ebert bei der U1-Untersuchung am Sana-Klinikum in Offenbach. Als Mann im Kreissaal ist er in der absoluten Minderheit. Hessenweit gibt es nur 2 männliche Hebammen. Wieso macht Roman das?
23: Es kam einfach irgendwann das Interesse, etwas zu tun, was sinnstiftend ist. Etwas, was ich eine Berufung nennen könnte. Und nicht einfach einen Job, den ich verfolge, um Geld zu verdienen. Sondern ich wollte etwas machen, das so wichtig ist, dass es egal ist, dass ich vielleicht in die Nachtschicht muss und, keine Ahnung, Weihnachten verpasse.
16: Vor 2,5 Jahren erreichte das Team um Sophia Azzarone die Anfrage, einen männlichen Studenten aufzunehmen.
24: Das war ja auch eine Premiere. Wir hatten davor gar keinen Mann im Kreißsaal-Team, wir sind nur Frauen.
16: Bei der Teambesprechung Neugierde, aber auch Skepsis.
24: Hier in Offenbach haben wir einen großen Migrationshintergrund. Da waren dann Bedenken von einigen Kolleginnen, ob der Roman da überhaupt akzeptiert wird.
16: Auch Romans Kommilitonin und Kumpeline Annika hatte Fragen.
25: Ich glaube, am Anfang war es etwas komisch für alle, auch für mich irgendwie zu schauen, ja, wie kann ich mit ihm arbeiten? Ist das einfach dasselbe? Kann ich mit ihm über dasselbe reden, mit den Frauen, über die Frauen?
16: Aber die Neugierde überwog und so fiel die Entscheidung pro Roman. Der muss los zur Visite. Die Patientin hat gestern entbunden.
23: Herzlichen Glückwunsch. Und wie geht's dir?
26: Danke, gut.
23: Gut?
26: Ja, wir hatten eine gute erste Nacht.
23: Und dir geht's auch gut.
0: Mir geht's auch gut, ja. Aber

0: Ich hatte ja auch den einfacheren Job von uns beiden.
1: Wie klappt es denn mit dem Stillen?
2: Gut.
1: Ja?
2: Ja, also der Kleine trinkt so alle 2 bis 3 Stunden und geht gut an die Brust.
1: Ich würde einmal den Uterus tasten, wenn es okay ist. Tut es weh?
2: Nein. Gar nicht.
1: Wie ist es mit der Blutung? Kannst du wieder runterziehen?
2: Ja. Das ist auch alles in Ordnung.
3: Wochenfluss, Geburtsverletzungen, Stillberatung. Geburt und Nachsorge sind total intim. Dass sie mit Roman einen Mann betreut, ist für Marie Beinert aber kein Problem.
2: Natürlich ist es erstmal was Besonderes, aber ich muss sagen, für mich ist es wichtig, dass die Person, die mich begleitet und betreut, empathisch ist, fürsorglich und natürlich die fachliche Kompetenz hat. Und dann ist es mir in dem Fall egal, ob das ein Mann ist oder eine Frau.
3: Auch wenn die allermeisten fein damit sind, Roman macht auch andere Erfahrungen.
1: Es gibt Patientinnen, die mich ganz ablehnen. Da darf ich noch nicht mal in den Kreißsaal rein. Da rufen die schon, dass sie keinen Mann im Kreißsaal haben möchten.
3: Roman sagt, er könne die Ablehnung schon verstehen. Und trotzdem?
1: Ich kann das nicht abschalten, dass dann solche Gefühle hochkommen wie vielleicht Zweifel oder Frust oder sowas.
3: Wer Hebamme googelt, findet nur Bilder von Frauen. Männliche Vorbilder? Fehlanzeige. Bis 2020 hießen Männer hier Entbindungspfleger. Heute meint Hebamme alle. Roman ist es wichtig, den Beruf für Männer normaler zu machen.
1: Dass sich mehr Menschen trauen, Dinge zu tun, von denen vielleicht andere denken, dass es nicht ganz richtig ist, verkehrt ist oder vielleicht nicht so angesehen ist.
3: Bei allen Widerständen im Kreißsaal hat das Mannsein auch Vorteile.
4: Die Väter fühlen sich in ihrer Rolle dann beim Roman vielleicht manchmal besser aufgehoben, weil sie mit ihm einfach besser darüber sprechen können, was vielleicht die Rolle des Mannes oder des Vaters oder der Begleitperson in dem Fall sein kann.
3: Nach der Arbeit wird aus Hebamme Roman der Familienvater von Zwillingen. Vorher hat der 33-Jährige schon so einiges ausprobiert. Nach dem Fachabi geht er zur Bundeswehr.
1: Quasi wie so ein Übergangsritual. Ich habe das Gefühl gehabt, ich brauche einfach einen Tapetenwechsel. Einfach was Neues, Aufregendes, Spannendes.
3: Er wird Fitnesstrainer, geht in ein hinduistisches Kloster, studiert nochmal Theologie.
1: Ich musste lernen, im Leben irgendwie herauszufinden, was ich will. Und ich habe das Gefühl, dass ich angekommen bin.
5: Er weiß anscheinend, wo er jetzt hingehört, auch sehr wertvoll. Eine Windmühle benötigt Wind. Aber was, wenn es keinen mehr gibt? Windmühlen zählen in den Niederlanden zu den absoluten Top-Attraktionen. Aber die Flügel dieser denkmalgeschützten Windmühle in Wadenburg, die stehen gerade still. Hier könnte noch immer Getreide gemahlen werden. Was eben fehlt, ist der Wind. Und die Lösung ist so einfach wie skurril.
6: Windmühlen gehören zu den Niederlanden wie guter Käse. Doch die hier sticht hervor. Die Molen von Wadenburg. Fast 250 Jahre steht sie schon stolz im Wind. Besonders an ihr ist aber nicht nur der seltene, sechseckige Aufbau, sondern auch die Umbaumaßnahmen. Um ganze 80 cm wird die etwa 280 Tonnen schwere Mühle in die Höhe gehoben. Wir haben Hebeböcke unter die Mühle gestellt. Damit heben wir sie um etwa 10 cm pro Stunde an und setzen dann Pfähle darunter. Wenn die Mühle auf diesen neuen Pfählen abliegt, arbeiten wir weiter. Es ist schon das zweite Mal, dass die altehrwürdige Mühle angehoben wird. Schuld ist ausgerechnet eine staatliche Baumaßnahme. Der benachbarte Thiel-Wadenburg-Deich wurde erhöht. Nach seinem Umbau bekommt die Mühle nicht mehr genug Wind. Das Ergebnis: Stillstand statt Drehung. Leider hat der Deichumbau einen ernsthaften Hintergrund. Die Umgebung der Mühle gilt als Hochwasserrisikogebiet. Dieses Gebiet liegt in der Nähe des Flusses Waal, dessen Wasserstand sehr hoch steigen kann. Deshalb möchten wir, dass das Wasser für Menschen, die hinter dem Deich leben, keine Gefahr darstellt. Von dieser Gefahr sind viele Regionen in den Niederlanden betroffen. Etwa ein Viertel des Landes befindet sich unter dem Meeresspiegel. Durch den Klimawandel wird dieser zukünftig noch weiter ansteigen. Das Land steuert gegen, unter anderem mit dem Ausbau von Deichen. Aber wenn es um den Schutz ihrer heißgeliebten Windmühlen geht, machen die Niederländer dann eben genauso ernst. Wir sorgen dafür, dass diese Nationaldenkmäler, für die die Niederlande bekannt sind, diese wunderschönen Windmühlen, sich auch in Zukunft noch drehen können und die Menschen weiterhin Freude an ihnen haben. Und so geht es für die alte Mühle in Wardenburg Balken für Balken in die Höhe. Und zwar so lange, bis sie wieder perfekt im Wind steht.
5: New York hat eine Magie, die muss man erlebt haben. Das Treiben in den Häuserschluchten, die Restaurants, der Lifestyle. Es fühlt sich immer an, als wäre man in einem Hollywood-Streifen. Ja, diese Stadt ist nicht ohne Grund so beliebt, nur wird auch dort das Leben immer teurer. Ja, die Mieten sind kaum bezahlbar und essen gehen ist auch Luxus. Auch er ist davon betroffen, Bobby Michael. Er hat einen eigenen Friseursalon und gucken Sie mal, das hier ist sogar eine seiner Kundinnen, Ex-Vogue-Chefin Anna Wintour, und trotzdem muss er kämpfen.
7: 8:30 morgens in Manhattan. Bobby Michael hat einer seiner berühmten Kundinnen schon die Haare daheim gestylt. Jetzt in den Salon, da wartet ein voller Terminkalender. Sein Laden brummt, viele Promis vom Broadway, aber auch viele Normalos. Dennoch müssen er und seine Geschäftspartnerin Liz Wright auf jeden Cent gucken. Wie sehr beschäftigt dich das Thema Geld?
8: Jeden Tag. Gerade jetzt, weil wir unseren Laden erweitern wollen. Wenn du ein Business hast, dann gehst du nicht vor die Tür, ohne $1,000 auszugeben. Es gibt immer was, das repariert oder gekauft werden muss.
7: Dabei hatte der Friseur gerade einen Riesenerfolg. Der Bob von Mode-Ikone Anna Wintour auf dem Vogue-Cover. Made by Bobby. Seine Nachbarin Marie-Kittin Galla wundert's nicht.
9: Super, dass er so viel Publicity bekommt. Da steht's, Bobby Michael. Vor allem für so kleine Läden ist Werbung wichtig.
7: Die größte Auszeichnung in der Modebranche, und Bobby spielt herunter.
8: Es war ein großer Spaß, dass ich das machen konnte. Aber jetzt frag mich, und was kommt als nächstes? So ist das in New York. Ich kann mich nicht auf den Lorbeeren von so einem kleinen Ding ausruhen.
7: New York, Stadt der Träume. Doch es wird immer schwieriger, hier seinen Traum zu leben. Die Preise für Essen, Kinderbetreuung, Mieten so gigantisch hoch wie die Wolkenkratzer. Er will das ändern.
10: Good afternoon, New York City! How we doing?
7: Zoran Mamdani, 34, politischer Shootingstar, seit Januar Bürgermeister. Er will die Stadt lebenswerter und bezahlbar machen. Auch für kleine Läden wie den von Liz und Bobby. Die haben gerade ein finanzielles Abenteuer vor, den Salon erweitern und hoffen auf weniger Bürokratie, so wie es Mamdani versprochen hat.
9: Mamdani macht eine Menge für uns Kleinunternehmer, um uns zu stärken. Ich finde das wunderbar, denn das macht unsere Stadt so einzigartig und lebendig.
7: Das gebe ihnen Hoffnung, auch für ihr Bauprojekt.
8: Ich glaube, für unsere Kunden und unser gesamtes Team ist es aufregend zu spüren, da wächst etwas. Die Menschen spüren, dass mehr für sie möglich ist. Und hoffentlich inspirieren wir sie.
7: Bobby und Liz arbeiten weiter an ihrem Traum. Dafür, es in New York zu schaffen.
5: Ihre und weitere Geschichten sehen Sie gleich in der Doku Wem gehört New York? 18.30 Uhr im Ersten und jederzeit in der ARD-Mediathek. So, und wir schauen auf das, was heute noch passiert ist, und starten vor der Insel Zypern. Dort ist eine Fähre gekentert mit dramatischen Folgen.
11: Schiffsunglück. Vor der Insel Zypern ist eine Passagierfähre in Seenot geraten und gesunken. Mindestens 7 Menschen sind dabei ums Leben gekommen. Mehr als 230 Personen wurden gerettet. Nach weiteren Vermissten wird derzeit gesucht. Die Fähre war den Behörden zufolge kurz nach dem Auslaufen aus der Hafenstadt Kyrenia gekentert. Aus bislang ungeklärten Gründen sei Wasser in das Schiff gelaufen. Klimaprotest. In Bremen haben Aktivisten des sogenannten Widerstandskollektivs, ehemals der letzten Generation, für einige Minuten eine Straße blockiert. Ihrer Aussage nach sei es eine letzte symbolische Aktion dieser Art gewesen. Künftig sei es nicht mehr geplant, sich auf Straßen festzukleben. Man wolle sich jetzt anders für Umweltthemen engagieren.
12: Wir sind weiter aktiv. Wir haben zum Beispiel ein 0-Euro-Ticket-Kampagne gemacht und haben uns dafür eingesetzt, dass Zugfahren endlich kostenlos wird.
11: Zudem solle jeder Einzelne auf ein umweltbewussteres Handeln achten. Ringfahndung, das ist Denise Rivera mit ihrem Verlobungsring, als sie ihn noch hat.

0: Karte, denn aus Versehen fällt ihr Ring in den Hudson River. Ich hatte ihn abgemacht und er rollte erst auf den Tisch, dann auf den Steg und dann ins Wasser. Der Ring kullert ins Wasser und bei ihr kullern die Tränen, denn die Chancen, ihn da wiederzufinden, äußerst gering. Die Taucher einer benachbarten Tauchschule bekommen das Drama mit und das Ringen um den Ring beginnt. Und sie finden ihn tatsächlich wieder. Die fleißigen Helfer sind jetzt natürlich die Ehrengäste bei der anstehenden Hochzeit. Lecker, lecker, da wird die 22 ganz schnell als erstes weggefuttert, denn über das Alter einer Dame spricht man ja bekanntlich eigentlich nicht, in dem Fall aber schon, denn Yuan Yuan ist etwas ganz Besonderes, die älteste Panda-Bärin Taiwans. Zum Ehrentag gab es für das Geburtstagskind, also die Geburtstagssenioren, ein kreativ gesundes Menü und ganz viele Gratulanten, die auch weiterhin alles Gute und einen guten Appetit wünschen.
1: Einmal die Zeit zurückdrehen und König, Dame oder Ritter sein. Dafür ist keine Zeitmaschine nötig. Veranstaltungen mit Ritterrüstung sind in Deutschland extrem beliebt. Jährlich finden Mittelalterfeste und Ritterturniere statt, wie hier auf Schloss Kaltenberg. Und da organisiert ein echter Prinz die Veranstaltung, Heinrich Prinz von Bayern, der Ururenkel des letzten bayerischen Königs.
2: Wenn Ritter in waghalsigen Stunts aufeinander zureiten und Lanzen brechen, findet auf Schloss Kaltenberg in Bayern das größte Ritterturnier der Welt statt. Doch ehe 13.500 Menschen in der Arena Platz nehmen, muss Heinrich Prinz von Bayern ein ganzes Jahr lang organisieren, koordinieren, telefonieren. Als Geschäftsführer des Spektakels ist er verantwortlich für eine Live-Show mit enormer Logistik und für mehr als 2.000 Mitarbeiter.
3: Ein gewisses Maß an Nervosität ist eigentlich geboten, weil man eben auch für die Sicherheit der Darsteller und der Mitwirkenden verantwortlich ist. Aber wir sind nicht nervös. Hört man da noch irgendwas?
2: Jahr für Jahr verwandelt sich das Gelände auf Schloss Kaltenberg für 9 Tage in eine Welt des Mittelalters. Auf 5 Bühnen und an mehr als 150 Marktständen begegnen die Besucher Hofnarren, Hexen und Handschmieden. Während sie in eine längst vergangene Zeit eintauchen, schaut Heinrich Prinz von Bayern in die Zukunft. Für ihn sind solche Events mehr als Unterhaltung. Sie bringen Menschen zusammen.
3: Ich glaube, das ist gerade in der heutigen Zeit ein wirklich toller Kontrast zu der voranschreitenden Digitalisierung, die wir haben. Und wenn man in 10 Jahren schafft, sich analog zu unterhalten auf einer solchen Veranstaltung mit und für Menschen, dann wird das, glaube ich, in sehr naher Zukunft schon was sehr Besonderes sein.
2: Heinrich Prinz von Bayern ist Ururenkel des letzten bayerischen Königs, Ludwig III. Sein älterer Bruder, Ludwig Prinz von Bayern, hier bei seiner Hochzeit, wird einmal das künftige Oberhaupt des Hauses Wittelsbach, eines der ältesten deutschen Hochadelsgeschlechter. Die Wittelsbacher haben 738 Jahre lang von 1180 bis 1918 über Bayern geherrscht. Die Namen seiner jüngsten Vorfahren kann sich Prinz Heinrich recht gut merken.
3: Die bayerischen Könige haben uns namenstechnisch leicht gemacht. Es ist Maximilian I., König Ludwig I., dann kommt König Ludwig Maximilian II., König Ludwig II., Prinzregent Luitpold und König Ludwig III.
4: Kreative Namensfindung.
3: Absolut.
2: Dass seine Herkunft Aufmerksamkeit erregt und bei manchen das Klischee vom Adel weckt, der den ganzen Tag in seinen Schlössern sitzt und nichts zu tun hat, nimmt der 40-Jährige gelassen.
3: Natürlich gibt es Vorurteile aller Art, aber ich glaube, der normale Gesprächspartner, dem ich im täglichen Leben begegne, versteht mittlerweile auch, dass das Leben jedes beliebigen Menschen nicht einfach nur Schlaraffenland ist. Also zu allen Dingen gehören meistens 2 oder mehrere Seiten und das ist mittlerweile ganz gut verstanden. Natürlich ist es immer ein Gesprächsthema.
2: Dass die alten Gemäuer von Schloss Kaltenberg, erbaut im 13. Jahrhundert, noch so gut in Schuss sind, ist keine Selbstverständlichkeit. Die aufwendige Instandhaltung finanziert Prinz Heinrich unter anderem mit Einnahmen aus Events wie den Kürbiswelten im Herbst, dem Kaltenberger Weihnachtsmarkt, Hochzeiten und Firmenveranstaltungen. Das Schloss, in dem er aufwuchs, zu bewahren, ist ihm eine Herzensangelegenheit.
3: Wenn man hier aufwächst, ist es ein ganzes Stück normaler, als wenn man sich vorstellt, ich wäre hier aufgewachsen. Für mich als Kind war es also eigentlich ein riesiger Spielplatz. Dieses ganze Gelände, das jetzt als Mittelaltermarkt dekoriert ist, war einfach der erweiterte Spielplatz eines kleinen Kindes, das sich einfach freut, dass die Welt schön ist. Und diese Erinnerung der Unbeschwertheit, über die bin ich sehr froh.
2: An den Ort seiner Kindheit ist der studierte Physiker und Ökonom gemeinsam mit seiner kleinen Familie zurückgekehrt. Mit seiner Frau Henriette hat er zwei Söhne. Die beiden lernten sich bei einer Regatta kennen und lieben. Mit dem Wettsegeln hat Prinz Heinrich einen guten Ausgleich zum Job gefunden, feiert regelmäßig sportliche Erfolge.
5: Ich versuche eigentlich nicht aktiv zu entspannen, sondern ich versuche unterschiedliche Dinge zu tun. Und da ist sportliches, also Wettkampfsegeln auf Regatten, gerne auf anderen Kontinenten, ist ein großartiger Ausgleich, weil der auch einen gewissen Wettstreit mit drin hat. Und das ist einfach, das ist schön für mich.
2: Ob auf dem Wasser oder in der Arena, der umtriebige Wittelsbacher mag den Wettstreit. Jahr für Jahr nicht nur mit dem Segelboot, sondern auch mit dem Publikum die große Welle zu machen, für ihn Anspruch und Ansporn zugleich.
1: König Harald ist erst vor 2 Tagen gestorben und schon muss sein Sohn Håkon, der neue König von Norwegen, zum Volk sprechen. Brisant prominent. Norwegens König Håkon VIII. Muss die richtigen Worte finden. Gestern Abend war es soweit, alle Blicke sind auf ihn gerichtet. Seine erste Rede als Staatsoberhaupt Norwegens. Nach dem Tod seines Vaters König Harald spürt man den Schmerz in seiner Rede. Er findet ganz persönliche Worte und man ahnt dabei, wie sehr Håkon von seinen Eltern auf die großen Fußstapfen vorbereitet wurde.
6: Es ist ein schwerer Gang heute Vormittag zum Trauergottesdienst. Einerseits geht hier mit König Håkon das neue Staatsoberhaupt Norwegens, andererseits aber auch ein Sohn, der seinen Vater verloren hat. Die Enkel, Kronprinzessin Ingrid Alexandra und Sverre Magnus, die um ihren Opa trauern, und eine sichtlich bewegte Witwe, Königin Sonja, die gestern den 58. Hochzeitstag ohne ihren Mann, ohne Harald an ihrer Seite verbringen musste. Daran erinnerte König Håkon auch in seiner Fernsehansprache gestern Abend.
7: Gratuliere mit Brüllupsdagen, kjære mamma.
6: Håkons Stimme bricht. Kurzes Durchatmen, als er Königin Sonja alles Gute zum Hochzeitstag wünscht. Gerührt davon sind die vielen Menschen, die vorm Palast ihr Handy zücken und Håkons erster Rede als König lauschen und dabei erleben, wie sich der 53-Jährige vor seinem verstorbenen Vater verbal verneigt.
8: Ich werde ihn vermissen. Ich werde sein Lachen vermissen, die Herzlichkeit, mit der er auf Menschen zuging und mit Situationen umging. Mein Vater hat den Menschen in seiner Umgebung immer geholfen, sich wohlzufühlen. Vor allem aber warst du ein Mensch, der seinen Werten treu blieb und sich seinen Pflichten verschrieben hat.
6: Was Håkon auch an seinem Vater schätzte, dass Harald seine Familie immer wieder daran erinnerte, dass jeder seinen eigenen Weg gehen müsse. Und wie Håkons Weg als König aussehen könnte, deutete er auch in der Rede an.
8: Wir glauben an unser System der Volksherrschaft und an die Demokratie. Wir glauben an eine Gesellschaft, die auf Rechtsstaatlichkeit basiert, in der alle gleich sind. Eine Gesellschaft, in der wir die Stärken, die jeder von uns mitbringt, erkennen und wertschätzen, damit wir gemeinsam einen Norwegen schaffen können, in dem sich jeder einbringen und zu Hause fühlen kann.
6: Landesweit fanden heute Trauergottesdienste statt. Die königliche Familie versammelte sich in Asker bei Oslo. Was auffällt, anders als am Todestag fehlten heute Håkons Schwester Märtha Louise und Ehefrau Königin Mette Marit. Letztere aus gesundheitlichen Gründen nach ihrer Lungentransplantation, das bestätigt der Palast. Håkon verspricht, dass Mette Marit trotz allem den Pflichten einer Königin gerecht werden wird.
8: Königin Mette Marit und ich möchten aufmerksame Zuhörer sein. Die Königin, Kronprinzessin Ingrid Alexandra und ich werden stets bestrebt sein, die Lebensumstände verschiedener Menschen zu verstehen.
6: Das Protokoll sieht vor, dass König Harald zeitnah aufgebahrt wird, damit das Volk noch einmal persönlich Abschied nehmen kann. Nun wurde auch ein grober Termin für die Beerdigung bekannt gegeben. Laut Norwegens Ministerpräsidenten soll übernächste Woche Harald die letzte Ehre erwiesen werden.

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8: Erlinga. Seit einiger Zeit ist sie Mutter. Ihr Kind im Beutel. Das hütet sie wie einen Schatz.
9: Gut, dann schauen wir mal, ob wir was sehen.
8: Oh, da rührt sich was.

0: Lido und Kork, die Stumpfkrokodile.
1: Wasser ablassen, oder?
2: Ja, sie ist schon dabei.
0: 6 Jahre war dies hier, ihr Übergangsquartier. Heute nun sollen sie umziehen ins neue Terrarium. Doch da ist hier noch jemand im Weg. Jiva.
1: Wir gucken jetzt erstmal, wie wir es machen. Ja.
0: Robin.
1: Alles ein bisschen eng mittlerweile hier.
0: Na, der geht auf Tuchfühlung.
1: Ja, ja. Ist doch gut. Warte mal kurz.
0: Also soll das Feld räumen, der Komodowaran. Für die Krokodilfänger.
1: Super. Warte mal.
0: Tja, das Kistentraining mit Robin. Das ist inzwischen 1 Jahr her.
1: Das sieht doch schon mal gut aus.
0: Oh, er hat es nicht verlernt, der Jiva. Ein schlauer Kopf, wie es scheint.
1: Also er ist jetzt entspannt. Zack, super, mein Schatz.
3: Ich habe hier drüben aufgemacht, da stellen wir uns hier aus dem Weg.
0: Ja, dann ist jetzt freie Bahn.
1: Du kannst ja mal locken, wenn du willst.
4: Wir versuchen den erstmal zu trennen und dann gucken wir.
0: Der nächste Schritt.
5: Lido, komm mal hier.
0: Fangen kommen sie nur einzeln. Und wenn es gelingt, dann ist es die beste Methode für sie.
5: Jemand am Schieber? Ja. Komm hier, na komm.
3: Nee, sieht nicht gut aus.
0: Dann vielleicht mit sanftem Druck.
1: Nee, andere Richtung. Geh mal rüber. Hoppi.
3: Super.
0: Lido, griffbereit.
4: Kriegt jetzt quasi einen Lappen über die Augen, dass sie nichts mehr sieht. Und dann Zugriff.
0: Robin mit dem wichtigsten Utensil dieser Mission. Das Handtuch werfen hier bekommt eine völlig neue Bedeutung.
1: Wie ein großer.
0: Ja, es ist der entscheidende Kniff. Kigali. Und Malu. Oh, die wittern was.
6: Gehen wir mal raus und bereiten draußen alles vor.
0: Janine. Oh, mit einem jahreszeitlich inspirierten Potpourri. Da will sie wohl ihre Schützlinge aus der Reserve locken.
6: So, na dann. Gehen wir mal gucken, was sie sagen.
0: Na, ob die dieses Angebot reizt?
6: Und let's fetz!
0: Oh, dieser schöne Herbstmorgen. Scheinbar ideal für leichte körperliche Ertüchtigung.
6: Oh, fein! Ja, schnell, Puppe, schnapp's dir!
0: Doch Malu, irgendwie scheint sie nicht ganz bei der Sache. Lässt sich ablenken.
6: Also das ist wirklich so Rotz- und Rüpelphase. Da wird immer mal in die Mutti reingebissen. Da guckt sie schon, wie weit sie gehen darf. Ach, jetzt hat sie Beute gemacht.
0: Hin und her gerissen, die Kleine. Die rückwärtige Vogelhaltung. Übergangsquartier für Alteingesessene und Neuankömmlinge. Alle hier erwartet ein neues Zuhause. Und Florian?
7: Wahnsinn!
0: Der checkt da schon mal die Lage.
7: Lassen wir es erstmal auf uns wirken.
0: Ja.
7: Es geht voran. Also wenn man sich überlegt, dass vor einem Jahr hier große Bagger waren und alles weggerissen haben. Und jetzt sind wir schon so weit, dass wir hier die Netze, die Deckennetze haben. Noch nicht ganz final fest, aber man kann sich das Ganze schon mal richtig gut vorstellen. Wenn man sich überlegt, die alten kleinen Volieren im alten Vogelhaus und was wir jetzt machen, große Gemeinschaftsvolieren, riesengroß und so, dass unsere Vögel erstmal Muskelkater haben werden, denke ich mal. Also das ist schon Wahnsinn.
0: Zwei Flugvolieren zum Thema Asien und Südamerika entstehen hier auf 1400 Quadratmetern. Bald wird man hier eintauchen können in faszinierende Vogelwelten.
7: Wir haben was Besonderes, dass wir auch in der Mitte einen kleinen Teich haben. Oben drüber wird es auch Beregnungen für die Vögel geben. Das heißt auch im Hochsommer, dass wir Beregnungen anschalten können, dass sie wirklich baden können. Das wird halt ein Erlebnis und es wird halt auch so ein Ort, wo man auch einfach verweilen kann und beobachten muss. Dass man halt einfach guckt, wo ist der Vogel, wo ist der Vogel. Dass man so ein bisschen suchen muss, weil so die Vögel halt so ihr Ding machen können.
0: Bis zur Eröffnung im Frühjahr gibt es noch einiges zu tun. Der Bau zugeschnitten auf die Bedürfnisse der Vögel und ihrer Pfleger.
7: Das ist dann halt unser Gebiet da drinnen. Das ist das Stallgebäude, das Zentrale. Dort treffen sich dann alle Vögel. Und von dort aus gehen sie dann in die jeweiligen Außenvolieren. Und auch dieses Management dann. Riesengroße Voliere, weil wir müssen hoffen, dass die Vögel auch reinkommen. Weil hier drinnen mit einem Kescher stehen, wenn mal irgendwas ist, sinnlos. Dass wir mit dem Management so arbeiten, dass Futter natürlich größtenteils drinne, gerade morgens, dass die Vögel mal reinkommen. Es wird durchgezählt und danach gibt es auch draußen was zu fressen. Und das ist ja noch die kleine Voliere. Wir gehen jetzt mal nach Südamerika.
0: Und das ist nebenan. Bei Lido Zugriff. Und
1: dass Flo hier richtig rankommt.
0: Zügig die Gefahrenzone sichern.
1: Einfach volle Lotte, alles rum.
0: Okay. Und das geht Hand in Hand. Dabei ist diese Aktion alles andere als alltäglich.
4: Wir haben ja unten im Aquarium gewohnt. Die Anlage gibt es ja jetzt so nicht mehr. Also es ist eine komplett neue Anlage für die. Und ja, deswegen ist das schon, sagen wir, so ein bisschen historischer Meilenstein. Mit als erstes ausgezogen und ganz zum Schluss. Man könnte jetzt meinen, das Beste kommt zum Schluss. Mal gucken, ob sie ihre Fische wieder erkennen. Selbst die Fische, die jetzt noch mit drin schwimmen, sind ja zum Teil wirklich alte Bewohner, die seit Jahren mit denen zusammen gewohnt haben. Haben sie jetzt ein paar Jahre nicht gesehen. Da können sie nachher mal einen kurzen Schnack halten, wo sie sich so rumgetrieben haben die letzten Jahre.
0: Im Arm.
4: Vorsicht mit dem Kopf.
0: Ja, da ist es wohl für sie am stressfreisten.
4: Beiseite. Und zwar jetzt.
0: Ja, und schnell auf den vorgeheizten Transporter. Das wechselwarme Tier darf nicht auskühlen.
1: Schön warm. Ja, hier ist schön.

0: am Terrarium gelandet.
1: Kopf!
0: Da gibt's jetzt die einmalige Gelegenheit.
1: Jetzt?
0: Ja, ihr Gewicht zu bestimmen.
2: 14,8. Das ist ja niedlich.
3: Das sind Schniepel.
0: Doch nun zur neuen Anlage.
4: 15 Kilo.
1: 15?
4: Ja, ist das nicht niedlich?
0: Ein Zug.
4: Ich drücke hier.
1: Jetzt,
4: ja, die kann jetzt auch mal kurz, die kann eine halbe Stunde im Luft anhalten.
1: Ja.
4: Warte mal so, und jetzt ziehst du es nach vorne
1: ab. Abziehen, oder?
4: Hexenberg.
0: Und nun? Rückzug.
4: Wie sieht's bei euch aus? Alle raus? Langsam, sag ich doch, geht ins Wasser.
0: Zu den neuen alten Mitbewohnern. Das allerdings war der leichtere Part.
4: So, next one.
0: Malu will's wissen.
5: Jetzt Angriff. Einfach mal so reingebissen. Die ist so frech.
0: Testet Grenzen.
5: Na komm, dir wird doch noch irgendein Blödsinn einfallen. Los jetzt.
0: Ja, Kigalis Geduld. Die wird derzeit auf eine harte Probe gestellt.
5: Malu ist auch gerade mitten in der Pubertät und war jetzt schon ein paar Mal rollig. Mittlerweile sind wir sogar so weit, dass sich die Mädels synchronisiert haben. Also sobald Kigali rollig wird, kann man die Tage danach zählen. 2-3 Tage später fängt Malu an mitzumachen. Und das ist natürlich auch ein schönes Zeichen, dass wir einfach auf die Erwachsenenzeit zusteuern.
0: Wird groß, die Kleine. Auftakt für eine neue Phase.
5: Und beim Thema Erwachsenenzeit kommen wir natürlich um einen Mann nicht ringsrum. Wir sind jetzt seit einer Weile auf der Suche nach einem passenden Löwenkater. Wir hatten schon mal einen so ein bisschen ins Auge gefasst, so ein hübscher, junger 4-Jähriger. Der ist aber leider nun schon vergeben. Nun haben wir noch ein bisschen die Fühler bei ein paar anderen ausgestreckt und müssen einfach gucken, wann wir da wirklich fündig werden. Und mit ein bisschen Glück haben wir dann wieder ein intaktes Dreierrudel.
0: Na, das sind doch Aussichten. Vom Haus aus erahnt man die Südamerika-Voliere am besten.
6: Wenn man wirklich jetzt mal rausguckt, da hinten sieht man schon das Ende der Voliere. Und dann dieses Feeling, wenn der Besucher drin steht, wenn wir drin stehen und die Aras fliegen wirklich aus dem Gebäude hier raus, können ihre Runden drehen, die Sittiche steigen mit ein, dass es wirklich ein riesengroßer bunter Schwarm ist, der hier durch die Voliere fliegt. Und so wie man es halt so aus Südamerika von den Bildern kennt, wir werden auch eine Lehmwand haben, wo die Aras auch dran landen können, wo sich dann wirklich Aras, Sittiche und Amazonen zusammen treffen. Also das wird wirklich ein Wahnsinnbild. Und halt einfach schön, weil wir halt einfach hochbedrohte Vogelarten hier drin haben, dass wir die natürlich dann auch zur Zucht bringen können. Und das halt einfach in einem natürlichen Lebensraum.
0: An die 200 Papageien sollen hier leben. Und die ersten sind schon da. Für sie, da legt sich Florian ins Zeug.
6: Die letzten ihrer Art. Ich weiß gar nicht, ob sie den noch schmecken. Probieren wir aus.
0: Früchte des Herbstes.
6: Wir haben hier Weißdorn. Richtig gemein durch diese kleinen Dorn. Aber wir haben hier noch die Beeren dran. Und für Papageien super Futtermittel.
0: Mal sehen, ob Florian damit ihr Herz erobert. Erlinga seit einiger Zeit in tragender Rolle. Doch ihren Beutelinhalt, den hält sie bisher gut verborgen vor Philipp.
7: Es wird versteckt. Mal gucken. Erlinga, na Hase? Oh, man sieht eine. Ist das eine Schulter? Nein, der Kopf hängt draußen. Ach, wie süß. Es macht gerade Mittagsschlaf.
0: Ja, da hat Philipp einen glücklichen Zeitpunkt erwischt.

0: kaum zu fassen.
1: Och, aber es scheint von der Anwesenheit hier keine sonderliche Angst zu haben. Also es ist nach wie vor ganz entspannt. Mami auch, ha? Hätte ja jetzt auch sein können, dass hier Erlinga meine Hand oder sowas abwehrt, aber ich bin ja relativ nah mit meiner Hand an dem Kleinen dran. Also sie bringt uns da schon so großes Vertrauen entgegen, dass sie weiß, dass da jetzt nichts passiert oder dem Jungtier auch nichts passiert. Und das ist auch immer ein schöner Vertrauensbeweis, so, den die Tiere uns geben können, ne?
0: Und einen munteren Eindruck. Den macht es auch.
1: Es ist alles dran, was dran sein soll. Ein bisschen Fell fehlt noch, ne, gerade in den Ohren. Ich finde, mal am Anfang sehen die eher aus wie ein kleines Nagetier ein bisschen, weil die Ohren einfach noch nicht so puschelig sind. Die Nase ist natürlich schon Koala-typisch.
0: Ja, da kann man sich kaum lösen.
1: Dann setz dich wieder hin. Ich hole mal die Gießkanne und dann machen wir hier mal fertig für heute, okay? Bis gleich.
0: Kork, der nächste und schwierigere Umzugskandidat, liegt auch noch ungünstig an der Kante.
2: Jetzt wird er einfach nach vorne gehen.
3: Nee, ist ein Handtuch drüber hause und du kannst ihn dann auch nicht greifen, wenn er noch mal.
2: Wenn er jetzt noch ein Stück nach vorne geht, kann ich nicht drauf.
3: Mit dem runter, da habe ich nicht so Lust drauf.
2: Nö, das will ich auch nicht.
0: Na, mal sehen, ob Christian da was ausrichten kann.
3: Oder soll ich dich rumschubben, dass du dich mal wegdrehst? Ja, so rum ist auch schön. So ist fein.
0: Gute Ausgangsposition.
3: Ja, also ich bin zur Not schnell da.
0: Für den großen Wurf.
2: Professioneller Handtuchwerfer. Jetzt gute Quote ihr habt mit der Handtücher, ja.
0: Oh.
2: Ja, so ist auch okay, komm her. Gib mal das zweite Handtuch.
3: Ja, geht jetzt runter. Nee.
0: Cool bleiben.
2: Hältst du den mal kurz? Ja. Sigi?
3: Ja.
0: Und voller Körpereinsatz.
2: Ich hab ihn, alles gut.
0: Die gefährliche Fracht.
3: Hast du?
2: Ja.
3: Fertig?
0: Verpackt.
2: Seitlich. Jetzt habe ich eine Schwitzkasse.
0: Ja, ganz schöner Kraftakt.
2: Abfahrt.
0: Ins neue Zuhause.
2: Ich nehme jetzt am Hals und dann klemme ich mir wieder unter den Arm. Seid ihr soweit?
3: Bereit?
2: Ja.
3: Vorsicht mit dem Kopf, Robin, das war schon wieder voll knapp.
0: Der Kork. Gleich ist er wieder mit seiner Dame vereint.
2: Ich sehe sie gar nicht, die ist unter Wasser.
3: Ich sehe sie halt auch nicht. Wo sind Sie?
0: Abgetaucht.
3: Achtung, kommt Spannung rein.
2: Ja, ich hab ihn.
0: Und jetzt der entscheidende Moment.
2: Ich knie mich jetzt noch mal ein bisschen hin. Du auch am besten, weil der will auf jeden Fall richtig los. Mach, ich komme jetzt. Kann ich?
3: Ja.
0: In der Ruhe liegt die Kraft. Mission vollendet. Auch dank perfekter Teamarbeit.
3: Oh nein!
2: So, das war doch gut. Das ist immer gut, wenn man weiß, was man tut und alles ein bisschen vorbereitet ist, klappt das auch meistens. Super.
0: Jetzt erstmal ankommen. Ja, die haben hier wirklich noch gefehlt.
1: So.
0: Florian.
1: Hallo. Na, ihr? Ist schon mal schön, dass ihr jetzt erstmal ruhig seid.
0: Doch ihr Ruf eilt ihnen voraus. Besser, man ist gewappnet.
1: Ich hab sie dabei. Gerade wenn man sich wirklich länger hier drinnen aufhält, aber Sicherheit geht vor, dass wir die Kopfhörer haben, wenn wir hier sauber machen.

0: Co., weil es dann einfach auf Dauer wirklich, wirklich anstrengend sein kann. Es sind halt Papageien, die müssen halt ständig was sagen. Und da haben sie sich gemeldet, das sind unsere zwei Amazonen.
1: Nicht zu überhören, die Schwestern aus Wien.
0: Und man muss aber dazu sagen, die Amazonen brauchen sehr, sehr lange in der Eingewöhnung. Also das ist wirklich, wirklich auffällig, dass die wirklich sehr zurückgezogen sind erstmal und die tauen nach und nach auf. Am Anfang standen wir wirklich nur so in den Volieren, haben sauber gemacht, keinen Blickkontakt. Wirklich, und jetzt sind wir schon so weit, wir können schon mal nach oben gucken und beim Saubermachen, dass die da auch entspannt bleiben. Und das sind bei denen ganz, ganz kleine Schritte, die wir jetzt natürlich ausweiten müssen. So, jetzt gebe ich denen erstmal hinten die Äste, ja. Aber ich kann nicht einfach so an euch vorbeigehen. Ihr kriegt natürlich auch was.
1: Ein Zweig auch für die Erzloris.
0: Guck mal.
1: Und nebenan gibt's kein Halten mehr.
0: So, aber jetzt ist es soweit. Haha, ich höre euch nicht.
1: Ein Gehörschutz.
0: Guck mal.
1: Bei so einer Geräuschkulisse unerlässlich.
0: Ist gut. Ich pack euch das hier hinten rein, wie immer, ja?
1: Über Rumpelungstaktik.
0: Nee, guck, ist ganz entspannt. Ja. Gut. Ich muss mal gucken.
1: Aber ein bisschen braucht's noch.
0: Und das ist schon. Allein das ist schon eine Steigerung. Am Anfang ging es wirklich nur hin und her, hin und her. Wie gesagt, das sind ganz kleine Schritte.
1: Einen jedoch hat Florian heute glücklich gemacht.
2: Gleich mal hier bei dir an und dann kannst du mit mir mitlaufen, wenn du möchtest. Hm?
1: Philipp. Und Erlinga.
2: Puschel. Da, komm mit.
1: Schon längst. Ein Dreierteam.
2: Wir sind jetzt im sechsten Monat, dass es geboren ist. Also das ist auch, also es hält sich exakt an das, was man so in der Literatur dann auch über die Entwicklung von so einem Koala liest. Also 6 Monate ist oft so die Grenze, wo man dann sagt, ab diesem Zeitpunkt kann es passieren, dass die den Beutel langsam verlassen und sich mal zeigen. Die Erfahrung, die wir in der Vergangenheit gemacht haben, war ein bisschen anders. Der Buddy, der hat sich damals ganz schön Zeit gelassen. Da war es, glaube ich, eher erst so im 7. Monat. Und ja, wie gesagt, das Kleine ist ziemlich, ziemlich erkundungsfreudig und neugierig.
1: Und dann gibt es vielleicht auch bald ein bisher gehütetes Geheimnispreis.
2: Ja, das ist dann auch noch so ein Highlight. Genau, aktuell haben wir noch nicht das Geschlecht sehen können. Auch nicht auf den zahlreichen Aufnahmen, die uns hier immer mal erreichen. Dann bleib mal hier bei mir. Hm? Denn, ja, das hat sich immer so an die Mama angeschmiegt, dass man dann meistens nur den Rücken gesehen hat und da hat man dann nicht viel vom Geschlecht erkennen können. Hm? Oh.
1: Doch eine wertvolle Erkenntnis, die gibt's jetzt schon.
2: Und ich bin einfach auch irgendwie erleichtert, dass wir jetzt dadurch auch wissen, dass die Zucht mit den Tieren, die wir hier haben, auch gelingen kann. Es war ein bisschen Rätselraten, warum es jetzt so lange nicht funktioniert hat. Und das muss ja nicht immer nur an den Weibchen liegen, das hätte ja auch genauso gut an Juma liegen können. Aber der hat, wie gesagt, jetzt hier bewiesen, dass er das kann. Und jetzt gucken wir einfach, dass alles gesund bleibt und alles groß wird und alles, ja, einfach schön bleibt. Ja? So, Erlinga, ich kuschel mit deinem Kind und mach dir noch einen schönen Nachmittag.
1: Gute Idee. Tja. Philipps Vorschlag? Der lässt sich doch umsetzen.

0: In der kommenden Woche, da gibt's ausnahmsweise keine Sendung. Wir empfehlen Ihnen unsere Folgen aus der ARD-Mediathek. Neue Geschichten bei Elefantio und Co. dann wieder am Freitag in 14 Tagen. Bis dahin, tschüss.
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0: Und widersprich Sarah nicht. Am besten, du redest nur, wenn du gefragt wirst.
1: Ich halte die Klappe.
2: Wieso? Lass ihn doch seinen Charme ausspielen. Das kommt bei Sarah Marquardt gut an.
1: Ich werde sie um den Finger wickeln.
3: Besser, du überzeugst sie mit Fachwissen. Sie ist eine knallharte Karrierefrau.
1: Fachwissen? Verstehe.
4: Quatsch. Die Marquardt ist vielleicht eine Zicke, aber blöd ist sie nicht. Außerdem hängt so ein Gespräch immer von ihrer Tagesform ab. Und wenn Sebastian Pech hat, dann ist das sowieso gelaufen.
0: Ein bisschen Vorbereitung hat doch keinem geschadet.
1: Na, ich mach das schon. Abgesehen davon bin ich ja dein Sohn. Vielleicht gibt das ja Pluspunkte. Ich habe sie in Unterwäsche gesehen.
0: Die Geschichte ist so eine Ewigkeit her.
1: Ja, da hattest du auch noch mehr Haare auf dem Kopf.
4: Ach, sei nicht so frech.
2: Du, Haarausfall ist erblich.
5: Du sollst die Falten nicht komplett wegpudern.
6: Was für Falten?
5: Wir werben hier für eine Gehhilfe in einer Seniorenzeitung.
6: Oh.
5: Und nicht für einen Modekatalog.
7: Aber diese Klamotten sind eine Zumutung.
5: Beschwer dich bei deinem Agenten. Ende nächster Woche kriegst du das Fotoshooting auf Mallorca mit allem drum und dran. Du solltest froh sein, dass du dabei bist.
7: Das bin ich ja, aber warum müssen wir diese Fotos hier schießen? Konnten wir nicht in ein Studio?
5: Das ist doch der ideale Hintergrund. Krankenschwestern, Patienten. Authentischer kann man es nicht bringen. So, genug gequatscht. Was ist denn nun schon wieder los?
7: Nina, hast du noch eine von deinen Kopfschmerztabletten? Bitte sei so lieb.
5: Schon wieder?
7: Moment.
5: Du solltest mal zum Arzt gehen.
7: Ja, ja.
5: Können wir endlich weitermachen?
7: Ja, doch.
5: Und die Damen zur Abwechslung nicht in die Kamera blicken. Der Schirm muss weg.
7: Danke dir. Ich bin soweit.
5: Gut. Stuhl. Jetzt das Lächeln. Ja, geht doch. Du bist ein Mann im Herbst deines Lebens. Trotz deiner Gebrechen hast du noch Spaß am Leben. Dank deiner tollen medizinischen Stütze.
8: Das sieht doch schon sehr gut aus, Frau Gerber. Man könnte meinen, die Operation läge Monate zurück.
9: Kein Wunder. So gut, wie ich hier versorgt werde. Ich habe ja schon geglaubt, ich kann mit dem Knie überhaupt nicht mehr laufen.
8: Das hört man gerne als Chirurg.
10: Dr. Bentano.
8: Entschuldigen Sie.
5: André Kaiser, hallo. Und das ist Peter Britz.
8: Ja. Guten Tag.
10: Herr Britz hat sich den linken Fuß verletzt.
11: Ich weiß gar nicht, warum alle so einen Aufstand machen. Verband und alles ist wieder in Ordnung.
8: Das werden wir sehen. Wie ist es denn passiert?
11: Unfall. Ich bin dumm gefallen.
5: Moment mal.

0: Zuerst war da der Schwächeanfall.
1: Wovon redest du eigentlich? Bin über dein dämliches Stativ gestolpert. Hätte mir beinahe das Genick gebrochen. Ich hoffe, du bist gut versichert. Nein. Schwächeanfall. Ich?
2: Das ist doch nichts Ungewöhnliches. Das kommt schon mal vor in Ihrem Alter.
1: Kommen Sie mir nicht damit. Manche in Ihrem Alter wäre neidisch auf meine Kondition.
2: In dem Behandlungsraum 2.
1: Nein.
2: Ihr Fuß ist glücklicherweise nicht gebrochen. Wir werden ihn bandagieren. Da muss er noch ein paar Tage gekühlt und etwas entlastet werden.
1: Nase. Sie haben aber zarte Hände. Da bin ich kitzlig.
2: Wie kam es zu Ihrem Kollaps?
1: Ich hatte keinen Kollaps.
2: Wie alt sind Sie, wenn ich fragen darf?
1: Raten Sie mal.
2: Also, ich...
1: Sie kommen nicht drauf. 70.
3: Das sieht man Ihnen aber wirklich nicht an.
1: Sehen Sie?
2: Ich würde Sie gern ein, zwei Tage hier behalten. So ein unklarer Schwächeanfall, das muss ich einfach abklären. Das müssen Sie leider ausschalten.
1: Ich muss doch meinem Agenten Bescheid sagen.
2: In der Klinik gilt absolutes Handyverbot. Im Flur gibt's ein Kartentelefon.
4: Dein Lebenslauf ist ja sehr aufschlussreich. Vom Tellerwäscher zum Millionär, das hat ja wohl nicht so ganz geklappt.
5: Deshalb fange ich ja jetzt auch hier an.
4: Die große Klappe kommt mir aber irgendwie bekannt vor.
5: Freut mich, dass du dich noch so gut an mich erinnern kannst.
4: Du hast doch noch nie im medizinischen Bereich gearbeitet. Was macht dich so sicher, dass du für den Job als Zivildienstleistender geeignet bist?
5: Meine Weitläufigkeit, meine Flexibilität, Vielseitigkeit.
4: Und wie sieht es aus mit Verantwortungsbewusstsein, Zuverlässigkeit, Pünktlichkeit und ein bisschen Durchhaltevermögen?
5: Kein Problem. Du kennst mich ja.
4: Deshalb frage ich ja.
1: Wie konntest du mich für sowas einsetzen? Was heißt, ich passe in diese Altersklasse? Ich stehe für solche medizinischen Geräte nicht mehr zur Verfügung. Ist das klar? So, und jetzt sag bitte alle Termine für diese Woche ab. Für das Shooting auf Mallorca bin ich wieder fit. Und
6: entschuldigen Sie, aber Sie sollten in der Klinik Ihr Handy ausschalten.
1: Einen Moment, Karl, hier will jemand was von mir. Wahrscheinlich ein Fan.
6: Sie dürfen in der Klinik Ihr Handy nicht benutzen.
1: Würden Sie sich bitte um Ihre eigenen Angelegenheiten kümmern? Ich habe hier ein wichtiges Telefonat zu führen.
6: Nichts ist wichtiger als die Gesundheit der Patienten, Herr.
2: Britz.
6: Britz.
2: Herr Britz, noch einmal und ich nehme Ihnen das Handy weg. Entschuldigung. Herr Britz, Sie sind bei weitem nicht so fit, wie Sie behaupten. Sie leiden an Herzrhythmusstörungen.
1: Tja, die habe ich schon seit meinem 30. Lebensjahr. Mein Hausarzt sagt, damit kann ich 100 werden.
2: Sie wären nicht der erste ältere Herr, der sich übernimmt und schließlich einen Infarkt bekommt.
1: Ich frage mich langsam, ob Sie überhaupt qualifiziert genug sind, einen Mann wie mich zu behandeln. Bitte nehmen Sie das nicht persönlich, aber ich habe den Eindruck, dass Sie sich etwas überschätzen.
2: Sie können sich gern bei meinem Chef beschweren.
1: Worauf Sie sich verlassen können.
5: Hey, weißt du, wo Achim ist?
7: Das wird Mittagessen sein. Wie war das Gespräch mit Sarah?
5: Naja, bei der weiß man ja nie. Aber ich glaube, es war gar nicht so schlecht.
7: Da wird's ja bald was zu feiern geben.
8: Hallo, Sebastian.
5: Mama, was machst du denn hier?
8: Freust du dich gar nicht, mich zu sehen?
5: Doch, schon. Ich wusste nur nicht, dass du kommst.
8: Ja, das hat sich kurzfristig ergeben. Hat Achim dir gar nichts gesagt?
5: Nee.
7: Hallo.
8: Hallo, Roland.
7: Das ist ja eine Überraschung. Ich lasse euch beide allein.
5: Und? Wie lange bleibst du?
8: Keine Angst, nicht lange. Ich hatte beruflich in Deutschland zu tun und dachte, ich habe bis zu meinem Rückflug in die Staaten noch ein paar Tage frei und... Entschuldige. Maya? Oh, ja, hallo. Ja, und hast du den Termin bekommen? Ach, großartig. Mhm. Ich mache mich auf den Weg. Schatz, es tut mir leid, ich wollte eigentlich mit dir einen Kaffee trinken, aber ich muss wieder los. Achim hat mir von deinem Vorstellungsgespräch erzählt. Hast du dir das gut überlegt?
5: Ja.
8: Schatz, ich respektiere deine Entscheidung. Wirklich. Hey, Leipzig ist einfach ein bisschen weit weg von Amerika. Okay?
5: Offensichtlich nicht weit genug.
4: Na, Achim, dein Sohn, der hat sich ganz schön gemausert.
9: Es freut mich, dass er einen guten Eindruck hinterlassen hat.
4: Ja, aber das hat nichts zu sagen.
9: Was gibt's denn da groß zu überlegen?
4: Vater und Sohn in einer Klinik, ich weiß nicht, ob das so gut ist.
9: Da mach ich mir keine Gedanken. Unser Verhältnis ist wie das von guten Freunden.
10: Sag mal, hättest du mich nicht vorher warnen können?
4: Gute Freunde? Das ist ja interessant. Naja, man wird ja sehen. Mahlzeit.
9: Ein besserer Auftritt ist dir nicht eingefallen.
10: Warum bin ich der Letzte, der erfährt, dass meine Mutter hier ist? Ja, du kennst sie doch. Sie hört doch nie auf, mich zu bevormunden. Und wenn sie dafür extra über einen großen Teich fliegen muss.
9: Deine Mutter ist rein zufällig nach Deutschland gekommen. Und es ist nur natürlich, dass ich ihren Sohn sehen möchte. Ich habe ihr übrigens vorgeschlagen, dass wir heute Abend gemeinsam essen gehen.
10: Ja, das ist eine super Idee.
11: Schwester, ich wollte zu Herrn Britz, aber er ist nicht in seinem Zimmer.
12: Der ist noch bei einer Untersuchung.
11: Ich sollte ihm seine Kleidung mitbringen.
12: Wenn Sie wollen, gebe ich sie ihm.
11: Das möchte ich lieber persönlich machen. Ich wollte auch sehen, wie es ihm geht, ob er bald wieder arbeiten kann. Ich bin Fotograf. Ich war dabei, als Herr Britz heute Morgen zusammengeklappt ist.
12: Ach so.
11: Vielleicht können Sie mir weiterhelfen. Hat er sich den Fuß gebrochen? Wie lange muss er noch hierbleiben?
12: Sind Sie mit ihm verwandt?
11: Nein, aber wir kennen uns schon lange.
12: Tja, dann tut es mir leid.
11: Verstehe. Sie haben Ihre Anweisungen.
12: Genau so ist es.
11: Moment!
12: Ist hier irgendwas?
11: Haben Sie schon mal als Fotomodell gearbeitet?
12: Bitte?
11: Naja, Ihre ganze Erscheinung, Ihr Gesicht. Sie werden dafür einfach prädestiniert.
12: Wenn Sie glauben, mich auf diese billige Tour um den Finger wickeln zu können, sind Sie auf dem falschen Dampfer.
11: Nein, nein, ich meine es wirklich ernst. Wenn Sie wollen, mache ich von Ihnen Probeaufnahmen.
12: Ja, ja, diese Art von Probeaufnahmen kenne ich.
1: Lass dich nicht von Rollstuhl irritieren, mir geht's bestens. Ah, schön, du hast meine Klamotten mitgebracht. Komm, hilf mir hier raus. Danke, Schwester Yvonne. Die paar Schritte kann ich alleine gehen.
13: Er darf aber seinen Fuß nicht belasten.
11: Ja, ja, geht klar.
13: Ich hole Ihnen gleich eine Krücke.
1: Eine Krücke?
9: Sie erfüllt mir einen Lebenstraum.
1: Hauptsache, ich werde nicht mehr im Rollstuhl rumgekarrt. Kommt sich ja vor wie ein Invalide.
11: Aua. Was haben Sie denn gefunden?
1: Ach, umgeknickter Fuß, sonst nichts. Die Schwellung ist sogar schon zurückgegangen.
11: Und warum musst du dann hierbleiben?
1: Na, die Schwester wollen mich nicht gehen lassen. Naja, ich habe keine Ahnung, aber du weißt ja, wie die Ärzte sind. Hauptsache, ihre Klinik ist voll.
11: Vielleicht solltest du dich wirklich mal ordentlich durchchecken lassen.
1: Fang nicht wieder damit an. Dein Stativ war schuld.
11: Schon gut. Und Mallorca?
1: Naja, so lange können die mich nicht festhalten.
11: Das klingt ja fast wie ein Knast.
1: Naja, es ist ja auch ein bisschen so. Nur, dass die Wärter viel hübscher sind. Sogar zwei.
14: Brentano.
15: Ich habe vorhin mit Herrn Britz gesprochen. Er hat ganz offensichtlich ein Problem mit Ihnen.
14: Ja, ich weiß. Ich wüsste nur gern, warum.
15: Es ist wohl besser, den Patienten an einen älteren Kollegen abzugeben. Sie sind anscheinend zu jung für ihn, ganz egal, wie kompetent Sie sind. Kreuzer, Sie übernehmen das.
14: Was?
10: Ich?
15: Ja. Haben Sie ein Problem damit?
14: Nein.
11: Faszinierend. Entschuldigung.
15: Ja?
11: Könnten Sie sich vorstellen, als Fotomodel zu arbeiten?
15: Bitte?
11: Verzeihen Sie, ich habe mich nicht vorgestellt. André Kaiser, ich bin Fotograf. Sie sind mir sofort aufgefallen. So ein Charakterkopf, ist wirklich eine Seltenheit. Ihnen könnte eine vielversprechende Modelkarriere bevorstehen.
15: Ich bin der Chef dieser Klinik.
11: Es macht doch nichts. Ich kenne einige Ärzte, die modeln. Es geht dabei ja nicht nur ums Geld, sondern um Spaß. Ende nächster Woche habe ich ein Fotoshooting auf Mallorca. Palmen, Strand, schöne Frauen. Wäre das nichts für Sie?
15: Naja, also ich...
11: Mir springt vielleicht mein Model ab. Sie sind genau der richtige Typ für die Kollektion. Lassen Sie sich das ruhig mal durch den Kopf gehen. Und wenn Sie wegen Ihrer Position Bedenken haben, die Aufnahmen sind für den spanischen Modekatalog.
15: Ja.
11: Jetzt habe ich meine Visitenkarten vergessen. Macht nichts. Ich weiß ja, wo ich sie finde.
1: Na, was gebe ich für eine Figur ab?
16: Hm? Das sieht ja schon prima aus. Treiben Sie viel Sport?
1: Na ja, ich besuche regelmäßig das Fitnesscenter. In meinem Beruf muss ich fit sein.
16: Das sieht man Ihnen auch an.
1: Harte Arbeit, kein Gramm Fett, alles Muskeln.
16: Ach, mein Fitnessstudio hat mich schon eine ganze Weile nicht mehr gesehen.
1: Na, vielleicht ist das nicht das Richtige für Sie. Versuchen Sie es doch mal
17: Mit Laufen? Wir könnten dann

0: zusammen joggen gehen.
1: Mit Ihrem Fuß?
0: Naja, natürlich, wenn er wieder geheilt ist.
2: Haben Sie im Ernst geglaubt, Sie könnten bei ihr landen?
0: Es gibt eben Frauen, die stehen auf reifere Männer.
2: Ja, aber Sie könnten Ihr Vater sein.
0: Sie werden es nicht glauben, aber ich habe immer jüngere Freundinnen.
2: Anscheinend haben Sie es nötig.
0: Ich versuche, noch aktiv am Leben teilzunehmen.
2: Was machen Sie denn so, wenn man fragen darf?
0: Ich bin Fotomodel.
2: Bitte?
0: Ich bin Fotomodell. Das ist daran komisch.
2: Offensichtlich haben Sie ein Problem mit Ihrem Alter.
0: Ich? Aber Sie?
2: Ich find's nicht toll, zuzusehen, wie der Körper nicht mehr mitmacht. Aber ist der Lauf der Zeit. Ich war auch schon mal knackiger.
0: Ersparen Sie mir bitte Details.
2: Also ein bisschen mehr Charme hätte ich Ihnen schon zugetraut.
0: Ja, den spare ich mir lieber für die hübschen Schwestern auf.
2: Ja, übernehmen Sie sich nicht. Sonst kriegen Sie noch einen Herzinfarkt. Ist irgendwas?
0: Nein. Es wird das Wetter sein. Ich gehe besser auf mein Zimmer.
2: Typisches Altersleiden.
0: Sie müssen immer das... Herr
2: Briggs. Was ist denn? Hallo.
3: Das Labor hat erhöhte Entzündungswerte ergeben. Waren Sie in der letzten Zeit krank oder hatten Sie Erkältungen?
4: Nein, schon seit Jahren nicht mehr.
3: Kopfschmerzen? Schmerzen in den Gelenken?
4: Nein. Und ich lasse mir von Ihnen auch keine einreden. Wann kann ich endlich gehen?
3: Herr Britz, 2 Schwächeanfälle an einem Tag. Wir vermuten, dass der Auslöser eine bakterielle Infektion ist, aber wir müssen die Ursache finden.
4: Na ja, dann finden Sie sie.
5: Das ist so typisch, immer kommt sie zu spät. Das macht sie nur, um sich bei Männern interessant zu machen. Wenn sie wüsste, wie peinlich das ist in ihrem Alter.
3: Ja, entschuldige mal, sie ist gerade so alt wie ich.
5: Ja, eben. Hast du eigentlich eine Freundin?
3: Zurzeit bin ich solo.
5: Genau wie Mama. Schon seit einer ganzen Weile. Naja, je älter man wird, desto schwieriger wird es wohl, hm?
3: Ich bestelle jetzt wirklich mal was.
6: Tschüss. Ich weiß, es tut mir leid.
3: Ist doch kaum der Rede wert.
6: Hallo.
3: Hallo. Du siehst hinreißend aus.
6: Danke. Hallo, Schatz. Entschuldige. Dass es das Restaurant noch gibt. Schön, dass du dran gedacht hast.
5: Hab ich was verpasst?
6: Das war lange vor deiner Zeit, Schatz.
5: Sebastian, ich heiße Sebastian.
6: Habt ihr schon bestellt?
3: Nein.
0: Herein. Hallo, Yvonne.
7: Ich habe Ihnen was Süßes mitgebracht.
0: Oh, das ist aber reizend von Ihnen.
7: Kekse mit Schokolade.
0: Möchten Sie einen?
7: Nein, danke. Ich muss auf meine Linie achten.
0: Das haben Sie doch bei Ihrer Figur gar nicht nötig. Da müsste ich viel disziplinierter sein, aber das arbeite ich alles im Fitnesszentrum wieder ab. Übrigens, das Angebot steht. Wir könnten zusammen im Stadtpark joggen gehen.
7: Schlafen Sie gut.
0: Gute Nacht, Yvonne.
6: Schatz, die Geschichte habe ich dir ganz bestimmt schon erzählt.
3: Wir haben uns beim Nachbarn das Moped geliehen.
6: Du! Also, du hast beim Nachbarn das Moped geklaut.
3: Ja, geliehen.
6: Ja. Und dann hast du während der Fahrt versucht, mich zu küssen und bist geradewegs in die Scheune reingefahren. Und wo sind wir gelandet?
3: Na, im Heu. Ja, mit dem Moped.
5: Ja. Leute, ich will ja nicht unhöflich sein, aber ich lasse euch mit der Schwärmerei von der guten alten Zeit mal lieber alleine.
6: Oh. Gehst du?
3: Mhm. Ich habe noch eine Verabredung.
5: Übrigens, ich schlafe bei einem Freund. So.
3: Nimm es nicht persönlich. Ihr seid euch zu nah und er möchte sich abnabeln. Sebastian hat mir erzählt, dass du seit längerer Zeit solo bist.
6: Hast du ihn etwa über mich ausgefragt?
3: Na klar. Jetzt müsstest du mich eigentlich fragen, ob ich jemanden habe.
6: Dr. Kreuzer? Flirten Sie mit mir?
2: Guten Morgen.
4: Guten Morgen.
2: Na, Sie sehen ja wieder hervorragend aus.
4: Und Sie sehen heute irgendwie verändert aus.
2: War das jetzt ein Kompliment?
4: Ich möchte mich noch bei Ihnen bedanken.
2: Wofür?
4: Na ja, als ich da gestern umgekippt bin, da haben Sie doch...
2: Hätte ich Sie liegen lassen sollen. Ist doch klar, dass man sich kümmert. Berufskrankheit.
4: Waren Sie früher Krankenschwester?
2: Erzieherin. Mit alten Männern ist es... Mit älteren Herren. Es ist wie mit kleinen Jungs. Man muss immer auf sie aufpassen.
4: Sind die für mich?
2: Ja.
4: Ist da was die paar anderen?
2: Ja, ich hoffe, Sie machen keine Dauerdiät als Model.
4: Ja, für was Sie machen, könnte ich sterben.
2: Ja, ich auch. Weiß man denn schon, warum Sie gestern umgekippt sind?
4: Na ja, wahrscheinlich eine verschleppte Grippe. Aber ich habe den Eindruck, ich werde sie nicht mehr los.
2: Das ist sicher Ihr unwiderstehlicher Charme.
4: Ich meinte nicht Sie, ich meinte die Grippe.
2: Ich habe schon richtig verstanden. Was meinen die Ärzte?
4: Die Ärzte wollen mich noch hier behalten zur Überprüfung. Das ist aber völlig verrückt.
2: Das sah aber gestern ganz anders aus. Sie sollten es nicht auf die leichte Schulter nehmen.
4: Ich weiß gar nicht, was die alle von mir wollen. Ich kann es doch mit jedem 30-Jährigen aufnehmen.
2: Aber nur, wenn der mindestens 3 Nächte durchgezecht hat.
8: Was machst denn du schon hier?
5: Dein Gästesofa ist einfach ein bisschen bequemer als ein alter, gammeliger Schlafsack auf Holzdielen. Moin. Und, wie war's noch mit meiner Mutter? Bist du sie losgeworden? Ich bin so froh, wenn sie wieder abreist. Bei aller Liebe. Aber meine Mutter muss ich jetzt echt nicht hier haben. Ich hatte gestern schon Angst, dass sie sich hier sesshaft machen will.
8: Tatsächlich spielt sie mit dem Gedanken, wieder nach Leipzig zurückzukehren.
5: Was?
8: Sie vermisst dich.
5: Klar. Sie braucht jemanden zum Herumkommandieren.
8: Jetzt tust du ihr wirklich Unrecht.
5: Statt sie in Schutz zu nehmen, solltest du sie von diesem Gedanken lieber abbringen. Verstehe.
8: Sebastian?
9: Sebastian.
5: Schönen Tag noch.
9: Idiot!
10: Guten Morgen, Barbara.
9: Guten Morgen, Chef. Haben Sie was Besonderes vor?
10: Wieso?
9: Sie sehen heute so gut aus.
10: Nur heute? Nein. Barbara, ich möchte mir gern ein verlängertes Wochenende gönnen. Wie sieht es denn Montag nach Tagen aus? Würde ich mir gern freinehmen.
11: Da haben wir einen Termin beim Gesundheitsdezernenten. Guten Morgen.
10: Guten Morgen. Ach, das hatte ich vergessen, ja.
11: Aber darüber wollte ich sowieso mit Ihnen sprechen. Mir passt der Termin nämlich auch nicht und ich würde den gerne verschieben, weil ich das zeitlich nicht schaffe.
10: Meinetwegen.
11: Wollen Sie verreisen?
10: Ja, vielleicht.
11: Oh, das scheint ja ein Geheimnis zu sein. Naja, mich geht's ja auch nichts an. Schick sehen Sie aus heute.
10: Oh, danke, Frau Marquardt.
11: Es ist ja auch sehr, sehr schön, wenn man mit zunehmendem Alter mehr und mehr auf sich achtet. Schlimm ist nur, wenn die Leute sich dann gehen lassen.
10: Wieso schafft die es immer wieder, mir den Tag zu versauen?
12: Ausgerechnet Alexandra? Da hilft auch keine Kopfschmerztablette.
13: Ich habe keine Ahnung, wie das passieren konnte. Es war wie damals, als ob wir Teenager wären.
14: Na, hoffentlich war der diesmal aber etwas vorsichtiger.
13: Keine Sorge, 2 Söhne reichen mir.
12: Was sagt denn Sebastian?
13: Ja, der war nicht gerade begeistert, seine Mutter aus meinem Schlafzimmer kommen zu sehen. Ja, jetzt guck nicht so. Ich habe mit meiner Ex geschlafen. Na und? Ist ja kein Drama, wir sind erwachsen.
12: Du musst uns deinen Ausrutscher nicht erklären.
13: Genau das ist das Problem. Ich bin mir nicht sicher, ob es ein Ausrutscher war. Ja, vielleicht war es ja ein Wink des Schicksals. Ich

0: Ich glaube, mich jetzt erwischt. Kreuzer? Ich habe gerade an dich gedacht. Ja, ich wollte dir sagen, wie wundervoll es mit dir war. Jetzt mach dir mal keine Sorgen, der taucht schon wieder auf. Du, ich bin leider nicht alleine. Können wir uns vielleicht später treffen? Ja. Im Restaurant um 8? Gut. Ich freue mich.
1: Also, wenn du mich fragst, er steckt in einer Midlife-Crisis.
2: Sieht ganz danach aus.
3: Ich denke, Ende der Woche können wir sie entlassen.
4: Na, endlich. Ich möchte ja nicht wissen, wie meine Balkonpflanzen aussehen. Meine Nachbarin ist nicht sehr verletzlich.
3: Ich drück die Daumen.
4: Dr. Brentano, der Herr Britz ist doch bei Ihnen in Behandlung. Sagen Sie nichts. Ich weiß, dass Sie darüber nicht sprechen dürfen. Aber irgendwie habe ich den Eindruck, es stimmt was nicht mit ihm. Ständig greift er sich an den Kopf, als ob er Schmerzen hätte. Und vorhin konnte ich sehen, dass er selbst beim Kauen schreckliche Schmerzen hat. Also, ich bin jetzt zwar kein Arzt, aber wie eine verschleppte Grippe kommt mir das nicht vor.
3: Danke, dass Sie mir das gesagt haben.
4: Und sagen Sie ihm bloß nicht, dass ich Ihnen das erzählt habe.
3: Frau Eitler, ich komme später zu Ihnen. Bis dann.
0: Herr Britz, wir wissen, dass Sie unter Kopfschmerzen leiden und starke Schmerzen beim Kauen haben.
5: Wie kommen Sie denn darauf?
0: Der Brentano hat mir einen Hinweis gegeben.
5: Ich denke, Sie sind mein Arzt. Bekommen Sie als Oberarzt Ratschläge von Ihren Assistenten?
0: Wir arbeiten im Team. Darf ich?
5: Ja. Oh. Uah, was soll denn das?
0: Der Schmerz könnte ein Hinweis auf eine Entzündung der Schläfenarterie sein, der sogenannten Arteriitis temporalis. Bei Ihnen sogar beidseitig. Wenn sich der Verdacht bestätigen sollte, dürften wir keine Zeit verlieren. Die Krankheit führt sonst zur Erblindung.
5: Na, jetzt machen Sie mal den Teufel nicht an die Wand. Was denken Sie, wie oft mir meine Schläfepartien meiner Migräne wegen wehtun? Und meinen Augen geht es prima.
0: Ja, wie dem auch sei. Eine Ultraschalluntersuchung und eine Biopsie werden uns Klarheit verschaffen. Und wenn es eine Arteriitis ist, können wir die gut behandeln.
5: Na ja, Arteriitis, das klingt doch schon viel besser, oder?
3: Danke. Guten Appetit.
6: Guten Appetit. Darf ich mal kosten?
3: Bitte.
6: Köstlich.
3: Es gibt Dinge, die ändern sich nie.
6: Zum Beispiel?
3: Ja, zum Beispiel, dass du immer alles probieren musst.
6: Das stimmt. Und was fällt dir sonst noch ein?
3: Dass du keine Rosinen magst und trotzdem jedes Jahr Rosinenstollen kaufst.
6: Mhm. Und ich weiß noch, dass du immer eine Nachspeise bestellst und von Orangen Ausschlag bekommst.
3: Hast du schon mal darüber nachgedacht? Also ich meine, könntest du dir vorstellen, dass wir es noch mal miteinander versuchen? Das ist mein Ernst, Alexandra.
6: Achim, was ist denn aus dem eingefleischten Junggesellen geworden?
3: Weißt du, ich sehe nämlich nach einer ernsten, dauerhaften Beziehung. Ich denke, wir hätten eine Chance. Ist das so illusorisch?
6: Ein bisschen naiv. Weißt du, Achim, du bedeutest mir wirklich sehr, sehr viel. Mir geht das ein bisschen zu schnell. Lass uns anstoßen.
7: Hallo.
5: Die Ärzte haben wieder eine Ausrede gefunden, mich hier zu behalten.
7: Ich fürchte, da bin ich schuld. Ich habe dem Dr. Brentano erzählt, dass Sie Schmerzen haben.
5: Ich habe mir schon sowas gedacht.
7: Ich konnte doch heute Morgen sehen, wie Ihnen alles wehtut. Die Kopfschmerzen, das Kauen. Ich habe mir halt Sorgen gemacht.
5: Warum haben Sie nicht mit mir gesprochen?
7: Es hätte doch nichts genützt. Sie wollten ja gar nicht wahrhaben, dass Ihnen was fehlt. Es tut mir leid.
5: Ich bin Ihnen nicht böse.
7: Trotzdem. Warum kümmere ich mich nicht um meine eigenen Angelegenheiten, so wie Sie es gesagt haben?
5: Ich mag Ihre direkte Art.
7: Wirklich? Damit können die wenigsten umgehen.
5: Ich mag sie genauso, wie sie sind.
7: Was für eine Ruhe.
5: Alle schlafen.
7: Außer uns beiden. Aha. Was für ein Paar. Oh, oh.
5: Wie zwei Zombies. Ich glaube, Zombies duzen sich.
7: Also, ich heiße Leonore.
5: Leo. Passt zu dir. Ich bin Peter.
7: Gib's zu. Am Tag hättest du dich nicht getraut, da so mit mir um die Blöcke zu ziehen.
5: Ja, es passt eben nicht zu meinem Image, so gebrechlich herumzulaufen.
7: Du meinst, das passt besser zu Leuten wie mir?
5: Nein. Zu dir passt es auch nicht.
2: Letzte Chance.
6: Ich kann nicht mehr, ich platz gleich.
2: Na dann, eben nicht.
6: Sebastian!
2: Was machst du denn hier?
8: Ich wollte dir nur den Schlüssel zurückbringen. Meine Sachen habe ich bereits abgeholt.
6: Kannst du dich bitte mal einen Moment hinsetzen? Es wird Zeit, dass wir miteinander reden.
8: Dein Gerede kannst du dir sparen.
6: Also nicht in diesem Ton, ja?
8: Hör auf, mich zurechtzuweisen!
6: Wenn du nur gekommen bist, um mir eine Szene zu machen, dann kannst du gleich wieder gehen.
8: Ist das dein einziges Problem, was du hast? Eine Szene?
2: Sebastian.
8: Du tauchst hier zufällig in Leipzig auf, gehst mit Achim ins Bett, Sebastian. Nur um mich wieder unter deine Kontrolle zu bringen.
2: Sebastian, jetzt komm mal wieder runter.
8: Ach, halt dich da raus, das kannst du doch eher wissen.
6: Sei mir nicht böse, aber ich gehe lieber ins Hotel.
9: Die Untersuchungsergebnisse liegen vor. Unser Verdacht hat sich bestätigt.
5: Na, das ist ja schön für Sie.
9: Ihre Schläfenarterie ist beidseitig entzündet. Wir müssen sofort mit einer Kortisonbehandlung beginnen.
5: Ja, werde ich jetzt blind oder nicht?
9: Glücklicherweise haben Sie ja noch keine Sehstörung und Sie können also wieder ganz gesund werden.
5: Ich hoffe, es macht Ihnen nichts aus, wenn wir mit der Behandlung warten, bis ich von Mallorca zurück bin.
9: Also das geht nicht, Herr Britz.
5: Ja, aber Doktor, ich bin doch in spätestens 10 Tagen wieder da. Was kann da schon passieren?
9: In Ihrem Fall kommt es auf jeden Tag an. Ich habe Sie über die Risiken aufgeklärt.
5: Ja, ja.
9: Überlegen Sie sich gut.
7: Was hat er gesagt?
5: Na, anscheinend kann ich von einem Moment auf den anderen blind werden. Hast du je so etwas gehört?
7: Ehrlich gesagt noch nie, aber... Es wird ja stimmen.
5: Aber die paar Tage Mallorca müssen noch gehen.
7: Warum hängt denn dein Herz so an diesen Job? Als ob es der letzte wäre.
5: In meinem Beruf bist du ganz schön schnell weg vom Fenster, wenn du nicht funktionierst. Vor allem in meinem Alter.
7: Setz dich nicht so unter Druck, Peter. Deine Gesundheit ist doch wichtiger. Sag den Job ab.
10: Wenn ihr wissen wollt, warum ich so gute Laune habe, dann fragt mein Sohn. Sebastian hat mir und Alexandra gestern den Abend versaut.
1: Da hätte ich ihm wohl nicht sagen sollen, wo ihr wart.
10: Vielen Dank.
1: Ja?
6: Hallo. Achim, kann ich kurz mit dir reden?
10: Klar.
6: Die Idee, wieder hierher zu ziehen. Sebastian würde das missverstehen. Er braucht seine Freiheit und ich habe das zu respektieren.
10: Und was wäre das uns?
6: Also sei doch mal ehrlich. Wir hatten doch schon damals keine Chance. Jeder von uns war viel zu sehr mit sich selbst beschäftigt. Und ausbaden musste das Sebastian.
10: Lass uns das später besprechen. Woanders. In aller Ruhe.
6: Ich habe umgebucht. Ich fliege heute Nachmittag.
10: Was?
6: Mach's mir bitte nicht noch schwerer, als es eh schon ist. Glaub mir, es ist besser. Ich muss los, ich muss noch packen.
10: Warte, ich begleite dich noch ein Stück.
5: Du
11: Du verstehst, wenn ich Mallorca lieber absage.
9: Na prima. Das hättest du vielleicht etwas früher sagen können.
11: Naja, ich dachte eben, ich wäre spätestens heute wieder draußen. Ja, mit sowas soll man nicht Spaß.
9: Naja, der Jüngste bist du ja auch nicht mehr.
11: Habe ich überhört.
9: Wie auch immer. Ich habe eventuell schon den passenden Ersatz für dich gefunden. Er ist ungefähr 10 Jahre jünger als du. Gute Besserung. Treten Sie ein. Viel Spaß noch.
7: War das dein Fotograf?
11: Ja.
7: Ich wollte mit dir einen Spaziergang machen.
11: Ja, lieber später. Ich brauche erst meine Ruhe.
7: Verstehe ich. Übrigens, ich wollte vielleicht in 2 Monaten nach Prag fahren. Das ist jedes Jahr ein großer Ball. Ich war da früher immer mit meinem Mann. Wenn du Lust hast, mitzukommen?
11: Du willst mit mir zusammen auf eine Kaffeefahrt?
7: Das ist keine Kaffeefahrt. Ich wollte dir bloß eine Freude machen.
11: Hey, was weißt du denn schon von mir? Du kennst mich doch überhaupt nicht.
7: Also ich komme wieder, wenn du dich beruhigt hast.
11: Übrigens wäre es besser, wenn man uns in Zukunft nicht mehr zusammensieht. Ja, schließlich mache ich Werbung für Cabrios, Aktienfonds, Autos. Ich habe einen Marktwert zu verlieren.
7: Du Schaumschläger.
11: Hallo, ja, Karl, ich bin's. Du, also hör, ich kann doch die paar Tage nach Mallorca kommen. Ja, kannst du das mit anderen Drehbesch... Ich habe mit den S... Hilfe! Ich sehe nichts mehr. Ich sehe nicht mehr. Hilfe! Ich sehe nur schwarze
12: Flecken. Du bist so ein Hitzkopf. Genau wie dein Vater. Konntest du nicht wie ein zivilisierter Mensch mit deinen Eltern reden?
9: Ja, aber selbst du bist aus allen Wolken gefallen, als ich dir erzählt habe, dass die beiden wieder was miteinander haben.
12: Aber deshalb muss man doch nicht so ein Theater machen und das ganze Restaurant aufmischen.
13: Sprechen Sie von dem gestrigen Abend im Restaurant an der Hofgasse? Ach, du warst das, der da mit Stühlen um sich geschmissen hat. Unser Pathologe war dort gestern zufällig mit seiner Frau essen. Wie klein doch die Welt ist, nicht wahr? Du solltest dich in Zukunft besser unter Kontrolle haben. Mir kommt nämlich alles zu Ohren. Schönen Tag noch.
12: Hast du's? Leipzig ist zwar eine Großstadt, aber hier kennt jeder jeden. Den Zivildienst hier, den kannst du wohl in den Wind schreiben.
9: Ja, ist doch egal. Ich will sowieso nicht hier bleiben.
14: Sebastian?
15: Hallo.
14: Mama. Ich wollte dir nur sagen, das mit deinem Vater und mir, das hat keine Zukunft.
9: Ja, aber du wolltest doch dir in Leipzig eine Wohnung suchen.
14: Ja, das hat sich erledigt. Ich bleib in den Staaten.
9: Mama, es tut mir leid, wegen gestern. Ich habe mich unmöglich benommen.
14: Schon gut. Irgendwie kann ich dich auch verstehen. Ich fliege übrigens heute zurück.
9: Schon?
14: Ich komme nachher noch mal vorbei, um mich zu verabschieden. Wiedersehen, Charlotte.
12: Guten Flug.
14: Danke.
9: Bis dann.
7: Gibt's ja nicht. Von wegen Aktienfonds, Cabrios und Mode. Nachdem werde ich was erzählen. Bitte. Ist Herr Briggs schon entlassen worden?
16: Nein. Er liegt auf der Intensivstation.
7: Was ist denn passiert? Ist er jetzt blind?
16: Ich darf Ihnen keine weiteren Auskünfte geben.
7: Ich muss zu ihm.
16: Sie wissen, dass das nicht geht.
7: Gibt's denn keine Möglichkeit?
16: Herrgott, geht denn da keiner ran? Sie entschuldigen mich bitte.
17: Oberschwester Ingrid? Ja? Ja, ich sag Bescheid. Danke. Frau Gerber?
16: Ich habe eine gute Nachricht für Sie. Herr Britz hat nach Ihnen rufen lassen.

0: Danke.
1: Herr Professor, darf ich Sie kurz sprechen?
2: Ach, hallo.
1: Es ist nämlich so, mein Model ist endgültig abgesprungen, bei mir ist also Not am Mann. Wie sieht's mit Ihnen aus? Hätten Sie Lust, den Job auf Mallorca zu übernehmen?
2: Ja, sicher interessant, aber...
3: Entschuldigen Sie, Herr Professor, der Gesundheitsdezernent, der kann den Termin nicht verschieben. Unser Gespräch findet also, wie ursprünglich geplant, am Montag in 8 Tagen statt. Es passt mir auch nicht, aber es ist nun mal so. Gut. Schönen Feierabend.
2: Ja, Ihnen auch, Sarah. Ihnen auch. Ja, wie Sie sehen?
1: Ich habe ein Problem, ich weiß. Schade. Sie wären wirklich genau der Richtige für Mallorca gewesen.
2: Mhm. Ja. Ich denke, Sie werden bestimmt jemanden finden.
1: Naja, es gibt immer wieder Gelegenheiten. Auf jeden Fall sollten wir mal ein paar schöne Probeaufnahmen von ihm machen. Rufen Sie mich an.
2: Gut. Wiedersehen.
1: Versprochen. Trauen Sie sich.
2: Wiedersehen.
4: Ich hoffe, du hast diesem windigen Fotografen gehörig den Marsch geblasen.
2: Keine Sorge, Ingrid. Komm.
5: Es handelte sich um einen leichten Schlaganfall. Insofern hatten Sie noch mal Glück im Unglück.
6: Und die Sehstörung?
5: Das sind Symptome des Anfalls. Wahrscheinlich werden Sie wieder weggehen. Mit Gewissheit kann man das nicht sagen.
6: Auf jeden Fall werden wir sofort Ihre Arteriitis mit Cortison behandeln, damit keine weiteren Schäden entstehen.
5: Ich glaube, da ist jemand für Sie.
6: Dr. Brentano, ich habe Sie unterschätzt. Vielen Dank.
1: Bitte.
4: Du wolltest mich sehen?
6: Schön, dass du gekommen bist. Ich weiß nicht, wie ich das wieder gut machen soll. Es war ziemlich uncharmant von mir.
4: Unverschämt, trifft's eher.
6: Du hattest recht, ich bin ein Schaumschläger. Das ist mir jetzt ziemlich klar geworden. Wenn du noch willst, also wenn dein Angebot noch gilt, dann... Ich würde gern mit dir nach Prag fahren.
4: Bist du wirklich mit so einer alten Schachtel wie mir verreisen?
6: Du bist eine wunderschöne Frau.
4: Du siehst doch schlecht.
6: Ich sehe so klar wie nie zuvor. Wir wären ein tolles Paar, Leo.
4: Du stehst dort nur auf junges Gemüse.
6: Ich will nur dich. Leo. Leo, gib deinem Herzen einen Stoß.
4: Ich hab keins.
6: Aber ich. Und es schlägt nur für dich.
4: Du kannst so kitschig sein.
5: Willst du wirklich nicht, dass wir dich zum Flughafen bringen?
7: Ach, besser nicht, sonst werde ich noch sentimental.
5: Mach's gut.
7: Verdammt, ich wollte doch immer bloß ein gutes Verhältnis zu dir haben. Aber irgendwie scheine ich ständig alles falsch zu machen. Pass gut auf meinen Schatz, ja?
5: Ich heiße Sebastian.
7: Ja. Und wenn du mich brauchst, ich bin immer für dich da.
5: Guten Flug. Du findest schon noch eine andere. So alt bist du nun auch nicht.
8: Du meinst also, ich bin kein hoffnungsloser Fall.
3: Aber die ganze Zeit habe ich gedacht, die kenne ich irgendwoher. Ist es nicht deine Ex?
8: Stimmt, ihr seid euch mal begegnet.
3: Erinnere mich bloß nicht daran.
8: Lagst du doch nicht in der Badewanne?
3: Sebastian. Ich halte dich nicht für die optimale Besetzung, aber in Ermangelung von Alternativen habe ich mich entschieden, dir die Stelle zu geben. Also verscherz es dir nicht mit mir.
8: Danke, Sarah.
3: Ab heute nur noch Frau Marquardt.

0: Doch.
1: Warum? Ihr steht voreinander und gesteht euch eure Gefühle und dann machst du einen Rückzieher?
0: Ja.
1: Ihr veranstaltet hier seit Jahren einen Paarungstanz und jetzt steht nichts mehr zwischen euch und du ziehst den Schwanz ein? Wieso?
2: Tja, du könntest Lust nehmen.
1: Theresa.
0: Ja. Gefühle kommen und gehen.
1: Aber nicht innerhalb von Sekunden.
2: Ja, bei dir vielleicht nicht. Bei mir kann es extrem schnell gehen.
1: Liebst du ihn?
0: Julia, ob du ihn liebst? Ich hab eine OP.
1: Erst in 5 Minuten. Liebst du ihn?
0: Ja.
1: Zufrieden? Dann mach's doch nicht so kompliziert. Sprich mit ihm und lass dich endlich darauf ein.
0: Seit du die Farbe gewechselt hast, bist du extrem penetrant.
1: Morgen.
3: Morgen, Julchen. Ich habe endlich was gefunden.
1: Was meinst du?
3: Für Rebeccas Geburtstag.
1: Na, da bist du ja früh dran. Der ist morgen.
3: Ich hoffe, du wirst nicht eifersüchtig. Es ist sehr groß.
1: Du meinst wohl sehr teuer.
3: Ich habe 27 Geburtstage verpasst. Da kommt was zusammen.
4: Entschuldigung, können Sie mir weiterhelfen?
1: Ja.
3: Sehr gern. Worum geht's denn? Julchen, wir reden dann später nochmal.
1: Alles klar.
3: Kenn ich Sie?
4: Nein, ich bin jetzt erst im Hall hier. Ich suche Rebecca Krieger.
3: Sind Sie Patientin?
4: Ich hoffe nicht.
1: Oh. Mama? Was machst denn du hier?
3: Mama?
4: Wolfgang?
3: Manuela?
4: Entschuldigung, mir wird schlecht gerade. Wolfgang Berger. Sag mal, du hättest mich wenigstens vorwarnen können.
5: Du hättest mir sagen können, dass du nach Erfurt kommst.
4: Siehst du, du hast morgen Geburtstag. Du wolltest nicht nach Berlin kommen? So funktionieren Überraschungen. Sag mal, bist du eigentlich wegen ihm hier? Ah, natürlich.
5: Aber nicht, weil ich meinen Vater unbedingt kennenlernen wollte.
4: Sondern?
5: Nach 3 Rauschmissen war das meine letzte Chance. Ich habe ihm praktisch keine andere Wahl gelassen, als mich einzustellen.
4: Ach so.
5: Was ist?
4: Ich krieg plötzlich so Kopfweh.
5: Warte, ich hol dir eben was.
4: Das ist eigentlich ein Vorteil, wenn die eigene Tochter Zugang zum Medizinschrank hat.
5: Vorsicht, sonst mutiere ich noch zur Verfechterin der ganz altmodischen Medizin.
4: Ach, du meinst, was wehtut, wird abgehakt.
5: Genau.
6: So, die Schmerzen sollten gleich nachlassen.
7: Warum sehe ich Bär, aber rieche Fisch? Na, kommen Sie, so schlecht war der nun auch wieder nicht, hä?
6: Was haben wir hier? Peter Decker, Fischzüchter, ist auf dem nassen Steg ausgerutscht.
7: Das erklärt den Geruch. Alle?
8: Forellen.
7: Ah.
8: Ist er gebrochen?
6: Verdacht auf proximale Humerusfraktur, das heißt vermutlich ja.
7: Machen Sie ein Röntgen.
6: Dr. Zonneck bucht's gerade.
7: Bär, mitdenken. Entscheidung treffen ohne den behandelnden Arzt ist keine gute Idee.
6: Ich bin der behandelnde Arzt.
7: Seit wann trägt der behandelnde Arzt eine Notarztjacke?
9: Dr. Bär hat den Patienten von Anfang an betreut und hierher gebracht mit mir zusammen.
7: Die Erwachsenen unterhalten sich gerade, ja? Also, wie lange geht Ihre NEF-Schicht?
6: Noch 25 Minuten.
7: Eben. Lassen Sie OP1 vorbereiten, von mir aus können Sie die Assistenz übernehmen.
1: Die Frau von vorhin.
5: Ja. Deine Mutter ist nicht die Einzige, die hier als Patientin auftaucht. Das ist Manuela Krieger, meine Mutter. Mach den Mund zu. Weiß Papa Bescheid?
10: Der sieht das ganz entspannt, denke ich.
5: Und du?
10: Ich auch.
5: Ha.
10: Was?
5: Ich weiß nicht, bin ich denn jetzt irgendwie mit ihr verwandt? Oder also, es ist meine Schwib-Tante oder Halbmutter?
10: Sie könnte dich adoptieren, dann wären wir endlich richtige Schwestern.
5: Sie wird dich bestimmt gerne mal kennenlernen.
10: Das heißt, sie weiß von mir?
5: Klar.
10: Rebecca?
1: Mama, alles in Ordnung?
4: Geht schon wieder so schlecht.
1: Oh. Sag mal, hast du was Schlechtes gegessen?
10: Wir sollten eine Sonde vom Abdomen machen.
5: Eine Infektion wäre auch denkbar.
10: Blut abnehmen und ab ins Labor.
5: Mama, legst du dich bitte hin?
10: Bittermandel, Blausäure.

0: Fixierung korrekt ist.
1: Ja, wollen Sie damit sagen, dass ich falsch reponiere, oder wie?
0: Fixieren.
1: Ja, mit was? Schraube, Platte, Nagel?
0: Bei dieser Fraktur mit Platte und Schraube.
1: Ja, dann bohren Sie endlich, meine Güte. Hebel. Haken. Ich habe mitbekommen, dass Albeck bei Ihnen eingezogen ist.
0: Interessiert es Sie wirklich, wie es Ihrem ehemaligen Doktorand geht?
1: Scheinbar versaut Ihr Freund es sich gerade auf allen Ebenen.
0: Immerhin hat er Freunde.
1: Ja, noch mehr, noch. Ja? Ein Kamikaze-Trip endet meistens unschön. Vorsicht.
2: Julia? Hm? Was ist mit Rebeccas Mutter?
3: Papa, ziehst du dir bitte den Kittel über?
2: Hat sie was Schlimmes?
3: Ist noch nicht sicher. Mehr gibt's nicht zu sagen. Und mehr darf ich dir auch nicht sagen. Wann hast du sie eigentlich das letzte Mal gesehen?
2: Rebecca hat morgen ihren 28. Geburtstag, 9 Monate vorher.
3: Und seitdem nie wieder?
2: Nein.
3: Und wie lange lief das mit euch?
2: Nicht lange.
3: Warst du verliebt?
2: Ach, Julien, das habe ich dir doch schon alles erzählt. Ich war jung und dumm. Es war eine kurze Affäre. Nichts von Bedeutung. Ausgenommen Rebecca natürlich. Es ist nicht okay, dass sie mir meine Tochter vorenthalten hat.
3: Sprich mit ihr.
2: Keine Sorge, das werde ich.

0: Also wirklich, dein Vater?
1: Er ist auch dein Vater. Sah richtig gut aus in dem Kittel.
2: Weißt du eigentlich, wie die beiden sich kennengelernt haben?
1: In einem Restaurant in Berlin. Meine Mama hatte gerade ihren ersten Job als Kellnerin angefangen. Er war mit ein paar Freunden da und dann kam er am nächsten Tag wieder allein. Eine Woche lang, jeden Tag. So haben sie sich kennengelernt.
2: Und mir hat er gesagt, sie hätten nur eine kurze Affäre gehabt.
1: Mehr war es auch nicht.
2: Klingt, als wäre er schon ein bisschen verliebt gewesen.
1: Vielleicht, aber meine Mama hatte keine Chance gegen deinen. Positiv.
2: Dann können wir das Antidot geben.
3: Theresa?
4: Dr. Lindner, was kann ich für Sie tun?
3: Was denn Quatsch?
4: Das ist mein Ernst.
3: Hör zu, können wir diesen Teil nicht einfach überspringen?
4: Welchen Teil?
3: Dieses ganze Hin und Her. Du willst, ich kann nicht. Dann kann ich, dann willst du nicht.
4: Genau, ich will nicht.
3: Doch, du willst. Ich auch.
4: Tom, schließt du bitte nicht ab, ich muss da auch rein. Danke.

0: Was soll das?
1: Ich will eine Antwort.
0: Gab's eine Frage?
1: Auf zu spielen.
0: Hey, das ist kein Spiel, das ist mein Ernst.
1: Ja, meiner auch.
0: Marc, ich habe einfach keinen Bock auf so ein kompliziertes Ding.
1: Okay. Aber es liegt doch an uns, ob es kompliziert wird, ja? Liebst du mich?
0: Nein. Darf ich mal den Schlüssel haben?
1: Ich habe keinen Schlüssel.

0: Aquakultur ist auch dabei.
1: Danke. Lohnt sich doch gar nicht.
0: So ganz ohne ist es aber auch nicht, oder? Ein paar Tage wirst du schon noch hier bleiben müssen. Was haben denn die Ärzte gesagt?
1: Noch nichts.
0: Das muss halt erstmal verheilen.
1: Was kannst du auch zu Hause?
0: Du sollst gesund werden, Papa. Ich kann mich um die Fische kümmern, das habe ich doch schon oft gemacht.
1: Ja, mit mir zusammen.
2: So, hallo. Wie geht's Ihnen? Schmerzen?
1: Nein, soweit gut.
2: Schön. Die OP ist gut verlaufen. 2 bis 3 Tage würde ich Sie trotzdem gerne hier behalten.
1: Das geht nicht.
2: Ihre Knochen sind momentan nur verschraubt und die müssen erst wieder zusammenwachsen.
1: Danke, werde ich beachten. Die jungen Fische müssen in den Teich. Das Becken muss gesäubert werden, Wasser ausgetauscht.
0: Ja, und ich schaff das. Trau mir das doch mal zu.
1: Nein, Laura. Das ist schwere körperliche Arbeit. Nein.
0: Dann hörst du endlich auf, mich wie ein rohes Ei zu behandeln.

0: Hatte sie einen Unfall?
1: Infantile Zerebralparese. Die Parese. Ja, ja, es war ein Unfall. Sie war gerade 5. Seitdem braucht sie die Gehilfen. Zum Glück die einzige Einschränkung.
0: Ich finde, sie macht das sehr gut.
1: Ja. Aber ich will nicht, dass sie alleine in die Bordeche geht. Ich muss so schnell wie möglich hier raus.
0: Ich sehe später noch mal nach Ihnen.
2: Alles in Ordnung?
0: Klar.
2: Ich wollte noch mal mit dir über Moreau reden. Das war unsere OP. Und ich finde, wir sollten uns bei Dr. Scherbers beschweren, weil es gibt keinen nachvollziehbaren Grund für seine bescheuerte Aktion vorhin. Elias, wir müssen uns wehren.
0: Oder kündigen.
2: Ja, oder uns wehren.
0: Sei froh, dass du die Wahl hast.
2: Ich nehme an, es geht doch wieder um dein Problem.
0: Wenn dir deine eigene Familie nichts zutraut, wegen Gehhilfen.
2: Du meinst das Mädchen, was sie eben rausgestimmt ist?
0: Seine Tochter. Er unterschätzt sie.
2: Und du kannst das beurteilen?
0: Tom, er sperrt sie ein.
2: Elias, du kennst sie seit 5 Minuten. Kann es sein, dass es hier nicht nur um sie geht?
0: Doch.
3: Blausäure, wo soll ich die denn herhaben?
4: Wenn du es nicht weißt. Jetzt bekommst du erstmal das Antidot. Dann sollte es dir bald besser gehen. Und wenn nicht, bekommst du noch eine zweite Dosis.
3: Eigentlich hast du ihn ja erpresst, um diese Stelle zu kriegen. Das ist unfassbar.
4: Nenn es Erpressung, ich nenn's pragmatisch.
3: Ja, du kriegst immer, was du willst. Ich weiß noch, wie du dieses Fahrrad haben wolltest. Du hast ja wirklich monatelang rumgenervt. Und ich wusste immer, wenn du von der Schule nicht nach Hause kommst, dann stehst du vor diesem Fahrradladen.
4: Bis du mich abgeholt hast.
3: Ja, und bis ich es dir gekauft habe. Ich werde nie vergessen, wie du ausgesehen hast, als du das erste Mal auf diesem Fahrrad gefahren bist. Mein Gott, du warst so...
4: glücklich.
3: Ja. Das ist jetzt morgen 20 Jahre her. Und jetzt bist du Assistenzärztin.
5: Ich dachte, wir machen die Begrüßung noch mal unter besseren Vorzeichen.
4: Ich lasse euch mal allein.
3: Also, wenn ich gewusst hätte, dass du hier bist.
5: Wärst du nicht gekommen. Darf ich?
6: Danke trotzdem, Professor Daimann. Vielleicht können Sie jemanden empfehlen. Ja, Professor Körten, bei dem habe ich es auch schon versucht. Danke. Auf Wiederhören.
4: Auf der Suche nach einem Moreau-Ersatz?
6: Ja, es gibt leider nicht sehr viele Spezialisten, die als potenzielle Doktorväter funktionieren würden.
4: Doch noch mal beim Alten anklopfen?
6: Stell dir vor, du schreibst ein Kinderbuch und dein Verlag erwartet plötzlich einen Horrorroman.
4: Vielleicht schaffst du ja einen Genremix. Einen Kompromiss, mit dem ihr beide zufrieden seid?
6: Nein, mach ich nicht. Das ist meine Doktorarbeit und es sollte mir keiner Vorschriften machen.
4: Oh, hi. Hast du

0: Wollen Sie sich setzen?
1: Ah, danke. Ich habe gleich eine OP, die sollte ich lieber vorbereiten.
2: Ja, so ad hoc habe ich jetzt auch keine Antwort. Ich kann mir das später in Ruhe noch mal ansehen.
3: Alles klar.
2: Okay. Dankeschön.
3: Jo, gut.
4: Entschuldigung.
3: Hi.
4: Hey. Wie geht's denn jetzt mit meinem Vater weiter?
2: Ja, also bis der Knochen richtig verwachsen ist, da vergeht eine Weile. Dann Reha. Und danach sollte er die Belastung ganz allmählich steigern.
4: Dann lasse ich nie Ruhe gönnen. Dabei ist dann jetzt der Unfall gar nicht so lange her.
2: Was war denn da?
4: Ähnlich wie jetzt. Nur nicht so schlimm, wie er meint. Am anderen Arm. Ich wollte mit ihm ins Klinikum fahren, aber er wollte sich natürlich nicht untersuchen lassen. Hm.
2: Gegen ihn kommt man nicht so leicht an, was?
4: Nee, ich weiß, er meint es nur gut, aber ganz ehrlich, es nervt. Total, wie er mich behandelt. Dass er mir alles abnehmen will, schon immer. Ich kann alleine Bahn fahren, wirklich. Ich habe auch einen Führerschein, nur benutzen darf ich ihn nicht. Er lässt mich nichts machen, erst recht nicht bei den Fischen.
2: Haben Sie ihm das schon mal so deutlich gesagt?
4: Ach so, ja, stimmt. Bin ich noch gar nicht drauf gekommen.
2: Natürlich, Entschuldigung. Will er nicht hören. Aber, ja. Wissen Sie was, ich war genauso. Ich habe eine Schwester, Suse, die hat Asperger, und ich war der Helikopter. Ich habe ihr alles abgenommen, obwohl sie meine Hilfe gar nicht brauchte.
4: Ja, genau das. Ich kenne die Arbeit von klein auf. Ich habe schon immer mitgeholfen. Ich kann jeden Handgriff genauso gut wie er. Hm. Und dann?
2: Und dann ist sie einfach irgendwann ausgezogen, ja, ohne mich zu fragen. Frechheit.
4: Hätten Sie ja gesagt.
2: Natürlich nicht. Ja, ich weiß schon. Es war wichtig. Sie musste ihren Kopf durchsetzen. Hat mir ja dann auch die Augen geöffnet. Naja, was Ihren Vater angeht, der bleibt noch ein paar Tage hier, hoffe ich.
4: Meinen Sie, ich soll einfach loslegen?
2: Ich meine gar nichts. Aber Sie sind erwachsen. Sie wissen, was Sie sich selbst zutrauen können.
5: Hallo? Aufmachen!
6: Wir werden wohl warten, bis mir jemand Nachschub braucht. Wo ist eigentlich dein Schlüssel?
7: Liebe Grüße von Emma und Mikko. Ich glaube, Mikko kommt nicht zurück. Der liebt New York.
4: Kann ich verstehen. Sag mal, hast du zufällig Theresa gesehen?
7: Das letzte Mal mit Dr. Linden am Medikamentenlager.
4: Ernsthaft? Und wann war das?
7: Vor einer halben Stunde.

0: Komm rein, geht doch. Kein Handy, kein Schlüssel, ganz toll.
1: Kann sich nur noch um Stunden handeln.
0: Ja, und jetzt? Ich hab Hunger.
1: Sitzen verbrennt weniger Kalorien. Und reden übrigens fast gar keinem.
0: Wage ich zu bezweifeln. Außerdem gibt's nichts zu sagen.
1: Alles klar.

0: Und wieso übernimmst du ihre Patientin?
1: Hat Theresa mich vorhin drum gebeten. Sie hat einen Arzttermin.
0: Aber doch nicht bei Dr. Lindner im Medikamentenlager, oder?
1: Quatsch. Wo denkst du nur hin?

0: Gitter hier. Oh, ist gerade schlecht?
1: Nee, kein Problem. Ist nicht so wichtig. Guten Fang.
2: Du kannst aufhören, deine Vereinskumpels abzutelefonieren, Papa. Futter, Frischwasser, Bottiche geleert, ist alles erledigt.
0: Allein?
2: Ja. Besondere Situationen erfordern nun mal besondere Maßnahmen, Papa. Es ging ohne Probleme, wirklich.
0: Ich hab dir doch gesagt, du sollst es nicht allein.
2: Ja, aber ich wollte dir damit ja nur...
0: Du wolltest mir wieder irgendwas beweisen, schon klar.
2: Nein. Ich wollte dir helfen, weil du ins Krankenhaus gehörst, Papa.
0: Du verstehst es nicht. Der Teich ist kein Ort für dich.
2: Warum bist du so, hm?
3: Und du hast wirklich nicht gewusst, dass Rebecca hier angefangen hat?
4: Ja doch, also das schon, aber ich wusste halt nicht, dass du auch hier bist.
3: Das ist ein ganz schöner Sturkopf.
4: Ja, das kann man wohl sagen.
3: Aber weißt du was? Ich bin froh drüber. Sonst hätte ich sie vielleicht nie kennengelernt, oder? Warum hast du mir nie gesagt, dass du schwanger warst?
4: Ich konnte nicht.
3: Ich wäre gern für sie da gewesen.
4: Ach ja, du warst doch verheiratet.
3: Keine Ahnung, irgendwie. Ich hätte mir was einfallen lassen müssen.
4: Ich wollte dir das sagen. Ich war sogar schon auf dem Weg zu dir. Ich hab dich dann gesehen mit deiner Frau und der Kleinen vor eurem Haus. Ihr habt gelacht und ihr wolltet irgendwo hin. Ihr wart die Bilderbuchfamilie. Ich konnte das nicht.
3: Aber was passiert ist, ist passiert. Rebecca war da.
4: Bedauerst du das?
3: Nein. Du hättest es mir sagen müssen. Ich hätte es hingekriegt. Aber du hast mir nicht einmal die Chance dazu gegeben. 27 Jahre, die sind weg.

0: Feierabend. Sie müssen noch?
1: Ja.
0: Raya ist bei Ben?
1: Ja, genau. Der Teil klappt ganz gut.
0: Andere weniger?
1: Ich würde gern mit ihm reden. Aber ich komme irgendwie nicht an ihn ran. Er hat eine Mauer um sich rum und ich würde ihm gern helfen.
0: Vielleicht ist das der Fehler. Also, ich meine, manchmal muss man jemanden einfach lassen und abwarten.
1: Ich vermisse ihn nur so. Schönen Feierabend.
0: Danke. Ich muss noch was erledigen.

0: Nicht lustig.
1: Ich verstehe dich nicht. Du willst es, ich will es. Koschitschka.
0: Nenn mich bitte nicht so.
1: Ja, dann sei ehrlich jetzt.
0: Ja?
1: Ja.
0: Du bist ehrlich. Okay. Du hast recht, ich liebe dich. Aber ich will nicht mit dir zusammen sein.
1: Warum nicht?
0: Weil du bist wie ein schwarzes Loch. Du ziehst mich an und du saugst mich auf. Ich kann nicht in dich hineinsehen. Du bleibst undurchschaubar, immer. Weil du dich mir nicht zeigst und das macht mich fertig.
1: Okay, dann werde ich jetzt besser kommunizieren.
0: Nein, darum geht's überhaupt nicht. Ich trau dir nicht. Ich trau dir nicht mehr. Ich hab Angst vor dir. Was soll das denn? Wer hat denn den Zettel da draußen aufgehangen? Lief wohl nicht so gut.
2: Du bist der einzige Mensch, den ich kenne, der Leberwurst isst. Ich hoffe, Raya fängt nicht damit an, wo sie es jetzt jeden Morgen sieht.
3: Hat sich übrigens rumgesprochen, dass ihr beiden jetzt bei mir wohnt.
2: Bei wem?
3: Moreau unter anderem?
2: Na und?
3: Na nix. Er vermutet jetzt nur, dass bei dir alles in Bach untergeht.
2: Weil ich bei dir wohne?
3: Weil du eine Menge Baustellen hast. Facharzt, Leila, Doktorarbeit.
2: Du meinst kein Facharzt, keine Leila, keine Doktorarbeit.
3: Hör mal zu, Ben, du bist mein Freund und ich meine, ich weiß, wie alles lief, aber...
2: Was aber?
3: Ja, aus. Du musst was tun.
2: Ich tue doch was, ich habe nach Doktorvätern gesucht.
3: Und?
2: Nix und hat halt nicht geklappt.
3: Ja, deswegen lässt es jetzt bleiben, oder wie? Ich kenne dich echt anders.
2: Welchen sag mir, was ich machen soll?
3: Weiter so. Ich weiß, es ist gerade echt alles scheiße. Aber komm aus dem Knick, Mann.

0: Herr Decker, guten Morgen.
1: Ich entlasse mich selbst.
0: Es ist aber keine gute Idee.
1: Auch gegen Ihren ärztlichen Rat.
0: Ich verstehe ja, dass Sie so schnell wie möglich hier raus wollen, aber...
1: Ich kann nicht hier bleiben. Ich muss mich um meine Fische kümmern. Das ist meine Existenz.
0: Also Ihre Tochter macht doch einen sehr kompetenten Eindruck. Wieso lassen Sie sie nicht einfach helfen?
1: Sie klingen schon wie Laura.
0: Vielleicht hat sie recht.
1: Was wissen Sie denn?
0: Ich weiß, dass sie, nur weil sie gelähmt ist und nicht richtig laufen kann, bevormunden.
1: Ich bin schuld. Ich habe nicht aufgepasst. Ich hätte sie nicht aus den Augen lassen dürfen, habe ich aber. Musste ich sie aus dem Teich fischen. Wissen Sie, wie das ist? Ständig diese Albträume vom eigenen Kind, das ertrinkt. 10 Sekunden schneller. 5. Sie hätte ein normales Leben haben können.

0: War das gestern deine Idee?
1: Nicht gut, ich weiß.
0: Mach das nie wieder. Soll das jetzt Wiedergutmachung oder was?
1: Für Rebecca, die hat Geburtstag.
0: Ich hätte dir eh nicht verziehen.
2: Mit einer Unterschrift bist du dabei.
0: Kinogutschein.
2: Ja, und Bärchen hat die Blumen mitgebracht.
1: Ich habe einen Wellnessgutschein. Kannst du auch mitmachen.
0: Zu viel körperliche Nähe.

0: Wer redet das Gerät mit Ihnen?
1: Das mit Herrn Decker hat sich erledigt.
0: Ja, wenn wir nichts unternehmen, dann mit Sicherheit. Aus irgendeinem Grund sind seine Nierenwerte stark gestiegen. Und das Myoglobin ist massiv erhöht.
1: Wo kommt das denn her?
0: An meiner OP kann es jedenfalls nicht liegen. Die lief einwandfrei. Das macht alles keinen Sinn. Es sei denn...
1: Er hatte noch einen anderen Unfall vor einiger Zeit. Seine Tochter hat sowas erwähnt.
0: Wer, damit kommen Sie mir jetzt erst?
1: War bisher nicht relevant.
0: Wird es aber gerade.
1: Es könnte sich nekrotisches Muskelgewebe gebildet haben, das er nicht behandeln ließ.
0: Heißt?
1: Mit jeder Minute stirbt sein Arm weiter ab. Der hat sich gerade selbst entlassen.
0: Kommen Sie mir her, nicht ohne den Patienten zurück.

0: Genau, vor etwa 5 Minuten. Ich bräuchte die Nummer seiner Tochter. Steht die in seiner Akte? Herr Decker! Herr Decker, bleiben Sie hier, bitte.
1: Nein.
0: Ich muss mir Ihren Arm ansehen. Den anderen. Sie hatten vorher schon einen Unfall.
1: Sie sind sich für gar nicht zu schade, was?
0: Herr Decker, Sie werden es bereuen. Wenn Sie jetzt gehen, dann sterben Sie.
2: Happy Birthday to you. Tada! Ich meine, ja, die Torte fällt diesmal aus. Konnte ja keiner ahnen, das alles hier. Na los, pusten.
3: Alle auf einmal?
2: Ja. Juhu! Hast du was gewünscht?
3: Klar.
2: Hast du Zeit, dich hinzusetzen?
3: Gerne.
2: Es tut mir so leid, dass ich dir deinen Geburtstag verdorben habe.
3: Quatsch, Mama, nein.
2: Ich meine, vielleicht schenkt dir dein Vater wenigstens einen ordentlichen Kuchen.
3: Ach, Müsli-Riegel ist doch super. Was habt ihr beiden gestern denn noch besprochen?
2: Wolfgang hat sich beschwert, dass ich ihm nie von dir erzählt habe. Aber du weißt, du hättest mich immer nach ihm fragen können. Ich habe ihn dir nie verheimlicht.
3: Ich kann es ja nicht anders.
2: Meinst du damit, die Not war nicht groß genug? Erst als du eine Stelle als Assistenzärztin...
3: Mama, nicht schon wieder.
2: Weißt du, ich habe damit gar kein Problem. Ich bin sogar froh darüber. Und er ist auch froh, hat er mir gestern gesagt.
3: Ich freue mich auch.
2: Sicher?
3: Ziemlich sicher. Okay, manchmal nervt er ein bisschen, aber das ist bei Eltern irgendwie normal, oder?
2: Das ist ein absolutes, todsicheres Zeichen.
4: Ihr Glück, dass Dr. Bär Sie noch erwischt hat.
0: Wie vermutet. Total verhärtete Muskelstränge, Blutstau, klares Compartment-Syndrom. Wir müssen Sie leider operieren.
5: Aber erstmal genießen Sie Ihre Dialyse.
1: Kann es ja so lebensbedrohlich nicht sein, oder?
5: Ja, falsch.
0: Ihre Herz- und Nierenwerte sind durch das nekrotische Muskelgewebe so schlecht, dass Sie eine OP nicht überstehen würden.
5: Von daher feuern Sie Ihren neuen besten Freund an. Denn wenn der Ihre Blutwerte nicht wieder auf Vordermann bringt, können Sie Ihren Arm vergessen. Ich denke mal, das wollen Sie nicht. Oder haben Sie schon mal einen einarmigen Fischzüchter gesehen?

0: Wolfgang, wir wissen beide, dass du damals kein Kind von Traurigkeit warst.
1: Mag sein.
0: Du hattest wirklich Glück, dass Hanna das so großzügig gesehen hat.
1: Naja, wir haben nie wirklich drüber gesprochen.
0: Mach dir nichts vor, Frauen spüren sowas.
1: Ich hab's mit Schmuck kompensiert.
0: Dann wusste sie es definitiv. Dir ist doch klar, dass man sowas nicht mit Geld aufwiegen kann.
1: Hanna weiß mittlerweile über alles Bescheid. Wir sind im Reinen.
0: Stell dir mal vor, Frau Krieger hätte es dir damals gesagt.
1: Das mit der Schwangerschaft?
0: Ja. Das hätte deine Familie zerstört. Und das Geschenk für Rebecca, ist das nicht ein bisschen übertrieben?
1: Karin, das habe ich genauestens durchdacht. Mhm. Hättest du dich in dem Alter drüber gefreut?
0: Zu meiner Zeit gab es Rollschuhe. Eins zum Geburtstag und den anderen zu Weihnachten.
2: Bea, Sie machen Fortschritte. Jetzt müssen Sie mir nur noch was dazu sagen.
3: Seine Werte werden nicht besser. Eher im Gegenteil. Aber warum? Wir tun alles, was medizinisch möglich ist, aber sein Kalium ist immer noch extrem hoch.
2: Okay, ich fasse mal kurz zusammen. Der Patient hat eine massive Rhabdomyolyse und ein akutes Nierenversagen, weil das Myoglobin in seinen nekrotischen Muskeln die Nierenkanäle verstopft. Das heißt?
3: Dass eine Narkose für sein Herz zu gefährlich ist.
2: Stimmt. Keine Narkose, keine OP.
3: Aber bis die Dialyse die Werte runtergebracht hat, vergehen 4 Stunden, vielleicht 6. Bis dahin haben wir den Arm verloren.
2: Es gibt eine Lösung.
3: Wir machen es parallel?
2: Ja, keiner sagt, dass man die Dialyse nicht während der OP weiterlaufen lassen kann.
3: Die kaliumsenkenden Mittel schirmen das Herz ab. Ist riskant.
2: Haben Sie eine bessere Idee?
4: Wie groß ist das Risiko, dass ich meinen Arm verliere?
3: 20%. Allerdings, wenn wir nicht operieren, 100. Ich bereite alles vor. Einverstanden?
4: Alles klar.
5: Papa, wie geht's dir?
3: Reden Sie mit ihr.
5: Was meint er? Ben,
6: kannst du vergessen?
5: Oh, ist das für mich?
6: Herzlichen Glückwunsch zum Geburtstag. Tada! Ist nicht so hübsch, aber mit ganz viel Liebe gebacken. Alles Gute zum Geburtstag.
7: Endlich bist auch du ein Jahr älter. Glückwunsch.
6: Ach, ihr solltet doch nicht.
8: Wir wollten aber.
1: Manuela? Ich habe nachgedacht. Keine Ahnung, wie es gelaufen wäre, wenn du damals anders gehandelt hättest. Aber es ist, wie es ist.
6: Sind die Blumen für mich?
1: Genau genommen will ich mich bei dir bedanken. Rebecca ist dir wirklich gut gelungen.
0: Naja, sie ist ja auch nicht von schlechten Eltern.
6: Danke für den Kuchen. Der Müsli-Riegel meiner Mama war nicht so wirklich das Wahre.
9: Mit Liebe gebacken.
7: Und mit einer billigen Backmischung.
9: Banausen. So schlimm.
6: Naja, kein Wunder, bei der dicken Schokoschicht würde mir auch schlecht werden.
7: Ich finde ihn gar nicht so schlecht.
5: Kümmert ihr euch? Ich muss was klären.
9: Rebecca?
10: Eimer!
5: Haben Sie noch einen von diesen Müsli-Riegeln?
0: Ja, in meiner Jacke am Garderobenständer. Die Qualität hat sich wohl rumgesprochen.
5: Sozusagen. Einer Dichtzyanid. Wir müssen Rebecca sofort den Magen auspumpen.
1: Weiß.
4: Ich habe nur diesen einen Moment nicht hingeguckt. Ich habe praktisch dein Leben zerstört.
5: Das kannst du doch nicht ernst meinen, Papa. Du hast mich gerettet. Das stand schon immer fest und es wird auch immer so bleiben. Ich komme doch klar. fühle mich auch nicht eingeschränkt, wenn du mir nicht immer das Gefühl geben würdest.
4: Ich kann es nicht abstellen. Jedes Mal, wenn ich dich auf dem Steg sehe, ins Wanken kommst oder über ein Seil stolperst oder zu nah an der Kante bist, habe ich den Reflex, dass ich aufspringen muss und dich retten muss. Diesmal nicht zu spät zu sein. Jedes verdammte Mal, wenn ich dich im Wasser sehe.
5: Ich kann mittlerweile schwimmen.
4: Ja. Ich weiß.
5: Wenn du mir die Fischzucht verbietest, dann macht es das für dich vielleicht leichter. Aber mich bestrafst du damit.
4: Du könntest alles werden. Warum musst du denn unbedingt an den Teich?
5: Weil ich diese verdammten Fische liebe. Genau wie du.
3: Tut mir wirklich leid, aber die OP wartet.

0: Falsche Seite, Bernd. Ist doch Ihr Patient, oder? So. Soweit alles bereit?
1: Vitalwerte sind stabil, Dialyse läuft, Kalium ist immer noch deutlich erhöht, aber beginnt zu sinken.
0: Dann legen Sie mal los. Damit das klar ist, ich leite trotzdem die OP, ja?
1: Selbstverständlich. Schnitt,

0: Leila, Susi hat angerufen. Sie muss ihrer Mutter im Restaurant aushelfen und früher los.
1: Okay, ich kann Raya abholen, wenn du das meinst. Ist kein Problem.
0: Perfekt, danke dir.
1: Warte kurz. Ich finde, du machst es richtig gut mit Raya.
0: Danke. Ich finde eigentlich, wir machen das beide gut. Trotz des Ganzen.
1: Mist. Drumherum. Das ist ein gutes Zeichen. Warum hast du gestern nicht geantwortet?
0: Ich wollte. Da war was mit Raya und dann, ja, dann habe ich es vergessen.
1: Nimm dir Zeit, Ben. So viel, wie du willst. Aber wenn was ist, dann bin ich da.

0: Protokolle von 2 Jahren Therapie. Schau in mich rein. Bitte.
1: Das ist eine Verletzung der Privatsphäre.
0: Das ist mir scheißegal. Jetzt habe ich ja wirklich hart an mir gearbeitet und ich habe mich im Griff. Und wenn ich ehrlich bin, dann habe ich das nicht für mich gemacht. Ich habe das für uns gemacht, für dich. Ich kann dir keine Garantie geben, das kann niemand, aber ich verspreche dir, ich werde alles dafür tun, dass es nie wieder so weit kommt.

0: Oh Mann, Süße, jetzt habe ich dich auch noch an deinem Geburtstag vergiftet. Tut mir leid.
1: Das ist auch meine Erfahrung. Und außerdem, ich werde den bestimmt nicht so schnell vergessen.
2: Das Labor hat's bestätigt. Hohes Maniok.
1: In den Müsli-Riegeln?
2: Mhm. Sie sind dank des Antidots mittlerweile immun. Und Rebecca ist es in Zukunft auch.
1: Wo hast du die eigentlich her? Die sind doch bestimmt nicht frei verkäuflich.
0: Die hat eine Freundin von mir selber gemacht.
1: Wer?
0: Barbara.
1: Sicher, dass die dich nicht vergiften wollte?
3: Das hoffe ich nicht. Es gäbe dann nämlich noch eine kleine Überraschung. Keine Fragen, einfach mitkommen.
4: Wie geht's ihm?
5: Die OP verlief gut. Wir konnten seinen Arm erhalten. Sie können jetzt gerne rein zu ihm.
4: Ist er denn schon wach?
5: Ist noch ein bisschen benommen.
4: Danke. Hey, willkommen zurück. Ja, wie geht's dem Arm?
6: Ein leichtes Spannungsgefühl, aber Dr. Bär sagt, das wird wieder. Druck hat schon deutlich nachgelassen.
4: Sehr gut.
6: Laura, ich muss dir was sagen.
4: Wir können es später besprechen.
6: Nein, nein. Hör mir zu, Laura. Würdest du die nächsten Tage die Fische übernehmen?
4: Ja, klar. Ich werde dir beweisen, dass ich es kann, versprochen.
6: Das musst du nicht. Das weiß ich. Eigentlich schon lange.
4: Danke.
7: Ich liebe Happy Ends. Arm gerettet, Mission erfüllt.
8: Drei, zwei, eins.
4: Gucken!
7: Happy Birthday, Rebecca.
4: Was? Und ob ich eifersüchtig bin?
7: Er ist gebraucht, aber tadellos in Schuss. Nagelneue Plakette, kannst direkt losfahren.
4: Herr Berger.
7: Wolfgang, von Tochter zu Vater.
4: Gut. Es gibt nur ein Problem.
7: Mhm.
4: Seit der Führerscheinprüfung saß ich vielleicht dreimal hinterm Steuer. Wenn ich da jetzt einsteige, dann fahre ich das Auto gegen den Baum.
7: Nein.
4: Doch.
0: Schau mal auf den Beifahrersitz.
4: Was ist da? Was denn? Sag mal. Du bist verrückt, das hast du gewusst. Meine Mama schenkt mir Übungsstunden. Das ist das erste gemeinsame Geschenk meiner Eltern.

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2: Das Beste am Norden sind unsere Partys. Okay.

0: Du machst Deko. Jawolski. Soll ich klingeln?
1: Kann ich einen Bon bitte?
0: Also immer da, wo jemand fehlt, da renne ich hin. So. So einfach ist das im Familienunternehmen. Hand in Hand und das geht alles super. Das läuft.
2: Läuft.
3: Natürlich.
2: Läuft.
4: Läuft.
5: Einmal zurück und einmal kommen.
4: Auf jeden.
6: Es gibt Orte an der Ostsee, da wollen alle hin.
7: Einfach, mehr als machen kann man nicht, auch wenn es lange ist, aber immer eben weg.
4: Perfekt.
6: Und die, die schon da sind,
4: mal lang mit dem Essen fahren, wir müssen warm.
6: Wollen nicht mehr weg.
4: Ein Schnitzel jeder Art und drei klassische Schnitzel.
8: Das nächste Mal möchte ich, dass nicht so viele zur Probe kommen.
6: Der Andrang ist riesig, die Erwartungen sind hoch.
9: Spitzt die Ohren, spreizt die Flügel.
10: Oh, besser als Sex.
11: Der geilste Arbeitsplatz ever. Ups.
6: Oh. Es ist noch still am Strand. Der kühle Küstenwald spendet angenehmen Schatten. Ein verwunschen wirkender Ort. Hier draußen an der sogenannten Wolfsschlucht findet der Spaziergänger ein legendäres Ausflugslokal. Die Wilhelmshöhe. Bei Warnemünde. 130 Jahre alt. Seit 3 Jahren ist Janek Tomoscheid dabei, als Hausmeister. Die Hinterlassenschaften des Vortages müssen aus dem Weg.
8: Es muss schick aussehen, du musst sauber aussehen, du musst in der kurzen Zeit ein schönes Bild hinkriegen. Und ja, dann nimmst du so viel wie möglich mit. So.
6: Aus dem Augenwinkel hat er ihn schon gesehen. Den Gast, der das Sperrschild ignorierte.
8: Nein, nein, nein, nein, nein. Ist noch nicht auf. Der wird noch gereinigt. Und kümmert sich gleich einer drum.
6: Und außerdem war es die Damentoilette. Janek entgeht nichts.
8: So, jetzt müssen wir mal gucken auf unsere Superköchin.
12: Auch,
8: hast du schon hin? Oh, das ist ja Wahnsinn.
12: Danke dir, Janek.
8: Ne, super. Das ist ja nicht schlimm. Das tut man ja gerne. Hier, Schätzelein, lässt mich mal vorbei.
6: Hier will er alt werden, sagt Janek, der Hausmeister. Er kennt die Wilhelmshöhe noch aus seiner Kindheit. Das gefiel auch seiner Chefin Katharina Seug.
13: Müssen wir erstmal alles in Ordnung machen, ne?
6: Die in der Wilhelmshöhe quasi aufgewachsen ist.
13: Ich habe einen Hausmeister ausgeschrieben, als Herr Sauerbrei in Rente ging. Ne?
8: Richtig, genau.
13: Genau. Und da hat sich Janek beworben mit einer ganz tollen Bewerbung. Da muss ich einladen.
8: Und da war ich auch ganz schnell da. Und eine Freundin hat gesagt, gab nichts da. Da gehst du, da schreibe ich jetzt hin. Das machen wir jetzt. Und die hat mich. Und dann, meistens sind es ja solche Sachen immer, ne? Wenn andere Leute.
6: Die Gemüselieferung ist da.
8: Oh, Grün kommt. Küche, Grün kommt.
6: Vom Großhandel. Und in der Küche stapelt sich das Frühstücksgeschirr.
13: Wenn man jetzt hier steht, man sieht, was zu tun ist, kommt ja jetzt alles zurück, wir müssen jetzt vorbereiten, dann packt man einfach mal mit an und schiebt mal 2, 3 Körbe mit durch. Ist ja nicht so schwierig, ne? In der Spüle haben wir angefangen. Ne? In der Spüle finden wir uns wieder. Na, als wir in Wilhelmshöhe angefangen haben, 91, gab es natürlich keine Spülmaschine, ne? Da hatte ich Schwimmhäute. Jedes Wochenende. Ja. Ja, ja. Meine Mutter hat ja mit Imbiss angefangen, auch immer schon mit Porzellan, immer schon mit Klapperdeckchen, immer schon mit Gläsern und da hatten wir viel zu spülen.
14: Und wir nehmen auch noch frische Eier und von freilaufenden Hühnern. Yes! Das gibt's noch. Also zwei so eine Stiegen machen wir mal bei jedem Frühstück. Wir haben ja circa 40 Gäste. Und ja, das wird eigentlich immer leer. Der Rest ist nachher fürs Personal. Deswegen mache ich ein bisschen mehr. Sahne muss. Butter. So, einmal Rührei. Vom Huhn zum Ei in die Pfanne. Direkt rein und ab in den Frühstücksraum.
6: Silly Hilbrunner hat 20 Jahre lang in Hamburg gekocht.
14: Morgen, einmal neues Rührei.
6: Und sich zur Küchenchefin qualifiziert. Jetzt ist sie wieder zurück in der alten Heimat. Wilhelmshöhe hat Anziehungskraft. Auch auf Hausmeister Janek.
8: Das ist das Bio-Restmüll. Da kommt ja vieles zusammen, denn, ne?
6: Der Müllplatz liegt ein Stück weit draußen am Waldrand. Janek muss Gas geben, denn
1: der Gast wartet nicht. Also mag nicht gerne warten. Wäre schon schön, wenn immer alles erledigt wäre.
6: Pappe, Restmüll, Leichtverpackung, alles strikt sortiert. Und Janek läuft die Zeit davon.
8: Wenn man jetzt mal schon mal auf die Zeit gucken würde, dann sind wir bestimmt jetzt schon bei 11. Ne?
6: Noch liegt Janek gut im Plan. Es ist 5 vor.
8: Nee, das ist schon ganz gut. Aber das Problem ist ja, der Tag hat mir ja nicht mehr viel Zeit. Dann hast du die Gäste da. Und dann bleibt nicht mehr viel Zeit. Wir hätten jetzt eine Stunde Zeit, vorne was zu machen. Grünschnitt etc. Und das bleibt nicht viel.
6: Trotzdem liebt Janek seinen Job.
8: Solange alt werden kannst du eigentlich überall, wenn der Arbeitsplatz schön ist und wenn es dir Freude macht. Wenn es dir keine Freude macht, dann bringt es auch nichts, da irgendwie zu bleiben. Ne? Weil dann sind wir alle nur verbittert und traurig. So.
6: Bei der Arbeit fröhlich bleiben, vielleicht sogar glücklich sein, das wünschte sich auch immer eine Rostockerin. Sie hat deswegen ihren alten Job aufgegeben und sich in ein neues Abenteuer gestürzt. Gerade holt Renate Gundlach ihre rollende Bar aus dem Winterschlaf.
3: Ich bin nicht die typische Imbissbudenbesitzerin. Es geht nicht darum, in einer Stunde 100 Getränke hiervon und 100 irgendwas von davon zu verkaufen. Es geht natürlich auch um Verkaufen. Ich sehe mich da so als Gastgeber und das mache ich für mein Leben gerne. Und ich glaube, dass da auch Fähigkeiten, die ich in meinem früheren Beruf gebraucht habe, dass die hier genauso gut gebracht sind.
6: Sie ist in Berlin geboren, war Journalistin, Herausgeberin, Pressesprecherin.
3: Und mein Motto, man lebt nur einmal. Mein Leben ist zu kurz, um in irgendwelchen Jobs zu verharren, weißt du, und immer zu überlegen, oh, könnte ich oder wollte ich. Ich finde, ich habe ein Leben. Und ich versuche, das, was ich wirklich machen möchte, versuche ich zu probieren. Und gehörte zum Leben dazu, dass du dann auch mal sagen kannst, oh, hat nicht funktioniert, muss ich irgendwas Neues machen.
6: So hat sie ihre Flussbar erfunden. Einen kleinen Kiosk am Ufer der Warnow. Im neuen Rostocker Petri-Viertel.
3: Jetzt noch. Ja, will ich gerade. Learning by doing.
6: Sie ist Einzelkämpferin.
3: Yes. Schieben. Kraft reicht nicht. Ein bisschen schieben. Ich ziehe ja schon. Jetzt.
6: Ihr knuddeliger Kiosk hatte gleich im ersten Jahr seinen Spitznamen weg. Knutschkugel, so wie die kultige Isetta in den 50er Jahren.
3: Knutschkugel. Auch viele meiner Gäste sagen schon gerne Knutschkugel, weil er so knuffig ist. Und ja, mit diesem technischen Gedöns, man gewöhnt sich dran. Also ich werde ja ganz langsam werde ich Profi.
6: Die Rostocker Knutschkugel,
3: ich glaube, das sieht nach dem Ende aus,
6: braucht Kraftstrom.
3: Jetzt muss ich mal ganz kurz schauen, welches denn wo reinkommt. Das ist ein bisschen wie Makramee oder so. Schmidt.
6: Die Kioskbetreiberin sprüht vor eigener Energie. Kühlung, Kocher, Kaffeemaschine dagegen brauchen sogar zweimal Strom aus der Steckdose.
3: Der geilste Arbeitsplatz ever. Ups. Oh. Tschüss. Ja, ich muss ja nur einräumen. Oh. So, aber ganz wichtig, habe ich geschenkt bekommen von Gästen, auch das hier. Und da, weil es hier so warm ist, mache ich ein bisschen frische Luft. Schwupp. So, und jetzt muss ich hier weiter aufräumen.
6: An der Knutschkugel am Ufer der Warnow können sich bald die ersten Gäste einfinden. Wo die Warnow in die Ostsee mündet, mit Blick auf den Rostocker Seehafen, liegt ein Traditionslokal mit Kultstatus. Der Schnattermann ist gut 230 Jahre alt und seit 5 Jahren in 9 Händen. Erste Anschaffung der Eigentümer, ein Löschfahrzeug.
2: Nein, hier hat es nicht gebrannt. Aber damit es nicht brennt, dann haben wir auch eine Feuerwehr. Falls es brennen sollte, ne, hoffen wir nicht. ist aufmunitioniert mit 750 Liter Wasser für den Erstangriff. Und dann wollen wir sie mal platzieren.
6: Die Familie von Frank Wolzak-Meyer hatte selbst mal einen Brand im Einfamilienhaus erlebt. Und hier draußen, sagt Frank, will er niemals darauf hoffen müssen, dass die Feuerwehr rechtzeitig kommt.

0: Ja, bei dem Objekt hier, erstmal haben wir hier ein Fachwerkhaus. Und ja, ich. Vorsicht ist die Mutter der Porzellankiste.
1: Frank bereitet den Saisonstart am Schnattermann vor. Das ist traditionell Himmelfahrt oder Herrentag. Die Feuerwehr steht dann immer vor dem Biergarten. Für den großen Löschangriff.
0: Ein großer Spielplatz. Ne?
1: Und gegen den Durst.
0: Ja, ist beides. Ne? Aber ein bisschen Spaß muss man haben dabei. Ne? Sonst, ob das schon so geht. Ja, mal gucken, ob das hier so platzmäßig. Ja, geht so. Stellen wir noch einen Schirm hin.
1: Und gelöscht wird nicht mit Wasser, sondern mit Bier.
0: 300 Liter für die Erstbestückung. 1000 Liter gehen ganz locker weg. Brauchen wir uns nicht anstrengen. Einmal

0: So, haben wir 150 Liter von Anfang.
1: Sein Sohn Richard kümmert sich um die Küche von Restaurant und Imbiss.
2: Okay, da haben wir ein paar Pommes. 200 Kilo.
1: Richard hat im Hotel Neptun kochen gelernt und liebt eigentlich die feinere Küche. Er hatte auch schon mal die Pommes frites von der Karte gestrichen. Aber nach 2 Wochen waren sie wieder drauf. Die Gäste.
2: So, jetzt kommen noch 12 brötchen Kartons.
1: Die Kühlzelle ist schon pickepacke voll.
2: Ja.
3: Das war.
4: Was?
5: Wie viel Bratwurst hast du? 1000 oder was?
4: 7!
5: 700.
4: 7 Kisten.
2: Boah, grüß dich.
4: Ja.
1: Vom Fleischer kommt Feinschmeckerware.
2: Das sind Bratwürste vom Duroc-Schwein. Gibt's morgen schön auf dem Grill. Freuen sich die Leute.
1: Bratwurst, Fritten, Ketchup, Bier. Herrentag geht eben nicht anders. Vater Frank holt draußen die Gartenmöbel aus dem Winterlager. 100 Sitzbänke, 50 Tische.
5: Einmal ringsrum, denn, ne?
1: Marvin, der Beikoch, packt mit an. Er stammt aus Syrien und kam vor 10 Jahren nach Rostock.
6: Nach meiner Schule habe ich Schluss. Dann hatte ich schon einfach neuer in Deutschland angefangen. Und dann habe ich gesagt, wollte ich die einfache Ausbildung. Und dann hat er zu mir gesagt, geh mal alles Koch. Und dann habe ich alles Koch gemacht. Ja.
1: Die Frau des Hauses, Silke Meyer-Walzog, hält die Fäden zusammen und die Buchhaltung am Laufen. Zwischendurch hat sie schnell noch einen Werbespot getextet. Für die Zeit nach dem Herrentag.
7: Der Radiospot ist gekommen, den ja. Sollen wir uns hier wieder anhören und dann wegen Freigabe.
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7: Das ist ein Ausflug in den Schnatermann. Prima. Das hatten wir ja im ersten Jahr schon gemacht zur Eröffnung. Ne, dass wir da sind und das hat halt doch eine andere Reichweite noch. Ne? Die Leute hören es beim Arbeiten oder ne, im Haushalt. Ist anders, als wenn du Flyer verteilst oder so. Da sind die Menschen einfach zu überflutet. Ne? So. Deswegen Radio.

0: An der Flussbar in Rostock geht das Einräumen weiter. Renate bestückt ihre Knutschkugel mit der Grundausstattung für den Saisonstart. Die studierte Simultandolmetscherin spricht fließend Französisch und Spanisch und arbeitet manchmal noch in ihrem alten Beruf. Aber so richtig glücklich ist sie gerade hier draußen mit dem eigenen Geschäft.
1: Und ja, man muss hier mit ein bisschen Platz auch ein bisschen haushalten und gucken, wo man alles wie verstaut. Eiskaffee und Eisschokolade habe ich auch, deswegen habe ich auch so einen Dingsbums. Erste Kiste ist leer, yippie.
0: Und auch ihr Büro, minimalistisch.
1: Ja, hier ist mein Büroordner. Da sind Rezepte drin, Inhaltsstoffe, falls ja doch mal jemand also fragt. Und da

0: Paradebeispiel dafür, wie Verwaltung arbeiten sollte. So, meine Papiere. Yes.
1: Plötzlich rollen zwei Stammgäste an.
2: Sag mal, habt ihr schon auf?
0: Fragen, was hätten Sie denn gern?
2: Wir hätten gern zwei Glas Sekt.
0: Kommen Sie gerne rein. Ich habe allerdings keine Gläser. Ich habe nur Einwegbecher.
2: Jetzt trinken wir zwei Glas Sekt auf deinem Geburtstag.
0: Möchten Sie Sekt oder möchten Sie ein Cremant?
2: Cremant wäre noch für besser.
0: Ich habe nämlich so ein tolles Bio-Weingut aus Deutschland. Ja. Die machen ein Cremant. Darüber bin ich auf die aufmerksam geworden.
3: Aber
0: dann
3: bezahle ich natürlich.
0: Oh, du lebst ganz kleinen Moment. Vielleicht trinken Sie erst mal ganz in Ruhe. Und Sie können auch danach bezahlen, wenn Sie möchten.
2: Okay, gut. Also, alles klar. Warte mal, ich probiere erst mal, ob es gut ist.
0: Kalt ist er, habe ich schon gemerkt.
2: Trocken. Wunderbar.
0: Zweimal?
2: Genau. Nehmen wir.
0: Mein erstes verkauftes Getränk.
2: Das ist der 92. Geburtstag meines Schwiegervaters. Heute. Da stoßen wir jetzt mal an.
0: Zum Wohl.
2: Danke. Und auf die Gesundheit.
3: Auf das nächste Jahr, ja.
2: Ich habe das auch letztes Jahr hier genossen. Ich fand das immer gut. Das war mal eine kleine Zwischenstation. Hier ist immer niedlich irgendwie. Man kam bei den Leuten so ins Gespräch. Das war schön. Gefällt mir. Ich mag sowas. Zum Wohl.
3: Das klingt so schön.
2: Mhm. Genau.
1: 11 Uhr morgens in Rostock. Am Petriufer. Mit prickelndem Cremant aus der Knutschkugel.
0: Das ist ja kein normaler Imbiss, so wie so ein Frittenstand, sondern weil die so süß und klein und rund ist. Und es fiel mir so ein und ich habe das, glaube ich, einmal verwendet so. Und dann sagten die Leute immer, ja, stimmt. Und jetzt ist es auch so, die Leute fragen mich auch, wann kommst du endlich wieder deine Knutschkugel und so. Also es ist inzwischen drin.
1: Der nächste Stammgast wollte nur schnell vorbeisausen.
0: Hey, hallo. Entschuldigung, hast du einen ganz kleinen Moment Zeit?
4: Ja.
0: Könntest du mir helfen?
4: Ja, gerne.
0: Einmal die Kaffeemaschine. Ich habe eine ganz schöne Kaffeemaschine, die kriege ich nicht allein in den Wagen. Das wäre toll, wenn du mir helfen würdest.
4: Ja, gerne.
0: Toll. Magst du dein Fahrrad kurz abstellen? Mhm.
1: Sein Rennrad wiegt knapp 7 Kilo. Die Kaffeemaschine 20.
0: Lecker, vorsichtig. Super. Und die muss jetzt einmal da hoch. Und zwar erstmal. Ja, und das hier ist vor. Also die Seite, die du hast, muss hierher. Also. Warte. Ich drehe. Vorsicht, Vorsicht. Zauberhaft. Vorsicht. So, Dankeschön. Da kann ich sie drehen. Ist alles gut. Lass los. Ganz vielen Dank.
4: Genau.
0: Dankeschön. Du, wenn die an ist und du kommst wieder vorbei, dann gebe ich dir gern Kaffee aus für deine Hilfe, okay?
4: Ja, gern.
0: Ja?
4: Okay.
0: Dankeschön.
4: Bitteschön.
0: So, Kaffeemaschine ist auch da. Danke, danke, danke. Wir sehen uns auf dem Kaffee.
4: Ja, gern.
0: Bis dann. Okay. Tschüss.
4: Tschüss.

0: Auf der Wilhelmshöhe, 5 Kilometer westlich von Warnemünde, läuft das Mittagsgeschäft an. Terrasse, Restaurant, Imbiss.
1: Wir wünschen guten Appetit. Bitte schön.
0: In der Küche steigt die Betriebstemperatur und der Adrenalinspiegel.
2: Gabi, machst du noch Kirsche mal drauf?
3: Gerne.
2: Ja.
0: Ein Bon nach dem anderen rasselt rein.
3: Alles ganz so, bitte. Spargelachs und Pfannfisch neu.
2: Einmal Nudeln groß hast du auch, ne?
3: Ja.
2: Und Spargelachs ist er noch.
3: Ja.
2: Und bloß nicht auf die Rechtschreibung von den Bons gucken.
0: Trotzdem bleiben alle munter und entspannt.
2: Und das geht alles super, das läuft. Und wir brauchen das auch so ein bisschen. Das muss immer, die Bonlatte muss voll hängen. Und dann freut man sich, wenn man Feierabend hat irgendwann.
0: In der Wilhelmshöhe hat Inhaberin Katharina Seug ihre Augen überall. Und immer ein offenes Ohr.
2: Du machst Deko. Jawolski. Soll ich klingeln?
1: Kann ich einen Bon bitte? Liebste
2: bitte
1: Küche.
2: Schön.
1: Oh, danke. Das ist und die Suppe?
2: Hast du eine Suppe?
3: Bitte,
2: ja, bitte, das war, bitte erst die Leber gut durch.
0: In der Küche macht Cillis Team ein bisschen Quatsch. Wie immer.
3: Dankeschön.
4: Manchmal muss man hier meinen Kopf schütteln. Ja, was ein bisschen wie Theater manchmal ist. Wenn die gut drauf sind, dann muss man auch mal ein bisschen gucken. Dann wird es manchmal so laut, dass ich sagen muss, Schweigefuchs, das sind auch noch Gäste.

0: Gerade fehlt jemand am Getränketresen. Also zapft die Chefin selbst.
1: So, der Gast kriegt ohne Eis und dann kriegt er noch ein bisschen Liebe aus dem Hausgarten. Da wird die Biomünze nämlich selber gezüchtet. Also immer da, wo jemand fehlt, da renne ich hin. So einfach ist das im Familienunternehmen. Wo es brennt, da sind wir. Und ich bin ja halt der nicht eingeplant ist. Und ich kann dann immer aushelfen, sag ich mal, wo wir ein bisschen knapp sind.
0: Nur Küche kann sie nicht, sagt sie.
1: Jetzt meckert sie gleich wieder mit mir. Nein, geht noch. Einmal abholen.
0: Katharina Solk hat lange bei einer Bank in England gearbeitet, große Projekte geleitet. Vor 10 Jahren kam sie zurück nach Wilhelmshöhe.
1: Ich sag mal, man hat das Lebenswerk seiner Eltern in den Händen. Und auch, wir haben ja angefangen, da war ich, wie gesagt, 11, 91. Also wir sind ja hier auch groß geworden, inmitten der Arbeit.
0: Der Schritt zurück nach Hause war ein Schritt nach vorn, sagt sie. Die Wilhelmshöhe ist nicht nur berühmt für ihre Terrasse auf dem Cliff, sondern auch für eine Vogelvoliere.
2: So, Sally, hast du was Schönes für die Vögel?
0: Für die ist Hausmeister Janek zuständig.
3: Oh, Karotten habe ich da. Ist das okay?
2: Ja, ist okay. Und ein paar bisschen grüne Blätter und so, finde ich das.
3: Grüne Blätter, genau. Einmal bei Stefan rum. Stefan? Dann zu Petersilie und
2: ja, vorne in der Salatnette. Ist jetzt, ich brauche nur ein bisschen, ne? Die sind ja auch wederisch.
4: Können wir.
3: Und kein Ei heute?
2: Nee, du, die machen mir zu viele Kinder.
3: Ach so, ja, nee, das geht ja nicht.
2: Ja. Wer soll sich denn da um die alle kümmern? Ich.
3: Ja.
2: Danke.
0: Nur die frischesten Zutaten zweigt Janek ab aus der Küche. Für 2 Dutzend Haubensittiche, 4-Farben-Sittiche und Zebrafinken.
2: Den geht's schon hier sehr gut bei uns. Die wissen ganz genau, wann auch die Zeiten sind.
0: Janek hat schon seine eigenen Erfahrungen machen müssen, welches Futter den Vögeln gut bekommt und welches nicht.
2: Also Mohrrüben essen sie ganz gerne. Du musst auch ein bisschen gucken immer. Du könntest denen auch eine Gurke geben. Das Problem ist nur bei Gurke, das wässert so dermaßen. Und wer macht es dann wieder sauber? Der Hausmeister. Guckt euch mal an, hier, wie das aussieht. Das sieht ja jetzt sauber aus, weil ich ja darauf achte. Also gibt es bei mir lieber nur Mohrrübe und Apfel. Das sind so Sachen, die nicht ganz so doll wässern. Ne, sonst merkst du beim Stuhl, ne, da musst du immer alles abwaschen und so. Ne?
0: Die kleine Voliere soll es schon vor 100 Jahren gegeben haben, als Außenstelle vom Rostocker Zoo. Damals hielt man hier Waschbären und Kapuzineräffchen.
2: Ich weiß noch, dass ich früher mit den Eltern hierher bin. Also das, da waren wir 6 oder 8 Jahre alt, da waren noch Baracken hier.
0: Die Geschichte der Wilhelmshöhe begann 1890. Als kleines Gartenlokal in leichter Holzbauweise. 2 Gästezimmer gab es auch. Das Wasser für den frisch gebrühten Kaffee kam damals aus einem benachbarten Bach. Es gibt wohl keinen Rostocker, der nicht schon einmal hier gewesen ist. Auf der Terrasse mit dem grandiosen Blick. Legendäre Plätze gibt es auch mitten in der Hansestadt. In der Nähe des alten Stadthafens im Szeneviertel Kröpeliner Torvorstadt liegt das Warmbad. Eine Kneipe mit Charakter.
5: Oh, der Getränkeexpress holt an.
0: Hier trifft sich jeden Montag ein Männerchor.
6: Wenn ihr denkt, das war alles, die Alster kommen gleich noch. Das nächste Mal möchte ich, dass nicht so viele zur Probe kommen.
0: Sie nennen sich Möwe und die Ölmützen und sind ganz schön stolz auf sich und ihren Kraftgesang.
7: Tatsächlich so stolz, dass der eine oder andere sie sich auch schon verewigen lassen hat. Mit der Ölmütze drauf. Wir sind hier am Meer, die Möwen gehören ans Meer, also gehören die Möwen zu uns. Und ich glaube, die wirkliche Plage sind eher die Menschen und die Touristen als und nicht die Möwen.
8: Ist quasi die Ratte der Lüfte und von daher, die macht genauso viel Scheiß wie wir. Nein, die Möwe ist einfach, keine Ahnung, ist einfach ein Synonym für, eigentlich ist die Möwe der heimliche Chef.
9: Leute, wollen wir starten oder was? Okay.

0: 4, Berlin und Viertel 1. 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
1: In ihren Liedern singen sie über das, was sie am liebsten tun: Bier trinken und fröhlich sein. Bald soll es auch ein Rendezvous mit echten Möwen geben. Am Strand. Shanty-Gesang frei nach Motorhead.

0: Meine Herren, da jemand Durst, würde ich mal sagen.
1: Weil der Durst so groß ist, steigt am Schnattermann gerade die Betriebstemperatur.
2: Schön, dass ihr alle da seid. Schönstes Wetter haben wir heute. Gartenküche.
1: Himmelfahrt, 10 Uhr morgens. 20 Leute sind am Start.
2: Ivi, Bestellannahme, Kassieren, Silvana, Zapfstation und ihr beide Läufer. Ne? Abräumen und alles rausbringen. Feuerwehr, Löschstation, Annabelle und Marilene. ihr habt Radler und Bier vom Fass. Und Getränkenachschub ist Frank, Ansprechpartner.
3: Hannes ist Läufer.
2: Und Hannes ist Läufer, zuständig für Essennachschub. Dann lasst uns starten.
1: Ein großer Freundeskreis unterstützt und hilft der Familie von Frank und Silke Meier. Trotzdem sind alle aufgeregt.
4: Das ist ein bisschen kribbelig alles noch, ne? Also die letzten 55 Jahre hatten wir am 29. Mai immer schönes Wetter. Ich kenne nichts anderes.
1: Denn Frank hat immer am 29. Mai Geburtstag.
4: Ja, nur Spielzeuge hier.
1: In der Küche arbeiten sich Richard Meier und sein Beikoch warm.
5: Sofort zu panieren, wenn wir hier 100 Stück haben, dann geht das ein bisschen schneller, wenn wir gleich wieder raus müssen. Habe ich schon mal ein bisschen vorbereitet. Ja? Oder geht das schneller? Und dann ab um 12 geht's richtig rum.
1: Wenn das Wetter stabil bleibt, könnten über 2000 Gäste kommen, sagt die Erfahrung. Da wollen sie gut vorbereitet sein.
2: Das ist immer kurz vor Schluss, ist dann nochmal wie so ein Bienenschwarm, dass alles fertig wird.
1: Es kann jede Menge schiefgehen.
2: Wir hatten ja auch schon mal ein Worst-Case-Szenario, wo die Sicherungen alle rausgeknallt sind und Gartenküche alles tot war. Dann muss natürlich schnellstens geholfen werden. Oder am Toilettenwagen ist irgendwas. Und das macht alles mein Mann.
1: Freund der Familie Andreas Baumann ist der Digitalexperte.
6: Denn es hilft kein Trinkgeld, 15 Euro. Oder manueller Betrag, ich sag dir, wie viel du haben willst.
1: Und Sarah hilft das erste Mal an der Bratwurstkasse.
7: 4 Euro.
6: Trinkgeld?
7: Ja.
6: 1 Euro.
8: Ja. Ein bisschen mehr.
6: Ja. Na gut, weil du es bist, oder gib mal ein. Und wenn es nicht geht, gibt es hier auch einen Knopf. Ja. Wenn nicht, rufst du mich und fragst mich.
7: Okay,
6: so, ich muss jetzt mal rüber.
1: Kumpel Roland, der Mann für alle Fälle, ist schon immer dabei.
9: Ja, ja. Müssen wir in den Gang bringen hier. Ne?
4: Feinjustierung hier.
9: Pudding, sagt er sich. Ja, geht, soll theoretisch gleich wieder gehen.
4: So.
9: Und dann
4: testen.
9: Und dann muss man auf dem Besserwisser-Lehrgang gewesen sein, ne? Damit man dann alles genau weiß, wie das funktioniert. Hier, ne?
1: Eine Zapfanlage streikt, ausgerechnet die an der Feuerwehr. Aber Roland hat goldene Hände.
9: Ach, das ist eigentlich so, ich habe schon immer mein ganzes Leben lang irgendwas repariert. Und da kommt das dann so im Laufe der Zeit. Ne? Ich habe mein ganzes Leben im Service gearbeitet. Ne? Und dann baut man immer irgendwas auseinander, wie funktioniert das? Und dann irgendwie so und so und dann ne? So ausprobieren.
4: So, Gas. Jetzt? Oh, er hat 2,5, perfekt.
9: Gut?
4: Ja.
9: Siehst du. Ja, das geht doch. Ne?
4: Läuft.
9: Natürlich.
4: Läuft. Sehr schön. Ja. Gut, Roland, wir haben es hingekriegt.
9: Deckel drauf.
4: Klappe zu,
9: Affe tot.
4: Ja.
9: Nee, guck das mal an hier, die Fuscherei hier. Ja. Oh. Vernünftig hier.
10: Okay. Moin.
11: Hier läuft schon.
1: Das Ausflugslokal am Rande der

0: Der Rostocker Heide war einst Forsthaus und Grenzstation für das Amt Teutenwinkel. Von hier wurde Holz über die Warnow nach Rostock geflößt. Und schon seit 1796 ist der Schnattermann ein Ausflugslokal. Nur wenn die Sonne scheint, ist die Flussbar in Betrieb, bei Regenwetter nicht. So einfach sind die Öffnungszeiten der Knutschkugel. Renate Gundlach hat einen großen Freundeskreis. Das zahlt sich aus. Denn viele davon sind sofort Stammgäste geworden und bringen weitere mit.
1: Hallo, guten Tag.
2: Ist ja toll. Ja. Wir grüßen dich. Ja, was sind denn eigentlich Knutschkugeln?
1: Knutschkugel, ja, das stimmt. Wir haben uns gefragt. Das ist der Wagen, guck mal, weil er so süß ist. Ach. Und ihr dürft auch knutschen hier drunter, wenn ihr möchtet.
2: Ja. Nee, ich hab gedacht, du hast Knutschkugeln zu verkaufen.
1: Nein, das ist der Wagen.
2: Ja, meine Enkelin soll ich dir vorstellen. Ja. Enkelin aus Frankreich, besucht die Oma.
1: Ja,
2: freue ich mich auch.
1: Ich würde gerne ein Eis nehmen.
0: Acht Sorten Eis gibt es, Bockwurst, Kuchen und kühle Getränke. Und warum eigentlich nicht auch Knutschkugeln? Mit Rum und Schokostreuseln. Die kleine Bar am Wasser ist das einzige gastronomische Angebot an der Flaniermeile am Petriufer.
3: Besonders bei solchem Wetter wie heute und am Wochenende und ganz besonders sonntags ist ehrlich gesagt hier auch ordentlich Bambule. So, das machen wir gleich weg. Macht 14,20 Euro.
0: Der Umsatz ist durchwachsen. Genau wie der Sommer in diesem Jahr.
3: Es ist eben so wetterabhängig. Und es ist schön, immer wenn schönes Wetter ist, reißt es halt die Tage raus, wo das Wetter nicht so toll ist. Und das funktioniert in der Sonne.
0: Viele stoppen hier auf dem Heimweg.
4: Ich hätte gerne meinen Afterwork-Cappuccino.
3: Gerne.
4: Ja.
3: Gut, aber fürs Wochenende könnte man auch einen Aperol Spritz versuchen.
4: Nee, ich muss noch nach Hause fahren.
3: Ah, stimmt.
4: Aber nach der Arbeit ist das der schönste Ort hier.
3: Alkoholfreies Bier.
4: Nein, ich bleib beim Cappuccino.
0: Die vielen Hundebesitzer lockt Renate mit extra Eissorten an. Eis für Tiere. Am besten läuft die Geschmacksrichtung Blaubeere-Mango.
5: Ich leg das mal hin. Wie bist du drauf gekommen, Hundeeis zu haben?
3: Ehrlich gesagt, hätte ich mir das auch nicht vorstellen können. Aber ich hatte ja letztes Jahr von dem Hersteller mein Speiseeis, mein Menscheneis. Und die haben gerade das Hundeeis rausgebracht und es beworben. Dann habe ich das gesehen und dachte, mach ich nicht. Und dann sind hier extrem viele Leute mit Hunden. Und die habe ich dann mal befragt, ob sie denn ihren Hunden Hundeeis geben würden. Und haben ganz viele gesagt, ja, würden sie. Und dann habe ich es versucht und siehe da, es geht ganz gut.
5: Doch, er findet das schon irgendwie gut. Er findet das schon gut irgendwie. Er muss erst mal gucken.
3: Er fühlt sich beobachtet.
0: Der 4 Jahre alte Shih Tzu heißt Laska. Und traut dem eiskalten Leckerli noch nicht so richtig über den Weg.
3: Es ist bestimmt noch total fest und kalt, ne?
5: Das stört mich nicht, ne?
4: Ist okay.
5: Also ich esse das jetzt aber nicht auch.
3: Nee, muss man.
0: Hundeeis wird ohne Zucker und ohne Milch hergestellt. Für Menschen etwas fad vielleicht.
6: Also die letzten Monate waren nur noch furchtbar.
0: Es ist erst das 2. Jahr für die Flussbar hier unten am Ufer der Warnow. Aber Kultstatus hat die Knutschkugel jetzt schon.
1: Da finden wir ein Plätzchen. Und dem Hund schmeckt es auch. Schaut. Finny, komm, wir setzen uns hin. Ja.
0: Ihren Neustart in ein Leben als Freiluftgastronomin hat Renate Gundlach bis jetzt nicht bereut. Im Gegenteil. Sie will expandieren. Der Himmelfahrtstag am Schnattermann nimmt Fahrt auf. Das Wetter spielt mit und immer mehr Gäste strömen in den Biergarten. Sie kommen kaum noch hinterher, am Tresen und in der Küche.
7: Hallo, ja, perfekt. Ja. Schön. Kommt mal langsam essen und fahren, wir müssen warm. Ein Schnitzel jeder Art und 3 persische Schnitzel. Kannst du einmal rufen bitte den Service? Los. Dann haben wir jetzt einmal Schnitzeljäger und einmal klassisch. Jetzt haben wir jetzt einmal die Bolognese.

0: Schnitzel und ein Liter Bier in der Kombi sind heute das Sonderangebot im Restaurant. Draußen im Biergarten gibt's Bratwürste vom Holzkohlegrill, die guten vom Durockschwein. 400 sind schon verkauft und es nimmt kein Ende.
1: Alles schon weg, wir haben drei Dinge. Verrückt, ne? Es wird nicht schneller dadurch, aber das funktioniert schon. Wir sind noch ein bisschen im Stress gerade, weil die Schlange wird nicht kürzer. Wir sind schon lange hier alle.
0: Gegenüber an der Feuerwehr ein Notfalleinsatz. Hier zickt die Zapfanlage schon wieder. Diesmal ist ein Schlauch undicht. Bier strömt aus. Frank will sich nichts anmerken lassen.
2: Hier läuft.
3: Das ist hier oben der Teil.
0: Es läuft, aber es läuft daneben.
3: Schelle.
4: Wenn du so zusammenquetscht, dann wird der größer, der Durchmesser, weißt? Du musst hier den Nagel durch und dann hier eventuell, dass du so Zug drauf kriegst. Das ist die einzige Chance, aber das kann auch nach hinten losgehen, ne? Ja. Das ist nicht amtlich.
3: Weil er läuft, du siehst, ne?
4: Wir machen eine andere Schelle rüber, fertig.
3: So, ja.
4: Wieder machen.
3: Hol eine neue Schelle. Ja, hol eine Schelle.
4: Ich muss mal gucken, was ich da habe.
3: Ja.
5: Das Radler kommt jetzt.
3: Alles klar. Wir holen eine neue Schelle und dann kriegen wir das.
0: Roland, der Tausendsasser, verschwindet irgendwo im Materiallager. Und immer neue Gäste tauchen auf, auch an der Currywurststation.
5: Currywurst,
0: 80 Liter Currysoße mit geschnittener Wurst hatten sie vorgekocht. Marvin will irgendwann wieder zurück nach Syrien und ein eigenes Restaurant aufmachen in Damaskus. Obwohl er sich schon gut eingelebt hat und sich nicht mehr wundert über seine bierseligen Himmelfahrtsgäste.
6: Ich nicht, trinke ich keine Bier. Aber wir machen einfach Spaß auf jeden Fall. Bin schon hier seit 14 Jahren. Und das ist eigentlich mein Beruf. Leute feiern, ich arbeite. Das ist so.
0: Gegenüber an der Feuerwehr läuft der Rettungseinsatz. Roland hat in seiner Rumpelkammer schließlich eine passende Schelle gefunden.
5: Kann ich noch, oder?
3: Ja, du kannst immer weitermachen.
0: Jetzt heißt es Operation am offenen Bierschlauch.
3: Jawohl.
0: Mit Erfolg.
3: Dicht.
7: Weißbier. Wo ist Mainz jetzt?
4: Rostock, Ratatasong, weg ist der Balkon, Dong. Nicht?
0: Alle sind happy. Und die meisten auch nicht mehr ganz allein.
8: Jawohl. Herrentag, Schnattermann, alle sind dabei. Wieso Schnattermann? Zentraler Punkt von Mecklenburg-Vorpommern. Es gibt keinen schöneren Ort, am Herrentag umherzukommen. Und hier haben wir die beste Barkeeperin aus dem ganzen Mecklenburg-Vorpommerner Umkreis.
0: Frank kommt kaum noch hinterher mit dem Nachschub. 20 Fässer haben sie schon weg. Und seine Frau Silke schmeißt den Kiosk. Kaffee, Kuchen, Erbsensuppe. Die Schlange wird immer länger.
9: Ja.
0: Es ist kaum noch zu schaffen.
9: Das ist ja nicht das erste Mal. Das lernt man einfach. Mehr als machen kann man nicht, auch wenn eine Schlange ist. Aber immer eben weg. Ne? So, und dann heute Abend merken wir es dann in den Knochen.
0: Aber sie tun es für das allerälteste Ausflugslokal in Rostock und Umgebung.
9: Das ist immer noch der Schnattermann mit seiner Geschichte und jeder verbindet es mit guten Kindheitserinnerungen und dadurch hat es immer noch so diesen Flair, so, der schwingt nach wie vor mit, ne, beim Schnattermann. Und dann sieht man immer wieder Gäste, der meiste Spruch ist, wir waren schon als Kinder hier. Ne? Und das ist, ja, jeder verbindet es mit schönen Erinnerungen.
0: An solchen Tagen hat der Schnattermann wieder Kultstatus. In der Innenstadt, im Warmbad, haben sich die Ölmützen schon ordentlich warm gesungen. Im Repertoire vornehmlich deftige Trinklieder. Das kommt nicht von ungefähr, sagt Rudi.
2: Ja, Seemänner sind von Natur aus durstig, das wissen wir ja. Singen macht durstig, da schließt sich der Kreis. Leute, und die so. Und die eine oder andere Party, ne, lässt sich mit einem Bierchen besser tanzen als ohne. Es hebt die Stimmung, habe ich mir sagen lassen.
10: Die mögen wir mit dem Eisenfuß, sozusagen. Eine Ode. Auf unsere Möwe.
0: Auf dem Probenplan steht auch ihr Lieblingslied.
8: Spitzt die Ohren.
0: Über die räuberische Möwe.
8: Spreizt die Flügel.
0: Die ahnungslose Touristen angreift.

0: Nee, kurz vorab die Info. Wir treffen uns 18.30 Uhr an der Wahlstrandbar. Bei 20 Uhr geht's los und damit wir in Ruhe alles aufbauen können, hat Christoph uns gebeten, da ein bisschen eher da zu sein.
1: Die Ölmützen haben am Tag darauf einen Auftritt in der Wahlbar am Strand von Warnemünde. Zwei Köche aus dem Hotel Dock Inn sind gerade auf dem Weg in die Wahlbar. Sebastian Seidel und Daniel Beutler sollen ein Catering für das Ölmützenkonzert zaubern.
2: Ach, wir haben ganz viel. Wir haben ganz viel Zeit. Wir sind ganz entspannt. Wir sind so gut vorbereitet heute. Es läuft.
3: Weil wir Profis sind.
2: Ja, genau sieht's aus. Salat. Bismarck habe ich noch.
3: So, sehr schön. Das war's, ne? Und noch sind die nicht da, die Raubtiere. Aber auch die kommen nachher, wenn die Fischbrötchen fertig sind. Also ist nicht nur Fisch. Also Pommes ist das super Highlight für die Möwen, warum auch immer. Aber die greifen wirklich an. Also rund um die Uhr eigentlich, ne? Ist der Hotspot hier für die Möwen.
1: Thema des Abends, das Fischbrötchen. Mit Buchlesung, Gesang.
3: Ich guck mal noch kurz nach den Behältern. Ne?
1: Ja. Und auch auf dem Teller.
2: Zwiebeln muss. Ohne Zwiebeln geht gar nichts.
1: Die räuberischen Möwen kreisen schon hungrig über der offenen Imbissstrecke.
2: Ich glaube, gleich sind sie da. Wir müssen schnell alles schützen. Das ist jetzt ja gut gekühlt. Weil sonst die Möwen kommen jetzt nachher sofort. Da muss man aufpassen. Aber es wird.
1: An der Bühne bereitet Wahlbar-Erfinder Christoph Krause den Getränkespender vor.
4: Das ist der Pfeffi der Band Möwe und die Ölmützen, die heute Abend hier auftreten zur Begleitung der Lesung. Und ja, wir haben die Überlegung gehabt, dass wir die hier in so einen Spender reinfüllen und dann die Band mal guckt, wie sie das so als Freigetränk ins Publikum mischt.
1: Die Möwenplage nutzt er für einen PR-Gag.
4: Wir haben ja die Möwenpolice erfunden, die sagt, dass jeder, der eine Speise oder ein Getränk verliert, kann zu uns an die Bar kommen, kriegt ein neues Getränk. Und das haben wir ausgeschildert. Dadurch wissen die Leute auch, dass sie vorsichtig sein müssen. Es ist ein großes Problem. Also die Möwen lernen dazu und wir müssen auch dazu lernen.
1: Plötzlich Möwenattacke am Strand. Zwei Urlauber waren das Ziel. Ein Vater wehrt sich wütend. Zu spät.
5: Bürger aus der Hand gerissen, gerade eben. Ja. Ah, vielleicht hätten wir uns hinten hinsetzen sollen.
1: Der Burger der Tochter ist weg. Aber Christoph Krause hat das Ganze beobachtet.
6: Leute, wir brauchen immer die Möwenpolice. Könnt ihr einmal einen Hamburger vorziehen?
1: Ein klarer Fall für seine Möwenversicherung.
4: Ja, das sind ja norddeutsche schlaue Tiere, so wie wir auch. Und die beobachten natürlich, ne, die Leute. Und die sehen natürlich, wenn eine Portion Pommes unbeschützt ist, dass das ein einfaches Ziel ist.
1: Ein Überraschungskuh soll es werden.
7: Ja, Meisterwerk hier.
4: Meisterwerk? Das ist gut, das ist auch wichtig. Zu gut, dass die Möwen den dauernd wegholen. Ich hab's mir noch eine Serviette gegeben.

0: Mit einem frischen Hamburger.
1: So, jetzt kann's losgehen. Hoffentlich sind die Leute noch da.
0: Und hoffentlich erreicht der Burger auch sein Ziel.
1: Die Böden sind weg, also wir sind in Sicherheit. Ja, doch, jetzt, ich habe das ja im Blick hier. So, mein Lieber, du hast deinen Hamburger verloren. Die Mögenpolizei greift, du darfst gerne neuen haben. Passt gut auf, immer eine Schützenhalte drüber halten und dann klappt es auch. Schönen Urlaub.
2: Ist ein Hamburger oder?
1: Das ist ein Hamburger, ja.
2: Wir hatten einen Veggie-Burger.
1: Ach, das ist schade.
2: Ja.
1: Wer musst du ihn jetzt essen und ich bedocke noch einen zweiten? Wollen wir uns so einigen?
2: Ja. Yes.
3: Ja, da kommt schon die erste.
4: Ich habe das erst nicht geglaubt. Ich habe gedacht, es wäre ein Witz mit der Möwenversicherung, aber schön.
0: Die Möwenversicherung hat schon bundesweite Aufmerksamkeit erregt. Beste Werbung für Warnemündes Wahlbar.
1: War doch ein Veggie-Burger.
5: Ach so, ja, super. Kein Problem, machen wir.
1: Wenn das 100 Burger wären, dann müssen wir uns überlegen, wie wir das machen. Aber das sind's nicht. Also wir machen das mit Augenmaß und gucken.
0: 5-6 Mal am Tag passiert sowas, sagt Christoph.
1: Möwe hatte ich gesehen, aber den Veggie-Burger nicht. Da muss man durch, ne? So, jetzt noch deiner. Lass dir schmecken. Und gut aufpassen.
3: Schmeckt sehr gut. Diesmal auch kein Möwen.
0: Die beiden Urlauber aus Jena stehen immer noch unter Schock.
2: Ja, vorhin waren es ganz viele. Bestimmt 10 Stück oder so. Ja, Wahnsinn. Er hat es wirklich hier direkt aus der Hand geholt. Also eine kam, hat es aus der Hand geschlagen. Und dann waren sie alle da und haben sich draufgestürzt. Also es ging ganz schnell.
0: Aus dem bescheidenen Ausflugslokal Wilhelmshöhe ist in den vergangenen 30 Jahren ein imposantes Hotel mit Restaurantbetrieb geworden. 4 Sterne. Immer ausgebucht. Und auch beim Personal beliebt.
6: Als ich hierher kam, hat man nichts anderes gesehen als den Blick nach draußen natürlich. Und durch die Arbeit leider geht es so ein bisschen verloren. Aber man darf es nicht verlieren. Man muss immer den Blick nach draußen auch bewahren, würde ich mal so sagen. Die Gäste schwärmen so davon. Naja, man sollte es sich bewahren, das stimmt.
0: Die Hausdame Beatrice Horst pflegt am liebsten Zimmer 303. Die Suite unterm Dach. Über 2 Etagen. Mit dem besten Ausblick, den man auf der Wilhelmshöhe bekommen kann.
6: Ich wollte eigentlich schon immer ans Meer und so wie es der Zufall will, hat es mich hierher verschlagen aus Brandenburg, ja.
0: Sie mag die windigen Tage am Meer.
6: So wie es jetzt ist tatsächlich. Aufgewühlt. So finde ich es am schönsten. Mit den vielen verschiedenen Farben. Ja. Die Surfer, die man dann draußen auch noch sieht, die Windsurfer, die sind ja immer gleich morgens dann schon da. Ja, das finde ich am schönsten. Und ein Auge kann man immer mal riskieren. Ja.
0: Zum Glück gibt es oben auf den Balkonen immer was zu tun. Arbeit mit Ausblick.

0: Unten auf der Terrasse Hochbetrieb.
1: Dann hätten wir noch gerne Gurke Basilikum und Holunder.
0: Ein Bon nach dem anderen für die Küche.
2: Susi, Gang 2 kann.
0: Gleichzeitig beginnt die Lehrlingsausbildung.
3: Morgen, Esti.
4: Hallo.
5: Guten Morgen.
4: Guten Morgen. Ja. Hast du Buch mitgebracht von der Schule?
5: Ja, super. Alle.
0: Heute steht das Kochen einer Grundsoße auf dem Lehrplan. Eine Grand Jus. Die Sprache der feinen Küche ist Französisch. Im Alltag muss aber Schulenglisch reichen.
4: As next we give the Tomatenmark. Tomato Mark?
5: Ja.
4: Five minutes. Immer schön umrühren und dann Tomatenmark. Machen wir vier Esslöffel Vorsprungs.
5: Ja.
4: Für few minutes.
5: Ja.

0: Das ist eher so ein Denglisch, was wir dann sprechen. Aber das geht mit Händen und Füßen und Kochen verbindet. Da muss man manchmal auch gar nicht so viel sprechen. Ne? Man zeigt es und dann versteht das der andere schon.
1: Estriani Estriani ist Auszubildende im zweiten Jahr. Sie ist schon 27 und kommt aus Indonesien.
2: Super.
1: Esti ist nur 1,45 Meter groß.
3: Ja, manchmal habe ich Schwierigkeiten mit den schweren Sachen, aber die anderen helfen.

0: Küchenchefin Silly Hilbrunner hat hier schon viele Köche aufwachsen sehen.
1: Ich habe alle gleich lieb, alle gleich. Ich glaube, Esti ist jetzt mein 25. Lehrling in den ganzen Jahren. Sind alle durchgekommen und ich habe zu fast allen noch Kontakt. Ja, also alles gut. Ob nur Männchen oder Weibchen, das ist mir egal.
2: Ich habe sonst zwei, haben wir noch über.
0: Während die Grand Jus im Kipper köchelt,
2: oh, guck mal, du bist schneller.
0: Basteln Silly und Esti an einer exklusiven Vorspeise. Ohne Fleisch.
2: Kannst du also Petersilie und Kräuter. Ja, wir haben auch vegane Menüs. Wie gesagt, das haben sich jetzt Leute ausgesucht, für die wir das jetzt extra gemacht haben.
0: Rote Beete-Salat in Gelee. Mit Gartenkräutern, Senfkaviar und veganem Hirtenkäse.
2: Ja. Den würde ich einfach so ein bisschen jetzt so da drüber krümeln. Ist okay?
3: Ja.
2: Okay. Dann haben wir unseren ersten Gang fertig. Das ist der kleine rote Beete-Salat.
4: Alles klar?
2: Jo.
0: Viel Spaß. Für Silly Hilbrunner ist die Wilhelmshöhe schon immer Heimat gewesen.
1: Als kleines Kind waren wir oft hier. Wir waren immer zu Ostern hier und ich durfte hier immer meine Ostereier suchen. Das ist so mein Kindheitserlebnis. Als meine Oma noch lebte und mein Opa, wir waren immer hier zu Ostern. Ich weiß auch noch genau, in welchen Bäumen wir die Ostereier versteckt haben. Und dieses Jahr Ostern habe ich auch geguckt, aber ich habe keins mehr gefunden.
2: Und die Knochen heben wir auf. Mhm. Alles, was da drin ist, dann machen wir morgen eine Remouillage davon.
3: Remouillage
2: heißt Nachbrühe. So, dann haben wir unsere erste Grand Jus gekocht. Leg erstmal rein.
4: Mhm. Darf ich die probieren?
2: Na klar.
4: Das ist eine.
2: Schon gut?
4: Ja. Schön tomatig.
2: Ja?
4: Super. Sehr gut.
2: Klasse.
4: Gut gemacht.
2: Super. Klasse. Alles klärchen. Dann kannst du Bratkartoffeln weitermachen, Essi.
3: Ja.
2: Und dann geht gleich à la carte Geschäft los.
3: Yeah!
2: Okay. Jawohl.
0: An das à la carte Geschäft schließt sich das Kaffeegeschäft an. Und das wird nahtlos abgelöst vom Abendgeschäft. Auf der Wilhelmshöhe.
4: Nochmal einen doppelten für Sie?
2: Nochmal.
4: Gerne. Der Herr ist glücklich.
5: Ich bin auch voll zufrieden.
6: Sehr schön, wunderbar.
0: 5 Kilometer weiter östlich, am Stadtstrand von Warnemünde, geht bald die Abendveranstaltung in der Wahlbar los.
7: Jetzt bereiten wir für unsere Ölmützen, die jetzt gerade ankommen. Die müssen ja auch ein bisschen gestärkt natürlich in den Auftritt gehen. Und deswegen kriegen sie jetzt erstmal ein paar Frischbrötchen von uns.
0: Ein Tablett mit 20 Stück, erstmal für den Anfang. Künstler-Catering. Die Ölmützen sind in Veranstalterkreisen nicht nur bekannt für ihren großen Durst, sondern auch für ihren Appetit.
8: So, meine Freunde, ich habe für euch Fischbrötchen.
9: Wir haben wieder genug vorbereitet.
8: Nehmt euch jeder eins weg, wenn ihr wollt. Ich stelle erstmal hin.
9: Ich glaube, letztes Mal habt ihr 50 geschafft. Wir sind auf alles vorbereitet.
8: Wir haben genug da.
9: Lasst euch schmecken, Leute.
10: Besser geht ja gar
11: nicht. Das Tablett könnte meins sein, würde ich mir klarkommen. Geht immer. Immer fluffig weg, wunderbar. Sieht man mir auch an.
12: Bei mir ist Fisch drauf und bei dir? Pflaumenmus und Fisch. Beim Pflaumenmus bin ich noch nicht.
13: Bist du noch nicht?
12: Nee, vielleicht ist er.
0: Matthias mit Pflaumenmus, Äpfeln und Zwiebeln.
12: Hab ich auch.
13: Hast du auch,
12: ja.
13: Ne?
14: Finger weg.
0: Es war mal ein Geheimrezept. Jetzt ist es in aller Munde.
15: Mhm. Oh. Mhm. Besser als Sex. Um die Uhrzeit.
16: Was für eine göttliche Kombination das ist, ne?
12: Ja.
16: Also wir hatten das auch nicht auf dem Zettel, seitdem essen das nur noch alle.
12: Genial.
16: Das ist wirklich genial. Cool, ja.
12: Das finde ich auch. Das ist richtig mecklenburgisch. Mhm. Pidi und Swidi.
16: Ja. Mhm. Der geile Scheiß.
0: Möwe und die Ölmützen brauchen mehr davon. Und auch die echten Möwen lauern.
8: Läuft mit den Möwen.
12: Die Möwen, die beobachten uns schon.
8: Ja, ich glaube, das schmeckt den Jungs.
12: Ja.
8: Die sind auf jeden Fall hungrig. Aber wir haben super viel vorbereitet und sind bereit für die Jungs.
12: Wir können heute ordentlich essen.
8: Da kommt noch Nachschub. Ich hoffe, es schmeckt euch.
12: Ja.
8: Freut mich. Und wir bringen noch mehr.
15: Am besten ist, kannst du den ganzen Apfelmus, Pflaumenmus-Port dazustellen.
8: Ja, ich produziere mal weiter für euch hier.
17: Schön, unsere Strandbars im Norden.
3: Schön unsere Strandbars, schön unsere Straßenbars. Warum sage ich das so oft? Um euch auf den nächsten Satz vorzubereiten. Das Beste am Norden sind unsere Strandbars. Und damit wir uns erstmal einstimmen, haben wir das Zweitbeste am Norden heute für euch, nämlich den Shantychor Möwe und die Ölmützen. Schön, dass ihr da seid.
0: Neu im Repertoire der Ölmützen, das Fischbrötchenlied. Diesmal frei nach AC/DC.

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6: Das Beste am Norden ist, dass wir nicht so schnell jammern. Weiter! Ja!
7: Einen schönen guten Tag und herzlich willkommen. Hier ist NDR Info mit einem kurzen Nachrichtenüberblick für den Norden. Das neue Schuljahr hat längst begonnen, doch in Niedersachsen wirkt das alte immer noch nach. Nachdem bekannt wurde, dass an einer Schule in Vechta möglicherweise hunderte Zeugnisse fehlerhaft gewesen und damit eben auch Abschlussnoten falsch berechnet sein könnten, zeigen Recherchen des NDR nun, der Skandal ist möglicherweise noch viel größer als angenommen. Schon vor Jahren gab es Fälle, in denen die komplizierten Notenregeln falsch angewendet wurden.
8: Es ist schon 10 Jahre her. Da haben Gita Mattes und ihr Mann einer befreundeten Familie geholfen. Die Tochter war auf dieser Gesamtschule und musste ein Jahr wiederholen.
9: Dem Mädchen ging es ganz schlecht. Also im Herbst schon, als sie merkte, ich muss das Schuljahr wiederholen. Aber noch viel schlechter dann im Frühjahr, als sie gemerkt hat, ich musste das völlig umsonst tun. Und zwar deshalb, weil die Schule einen Fehler gemacht hat. Nicht, weil ich was falsch gemacht habe, sondern umsonst sitze ich da und muss das ganze Jahr noch mal wiederholen.
8: Ihr Schützling will nicht vor die Kamera. Zu belastend seien die Zeiten damals gewesen. Auch ein weiterer Mitschüler bekam ein falsches Zeugnis. Und das ist die Verordnung, um die es geht. Damals und auch in diesem Sommer in Vechta, wo mehr als 100 Schüler falsche Zeugnisse bekamen. Die eigentlich einfache Idee, schlechte Noten können über bessere ausgeglichen werden. Das soll mehr Chancen bieten. Aber sie liest sich unglaublich kompliziert.
10: Also wenn schon die Schulleitungen das nicht verstehen und die Kolleginnen an den großen Schulen, wie sollen die Eltern und Schülerinnen und Schüler das verstehen? Insofern kann ich auch verstehen, dass es da auch keine Beschwerden gab gegen die Zeugnisse und gegen möglicherweise falsche Zeugnisse.
8: Franz Josef Meyer vom Verband Erziehung und Bildung fordert jetzt, systematisch alle Zeugnisse der letzten 10 Jahre zu überprüfen.
10: Aber ich denke mal, im Sinne der Gerechtigkeit ist das wichtig, auch für die Schülerinnen und Schüler zu wissen, ob sie wirklich ein Abschlusszeugnis haben, das ihren Leistungen entspricht.
8: Ministerin Julie Willi-Hamburg ist erst seit 4 Jahren im Amt. Sie muss jetzt auch die Fehler der Vergangenheit ausbaden. Sie meint, für die Aufklärung reichen Stichproben.
11: Wir schauen jetzt in unterschiedliche Jahrgänge von jeder Schule, ob es hier systematische Verfehlungen gab, um daraus zu lernen. Sollte es Verfehlungen gegeben haben, schauen wir uns alle Jahrgänge an. Und natürlich betreiben wir jetzt Ursachenforschung, ab wann hätte der Fehler aufgetreten sein können, um hier natürlich auch wirklich alles aufzudecken.
8: Gita Mattes fragte damals mehrere Schulen, ob die Noten ihres Schützlings nicht doch für einen erweiterten Realschulabschluss ausreichten. Sie bekam prompt fehlerhafte Antworten und meint deshalb, das Problem ist viel größer als gedacht.
7: Am Tag nach den gewalttätigen Auseinandersetzungen in Hessisch-Oldendorf ermittelt die Polizei weiter zu den Hintergründen des Geschehens. Gestern am späten Nachmittag waren nach Behördenangaben zwei Gruppen aufeinander losgegangen. Mindestens 7 Menschen wurden dabei unter anderem durch Stiche und Schüsse verletzt. 4 sind noch im Krankenhaus. Die Gruppen sollen sich gekannt haben. Eine stamme aus Hessisch-Oldendorf, die andere aus Nordrhein-Westfalen, so die Polizei. 2 Verdächtige hatte die Polizei noch gestern Abend festgenommen. Gegen weitere werde ermittelt, heißt es. Pfiffe und Buhrufe auch heute wieder an den Werkstoren bei Volkswagen. Seit einer Woche ist der Vorstand des angeschlagenen Autobauers nun schon im Land unterwegs, um die Belegschaft an den Produktionsstandorten über Kürzungs- und Sparpläne zu informieren oder besser gesagt darüber, was bereits absehbar ist.
4: Heute Morgen kurz nach 8 Uhr in Hannover-Stöcken. Betriebsrat und Gewerkschaft rüsten sich für die Ankunft des Volkswagen-Vorstands, wollen der Delegation aus Wolfsburg einen lautstarken Empfang bereiten. Hier werden VW-Nutzfahrzeuge gebaut, noch. Auch das Werk Hannover wackelt in der Krise des Unternehmens. Die Belegschaft ist besorgt.
12: Wir wissen immer noch nicht, wie es mit uns weitergeht, wie es mit Hannover gerade weitergeht. Und heute werden wir wahrscheinlich auch wieder nichts erfahren, weil es wird nie was gesagt.
4: Absatzzahlen sinken, Stellen sollen gestrichen werden, Werksschließungen stehen im Raum. Und so reist der Vorstand seit vergangener Woche durch die Republik, besucht insgesamt 9 Betriebsversammlungen, erklärt seine Sparzwänge und lässt die Belegschaft an allen Standorten ängstlich und beklommen zurück, mit mehr offenen Fragen als Antworten.
13: Es ist auf jeden Fall enttäuschend, weil ich sag mal, das sind hochbezahlte Manager, deren Aufgabe ist es eben Zukunftsperspektiven zu schaffen und sich eben im Markt zu behaupten. Wir sind hier die ausführende Hand sozusagen.
4: Doch auch in Hannover heute wieder keine konkreten Zahlen, keine Pläne. Stattdessen erklärte VW-Finanzchef Antlitz hier, wie sehr die hohen US-Importzölle die Produktion verteuern, gerade im Werk Hannover. Die Gewerkschaft will das nicht akzeptieren.
14: Die Beschäftigten haben geliefert und liefern. Und jetzt ist der Vorstand an der Reihe zu liefern, nämlich tragfähige Zukunftsperspektiven. Und ich will das sagen, die IG Metall sucht nicht den Konflikt.
4: Am kommenden Freitag tagt der Aufsichtsrat, um Kompromisse für die Zukunft des Autobauers zu suchen. Doch die Fronten sind verhärtet.
7: Und damit nach Hamburg. Mal eben schnell in der Verbotszone halten oder ohne Parkschein etwas erledigen. Genau das kann in der Hansestadt inzwischen richtig teuer werden. Seit einigen Wochen ist dort das sogenannte Scan-Car unterwegs, das praktisch im Vorbeifahren Parksünder digital erfasst und dann an Mitarbeiter des Ordnungsamtes meldet. Wie auf diese Weise Strafzettel in Rekordgeschwindigkeit verteilt werden können, haben wir uns mal angesehen.
15: Wer hier keinen Parkschein hat, der parkt gefährlich. Denn im Hamburger Stadtteil Hohenfelde testet der Landesbetrieb Verkehr die neue Art der Parkscheinkontrolle.
16: Ja, Frank, dann sind wir jetzt im Gebiet. Machen wir die Kamera an.
17: Schauen wir mal, was los ist. Sieht jetzt schon ziemlich voll aus.
16: Kamera
17: ist gestartet. Ja.
15: Die Kamera auf dem Dach erfasst die Kennzeichen der parkenden Autos im Vorbeifahren bei normaler Geschwindigkeit.
16: Wir sehen ja hier schon 95 Fahrzeuge gescannt in der kurzen Zeit. Das ist nur die rechte.

0: seid, die wir gerade scannen.
1: In einer Datenbank wird dann automatisch geprüft, ob ein Parkschein vorliegt. Wenn nicht, erscheint der mutmaßliche Parksünder auf einer Karte. Ob schuldig oder nicht, das muss aber weiter der Mensch entscheiden. So will es das Gesetz. Denn nicht alle Sonderparkberechtigungen sind über das Nummernschild erkennbar.
0: So, den ersten Fall haben wir gleich auf der linken Seite. Hannover Kennzeichen.
2: Hannoveraner Kennzeichen.
0: Mhm. Es liegt nichts drin, keine blaue Parkerleichterung, keine Ausnahmegenehmigung, kein Bewohnerausweis. Digital zeigt er mir auch nichts an. Das heißt, es ist ein Fall typischer Parker ohne Parkschein.
1: 136 Autos hat das System vorkontrolliert in nicht mal 5 Minuten. Nur 29 Fahrzeuge müssen sie jetzt manuell nachprüfen. Eine große Zeitersparnis. Bis nächsten Sommer soll fast überall in der Hamburger Innenstadt so kontrolliert werden.
3: So, und wir kontrollieren jetzt mal kurz unseren Kalender. Heute ist der 31. August und das heißt letzter offizieller Sommertag vor dem meteorologischen Herbstanfang morgen. Der Rekordsommer 2026 ist damit ja schon fast vorbei. Für uns Zeit, mal Bilanz zu ziehen.
4: Historisch heiß mit einem Temperaturrekord in Niedersachsen von 40,2 Grad. Extrem trocken mit einem neuen Tiefstand wie hier nahe Neudarchau an der Elbe. Und mit Tornados wie hier in Schubi-Strand. Diese Bilanz zieht der Deutsche Wetterdienst für den Norden. Erst am vergangenen Freitag fegte offenbar ein Tornado durch Grabowhöfe in Mecklenburg-Vorpommern.
5: Erstmal ein großer Schreck, weil man dann auch nächstes Nacht gesehen hat, dass ja auch teils im Baumkron Blechplatten, die dann durch die Luft geflogen sind. Leute sagten, die am nächsten Tag erstmal ihre Gartenstühle und Tische erstmal gesucht, wo die auch hingeflogen sind. Ja, aber die Leute haben ja ruckzuck dann auch mitbekommen, ja, es war wieder ein doch etwas kräftiger Sturm gewesen und auch erst mal gehört haben, dass keinem was passiert ist.
4: Die Hitze dagegen schadet laut Robert-Koch-Institut immer mehr Menschen. Bundesweit seien bis Ende August dieses Jahres schätzungsweise 19 Menschen pro 100.000 Einwohner gestorben, in Norddeutschland weniger, zwischen 6,6 und 2,4. Spitzenreiter im negativen Sinne ist das Saarland mit mehr als 50 Hitzetoten pro 100.000 Einwohner. Der Südwesten führt auch in der Sommerbilanz des Deutschen Wetterdienstes.
6: Die großen Wetterextreme, davon war Norddeutschland zum Glück nicht betroffen. Die waren tatsächlich eher in Südwestdeutschland, wo auch die extremsten Werte im Deutschlandvergleich auftraten. Also der Norden war insgesamt gut davongekommen. Ja, wir hatten einen sehr heißen Juni. Aber die Monate Juli und August waren doch eher gemäßigt oder im Rahmen für Norddeutschland.
4: An der Mecklenburgischen Seenplatte räumen sie nach dem Tornado heute noch auf. Arbeiter reparieren umgeknickte Strommasten und Bahngleise am Ende eines Sommers voller Extreme.
3: Ja, der Sommer 2026 in vielerlei Hinsicht also rekordverdächtig. Inzwischen ist es im Norden aber deutlich herbstlich. Schauen wir auf die Aussichten für die kommenden Tage. Auch morgen und übermorgen bleibt es insgesamt unbeständig mit vielen dichten Wolken, teilweise kräftigen Schauern. Die Sonne zeigt sich eher selten, das Ganze bei maximal 23 Grad. Und so viel für den Moment. Von uns NDR Info meldet sich in knapp einer Stunde zurück, dann unter anderem mit dem Schock am Kassenband. Lebensmittel sind in den vergangenen Jahren um 30-50% teurer geworden. Woran das liegt, all das und mehr gleich.
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0: Mann, Laura, scheiße, echt, du verbrauchst unser ganzes Gas. Warum muss ich mich immer darum kümmern? Jetzt tu nicht so, als ob du mich nicht hörst. Laura.
1: Nein, schon wieder leer. Ah, ihr Mädels mögt's wohl gern heiß bei euch im Wohnwagen, was?
0: Laura hat das Ventil nicht richtig verschlossen. Die bringen uns irgendwann noch alle um. Hast du sie gesehen?
1: Nee. Brauchst eine neue? 25 Euro.
0: Ich hab grad nur einen 20. Den Rest gebe ich dir später. Versprochen. Bitte, Julian. Ich brauch warm Wasser und will mir einen Kaffee kochen, bitte.
1: Auf den Kaffee komme ich zurück.
0: Du kriegst die 25.

0: Mann, so ein cooler Beat. Seid ihr früher bei so einem harten Beat auch richtig abgegangen?
1: Junge, unter einem harten Beat verstehe ich was anderes. Guck mal da vorne. Da muss es sein.
0: Und?
1: Keine sichtbaren äußeren Verletzungen.
0: Bist du ertrunken?
1: Möglich, aber der See ist hier ziemlich flach.
0: Wahrscheinlich wurde sie angeschwemmt. Die Strömung drückt aus der Richtung.

0: Keine Papiere?
1: Nee. Aber guck mal, das hier.
0: Drogen?
2: Es kam gerade eine Vermisstenanzeige rein von einer Laura Kastner. Ist das vielleicht unsere Tote?
0: Ja, das ist sie. Laura Kastner, ja.
2: Eine Eileen Krüger hat sie gerade aufgegeben.
0: Ja, wir vermuten, die Frau ist unter Drogeneinfluss ins Wasser gestürzt und ertrunken.
2: Fari, du checkst, ob wir was über die Tote haben. Und wir fahren zum Campingplatz Kleine Freiheit. Ist als Kontaktadresse angegeben worden.
1: Campingplatz?
2: Ja.
3: So, ich habe hier noch ein paar Unterlagen für dich. Zum Knoten.
4: Die Praxis ist ja nicht das Problem, ne?
3: Ah, dann hier für die Theorie. Axels Bibel und sein Glücksbuch.
4: Danke.
3: Und wie lange bist du jetzt weg?
4: Na, erstmal 3 Tage für die Theorie, für den Bootsführerschein. Und dann kommt ja die praktische Prüfung. Also, ich schätze mal, nächste Woche bin ich wieder da, ne?
3: Ja, gut, so habe ich das damals auch gemacht.
4: Ich jetzt? Krass.
2: Frau Krüger? Jasmin Zeit, WAPO Berlin. Das ist mein Kollege, Herr Sommer.
1: Morgen.
2: Sie haben heute eine Vermisstenanzeige aufgegeben.
5: Ja. Es ging aber schnell. Haben Sie Laura gefunden?
2: Warum haben Sie denn heute gleich eine Vermisstenanzeige erstattet?
5: Naja, Laura war die ganze Nacht nicht zu Hause.
1: Ja, Berliner Nächte sind ja bekanntlich lang. Und wenn man hier Urlaub macht, guckt man doch nicht auf die Uhr, oder?
5: Nee, kein Urlaub. Das hier ist eine Notlösung. Wir wohnen beide hier.
1: Echt? Geht das überhaupt?
5: Ja, Julian, der Platzwart, drückt da ein Auge zu. Aber über 1000 Euro für eine Einzimmerwohnung kannst du ja kein Schwein mehr leisten. Nicht mal ein WG-Zimmer kriegt man unter 600.
1: Und was ist, wenn im Herbst der Campingplatz zumacht?
5: Wenn ich bis dahin nichts anderes hab,

0: Sie ist bei ihrem Freund ausgezogen. Julian, der Platzwart, hat mich gefragt, ob ich den Camper nicht teilen will. Mir kam das entgegen, auch wegen der Kohle.
1: Gut, darf ich mich mal umsehen?
0: Ich habe jetzt nicht aufgeräumt.
1: Das macht nichts. Sie sollten noch meinen Schreibtisch sehen. Wo hat denn Laura geschlafen?
0: Hinterm Vorhang.

0: Könnten Sie mir den Namen von Lauras Ex-Freund nennen?
1: Sven. Seinen Nachnamen weiß ich nicht. Aber er arbeitet als Türsteher in irgendeinem Club in Mitte.
0: Wissen Sie, ob Frau Kastner Drogen konsumiert hat?
1: Spielt das eine Rolle?
0: Ja.
1: Als sie ja eingezogen ist, ging es ihr ziemlich beschissen. Sie hat einen kalten Entzug durchgemacht. Das war echt nicht schön. Aber nach ein paar Tagen war sie wie ausgewechselt.
0: Frau Krüger, es tut mir wirklich leid. Wir haben Frau Kastner bereits gefunden. Sie ist verstorben. Frau Krüger, ist alles in Ordnung? Brauchen Sie Hilfe? Hallo, Jan?
2: Ja, hey, ich wollte mal eine erste Wasserstandsmeldung durchgeben.
0: Wasserstandsmeldung können wir immer gut gebrauchen.
2: Es wurden Abschleifungen an Ihren Schuhsohlen entdeckt. Und Reste eines Holzsplitters in der Schuhsohle.
0: Kann das von einem Sturz herrühren?
2: Nee, ich habe außerdem Druckstellen an Ihrem Körper gefunden. Also so, als hätte sie jemand gepackt und über Holzbohlen geschleift.
0: Holzbohlen? Wie ein Steg?
3: Möglich.
0: Hat sie noch gelebt, bevor man sie ins Wasser geworfen hat?
3: Ja, ich habe Wasser in der Lunge gefunden. Aber da sie eine ziemliche Überdosis Intus hatte, war sie wohl wie betäubt. Ich weiß noch nicht genau, was sie genommen hat, aber ich gehe von Methamphetamin oder sowas aus. Also dafür sprechen die Reizungen ihrer Schleimhäute.
0: Anzeichen auf ein Sexualverbrechen?
3: Keine Anzeichen, nee.
0: Hast du einen Todeszeitpunkt?
2: Ungefähr zwischen 5 und 7 Uhr morgens.
0: Gut, danke.
2: Immer gerne.

0: Jan sagt, sie wurde über den Boden geschleift.
1: Hier, schau mal, die schwarzen Streifen hier. Könnte das von ihren Schuhen sein?
0: Dann wurde sie ins Wasser geworfen. Ich ruf gleich die Spusi an.
1: Ich rede mal mit dem Platzwart.
2: Ja, das ist ja noch für Sie. Ich wünsche Ihnen einen schönen Aufenthalt.
3: Danke und schönen Tag noch.
1: Ja. Morgen. Axel Auf. Sommer, WAPO Berlin. Sind Sie hier der Platzwart?
2: Ja, was gibt's?
1: Es geht um Laura Kastner.
2: Ja. Ist denn was passiert? Ich meine, Ihre Mitbewohnerin hat heute auch schon nach ihr gefragt.
1: Ist Ihnen heute irgendwas aufgefallen in letzter Zeit? Auch Konflikte, Streit mit Laura?
2: Nee, nicht, dass ich wüsste.
1: Und heute Morgen? Also Lärm, Geschrei, Hilferufe oder so. Zwischen 5 und 7 Uhr morgens.
2: Ich komme erst um 7. Bin ich die ganze Zeit hier. Aber glauben Sie mir, wenn hier heute Morgen Lärm war, dann hätten sich bis jetzt alle möglichen Camper bei mir beschwert. Die Ruhezeiten sind den Leuten hier heilig.
1: Ja, eben. Gibt's da nicht manchmal Ärger, wenn so junge Leute feiern wollen?
2: Ja, klar. Die Dauercamper kommen wegen der Erholung und die Kids sind die Feierbiester. Aber letztendlich können wir uns da eigentlich immer einigen.
1: Und Laura und Aline, wie war das mit den beiden?
2: Sind eher von der ruhigen Sorte, wobei Laura natürlich auch gerne mal feiert, aber nicht hier auf dem Platz. Sagen Sie, darf ich fragen, warum Sie das alles wissen wollen?
1: Wir müssen den Steg sperren. Leider müssen wir von einer Straftat ausgehen.

0: Hier, gehört unserem Opfer, Laura Kastner. Und sie hat einen Ex-Freund, Sven, einen Nachnamen haben wir leider nicht.
1: Petra Kastner, mein Name.
0: Jasmin Zeit, ich leite die WAPO Berlin.
1: Was ist denn jetzt mit Laura?
0: Begleiten Sie mich ein Stück raus? Kommen Sie bitte.
1: Ich check das mal.
0: Tochter ist ums Leben
1: gekommen. Es tut mir leid. Ich hab die gestern noch gesehen.
2: Ja? Ah, das ist super, dass du zurückrufst, Spinek. Hör mal, Gas ist schon wieder alle. Ja. Ja, so wie immer. Ja, klar, ich komm vorbei. Ah, klasse, bist ein Guter. Bis nachher. Was?
3: Ja.
2: Ach so, ja. Ja, wäre nicht nötig gewesen.
3: Ich wollte dir nichts schuldig sein. Außerdem wollte ich dich was fragen.
2: Hm?
3: Das Tiny House, das du Laura versprochen hast. Kann ich das haben?
2: Findest du das einen guten Zeitpunkt?
3: Ich wollte nicht taktlos sein oder so. Aber Laura kommt nicht mehr zurück, bevor du es jemand anderem versprichst. Ich weiß nicht, wo ich ab Oktober hin soll.
2: Kannst du dir das denn leisten?
3: Ich habe gerade keine Schufa oder so. Aber das hatte Laura auch nicht. Du wolltest sie drin wohnen lassen, obwohl ich hier länger bin. Du kennst mich, Julian.
2: Ja, eben. Wie sieht's dann mit dem Job aus?
3: Ohne festen Wohnsitz kein Job.
2: Okay, pass auf. Du schaust dir das Tiny House erstmal an und dann reden wir nochmal. Okay?
3: Danke.
2: Ja, gern.
1: Laura und ich haben uns ein paar Wochen nicht gesehen. Obwohl wir beide in Berlin leben. Gestern kam sie überraschend vorbei. Ich war froh. Sie war bei Sven ausgezogen. Der war notorisch eifersüchtig. Aber dann...
0: Aber dann?
1: Dann hat sie erzählt, dass sie auf einem Campingplatz lebt. Seit 3 Wochen. Ich bin aus allen Wolken gefallen.
0: Wie heißt der Freund mit Nachnamen?
4: Sven Kaprad. Der ist Türsteher im Diamond Park. Ist das nicht dieser Schickimicki-Club in Mitte?
5: Ja, und früher hieß der mal Underground. Da haben top Leute aufgelegt.
6: Kinder, und ganz früher hieß der mal Eisenwerk. Das war der erste Club, wo im Osten Heavy Metal gespielt wurde.
5: Du warst Mettler?
6: Na klar. Wolf und Icke mit langen Haaren und dann eine Kutte. Immer in der ersten Reihe. Bam!
4: Ich kann gerade nicht einschätzen, also stimmt das oder?
6: Ja.
0: Frau Kastner, wir vermuten, dass Ihre Tochter unter Drogeneinfluss ums Leben gekommen ist. Gab es in letzter Zeit irgendwelche Hinweise auf Drogenkonsum?
1: Nein, nicht direkt.
0: Aber Sie haben es vermutet?
1: Ja.
0: Danke, Marlene.
1: Danke. Laura wollte häufig Geld. Gestern auch, aber so viel.
0: Wie viel wollte sie denn?
1: Ich wollte 1500 Euro. Angeblich für ein Tiny House.
0: Ein Tiny House?
1: Als Kaution. Ich war wütend. Ich war mir sicher, die erzählt mir was und will das Geld für Partys und Drogen.
0: Wie hat Laura reagiert?
1: Die hat gesagt, sie sei clean. Und dass sie wieder mit ihrer Ausbildung anfangen will.
0: Ausbildung?
1: Aber sie müsste raus aus dem Camp. Ja, sie hat alles hingeschmissen, als sie mit Sven zusammen war. Noch Clubs und Nachtleben. Ich wusste nicht mehr, was ich ihr noch glauben soll. Außerdem habe ich nicht so viel Geld, 1500 Euro. Wir haben uns gestritten. Ich bin raus, auf dem Balkon einrauchen. Ich habe überlegt. Und dann habe ich beschlossen, ihr zu vertrauen. Ich wollte das Geld geben. Als ich zurückkam, war sie weg.
0: Marlene, gibt's was Neues von den Kollegen auf dem Campingplatz? Oder von diesen Nachbarn?
4: Ich warte immer noch auf Rückmeldung.
0: Wo sind denn Axel und Fari?
4: Zu Sven Kaprad, dem Ex von Laura Kastner.
0: Sehr gut.
4: Ich konnte es trocknen und wiederherstellen. Laura Kastner hat Sven Kaprad gestern Abend mehrmals angerufen.
0: Mhm. Und laut ihrer Mutter ist er wohl ziemlich eifersüchtig. Gib das mal Axel und Fari durch. Und sie hat wohl Geld gebraucht für ein Tiny House. Wir haben doch bei ihrem Wohnwagen so einen Prospekt gefunden. Marlene, kannst du mal danach schauen, ob du was rausfinden kannst?
4: Mach ich.
0: Jan, was machst du denn hier?
7: Ja, Mittagspause.
0: Ich weiß jetzt aber ehrlich gesagt nicht, ob ich Zeit dafür habe. Was ist denn, Stulle? Willst du mich jetzt etwa hier ersetzen? Ja, ab in dein Körbchen. Los! Komm, lass uns rausgehen. Da, schau mal, ich habe hier sogar noch was von Wolf.
7: Wie geht's dem eigentlich?
0: Er macht gute Fortschritte in der Reha. Wenn du das Picknick mitbringst, hab ich die Decke dazu.
7: Ja, die ist uralt.
0: Ja, die ist von der Garage nebenan, wo Wolf die Ersatzteile für die Silbermöbel lagert. Ja, müssen wir leider räumen. Die Stadt ist nicht bereit, überzogene Mieten Oberlach für sowas zu zahlen.
4: Ist das euer Ernst? Niemand hat was mitgekriegt? Auch nicht der direkte Nachbar von Eileen? Soll doch da so still sein. Naja, danke. Tschüss. Totenstill.
0: Das war eine super Idee mit dem Picknick.
7: Ja, du musst halt auch mal abschalten.
0: Mhm. Aber du bist doch sicherlich nur wegen mir hier. Du hast doch bestimmt auch Neuigkeiten, oder?
7: Ja. Laura Kastner hatte, wie vermutet, eine hohe Konzentration MDMA im Blut.
0: Oh. Dann hatte ihre Mutter doch recht. Sie ist rückfällig geworden.
7: Ja, nein. Ich hab das in ihrer Nase gefunden. Da haftet Chloroform dran. Laura Kastner wurde betäubt, und zwar kurz vor ihrem Tod.
0: Betäubt? Warum? Wenn sie eh schon eine Überdosis Intus hatte?
7: Das habe ich mich auch gefragt, deswegen habe ich eine Haaranalyse machen lassen.
0: Und?
7: Laura Kastner war clean. Die hat seit Wochen nichts genommen.
0: Dann war es eiskalter Mord. Jemand wollte, dass es wie ein Unfall im Drogenrausch aussieht.
7: Ja, also sie wurde mit Chloroform betäubt und dann hat man ihr die Drogen eingeflößt.

0: Kaprat, wir gehen derzeit nicht von einem Unfall aus.
1: Was? Wer? Wer hat dir das angetan?
2: Wo waren Sie heute Morgen zwischen 5 und 7 Uhr?
1: Echt? Sag mal, spinnt ihr?
0: Nee.
2: Also, wo waren Sie?
1: Ich habe gearbeitet. Und zwar im Diamond bis um 7.
2: Die machen aber schon um 5 Uhr zu?
1: Da habe ich noch geholfen, mit aufzuräumen. Das können dort alle bezeugen. Mann, ich hätte dir nie was angetan. Ich habe Laura geliebt.
0: Aber dennoch haben Sie sie verlassen. Darf ich fragen, warum?
1: Laura wollte ihr Leben ändern. Die Ausbildung wieder aufnehmen, weg vom Nachtleben, normal werden.
2: Und das haben Sie einfach so hingenommen?
1: Laura wollte einen harten Cut, das habe ich respektiert.
0: Wussten Sie eigentlich, dass Laura Kasten auf einem Campingplatz lebt?
1: Klar, ich habe ihr den Camper ja besorgt. Laura fand das cool. Und ich fand es gut, dass da jemand ist, der ein Auge auf sie hat.
2: Ein Auge auf sie hat? Sie haben Ihre Ex-Freundin überwachen lassen?
1: Nein. Aber ich kenne den Platzwart von früher.
0: Hatte Laura Kastner vielleicht Streit mit ihrer Mitbewohnerin, mit dieser Eileen Krüger?
1: So ganz harmonisch wird's nicht gewesen sein, so dicht auf dicht mit einer Fremden. Aber Julian hatte so ein Tiny House für sie, das hat er mir gesagt. Der vermietet die Dinger.
2: Laura hat gestern versucht, sie zu erreichen. Was wollte sie von Ihnen?
1: Ich weiß es nicht. Ich hab's Handy nicht gehört bei dem Lärm im Club.
2: Und Sie haben nicht versucht, sie zurückzurufen?
1: Nein. War so viel los und dann habe ich's vergessen.
3: Und? Habt ihr Neuigkeiten zu Kaprat?
0: Er hat ausgesagt, dass das Verhältnis von Eileen Krüger und Laura Kastner nicht wirklich gut war.
3: Hat er ein Alibi? Lauras Mutter hält ihn für notorisch eifersüchtig.
2: Er behauptet, zur Tatzeit im Club gewesen zu sein.
3: Habt ihr das schon überprüft?
2: Ich höre mich mal um.
3: Laura wollte übrigens ausziehen. Deswegen brauchte sie das Geld.
0: Und genau so ein Tiny House.
3: Vielleicht deswegen der Streit. Wer einziehen darf.
2: Aber begeht man deshalb einen Mord?
3: Eileen Krüger steht ab Oktober auf der Straße. Und ich finde schon, dass sie heute Morgen ziemlich verzweifelt gewirkt hat.
4: Klar.

0: Wohnen ist ein Grundrecht. Damit sollte niemand spekulieren dürfen. Und bei dem Berliner Wohnungsmarkt kann man nur verzweifeln.
1: Ja, aber Eileen Krüger hat selbst die Polizei verständigt. Hätte sie das getan, wenn sie ihre Mitbewohnerin umgebracht hat?
2: Um den Verdacht von sich zu lenken, sollte alles wie ein Unfall aussehen?
3: Wir haben viel zu wenig gegen Eileen Krüger in der Hand.
0: Soll ich mich mal an sie ranspielen?
3: Das ist eine gute Idee, Marlene. Ich meine, dich kennt noch niemand auf dem Campingplatz. Du könntest eine Verbindung aufbauen zu Eileen Krüger. Du bleibst am besten gleich ein, zwei Tage. Undercover.
0: Ach so, ich meinte eher so...
1: Cool, warst du schon mal campen?
3: Marlene, die frische Luft, die wird dir richtig gut tun.
0: Also, ich bin eigentlich eher so der Hoteltyp, wisst ihr, mit Matratze und Dusche und warmer Dusche und WLAN. Ja.
4: Was soll denn das sein, Wolf?
5: Kalt. Kalt.
4: Hier?
5: Nee, da hinten, bei den Bilgepumpen links.
4: Bei den Bilgepumpen, da war ich doch schon. Hier?
5: Nee. Kalt. Kalt. Kalt. Wärmer. Wärmer.
6: Ah! Ich hab's!
5: Na bitte. Es hat alles seine Ordnung, Ben.
0: Hey, Wolf.
4: Warte, ich schalt um. Zack.
0: Na, wie geht's dir?
5: Na ja, wie soll's schon gehen? Blendend. Das Zimmer ist ganz okay. Essen. Zum Glück bin ich voll verpflegt. Ich kann mir ja nicht meine Schritte selber schmieren.
0: Guck mal, das kann der auch nicht und es ging ihm nie schlecht damit.
5: Hey, Stulle, mein Bester. Na du. Ja, ich vermisse dich ja auch. Sind die alle gut zu dir? Hm? Werf mal ein Stöckchen, geh spazieren.
0: Keine Sorge. Vollverpflegung, Entertainment, Ausflüge in die Natur.
5: Ich höre, willst du zelten gehen?
0: Ich freue mich auch schon, ja.
4: Mensch, Wolf, das ist doch kaum zu glauben, dass du das noch hast. Ein Wahnsinn!
0: Ist das ein Zelt?
5: Marlene, das ist nicht irgendein Zelt. Das ist eine Legende.
4: Das ist der Pionier 84. Formschön, robust, verlässlich.
5: Genau wie ich.
4: Genieß es.
0: Danke. Hi! Sag mal, kennst du dich mit Zelten aus und aufbauen?
7: Nee, sorry. Nur mit Pop-Up-Zelten.
0: Hast du vielleicht eins?
7: Nee, ich wohne im Camper. Und du? Urlaub ohne Aufbauanleitung. Ganz schlechte Idee.
0: Ja, Urlaub, schön wär's. Kündigung wegen Eigenbedarf. Ich wollte nicht ewig bei Freunden unterkommen.
7: Da bist du ja nicht die Einzige. Eileen, willkommen im Club. Und schon seit einem halben Jahr da im Camper.
0: Marlene.
7: Wenn du was brauchst, sag Bescheid.
0: Danke.
8: Ah, die junge Dame, alles schick. Ah, das gute alte Pionier 84. Jungpionier-Zelt aus der DDR, na, das ist noch echte Qualitätsarbeit.
0: Dann wissen Sie sicher, wie man das aufbaut.
8: Nee, er ist dann doch schon zu lange her. Aber einfach hier so Zelt aufbauen, geht sowieso nicht. Denn Sie müssen vorher noch die Platzgebühr bezahlen.
0: Also erstens steht das ja noch gar nicht und zweitens war da vorne niemand.
8: Zeltplatz ist 5 Euro am Tag. Wie lange willst du denn bleiben?
0: Weiß ich noch nicht.
7: Sie ist aus demselben Grund hier wie ich, Julian. Mach ihr einen guten Preis.
8: Huni im Monat. Oder du einigst dich mit unserer Eileen hier und ziehst zu ihr in den Camper. Das macht dann 200 Euro.
7: Moment mal, da habe ich schon auch noch ein Wörtchen mitzureden.
8: Ja, was denn? Ich denke, du ziehst sowieso ins Tiny House oder etwa nicht mehr.
7: Doch.
8: Na ja, dann. Hopp, hopp. Worauf wartest du? Wir schauen es uns gleich mal an. Ne? Wir sehen uns vorne.
7: Sorry, dass eben das war nicht gegen dich gerichtet. Aber meine Mitbewohnerin ist heute ums Leben gekommen.
0: Oh, tut mir leid. Standet ihr euch nah?
7: Naja, so nah, wie man sich eben ist, wenn man wochenlang zusammen wohnt, ja.
0: Was ist passiert?
7: Sie ist ertrunken.
0: Und sag mal, wegen dem Tiny House, ich finde, das klingt irgendwie interessant. Kann
7: hey,
0: ich...
7: da bin ich jetzt erstmal dran, verstanden?
0: Klar, verstanden.
7: Easy.
0: Sorry.
3: Und? Was ist mit Kaprats Alibi?
1: Geplatzt. Er war gar nicht bis um 7 Uhr dort und hat geholfen aufzuräumen. Er ist schon um 5:30 gegangen.
3: Na, schau mal einer an.
1: Und ratet mal, wer noch da war.
2: Laura Kastner.
1: Genau. Sie ist kurz vor Schluss dort aufgetaucht und hat nach ihm gefragt. Sie wirkte wohl ziemlich aufgelöst.
3: Erst versucht sie, ihn anzurufen. Dann geht sie zu ihm. Hat irgendjemand die beiden zusammen gesehen?
1: Nein, aber er hat gelogen.

0: Eileen, jetzt warte doch. Komm, du hast da was falsch verstanden. Wir werden uns bestimmt einig. Ach, Weiber.
1: Ja?
0: Ach, warst du bestimmt da? Ja, ja, ja, ja, schrecklich. Klar habe ich davon gehört. Warte, ich komme vor zu dir.

0: hier sein, die werden.
1: Ja, aber wenn du so nervös bist, dann ziehst du sie sowieso hierher. Mann, Junge, bleib doch ruhig. Hey, es wird alles in Ordnung gehen, ja? Hör zu, bleib ruhig.
2: Jasmin, was gibt's? Ja, ich habe mit Eileen gesprochen. Die scheint ganz schön mit der Situation zu kämpfen. Aber hier geht gerade was anderes ab. Kaprat hat dem Platzwart Julian Seeger ein Bündel Geld in die Hand gedrückt. Eine ganz schöne Summe. Und jetzt brechen die beiden gemeinsam mit dem Boot auf. Fahren Richtung Südosten. 14221A.
3: An alle Einsatzkräfte, besucht dort ein Fahrzeug mit der Kennung 14221A.
4: Wapo Berlin Silbermüll.
5: Nehmen die Verfolgung des verdächtigen Wasserfahrzeugs auf.
2: Was? Ich wollte nur kurz fragen, ob ich mein Tablet bei dir laden kann.
6: Klar.
2: Ist alles okay bei dir? Soll ich uns mal einen Kaffee machen?
1: Warte. Okay.
7: Die laden Gasflaschen.
8: Gib mal an, die kannst du ja auch woanders kaufen.
7: Verboten ist es nicht?
8: Nee, trotzdem schräg. Guck ich mir mal an. Wir kontrollieren.
1: Okay, mach's gut.

0: was haben wir denn so schöne geladen?
1: Gasflaschen.
0: Und die kaufen wir direkt beim Binnenschiffer?
1: Schuldig im Sinne der Anklage. Die kommen aus Tschechien. Spinek, der Kapitän, der liefert die mir ab Werk und macht mir einen guten Preis. Ich meine, ich muss Ihnen noch nicht sagen, was Energie heutzutage kostet. Und Gas schimmelt nicht, also nehme ich, was ich kriegen kann.
0: Haben wir denn dafür auch Papiere?
1: Ja, klar.
0: Ja, dann her damit.
1: Svenny, zeig's Ihnen, haben wir bitte die Papiere?
2: Drehen Sie mal eine Flasche auf.
1: Was?
2: Hören Sie schlecht? Sie sollen eine Gasflasche aufdrehen.
1: Zischt wie Gas, riecht wie Gas. Was wird da wohl drin sein, ne?
0: Gut, Herr Seeger, Sie dürfen dann weiterfahren.
2: Und Sie, Herr Kaprat, müssten wir bitten, mitzukommen.
3: Was?
2: Wir hätten noch ein paar Fragen bezüglich Ihres Alibis.
0: Hier geht's lang.
4: Wir waren bei den Tiny Houses. Es war cool und schick. Ich war happy.
5: Und dann?
4: Als wir ins Auto gestiegen sind, hat Julian gesagt, er wolle jetzt 800 Euro Miete und 3000 Kautionen, was völliger Quatsch ist. Ich weiß, dass Laura nur 1500 Kautionen zahlen sollte und 500 Miete.
5: Hast du ihm das gesagt?
4: Ja, klar.
5: Wie hat er reagiert?
4: Er hat mir seine Hand aufs Bein gelegt und gesagt, wir würden dafür sicher eine Lösung finden.
5: Das ist so ein Arschloch.
4: Ja, habe ich ihm auch gesagt und ihm eine geknallt. Aber jetzt kann ich das Tiny House vergessen.

0: essen. Scheiße!
1: Hättest du dir das denn leisten können? Ich meine, auch 1500 Euro sind nicht wenig.
0: Ich hätt's schon aufgetrieben.
1: Und sag mal, ursprünglich hat Julian das Tiny House doch deiner Mitbewohnerin versprochen, oder? Kannst du dir vorstellen, dass er auch sie angegraben hat?
0: Scharf war er auf Laura bestimmt. Aber da hätte er mega Ärger von ihrem Ex-Freund gekriegt. Nee, das hätte der sich nicht getraut.
2: Ich helfe dem Julian eben manchmal aus, der hat kein eigenes Boot.
3: Ach, deshalb läuft er mit so viel Bargeld rum. Jetzt check ich's.
2: Der Spinnek nimmt eben nur Bargeld. Für die Gasflaschen. Ist doch nicht verboten, oder? Ist sogar eine feine Sache.
4: Aber uns anlügen ist weniger fein.
2: Ich hab nicht gelogen.
3: Naja, in Bezug auf ihr Alibi schon?
2: Ja, aber nicht, was Laura angeht.
4: Sie gelten als aufbrausend und eifersüchtig.
2: Sagt wer?
3: Laura wurde heute früh am Club gesehen. Sie hat sie gesucht. Was wollte sie von Ihnen?
4: Wollte sie Drogen? Haben Sie uns deswegen Ihren Besuch verschwiegen?
2: Nein.
3: Was wollte Laura?
2: Ich weiß es nicht. Ich habe nicht mit ihr gesprochen.
4: Das verstehe ich jetzt nicht. Da kommt die Frau, von der Sie sagen, die Sie noch so sehr lieben, und haben nicht mit ihr geredet?
2: Ich bin ihr aus dem Weg gegangen. Es tut immer noch weh, sie zu sehen. Als es hieß, Laura wartet draußen und will mit mir reden, da bin ich gegangen. Abgehauen. Wenn ich nicht so scheißfeige gewesen wäre, dann wäre sie vielleicht noch am Leben.
5: Hör mal, du musst die Füße stillhalten, sonst fliegst du da auf. Oder sollen wir abbrechen?
6: Nein, ich zieh das jetzt durch.
5: Ja, okay, ist ja gut. Merk schon. Du findest die Fallen am Campen, oder?
6: Das kann man jetzt nicht gerade sagen.
5: Du, hör mal. Du musst vorsichtig sein. Mit dem Kaprat ist bei sowas garantiert nicht zu scherzen, ja? Ich sag Jasmin Bescheid.
7: Pass auf dich auf.
1: Bis dann.
4: Ich denke, seine Gefühle zu Laura Kastner sind echt.
3: Ja, er liebt sie wirklich.
4: Und nach unserem derzeitigen Stand hat sie auch keine neue Beziehung. Also gibt es doch auch keinen Grund für Eifersucht.
3: Ja, aber irgendetwas verheimlicht er uns. Vielleicht waren Laura und er in irgendetwas verwickelt. Ich meine, er trägt auch die ganze Zeit so viel Bargeld mit sich rum. Das ist eigentlich typisch für jemanden, der im Club Drogen vertickt. Aber das können wir jetzt so schnell nicht nachweisen.
4: Aber wir können Druck machen. Prüf doch mal die Konten von Laura Kastner, dem Kaprat und dem Seger. Vielleicht ist da irgendwas Interessantes dabei.
5: Marlene hat sich gemeldet.
4: Und?
5: Der Platzwart hat Eileen Krüger sexuell belästigt. Er wollte Gegenleistung dafür, dass er ihr das Tiny House überlässt.
4: Der nutzt eiskalt die Situation der Frauen aus.
5: Marlene vermutet dahinter ein starkes Mordmotiv. Laut Eileen Krüger stand Seger auf Laura. Was ist denn, wenn er die sexuell auch belästigt hat?
3: Die Ex von seinem Kumpel?
5: Ja.
3: Also Kaprat wäre sicher ausgerastet, wenn sie ihm das erzählt hätte.
5: Ja, ganz genau. Also knockt er sie aus, flößt ihr Drogen ein

0: Schönes Zelt haben sie da.
1: Bisschen alt und muffig. Ganz schön kompliziert aufzubauen.
0: Aber beste Qualität.
2: Du meinst wohl eher Antiquität.
0: Ach Unsinn, das ist ein original Pionier 84 Zelt. Eine Legende, das war Weltniveau. Wo haben Sie so ein schönes Teil denn her?
1: Von meinem Opa, alter weiser Mann.
0: Ah ja, wo findet man den Platzwart?
1: Da vorne an der Pforte.
0: Herzlichen Dank.
1: Gern geschehen.
3: So, und Nisse.
4: Ich habe euch doch schon alles gesagt, was wollt ihr schon wieder?
0: Herr Seeger, wir müssen Sie bitten, mitzukommen.
5: Was? Warum?
0: Kommen Sie bitte. Es sind noch ein paar Fragen aufgetaucht. Kommen Sie bitte.
5: Ach, komm. Pass auf, mach hier fertig und schließ dann ab, ja? Hoffe, dauert nicht zu lange.
4: Hast du was mit Lauras Tod zu tun?
5: Was? Nein. Hey, Sweeney. Es ist auch
0: nein.
5: Glaub mir.
4: Hast du das
5: nicht? Bleib ruhig.
6: Marlene?
1: Hey Jasmin, ich habe Julian Seeger überprüft wegen der Tiny Houses. Die gehören alle ihm, samt Grundstück.
7: Hä, ein Grundstück in Citylage? Wie kann der sich das leisten? Mit dem Gehalt eines Platzwarts?
6: Naja, vielleicht hat er es geerbt.
1: Nein, ich habe beim Grundbuchamt angerufen. Er hat das Grundstück erst vor 3 Jahren gekauft.
7: Ein Millionär arbeitet als Platzwart. Bleib da mal dran, Marlene.
6: Und prüfe mal bei seinem Provider, wo sein Handy letzte Nacht eingeloggt war.
1: Läuft bereits.
7: Sehr gut, danke.
5: Also, ich weiß wirklich nicht, was ich hier verloren habe. Ihr Kollege, der hat mich da eben abgeführt wie ein Schwerverbrecher.
7: Gut, dann reden wir mal Klartext. Sie haben heute Eileen Krüger sexuell belästigt.
5: Was?
7: Sie wollten eine gewisse Gegenleistung dafür, dass Sie ihr das Tiny House überlassen.
5: Wer sagt denn das? Eileen etwa? Das stimmt nicht.
7: Wir halten die Angaben für glaubwürdig.
5: Ich wollte dem Mädchen einfach nur helfen. So wird es einem gedankt.
7: Ja, Sie haben wirklich ein sehr großes Herz, Herr Seeger. Haben Sie die gleiche Masche auch bei Laura Kassner versucht?
5: Was? Hören Sie mal, ich bin doch nicht verrückt. Das ist die Ex von Sven.
0: Ja, eben. Wenn Ihr Kumpel dahinter gekommen wäre, was wäre da passiert?

0: Wissen Sie, was ich glaube? Er hat Laura Kastner sexuell belästigt. Und sie hat dann damit gedroht, es ihrem Ex zu sagen.
1: Nein. Und der, den noch für Deutsch gesagt, der hat schon die Fresse poliert.
0: Oder noch Schlimmeres. Dann hat er sie betäubt und ihr Drogen eingeflößt. Eine junge, drogensüchtige Frau.
2: Das ist doch kompletter Unsinn. Ich wollte Laura wirklich helfen. Sie sollte ein Tiny House bekommen.
1: Warum sind diese Tiny Houses und das Grundstück eigentlich her?
2: Geerbt von den Eltern?
1: Och nee, das haben wir doch recherchiert, haben sie nicht.
2: Also, ich denke mal, ohne meinen Anwalt sag ich jetzt gar nichts mehr.
0: Das steht Ihnen frei.
3: Eileen, jetzt ist leider mein Handy-Akku leer. Technik, kann ich den vielleicht bei dir laden?
4: Ja, klar.
3: Danke.
5: Danke, Eileen. Es ist jetzt mal alles.
4: Wenn ich noch irgendwas für Sie tun kann.
5: Ja. Wir sind uns schon mal begegnet, stimmt's? Sind Sie auch eine Freundin von Laura? Sie kommen mir so bekannt vor.
3: Allerweltsgesicht. Es passiert mir öfters. Tut mir leid. Kann ich vielleicht noch eine Zange von dir haben?
4: Wofür das denn?
3: Hat sich ein Hering bei meinem Zelt verkeilt.
4: Ja.
5: Ich hätte schwören können, wir haben uns schon mal irgendwo gesehen.
3: Ich weiß nicht, wo.
1: Wir werden Sega wohl gehen lassen müssen. Die Funkzellenordnung hat ergeben, dass er heute früh tatsächlich zu Hause war.
6: Sein Handy war zu Hause.
1: Tja, kannst du nur nicht beweisen.

0: Wer bist du?
1: Ich bin Polizistin. Und das hier ist eine ganz dumme Idee.
0: Bist du von der Drogenfahndung?
1: Nee, aber die wird sicher bald davon erfahren. Du und Seger, habt euch eine kleine Nebenbeschäftigung aufgebaut. Er stellt das Crystal her und du verkaufst es im Club. Sicher lukrativer.
0: Und was mache ich jetzt mit dir?
1: Die Drogen interessiert mich nicht. Ich ermittle im Mordfall Laura Kastner. Und du? Willst du gar nicht wissen, was mit ihr passiert ist?
0: Laura hat das Scheißlabor entdeckt, ist rückfällig geworden, hat sich eine ordentliche Ladung reingeballert und ist dann ertrunken. That's it!
1: Das ist Bullshit.
0: Bullshit? Was willst du mir damit sagen?
1: Dass Julian Seger dich anlügt. Laura war clean. Die Laborbefunde sind eindeutig. Sie wurde betäubt, bevor man ihr die Drogen verabreicht hat. Julian Seger hat sie mit Chloroform betäubt. Chloroform, das er als Lösungsmittel für das Crystal braucht. Sven, das Beste ist, du machst mich jetzt los und lässt mich meine Kolleginnen anrufen. Ich weiß, dass du sie geliebt hast und nichts mit ihrem Tod zu tun hast.
0: Ich bring ihn um.
1: Sven. Sven! Sven!
2: Gute Arbeit, danke. Sven? Bin wieder draußen.
3: Ich hab dir doch gesagt, alles ist gut.
0: Ja, alles klar. Gut, dann komm ich und hol dich jetzt, ja?
2: Wart unten am Hafen auf dich.
4: Vielleicht lagen wir ja doch falsch.
5: Ich sag dir dasselbe, was ich Axel gesagt habe. Nur weil sein Handy zu Hause war. Heißt das nicht, dass er zu Hause war?
4: Glaubst du wirklich, dass er so doof ist und die Freundin von seinem Kompagnon angreift? Ist nicht.

0: Hallo?
1: Hallo?
0: Hey! Hallo?
1: Hallo?
0: Ja. Hier. Hallo?
1: Hallo?
0: Hey, lieb Gott sei Dank.
2: Oh Gott, was ist passiert?
0: Du musst mich losmachen, bitte. Ich muss meine Kollegen anrufen, schnell. Da, hier, Kabelbinder durchschneiden. Ich bin von der Polizei, erzähle ich dir später. Hier, da ist so eine Schere. Bitte.
1: Hast du ein Handy?
2: Ja.
3: Frau Krüger? Marlene?

0: Was ist passiert? Gut gemacht, Marlene, danke. Macht sofort die Silbermilbe startklar und gebt eine Fahndung raus. Und funkt an alle Bootsführer und Schiffe, dass wir nach Kaprads Boot suchen.
1: An alle Einsatzkräfte, flüchtiges Fahrzeug mit Erkennung 14221A besetzt mit zwei männlichen Personen.
2: Hey, was machst du denn da? Wir sind ja lange nicht auf dem See raus.
3: Du hast Laura umgebracht.
2: Was? Nein! Mann, das hab ich dir auch schon gesagt!
4: Lüg mich nicht an!
2: Hey, jetzt mal, beruhige dich erstmal, ja?
3: Die Polizei hat gesagt, du warst es.
2: Die haben mich gerade laufen lassen, weil ich unschuldig bin. Komm, Junge, jetzt mach keine Scheiße. Glaub mir, wenn wir die Füße stillhalten, dann wird alles gut.
3: Nichts wird gut. Die Blonde mit dem Zelt, das ist eine Polizistin. Die hat unser Labor entdeckt. Und das Chloroform, mit dem du Laura betäubt hast.
2: Scheiße! Sven, hier ist... Es tut mir wirklich leid. Aber Laura, die ist völlig ausgedeckt. Die wollte uns auffliegen lassen, die Bullen rufen. Mann, ich musste irgendwas tun!
4: Und dann hast du sie einfach betäubt und ersaufen lassen?
2: Sven, tu das nicht.
5: Herr Kaprad, Waffe runter!
4: Er war's! Er hat Laura umgebracht!
5: Das wissen wir. Und er wird sich dafür auch verantworten müssen. Aber Sie haben ein reines Gewissen. Noch. Also, Herr Kaprad, Waffe runter.
6: Waffe auf den Boden! Hände hinter den Kopf!
5: Ich war mal so frei und habe Ihren Anwalt gleich zurückgeholt, Herr Segers, ja?
0: Marlene! Was für ein Glück. Sorry. Aber ich habe mir wirklich solche Sorgen gemacht. Marlene, wirklich ganz, ganz tolle Arbeit.
7: Danke. So, Axel, und jetzt will ich's wissen. Aufbauen.
8: Das ist ein Kinderspiel, ist doch kein Problem. Das haben wir tausendmal gemacht. Pass auf, da gibt's einen Trick. Du musst einfach die Eckverbinder suchen. Und wenn du die hast, dann... Warte mal, das ist ganz einfach. Nee, hier. Da war doch so eine Aufbauanleitung.
5: Die liegt wahrscheinlich neben deiner Luftgitarre.
8: Aha. Wo hast du die gelassen?
7: Also, da war keine Anleitung drin. Wann hast du das letzte Mal aufgebaut?
8: Das war mit Wolf. 1994.
4: Ey, geil! Wackeln! Open Air! Bam, bam, bam.
9: 94. Pari, warst du da schon geboren?
5: Ja, da haben die schon Zelte gebaut.
9: Da haben die schon Zelte gebaut.

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5: 16 Uhr und damit Zeit für NDR Info für einen kurzen Nachrichtenüberblick. Hallo. Pfiffe und Buhrufe, auch heute wieder an den Werkstoren.

0: bei Volkswagen. Seit einer Woche ist der Vorstand des angeschlagenen Autobauers nun schon im Land unterwegs, um die Belegschaft an den Produktionsstandorten über Kürzungs- und Sparpläne zu informieren oder besser gesagt darüber, was bereits absehbar ist.
1: Heute Morgen kurz nach 8 Uhr in Hannover-Stöcken. Betriebsrat und Gewerkschaft rüsten sich für die Ankunft des Volkswagen-Vorstands, wollen der Delegation aus Wolfsburg einen lautstarken Empfang bereiten. Hier werden VW-Nutzfahrzeuge gebaut, noch. Auch das Werk Hannover wackelt in der Krise des Unternehmens. Die Belegschaft ist besorgt.
2: Wir wissen immer noch nicht, wie es mit uns weitergeht, wie es mit Hannover gerade weitergeht. Und heute werden wir wahrscheinlich auch wieder nichts erfahren, weil es wird nie was gesagt.
1: Absatzzahlen sinken, Stellen sollen gestrichen werden, Werksschließungen stehen im Raum. Und so reist der Vorstand seit vergangener Woche durch die Republik, besucht insgesamt 9 Betriebsversammlungen, erklärt seine Sparzwänge und lässt die Belegschaft an allen Standorten ängstlich und beklommen zurück, mit mehr offenen Fragen als Antworten.
3: Es ist auf jeden Fall enttäuschend, weil ich sag mal, das sind hochbezahlte Manager, deren Aufgabe ist es eben Zukunftsperspektiven zu schaffen und sich eben im Markt zu behaupten. Wir sind hier die ausführende Hand sozusagen.
1: Doch auch in Hannover heute wieder keine konkreten Zahlen, keine Pläne. Stattdessen erklärte VW-Finanzchef Antlitz hier, wie sehr die hohen US-Importzölle die Produktion verteuern, gerade im Werk Hannover. Die Gewerkschaft will das nicht akzeptieren.
4: Die Beschäftigten haben geliefert und liefern. Und jetzt ist der Vorstand an der Reihe zu liefern, nämlich tragfähige Zukunftsperspektiven. Und ich will das sagen, die IG Metall sucht nicht den Konflikt.
1: Am kommenden Freitag tagt der Aufsichtsrat, um Kompromisse für die Zukunft des Autobauers zu suchen. Doch die Fronten sind verhärtet.
0: Und damit nach Hamburg. Als die neue Sternbrücke an ihren Standort in Altona transportiert und verbaut wurde, wir erinnern uns, da war das ja ein spektakuläres Manöver mit tausenden Schaulustigen. Heute Morgen nun ist sie in Betrieb gegangen und zwar ganz unspektakulär. Keine großen Worte, kein durchschnittenes Band. Um 4.15 Uhr fuhr ganz unspektakulär ein Regionalexpress über das neue Bauwerk. Kurze Zeit später dann ein ICE, dann eine S-Bahn und das war's auch schon. Jetzt können täglich 900 Züge über die 3.700 Tonnen schwere Brücke rollen. Die Straßen unter der Brücke sind allerdings noch nicht wieder freigegeben. Das dauert noch. Wer stattdessen lieber das Auto nimmt und es in Hamburg abstellt, der sollte demnächst besonders vorsichtig beim Parken sein. Denn mal eben ohne Parkschein halten, das kann richtig teuer werden. Seit einigen Wochen ist in der Hansestadt das sogenannte Scan-Car unterwegs, das ja praktisch im Vorbeifahren Parksünder digital erfasst und dann an die Mitarbeiter des Ordnungsamtes meldet. Wie auf diese Weise Strafzettel in Rekordgeschwindigkeit verteilt werden, haben wir uns mal angesehen.
5: Wer hier keinen Parkschein hat, der parkt gefährlich. Denn im Hamburger Stadtteil Hohenfelde testet der Landesbetrieb Verkehr die neue Art der Parkscheinkontrolle.
6: Ja, Frank, dann sind wir jetzt im Gebiet. Machen wir die Kamera an.
7: Schauen wir mal, was los ist. Sieht jetzt schon ziemlich voll aus.
6: Kamera
7: ist gestartet. Ja.
5: Die Kamera auf dem Dach erfasst die Kennzeichen der parkenden Autos im Vorbeifahren bei normaler Geschwindigkeit.
6: Wir sehen ja hier schon 95 Fahrzeuge gescannt in der kurzen Zeit. Das ist nur die rechte Seite, die wir gerade scannen.
5: In einer Datenbank wird dann automatisch geprüft, ob ein Parkschein vorliegt. Wenn nicht, erscheint der mutmaßliche Parksünder auf einer Karte. Ob schuldig oder nicht, das muss aber weiter der Mensch entscheiden. So will es das Gesetz. Denn nicht alle Sonderparkberechtigungen sind über das Nummernschild erkennbar.
6: So, den ersten Fall haben wir gleich auf der linken Seite. Hannover Kennzeichen.
7: Hannoveraner Kennzeichen.
6: Mhm. Es liegt nichts drin, keine blaue Parkerleichterung, keine Ausnahmegenehmigung, kein Bewohnerausweis. Digital zeigt er mir auch nichts an. Das heißt, es ist ein Fall typischer Parker ohne Parkschein.
5: 136 Autos hat das System vorkontrolliert in nicht mal 5 Minuten. Nur 29 Fahrzeuge müssen sie jetzt manuell nachprüfen. Eine große Zeitersparnis. Bis nächsten Sommer soll fast überall in der Hamburger Innenstadt so kontrolliert werden.
0: Das neue Schuljahr hat längst begonnen, doch in Niedersachsen wirkt das alte immer noch nach. Nachdem bekannt wurde, dass an einer Schule in Vechta hunderte Zeugnisse und damit eben auch Abschlussnoten fehlerhaft gewesen sind, zeigen Recherchen des NDR nun, der Skandal ist möglicherweise größer als angenommen. Schon vor Jahren gab es Fälle, in denen die komplizierten Notenregeln falsch angewendet wurden.
8: Es ist schon 10 Jahre her. Da haben Gita Mattes und ihr Mann einer Befragung

0: befreundeten Familie geholfen. Die Tochter war auf dieser Gesamtschule und musste ein Jahr wiederholen.
1: Dem Mädchen ging es ganz schlecht. Also im Herbst schon, als sie merkte, ich muss das Schuljahr wiederholen. Aber noch viel schlechter dann im Frühjahr, als sie gemerkt hat, ich musste das völlig umsonst tun. Und zwar deshalb, weil die Schule einen Fehler gemacht hat. Nicht, weil ich was falsch gemacht habe, sondern umsonst sitze ich da und muss das ganze Jahr noch mal wiederholen.
0: Ihr Schützling will nicht vor die Kamera. Zu belastend seien die Zeiten damals gewesen. Auch ein weiterer Mitschüler bekam ein falsches Zeugnis. Und das ist die Verordnung, um die es geht. Damals und auch in diesem Sommer in Vechta, wo mehr als 100 Schüler falsche Zeugnisse bekamen. Die eigentlich einfache Idee, schlechte Noten können über bessere ausgeglichen werden. Das soll mehr Chancen bieten. Aber sie liest sich unglaublich kompliziert.
2: Also wenn schon die Schulleitungen das nicht verstehen und die Kolleginnen an den großen Schulen, wie sollen die Eltern und Schülerinnen und Schüler das verstehen? Insofern kann ich auch verstehen, dass es da auch keine Beschwerden gab gegen die Zeugnisse und gegen möglicherweise falsche Zeugnisse.
0: Franz Josef Meyer vom Verband Erziehung und Bildung fordert jetzt, systematisch alle Zeugnisse der letzten 10 Jahre zu überprüfen.
2: Aber ich denke mal, im Sinne der Gerechtigkeit ist das wichtig, auch für die Schülerinnen und Schüler zu wissen, ob sie wirklich ein Abschlusszeugnis haben, das ihren Leistungen entspricht.
0: Ministerin Julie Willi-Hamburg ist erst seit 4 Jahren im Amt. Sie muss jetzt auch die Fehler der Vergangenheit ausbaden. Sie meint, für die Aufklärung reichen Stichproben.
3: Wir schauen jetzt in unterschiedliche Jahrgänge von jeder Schule, ob es hier systematische Verfehlungen gab, um daraus zu lernen. Sollte es Verfehlungen gegeben haben, schauen wir uns alle Jahrgänge an. Und natürlich betreiben wir jetzt Ursachenforschung, ab wann hätte der Fehler aufgetreten sein können, um hier natürlich auch wirklich alles aufzudecken.
0: Gita Mattes fragte damals mehrere Schulen, ob die Noten ihres Schützlings nicht doch für einen erweiterten Realschulabschluss ausreichten. Sie bekam prompt fehlerhafte Antworten und meint deshalb, das Problem ist viel größer als gedacht.
4: Die Inflation in Deutschland ist auch im August erneut gestiegen. Wie das Statistische Bundesamt heute mitteilte, zogen die Verbraucherpreise im Vergleich zum Vorjahresmonat um 2,9% an. Also einkaufen, worauf man gerade Lust und Appetit hat, das geht schon in vielen Familien lange nicht mehr. Gemüse, Schokolade, Fleisch, viele überlegen genau, was sie wirklich brauchen und ob es nicht günstigere Eigenmarken gibt.
5: Sie schaut hier ganz genau auf die Preise. Den Wochenmarkt in Hamburg-Bergedorf besucht Eva Malinowski regelmäßig. Heute gönnt sie sich mal was.
6: Was darf es sein?
5: 100 Gramm Seelachs in Öl.
6: 2,35 ungefähr.
5: Die Rentnerin arbeitet 2-mal die Woche beim Steuerberater. Trotzdem sind die aktuellen Lebensmittelpreise für die 71-Jährige eine echte Herausforderung.
7: Sehr teuer. Aber man muss sich arrangieren, man kauft ein bisschen weniger ein, so wie eben 100 Gramm Fisch statt 250 Gramm. Und ja, also man muss sich einschränken.
5: Um satte 36% sind laut Bundesregierung die Preise für Lebensmittel seit 2020 gestiegen. Mehr als die allgemeine Inflation in dem Zeitraum. Die Weltlage und Klimaextreme belasten zunehmend die Wirtschaft. Heiko Meyer aus dem alten Land bemüht sich, die Preise für sein Obst möglichst stabil zu halten. Doch Markthändler wie er müssen auch tiefer in die Tasche greifen.
8: Diesel, Strom, Mautgebühren, wenn wir auf der Straße sind. Wir fahren ja aus dem alten Land immer dann zu den Wochenmärkten. Das heißt hier in Hamburg oder in Lüneburg, du zahlst Maut. Das merkst du natürlich auch, das hat sich mal kurz verdoppelt.
5: Er verzichte auch mal auf seinen Urlaub, damit seine Kunden am Stand keinen Preisschock bekommen. Nur ein paar Meter weiter im Sonderpostenmarkt von Stanislav Siebert. Wer hier einkauft, sucht günstige Produkte. Hier gibt es Restposten aus Überproduktionen, leicht fehlerhafte Verpackungen und Aktionen. Die teuren Preise sind auch bei Erzieher Markus Fuß Thema.
9: Man merkt das ja im Freundeskreis oder auch durch Bekannte, dass viele da schon ein bisschen Probleme mit haben, gerade auch am Ende des Monats irgendwie durch die Preiserhöhung sich irgendwie einen Einkauf leisten zu können.
5: Dass viele Lebensmittel hier so günstig angeboten werden können, liegt an einem kurzen oder überschrittenen Mindesthaltbarkeitsdatum. Eine Gefahr besteht laut Inhaber aber nicht. Die Kunden vor allem aus der Nachbarschaft.
10: Bis zum Senior, der, ich sag mal, hier mal eben schnell was für einen Mittagssnack einkaufen möchte. Aber auch Familien, die dann überwiegend dann tatsächlich Richtung Wochenende einkaufen und da dann den Großeinkauf tätigen.
5: Manche Kunden kaufen hier auch gleich kartonweise. Für Stanislav Siebert ein Beitrag gegen Lebensmittelverschwendung. Angebote, sie sind auch für Eva Malinowski das Mittel zum Sparen.
7: Immer nach Prospekt.

0: gucken. Nein, man sucht sich die günstigsten Preise raus. Dafür laufe ich auch gerne ein bisschen mehr. Man kann auch Bus fahren.
1: Und die Preise bleiben angespannt.
2: Und wer aufs Geld schauen muss, der gönnt sich auch seltener mal so etwas. Auf dem Rummelplatz Karussell fahren, Zuckerwatte essen, Lose kaufen. Das ist für viele Familien fast schon zum Luxus geworden. Was dann aber wiederum für die Schausteller ein Problem ist, die damit ja ihren Lebensunterhalt verdienen müssen. Trotzdem gibt es junge Berufsanfänger, die sich voller Überzeugung für dieses knallharte Geschäft bei Wind und Wetter entscheiden.
3: So, machen wir mal ein bisschen Licht an.
4: 11 Uhr, Hamburger Dom. Die tägliche Karussellkontrolle. In 4 Stunden muss hier alles laufen.
5: Drüben, das ist mir die ganzen Tage schon aufgefallen, in einer Stufe sind die Lampen vertauscht.
4: Oskar ist 15 Jahre alt, gerade mit der Schule fertig und fest entschlossen, das Karussell seines Vaters zu übernehmen.
6: Wo mir das so richtig, richtig klar wurde, war so, da war ich 13 vielleicht. Da war ich dann in der 7., da kam ich dann in die 8. Klasse und da dachte ich mir dann so, das möchte ich übernehmen. Und für mich war bis jetzt auf jeden Fall, war es auf jeden Fall eine sehr gute Entscheidung, fand ich. Kannst du einmal anmachen, Papa? Jo, passt.
4: Eine letzte Probefahrt.
6: Das hört sich eigentlich schon alles sehr gut an.
4: Mittagspause.
7: Guten Appetit.
4: Oskars Familie seit 115 Jahren Schausteller. Seit diesem Jahr gehört ihr Beruf zum immateriellen Kulturerbe der UNESCO. Für ihren Sohn hätten sie sich trotzdem auch etwas anderes vorstellen können. Aber
7: wir konnten ihn das ja nicht ganz abschlagen, weil wir sind ja beide den gleichen Weg gegangen. Direkt nach der Schule bei unseren Eltern im Betrieb.
3: Geh mit offenen Augen durchs Leben.
7: Ja.
3: Und stell dich nicht so doof an.
7: Genau.
4: Kurz vor 3. Gleich öffnet der Dom. Ein eigenes Karussell, für Oskar nur der Anfang. Er träumt längst von mehr.
6: Größeres Fahrgeschäft auf jeden Fall. Eine Achterbahn oder sowas in der Art. Irgendwie sowas.
3: Ja, man muss ja auch Träume und Wünsche haben, ne?
6: Das ist richtig. Was ist denn dein Traum noch? Hast du noch einen Traum?
3: Nein, ich bin zufrieden. Keine Wünsche offen.
4: Mit 15 Jahren darf Oskar das Karussell noch nicht alleine bedienen. Aber sein Vater will ihn unter Aufsicht einarbeiten. Auch in die Ansagen.
6: Eine haben wir noch, eine können wir noch. Jetzt noch die Tickets an der Kasse lösen.
4: Nicht Oskars Lieblingsaufgabe. Aber jetzt geht's erstmal in die Pause mit Kumpel Nigel. Auch er ist Schaustellerkind.
6: Hallo Mama. Na, alles gut?
8: Und wo wollt ihr jetzt drauf los?
6: Gucken einfach mal eine Runde rum und einfach mal gucken.
8: Mach keinen Blödsinn.
6: Kann ich bitte noch ein kleines Vanilleeis?
4: Die Jahrmarkt-Dauer-Flatrate. Für Schaustellerkinder ist hier fast alles umsonst. Ein gelebter Kindheitstraum. Doch hinter der blinkenden Fassade der Buden und Fahrgeschäfte kriselt es. Hohe Energiekosten und bundesweit tausende offene Stellen. Hat das noch eine Zukunft?
9: Es ist nie das Gleiche und jedes Jahr immer irgendwie neu und anders. Das Einzige, was nur in eine Richtung geht, sind unsere Kosten. Das heißt, das schmälert am Ende unseren Gewinn.
4: Oskar werde lernen müssen, dass es nicht immer gut laufe. Feierabend. Der Nachhauseweg ist kurz, die Träume dafür umso größer.
6: Ich könnte mir nichts anderes jetzt vorstellen, wie in 15 Jahren, dass ich sage, dann nee, hab keine Lust mehr und sitze dann im Büro oder so. Ich glaube, ich mache das mein ganzes Leben lang jetzt noch, Schausteller sein.
2: Ja, und ob das Wetter auf dem Rummelplatz mitspielt, schauen wir jetzt. Hier sind die Aussichten für die kommenden Tage. Und da bleibt es auch morgen und übermorgen eher unbeständig. Mit vielen dichten Wolken, teilweise kräftigen Schauern. Und die Sonne zeigt sich nur selten. Das Ganze bei maximal 23 Grad. Das war's für den Moment von uns. Gleich melden wir uns zurück um 17 Uhr. Würde mich freuen, wenn Sie auch dann wieder einschalten. Bis dann.
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0: herzlich willkommen, meine Damen und Herren. Danke fürs Einschalten. Schön, dass Sie wieder mit dabei sind. Wir haben uns tolle Gäste heute eingeladen, die sicherlich für sehr gute Unterhaltung sorgen werden. Gemeinsam mit unseren beiden Teamkapitänen. Herzlich willkommen, Sophia Thiel. Schön, dass du dabei bist, Sophia.
1: Zum dritten Mal.
0: Ja, das ist schön. Das ist ja für uns auch ein großes Kompliment.
1: Ja, es macht immer sehr viel Spaß.
0: Das freut mich sehr. Ne? Ja. Du, die Menschen kennen dich natürlich schon sehr lange. Du warst früher vor allen Dingen klassische Fitness-Influencerin. Mhm. Heute geht das so ein bisschen weiter, wird auch ein bisschen breiter so das Feld. Mhm. Geht ja auch viel um mentale Gesundheit.
1: Richtig.
0: Genau, auch ein bisschen aus eigenen Erfahrungen heraus. Hast ja ein Buch darüber geschrieben.
1: Bisschen holistischer, weil ich irgendwann gemerkt habe, so der reine Fitness-Erklärbär bin ich einfach nicht mehr. Und das Leben besteht ein bisschen mehr aus

0: Ja, genau so sieht es aus.
1: Auf die 12. Ja, das passt einfach zu uns.
0: Sehr gut.
1: Wir kloppen uns
0: so,
1: gerne.
0: Jetzt werden wir demnächst von dir ein bisschen Tanz-Content sehen. Du bist bei Let's Dance dabei.
1: Ja.
0: Eine spannende Reise, ein interessantes neues Projekt.
1: Ja.
0: Und auch bei uns ist es ja hier und da ein Tänzchen. Ne?
1: Ja.
0: Mit Bernhard wird es auch ein paar Tanz.
1: Ja.
0: Bernhard ist ein guter Tänzer.
1: Ja. Ne?
0: Also mal. Ja, doch schon. Gerne. Viel Spaß, viel Erfolg, Sophia und Bernhard. Herzlich willkommen auch dir, Paula.
2: Dankeschön.
0: Ja, also ich sag mal, im Social Media bist du natürlich auch sehr präsent, aber ne, du bist vor allen Dingen natürlich gelernte Journalistin, Autorin, Moderatorin und vor allen Dingen auch mit Themen rund um Partnerschaft, Paarung, Sex. Ja. Hier und da präsent und auffällig.
2: Mhm. Ja. Und ich gehe sogar auf große Tour Ende des Jahres. Das heißt Sex Education, die lustigste Gruppentherapie der Welt.
0: Ach, ja. Und was kann man da lernen? Ja, Moment. Das ist ja schon mal gut. Aber für wen ist das was? Wer sind die potenziellen Gäste, die da hinkommen sollten?
2: Also jeder, der Interesse an anderen Menschen hat.
0: Okay, und was kann man da lernen?
2: Alles, was den Umgang mit anderen Menschen leichter macht.
0: Mhm.
2: Vor allem in Sachen Liebe und Paarungsbereitschaft.
0: Okay.
2: Genau.
0: Sehr gut. Also ich bin sehr gespannt, was du aus dem Elten heute so alles rausholst. Paula und Elten. Und ich habe eine ganz unverfängliche Info, aber wirklich eine sehr spannende. Wussten Sie eigentlich, dass Valencia 2024 in diesem Jahr zur grünsten Stadt der Welt gewählt wurde?
3: Oh.
1: Ah.
0: Valencia. So, jetzt gucken wir mal auf die Publikumsverteilung. Hinter Sophia und Bernhard sitzen 63 Zuschauerinnen und Zuschauer. Hinter Paula und Elten 61.
4: Ja. Kann so was wie anfangen.
0: So legen wir los. Hier sind unsere heutigen 12 Kategorien. Hier ist die Wand. Die 12 Kategorien heute sind damals Fremdwörter, Kunst, Technik, Unterwasser, das Fragezeichen, Straßenverkehr, wie ticken wir, Italien, Einspruch, Trick 17 und Verbraucher. Jede richtige Antwort 500 Euro. Beide Teams haben einen Publikumsjoker. Ihr dürft beginnen, dürft die erste Kategorie auswählen.
1: Mhm.
0: Was hättest du gerne?
1: Wie ticken wir?
0: Ja.
1: Ja.
0: Psychologie.
5: Klar.
0: Erste Frage. Wenn wir positive Geheimnisse für uns behalten und sie nicht direkt weitererzählen, A, empfinden wir ähnlichen Stress wie vor einem Zahnarzttermin? B, neigen wir häufiger zu egoistischem Verhalten? Oder C, fühlen wir uns energetischer und sind besser gelaunt?
1: Versetzt du dich auch gerade in die Lage rein?
5: Ich versuche gerade zu verstehen, was ist ein positives Geheimnis? Ist das sowas wie...
0: Ich bin schwanger.
5: Du bist also schwanger?
0: Ja. Jetzt ist es raus. Jetzt ist es kein Geheimnis
5: mehr. Sag mal so. Wir verbringen viel Zeit miteinander, aber vielleicht bin ich ja der Vater.
1: Oh, obwohl, in welche Richtung geht das hier?
0: Nein, aber also, das ist ein Beispiel
5: aber so ein
0: für ein
5: Beispiel
0: positives
5: für,
0: Geheimnis.
5: Genau. Also, neigen wir häufiger zu egoistischem Verhalten?
1: Warum wird man egoistisch werden, wenn man was für sich behält? Das würde ich
5: vor allen Dingen,
1: jetzt ausschließen.
5: Warum soll das gesamte Verhalten sich verändern? Ich bin ja...
0: Wie gehst du grundsätzlich mit Stress um?
1: Ganz unterschiedlich. Manchmal es gibt so eine leichte Form von Stress, die motivierend wirkt. Mhm. Und es gibt sehr destruktiven Stress in meinem Fall, wo ich absolut auch destruktive Verhaltensweisen, so Muster auch dann habe.
0: Und positiv? Wie zeigt sich das dann?
1: Also eigentlich vor allem positive Geheimnisse. Würde ich jetzt mal auch so mit Vorfreude auf irgendwas quasi der Deuten, deswegen fühle ich mich dann eigentlich energetischer und bin besser gelaunt, weil du willst es ja irgendwie erzählen, du platzt vor Vorfreude eigentlich und ich will jetzt nicht sagen, dass sich ja auswirkt, dass jemand Angst vor einem Zahnarzttermin hat, weil da denkt man ja wirklich so, und ich will nicht und man sträubt sich dagegen, aber so will man ja eigentlich raus.
5: Und das wäre ja auch gut zu wissen, weil das hieße, erzähl nicht alles sofort, behalte es für dich, weil das erstmal dich glücklich macht und energetischer und besser. Und danach kannst du es ja immer noch erzählen.
1: Genau.

0: Nehmen wir C.
1: So wichtig.
0: Ja, wir nehmen C.
2: C.
3: Ja.
2: Okay.
0: Fangen wir jetzt an.
3: Antwort C.
4: Für gewöhnlich ist das Geheimhalten von Dingen eine anstrengende Angelegenheit. Wenn wir jedoch positive Geheimnisse wie eine Gehaltserhöhung oder eine gebuchte Reise für uns behalten, statt sie direkt weiterzuerzählen, fühlen wir uns energetischer und sind besser gelaunt. Nach Forschungsergebnissen der Columbia University von 2023 liegt das daran, dass diese Geheimnisse in der Regel freier gewählt werden. Sie sind mit den eigenen Werten vereinbar und im Gegensatz zu negativen Geheimnissen nicht durch äußeren Druck motiviert.
2: Sehr gut, die ersten 500 Euro für diese richtige Antwort.
0: Mach bitte, was du möchtest.
1: Ich tendiere zu unter Wasser.
3: Warum nicht?
1: Ich weiß nicht warum. Es tut mir leid.
2: Ja, nee, alles.
3: Labyrinthfische überleben Trockenzeiten, weil sie A. Sauerstoff aus der Luft atmen können, B. Wasser in ihrem Verdauungsorgan speichern und dann abgeben oder C. um Energie zu sparen, nahezu alle ihre Schuppen abwerfen.
1: Hm. Also Sauerstoff aus der Luft atmen können erscheint mir unsinnig, weil wenn es Trockenzeiten gibt, müssen sie irgendwo in Schlammnähe sein. Möglicherweise B, weil sie Wasser in ihrem Verdauungsorgan speichern, oder?
0: Ja, das lacht mich auch irgendwie am meisten an, weil C, was also Energie sparen, also warum spart Schuppen abwerfen Energie? Mhm. Energie ist ja, Energieverbrauch ist Bewegung, also du schläfst. Wenn du keine Schuppen hast, wo ist da die Energiesparung? Das finde ich ein bisschen komisch.
1: Zumal du, na gut, Fische sind jetzt, ja, ich B,
0: also C würde ich auch erstmal ausschließen. Also, dass es Fische gibt, die irgendwo Wasser speichern, das ist, gibt es. Jetzt ist die Frage, ob es auch die Fische gibt, die trotzdem noch Sauerstoff aus der Luft atmen können.
1: Nee, dann wären es ja Amphibien.
3: Hast du ein Aquarium zu Hause oder tauchst du?
1: Ich hatte einen Goldfisch und zwei kleine Welse. Und die Welse haben dem Goldfisch den Schwanz abgefressen. Und dann...
3: Ich weiß jetzt nicht, ob das auf artgerechte Haltung schließen lässt.
1: Doch, die hatten ganz viel Platz und die Welse hatten auch so Verstecke und all das, aber irgendwie waren einfach charakterschwach.
0: Also wie atmen denn Fische? Die atmen ja, die holen sich den Sauerstoff aus dem Wasser durch Kiemen.
1: Genau.
0: Wie machen die das denn bei B? Die rülpsen dann kommt das Wasser aus dem Verdauungsorgan und daraus ziehen sie den Sauerstoff?
1: Also wenn du zum Beispiel dringend Pipi musst und dann wanderst ganz viel und dort langsam austrocknest, wirst du am Gipfel ja nicht mehr so dringend auf Toilette müssen, weil dein ganzes Wasser wieder in den Körper übernommen wurde.
0: Ich finde halt B, ich war auch total bei B, aber die geben Wasser ab, ja, aber die müssen ja das heißt, die spucken Wasser aus und da...
1: Nee, die müssen es nicht abgeben, das geht in den Körper über.
0: Steht aber da.
1: Nee, dann abgeben in den Körper. Diffundieren.
0: Ja, aber das Osmose, hat ja was, aber das hat ja was mit Trinken zu tun und Flüssigkeit, nicht mit Atmen.
1: Aber hier geht es überhaupt nicht um Atmen. Es geht ums Überleben in Trockenzeiten. Ich bin trotzdem für B.
0: Du bist trotzdem für B.
1: Aber dann kriege ich wieder Ärger. Nee, was würdest du nehmen?
0: Nee, wir nehmen jetzt B.
3: Ich überlege gerade, wann ich das letzte Mal einen Fisch habe verdursten sehen.
4: Labyrinthfische stammen ursprünglich aus Asien und Afrika, sind aber aufgrund ihrer Farbenpracht weltweit auch in Aquarien zu finden. Zusätzlich zu ihren Kiemen besitzen sie das sogenannte Labyrinthorgan, das ihnen ermöglicht, auch atmosphärischen Sauerstoff über den Mund aus der Luft zu atmen. Da sie auch in sauerstoffarmen Gewässern oder Tümpeln leben, brauchen sie diesen, um dort in Trockenzeiten zu überleben. Weil Labyrinthfische daher auf diese Luftatmung angewiesen sind, sollte im Aquarium auf genügend Luftraum über der Wasseroberfläche geachtet werden.
1: Darum sind meine Fische gestorben.
3: Ja, daran kann es gelegen haben.
1: Es tut mir leid.
3: Es bleibt erstmal bei 0 Euro.
0: Glück gehabt. Also gut.
5: Du darfst jetzt das aussuchen. Machen wir abwechselnd.
0: Straßenverkehr.
5: Nein. Dann ich bin eine gute Autofahrerin, alles gut. Denk ich.
3: Was bedeutet ein weiß aufleuchtendes A, das sich an manchen Ampelanlagen in deutschen Städten finden lässt? A, die Ampel ist mit einem Rotlichtblitzer ausgestattet. B, es macht auf ein besonders hohes Verkehrsaufkommen aufmerksam. Oder C, für sich nähernde Linienbusse wird eine Grünphase freigeschaltet.
6: Hast du das jemals gesehen?
5: Ich glaube.
6: Wo?
5: Eben bei Bussen, da gibt es auch diese Striche.
6: Ja.
5: Und wenn der weiße Strich aufleuchtet, dann darf der Bus erstmal fahren. Und deswegen würde ich jetzt das weiße A zu diesen Strichen hintendieren.
6: Also Striche weiß ich, das sind die für die Straßenbahnen auch, ne? Die sind dann geradeaus, rechts, links, quer und so weiter.
5: Genau.
6: Also A würde ich auf jeden Fall ausschließen.
5: Ja, nee.
6: Und es macht auf ein, und es geht ja um Ampelanlagen, hohes Verkehrsaufkommen kann es ja auch woanders geben. Ganz ehrlich, du hast das gesehen. Du verbindest das mit, warum soll ich auch nur ansatzweise jetzt hier diskutieren? Außer weil es mir Spaß macht.
5: Können wir
6: noch
5: ein bisschen überlegen, das geht mir zu schnell.
6: Nein.
5: Moment, das Risiko lastet zu sehr auf mir.
6: Nein, pass auf, wir nehmen jetzt, ich übernehme die Verantwortung, du die Antwort, ich die Verantwortung. C. Die Busse. Jetzt muss ich kurz gucken, ob man da noch, das darf ich auch schon mal vertan.
4: Das A, das vor allem in größeren Städten an einigen Ampeln aufleuchtet, spielt eine entscheidende Rolle in der Verbesserung des öffentlichen Nahverkehrs. Es ist das Kürzel für Ankündigung der Freiphase und dient der Kommunikation zwischen einem Bus und einer Straßenbahn und einer Ampel. Die Fahrzeuge besitzen einen Transmitter, der Signale an die Ampel senden kann. Die Ampel erkennt dieses Signal und nahende Busse und Bahnen erhalten eine längere Grünphase. Durch diese Ampelbeeinflussung können Fahrpläne besser eingehalten werden.
3: Aber eigentlich wohnst du in einer richtig großen Stadt. Ja, richtige Antwort. 1000 Euro.
6: Das war der Bonner Hauptbahnhof.
3: Ja,
6: da gibt's ein A. Ich sollte mehr auf den Verkehr achten und weniger. Das ist ja.
0: Trick 17.
3: Mhm. Oh, das ist was für dich, Paula. Die Triebe. Die Triebe von bereits gekeimten Knoblauchzehen können A. wie Schnittlauch verwendet werden, B. mit Orangensaft zu einem starken Klebstoff eingekocht werden.
0: Wie liest du denn jetzt?
3: Oder C. zur Neutralisierung von Mundgeruch zerkaut werden.
1: Ist alles sexy, ne?
3: Ja. Ich wollte Paula das ein bisschen näher bringen.
1: Ich habe ein ganz klares Gefühl hier. Aber ich bin jetzt unsicher, wegen der Fische.
0: Gut, ich würde erstmal B ausschließen.
1: Ja.
0: So, und dann, was ist deine Tendenz?
1: A.
0: Ja, da war ich auch.
1: Weil zur Neutralisierung von Mundgeruch nimmt man Petersilie.
0: Aha.
1: Wenn man zum Beispiel Knoblauch gegessen hat.
3: Oder heute Morgen
0: Zwiebeln mit Mett.
3: Ja.
6: Ja,
3: andere Leute essen nämlich Mett mit Zwiebel, aber der Elton isst oft auch Zwiebeln mit Mett.
1: Das neutralisiert die Partnerschaften auch.
0: Ja, also das neutralisiert. Das heißt, du isst Knoblauch und dann isst du die Dinger und dann geht das sofort weg. Das glaube ich auch nicht. Ja, wir nehmen ab.
3: Ja? Ich habe dir doch mal sowas mitgebracht, Elton, für den Mettwoch oder den Dönerstag.
0: Ja, aber das waren keine Triebe von Knoblauch.
3: Nein, aber das waren kleine grüne Chlorophyll-Dragees.
0: Das stimmt.
3: Ja, und wo ist ganz viel Chlorophyll drin?
0: Oh nein.
4: Knoblauchzehen halten sich bei optimaler Lagerung sehr lange. Allerdings keimen die Knollen schnell und bilden dabei grüne Triebe aus. Der Knoblauch kann dann immer noch bedenkenlos verzehrt werden. Die antioxidantienreichen Triebe selbst erinnern geschmacklich an Schnittlauch und können wie dieser geschnitten und weiterverwendet werden.
3: Ich meinte natürlich die Petersilie, wo besonders viel Chlorophyll drin ist. Ja, die ersten 500 Euro auch für euch.
5: Wie wär's mit damals?
6: Ist das eine Frage oder ein Wunsch?
5: Ich gehe auf deine Bedürfnisse ein.
6: Damals? Ich nehme das einfach, wenn du dir das wünschst.
5: Okay.
6: Baue ich dir das hier hin.
3: Der im 16. Jahrhundert lebende dänische Astronom Tycho Brahe A. Zeichnete auf Bildnisse von sich selbst heimlich Schnäuzer. B. Ist noch heute bekannt für eine goldene Nasenprothese. Oder C. Etablierte den Begriff

0: Begriff Kater für die Nachwirkungen von Alkoholkonsum.
1: So, ist noch heute bekannt für eine goldene Nasenprothese.
2: Goldene Nasenprothese? Hast du schon mal jemals was gesehen?
1: Naja, aber das finde ich irgendwie als Wissenschaftler, ja, dass der da was hatte vielleicht irgendwie, keine Ahnung, was sie damals hatten. Lepra oder so, Lepra, Pest, was auch immer, die Nase entfernt. Also, also das kann ich mir noch vorstellen, dass das irgendwo so als, zeichnete auf Bildnisse von sich selbst heimlich Schnäuzer. Haha, wie lustig. Das ist so. Vor allem wie so heimlich. Also, das heißt, andere haben von ihm Bilder gemacht. Dann haben die gesagt, ich geh mir mal gerade Hände waschen. Er so.
2: Aber nicht ausgeschlossen.
1: Aber B passt, da gibt es für mich zwei. Natürlich nicht ausgeschlossen. Ich würde sogar C nicht ausschließen. Dass er das, den Begriff gebildet, dass der durch ihn entstanden ist, entstehend aus Katar. Aber.
0: Hattest du schon mal einen Kater, Sophie?
2: Ja, nee, ich habe keine Haustiere. Nee, aber ich würde zu B tendieren.
1: Ich würde es B, also am wahrscheinlich.
2: Die goldenen Nasen.
1: Sagen wir mal so, ich bin so 50, 25, 25 bin ich bei B.
2: Ja.
1: Ja? Dann wir nehmen B.
2: Ja. B, ja.
0: Hier kann man sich eine goldene Nase verdienen, aber nur mit der richtigen Antwort.
1: Sonst kriegt man Kater.
3: Während der Studienzeit des Dänen Tycho Brahe an der Universität in Rostock kam es am 29. Dezember 1566 zu einem Disput mit seinem Cousin Mandrup Parsberg. Beim darauf ausgetragenen Säbelduell verlor Brahe einen Teil seiner Nase. Ein Medizinprofessor fertigte Brahe der Überlieferung nach eine Prothese aus einer Gold-Silber-Legierung an, die der Astronom sich regelmäßig mit einer Salbe ankleben musste. Andere Theorien ziehen auch eine Kupferfolie als Nasenersatz in Betracht.
2: Wow.
0: Richtige Antwort, 1500 Euro für Sophia und Bernhard.
4: Ja, eigentlich bist du ja wieder dran mit Aussuchen.
5: Ich?
4: Ja.
5: Nehmen wir Fremdwörter. Ich weiß, das ist jetzt nicht nachvollziehbar, die Entscheidung, aber ich hoffe einfach.
0: Das Wort Meme. Meme. A. Geht zurück auf die Figur Beaker aus der Muppet Show. B. Entstand durch einen Schreibfehler des Wortes Memo. Oder C. Ist eine Kurzform des altgriechischen Wortes für Nachahmung. Ihr wisst ja, was ein Meme ist, ne? Ist ja so ein Internet-Ding.
5: Aber, na gut, ist es. Ja, aber das könnte sein. Das ist eine Kurzform des altgriechischen Wortes. Nicht?
4: Ich nicht.
5: Ja, durch Beaker entstand sich. Beaker sagt er auch nicht Mimimi, sondern er macht eher so Mimimi. Ich bin heute nicht auf der Höhe.
4: Das wird auf jeden Fall ein Mimi.
0: Ja, das könnte gut sein. Das sind diese kleinen Ausschnitte, die man hier dann bei uns auf unserem TikTok-Kanal zu sehen bekommt.
2: Oh Gott. Oh. Hallo, stopp. Oh Gott, Entschuldigung.
5: Naja, so. Bitte.
4: Ja, ich überlege, was das für ein griechisches, altgriechisches Wort für Nachahmung, was denn das sein soll? Memo.
5: Aber zum Beispiel aus der Tierwelt, in der ich mich sehr gut auskenne. Wie heißt das nochmal, wenn die Tiere nicht Camouflage, sondern
4: Mimikrie.
5: Danke. Mimikrie. Verstehst du? Mimikrie. Das ist Nachahmung. Meme.
1: Krasse Scheiße.
4: Das ist sehr gut.
1: Ja, was soll ich machen? C.
0: Viele gute Gründe, die für C sprechen.
4: Oh nein.
3: Memes sind humoristische, oft geteilte und neu reproduzierte Inhalte im Internet. Geprägt wurde der Name durch den Biologen und Autor Richard Dawkins. In seinem 1976 erschienenen Buch Das egoistische Gen über Evolutionsbiologie beschrieb er eine Einheit kultureller Informationen, die durch Nachahmung verbreitet werden, welche er kurzerhand als Meme zusammenfasste. 1993 verwendete dann eine US-amerikanische Computerzeitschrift das Wort

0: Meme, um über die ersten mehrfach geteilten Inhalte auf Internetforen oder in E-Mails zu berichten. Die Wahl des Begriffes ist kein Zufall. Meme ist eine Kurzform des altgriechischen Wortes Memema und bedeutet übersetzt Nachahmung.
1: Herleitung, am Ende kommt auf an, dass die Antwort richtig ist. 1000 Euro für Paula Lambert und Elton.
2: Ich bin dran?
3: Ja.
2: Technik.
3: Du lässt heute nichts anbrennen.
2: Nein, nichts. Ich mache auf der
4: Forschende der Michigan State University entwickelten 2022 ein Kunstharz zur Herstellung von Rotorblättern für Windkraftanlagen, das A. bei der Produktion von Gummibärchen recycelt werden kann, B. sich bei Rissen von selbst verschließt oder C. Ultraschallfrequenzen absondert und so Fledermäuse abschreckt.
3: Was ist das Problem bei Windkraftanlagen? Weil da so viele Fledermäuse rein?
2: Naja, also ist natürlich ein Problem für fliegende Tiere. Also es ist ein Problem, aber es ist kein Grund, die Dinger nicht zu bauen. Also da gibt es viel größere Probleme. Mhm. Ein anderes Problem bei Rotorblättern sind Risse, weil an den Kanten Wirbel entstehen oder so Strömungsabrisse sind und die führen zu eines Verlustes der strukturellen Integrität.
3: Gesundheit.
2: Danke. Keine Ahnung, was das ist, aber bei Star Trek taucht das immer wieder auf.
3: Ach so. Eine sichere Quelle.
2: Eine sichere Quelle, einfach um mal was Wissenschaftliches hier draufzuwerfen. Und gerade auch am Ende ist das ein Problem. Und es wäre natürlich toll, wenn man was hätte für so Mikrorisse und sowas, damit das halt langlebiger wird.
3: Und vielleicht auch wegen dann Witterungsgeschichten?
2: Ja, das kann auch sein. Frost, wenn dann Blitz mal einschlägt oder sowas, oder so? Würde mich nicht wundern, wenn das dann auch noch. Genau, Frosttemperatur. Also, ich bin da bei B.
3: Ich bin auch bei B.
2: Wenn du auch bei B bist, dann überlasse ich dir die Verantwortung. Sie nimmt B. Ach,
3: Dankeschön.
4: Keiner hat es so schlüssig erklärt.
0: Rotorblätter von Windkraftanlagen werden im Schnitt etwa alle 20 Jahre ersetzt. Dabei entsteht viel Müll, denn die teilweise über 100 Meter langen Blätter bestehen in der Regel aus glasfaserverstärktem Kunststoff und sind nur schwer zu recyceln. Um dieses Problem zu beheben, haben Forschende der Michigan State University 2022 ein Material entwickelt, das sich vergleichsweise kostengünstig aufbereiten lässt. Aufgrund der molekularen Flexibilität dieses pflanzenbasierten Kunstharzes kann es vielfältig weiterverarbeitet werden. Unter anderem zum Lebensmittelkonservierungsstoff Kaliumlaktat, mit dem die Wissenschaftler essbare Gummibärchen herstellten.
4: Hier erfährt man die wirklich interessanten Sachen.
2: Dann steht auf der Packung drauf, ich war mal ein Windrad.
4: Geil. Das bleibt bei 1500 Euro.
2: Nee,
4: ihr könnt ausgleichen. Aber nur mit
2: Verbraucher.
4: Die in einem Kästchen angegebene Zahl, die häufig neben der Füllmenge auf Konserven und Gläsern zu finden ist, A steht für den mindestens enthaltenen Obst- und Gemüseanteil. B gibt an, wie viel Inhalt ein Behältnis bis zum oberen Rand fassen kann. Oder C zeigt, wie häufig das Produkt auf Rückstände überprüft wurde.
2: Wir sind dran, du musst gar nicht
5: flüstern. Ach so, ich muss gar nicht flüstern, Entschuldigung. Ich sagte, ich glaube B, aber...
2: Also ich finde, ich habe A, ist mir noch nie aufgefallen. Und B, verstehe ich von allen Sachen den Sinn nicht. Also ich würde erstmal C, glaube ich, ausschließen. Zeigt, wie häufig das Produkt auf Rückstände überprüft wurde.
5: Das würde ja Misstrauen sehen. Außerdem ist das eine größere Zahl, die da drin steht. Also es sind, wenn ich mich so zurückerinnere an das Kästchen, das ich mal gesehen habe, sind da drei Zahlen drin, denke ich. 300 Milliliter, 500, irgendwie sowas.
2: Na gut, es gibt die Brutto- und die Nettozahl meistens. Das ist, wenn du so Ananas kaufst, dann steht da drin, wie viel Ananasmasse da drin ist. Aber insgesamt ist ja mit Wasser, ist da ja
5: mehr
2: drin. Das wäre vielleicht... aber wofür ist das wichtig? Wenn du das Glas vielleicht wiederverwertest, für Marmelade oder keine Ahnung, dass du dann halt nur so und so viel da reinpacken kannst. Aber ich kann auch so viel reinpacken, bis es oben ist und dann mache ich es zu, bis es voll ist.
5: Aber es gibt ja Leute, die alles abwiegen und dann sagen, ich weiß vorher, dass in dieses Glas 320 Milliliter Gelee passt.
6: Ja, aber gut, ich habe das doch eigentlich genau eben gerade erklärt.
5: Also der Nettoanteil des Inhalts quasi, der wird da dargestellt. Ja, ja, bin ich dafür.
6: Wir nehmen A.
4: Da. Gut.
6: Ja. Oh, Grummeln hinten, das ist nicht gut.
0: Obst und Gemüse in einer Aufgussflüssigkeit tragen auf der Verpackung oft eine Zahl in einem Kästchen ohne Maßeinheit. Die Kennzeichnung gibt an, wie viel Inhalt ein Behältnis bis zum oberen Rand fassen kann. Die Leitsätze für Gemüse- und Obsterzeugnisse des deutschen Lebensmittelbuchs definieren, welches Abtropfgewicht pro 100 Milliliter des sogenannten Randvollvolumens üblich ist. Die Angabe soll dafür sorgen, dass bei gleich großen Behältnissen mit denselben Füllmengen gerechnet werden kann.
5: Okay, also fast. Naja, hätten wir doch auf mich gehört.
1: Es bleibt erstmal bei 1000 Euro.
2: Als für dich und
4: Kunst, Fragezeichen, Italien oder Einspruch?
2: Du bist wieder dran.
3: Dann nimm das Fragezeichen.
4: Die Klassen RC1N bis RC6 beschreiben A. die Reißfestigkeit von Nähgarn, B. die Bodenhaftung von Autoreifen bei Aquaplaning oder C. die Einbruchsicherheit von Fenstern und Türen.
2: Die Einbruchsicherheit. Ah, verdammt, ey, zu lange. Wann haben wir das letzte Mal?
3: Aber warum braucht man dafür Klassen für eine Einbruchsicherheit, was eigentlich ein Standard sein sollte? Sollte ja alle Maximum.
2: Nee, aber das hängt damit zusammen, was passiert mit einer Scheibe, wenn die kaputt geht? Und was passiert, wie viele die Bänder drumherum, wie viele Zapfen haben die? Und sind das, oder Pilze, sind das Pilze oder normale Zapfen? Sind es mehrere oder weniger? Ist das abschließbar? Kann man es aufhebeln? Wie ist die Luftdurchlässigkeit? Passt da etwas zwischen? Was ist, wenn es auf ist? Kann man es raushebeln, rausstecken, wenn man von der Seite. Da gibt's schon.
3: Aber es wären Klassen für Fenster und Türen. Und ich glaube, das wäre.
2: Ja, weil du bei Türen hast du ja auch Zapfen oder Pilze.
3: Ich weiß nicht so recht. Tatsächlich.
2: Was sagt denn dein Gefühl?
3: Mein Gefühl sagt B. Nein, Moment mal. Halt, stopp. Was war denn bei Aquaplaning, Bodenhaftung, Autoreifen?
4: Ihr habt auch noch einen Publikumsjoker,
2: ne? Das ist auf jeden Fall eine schöne, das ist auf jeden Fall eine schöne Publikumsfrage.
3: Find
2: das
3: kann sein,
2: dass das einer weiß.
3: Wirklich.
2: Na, stopp! Erst wenn wir uns dazu entschieden haben. Wir sollten das Publikum fragen. Also ich wäre bei vom Gefühl. Da,
4: Die stehen mehrere.
3: Aber er am schnellsten aufgestanden ist dieser Herr.
2: Er stand sofort.
4: Alles klar.
2: Genau.
4: Vielen Dank. Ja. Bleiben Sie ruhig sitzen. Wir haben gesehen. Hallo.
7: Hallo. Ich bin der Frank aus Gladbeck.
4: Hallo Frank. Was machen Sie? Was haben Sie beruflich gemacht, wenn Sie nicht mehr?
7: War mal im Kfz-Bereich.
4: Okay. Gut. Super. So, Frank, Sie sehen, das erzeugt Hoffnung. Okay, Frank.
7: Also ich bin der Meinung, dass es mit der Einbruchsicherheit von Fenstern und Türen zu tun hat.
4: Okay.
7: Dass sie klassifiziert sind.
4: Hm? Wo ist Ihnen das schon mal untergekommen?
7: Meines mal gelesen zu haben, kann mich aber nicht mehr so ganz genau.
4: Okay, gut. Frank sagt Antwort C. Wir haben C eingeloggt, Frank. Jetzt gucken wir drauf.
0: Die DIN-Norm 1627 definiert in 7 Klassen die Widerstandsfähigkeit von Fenstern und Türen, nämlich RC1N bis RC6. Mit steigender Widerstandsklasse erhöht sich die Einbruchsicherheit. RC1N und RC2N bieten grundlegenden Schutz, besitzen jedoch noch kein Sicherheitsglas. Ab RC2 wird Sicherheitsglas verbaut, während RC3 Fenster und Türen bereits vor etwa Äxten schützt. RC6, die höchste Klasse, widersteht selbst erfahrenen Einbrechern mit schwerem Elektrowerkzeug wie Bohrmaschinen.
4: Frank, herzlichen Glückwunsch. Richtige Antwort. Sehr gut, so muss das sein. Publikumsjoker optimal genutzt, 500 Euro dazu. Ihr steht bei 2000. Resistance Class ist RC. Resistance Class.
2: Aber das ist
4: Kunst, Italien oder Einspruch?
6: Dann ist alles in Ordnung.
5: Ich tendiere zu Kunst.
6: Wolltest du auch von Anfang an nehmen, bitte? Du bist dran.
5: Kunst.
4: Ja. Im November 2023 fühlten sich Besucher einer Ausstellung in Brandenburg unbeabsichtigterweise dazu angeregt, A. Skulpturen aus Schaumstoffklötzen neu zusammenzusetzen, B. ein gestricktes Kunstwerk aus Wolle aufzuribbeln oder C. das Exponat Pancakes auf Holz aufzuessen.
6: Also es geht ja um

0: unbeabsichtigt. Also es war keine Aufforderung. Da steht halt irgendwas und dann haben die Leute was gemacht. Ich würde erstmal C ausschließen, Pancakes auf Holz. Weil ich weiß ja eigentlich, ich bin, also natürlich gibt es Sachen, da hat einer einen Fleck mal weggemacht oder irgendwas aufgegessen oder weggeschmissen. Aber wenn ich in einem Museum bin oder liegen Pancakes auf Holz, will ich das noch lange nicht essen. Es sei denn, wie rum, da ist ein Schild, probieren Sie, aber dann ist es ja wieder nicht unbeabsichtigt, sondern dann ist es ja beabsichtigt.
1: Mit Aufforderung.
0: So, also C würde ich ausschließen. Wolle aufribbeln, das heißt, was kann das sein? Da ist ein
1: Pullover,
0: was weiß ich, ein Model, egal ob männlich, weiblich. Und die haben Pullover an, es ist ein, hängt ein Faden runter und alle denken sich, oh, was kann denn nur passieren, wenn ich das aufribbel?
1: Sinnbildlich.
0: Das sinnbildlich. Ja. Da steht auch nicht, ribbeln Sie auf, sondern einfach reine Neugier, oh, ich ribbel das mal auf.
1: Und A macht Sinn, weil Leute denken ja oft, dass Kunst nicht Kunst ist, sondern dass da was zusammengefallen ist. Und sie bauen es wieder auf, so wie bei der Fettecke oder so. Wegwischen und dann denken, doch nicht.
0: Tja, A oder B.
1: Also B und C haben halt so schlimme Konsequenzen für die Leute, die die Ausstellung betreiben.
0: Ach so, ja, ja. Stimmt, weil wenn B erstmal aufgeribbelt ist, ist dann es schwieriger ist wieder als diese. Auch ein sehr guter Punkt. Gut. Auch guter Punkt, weil dann muss ich es immer wieder neu stricken. Und die Kunden, diese Skulpturen aus Schaumstoffklötzen, ist ja egal. Dann steht ja eine neue Kunst sogar, wenn die was neu aufbauen.
2: Also, was machen wir?
0: Ja, wir nehmen jetzt mal A.
3: Mit seiner Arbeit Echotektur, die von Oktober 2023 bis Februar 2024 im Museum Burg Beeskow zu sehen war, widmete sich Sven Gatter dem architektonischen Wandel im ländlichen Raum Ostdeutschlands. Überrascht musste der Künstler auch innerhalb der Ausstellung einen Wandel hinnehmen, der sich im November unbemerkt vollzogen hatte. Besucher hatten Materialskulpturen aus Schaumstoffklötzen einfach neu zusammengesetzt. Die ziegelsteinähnlichen Quader sollten regionaltypische Muster im Mauerwerk zeigen und waren plötzlich zu einer Art Burg umgebaut worden.
2: Sehr lustig, haben wir gedacht, eine Spielecke. 500 Euro dazu, ihr seid bei 1500.
4: Gut.
2: Ihr habt noch mal die Wahl, Italien oder Einspruch?
4: Einspruch.
2: Laut einem Urteil des Landgerichts Berlin muss ein Nutzer einer von mehreren Leuten geteilten privaten Tiefgarage sein Fahrzeug A. immer mit der Motorhaube Richtung Wand auf einem Stellplatz parken, B. spätestens 90 Sekunden nach Zündung des Motors herausfahren oder C. beim B- und Entladen innerhalb der Bodenmarkierung abstellen.
4: Ah, das ist ja mal ein lustiges Problem. Was ist bei A passiert? Jemand hat mit dem
2: Heck
4: heißt das, im Kofferraum, genau, zur Wand gestanden.
1: Ja.
4: Und dann wurde sich beschwert, weil Auspuffgase die Wand kaputt machen.
1: Kaputt oder beschmutzen?
4: Ja, beschmutzen, genau. So, also das ist, finde ich, wurscht, weil das steht dann entweder an der Wand. Das hängt auch davon ab, wie die Garage aussieht. Und das muss ja immer so sein. Mhm. Was ist denn bei B?
1: Also das halte ich...
4: Der hat den gezündet.
1: Das ist für mich am unrealistischsten, weil du nach 90 Sekunden direkt raus... Klar, wenn es so eine... Wegen Abgasen, aber nicht 90 Sekunden. Das ist schon sehr sportlich. Du musst ja auch überprüfen können, denke ich mir.
4: Und dann auch die Frage, warum nur bei privaten Tiefgaragen? Was ist bei öffentlichen Tiefgaragen? Also... C dagegen ist doch das Einzige, wo Nachbarn sagen können, Entschuldigung, sie laden zwar gerade aus, aber diese Linie ist nicht ganz da, wo sie ihr Auto hingestellt haben. Das ist da drüben.
1: Gibt es extra Bodenmarkierungen zum B- und Entladen? Es gibt doch nur Markierungen, wo die Stellplätze sind.
4: Ja, die sind, so würde ich das verstehen. Also, ich kann mir das sogar vorstellen. Stell dir vor, man fährt in Urlaub.
1: Ja.
4: Und hat richtig viel zu laden. Und da hat er sich einfach in die Garage gestellt. Und haben andere rumgeholt. Ich komme nicht vorbei, sie verkratzen die Decke, jetzt ist der Betonboden kaputt. Ja, solche Sachen. Und dann sagt er, ja, ich lade doch und ist mir total egal. Entschuldigen Sie bitte, ich bin doch gleich in Urlaub. 90 Sekunden, geben Sie mir noch ein bisschen Zeit.
1: Die 90 Sekunden. So.
4: Und dann sagt er, zu spät, wir gehen vor Gericht. Dann klagt er den, dass der das immer macht. Also, und ich habe das Verfahren gewonnen gegen den Nachbarn. Wir nehmen C.

0: Letzte Frage für Sophia und Bernhard.
1: In einem konkreten Fall verhandelte das Landgericht Berlin 2022 über die Nutzung eines privaten Tiefgaragenstellplatzes. Der Besitzer eines Stellplatzes hatte geklagt, weil ein anderer Stellplatznutzer den Motor seines Fahrzeugs angeblich zu lange warmlaufen ließ. Zwar war der Kläger mit seiner Forderung nach Schmerzensgeld nicht erfolgreich, doch das Gericht stellte klar, dass unnötiges Laufenlassen des Motors laut Straßenverkehrsordnung verboten ist und unnötig Lärm und Abgase verursacht. Dem Beklagten sei es zuzumuten, höchstens 90 Sekunden nach Zündung des Motors aus der Garage herauszufahren.
0: Damit bleibt es bei 2.000 Euro und ihr habt sogar noch die Chance auszugleichen.
2: Ja?
0: Letzte Frage für Paula und Elton aus der Kategorie Italien.
3: Das Publikum nimmt Italien.
0: Bei der traditionellen Herstellung welcher italienischen Spezialität wird eine sogenannte Batteria benötigt? A. Panettone, B. Balsamico-Essig oder C. Parmesankäse?
3: Bei der Herstellung?
2: Das ist doch was zum Schlagen, oder?
0: Batteria.
3: Ist was zum Schlagen? Ich habe keine Ahnung.
2: Ja, weil ich glaube, das französische Wort für Schlagen ist... Na, also für Kampf ist...
3: Ja, Battle, klar.
2: Ich glaube, es ist was zum Schlagen.
3: Aha. Also ich würde nur C erstmal ausschließen, weil Käse wird wie Käse hergestellt. Was soll man da noch...
2: Schlagen.
3: Schlagen, also... Butterfass, das wird der, weiß ich nicht.
2: Panettone vielleicht. Das ist, glaube ich, so ein Hefeteig. Und der wird möglicherweise geschlagen, damit er Blasen entwickelt. Wo dann die Rosinen und das Zitronat und so rein können.
3: Okay. Also ich habe keine Ahnung, Balsamico-Essig wüsste ich auch nicht, warum man das schlagen soll. Das wird doch gepresst oder dann, und dann gelagert. Das ist ja Wein. Essig. Dann wäre ich auch bei A, aber wir haben ja das Publikum.
0: Vielleicht eine Italienerin, ein Italiener.
3: So, nur wenn keiner aufsteht, dann nehmen wir A, oder?
0: Wir fragen das Publikum. Mhm. Sie müssen aber nicht aus Italien sein, wenn Sie es wissen.
3: Ja. Mhm. So.
0: So. Sehr gut. Hallo. Wer bist du?
4: Ich bin die Helga.
0: Ja, woher kommst du?
4: Aus Gießen in Hessen.
0: Schön, ja, ich weiß, wo Gießen liegt.
4: Ja, ja, aber manche vielleicht nicht.
0: Ja, nein, Gießen ist doch, kennt man doch, ne?
4: Aber ich wollte weitergehen auf das französische Wort für schlagen ist battre und dann bleibe ich bei A.
0: Ah, battre.
2: Hm? Battre, ja.
0: Okay, ja, sehr gut. Helga, wir haben Antwort A festgehalten. Ihr seid bei Panettone.
3: Okay.
1: Eine sogenannte Batteria ist eine Abfolge von Fässern unterschiedlicher Größe und Holzart. In ihnen entsteht der traditionelle Balsamico-Essig der italienischen Regionen Reggio Emilia und Modena. Die Fässer werden zumeist auf dem Dachboden gelagert, sodass im Sommer Wasser verdunstet und im Winter Trübstoffe ausfallen. Jedes Jahr wird ein Teil des jungen Essigs in das nächst kleinere Fass mit älterem Essig umgefüllt. Durch die verschiedenen Holzarten und die Fermentation erhält der Balsamico seine Farbe und sein volles Aroma. Erst wenn der edle Essig nach vielen Jahren das kleinste Fass der Batteria erreicht hat, ist er verzehr- und verkaufsfertig.
0: Hier nicht alles erfährt. Alles Gute für euch.
4: Danke,
0: danke, dass ihr hier seid.
3: Ja,
0: auch nicht? Nee, okay. Wir haben folgenden Zwischenstand vor dem Finale. Sophia Thiel und Bernhard haben 2.000 Euro auf dem Konto. Paula Lambert und Elton 1.500. Und so geht's jetzt ins Finale. Die Kategorie, aus der die heutige Masterfrage kommt, ist Geografie. Elton, du hattest dir vorgenommen, auf die Kategorie anders zu reagieren. Beide Teams haben gesetzt. Hier ist die heutige Masterfrage.
2: Ist gut?
3: Ja, ja.
0: Welches dieser Bundesländer hat keine Grenze zu einem europäischen Nachbarland? A. Rheinland-Pfalz, B. Mecklenburg-Vorpommern oder C. Thüringen? Ihr habt 20 Sekunden ab jetzt.

0: Beide Teams haben Geld gesetzt, eine Antwort eingeloggt. Sophia und Bernhard haben gesetzt.
1: Ich bin gespannt.
0: 1.500 Euro. Paula und Elton haben gesetzt. 1 Euro. Oh.
2: Ich weiß warum.
0: Team Bernhard tippt auf welche Antwort? Antwort C. Team Elton tippt auf Antwort A.
3: Nein.
2: Rheinland-Pfalz ist Frankreich. Wir waren uns nicht sicher, wie weit Mecklenburg-Vorpommern rübergeht.
4: Es geht doch bis Polen.
2: Ja, bis Usedom hoch, ganz Norden, ne?
0: Besonders spannend kann ich es nicht machen, denn hier kann ich nur Informationen transportieren. Mecklenburg-Vorpommern grenzt tatsächlich an Polen. Thüringen grenzt auch ans Ausland, allerdings ist es kein europäisches Nachbarland, sondern nur Bayern. Und Rheinland-Pfalz grenzt an Luxemburg, Belgien und Frankreich. Ja, Antwort C ist richtig. Und damit gewinnen Sophia Werner 3.500 Euro. Herzlichen Glückwunsch. Das ist ein gutes Omen für Let's Dance.
3: Ja, doch. Gott sei Dank.
0: 3.500 Euro heißt für jeden von euch 55,56 €. Viel Spaß mit dem Geld. 55,66 € auch für unsere drei App-Mitspielerinnen und App-Mitspieler. Auch da herzlichen Glückwunsch. Am Freitag gibt es eine neue Folge 4 Brüste für ein Halleluja mit Paula Lambert und Sophia Thiel. Also da unbedingt mal reinhören. Danke fürs Zuschauen. Danke an Bernhard und Elton. Viel Spaß hier noch im Ersten. Wir sehen uns morgen wieder. Morgen kurz vor 6 zu Wer weiß denn sowas. Tschüss.
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9: Und da sind wir noch einmal. Hier ist NDR Info. Hallo und recht herzlich willkommen. Schauen wir nach Hannover. Pfiffe und Buhrufe auch heute wieder an den Werkstoren bei Volkswagen. Seit einer Woche ist der Vorstand des angeschlagenen Autobauers nun schon im Land unterwegs, um die Belegschaft an den Produktionsstandorten über Kürzungs- und Sparpläne zu informieren. Oder besser gesagt darüber, was bereits absehbar ist.
10: Heute Morgen kurz nach 8 Uhr in Hannover Stöcken. Betriebsrat und Gewerkschaft rüsten sich für die Ankunft des Volkswagen-Vorstands, wollen der Delegation aus Wolfsburg einen lautstarken Empfang bereiten. Hier werden VW-Nutzfahrzeuge gebaut, noch. Auch das Werk Hannover wackelt in der Krise des Unternehmens. Die Belegschaft ist besorgt.
11: Wir wissen immer noch nicht, wie es mit uns weitergeht, wie es mit Hannover gerade weitergeht. Und heute werden wir wahrscheinlich auch wieder nichts erfahren, weil es wird nie was gesagt.
10: Absatzzahlen sinken, Stellen sollen gestrichen werden, Werksschließungen stehen im Raum. Und so reist der Vorstand seit vergangener Woche durch die Republik, besucht insgesamt 9 Betriebsversammlungen, erklärt seine Sparzwänge und lässt die Belegschaft an allen Standorten ängstlich und beklommen zurück, mit mehr offenen Fragen als Antworten.
12: Es ist auf jeden Fall enttäuschend, weil ich sag mal, das sind hochbezahlte Manager, deren Aufgabe ist es eben Zukunftsperspektiven zu schaffen und sich eben im Markt zu behaupten. Wir sind hier die ausführende Hand sozusagen.
10: Doch auch in Hannover heute wieder keine konkreten Zahlen, keine Pläne. Stattdessen erklärte VW-Finanzchef Antlitz hier, wie sehr die hohen US-Importzölle die Produktion verteuern, gerade im Werk Hannover. Die Gewerkschaft will das nicht akzeptieren.
13: Die Beschäftigten haben geliefert und liefern. Und jetzt ist der Vorstand an der Reihe zu liefern, nämlich tragfähige Zukunftsperspektiven. Und ich will das sagen, die IG Metall sucht nicht den Konflikt.
10: Am kommenden Freitag tagt der Aufsichtsrat, um Kompromisse für die Zukunft des Autobauers zu suchen. Doch die Fronten sind verhärtet.
9: Am Tag nach den gewalttätigen Auseinandersetzungen in Hessen

0: Oldendorf bei Hameln prüft die Staatsanwaltschaft, ob sie Haftbefehl gegen zwei Tatverdächtige beantragt. Gestern am späten Nachmittag waren nach Behördenangaben Angehörige zweier Großfamilien aufeinander losgegangen. Mindestens 7 Menschen wurden dabei unter anderem durch Stiche und Schüsse verletzt. 4 sind noch im Krankenhaus. Warum die Situation eskalierte, müssen die Ermittler noch klären. Die zuständige Polizeidirektion Göttingen untersucht auch, ob es einen Bezug zur Clankriminalität gibt. Am Wochenende ist der Hamburger Dom zu Ende gegangen. Die Besucher, die müssen nun bis zum 6. November auf den nächsten warten. Die Schausteller hingegen, die machen einfach nahtlos weiter. Erst abbauen, dann aufbauen und hoffen, dass möglichst viele zahlende Gäste kommen, auch bei Wind und Wetter. Das Leben zwischen Karussell und Zuckerwatte, das ist alles andere als ein Zuckerschlecken. Und trotzdem gibt es Berufsanfänger, die sich dafür entscheiden.
1: So, machen wir mal ein bisschen Licht an.
2: 11 Uhr, Hamburger Dom. Die tägliche Karussellkontrolle. In 4 Stunden muss hier alles laufen.
3: Drüben, das ist mir die ganzen Tage schon aufgefallen, in einer Stufe sind die Lampen vertauscht.
2: Oskar ist 15 Jahre alt, gerade mit der Schule fertig und fest entschlossen, das Karussell seines Vaters zu übernehmen.
4: Aha. Wo mir das so richtig klar wurde, war so, da war ich 13 vielleicht. Da war ich dann in der 7., da kam ich dann in die 8. Klasse und da dachte ich mir dann so, das möchte ich übernehmen. Und für mich war bis jetzt auf jeden Fall, war es auf jeden Fall eine sehr gute Entscheidung, fand ich. Kannst du einmal anmachen, Papa? Jo, passt.
2: Eine letzte Probefahrt.
4: Das hört sich eigentlich schon alles sehr gut an.
2: Mittagspause.
5: Guten Appetit.
2: Oskars Familie seit 115 Jahren Schausteller. Seit diesem Jahr gehört ihr Beruf zum immateriellen Kulturerbe der UNESCO. Für ihren Sohn hätten sie sich trotzdem auch etwas anderes vorstellen können. Aber
5: wir konnten ihn das ja nicht ganz abschlagen, weil wir sind ja beide den gleichen Weg gegangen. Direkt nach der Schule bei unseren Eltern im Betrieb.
1: Geh mit offenen Augen durchs Leben.
5: Ja.
1: Und stell dich nicht so doof an.
5: Genau.
2: Kurz vor 3. Gleich öffnet der Dom. Ein eigenes Karussell, für Oskar nur der Anfang. Er träumt längst von mehr.
4: Größeres Fahrgeschäft auf jeden Fall. Eine Achterbahn oder sowas in der Art. Irgendwie sowas.
1: Ja, man muss ja auch Träume und Wünsche haben, ne?
4: Das ist richtig, ja. Was ist denn dein Traum noch? Hast noch einen Traum?
1: Nein, ich bin zufrieden. Keine Wünsche offen.
2: Mit 15 Jahren darf Oskar das Karussell noch nicht alleine bedienen. Aber sein Vater will ihn unter Aufsicht einarbeiten. Auch in die Ansagen.
4: Eine haben wir noch, eine können wir noch. Jetzt noch die Tickets an der Kasse lösen.
2: Nicht Oskars Lieblingsaufgabe. Aber jetzt geht's erstmal in die Pause mit Kumpel Nigel. Auch er ist Schaustellerkind.
4: Hallo Mama. Na? Alles gut?
6: Und wo wollt ihr jetzt drauf los?
4: Gucken einfach mal eine Runde rum und einfach mal gucken.
6: Mach keinen Blödsinn.
4: Kann ich bitte noch ein kleines Vanilleeis?
2: Die Jahrmarkt-Dauer-Flatrate. Für Schaustellerkinder ist hier fast alles umsonst. Ein gelebter Kindheitstraum. Doch hinter der blinkenden Fassade der Buden und Fahrgeschäfte kriselt es. Hohe Energiekosten und bundesweit tausende offene Stellen. Hat das noch eine Zukunft?
7: Es ist nie das Gleiche und jedes Jahr immer irgendwie neu und anders. Das Einzige, was nur in eine Richtung geht, sind unsere Kosten. Das heißt, das schmälert am Ende unseren Gewinn.
2: Oskar werde lernen müssen, dass es nicht immer gut laufe. Feierabend. Der Nachhauseweg ist kurz, die Träume dafür umso größer.
4: Ich könnte mir nichts anderes jetzt vorstellen, wie in 15 Jahren, dass ich sage, dann nee, hab keine Lust mehr und sitze dann im Büro oder so. Ich glaube, ich mach das mein ganzes Leben lang jetzt noch, Schausteller sein.
0: Ja, inzwischen ist der Sommerdom, wir haben es gesagt, zu Ende. Der Herbst steht vor der Tür und schon morgen ist meteorologischer Herbstanfang. Damit Zeit für uns, mal Bilanz zu ziehen, was dieser Rekordsommer 2026 so gebracht hat.
8: Historisch heiß mit einem Temperaturrekord in Niedersachsen von 40,2 Grad. Extrem trocken mit einem neuen Tiefstand wie hier nahe Neudarchau an der Elbe. Und mit Tornados wie hier in Schubi-Strand. Diese Bilanz zieht der Deutsche Wetterdienst für den Norden. Erst am vergangenen Freitag fegte offenbar ein Tornado durch Grabowhöfe in Mecklenburg-Vorpommern.
9: Erstmal ein großer Schreck, war man dann auch nächstes Mal.

0: gesehen hat, dass ja auch teils im Baumkron ja Blechplatten, die dann durch die Luft geflogen sind. Leute sagten, die am nächsten Tag erstmal ihre Gartenstühle und Tische erstmal gesucht, wo die auch hingeflogen sind. Ja, aber die Leute haben ja ruckzuck dann auch mitbekommen, ja, es war wieder ein doch etwas kräftiger Sturm gewesen und auch erstmal gehört haben, dass keinem was passiert ist.
1: Die Hitze dagegen schadet laut Robert-Koch-Institut immer mehr Menschen. Bundesweit seien bis Ende August dieses Jahres schätzungsweise 19 Menschen pro 100.000 Einwohner gestorben, in Norddeutschland weniger, zwischen 6,6 und 2,4. Spitzenreiter im negativen Sinne ist das Saarland mit mehr als 50 Hitzetoten pro 100.000 Einwohner. Der Südwesten führt auch in der Sommerbilanz des Deutschen Wetterdienstes.
2: Die großen Wetterextreme, davon war Norddeutschland zum Glück nicht betroffen. Die waren tatsächlich eher in Südwestdeutschland, wo auch die extremsten Werte im Deutschlandvergleich auftraten. Also der Norden war insgesamt gut davongekommen. Ja, wir hatten einen sehr heißen Juni, aber die Monate Juli und August waren doch eher gemäßigt oder im Rahmen für Norddeutschland.
1: An der Mecklenburgischen Seenplatte räumen sie nach dem Tornado heute noch auf. Arbeiter reparieren umgeknickte Strommasten und Bahngleise am Ende eines Sommers voller Extreme.
3: Tja, und wie es ab morgen weitergeht, schauen wir jetzt. Hier sind die Aussichten. Zunächst für die kommende Nacht, die wird wechselhaft mit zum Teil kräftigen Schauern. Und auch morgen tagsüber bleibt es unbeständig. Es ziehen dichte Quellwolken über den Norden hinweg, die immer wieder Niesel- oder Regenschauer mit sich bringen. Der Wind weht dazu schwach bis mäßig aus westlichen Richtungen bei 15 bis 11 Grad in der Nacht und bis 23 Grad am Tage. Und das war NDR Info für den Moment. Wir wünschen Ihnen einen schönen Abend. Machen Sie es gut und NDR Info meldet sich dann um 21.45 Uhr wieder. Bis dahin, machen Sie es gut.
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0: Oh Mann. Dauernd will irgendwer hier im Gehege sauber machen. Das finden die Bisons lästig, weil sie dafür nämlich in den Stall müssen. Volker und Jörg probieren es mit Bestechungsfutter.
1: Jetzt gibt's Müsli morgens.
2: So. Eigentlich kommen die immer sehr gut rein, weil wegen ihr Leckerlis. Ne? Aber zurzeit haben sie ja 4 Junge. Und die Mütter stellen sich immer so an, weil sie immer denken, oh Gott, unsere Kinder, die kriegen jetzt wieder eine Spritze. Wir mussten ja auch mal zwischendurch entwurmen. Dann sind die natürlich immer, heute gehen wir nicht rein. Wer weiß, was heute wieder los ist. Und das muss ich erst wieder einspielen. Wenn die nachher Vertrauen haben, wieder, dass das nichts passiert, dann kommen sie auch wieder gut rein. Ich glaube, heute kommen sie auch wieder nicht gut rein. Gehst du da drüben hin zur Kiste und guckst von Balten zu?
3: Ja, guck mal.
2: Die muss zu. So, dann kommt der Bulle. Fein, der Dicke. Ist alles gut. So, komm an Platz. Ist fein. Ist alles gut.
0: Wotan gibt heute mal das Bisonlämpchen.
2: Ja. Die haben alle ihren Platz. Komm rein, Nora, komm. Und die anderen gehen wieder raus. Dauert jetzt einen Augenblick. So, komm an Platz. Oh, Mann. Das ist die ranghöchste Kuh. Die lässt die anderen einfach nicht rein. Das ist immer das Problem bei der auch. Die kommt rein, dann kommen die anderen hinterher und dann dreht sie sich um und geht wieder raus. Und dann rennen die anderen auch wieder raus, weil sie halt Chefin ist. Ne? Die haben ja alle Angst vor ihr. Und manchmal kommt Ronja, die sind frech und läuft voraus. Das ist dann immer mein Glück.
0: Heute ist kein Glückstag.
2: Na komm rein, Nora. Ist alles gut. Oh, das ist ein blödes Vieh, du. Und das ist immer das, was mich am meisten ärgert. Das sind immer so Momente, da kannst du nicht mit planen. Du kommst morgens her und denkst, oh, heute geht alles toll, mach schnell, schnell, schnell. Dann hast du das und das fertig, kannst das und das und das machen. Und dann kommt sowas dazwischen und schon ist der Tag gelaufen. Dann ist alles wieder durcheinander. Oh, so eine alte Zicke, du. Wenn nur eine reinkommt, dann rennen die anderen alle hinterher. Und die eine Besagte guckt immer hierher. Ich schmeiß auch noch ein Brötchen in den Kral, komm. 2.
0: Nora ist nicht Wotan, also nicht käuflich.
2: So, guck mal, das ist doch ein Angebot. Komm rein, Süße, komm. Ne, Süße, kommt die Chefin wieder, jagt sie weg. Und das war's. Das ist ein Mistvieh, du. Nee. Komm rein, Süße, passiert dir nichts. So, ist sie fein. Einmal durch. So, ist sie fein. Na komm, ist alles in Ordnung.
0: Nö, keine Lust. Lieber draußen bleiben.
2: Mann, Mann, Mann, Mann, du.
0: Übrigens, Volker mag es nicht, wenn man ihn warten lässt. Hat heute schon jemand die Bären gesehen? Mascha und Leo haben den halben Morgen unter Tage verbracht. Nur noch ein paar Meter und der Fluchttunnel ist fertig. Irgendwas ist immer mit den Kamtschatkas. Deshalb guckt Uwe Fischer lieber ein bisschen öfter hier vorbei. Besser ist das.
4: Oh Mann! Wer bringt euch überhaupt auf solche Ideen?
0: Oh, ganz alleine drauf gekommen. Bären mit Tiefbauambitionen. Blöd ist nur, wenn die so weitermachen, sind die bald weg.
4: Raubtierausbruch ist natürlich der Fall, der schlimmste Fall, den wir haben können. Wobei, ganz ehrlich, das ist natürlich keine Fluchtmöglichkeit. Dazu dauert es doch zu lange. Und ich gehe ja jeden Tag ins Gehege, um es zu kontrollieren.
0: Ja, dann wäre das ja wohl mal wieder ein guter Moment für eine Kontrolle. Als hätte Uwe sonst nichts zu tun.
5: Berlis, komm! Komm! Berlis, komm! Komm mal her! Komm!
4: So, ist brav.
5: Leo, komm! Hey! So, ist fein. Komm mal her.
4: Wir gucken mal, wie groß du bist.
5: Komm mal her. Komm. Ey! Was für ein großer Bär du schon bist. Über 2 Meter. Und Mascha hat die längsten Pfoten. Die längsten Pfoten von allen. Ein 2-Meter-Bär. Mascha, lass das sein. Nicht mal eine Gummistiefel. Du bist eine Zicke. Aber weswegen ihr hier drinne seid, ist den Schaden, den ihr gemacht habt. Den wollen wir uns jetzt mal begucken.
0: Wieso? War was? Chamäleon-Dame Rita hat verführerisches Rosa aufgelegt, hormonbedingt. Dass sie damit Marion Minde anlockt, entspricht nicht ganz dem Plan.
3: Hallo, mein Schätzchen, guten Morgen. Na, du bist ja hübsch. So ein Hochzeitskleid an. Komm mal her, Süße. Komm mal auf meinen Finger. Komm, loslassen den Ast.
0: Die Tierpflegerin deutet die erotischen Signale richtig.
6: Sie ist ganz bunt geworden. Eigentlich ist sie ganz grau gewesen. Und auf einmal hat sie Hochzeitskleid angezogen. Das heißt, sie saß auf einmal voll orange da und hat gesagt, so Partnervermittlung, ich hätte jetzt gerne mal ein Männchen. Ich habe, denke ich, ein hübsches Männchen für sie ausgeguckt. Und nun müssen wir sehen, ob die Parameter übereinstimmen oder nicht. Das ist so ähnlich wie bei uns. Wir bringen sie hoch, stellen sie einander vor und dann, ja, Speeddate. Es klappt oder es klappt nicht.
0: Der große Moment. Marion und Rita betreten das Revier des Auserwählten. Gestatten? Kalle.

0: Magst du den nicht leiden? Der ist doch so hübsch.
1: Ja, aber auch so groß und ein bisschen zu direkt. Andererseits, wie der den Kopf zurückwirft, das ist schon süß.
0: Er nickt auch. Sie duckt sich noch. Mal sehen, ob sie da wieder rauskommt. Aber sie ist, glaube ich, noch nicht so ganz entschlossen, ob nicht. Ja, das ist ja auf der anderen Seite das erste Mal in ihrem ganzen Leben, dass sie einen Mann sieht. Das sollte man vielleicht nicht unterschätzen, diesen Schock.
1: Ach ja, Geduld ist eine große Kunst. Die Bisons testen, wie es bei Volker damit aussieht.
2: Komm rein, Digge, komm, Nimue, komm. Ronja, komm. Kriegst auch ein Brötchen. Mann, nerven mich die Viecher alle heute. Hier. Jetzt kommt sie. Guck, fein. Siehst du, geht doch. So, am Platz. Weiter. Prima. So, Montana, jetzt noch ihr beide. Feines Mädchen. So, die haben wir jetzt im Kral. Das ist doch schon mal schön. Die Krankhöchse ist jetzt aus dem Verkehr gezogen. Wenn die jetzt nicht reingekommen wäre, wären die anderen beiden auch nicht reingekommen. So, wir gehen jetzt mit der restlichen Herde raus. Ich habe keine Lust mehr. Das dauert mir zu lange hier alles. Bis zum bestimmten Punkt habe ich das Sagen da im Gehege. Habe ich mir erkämpft, den Platz.
1: Auch die Bisons haben sich was erkämpft. Der Rest darf im Gehege bleiben. Geht ja auch so. Hauptsache, die grünen Männer halten Sicherheitsabstand.
2: So, Mora, hau ab hier. So. Das ist das Gras von vorgestern. So, Mora, vorwärts. Lecker, ne?
1: Volker beherrscht die hohe Kunst des Fladenlesens. Ein gut geformter Fladen heißt, dass es einem Bisons gut geht. Schied ist nämlich nicht gleich Schied.
2: Also, wenn der fest ist, so wie hier, dann ist alles in Ordnung. Wenn das mal so ein Fladen ist, der so weit auseinandergespritzt ist, dann ist das nicht in Ordnung. Dann kannst du auch gucken, ob da Würmer drin sind. Das hast du jetzt bei den Kälbern öfters mal. Das ist ein Babyschiss. Das ist jetzt die Umstellung von der Milch nach Gras. Das ist ein Milch-Gras-Kothaufen.
1: Kleine Kotkunde oder was? Tierpfleger haben vielleicht Hobbys.
2: Und ihr seht, das ist dieser Sicherheitsabstand, den sie zu uns halten. Ne? Wenn wir jetzt mit der Schubkarre dicht daran fahren, dann gehen sie auch weg.
1: Obwohl groß und stark sind Bisons Fluchttiere und viel schneller als so ein Körper vermuten lässt.
2: Fein, Bulle, alles ist gut. Das war noch gar nichts, sie können richtig schnell laufen. Sie sind schneller als wir.
1: Herdenchef Wotan steht gerade im Stall und frisst Brötchen. Aber wenn der mal losrennt, dann geht's richtig zur Sache.
2: Und wenn der hier loslegt, dann müssen alle laufen, weil er ist der Chef. Ne? Dann laufen da eine Tonne Lebendgewicht, dann scheucht er sie alle, dann rennt die ganze Herde. Das sieht richtig toll aus. Dann denkst du, du bist in der Peri. Oh nein. Oh nein.
1: Die Bären haben in ihrem Gehege ganze Arbeit geleistet.
3: Hallo. Diese Höhle hat schon Echo. Oh. Ich weiß ja nicht, wo es hingeht, aber es geht weit.
1: Der erste Bauabschnitt ist offenbar fertiggestellt.
3: Ja. Ja. Ich bin dann mal weg. Die wühlen da unter und finden natürlich auch mal Regenwürmer und Engerlinge und vielleicht auch die Wurzeln von den Bäumen. Und hier haben sie, ja, nee, das doch nicht. Ja, doch, die Wurzeln von dem Kastanienbaum sind sie dabei abzureißen. Der wird also auch nicht mehr lange leben.
1: Sehr gelungen ist dafür der großzügige Eingangsbereich.

0: Ja, da passen schon zwei Bären rein. Komplett. Das Problem ist, wenn wir das so lassen, die graben ja immer weiter. Dann fällt als nächstes der Baum um. Den werden wir wahrscheinlich sowieso nicht mehr retten können. Ja, ich habe Angst, dass sie dann wirklich irgendwann ihren separaten U-Bahn-Eingang haben.
1: Ein Fall für den Radlader. Gärtnermeister Frank Fuchs hatte heute eigentlich andere Arbeiten auf dem Zettel, aber das konnten die Kamtschatkas ja nicht wissen. Uwe ahnt, dass das hier nicht der letzte Baggereinsatz ist.
0: Er versucht das jetzt ein bisschen zu verdichten, indem er mit dem Radlader noch ein paar Mal rüberfährt. Sie werden sich sowieso eine neue Ecke suchen. Aber wenn wir es gar nicht zumachen, dann sind sie wirklich irgendwann draußen. Schmeiß runter.
1: Baumstämme über der Grabungsstelle sollen die Bären von ihrer Buddelei abhalten. Außerdem haben Frank und sein Radlader das Gehege deutlich, aufgewertet.
0: Da fragt man sich natürlich, was ist besser, Bären oder Frank?
1: Ach, was soll's. Mascha und Leo machen sich sofort daran, den früheren Zustand ihres Geheges wiederherzustellen. Höhle inklusive.

0: Chamäleonmännchen Kalle ist kein Draufgänger. Soll er nu? Oder lieber nicht?
1: So, Kleiner, nun mal nicht so schüchtern. Geh mal hin da.
0: Sie bleibt sitzen. Das ist schon mal vielversprechend. Weniger vielversprechend ist seine Eroberungstaktik. Autsch.
1: Also, so wie das aussieht, würde ich sagen, das ist auch sein erstes Mal. Es funktioniert noch nicht so perfekt. Ganz von oben klappt es natürlich nicht. Da ist ihr Schwanz im Weg und ihr Bein im Weg. Und man muss das alles erstmal so sortieren, dass er ein bisschen runterfassen kann, sozusagen. Bei Echsen ist es so, die haben einen sogenannten Hemipenis. Das heißt, der ist zweigeteilt und liegt eigentlich längs am Schwanzansatz. Und wenn sie sich dann paaren wollen, dann guckt er, von welcher Seite er ans Weibchen rangeht, streichelt sie vorsichtig mit dem Fuß, legt seinen Fuß auf der rechten Seite zum Beispiel über das Weibchen rüber und nimmt seinen rechten Hemipenis, also die rechte Penishälfte, und führt die bei ihr in die Kloake ein. Wenn er auch von der rechten Seite nicht rankommt, hat das praktischerweise von der linken Seite mit der linken Penishälfte. Also ganz genial gelöst eigentlich.
0: Ja, theoretisch jedenfalls. Praktisch wird nicht ganz klar, ob die Sache mit der Zweiteilung nur doppelte Lust oder doppelten Frust bedeutet. Die Mitbewohner finden die Sache mit der wackelnden Palme immerhin anregend.

0: Das fressen Sie auf. Was passiert dann anschließend? Dann schicken Sie das wieder aus und dann können wir es wieder rausfahren. So werde ich nie arbeitslos. Hoffe ich zumindest. Solange dieser Kreislauf besteht, hast du auch einen Job. So, warte, wir machen hier einen Haufen.
1: Ja.
0: Stopp. Das sag ich ja, guck mal, das ist das, was ich sage. Aufladen, abladen, aufladen, abladen. Wir machen drei Haufen. Denn Bison haben eine Rangordnung. Deswegen machen wir drei Haufen und dann kommen alle in den Genuss, dass sie gleich.

0: und die Hagenbeck-Welt ist in Ordnung. Anbaggern statt ausbuddeln. Gerade haben Leo und Mascha nämlich entdeckt, dass sie Männlein und Weiblein sind. Und das eröffnet völlig neue Dimensionen der Körperertüchtigung. Tja, irgendwas ist halt immer im Bärengehege.
1: Na, dafür seid ihr also doch schon alt genug.
0: Dass sie noch sehr jung sind, ist eine Sache. Dass sie Geschwister sind, eine andere. Uwe sieht den plötzlichen Liebesrausch trotzdem gelassen.
1: Irgendwann müssen sie anfangen zu üben. Keiner liest ihnen die Bravo vor, keiner erklärt ihnen, wie es geht. Also müssen sie es ausprobieren. Das heißt nicht, dass wir nächstes Jahr im Frühjahr Junge haben. Dafür sind sie einfach noch zu jung. Aber es sind halt Teenager und Teenager müssen das lernen. Und da kein anderer da ist, macht man das eben. Also wir haben keine Probleme damit, dass es Geschwister sind.
0: Kleines Bären-Kamasutra gefällig?
1: Jung und innovativ. Die haben auch Zeit, sich was auszudenken. Also nächstes Jahr im Frühjahr muss definitiv was passieren. Sprich, einer von beiden muss umziehen und woanders seinen Partner finden und wir jemand anders für den übrig gebliebenen dann. Ich würde sie beide gerne behalten, aber es geht ja nicht.
0: So lange wird weiter geübt und getobt und später vielleicht noch ein bisschen Höhle gebaut. Holla, was denn hier passiert? Sie faucht, er flieht. Von der ersten Liebe nahtlos in die Beziehungskrise.
2: Na? Hat sie dich geärgert? Jetzt will sie nichts mehr von dir wissen? Genau, da ergreifst du besser die Flucht, ne? Gut, schön schnell weg. Nee, ich kann dich auch nicht retten. Ich kann dich gar nicht retten. Komm mal her, Kleiner. Das ist ja auch ein bisschen gemein, ne? Erst ist sie ganz liebevoll und dann auf einmal will sie ihn wegbeißen. Aber so ist das bei Chamäleons. Wenn das mit der Paarung geklappt hat und sie alles gekriegt hat von ihm, was sie haben möchte, sein Bestes sozusagen, dann will sie nichts mehr von ihm wissen. Und ich glaube, es wird jetzt auch Zeit, dass wir sie rausnehmen. Denn sie zickt jetzt ganz schön. Es ist auch, glaube ich, schon ganz schwarz geworden. Da, oh, guck mal. Kann sein, dass sie mir den Finger beißen will, wenn ich sie jetzt greifen will. Ja, mal gucken. Auf jeden Fall ist sie ganz schön gestresst. Komm mal her. Oh ja. Ihre Farbe bedeutet jetzt Abwehr. Für das Männchen lass mich in Ruhe. Ich bin schon verpaart. Ich will nichts mehr von dir wissen. Und überhaupt alle Männer können mich jetzt in Ruhe lassen. Ich habe jetzt genügend Samen für bestimmt 5-mal Eier liegen. Na? Brauchst du überhaupt nie wieder was mit Männchen zu tun zu haben?
0: Ja, toll. Erst tut Rita Rosa rot und dann türmt sie. Fazit. Echsenweibchen sind eher pragmatisch als romantisch.
2: So, das war dann jetzt der Grundstein für eine neue Generation.
0: Bei den Leos hat sich Leibarzt Dr. Flügger zum Hausbesuch angesagt.
3: Moin.
4: Moin.
5: 20 Minuten zu spät, ne?
3: Ja, wie immer, ne? Ich musste erst in Ruhe fertig frühstücken.
0: Eine Dreifachimpfung steht an.
3: Mal von jeder Sorte ein, schon mal.
0: Tierarztpraktikantin Claudia assistiert.
3: Auch Tollwut? Nee. Okay, wollen wir los?
5: Ja.
0: Die Besuche des Tierarztes sind bei Aaron und Bastian nicht so beliebt.
6: Hallo. Aaron.
3: Na, ihr zwei. Fangen wir mal mit dem Dicken an, wa?
6: Ich mach mal auf.
0: Aaron ist sauer. Jetzt kommt wieder die Nummer mit dem Blasrohr.
3: Ist gut, Digga. Einmal einen von den Großen. Danke.
6: Na, der ist ja ruhig heute, ne?
3: Der hat einen netten Tag. So schönes Wetter, sagt er, da will ich mich nicht aufregen. Das war fast langweilig, hä?
6: Ja.
3: Na ja, jetzt wird's anders.
0: Bastian.

0: Hält Dr. Flöckers Impfbegeisterung nicht so ganz?
1: Oh, das so ungefähr. Ja.
2: So sind wir das gewohnt.
1: Ja, dich mögen wir auch, was ja alles gut. Fein.
2: Ich glaube, das hat eh keinen Zweck mehr.
1: Ah, du hast uns zum Fressen gerne, ne?
2: Oh, Süße. Ist alles gut. Noch einen und dann ist gut. Oh, fein. Ist alles gut.
1: Ja, den kannst du noch nicht, ne?
2: Aber der sieht.
1: Die sind jetzt gegen Katzenseuche und Katzenschnupfen und Tollwut geimpft worden. Und da unsere ja oft draußen sind und hier Marder oder streunende Katzen oder was auch immer rumlaufen, die das haben können, impfen wir sie lieber. Schaut ja auch nichts. Und geht schnell, zumindest heute.
2: Die haben schon mal Marder draußen gefangen im Gehege.
1: Ja.
2: Da lauft nur noch der Kopf morgens.
1: Ja.
2: Also
1: gut, dass sie geimpft sind.
0: Sven und Roy wollen die Rochen retten und werden hier gleich baden gehen, in jeder Hinsicht.
3: Die Goldmakrelen ärgern die Rochen zu stark, zupfen am Schwanz. Deswegen sollen die Goldmakrelen in ein anderes Becken.
0: Soweit, so logisch. Allerdings wird hier nichts, aber auch wirklich gar nichts nach Plan laufen.
4: Kalt?
5: Ja, natürlich.
4: Ach.
0: Roy versucht, die gelben Rennschwimmer mit einem Kescher zu fangen. Sven versucht es immerhin mit zweien. Beides sorgt im Makrelenschwarm für Erheiterung. Langsam schwant den beiden Aquarianern wohl, dass sie ihre Schützlinge klar unterschätzt haben.
1: Wir sind zu langsam. Und die Fische zu schnell.
6: Das sind ja sehr kurze, kompakte Schwimmer. Und das sieht man auch. Die sind nicht blöd. Die kennen das auch schon, das gefangen werden. Und die wollen natürlich nicht raus. Nicht freiwillig. Und am schönsten ist immer, wenn sie in die Kescher rein schwimmen. Aber den Gefallen tun sie uns zurzeit noch nicht. Ich glaube, ich gehe da noch mal mit rein. Zu zweit kann man sich versuchen, die Fische gegenseitig zuzutreiben.
0: Jo, versuchen kann man das. Rainer Reusch merkt aber sehr schnell, dass auch die neue Strategie nichts bringt.
7: Also brechen wir erstmal ab.
1: Ja.
7: Und er lässt das Wasser
0: runter. Jetzt kommt Trick 17.
6: Sie sind doch zu schnell. Und wir werden den Wasserstand absenken auf 30 cm. Und dann können Sie nicht mehr weg, dann müssen Sie raus, ob Sie wollen oder nicht.
0: Die erste Runde geht damit 1:0 an die Makrelen.
8: Moin, Kinder, Speisewagen ist da.
0: Wurde aber auch Zeit, denn Jingo, Kamina und Poroto fressen für ihr Leben gern.
8: So, die kriegen jetzt neue Luzerne. Und die sogenannte Mesh, das ist so ein Müsli. Gleich. So eine Art Müsli, hier sind Spurenelemente und Mineralstoffe drin. Damit ihr morgens dran gewöhnt, weil auf die Weise kann man denen dann morgens mal Wurmmittel und Medikamente mit reinmischen und zugeben. Aufkommen, Poroto. So, die frische Luzerne.
0: Keilerei am Futtertrog? Nicht bei den Tapiren. Ganz gesittet speisen die drei zusammen, während das Personal die Rohkostplatte bereitet. Tapire sind echte Genießer. Und Horst? Der kümmert sich um die Hinterlassenschaften. Dies ist kein Badesee, sondern ein Wasserklosett. Tapire würden ihr Geschäft nämlich niemals an Land verrichten. Dort leben schließlich die Feinde.
8: Normalerweise leben die an Flüssen. Das heißt, sie koten ins Wasser, der Fluss treibt es weg. Und der Jaguar kann sein Beute nicht lokalisieren.
0: Trotzdem kein Schickjob, findet Horst.
8: Mir ist als Tierpfleger eher Berufung als Beruf. Ich habe es heute Morgen gemerkt. Also, ich habe es erst um 4:30, als der Wecker ging, schon gestöhnt und musste wieder aufstehen. Aber als ich um 5:45 dann den Tierpark betreten habe, dachte ich eigentlich, ja, schön, dass du endlich wieder hier bist. So nach diesem Motto, du kannst morgen gar nicht erwarten, auf die Arbeit zu kommen. Ich möchte nicht bei so einem Wetter 8 Stunden im Büro sitzen müssen.
0: Auch Jingo, Kamina und Poroto würden ihn vermissen. Die sind mit der Arbeit ihres Pflegers nämlich sehr zufrieden. Frische Luzerne, korrekter Wasserstand, regelmäßige Streicheleinheiten. Was für ein frisches Klosettvergnügen.

0: Was ist denn jetzt wieder los? Volker kommt mit seiner komischen Alpaka-Angel.
1: Pico vorwärts. Alle rein.
0: Ach, guck mal an, wer da schon wartet. Heute ist Großimpftag im Tierpark. Die Wiederkäuer müssen antreten, weil die Blauzungenkrankheit im Anmarsch ist.
2: Das ist eine Viruskrankheit, die von so kleinen, mückenähnlichen Fliegen übertragen wird. Das ist eine fiebrige Erkrankung, wo so halt im Zungen- und Augenbereich und so einiges kaputt geht und sieht nicht gut aus. Also möchte man nicht seinen Tieren zumuten. Und deshalb ist es ja schön, dass wir impfen können.
0: Schön impfen geht aber erst nach dem Zupacken. Vorsicht, die treten aus.
3: Was hast du denn für Zucker?
0: Die Jüngsten in der Herde kennen das mit der Spritze noch nicht.
3: Gut. Ja.
2: Ein kleiner Pieks. Gleich gibt es noch einen zweiten. Das ist dann die Impfung. Ja, dann ist der schreckliche Tag vorbei.
3: Spock.
2: Nicht zu mir. Was war das gerade?
3: Ist gut, Süße. Ist gut.
2: Wer war das?
3: Das war Merle.
2: Die kann ich von ihrer Mutter nicht mehr gut unterscheiden.
3: Wieso? Die sieht ganz anders aus, die Mutter.
2: Die sieht so auch schwarz.
3: Ne, die Mutter ist grau.
2: Hey. Das ist die Mama hier, wie heißt sie? Punter.
3: Ja. Wenn man sieht, die ist viel mehr grau schon drin.
2: Ja. Wen haben wir denn jetzt? Mona und Punter, ne?
3: Ja. Nur wer ist wer?
2: Hey, nur ist gut.
3: Ja, geh doch ran, einfach so, zack. Ja, aufpassen.
0: Hier kommt heute keiner ohne blaue Flecken davon.
3: Hey, du alte Ziege.
2: Sieh das wieder, die.
3: Und auf die Kniescheibe. So werde ich getreten hier in dieser Firma.
2: Mobbing.
3: Ja, Alpaka-Mobbing.
2: Dann sind die auch durch, ist doch schön.
3: Ja.
0: Der Wasserstand sinkt, die Erfolgsaussichten der Pfleger steigen. Umsiedlungsaktion der Goldmakrelen, zweiter Versuch.
4: Flut ist vorbei, jetzt ist Ebbe. Jetzt ist niedriger Wasserstand.
0: Selbst bei Ebbe sind die Makrelen noch blitzschnell. Dafür gehen die neugierigen Rochen freiwillig ins Netz. Sollen sie aber gar nicht.
5: So, zwei habe ich.
0: Der Anfang ist gemacht.
5: Treib sie mir doch einfach mal hier so her.
6: Na, ich hab nur silberne.
0: Sieht aus, als wollten alle anderen Fische mit umziehen.
6: Schön.
0: Dennis Müller nimmt die Zappelfracht in Empfang und sorgt für möglichst reibungslosen Ortswechsel. Fische mögen keine Netze und auf dem Landweg schon gar nicht. Die letzten Fische sind immer die schwierigsten.
5: Mistviech. Jetzt, die haben das jetzt spitz.
6: Ja, klar. Deswegen sind sie ja auch noch hier drin. Hab sie.
0: Die Goldmakrelen am Ziel. Das große Haibecken soll ab heute ihr neues Zuhause sein.
7: Sie werden sich finden zu einer großen, glücklichen Familie.
0: Im Becken mit den großen Fischen sollten die Makrelen lieber schnell wieder einen Schwarm bilden.
7: Die sollten sich eigentlich gegenseitig erkennen. Und sich dann wieder zur Sicherheit natürlich im Schwarm zusammentun.
0: Hier im großen Becken gelten andere Regeln als bei den Rochen. Lektion 1, schön zusammenbleiben. Lektion 2, Haie sind Freunde. Lektion 3, Mitbewohner beknabbern. Geht gar nicht. Alles klar? Olivia, amtierender Dickkopf in Hagenbeck. Nie würde sie sich wie die Ponys reiten oder vor eine Kutsche spannen lassen. Olivia will um ihrer selbst willen geliebt und von den Ponymädchen gestriegelt werden.
8: Kannst du hier an?
9: Ja.
8: So. Fängst du an, sie zu kämmen? Dann kann ich schon mal ihre Hufe machen.
0: Johanna Räppchen und Nina Ellinghaus kennen sich mit der kapriziösen Eseldame inzwischen bestens aus. Sie wissen, solange die kleine Wellnessbehandlung nach Ollis Geschmack läuft, tut sie lammfromm. Aber wehe, wenn nicht. Eine echte Diva eben.
8: Also Livia ist die einzige Frau im Gehege und insofern braucht die natürlich ein bisschen extra Pflege und Frauen mögen es ja auch gerne, ein bisschen gepflegt zu werden. Also ich glaube, doof findet sie es nicht. Und da sie ja nicht geritten wird, muss sie halt irgendwie anders Aufmerksamkeit bekommen.
0: Auch die Pfleger wissen genau, was die Lady wünscht.
9: Das ist für Olivia und die hatte leider in letzter Zeit ziemlich abgenommen, war ziemlich abgemagert. Und die bekommt quasi von uns so ein bisschen Aufbaufutter extra. Und das ist halt wichtig für sie, dass sie zunimmt. Sie hat auch ganz gut wieder zugenommen, seitdem sie das bekommt. Und das tut ihr echt gut. Da habe ich schon mal Wasser gekocht, weil wir es wirklich mit kochendem Wasser machen müssen.
0: Trotz Olivias Macken, Dave hat das Charakterweib ins Herz geschlossen.
9: Olivia! Super dicke!
0: Olivia zeigt ihre Sympathien deutlich. Sie kommt nämlich nur dann in den Stall, wenn sie will.
9: So, Olli, lass mich da noch mal kurz ran. Wir hängen das hoch. Geh mal ein Stück weg. So, ja, Olli hat so ein bisschen Sonderstellung. Das tut ihr aber auch ganz gut, weil mit den Ponys wird ja mit den Ponymädchen jeden Tag irgendwas gemacht. Die werden bewegt, die Kinder können da reiten oder wenn nichts los ist, dann werden sie einfach nur geputzt. Und Olli hat dann so ein bisschen die stiefmütterliche Behandlung eigentlich hier. Und deswegen kriegt sie hier was Leckeres, dann geht's auch ganz gut. Ne, Olli? So, Olli, dann lass es dir schmecken. Ich habe noch ein bisschen was zu tun.
0: Das ist schon ein Ding. Gibt's schon wieder was zu fressen? Och nee. Uwe hat wieder die komische Küchenwaage dabei.
10: Hier steht's ja einigermaßen gerade.
0: Was die Pfleger immer mit den Pinguinkindern haben. Das sind doch nicht die Weight Watchers hier, oder?
10: So, nun müssen wir einmal kurz. Möchte ich gerne dein Kind einmal wiegen, ich weiß. Du bist doch nicht begeistert von und meine Finger sind immer von deiner Behandlung eigentlich nicht begeistert, aber oh, fühlt sich aber gut an. Ein schöner, dicker Bauch. Das kann man immer sehr schön sehen. Das ist die Naht, die Dehnungsfuge. Und wenn die schön breit ist, dann ist er gut gefüttert. So, dann wollen wir mal gucken. Oh, 500, fast. Na, 560 Gramm, das ist prima. Wichtig ist, dass sie jeden Tag ein bisschen zunehmen. Dass das viel ist, ist nicht so wichtig, aber wichtig ist, dass jeden Tag ein bisschen mehr ist. Ne?
0: Tja, kein Problem. Fressen ist schließlich kinderleicht.
10: So, Mama, da ist er. Ja, nicht das Kind hauen. Hallo, hallo, hallo. Deine Kinder müssen auch auf die Waage. Oh, das ist der Große. Oh. Hier haben wir das Problem, dass es. Oi, das war ja. Der ist gerade druckbetankt worden. Alte Bauernregel: Wenn oben was reinkommt, muss hinten was raus. 1040. 50 Gramm an einem Tag zugenommen. Naja, gerade frisch betankt. Dann darf das ruhig ein bisschen mehr sein. Super.
0: Beim Blick über den Schüsselrand zeigen sich seltsame Gestalten. Besser wieder abtauchen.
10: Oh, oh, ist ja so schwer, dich kriegt man ja kaum noch raus, du.
0: Hier im Tierpark werden die Pinguine so gut versorgt, dass sie sich den Luxus von zwei Kindern leisten können.
10: Du, da rein. Die legen ja innerhalb von 3-4 Tagen die Eier und brüten die beide aus. Und wenn dem größeren Kind was passiert, dann haben sie immer noch eins in Reserve. In der Natur schaffen die in der Regel das nicht.

0: zwei Kinder groß zu ziehen, weil es einfach zu viel Aufwand ist. Es ist einfach nur eine Reserve. Irgendwann stirbt dann das Schwächere.
1: Im Gehege gibt es zwar komische Mitbewohner, aber keine Feinde. Deshalb können sich beide Pingu-Eltern abwechselnd um die Kleinen kümmern. Antreten zum Wachwechsel. Im Tropenaquarium können die Vögel herumfliegen, wo sie wollen. Nur landen sollten sie nicht überall. Unvorsichtige Anfänger sind für Krokodile und andere Echsen eine willkommene Zwischenmahlzeit. Die Mausvögel lernen gerade fliegen. Und einen hat sich schon die grüne Wasseragame geschnappt. Das Geschwisterchen hat Dave gerettet.
2: Hallo, Baby. Hallo, hallo, hallo. Hey. Hast du Hunger? Nee.
1: Seit 3 Wochen ist Dave Tag und Nacht für den Kleinen da. Zu Hause und bei der Arbeit.
2: Also immer, wenn ich dran denke oder immer, wenn er mir gerade mal wieder in den Sinn kommt, renne ich hierher. So, Baby, kommst du mal raus? Also das ist jetzt, na gut, das jetzt nicht unbedingt, aber das jetzt ist die typische Haltung eigentlich von Mausvögeln. Die hängen eigentlich immer so irgendwie am Busch rum. Und deswegen haben die auch so komische Füße, nicht so wie normale Vögel. Und wir üben jetzt schon, weil er soll ja irgendwann auch mal selbstständig fressen, dass er zum Füttern immer an diese Schüssel gehangen wird quasi. Er muss sich da hinsetzen und dann gibt es erst das Futter. Weil früher hat er immer so von der Pinzette in meiner Hand was bekommen.
3: So, Baby, einmal an die Schüssel.
2: Genau. So, und dann gucken wir mal. Ja, siehst du. Und dieses komische Flügelschlagen die ganze Zeit ist halt wirklich Battleverhalten. Also sieht irgendwie so ein bisschen abnormal aus und so, als würde es nicht so gehören. Aber es gehört wirklich so und er bettelt wirklich die ganze Zeit nur mit so Flügelschlagen. Super, guck mal eine an. Dieser Schnabel ist auch riesig, also man denkt das gar nicht, was da alles reingeht. Er versucht jetzt auch immer mit seinem Füßchen das schon festzuhalten. Super. Es wird langsam, ne? Oh, wollen wir fliegen üben? Hui! Ja, also wir fliegen schon ein ganz, ganz, ganz klein bisschen. Aber noch nicht so wirklich. Und das ist eigentlich seine Lieblingsbeschäftigung. Er krabbelt dann hier richtig hoch und irgendwann sitzt er unter meinem Kragen, wenn er müde ist und kuschelt sich da ein. Ne? Auf relativ viel Schlaf verzichte ich zurzeit, weil ich den um 22.30 Uhr, 23 Uhr nochmal das letzte Mal fütter. Und auch wenn ich frei habe, dann um 6 Uhr aufstehe und ihn dann das erste Mal fütter. So, Baby, jetzt gehst du wieder in deine Schachtel. Jui! Nee, geh mal runter. Du möchtest jetzt draußen gucken, ne? So.
1: Mr. Killer Schneeäule wacht über seinen Nachwuchs.
4: Pass auf, das ist eine Kette, nicht, dass du fällst.
5: Ja, danke. Ich glaube, das ist jetzt das geringste Problem, wa?
4: So.
5: Wir wollen da jetzt reingehen. Mhm. Wir haben jetzt gerade gebrütet.
4: Ne, wir nicht. Sie. Sie so, du weißt, was du jetzt machen musst. Was ist ganz wichtig? Dass mir nichts passiert.
5: Ja, deswegen schaffe ich mir einen Besen.
4: Verteidigst du mich, ne? Bis aus Blut. So, dann brauchen wir eine Leiter. Okay. Die ist schon genauso alt wie der Tierpark, wie du siehst.
5: Ja, aber muss ich jetzt mit beiden rechnen oder greift mich nur einer an? Die werden beide gleich ein bisschen.
4: Du musst mit allen rechnen.
5: Ja, ich rechne mit allen, ja.
1: Azubi Dennis ist mulmig zumute.
4: Ja. Hallo, Eule.
5: So, Kuckuck.
4: Ist alles gut, Papa, ne? Ist gut. Alter, Stinkmolch. Ist gut, Digga. Wir wollen nur mal gucken, ob da Babys sind. Ja, ist alles gut. Ist gut, Papa, ne? Guck mal zu deiner Frau. Ich will nur sehen, was da los ist. Oh, ja, du greif mich gar nicht an, du. Hallo, Mama.
1: Nach Volkes Rechnung müssten die Jungen geschlüpft sein.
4: Mama, guckt hier. Ist alles gut, ist nur ein Besen. Brauchst keine Angst haben. Also ich sehe ein Junges dort. Eventuell, ja, zwei sind das. Also zwei, und die sitzt drauf. Vielleicht ist auch noch ein drittes, das kann ich dir jetzt nicht sagen.
5: Okay. Ja, an sich ist ja alles gut.
4: Papa, bleib mal schön da. Da gucken wir noch mal um die Ecke, ja?
5: Gucken wir noch mal um die Ecke. Auch
4: Papa, bleib mal da. Die fixieren eigentlich nur den Besen hier.
5: Ja.
4: So, cool. Geh mal rauf. Dann guckst mal von der Seite. Ich brauche das, ich habe sie schon gesehen.
5: Hallo, Süße.
4: Und siehst du was?
5: Warte, jetzt gehe ich mal ganz
4: hoch. Pass auf, er kommt. Ja, keine Angst. bist aber auch ein Schisser.
5: Was soll ich denn machen, wenn er jetzt kommt?
4: Ja, keine Angst haben.
5: Du musst mir mal den Besen, glaube ich, geben.
4: Geh mal rauf, langsam.
5: Ach so. Ja, was soll ich denn machen mit ihm jetzt?
4: Der macht mit dir was, nicht mit ihm. Nee. Guck mal, der lacht sich tot über dich an. Ja,
5: danke. Aber siehst du jetzt?
4: So, jetzt guck einfach.
5: Hallo, Süße.
4: Konzentriere dich da auf die Mutter mit den Kindern. Was siehst du?
5: Zwei.
4: Zwei?
5: Zwei.
4: Und was mit Ei und so? Nichts mehr?
5: Ich sehe sonst nichts.
4: So, auf, er kommt. So ist ja. Gut. Zwei. Dann lass mal, komm mal runter.
1: Mutprobe bestanden.
5: Gut.
4: Ja. Jo, ist gut. Das ist ja seine Aufgabe in der Natur, ne? Ja. Seine Frau verteidigen. So, dann machen wir die Leiter zusammen.
5: Ja. Guck mal, Volker, das sieht so aus, als wenn
4: er... Ja, der macht nichts.
5: Soll ich mal jetzt zur Tür mich trauen?
4: Jetzt gehst du mal langsam hin. Ja, der macht ja nichts. Der ist jetzt auf dem Besen fixiert, so. Schließ mal langsam auf.
5: Ja. So, Tür aufmachen.
4: Ja, geh mal unter an die Seite noch ein bisschen. Dass er da nicht mit rausflutscht. So, okay. Guck, alles gut. So.
5: Ich hab's geschafft.
4: Ich komm auch mit. So, ist er deinen Besen noch mal angreifen? Ja, ist gut, Papa. Ich will nur rausgehen, ja? Tut dir niemand was. Bla, bla, bla. So.
5: Bla, bla, bla. Ja.
4: Guck, alles gut. So, Besen ist weg.
5: Aber war nicht so schlimm, wie ich gedacht habe.
4: Ja, was soll er dir auch tun?
5: Naja, ich hätte gedacht, er wäre aggressiver, dass er öfter angreifen wird und richtig anfliegt.
4: Dann macht das ja nicht zum ersten Mal. So, lass mal los hier. Ciao.
1: Jetzt trauen sich sogar schon die Azubis. Beim nächsten Mal wird Mr. Killer Eule wohl konsequenter attackieren müssen. Hat ja nicht nur Familie, sondern auch einen Ruf zu verteidigen. Für die Kinderelefanten ist es ein Tag wie jeder andere. Sie genießen den Sonnenschein und ihr Badewasser. Nur die trächtige Tura sondert sich immer wieder ab. Ein Zeichen, dass die Geburt unmittelbar bevorsteht. Sie tritt von einem Bein aufs andere, frisst nicht mehr viel und alle im Elefantenhaus warten auf die ersten Wehen. Seit Wochen nimmt hier keiner mehr Urlaub. Alle sind schon übermüdet von den langen Nachtwachen. Auch die Tierärzte halten die Stellung, kann schließlich jeden Moment losgehen.
6: Also Tura hat ja nun schon ihr fünftes Baby, was sie jetzt bekommt. Vier hat sie schon bekommen und wir hatten also welche, die gingen innerhalb von einer halben Stunde über die Bühne. Wir hatten aber auch welche, die 24 Stunden oder so gedauert haben dabei. Warten wir es mal ab.
1: Die ersten Wehen haben eingesetzt. Heute ist der 678. Tag der Tragezeit. Und jetzt richtet sich jeder auf eine lange Nacht ein. Woanders geht der Arbeitstag zu Ende.
7: So, Maisi, Feierabend. Wir machen jetzt los. Wollen wir das alles mal hier reinpacken?
1: Dave nimmt sein Mausvogelkind mit nach Hause als sensiblen Sondertransport.
7: Eigentlich fahre ich das ganze Jahr über bei Wind und Wetter mit meinem Fahrrad hierher. Ich wohne ja nur 10 Minuten entfernt. Ja, jetzt tue ich mal was für den Klimawandel. Ich habe jetzt von Benjamin das Auto. Gerade wenn es früh noch so ein bisschen kalt ist, ist das sicherer. Deswegen kann ich jetzt Auto fahren. Ne? So, haben wir alles? Ja.
1: Zwei Uhr nachts. Gespanntes Warten im Elefantenhaus. Turas Wehen sind inzwischen stärker. Alle gehen auf Zehenspitzen und flüstern, um die Elefantenkuh nicht zu stören. Gegen die Schmerzen probiert Tura immer neue Positionen aus. Aber das Baby lässt sich Zeit.

0: man sieht Tura an, dass sie Wehen hat, aber von außen zu sehen ist noch gar nichts. Dass also jetzt da hinten an dem Schwanz diese typische Beule auftauchen würde, das macht aber auch nichts. Die muss ja erstmal den Gehirnbaum oder den Mund weiten, damit der. Das passiert dadurch, dass die Fruchtblase und das Baby da ganz oft gegen gedrückt werden. Und das ist immer noch die Phase im Moment. Und wenn das dann alles fertig ist, dann sieht man vielleicht auch von außen irgendwas.
1: Eine

0: Elefantengeburt ist für alle hier ein großes Ereignis. Zumal bei Hagenbeck die Babys im Beisein der Herde geboren werden. Tanten und Cousinen stehen der werdenden Mutter zur Seite.
1: Am spannendsten finde ich, dass es hier in der Gruppe ist. Also ich finde die Reaktion der anderen manchmal spannender als die Geburt selber. Weil das ist einfach, wenn das Baby draußen ist, dann vibriert so das ganze Haus, weil die sich eben untereinander verständigen. Und also das finde ich das Spannendste daran.
0: Chandra und Mowgli rücken näher heran. Sie geben Tora Schutz und Sicherheit. Gegen die Schmerzen der Mutter können sie leider nichts tun.

0: kann auch theoretisch noch 10 oder 12 Stunden dauern.
1: Tura hat das Maul weit auf, aber sie gibt keinen Laut von sich. Elefanten können sich mit ganz tiefen Tönen verständigen, für Menschen nicht hörbar. Doc Flügger und sein Team werden hier ausharren bis zum Schluss. Wie lang diese Nacht wird, bestimmen allein Tura und ihr Baby. Das Elefantenbaby ist da. Über den Nachwuchs freut sich die ganze Familie. Das erste Paddeln im Pool. Die Otterkinder entdecken die Welt. All das und noch viel mehr in der nächsten Folge von Leopard, Seebär und Co.
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0: Montag, 31. August. Ich grüße Sie zu Niedersachsen, 18 Uhr. Bei manchen Nachrichten bleibt man fassungslos zurück. In Weibeck, in Hessisch-Oldendorf, leben keine 400 Einwohner. Weibeck ist der Inbegriff der Beschaulichkeit und Idylle mitten im Weserbergland. Und doch sind dort gestern mindestens 7 Menschen durch Stiche und Schüsse teils schwer verletzt worden. Offenbar kannten sich die Beteiligten. Davon geht zumindest die Polizei aus.
1: Auch heute Vormittag war die Polizei noch in Weibeck im Einsatz, suchte rund um den Tatort nach weiteren Spuren und Beweisgegenständen, möglicherweise nach Waffen. Denn davon waren bei der blutigen Auseinandersetzung gestern einige im Spiel.
2: Nach derzeitigem Ermittlungsstand wurden diverse Waffen in dem Rahmen der Auseinandersetzung eingesetzt. Also wir hatten zum einen Stichwaffen und diverse Schlagwaffen, auch mindestens eine Schusswaffe und ein PKW wurden eingesetzt. Das Ergebnis war, dass mindestens 7 Personen dort verletzt worden sind. 4 befinden sich zum derzeitigen Zeitpunkt auch noch im Krankenhaus und sind allerdings alle außer Lebensgefahr.
1: Augenzeugen berichten, dass rund 30 Personen an der Auseinandersetzung beteiligt gewesen sein sollen. Vermutlich Mitglieder zweier Großfamilien, eine aus Weibeck, die andere aus Nordrhein-Westfalen. Kurz zuvor habe es ein Treffen einiger der Beteiligten im Dorfgemeinschaftshaus von Weibeck gegeben, berichtet der Bürgermeister, der nun ein hartes Durchgreifen fordert.
3: Hier einfach rumzuwüten, zu schießen und Stichverletzungen, das geht gar nicht. Und solche Kriminalitäten müssen mit aller Härte unseres Rechtsstaates durchgegriffen werden und bestraft werden. Im schlimmsten Fall, sage ich Ihnen auch ganz ehrlich, brauche ich solche Menschen hier nicht.
1: Die genauen Hintergründe würden derzeit noch ermittelt, heißt es von der Polizei. 2 Personen, die zwischenzeitlich festgenommen worden waren, sind inzwischen wieder auf freiem Fuß.
0: Großeinsatz für die Feuerwehr in der Nacht. In Bad Lauterberg hat das alte Kurhotel am Wiesenbeker Teich gebrannt. Das ist ein großes Gebäude mit einer wechselhaften Geschichte, gerade in den vergangenen Jahren.
4: Der Großteil eines umstrittenen Gebäudes liegt in Schutt und Asche. Das ehemalige Kurhotel, das einst einer Reichsbürgergruppe gehörte, war durch die Flammen schon einsturzgefährdet, als die Feuerwehr mit ihrer Arbeit begann.
5: Als wir eintrafen, erstmal nur als die Feuerwehr Lauterberg, war das auch so gesehen in diesem mittleren Bereich. Der historische Teil eigentlich des Gebäudes war auch von oben bis unten schon über Feuerschein hinter den Fenstern zu sehen.
4: Das ehemalige Kurhotel hat eine wechselhafte Geschichte. Vor 3 Jahren kaufte es eine Person im Dunstkreis der Reichsbürger um Peter Fitzek.
6: Ich weiß immer auch wieder ziemlich für uns. Hier wird uns keiner stören, denke ich.
4: Er krönte sich selbst zum König und will die Bundesrepublik Deutschland abschaffen.
7: Da wollen wir hin, das wollen wir loswerden.
4: Im vergangenen Jahr hat das Bundesinnenministerium die Gruppe verboten. Seitdem gehört das Gebäude dem Staat und steht leer. Bei dem Feuer wurde somit niemand verletzt. Die Brandursache ist noch unklar.
0: Und das war ein Fall, der hohe Wellen geschlagen hat. An einer Schule in Vechta sollen mehr als 100 Zeugnisse falsch ausgegeben worden sein. Wir haben Ihnen schon darüber berichtet, dass an dieser Schule die eigentlich übliche Ausgleichsregelung nicht korrekt angewandt wurde und Schulabgänger damit zu Unrecht mit schlechteren Zeugnissen als eigentlich nötig ins Berufsleben gestartet sind. Jetzt stellt sich durch eine NDR-Recherche heraus, es gibt noch mehr Fälle, in denen die Regel falsch angewandt wurde.
8: Es ist schon 10 Jahre her. Da haben Gita Mattes und ihr Mann einer befreundeten Familie geholfen. Die Tochter war auf dieser Gesamtschule und musste ein Jahr wiederholen.
9: Dem Mädchen ging es ganz schlecht. Also im Herbst schon, als sie merkte, ich muss das Schuljahr wiederholen. Aber noch viel schlechter dann im Frühjahr, als sie gemerkt hat, ich musste das völlig umsonst tun. Und zwar deshalb, weil die Schule einen Fehler gemacht hat. Nicht, weil ich was falsch gemacht habe, sondern umsonst sitze ich da und muss das ganze Jahr noch mal wiederholen.
8: Ihr Schützling will nicht vor die Kamera. Zu belastend seien die Zeiten damals.

0: Sommer in Vechta, wo mehr als 100 Schüler falsche Zeugnisse bekamen. Die eigentlich einfache Idee, schlechte Noten können über bessere ausgeglichen werden. Das soll mehr Chancen bieten. Aber sie liest sich unglaublich kompliziert.
1: Also wenn schon die Schulleitungen das nicht verstehen und die Kolleginnen an den großen Schulen, wie sollen die Eltern und Schülerinnen und Schüler das verstehen? Insofern kann ich auch verstehen, dass es da auch keine Beschwerden gab gegen die Zeugnisse und gegen möglicherweise falsche Zeugnisse.
0: Franz Josef Meyer vom Verband Erziehung und Bildung fordert jetzt, systematisch alle Zeugnisse der letzten 10 Jahre zu überprüfen.
1: Aber ich denke mal, im Sinne der Gerechtigkeit ist das wichtig, auch für die Schülerinnen und Schüler zu wissen, ob sie wirklich ein Abschlusszeugnis haben, das ihren Leistungen entspricht.
0: Ministerin Julia Willi-Hamburg ist erst seit 4 Jahren im Amt. Sie muss jetzt auch die Fehler der Vergangenheit ausbaden. Sie meint, für die Aufklärung reichen Stichproben.
2: Wir schauen jetzt in unterschiedliche Jahrgänge von jeder Schule, ob es hier systematische Verfehlungen gab, um daraus zu lernen. Sollte es Verfehlungen gegeben haben, schauen wir uns alle Jahrgänge an. Und natürlich betreiben wir jetzt Ursachenforschung, ab wann hätte der Fehler aufgetreten sein können, um hier natürlich auch wirklich alles aufzudecken.
0: Gita Mattes fragte damals mehrere Schulen, ob die Noten ihres Schützlings nicht doch für einen erweiterten Realschulabschluss ausreichten. Sie bekam prompt fehlerhafte Antworten und meint deshalb, das Problem ist viel größer als gedacht.
3: 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Nach Bekanntwerden von Sparplänen hatte sich die Konzernspitze monatelang nicht direkt gegenüber den Beschäftigten geäußert. Das holt sie jetzt auf Druck bzw. Einladung des Betriebsrates nach. Heute waren Vertreter des Vorstands im VW-Werk Hannover, ein Werk, dessen Zukunft schon öffentlich in Frage gestellt wurde.
4: Heute Morgen kurz nach 8 Uhr in Hannover Stöcken. Betriebsrat und Gewerkschaft rüsten sich für die Ankunft des Volkswagen-Vorstands, wollen der Delegation aus Wolfsburg einen lautstarken Empfang bereiten. Hier werden VW-Nutzfahrzeuge gebaut, noch. Auch das Werk Hannover wackelt in der Krise des Unternehmens. Die Belegschaft ist besorgt.
5: Wir wissen immer noch nicht, wie es mit uns weitergeht, wie es mit Hannover gerade weitergeht. Und heute werden wir wahrscheinlich auch wieder nichts erfahren, weil es wird nie was gesagt.
4: Absatzzahlen sinken, Stellen sollen gestrichen werden, Werksschließungen stehen im Raum. Und so reist der Vorstand seit vergangener Woche durch die Republik, besucht insgesamt 9 Betriebsversammlungen, erklärt seine Sparzwänge. Und lässt die Belegschaft an allen Standorten ängstlich und beklommen zurück, mit mehr offenen Fragen als Antworten.
6: Es ist auf jeden Fall enttäuschend, weil ich sag mal, das sind hochbezahlte Manager, deren Aufgabe ist es, eben Zukunftsperspektiven zu schaffen und sich eben im Markt zu behaupten. Wir sind hier die ausführende Hand sozusagen.
4: Doch auch in Hannover heute wieder keine konkreten Zahlen, keine Pläne. Stattdessen erklärte VW-Finanzchef Antlitz hier, wie sehr die hohen US-Importzölle die Produktion verteuern, gerade im Werk Hannover. Die Gewerkschaft will das nicht akzeptieren.
7: Die Beschäftigten haben geliefert und liefern. Und jetzt ist der Vorstand an der Reihe zu liefern, nämlich tragfähige Zukunftsperspektiven. Und ich will das sagen, die IG Metall sucht nicht den Konflikt.
4: Am kommenden Freitag tagt der Aufsichtsrat, um Kompromisse für die Zukunft des Autobauers zu suchen. Doch die Fronten sind verhärtet.
3: Der Aufsichtsrat sucht also nach Kompromissen auch vor Ort. Wohl auch dafür waren einige Mitglieder heute im ebenfalls von Schließung bedrohten Werk in Emden zu Besuch. Unter ihnen Ministerpräsident Olaf Lies, Kultusministerin Julia Willi-Hamburg und VW-Betriebsratschefin Daniela Cavallo. Christina Gerlach, live in Emden. Was herrscht jetzt dort vor? Zuversicht oder Zweifel?
8: Ich bin nicht sicher, ob das überhaupt 50-50 ist. Was ich aber mit Sicherheit sagen kann, ist, dass die Beschäftigten, mit denen ich gesprochen habe oder die abgewunken haben, ziemlich genervt sind davon, dass sie immer noch zwischen Baum und Borke hängen, dass das Werk immer noch auf der Kippe steht, dass es keine eindeutige Zusage oder auch Absage gibt vom Vorstand, was hier passieren soll, obwohl man sich an die Sparvorgaben gehalten hat, die fast erfüllt hat. Man ist auf der Zielgeraden. Das wurde ja 24 vereinbart und als Gegenleistung sozusagen hat der Vorstand damals versprochen, unterzeichnet, habt ihr eine Standortgarantie in Emden. Und diese Zusage, auf die warten alle, dass diese eben auch erfüllt wird. Und das haben auch die 3 Aufsichtsratsmitglieder heute in Emden so gesagt. Aber sie sagen auch, man muss sich bewegen. Jeder muss sich bewegen.

0: Bestand, aber auch Arbeitnehmervertretung und auch Politik. Und da gibt es einen Vorschlag aus Sachsen vom Ministerpräsidenten dort, dessen Werk in Zwickau auch auf der Kippe steht. Er sagt, statt einer 35-Stunden-Woche 40 Stunden. Ich habe Ministerpräsident Lies gefragt, was er davon hält.
1: Die Frage stellt sich gar nicht. Ich glaube, dass das auch nicht klug ist, wenn sich Politik hinstellt und mal eben für die Tarifparteien eine Einigung findet. Sondern das müssen Tarifparteien klären. Dafür haben wir sie.
0: Also, Politik soll sich nicht einmischen, sagt er. Und auch Betriebsratschefin Cavallo hat diesem 40-Stunden-Vorschlag aus Sachsen eine klare Absage erteilt.
2: Christina Gerlach, live aus Emden. Schönen Dank. Die Suche nach einer neuen Wohnung ist in Niedersachsen, wie auch andernorts, meistens wirklich schwer. Viel Konkurrenz, hohe Mieten, weil viel zu geringes Angebot. Und das geht jetzt schon seit vielen Jahren so. Deshalb ist es auch ein Thema im Kommunalwahlkampf. Wie kann eine Kommune Wohnraum schaffen? Dazu gibt es unterschiedliche Ideen, zeigt ein Blick nach Osnabrück.
3: Wo ist hier noch Platz für neue Wohnungen? 8.000 müssten bis 2040 in Osnabrück gebaut werden, so ein aktuelles Gutachten. In vielen Orten in Niedersachsen gilt der Wohnungsmarkt als angespannt. Um ihn zu entspannen, haben die Parteien unterschiedliche Ideen. Die CDU etwa will weniger regulieren.
4: Jeder Euro, den wir mehr in Vorgaben vorgeben, erhöht auch automatisch die Baukosten und das schlägt sich in den Mieten nieder. Und mir geht es darum, mehr Wohnraum zu günstigen Preisen. Also müssen wir uns da zurückhalten und den Investoren entgegenkommen.
3: Warum bauen, fragt die AfD. Sie will privaten Vermietern dabei helfen, leerstehende Wohnungen wieder an den Markt zu bringen. Aus Sicht der SPD braucht es definitiv Neubau, aber durch die Stadt selbst.
5: Wir dürfen nicht darauf warten, dass der private Wohnungsbau wieder anspringt, weil da ist die Bauzinsentwicklung und die Baupreisentwicklung einfach zu stark aktuell. Dementsprechend müssen wir eine kommunale Wohnungsgesellschaft stärken.
3: Das Geld dafür will er aus dem städtischen Haushalt nehmen. Die Partei Die Linke verfolgt ein ähnliches Ziel, will es nur schneller erreichen. Die FDP warnt davor, zu viel Geld in die eigene Wohnungsgesellschaft zu stecken. Sie will nachverdichten und ist damit teils nah bei den Grünen.
6: Wir haben auch Einzelhandels- oder Gewerbeflächen, die leer stehen. Und hier mehr Möglichkeiten zu schaffen, die zu Wohnraum umzuwandeln. Wenn es verträglich ist, wenn es mit Wohnraum vereinbar ist, das kann auch eine Stadt machen. Und davon wollen wir noch viel mehr Gebrauch machen.
3: Eine Kommune kann also durchaus etwas tun, um Wohnraum zu schaffen. Ideen dafür gibt es einige.
2: In Salzgitterbad steht seit Monaten der fast fertige Neubau des Elisabeth-Krankenhauses leer. Im März sollte das Haus aus dem alten Gebäude aus und in den Neubau einziehen. Doch dann meldete das Krankenhaus Insolvenz an und der Umzug fiel aus. Heute treffen sich am neuen Haus Gewerkschaften, Politiker und Beschäftigte zu einem Solidaritätsmarsch. Tino Nowitzki ist live für uns dabei. Wie können wir uns die Stimmung da vorstellen?
7: Ja, die Stimmung unter den Mitarbeitenden hier, die ist mies. Man kann es vielleicht so ein bisschen im Hintergrund hören oder zumindest mal so halbwegs wahrnehmen. Das liegt natürlich ganz einfach daran. Sorry, es hat mich verheddert. Genau. Man kann es vielleicht hören und man kann es ein wenig wahrnehmen. Denn das St. Elisabeth Hospital, das ist hier gerade 100 Meter von hier entfernt. Also dort durfte man dieses Five-Konzert, was zumindest vorhin noch hier war, auf jeden Fall auch hören. Ein paar hundert Meter davon weiter wiederum steht der Krankenhaus Neubau. Der wurde mit 35 Millionen ja gesponsert oder wurde zugeschossen vom Land und damit vom Steuerzahler. Und er steht leer, seit Monaten leer, weil die Geschäftsführung pleite ist. Und ich frage jetzt einfach mal die Mitarbeitenden hier oder eine Mitarbeitende, was genau sozusagen ist jetzt aktuell eigentlich die Befürchtung? Vor was fürchtet ihr euch?
8: Die Angst ist, dass es nicht weitergeht. Dass wir einfach nicht wissen, wo ist unsere Zukunft, wo geht es für uns hin? Bleiben wir ein Krankenhaus? Werden wir übernommen? Gibt es einen neuen Träger? Gibt es irgendwie einen neuen Investor? Was auch immer. Ne? Also es ist schon, die Monate ziehen sich und die Angst wird halt immer stärker, ist klar. Ne?
7: Das ist mal viel Erfolg auf jeden Fall. Ja, die Geschäftsführung, die äußert sich leider nicht großartig dazu, sagt nur, sie wolle alles dafür tun, dass dieser Standort hier erhalten bleibt.
2: Tino Nowitzki live in Salzgitter. Schönen Dank. Und uns bleibt an dieser Stelle noch der Blick aufs Wetter. Der Satellit sieht viele Wolken mit Schauern und Gewittern über Niedersachsen. Die verdanken wir den Tiefs Sina und Tessa. In der Nacht ziehen letzte Schauer und Gewitter ab. Dahinter ist es locker bewölkt. Die Temperaturen sinken auf 16 bis 11 Grad. Morgen ist es erneut wechselhaft. Im Nordosten können gerade am Nachmittag erneut Regen und Gewitter auftreten. Das Ganze bei Temperaturen von 18 bis 23 Grad. Der 3-Tage-Trend bleibt wechselhaft. Zwischen Sonne und Gewittern ist alles dabei. Dafür wird es aber auch wieder wärmer. Soweit von uns. 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Bis dahin wünsche ich Ihnen einen angenehmen Abend. Tschüss.
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0: Lukas, schub sie doch mal so ein bisschen raus, dass sie nicht dahinter gehen. Links oben an der Kante da. Naja, das Risiko, was an der Sache besteht, ist, dass vielleicht ein einzelner Schwimmer wirklich den Weltrekord knacken würde. Nämlich spätestens dann, wenn ein schlecht gelaunter Schwan hinter ihm hinterher ist. Hier hinten fängt an, Blödsinn zu machen. Gib Gas, fahr einmal um die Tiere rum und leg dich vorne vor.
1: Ja, Glückwunsch.
0: Ja, jetzt bleibt nichts anderes.
2: Sagt man ja so, wenn die Schwäne auf die Alster kommen, dann ist einfach, dann fängt der Frühling an.
0: Zieh mal hoch, ich weiß nicht, was es ist. Ja, ist ein Fahrrad.
3: Kann sowohl zu heiß sein als auch zu nass sein, dass sie zu viel Feuchtigkeit abbekommen. Eben wenn die Gewässer umkippen, könnte das Probleme geben. Also das ist noch nicht die Zahl, die dann auch wirklich in den Winter geht.
4: Schwanenvater Olaf Nies und sein Diensthund Hubi haben heute viel vor.
0: So viel Boot gefahren ist Hubi ja noch gar nicht. Der ist erst ein paar Monate bei uns. Also insofern ist das für ihn immer noch mal spannend, wieder Boot zu fahren. Ist immer noch eine Herausforderung für ihn.
4: Der Deutschdrahthaar ist zum ersten Mal dabei, wenn das Team vom Hamburger Schwanenwesen die Tiere aus dem Winterquartier zurück auf die Alster geleiten will.
5: Hier kommst du bitte her. So, hier, komm her. Komm hier. Hier.
0: Was soll denn der Zirkus?
5: So, komm.
0: Das Problem ist, und da könnt ihr gleich noch mal gucken, ist die Landzunge, die vorne rauskommt. Ja? Weil da kommen wir nicht rüber, da bleiben wir stecken mit den Rümpfen. Okay, alles klar.

0: sein Reviergebiet besetzt, dann setzen alle Tiere die anderen oben drauf und er würde sie nicht mehr durchlassen durch das Reviergebiet. Das heißt, alle Tiere würden im Prinzip oben bleiben und einer würde das bestimmen.
1: Stattdessen wollen sie alle Tiere auf die Außenalster treiben. Von dort sollen sie sich verteilen.
2: Formation! Und es ist jedes Mal so, ich sage eine Linie, die Linie, das wird nicht geschafft. Linie, kommt ihr bitte vor. Paul, jetzt ziehst einen kleinen vor, die gehen nach rechts rüber. Zieh mal rein da in die Ecke. Zieh! Klasse, Paul, gut gemacht. Hubertus Schnullipertus. Bleib mal hier, mein Junge.
1: Das Amt des Schwanenvaters ist deutschlandweit einzigartig. Olaf Nies hat es 1996 von seinem Vater übernommen.
0: Schwäne sind tolle Familienmenschen. Das muss man ganz ehrlich sagen. Wie sie interagieren miteinander, mit ihren Jungen, wie sie ihre Reviergebiete verteidigen, ihre Jungen aufziehen und so. Das ist schon eine tolle Sache, wenn man das beobachtet. Lasse, AK vorbei und vor der Brücke ein Stückchen aufstoppen. Der ist zu lang, der Verband.
1: Rund 4 Kilometer Wasserweg müssen die Schwäne vom Winterquartier bis zur Außenalster zurücklegen.
2: Was? Du solltest mal zum Friseur gehen, du. Bitte mal an, wie du aussiehst, du.
1: Eigentlich läuft alles nach Plan.
0: Ich übernehme einmal ganz kurz und dann gehen wir wieder in die Vor-. Ich brech zusammen. Was ist denn das für eine Scheiße? So. Ja.
1: Das entgegenkommende Ausflugsschiff soll die Schwäne auf keinen Fall auseinandertreiben.
2: Alter, da kriegst du doch Plack.
0: So, mal kurz aufstoppen und mal sehen, ob er an die Kante rangeht oder wie wir das jetzt machen.
1: Nies entscheidet, die Schwanengruppe mit den Booten einzukesseln, bis das Ausflugsboot vorbei ist.
2: Fahr zu!
1: Das wäre geschafft. Doch das nächste Problem rudert schon heran.
0: Ja, Glückwunsch. Ja, was ist denn jetzt? Ja, da gucken wir mal hin, dann sehen wir das auch. Ja, jetzt bleibt nichts anderes.
1: Trotz Rückspiegel an der Mütze hat er die Schwäne übersehen.
3: Hier soll
2: das
3: los, oder?
2: Ja, toll. Dass die Schwäne wieder nach Hause kommen.
3: Hey! Warum bleiben Sie nicht rechts?
1: Von der Wasserschutzpolizei gibt's noch eine Belehrung. Und dann ist er da, der große Moment. Die 90 Höckerschwäne erreichen vollzählig die Außenalster. Hubis bisher größtes Manöver.
0: Er hat noch nicht so ganz verstanden, dass die Tiere, die alle jetzt so in einem geschützten Bereich drin waren, mit einmal hier so in einen freien, offenen Bereich reingekommen sind. Und das war für ihn noch so ein paar Sachen, die er verstehen musste und die wir ihm mal erklärt haben.
1: Ob das späte Freilassen Auswirkungen auf den Bestand der Schwäne haben wird, wird sich erst im Laufe des Jahres zeigen. 2 Monate später. Olaf Nies ist unterwegs zu den Brutplätzen seiner Schützlinge in den Alsterläufen.
0: Wir vermeiden, dass die Tiere irgendwie an uns gebunden werden oder so. Aber klar, man weiß natürlich schon, einzelne Tiere die in bestimmten Bereichen immer wieder unterwegs sind. Ne? Der Einflügel.

0: der die ganze Zeit immer denselben Brutplatz hat oder der mit der schwarzen Gesichtsmaske, das kann man natürlich auch noch so einschätzen. Aber wir haben nicht irgendetwas wie einen Namen oder irgendeinen anderen Zirkus dafür, das haben wir halt nicht. Dieses Jahr war es so, dass das gesamte Brutgeschehen beim gesamten Wasserwild später gewesen ist, egal ob es Gänse, Enten oder eben Schwäne gewesen sind. Und jetzt sind wir ungefähr 14 Tage, 3 Wochen später dran.
1: Die ersten Küken sind gerade geschlüpft.
0: Das ist natürlich schon immer wieder was Schönes zu sehen, wenn neues Leben wieder startet und sich wieder entwickeln kann. Und man kann dann auch das Ganze mit begleiten über einen Jahresablauf mit, wie sich die Tiere dann wachsen und größer werden. Kann sowohl zu heiß sein als auch zu nass sein, dass sie zu viel Feuchtigkeit abbekommen. Eben wenn die Gewässer umkippen, könnte das Probleme geben. Also das ist noch nicht die Zahl, die dann auch wirklich in den Winter geht.
1: Hochsommer in Hamburg. Triathlon-Wochenende. Schwanenvater Nies und seine Leute sind früh auf den Beinen. Es ist 5.30 Uhr.
2: Lukas und Schwan, fahrt ihr rechte Seite runter? Und Lasse und die 21 linke Seite. Das ist zur Schleuse.
1: Seit Tagen sind sie damit beschäftigt, die Schwäne aus dem Schwimmbereich der Triathleten in der Binnenalster zu treiben. In 1,5 Stunden springen die ersten Sportler hier ins Wasser.
0: Wir gehen von hier, jetzt vom Rathausmarkt, raus bis in die Mitte der Außenalster. Mitte der Außenalster, da setzen die Tiere sich dann in die Schilfanpflanzung rein. Und dann ist der gesamte Schwimmerbereich hier frei. Hintergrund ist einfach, dass wir keine Kollisionen zwischen den Schwimmern und den Schwänen haben wollen. Und deswegen schubsen wir die ganz vorsichtig raus und dann ist das auch alles gut. So, links oben an der Kante da. Lukas, schub sie doch mal so ein bisschen raus, dass sie nicht dahinter gehen, sondern dass sie davor bleiben. Naja, das Risiko, was an der Sache besteht, ist, dass vielleicht ein einzelner Schwimmer wirklich den Weltrekord knacken würde. Nämlich spätestens dann, wenn ein schlecht gelaunter Schwan hinter ihm hinterher ist, dann wird er mal richtig Gas geben. Nein, wir wollen wirklich den Konflikt zwischen den Schwimmern und den Tieren vermeiden. Und für uns ist eben wichtig, dass bei so einer Veranstaltung die Tiere auch ihre Ruhe haben.
1: Es sind vor allem die Junggesellenschwäne, die sich hier gerne aufhalten. Einmal rausgetrieben heißt das nicht, dass sie auch draußen bleiben.
0: Pass auf, das Problem ist, dass uns gerade eine halbe Tonne von den Plastikbooten da entgegenkommen. Wir müssen mal gucken, wie wir das jetzt da hinkriegen. Das ist immer so, ne? Wenn du irgendwo um die Ecke kommst, garantiert kommen von vorne 10 Boote und bringen dir alles durcheinander. Achtung, festhalten. Jetzt, wir müssen mal einmal ganz kurz hier. Hinten fängt an, Blödsinn zu machen. Wir müssen uns mal kurz davor legen. So, Achtung. Wir müssen einmal kurz durchfeuern. Moin.
1: Hauptsache, die Schwäne drehen auf der anderen Seite der Brücke nicht gleich wieder um.
0: Ja, ihr könnt weiterfahren, ich lieg da schon.
3: Ja, die liegen aber rumkommen.
0: Moin. Moin. Moin.
1: Viele im Team machen hier ihr freiwilliges ökologisches Jahr oder leisten ihren Bundesfreiwilligendienst ab.
0: Lukas, einmal AK, voll dran vorbei. Großer Bogen und nach vorne vor. Links von euch aus. Lukas, einmal volle Pulle vorbei. Hebel auf den Tisch. Ah, jetzt hat er den Hebel gefunden.
1: Fast alle haben extra für den Job den Bootsführerschein gemacht.
0: Lasse?
3: Ja?
0: Könntest du da jetzt raus und drinnen noch einmal eine Streife fahren?

0: Gut, wunderbar. Dann machen wir das einmal drin, Endkontrolle und dann ist gut.
1: In wenigen Minuten beginnt der Triathlon. Die Mitarbeiter des Schwanenwesens halten derweil Wache vor der Brücke.
0: Die schwimmen eigentlich morgens in die Binnenalster rein und abends schwimmen sie aus der Binnenalster wieder raus. Und jetzt müssen wir sie halt eben davon überzeugen, dass sie mal tagsüber ein bisschen draußen bleiben und dann passt das auch.
1: Nies und seine Leute werden das ganze Wochenende ein Auge auf ihre Schützlinge haben. Den Triathlon werden sie dabei nur aus großer Entfernung sehen. Das Hamburger Schwanenwesen ist nicht nur für die Schwäne, sondern auch für alle anderen Wildtiere der Stadt zuständig. Nies ist heute unterwegs mit seinem Kollegen Revierjäger Paul Lukas Lüken.
0: Wir fahren mal kurz nach Hammerbrook rein. Da soll angeblich eine verletzte Möwe in einem Hinterhof sein. Und da gucken wir mal ganz kurz nach. Das nenne ich just in time. Moin.
2: Hallo.
0: Nies, hallo.
2: Wir hören das ja den ganzen
0: Tag. Ja.
2: Und wir sind so wehleidig schon.
0: Okay.
2: Wir haben, das ist zu dem Herzen weh.
0: Gut, wir schauen mal und dann gucken, was wir machen können.
1: Sonja Hennig und ihre Kollegen beobachten die Möwe seit einer Woche. Scheinbar kann sie nicht mehr wegfliegen.
0: Ja, dass man mit einem gezielten Griff sie bekommen, dass sie nicht unten auf die Fahrbahn laufen kann. Manchmal entwickeln die, die die ganze Zeit irgendwo gesessen haben, mit mal richtig Energie und sausen dann nochmal los. Und das wollen wir verhindern. Gucken wir mal, was passiert. Voll frei.

0: Haustür rechts. Wenn du eine Chance hast, ja. Ich komme vor.
1: Geht gleich los.
0: Okay. Alles klar.
2: Pass in die Ecke. Zack. Okay, okay.
1: Hast du sie?
2: Jo, nimm du mal.
1: Ich nehm, gut.
2: Jo, alles klar. Ja.
0: Kurz und schmerzlos.
1: So. Machst du zu? Jo, und raus.
0: Die kommt jetzt erstmal ins spannende Winterquartier. Und dann peppeln wir sie ein paar Tage auf, gucken mal, was mit ihr ist. Und dann kommen sie wieder raus.
3: Ja, weil er versucht ja mal zu fliehen. Aber jo, das funktioniert da irgendwie nicht.
0: Na, sieht so aus, als wenn er hier irgendwo gegengeknallt ist. Und so.
3: Ja, die haben ja auf den Dächern hier ihre Netze.
0: Ich höre das schon, ja, ja klar. Ja, da ist schon richtig was los. Na ja, gut, okay, alles klar, prima. Viel Spaß. Bis dann. Jo, tschüss.
4: Wir haben jetzt gesagt, naja, wenn man da anruft, dann sagen die, ist ja nur so eine kleine Möwe oder so. Wir haben also nicht damit gerechnet, dass wir so eine Hilfe kriegen. Also wirklich.
5: Top.
4: Ja, ich bin zufrieden. Ich kann jetzt schlafen. Mit ruhigem Gewissen.
6: Wir fahren jetzt erstmal Richtung Autobahn A1 und überprüfen dort ein paar gemeldete Schwäne, die in einer Teichanlage drin sind, die in der Mitte der Autobahn liegen.
7: Haben Schwanenpaare einmal einen Ort zum Brüten gefunden, kehren sie in der Regel jedes Jahr dorthin zurück.
6: Das ist schon ein Besorgnisbereich, den wir dort haben, weil das immer wieder passieren kann, dass sie eben auf die Autobahn heraufgehen. Und deswegen wird es eben regelmäßig überprüft, das Ganze.
1: Da sind auf jeden Fall Schwanenfedern da vorne. Können wir mal gucken.
6: Naja, die fliegen ja oben in der Luft und haben im Prinzip wie Google Maps das Bild

0: von Hamburg als Luftbild liegen. Und deswegen wissen die natürlich relativ genau, wo man runtergehen kann und wo man nicht runtergehen kann. Hast du ihn gehört?
1: Ich habe gerade noch mal einen Einsatz reinbekommen. Da ist in Wilhelmsburg ein Ententeich, der angeblich vergiftet werden soll. Da liegen jetzt seit mehreren Zeiten tote Enten.
0: Ist der 73 in der Lage, da auch mit hinzukommen?
2: Als Gamme kommen.
0: Jo, verstanden.
3: Insgesamt 7 tote Enten haben Anwohner in den letzten Wochen gemeldet. Heute wieder eine. Dass der Teich vergiftet wurde, glaubt Olaf Nies aber nicht.
0: Also hier ist es mit ziemlicher Sicherheit Botulismus, was also im Schlammbereich sich drin bildet. Die Kollegin zieht sich jetzt trotzdem einmal mit Schutzausrüstung an und wird dann den Kadaver dort bergen und dann ist gut.
3: Botulismusbakterien bilden bei starker Hitze und unter Sauerstoffabschluss ein starkes Gift. Sarina und Vanessa absolvieren ein freiwilliges ökologisches Jahr beim Hamburger Schwanenwesen. Einsätze wie diese gehören für sie zum Alltag. Für Diensthund Hubi aber ist das nichts.
4: Sitz, dann bleibst du.
0: Ja, weil wir Hubi nicht in so eine Gefahrenlage hineinbringen, während die Kollegen mit Schutzanzügen dort unterwegs sind. Das muss man schon relativ klar und fein abschätzen, wann wir den Hund einsetzen, wann wir ihn nicht einsetzen. Und Schlamm und Gefährdungslagen und Kontakt mit toten Tieren, das geben wir unseren Tieren nicht.
3: Für die anderen Tiere vor Ort können sie nichts tun. Wenn die Temperaturen wieder kühler werden, verschwindet auch das Gift. Wenig später ist Diensthund Hubi wieder im Einsatz. Nies und Revierjäger Lüken wollen nach den Schwanenküken sehen.
5: Also ich sehe ein Küken, zwei, mal gucken.
3: 4 Küken sind es bei diesem Paar.
0: Es ist wirklich die klassische Rollenverteilung. Sie ist für die Aufzucht der Küken zuständig. Und er ist dafür zuständig, die Verteilung des Reviergebietes zu machen. Das heißt also, andere Tiere, die seinen Jungtieren die Nahrung nehmen könnten, quasi zu vertreiben. Und den Lebensraum für die Jungtiere zu schaffen. Wir haben natürlich gemerkt, dass wir die Tiere ein Stück weit später rausgelassen haben und dass wir während der Mausersaison wirklich sehr, sehr viele Gänse hier hatten, wo also auch noch mal ein deutlicher Vertreibungseffekt stattgefunden hat. Am Ende des Jahres können wir zählen und abrechnen, im wahrsten Sinne des Wortes.
3: Es ist Anfang August. Olaf Nies ist schon früh mit seinen Leuten auf dem Eppendorfer Mühlenteich gestartet. Heute haben sie Verstärkung dabei.
0: Wir haben ja mal zahlreiche Gegenstände, die in die Alster reingeschmissen werden. Und das Problem ist natürlich, dass die Tiere sich da drin auch verfangen können oder auch Schwimmer sich in diesen Bereichen verfangen können. Und deswegen gehen wir eben neben anderen Dienststellen auch regelmäßig bei und führen einmal im Jahr dieses Tauchen durch.
6: Und? Ich glaube, da müsstest du stehen können sogar.
7: Ja, ja, auf jeden Fall.
6: Stehst du oder schwimmst du?
7: Also auf Zehenspitzen.
6: Ach so, oh Gott.
8: Ja, alles gut. Alles gut.
3: Karl absolviert ein freiwilliges ökologisches Jahr beim Schwanenwesen. Für den Taucheinsatz hat er sich freiwillig gemeldet. Die anderen Taucher sind Journalisten. Man kennt sich seit Jahrzehnten. Es ist ein Geben und Nehmen. Die Medienvertreter kriegen ihre Geschichten. Das Schwanenwesen bekommt Hilfe beim Schrotttauchen.
9: Ich hab.
0: Bei vielen ist es halt ein Spaß an der Straße, irgendwas abzubauen und in die Gewässer zu schmeißen. Die denken gar nicht drüber nach, was das für Folgen haben kann. Wenn das neuwertig ist, dann ist das Unfallrisiko ja noch nicht so groß. Aber sobald es ein paar Jahre drin liegt, ist es scharfkantig, ist es spitz. Und Personen, die was weiß ich, mit dem Boot kentern und da reingeraten, können sich da wirklich schwer dran verletzen.
3: Ja.

0: Und jetzt scheint es fest. Zieh mal hoch. Ich weiß nicht, was es ist. Ja, ist ein Fahrrad. Okay, ist drin. Kannst du los? Okay.
1: Wir sind 10 Meter gefahren.
0: Pass auf, sehr schwer. Erstmal Einkaufswagen.
1: Es ist schon wirklich traurig, was alles so in die Gewässer entsorgt wird und was wir immer wieder finden. Also ich bin, ich sag mal, traurig gespannt, was wir gleich noch alles finden werden.
2: Achtung, da sind noch Angelköder mit drin.
0: Angelköder mit drin, Vorsicht.
3: Ja.
4: Ja. Bei den E-Rollern sind die Batterien ein zusätzliches Risiko.
1: Ja, das ist natürlich ein großes Problem, dass eben gerade diese Lithium-Ionen-Akkus, und ich gehe mal davon aus, dass sie da drin verbaut sind, dass die ausschwemmen, dass die Schwermetalle da rauskommen und natürlich die Gewässer beeinträchtigen, sowohl für die Tiere als eben auch für die Menschen. Ne?
0: Also wir haben eigentlich alles vom täglichen Lebensbedarf hier rausgeholt. Letztes Jahr eine Badewanne, fand ich ganz lustig. Wir haben Stereoanlagen rausgeholt. Wir haben Fahrräder, E-Scooter, das habt ihr ja schon gesehen. Was hatten wir noch? Alles. Ein Krankenhausbett haben wir, das haben wir hier nicht geborgen gekriegt. Da hat Herr Nies dann, ich sag mal, einen Kran angefordert, einen Ponton angefordert. Das haben wir gar nicht hochgekriegt.
1: Ja. Der nächste Brückenspringer hätte sich bedankt. Wenn da jetzt einer auf diese Stange drauf springt, dann fehlt er sich. Das heißt, er haut sich das komplett in den Körper hinein. Deswegen ist das Brückenspringen in Hamburg auch verboten, weil eben genau diese Gefahrenlagen eben unter Wasser lauern. Und die kann keiner vorne einschätzen.
4: Unfälle in und auf der Alster sind ein Fall für die Wasserschutzpolizei. Oberkommissar Thomas Klostermann und sein Kollege Polizeikommissar Simon Tietböhl haben heute Dienst.
5: Eieiei, da ist ja schon ein bisschen was zusammengekommen.
1: Schöne E-Roller für dich.
6: Die E-Roller, willst du die mitnehmen?
7: Den üblichen Schrott, ne?
6: Ja.
7: Aktuell haben wir zwar die Müllschütte nicht, aber grundsätzlich, ja, den nehme ich mit. Wenn ich ihn heute nicht
6: mitnehme. Drei hast du.
7: Ja, dann nehme ich.
6: Okay.
4: Die Polizei wird die Anbieter der Mietroller kontaktieren. Um die Entsorgung müssen die sich dann selbst kümmern.
0: Hier ist was. Ich hab was. Wartet mal.
8: Ja, stopp.
0: Nein, ich hab hier was. Zwei Einkaufswagen. Hey, zwei an einem Stück, Leute.
9: Das hängt doch mit der Kette.
0: Hängt doch mit der Kette aneinander.
9: Wir wollen 10 Euro zurückhaben.
0: Deshalb ein gutes Ei. Das haben wir auch noch nicht gehabt. Du musst wirklich vorsichtig sein bei den ganzen Sachen, die können einen auch verletzen, soweit das Ganze. Also du kannst hier echt reinspringen, würde ich hier so nicht. Weil es kann ja auch einfach eine Flasche sein, auf die du springst, und ohne Schuhe sowieso gar nicht.

0: Das sind die, die letzte Woche noch auf der Straße umher marschiert sind.
1: Der Bestand ist in den letzten Jahren leicht zurückgegangen. Ob in Zukunft wieder mehr Schwäne auf der Alster schwimmen werden, hängt davon ab, wie gut sich die Jungtiere, die noch ihr braunes Gefieder haben, aber kräftig gewachsen sind, entwickeln werden.
0: Eins, zwei, drei. Und?
2: Links ist der vierte.
0: Links ist der vierte. Ja, wunderbar. Das sieht doch schön aus. Das ist mal herrlich anzuschauen, wenn das alles rund ist und keine Probleme gibt. Guck mal.
1: Ja. 40 Jahre ist Olaf Nies im Dienst. Einen Beruf nur am Schreibtisch hat er sich nie vorstellen können.
0: Es müsste immer ein Job gewesen sein, der draußen ist und der mit Einsätzen zu tun hat.

0: Das ist eiskalt. Da sind ja ganz viele Eiswürfel drin. Das ist übrigens. Ah, Dr. Tim. Ich habe den Namen vergessen. Das ist Dr.
1: Tim Neustein.
0: Was soll daran gesund sein?
1: Tja, das hat interessanterweise was mit dem Stoffwechsel zu tun. Und ich glaube, das finden wir in der heutigen Sendung raus. Wird sehr spannend.
0: Ich kann nicht mehr. Ich muss da raus. Bis gleich.
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0: Nice. Schuhe noch gar nicht wieder an. Einen wunderschönen guten Abend, sage ich erstmal. Warum gibt es Menschen, die bergeweise Chips, Nudeln, Schokolade in sich reinstopfen können, ohne davon zuzunehmen? Und andere wiederum, die ein Stück Sahnetorte nur anzugucken brauchen und gleich ein Kilo mehr auf der Waage haben? Ist das vom lieben Gott einfach ungerecht verteilt und wir können nichts dagegen tun? Nicht ganz. Alles hat mit unserem Stoffwechsel zu tun. Und mit dem werden wir uns jetzt mal ganz intensiv beschäftigen. Der Endokrinologe Dr. Tim Holstein ist nämlich da. Er ist Stoffwechselexperte. Herzlich willkommen auf dem roten Sofa.
1: Moin, Frau Tietjen.
0: Wir
1: wollten uns ja duzen. Ja,
0: genau,
1: sehr gut.
0: Weil eben hast du zu mir gesagt, können wir uns nicht duzen. Da habe ich gesagt, das musst du mir aber anbieten.
1: Ich biete es dir jetzt an.
0: Genau,
1: Wollen wir uns duzen? Sehr gut.
0: Genau. Weil du bist ja der Experte. Ich muss mal in meinen Schuh. Entschuldigung, ich fühle mich gerade.
1: Ja,
0: den Schuh nach unserem Eisbad überhaupt.
1: Ich bin schon wieder drin.
0: So.
1: Das ist gut.
0: Stoffwechsel.
1: Ja.
0: Wir reden heute sehr viel über Stoffwechsel. Was ist das eigentlich genau?
1: Ja, also der Stoffwechsel. Viele Leute sagen, mein Stoffwechsel ist zu langsam, der ist irgendwie kaputt. Aber so richtig wissen, was der Stoffwechsel ist, das wissen eigentlich viele so richtig gar nicht. Ne? Und ich vergleiche das immer mit so einer Art Haus. Ne? Also stell dir zum Beispiel vor, wir haben so ein Haus und in dem Haus, da ist zum Beispiel eine Heizung drin. Ja? Und die müssen wir irgendwie anmachen. Da muss auch dann irgendwo ein Ofen sein, der zum Beispiel Holz verbrennt oder Gas. Oder jetzt gibt es ja auch diese Wärmepumpen.
0: Ne? Ja, ja.
1: Und sowas haben wir halt im Körper auch zum Beispiel. Und es sind aber auch Pumpen zum Beispiel im Haus, die zum Beispiel die Wasserversorgung sicherstellen. Und es gibt dann auch zum Beispiel Fenster und eine Wärmedämmung, ne, im Haus.
0: Ja, ja.
1: Und die Fenster gehen vielleicht auch manchmal kaputt, die müssen repariert werden. Und wenn das Haus gut bewohnt ist, dann kümmert man sich halt darum. Und dieses Ganze sich drum kümmern etc., dass das Haus so intakt bleibt, das ist letztendlich der Stoffwechsel auch für unseren Körper.
0: Mhm.
1: Also Stoffwechsel bedeutet erstmal Leben. Denn wenn wir sterben, dann ist der Stoffwechsel auch kaputt. Ne? Und dann sind wir letztendlich tot. Und wenn wir einen guten Stoffwechsel haben, dann leben wir also auch gut, haben eine gute Lebensenergie. Und der Stoffwechsel beschreibt halt alles erstmal. Also zum Beispiel von den Reparaturen im Haus, die gemacht werden müssen, von den Pumpen, die funktionieren müssen, bis hin auch zur Aktivität. Es gibt zum Beispiel nämlich auch in jedem Haus, hoffentlich auch manchmal eine Garage, und da steht ein Auto drin. Ja? Und mit dem Auto kann man halt rumfahren. Das steht so für die Bewegungsenergie, ne, die wir täglich zum Beispiel verbrauchen. Also wir gehen ja mal spazieren, machen Sport. Und so kann das Auto rumfahren. Das verbraucht natürlich dann auch Energie. Aber es gibt halt Autos mit einem größeren Motor, der viel Energie verbraucht, dann gibt es Autos mit einem kleineren Motor. Ne? Also das auch zur Analogie, das wäre auch so ein bisschen Stoffwechsel in der Hinsicht.
0: Verstehe, das kann man sich bildlich sehr gut vorstellen.
1: Ja, richtig,
0: jetzt.
1: Genau. Und die Sache halt mit dem Stoffwechsel ist, viele denken ja, ja, der Stoffwechsel ist bei jedem gleich. Aber das ist halt nicht so, denn es gibt ja zum Beispiel auch nicht immer die gleichen Häuser. Es gibt Häuser, die sind sehr gut gedämmt. Ne, da braucht man nicht so viel heizen. Dann gibt es Häuser, die sind schlecht gedämmt, da muss man mehr heizen. Dann gibt es große Häuser, kleine Häuser. Also so unterschiedlich ist das auch mit unserem Stoffwechsel. Und das ist halt wichtig, dass die Menschen das auch verstehen, dass unser Stoffwechsel, ich sage das auch immer so, unterschiedlich ist wie zum Beispiel unsere Körpergröße. Ne? Es gibt große Menschen, es gibt kleine Menschen. Mhm. Und es gibt Menschen mit einem schnellen Stoffwechsel, sagen wir. Und es gibt Menschen mit einem langsamen Stoffwechsel.
0: Und da sind wir beim Punkt, warum es wichtig ist für uns zu wissen, was wir für ein Stoffwechseltyp sind und warum das auch viel mit unserem Gewicht und unserem äußeren Erscheinungsbild, unserem Fett zu tun hat. Darüber werden wir in dieser Sendung reden.
1: Genau.
0: Ich bin sehr gespannt drauf. Jetzt aber erstmal zum Aktuellen. Langsam wird es ja kühler draußen, aber wir haben ja einen sehr heftigen Sommer hinter uns.

0: Der Deutsche Wetterdienst hat sich diesen Sommer mal genauer angesehen. Johanna Lepper berichtet.
1: Staubtrockene Felder in Niedersachsen, historischer Tiefstand der Elbe bei Neudarchau, heftige Unwetter. Auch wir haben ihn zu spüren bekommen. Den zweitwärmsten Sommer seit Aufzeichnungsbeginn, so eine vorläufige Auswertung des Deutschen Wetterdienstes. Der Norden kommt im bundesweiten Vergleich noch glimpflich davon, dank der kühlenden Meere. Schleswig-Holstein hatte im bundesweiten Vergleich die niedrigsten Temperaturen. Aber trotzdem.
2: Der norddeutsche Sommer war extrem sonnig und auch wärmer als viele andere, der aber auch hier und da wirklich Hitzerekorde brachte für alle norddeutschen Bundesländer. Ja, in diesem Sommer gab es auffällig viele heiße Tage und sehr heiße Tage, also sprich Temperaturen über 30 oder sogar 35 Grad.
1: Dabei ist laut Wetterdienst klar, heftige Hitzewellen wie die Ende Juni wären ohne die Klimakrise statistisch gar nicht möglich. Schon der Sommeranfang lieferte einen neuen deutschen Temperaturrekord, 41,8 Grad in Sachsen-Anhalt. Solche Tage haben tödliche Folgen. 15.800 Menschen starben durch Hitze bundesweit bis Mitte August, schätzt das Robert-Koch-Institut. Ein Sommer der Extreme. Das neue Normal?
3: Man kann letztendlich sagen, in der Rückschau ist dieser Sommer exorbitant. In der Vorschau wird er wahrscheinlich eher gewöhnlich sein. Und wenn wir beim Klimaschutz nicht erfolgreich sind, wird es vielleicht sogar eines Tages ein eher kühler Sommer sein.
1: Zumindest dieses Jahr dürften die heißesten Tage hinter uns liegen. Morgen ist meteorologischer Herbstanfang.
0: Komisches Gefühl. Und was heute im Norden sonst noch wichtig ist, das fasst jetzt Christine Donau für Sie zusammen.
4: Ein Ausweichen war hier unmöglich. Der Audi wurde am Vormittag auf der A2 bei Hannover von einem Autoreifen getroffen. Der hatte sich zuvor von einem PKW auf der Gegenfahrbahn gelöst und flog über die Mittelschutzplanke. Die 62-jährige Beifahrerin im Audi kam schwer verletzt ins Krankenhaus. Der Fahrer erlitt nur leichte Blessuren. Ein dritter Passagier sowie die Fahrerin des Unglückswagens kamen mit dem Schrecken davon. Feueralarm im schleswig-holsteinischen Schenefeld. Mitten in der Nacht wurden die 8 Bewohner dieses historischen Reetdachhauses von den Flammen überrascht. Dank der beherzten Hilfe eines Nachbarn, der zufälligerweise bei der Feuerwehr arbeitet, konnten alle rechtzeitig in Sicherheit gebracht werden. Erst heute Mittag gelang es, die letzten Glutnester zu löschen.
5: Das Gebäude ist unbewohnbar. Die Personen sind teilweise schon bei Freunden und Bekannten untergekommen, beziehungsweise das Ordnungsamt der Stadt Schenefeld ist da der Aufgabenbereich von deren Kräften und die kümmern sich entsprechend um irgendwelche Unterkünfte oder Ähnliches.
4: Die Polizei vermutet Brandstiftung. Der Schaden an dem 176 Jahre alten Haus beläuft sich auf etwa 1,5 Millionen Euro. Nagelneu und unversehrt dagegen die Sternbrücke in Hamburg. Heute rollten die ersten Züge über die 3.700 Tonnen schwere Neuanschaffung der Deutschen Bahn. Nach monatelanger Bauzeit läuft der Schienenverkehr ab jetzt wieder regulär über den zentralen Knotenpunkt. Täglich können dort nun an die 900 Regional- und Fernverkehrszüge sowie S-Bahnen über die 4 Gleise fahren. Die Straßen unter der Brücke sind allerdings noch gesperrt.
0: Dr. Tim Holstein ist zu Gast, er ist Endokrinologe und Oberarzt in der Uniklinik Kiel und er kann uns alles erklären, was wir über unseren Stoffwechsel wissen müssen.
6: Oh Gott. Manche können wirklich alles essen, andere werden schon beim Zusehen dick. Warum das so ist, will der Stoffwechselexperte Dr. Tim Holstein genauer herausfinden. Denn mehr als jeder zweite Deutsche ist übergewichtig, ein riesiges gesellschaftliches Problem. Was man dagegen tun kann, daran forscht er seit Jahren. Durch seine Studien erfahren wir vom ominösen braunen Fett, das sogar beim Abnehmen helfen kann und durch Kältereize ganz einfach aktiviert wird.
7: Das Ziel meiner Forschung ist, das braune Fettgewebe besser zu erforschen und es nutzbar zu machen, um uns widerstandsfähiger zu machen und länger gesünder leben zu können.
6: Und Holstein findet, die Wissenschaft muss raus aus dem Elfenbeinturm.
8: Mein Name ist nicht mehr Tim Holstein, mein Name ist MC Golden Brown.
6: Als Science-Lemmer bringt er seine Forschung mal ganz anders unter die Leute. Mit ihm geht es jetzt raus aus der Komfortzone, rein in die Stoffwechselforschung. Dr. Tim Holstein. Hey!
0: Ja, und das war Christiane Hennigsen, die diesen schönen Vorstellungsfilm gemacht hat.
9: Wir sind cool.
0: Ja, finde ich auch. Du machst wirklich spannende Sachen. Wir sind ja beim Du. Ne?
9: Ja, auf jeden Fall. Genau, wir sind beim Du.
0: Du musst uns jetzt erstmal erklären, was sind denn das für unterschiedliche Stoffwechseltypen, die es gibt? Und warum ist es wichtig, dass man das weiß?
9: Ja, also diese Stoffwechseltypenforschung kommt eigentlich aus den USA. Und zwar aus Phoenix, Arizona. Da gibt es so die National Institutes of Health. Das ist so eine ganz bekannte Gesundheitsorganisation, die halt Forschung macht, auch zum Thema Stoffwechsel und Adipositas. Und ich hatte die Ehre, dort für 2 Jahre hingehen zu können, von 2018 bis 2020, um dort zu dem Thema zu forschen. Also ich habe das jetzt nicht erfunden oder so, sondern das gab schon vorher und ich habe halt dann die Forschung weitergemacht. Und man hat letztendlich gesehen, dass wenn man Menschen untersucht und den Stoffwechsel so ein bisschen challenged, also so ein bisschen stresst,
0: ja,
9: dass dann Unterschiede sichtbar werden, die sonst gar nicht sichtbar werden, die sonst im Prinzip eher so ein bisschen verborgen sind. Und was meinen wir mit Stress? Wir meinen damit einmal, wir lassen Menschen zum Beispiel fasten für 24 Stunden. Ne, die müssen 24 Stunden nichts essen, nur Wasser trinken. Und das andere, der andere Stress ist, wir überernähren die Menschen auch wieder für 24 Stunden mit sehr viel Nahrung, also zum Beispiel 200% von der Nahrung, die sie eigentlich benötigen, um ihr Gewicht stabil zu halten. Also zum Beispiel du isst vielleicht jetzt 2000 Kalorien am Tag. Ne? Du müsstest dann 4000 essen. Ne?
0: Ah, das wäre fatale Folge für mich.
9: Du musst es aber nur einen Tag.
0: Ich bin, glaube ich, wie heißen denn diese beiden
9: genau unterschiedlich? Genau, also wir haben dann rausgefunden, halt, die Leute reagieren sehr unterschiedlich. Ne?
0: Ja.
9: Zum Beispiel beim Fasten, da gibt es manche Leute, die fallen sehr stark ab mit ihrem Energieverbrauch und die können auch bei der Überernährung nicht richtig ansteigen. Und die sparen also irgendwie Kalorien. Deswegen haben wir gesagt, die haben so einen sparsamen Stoffwechseltyp. Das sind im Prinzip die mit einem langsamen Stoffwechsel, die eher zu Übergewicht neigen, also die Menschen mit Adipositas eher.
0: Ja? Ja.
9: Und dann gibt es die Menschen in diesen Experimenten, die halten beim Fasten ihren Energieverbrauch hoch. Also die schalten nicht in den Sparmodus. Ja? Und auch wenn wir die überernähren, sehr spannend, dann steigen die sehr stark an, verbrauchen 200, 300 Kilokalorien mehr als die Sparer.
0: Ja.
9: Und die haben wir dann Verschwender genannt, weil die halt Energie verschwenden. Und die haben halt eher einen schnelleren Stoffwechsel und sind tendenziell schlanker.
0: Okay, wir haben so Bilder davon, das ist, zeigt genau das, was du gerade erzählt hast. Da sind zwei Frauen, zwei unterschiedliche Frauentypen. Wir gucken uns das mal an, weil man sieht sie eben, während sie, ja,
9: sie jetzt da sind sieht sie. Man sie.
0: Ja. Genau, man sieht dich mit ihnen.
9: Genau.
0: Die Link, das ist jetzt wahrscheinlich dann der
9: Sparertyp. Genau, Verschwendertyp ist die junge Kollegin hier.
0: Mhm. Die rechte ist die, ist der Verschwendertyp.
9: Der Verschwendertyp, genau.
0: Wie lange hast du gesagt, haben die da gesessen und mussten dann fasten und dann essen?
9: 24 Stunden.
0: 24
9: Stunden, genau. Und wir haben jetzt schon so eine, wir wollen ja diese Messung einfacher machen. Die kriegen dann von uns eine richtig hochkalorische Mahlzeit mit sehr viel Fett und Zucker.
0: Ja.
9: Kein Protein, das ist ganz wichtig. Und dann messen wir den Energieverbrauch. Ne? Das messen wir da, super interessant, mit sogenannter indirekter Kalorimetrie. Das sieht so ein bisschen abgespaced aus.
0: Ja.
9: Aber das Coole ist, wir können damit über die Ein- und Ausatemluft den Energieverbrauch messen. Also dadurch, dass der Körper, wenn der Körper Fett verbrennt oder so, ja, oder wenn er den Energieverbrauch erhöht, dann sehen wir, dass die CO2-Konzentration zunimmt in der Atemluft. Und das können wir dann messen. Und gleichzeitig wird Sauerstoff mehr verbraucht. Und dann können wir ganz genau den Energieverbrauch berechnen. Und das haben wir halt auch gemacht, um diese Stoffwechseltypen zu messen. Wir hatten in den USA, in Phoenix, wo ich war, so richtige Stoffwechselkammern. Das sind Räume, da packen wir eine Person hinein, so wie so ein kleines Hotelzimmer, kann man sich das vorstellen. Da ist ein Bett drin, eine Toilette, ein Fernseher auch, ein paar Bücher vielleicht auch. Ja. Da kann man sich's gemütlich machen. Und dann kriegt man halt von uns entweder Essen oder kein Essen, je nachdem, welches Experiment wir machen. Und dann können wir, weil die Räume hermetisch abgeriegelt sind, genau die Ein- und Ausatemluft messen der Menschen.
0: Ja.
9: Bloß die Kammern sind sehr teuer und umständlich. Und deswegen habe ich das, wie man das in dem Video dort gesehen hat, schon vereinfacht. Man kriegt jetzt bloß noch so eine Haube aufgesetzt und muss da für ein paar, also wir haben jetzt aktuell eine 3-stündige Messung, ist immerhin besser als ein Tag, für 3 Stunden dann sich unter dieser Haube aufhalten mit so ein paar Pausen. Und dann können wir den Stoffwechseltyp nämlich rausfinden. Und das ist jetzt nämlich das Coole.
0: Ja, das ist aber eine relativ aufwendige Angelegenheit.
9: Ja.
0: Das hat ja welche Konsequenzen man daraus zieht, welcher Typ man ist, hat ja viel mit Fett zu tun. Wir haben so eine Grafik, wo man das vielleicht mal,
9: kurz mal
0: erklären kannst.
9: Ja,
0: es gibt ja braunes Fett, sagst du. Es gibt relativ wenig braunes Fett. Man sieht ja die Stellen. Ne?
9: Ja, genau. Also erstmal für die Zuschauer vielleicht ganz interessant, was ist überhaupt braunes Fett?
0: Ja.
9: Das kennt keiner oder die meisten noch nicht. Wir haben nämlich rausgefunden, weil wir natürlich verstehen wollten, warum haben manche Menschen so einen verschwenderischen, so einen schnellen, so einen guten Stoffwechsel und warum andere nicht.
0: Ja.
9: Und dann haben wir uns in der Literatur schon ein bisschen umgeschaut und wir haben gesehen, braunes Fettgewebe könnte eine Erklärung sein. Und dann haben wir das gemessen bei den Verschwendern und dann haben wir wirklich gesehen, dass diese Verschwendertypen mit dem guten Stoffwechsel, die haben mehr braunes Fett und die Sparer haben weniger braunes Fett. Und jetzt denkt der Zuschauer oder die Zuschauerin vielleicht, eigentlich will ich doch weniger Fett haben. Ne? Aber das braune Fett, das ist im Prinzip das gute Fettgewebe, was Energie verbrennt. und nicht, dass das Energie speichert. Das weiße Fettgewebe hier, ne, unsere Hüftpolster oder unsere Rettungsringe, das ist eher das Fett, was wir loswerden wollen. Und das braune Fett ist das Fett, was wir gewinnen.

0: wollen. Ne?
1: Sieht man da. Das Gelbe ist das schlechte Fett.
0: Ja, also tendenziell, da steht schon, ist es eigentlich auch gar nicht so schlecht, denn das weiße Fett speichert Energie. Ich sage auch immer, das ist die Batterie unseres Körpers und die brauchen wir eigentlich auch. Ne? Ohne so eine gute weiße Fettbatterie hätten wir Menschen uns gar nicht so weit entwickelt, dass wir so ein großes Gehirn entwickeln können. Ne? Bloß das Problem ist leider, dass wir unsere Batterie heute überladen. In unserer, ich nenne das immer Zufilisation, wo wir halt überall essen können.
1: Zufilisation.
0: Es gibt von allem zu viel. Ne? Die Snackifizierung unserer Gesellschaft, sage ich auch immer. Ne? Also überall gibt es Snacks, es wird da gegessen, hier gegessen. Und das ist so ein bisschen das Problem, das überlastet unser Gehirn, überlastet unsere Batterie. Und deswegen haben wir auch dieses Adipositas-Problem überhaupt. Ne? Und
1: okay. Ja, also unser Ziel muss also sein, dass den Anteil des braunen Fetts in unserem Körper zu steigern.
0: Richtig, das ist so ein bisschen auch meine Mission. Also seitdem wir rausgefunden haben, dass es halt das braune Fett ist, was diese Stoffwechseltypen zum Teil erklären kann, bin ich natürlich drauf und dran, auch das braune Fett irgendwie trainierbar zu machen oder jedenfalls zu testen, ob man das trainieren kann. Und wir wissen, dass das geht. Das braune Fett ist im Prinzip so eine Art Heizung in unserem Körper. Ja? Und wie trainiert man eine Heizung? Indem man sie anschaltet. Und wann wird die angeschaltet? Wenn es kalt ist. Ne? Deswegen haben wir nämlich in dieser schönen, in diesem schönen Bottich gestanden.
1: Das machen wir nachher.
0: Das machen wir dann nochmal.
1: Mit der Kälte müssen wir noch ganz ausführlich sprechen.
0: Und das aber ist halt der Punkt.
1: Ja, weil wir gerade beim Fett sind, ja, müssen wir uns dem Thema Fett noch mal etwas nähern. Mhm. Die meisten Frauen, Ü50 oder Ü60, so wie ich, kennen das Phänomen ja. Ohne dass man seinen Lebenswandel groß ändert, wandert plötzlich das Körperfett von überall dahin, wo wir es gar nicht haben wollen, an dem Bauch nämlich. Und das liegt daran, dass sich der weibliche Körper in den Wechseljahren hormonell neu aufstellt, was ein sogenannter Hormonbauch ist und wie Frauen lernen können, damit umzugehen. Das hat Alicia Elling rausgefunden.
2: Ihr Herz schlägt für Frauengesundheit. Dr. Viktoria Schelle ist Präventionsmedizinerin. Ihr Spezialgebiet, der sogenannte Hormonbauch.
3: Hormonbauch ist kein anerkannter wissenschaftlicher Fachbegriff, aber er beschreibt sehr gut das, was sehr viele Frauen rund um die Wechseljahre bei sich feststellen. Und zwar, dass der Bauch immer dicker wird, obwohl sie nichts an Ernährung und Bewegung verändert haben. Und ja, und auch die Studien zeigen uns, dass tatsächlich die hormonelle Umstellung hier ihre Finger drin hat.
2: In ihrer Praxis berät und begleitet die 36-Jährige Frauen vor, während und nach den Wechseljahren. Unter anderem mit Körperanalysen, Fotoprotokollen der Mahlzeiten oder Blutzuckersensoren. Der sogenannte Hormonbauch ähnelt dabei einem kleinen Bierbauch.
3: Die Männer haben ein ähnliches Problem, aber schon deutlich früher. Wir Frauen waren noch vor den Wechseljahren vor dem inneren Bauchfett geschützt durch unser Östrogen. Östrogen ist ein Fettmanager und wenn wir genug davon haben, dann wird das Körperfett aus überschüssigen Kalorien eben nicht in Form von inneres Bauchfett abgelagert, sondern an unseren Po und Oberschenkeln und unter der Haut. So, und jetzt in den Wechseljahren, wenn Östrogen nicht mehr so hoch ist und langsam abbaut, fällt uns dieser Schutz weg und wir ähneln tatsächlich phänotypisch dem Mann. Wir entwickeln den gleichen Bauch.
2: Das Problem? Das Bauchfett, sogenanntes viszerales Fett, umhüllt innere Organe.
3: Das innere Bauchfett ist gefährlicher als das Fett unter der Haut, weil es eben nicht stoffwechselneutral ist. Es benimmt sich wie ein eigenständiges Hormonorgan und produziert nonstop die ganze Zeit Entzündungsstoffe und Botenstoffe, die sich negativ auf unsere Gesundheit auswirken.
2: Was hilft? Ja, es ist nicht die beliebteste Antwort, aber ein gesunder Lebensstil. Ballaststoffe aus grünem Gemüse, gesunde Fettquellen aus Nüssen, Butter oder Avocado. Und Proteine zu jeder Mahlzeit.
3: Der häufigste Fehler, den ich sehe bei meinen Patienten, die zu mir kommen mit Frauen mit Hormonbauch, ist, sie essen zu wenig. Häufig auch intuitiv, weil man denkt, Mensch, ich nehme ja an Gewicht zu. Das ist ja das Fett, was da sich entwickelt. Also muss ich weniger essen. Sie schränken zu stark ihre Kalorien ein, sind häufig unter dem Ruhe-Energieverbrauch. Das ist nicht gut. Darunter nimmt der Körper kein Körperfett ab, sondern vermehrt Muskelmasse. Und das wollen wir ja eigentlich erhalten.
2: Deshalb bewegen. In den Wechseljahren baut der weibliche Körper Muskelmasse ab. Also statt Cardio besser ran an die Gewichte.
3: Wenn zu Hause so eine kleine Ecke so mit Hanteln oder Therabänder oder ich liebe auch Gewichtswesten da vorhanden sind, weil damit lassen sich kleine Einheiten zu Hause durchführen. Und wenn die Frau dann merkt, okay, ich werde stärker, ich kann das auch regelmäßig machen, es macht mir auch Spaß und die Angst ist auch nicht mehr so groß, dann kann man in die Muckibude gehen. Warum? Weil dort durch die Geräte mehr Druck und Zug aufgebaut werden kann. Das heißt, wir haben größeren Reiz auf unseren Muskeln und wir haben dadurch etwas mehr Effekte.
2: Die Wechseljahre gelten hierzulande noch oft als trauriges Kapitel des Älterwerdens, geprägt von Klischees. In China nennt man sie dagegen den zweiten Frühling. Eine Chance, sich selbst neu in den Mittelpunkt zu rücken.
3: Sie kann ihre Lebensqualität, ihre Energie erhalten und wirklich sehr viele schöne, aktive, gesunde Lebensjahre haben. Und ich als Ärztin kann daran teilhaben. Deswegen macht es mir so Spaß. Ich bin eine, ja, vom Gefühl her eine Ärztin für Frauen.
2: Etwas, das sie antreibt, dass noch viele Frauenherzen lange glücklich und gesund schlagen.
1: Ja, sehr lehrreich. Du weißt das natürlich
0: ja,
1: alles.
0: Ja, super wichtig.
1: Hormone also, spielen sowieso eine Riesenrolle. Ne,
0: ja, das wissen viele nicht. Ne? Aber zum Thema Übergewicht, wie krass das hormonell reguliert ist, das sehe ich immer in meiner Sprechstunde. Thema Cortisol zum Beispiel. Ne? Wenn man zu viel Cortisol im Körper hat, durch so einen Knoten, der zum Beispiel zu viel Cortisol produziert, dann nimmt man unweigerlich Gewicht zu. Da kann man eigentlich gar nichts gegen tun. Und wenn wir das behandeln, ich sehe ja so Patienten ganz häufig in meiner Sprechstunde, und diesen Knoten entfernen, danach nehmen die auch wieder Gewicht ab. Und die sagen, ich mache jetzt auch nichts anders als davor. Also das ist halt schon super wichtig. Das Gewicht wird sehr stark hormonell reguliert und auch im Gehirn. Ne? Mhm.
1: Ja. Was für einen Knoten meintest du jetzt genau? Was
0: ja, es gibt so Knoten auf den Nebennieren und im Gehirn, die können zu viel Cortisol produzieren.
1: Ah, okay. Ja,
0: genau,
1: okay,
0: richtig. Und die behandeln wir dann und dann können wir halt das Gewicht wieder verändern.
1: Ja, wir haben jetzt hier zwei Eis, wir haben ja am Anfang schon mal ganz kurz drin gestanden, ja. Zwei Eisbottiche, wirklich richtiges Eiswasser drin, mhm. Weil du sagst ja, Kälte ist eine Wunderwaffe, auch um dieses braune Fett zu aktivieren.
0: Genau, richtig.
1: Wie hängt das miteinander zusammen? Sollen wir schon mal rein?
0: Ja, let's go.
1: Weißt du, ob ich da noch sprechen kann?
0: Ja, du kannst noch sprechen. Du hast ja vorhin auch geschafft. Jetzt eine zweite Challenge.
1: Da habe ich hauptsächlich geschrien.
0: Eben. Ja, das stimmt. Aber okay. Du wirst dich dran gewöhnen. Man muss immer die glorreiche erste Minute schaffen.
1: Und dann kann man auch länger auch drin
0: stehen. Ja, dann kannst du auch länger drin stehen.
1: Okay, okay.
0: Und,
1: wir gehen ja, beide gleichzeitig rein.
0: Beide gleichzeitig. 1, 2, 3. Oh, schön entspannt. Das ist jetzt eigentlich ist auch schön im Sommer.
1: Ah, ist aber schon ganz schön kalt.
0: Aber es ist auch ein bisschen schön.
1: Ich schreie jetzt nicht. Ich reiß mich zusammen.
0: Okay.
1: Aber ist das gut jetzt?
0: Also, das ist gut, weil dadurch wird das braune Fett aktiviert. Und wenn man das regelmäßig macht, dann wird das halt auch gestärkt. Es wird sozusagen mehr und es wird aktiver. Und dadurch verbrennt man etwas mehr Kalorien. Aber vor allen Dingen kriegt man einen gesünderen Stoffwechsel, der eher so der gute Verschwenderstoffwechsel ist. Also der schnelle Stoffwechsel. Und das empfehle ich halt auch, regelmäßig so ein bisschen Kälte zu integrieren in seinen Alltag. Weil wir haben im Prinzip gar keinen Kontakt mehr zu Kälte. Ne? Die ganzen Leute haben sich schön eingerichtet. Man hat ein warmes Auto, man hat eine warme Wohnung, man zieht sich warme Wintersachen an. Und der Körper ist eigentlich gewöhnt an so ein paar Reize, die er eigentlich braucht, damit er gut kalibriert ist.
1: Ja.
0: Und wir leben aber in so einer Comfortzone, wo wir leider diese Reize nicht mehr bekommen und unser Stoffwechsel auch so ein bisschen einschläft. Und deswegen empfehle ich, so kontrollierte Kälte wieder zu integrieren, um das braune Fett zu aktivieren, den Stoffwechsel verschwenderischer, also besser zu machen.
1: Ja, also was könnte man noch machen, außer dass man sich in so einen Eisbottich stellt?
0: Ja, genau. Man kann also kalt duschen zum Beispiel. Ich jeden Morgen dusche ich erstmal schon kalt. Ne? Mhm.
1: Und heiß und dann kalt?
0: Nee, nur kalt.
1: Ah, ich mache heiß und dann kalt.
0: Das ist auch schon mal gut. Ne? Okay, aber nur kalt wäre noch am besten. Vielleicht die Heizung nicht so hoch drehen in der Wohnung. Ich sage auch so Kältesnacks in seinen Alltag einbauen. Also wenn ich zum Beispiel zur Arbeit fahre im Winter, ich fahre so mit kurzer Hose und T-Shirt. Ne? Das klingt ein bisschen verrückt. Ich
1: zieh auch wenn es richtig kalt draußen
0: ist. Ja, ich ziehe mir dann Handschuhe an und Mütze auf. Ne?
1: Ja.
0: Aber die Kälte soll so ein bisschen an den Körperstamm kommen. Da wissen wir, da gibt es die besten Ergebnisse in Bezug auch auf braune Fettaktivierung.
1: Mhm.
0: Und was man sonst machen kann, wenn man jetzt nicht eisbaden will unbedingt. Ne? Man kann auch
1: das machst du aber auch,
0: ich mach eisbaden. Ich mache das auch, ne? ja, regelmäßig im Winter. Dann kann man auch so kältere Bäder oder so machen, ne? Wo die Temperatur vielleicht so 16 bis 20 Grad ist. Also es gibt viele Möglichkeiten, so ein bisschen Kälte in den Alltag zu integrieren. Das ist nicht schlimm, man stirbt nicht daran, ne? Ganz wichtig.
1: Also schon, meine Füße, habe ich das Gefühl, sterben doch gleich.
0: Ja, okay.
1: Gleich
0: ab. Ja,
1: du hast ja ein spannendes Buch geschrieben. Ne?
0: Genau, ich habe dieses Buch geschrieben,
1: das Kuchenparadox.
0: Das Kuchenparadox, das ist nämlich ein sehr cooles Buch, weil da steht nämlich noch viel mehr drin. Wir haben ja leider so wenig Zeit, ne, in der Sendung, aber da steht zum Beispiel auch drin, wie man seinen Stoffwechsel aktivieren kann und das braune Fett jetzt, wenn man nicht unbedingt so ein Kältetyp ist,
1: ja.
0: Wenn man zum Beispiel eher so der Wärmetyp ist, denn wir wissen, oder wir vermuten, dass auch zum Beispiel Sauna helfen kann. Dann gibt es bestimmte Nahrungsmittel, die haben wir hier schon.
1: Haben wir da auch aufgebaut. Ne? Ingwer,
0: so Chili. Ingwer, die auch leicht stoffwechselaktivierend wirken. Und auch bestimmte andere Tipps, sage ich in dem Buch. Zum Beispiel, es gibt Möglichkeiten, durch Mahlzeiten-Timing seinen Stoffwechsel zu aktivieren. Also wir wissen, am Morgen ist es tendenziell günstiger zu essen als am Abend. Und auch proteinreich sollte man essen, weil Proteine müssen erst so richtig zerlegt werden im Körper. Es ist kompliziert, die Verdauung verbraucht dann sehr viel Energie und Proteine machen satt. Also es gibt viele Tipps und das steht dann alles in dem Buch dann natürlich noch detailliert.
1: Du hast doch so eine Formel 22-2, bedeutet das 22
0: ja.
1: Stunden nichts essen und
0: ja,
1: nur zwei
0: so
1: Stunden am Tag, das
0: weißt,
1: machst du,
0: ja,
1: oder?
0: Ja, ich habe heute auch noch nichts gegessen. Ne?
1: Was?
0: Und so, ich bin jetzt hier ganz entspannt.
1: Nur abends dann?
0: Ja, genau, weil sich der Körper natürlich auch daran gewöhnt hat und ich bin so ein Fan von Intervallfasten, ne, muss ich ganz klar sagen. Ist nicht für jeden was, aber ich denke, Intervallfasten ist tendenziell günstiger in unserer Gesellschaft, wo wir dauernd halt mit diesen Snacks konfrontiert sind, um seinen Lebensstil umzustellen, weil man dann sagt, okay, ich esse nur zu einer bestimmten Zeit, idealerweise gutes Frühstück, gutes Mittagessen und kein Abendbrot. Das wäre so meine Empfehlung. Und das kann wirklich helfen. Und ich habe das so ein bisschen übertrieben, aber es
1: okay.
0: Mir geht's noch gut.
1: Okay, Tim, ich kann dir kaum noch zuhören, na, weil ich so eiskalte Füße. Ich muss jetzt mal hier aus diesem Bottich raus. Die Frage ist ja, du bist ja schon ein extremer Typ anscheinend. Was motiviert dich, so zu leben und dich mit diesem Thema so zu beschäftigen als Arzt?
0: Ja, also mich hat das schon seit der Kindheit so ein bisschen beschäftigt, diese Sache. Und zwar, ich wollte auch in der Kindheit, oder gab es so ein Erlebnis im Freibad, wo ich mit einem Freund im Freibad war und noch mit einer Freundin. Und wir haben halt mal lecker Pommes gegessen und so. Und wir waren halt so wirklich schlank wie ein Schlauch.
1: Ja,
0: oder wie ein Lauch, wie man sagt. Ne? Wie ein Schlauch. Und da meinte halt sie zu uns, ja, wie könnt ihr eigentlich so viel essen? Und ich werde schon gefühlt schon vom Angucken des Kuchens dick. Ne? Und damals war mir das noch nicht so wichtig. Im Medizinstudium, da habe ich dann erst so ein bisschen mitbekommen, dadurch, dass ich mich selber so ziemlich ungesund ernährt habe. Ich habe so Tüten Schokobons gegessen, mit Orangensaft runtergespült. So, wo ich jetzt denken würde, das ist total abartig eigentlich, ne? Total verrückt. Und ich war trotzdem sehr schlank und da hat mich das beginnt zu interessieren. Und dann habe ich viel zum Stoffwechsel gelesen, auch über das braune Fett und habe mich dann auch entsprechend so verhalten. Und dann ist es halt so gekommen, dass ich die Möglichkeit bekommen habe, in die USA zu gehen, um genau zu diesem Thema zu forschen. Und das hat mich halt super fasziniert und ich bin dann so all in gegangen. Und das ist jetzt im Prinzip ja mein Leben, so ein bisschen den Stoffwechsel zu promoten und auch den Menschen. Und das ist ganz wichtig. Ich möchte den Menschen sagen, hey, ihr könnt was tun für euren Stoffwechsel. Geht ein bisschen aus der Comfortzone raus und dann wird das auch wieder was.
1: Ja, du brennst dafür, auch wenn das Wort brennen in diesem Zusammenhang bei den kalten Füßen. Wir haben nämlich jemanden, der dich grüßen, also Sie, eine Begleiterin, eine Art Tutorin auch, die für dein Leben eine wichtige Rolle gespielt hat. Die soll jetzt mal zu Wort kommen.
4: Ah. Lieber Holstein, was ich an Ihnen so schätze, ist Ihre Spontanität und Ihre Direktheit, aber auch Ihre zupackende Art. Sie kümmern sich um die Medizin, um die Stoffwechselmedizin, aber das nicht nur, sondern Sie haben auch immer im Blick den Lifestyle der Patienten. Und ich denke, das ist ein wichtiger Faktor, um auch Patienten erfolgreich zu behandeln.
1: Ach, Elisabeth Steinhagen-Thiessen.
0: Ja, meine alte Mentorin aus der Charité-Zeit. Damals habe ich im Stoffwechselzentrum gearbeitet. Und ich bin mit ihr noch, obwohl sie jetzt ja schon lange in Rente ist, noch super gut befreundet. Und sie hat jetzt auch bald ihren 80. Geburtstag. Und den feiern wir zusammen. Also vielen Dank.
1: Ja.
0: Es freut mich natürlich, noch mal so ein Lob von ihr zu bekommen, weil ich habe super viel von ihr gelernt. Und vielen Dank,
1: liebe Elisabeth. Siehst du auch, dass du auf dem richtigen Weg bist. So, meine Füße werden allmählich, wärmen die sich wieder auf.
0: Genau.
1: Wir bleiben beim Thema Übergewicht. Normales Übergewicht ist ja das eine, aber Adipositas, die ja auch schon erwähnt wurde, beziehungsweise krankhafte Fettleibigkeit ist das andere. Wie man auch dieses Fett loswerden kann, das zeigt Annalisa Lohmann am Beispiel einer Frau, die früher mal 100 Kilo mehr gewogen hat.
5: Früher hätte ich mir sofort Gedanken gemacht, ob ich in das Kanu reinpasse.
6: Früher, das war vor 6 Jahren. Victoria Witt ist stark übergewichtig, adipös. Die Ärztin wiegt damals etwa 100 Kilogramm mehr als heute. Übergewicht liegt in ihrer Familie. Mit etwa 11 Jahren macht sie ihre erste Diät. Unzählige weitere sollen folgen. She just wants to be beautiful, she goes. Langfristig geholfen hat keine. Eine geplante Kanutour mit Freundinnen sagt sie ab.
5: Diese Selbststigmatisierung, dass man sich eben auch nicht traut und diese Sorge, Leute lachen über einen, das verhindert dann einfach, dass man sich Sachen traut. Und wenn dann tatsächlich solche Situationen kommen, wo der Anschnallgurt im Flugzeug nicht zugeht, wo der Stuhl im Eiskaffee nicht passt, dann wird die Welt gefühlt immer ein bisschen kleiner.
6: Je kleiner ihre Welt wurde, desto mehr verfiel sie in ungesunde Verhaltensweisen, wie bei Stress zu essen. Gerne Hochkalorisches. In der Schule Mobbing, später Blicke.
5: Übergewichtig sein oder mehrgewichtig sein geht ja immer so einher mit der Vorstellung einer Charakterschwäche. Jemand ist undiszipliniert, faul, strengt sich einfach nicht genug an.
6: Die Gründe für starkes Übergewicht können vielfältig sein. Hormone, Medikamente, Gene, Verhaltensweisen.
5: Ich habe schon gemerkt, dass ich schnell ausgepowert bin, dass ich müder bin und dieses Gewicht, das droht sich immer weiter nach oben zu spiralisieren. Das hat mir einfach Angst gemacht.
6: Sie fühlt sich als Versagerin, weil sie es einfach nicht schafft, dauerhaft abzunehmen.
5: Ich wusste, dass ich mein Leben da ändern möchte und dass ich das eben auch nach all diesen erfolglosen Diätversuchen nicht mehr alleine schaffe.
6: Ihr Leidensdruck und die Angst vor schweren Folgeerkrankungen stellen Victoria schließlich vor eine schwere Entscheidung. Magen-OP ja oder nein?
5: Es gibt auch Statistiken darüber, dass Magenoperierte etwas häufiger Depressionen oder sogar Suizid begehen können. Also das ist schon psychisch enorm viel, was da passiert. Oder Suchtverschiebung kann auch ein Thema sein, dass jemand zwar nicht mehr isst, aber stattdessen anfängt, Alkohol zu trinken.
6: Trotz dieser Risiken wählte die OP. Für sie war es die richtige Entscheidung. Sie verliert viel Gewicht auf einmal. Sport und Bewegung sind endlich wieder möglich. Die Dreifachmutter gewinnt vor allem eines zurück: den Glauben an ihre Selbstwirksamkeit.

0: Mir ist ganz wichtig, darüber zu sprechen, dass es eben nicht nur um den Einzelnen geht, nicht nur um das Verhalten. Und deshalb erzähle ich auch meine Geschichte. Wir müssen ehrlicher darüber sprechen, dadurch, dass so viele betroffen sind. Knapp die Hälfte der Menschen in Deutschland ist übergewichtig, ein Viertel adipös.
1: Mit einem Buch will die 44-Jährige aufrütteln. Im Kampf gegen die Volkskrankheit Adipositas sieht sie die ganze Gesellschaft gefordert. Zuckersteuer, Werbeverbote, die Schleswig-Holsteinerin hätte da ein paar Ideen.
0: Über dieses Thema Prävention kann man so viel erreichen. Und da sollten wir wirklich unsere Energie reinsetzen. Und letztlich spart das dem System auch Geld und den Einzelnen viel Leid.
1: Seit 2020 ist Adipositas in Deutschland als Krankheit anerkannt. Das und mehr Aufklärung könnte vielen helfen, Stigmatisierung zu überwinden und sich die eigene Welt Stück für Stück wieder größer zu machen.
2: Ja, Tim, das muss man natürlich noch mal auseinanderhalten, ab wann es anfängt, krankhaft zu werden, das Übergewicht, und man nicht mehr mit, ich sag mal, normalen Methoden dem zu Leibe rücken kann.
3: Ja, also aktuell nutzen wir noch dafür den sogenannten Body Mass Index, der BMI. Und wenn der über 30 liegt, dann leidet man an Adipositas, ne? Und dann gibt es noch verschiedene Schweregrade. Ab BMI über 40 ist es wirklich eine sehr, sehr schwere Adipositas. Aber immer mehr Menschen leiden darunter, ne? Also wenn wir jetzt mal schauen in die Zahlen, dann ist ungefähr jeder Vierte in Deutschland von Adipositas betroffen. Und die Tendenz steigt, dass wir ungefähr in 10 bis 20 Jahren wahrscheinlich jeden Dritten haben, der von Adipositas betroffen ist. Und das sind schon so US-amerikanische Verhältnisse, ne?
2: Und woran liegt das, dass es bei uns auch immer stärker wird?
3: Ja, also Adipositas ist letztendlich eine komplexe Erkrankung, ne? Das ist kein Problem von Willensschwäche, das will ich noch mal hier klarstellen.
2: Das wurde ja klar, eben auch schon,
3: ja,
2: schon
3: richtig,
2: gesagt.
3: Ne, weil, also gibt es ganz gute Zahlen auch aus den USA. In den 1970er Jahren sind die Menschen auf einmal dort sehr dick geworden, ne? Und junge, alte Menschen, Männer, Frauen aus höheren, aus niedrigeren Einkommensschichten, die können jetzt nicht alle willensschwach auf einmal geworden sein. Mhm. Ne? Und das Hauptding, was sich geändert hat, ist halt unsere Umgebung, ne? Stichwort zu viel, was ich schon gesagt habe. Und dann auch die Bewegungsarmut, ne? Also wir bewegen uns sehr viel mit dem Auto. Aber vor allen Dingen die hochverarbeitete Nahrung, die trickst unser Gehirn aus und sorgt dafür, dass wir dauernd zu viel essen und immer noch das Gefühl haben, dass wir nicht satt sind. Und deswegen werden wir auf einmal so dick. Weil unser Gehirn ist halt im Prinzip für eine andere Umgebung programmiert, für eine Jäger- und Sammlerumgebung, wo wir nicht dauernd einen McDonald's um die Ecke haben. Leider haben wir jetzt immer einen McDonald's um die Ecke, ne? Und das ist halt das Problem.
2: Ja. Welche Methode favorisierst du denn? Es gibt ja diese Magen-OP, es gibt aber ja auch die Spritze, die immer mehr Menschen nehmen. Für wen ist das gut und wer sollte lieber die Finger davon lassen?
3: Also tendenziell bin ich echt, sage ich mal, sehr hoffnungsvoll, dass wir jetzt so viele Methoden haben, um Menschen wirklich zu helfen, die an Adipositas leiden und auf herkömmlichen Wege kein Gewicht verlieren können. Ne? Weil man muss sich erstmal auch so eine Person mit Adipositas vorstellen, um wirklich so sich klar zu werden, das ist extrem schwierig. Ich versuche mal so zwei Menschen nebeneinander zu stellen, die auf dem Fahrrad fahren. Die eine Person fährt mit Rückenwind, ne? Das wäre zum Beispiel so ich. Ich habe nicht so viel Probleme, mein Gewicht zu halten. Die andere hat aber Gegenwind. Die muss echt viel tun, um auf dem gleichen Tempo zu sein wie ich. Und diese Person, die würde sich halt super freuen, wenn wir ihr eine Hilfe geben könnten, um sozusagen einen Elektromotor einzubauen, sage ich mal. Ne? Und da gibt es natürlich die bariatrischen Operationen, also Magen-Bypass oder Schlauchmagen. Die wirken auch sehr gut. Die machen so 30% Gewichtsverlust im Schnitt, helfen auch Krankheiten zu verbessern, das Überleben zu verlängern. Und seit neuestem haben wir jetzt auch die Abnehmmedikamente, also einerseits die Abnehmspritze, und seit morgen gibt es dann auch die Abnehmtablette bei uns.
2: Ach, ab morgen gibt es
3: die? Genau, richtig. Und das ist natürlich nochmal ein ganz neuer Schritt für viele Menschen, die sich nicht zugetraut haben, die Spritzen zu nehmen, die man sich einmal pro Woche spritzen muss. Und ich denke, das wird nochmal viele Menschen eventuell dazu bewegen, das auszuprobieren. Wichtig ist aber, das ist eine Therapie, die wird nicht von der Krankenkasse bezahlt. Das ist ganz relevant, nur bei Diabetes. Aber wenn man an Adipositas leidet ohne Diabetes, dann muss man das selber zahlen. Und ich sehe das sehr kritisch. Also ich finde, bestimmte Hochrisikopopulationen, die sollten auch diese Möglichkeit bekommen, mit diesen Medikamenten behandelt zu werden. Weil Adipositas ist kein Lifestyle-Problem. Mhm.

0: über so, sag ich mal, ein paar illegale Wege. Im Internet gibt es ja Möglichkeiten. Aber da ist dann manchmal auch gar nicht drin, dass was draufsteht. Ne? Also das ist ein großes Thema, was mich auch beschäftigt, wo ich denke, hey, ihr braucht es jetzt nicht. Es ist kein Lifestyle-Problem, Adipositas ist eine Krankheit und für diese Menschen sind diese Medikamente reserviert. Also nicht für Menschen, die einfach mal ein Summerbody bekommen wollen, da gibt es dann auch andere Möglichkeiten. Ne?
1: Und dieses Medikament, also ob das nun die Pille ist, die jetzt morgen rauskommt oder die Spritze, machen die auch was mit dem Fett, mit diesem braunen Fett im
0: Körper? Ja, das ist super spannend. Also das ist gerade wirklich neueste Forschung. Wir haben ja über die Kälte gesprochen, andere Möglichkeiten.
1: Immer noch kalte Füße.
0: Immer noch kalte Füße, genau. Und es gibt jetzt aber auch neueste Erkenntnisse, die wurden gerade dieses Jahr vorgestellt, dass eventuell diese Abnehmmedikamente auch das braune Fett aktivieren können. Und es wird noch sehr viel daran geforscht, sodass wir in den nächsten Jahren noch viel mehr Abnehmmedikamente bekommen, die dann auch noch stärker wahrscheinlich das braune Fett aktivieren können. Also ich bin sehr zuversichtlich, dass wir vielleicht in den nächsten Jahren nicht unbedingt immer alle in die Eistonne steigen müssen, obwohl ich das wirklich super finde, das zu machen. Weil das hat noch viele andere gute Effekte. Man fühlt sich fitter. Viele Leute, mit denen ich spreche, die das machen, die sagen, boah, seitdem du das gesagt hast, ich mache das wirklich und höre nicht mehr auf, weil auch mental bedeutet mir das was. Ich fühle mich viel frischer, klarer und ich brauche nicht mehr den Kaffee und so. Also Eisbaden oder generell Kälte hat schon viel.
1: Macht auf jeden Fall wach. Ja, das kann ich sagen. Ich bin sehr wach durch diese Eisbüste geworden. Was wir noch gar nicht vielleicht noch wenigstens kurz mal besprechen sollten. Deine Mutter hat ja auch eine wichtige Rolle gespielt bei deiner Wahl des Fachgebiets.
0: Ja, ne? Genau. Meine Mutti, die Gute, die schaut auch zu. Hallo Mutti.
1: In Kiel?
0: In Helmstedt. Also wir kommen ursprünglich aus Ostdeutschland, aber sind nach der Wende rübergezogen nach Westdeutschland, weil meine Eltern dort Arbeit gefunden haben. Und meine Mutti, die hatte auch mal ein paar Probleme mit dem Gewicht, war jetzt nicht richtig an Adipositas erkrankt, aber sie hatte Schilddrüsenprobleme und das fand ich auch schon sehr spannend. Und sie wollte mal, dass ich Medizin studiere. Ne?
1: So,
0: und ich habe dann, eigentlich weil sie es wollte, wollte ich es nicht. Ne? Aber dann habe ich gedacht, okay, der Abischnitt hat damals gereicht, das war so eine komische Entscheidung für mich. Und weil ich in Berlin studieren wollte, weil mein Bruder da gelebt hat, habe ich dann gesagt, okay, dann mache ich Medizin, da ist Mutti auch zufrieden. Ne?
1: Ja, jetzt ist Mutti stolz, das kann sie auch sagen, das kann ich an dieser Stelle nur sagen. Ich möchte sie auch noch mal ganz herzlich grüßen, die Mutti von Tim. Also wissenschaftlich verständlich Dinge, also Wissenschaft verständlich vermitteln und unterhaltsam, das kann ja nicht jeder so gut wie Tim Holstein. In Bremen hat Britta Kunft ein wegweisendes Projekt entdeckt, das Forschung und Kunst mitten im Stadtbild für alle sichtbar und erlebbar macht.
2: Versunken in ihre Arbeit. Hausfassaden werden zu Leinwänden. Kunst verwandelt diese Wohngegend in eine Galerie.
3: Der Hintergrund des Mural City ist der, dass wir eine internationale Urban Art Galerie aufbauen möchten und Jahr für Jahr mindestens 10 internationale Kunstwerke nach Bremen holen. Und wir haben jedes Jahr ein neues Thema. Und das ist in diesem Jahr das Beauty of Science, angeknüpft an Forschung und Wissenschaft hier in Bremen.
2: Weiße Hauswände bekommen Motive mit Wissenschaftsbezug. Diese Fassadenkunst bezieht sich auf die Meereswissenschaften. Jule Melina Sophie Krohn hält passend dazu einen Vortrag zum Thema Leben ohne Licht. Mikroben sind kompliziert, echte Drama Queens. Heute können wir Proben vom Ozeangrund hochholen, um zu verstehen, wie viel Leben da unten ist.
4: Ich möchte gerne diese Begeisterung in anderen Leuten entfachen, damit mehr Neugier herrscht, damit mehr Leute fragen, ja, aber warum? Weil nur wenn wir warum fragen, finden wir mehr heraus. Und nur wenn wir mehr herausfinden, kommen wir weiter.
2: Dieses Wandbild zeigt eine Person, die Augen sind zu. Scanfelder erfassen das Gesicht. Wie nah können sich Mensch und Maschine kommen? Der chilenische Künstler Nancy bezieht sich in seinem Werk auf künstliche Intelligenz und Robotik. Ich zeige den Gleichklang von Mensch und Technik. Die Figur erfühlt ein verchromtes Herz als Symbol für Technologie.
5: New discoveries and new materials.
2: Neurowissenschaftler Matthew White nutzt das Gerüst als Bühne für seinen wissenschaftlichen Vortrag zum gleichen Thema. Den Forscher treibt die Frage an, wie künstliche Intelligenz so entwickelt werden kann, dass sie dem Menschen dient. In Bremen wird genau an dieser Schnittstelle geforscht. Das Land zählt zu den führenden KI-Standorten Deutschlands. Forschung zu Robotik, Wahrnehmung und maschinellem Lernen.

0: Das ist ein toller Platz für meinen Vortrag, vor schöner Kunst. Das ist so, wie ich auch forsche, immer mittendrin. Ich freue mich, hier zu sein. Edeltraut Rath bereichert die Hauswand mit Rechtecken und Quadraten. Das passt erstaunlicherweise zur Logistikforschung in Bremen.
1: Und wenn man jetzt also Logistiker beobachtet, wie die am Computer arbeiten, arbeiten die ja mit Rechtecken, mit Quadraten und färben die auch unterschiedlich ein. Nicht? Also die Logistiker, die spielen mit ihren Formen und ich bin ganz befreit von irgendwelchen Funktionen. In der Wissenschaft, um weiterzukommen, muss man ja experimentieren. Und ein Experiment ist ja auch ein Spiel und Grenzen zu überschreiten. Und Kunst überschreitet ja auch Grenzen und spielt.
0: Wissenschaft erklären mittels Kunst. Das geht in Bremen.
2: Ja, tolles Projekt, finde ich. Das ist dir auch sehr wichtig. Ne? Also man merkt ja hier schon, wie du erklärst, dass du Wissenschaft erlebbar und verständlich machen möchtest. Du bist ja auch Science-Slammer. Ne? Was sind das für Gelegenheiten, bei denen du dann auch auf die Bühne gehst? Und was machst du da?
3: Ja, ich versuche den Menschen so mein Forschungsgebiet und das mit dem Stoffwechsel, was ich hier auch erklärt habe, so auf lustige Art und Weise, aber auch auf informative Art und Weise näher zu bringen. Und dafür eignen sich halt Science Slams. Das sind im Prinzip so Kurzvorträge, die man hält, 10 Minuten lang. Und man soll das Publikum durch so eine Art Edutainment dann überzeugen von sich. Und man tritt mit mehreren Science Slammern zusammen auf. Und am Ende kann das Publikum entscheiden, wer hat, sage ich mal, den coolsten Science Slam performt.
2: Ne? Okay, das kommt gut an, was du machst wahrscheinlich.
3: Ja, also manche mögen es, manche nicht, aber ich denke so generell kommt es gut an und die Leute nehmen was mit. Das ist immer ganz wichtig, weil sonst vergisst man das. Ich will immer, dass was hängen bleibt. Ne? Und deswegen ist mir Wissenschaftskommunikation halt auch super wichtig, weil ich will nicht nur in meinem Elfenbeinturm vor mich rumforschen, sondern ich will wirklich auch den Leuten was an die Hand geben, was sie nutzen können. Und das mache ich halt mit Science Slams und so. Mhm. Genau.
2: Glaubst du denn, dass Ärzte das auch gut wäre, wenn Ärzte vielleicht auch ein bisschen mehr in diese Richtung machen würden oder auch geschult würden, schon vielleicht auch während des Studiums, damit sie anders mit den Patienten kommunizieren können?
3: Genau, also wir hatten in der Charité schon, da muss ich eine Lanze brechen für die Charité, auch sehr früh schon einen sogenannten Reformstudiengang, wo wir Kommunikation auch mit den Patienten gelernt haben. Und ich glaube, das hat mir auch sehr viel geholfen. Und Wissenschaftskommunikation wäre, denke ich, auch für viele Ärzte sehr wichtig, weil sie dadurch halt das, was sie erforschen, was halt super wichtig ist, dann auch in die Gesellschaft tragen können. Und ich denke, viele unserer Gesellschaft würden davon dann auch profitieren.
2: Das glaube ich auch. Du hast ja noch was vorbereitet. Ne?
3: Ja,
2: was vorbereitet. Sozusagen ein Höhepunkt der Sendung noch, damit man ein bisschen versteht, was du auch also entertainment-mäßig so machst.
3: Einen kleinen Rap.
2: Ein Rap.
3: Jetzt ein bisschen Rap.
2: Okay, genau. Ich bin gespannt. Ich gucke zu.
3: Musik ab. Der Rap ist nämlich über das braune Fett.
2: Ja.
3: Und ich mache den immer bei Vorträgen zum Beispiel, die ich halte, auch beim Science Slam, wo ich im Prinzip 4 Antwortmöglichkeiten drin verstecke. Was könnte das braune Fett sein?
2: Ja.
3: Und die Zuschauer sollen dann rausfinden, welche Antwortmöglichkeit ist die richtige. Und ich wollte halt die nicht einfach bloß sagen, sondern habe ich gedacht, dann rappe ich das mal so.
2: Ja, bitte.
3: Also
2: dann
3: bitte.
2: Leg los, leg los.
3: Ich habe hier schon was versteckt. Und dann passt es. Okay, und ich habe sogar ein kleines Handmikro. Also das ist der Rap über das braune Fett. Liebe Bettina, hör gut zu. Denn in diesem Rap sind die 4 Antwortmöglichkeiten versteckt. Was ist das?

0: Gecheckt. Wow!
1: Nein, Dankeschön.
2: Ja, toll.
1: Das war ein kleiner Geschmack auf was, ja, was man beim Science Slam machen kann. Aber ich kenne so viele gute Science Slammer, die machen noch richtig coole andere Sachen. Also es gibt wirklich Wissenschaftler, die sind richtig kreativ. Und ich bin selber immer beeindruckt, wenn ich auf den Science Slams bin, was man noch so machen kann an Möglichkeiten. Und deswegen, also für alle, die Science Slams noch nicht kennen, schaut mal rein.
2: Ja,
1: und es gibt auch in Hamburg solche Events übrigens.
2: Ja, sollte man unbedingt mal hingehen. Also es hat richtig Spaß gemacht, von dir was zu lernen, Tim, muss ich
1: Danke
2: sagen.
1: Dir.
2: Also braunes Fett, okay. Wenn man so viel Energie bekommen möchte wie du, auch wenn man nicht der Verschwendertyp ist, so wie du, sondern der sparsame Typ. Mhm. Kälte, ne?
1: Kälte,
2: vielleicht ein bisschen Hitze, ein bisschen Sauna,
1: ein bisschen raus aus der Comfortzone und genau. Dann, sag ich mal, kann man das mitbekommen und wie gesagt, alles Weitere steht im Buch, könnt ihr euch mal gerne anschauen.
2: Und Bewegung allgemein.
1: Bewegung auch,
2: Bewegung
1: haben wir noch gar nicht drüber geredet, aber ja. Krafttraining, ne? Liebe Frauen, auch nach

0: nach der Menopause Krafttraining ist.
1: Ja, gut. Also ich fange sofort morgen an. Meine Füße werden allmählich ein bisschen wärmer. Also viel gelernt. Morgen haben wir auch wieder eine Sendung. Morgen kommt die tolle, tolle Schauspielerin Anna Fischer. Auf die freue ich mich ganz besonders. Dir ganz herzlichen Dank, lieber Tim. Jetzt kommen die Landesprogramme. Danke fürs Zuschauen. Schönen Abend noch.
2: Yo.

0: Einen guten Abend ins Land. Herzlich willkommen zu Hallo Niedersachsen. Wir sind tagtäglich überall da, wo es brennt, sagt man ja immer umgangssprachlich. Und heute auch da, wo es geknallt hat. In Weibeck bei Hameln hat keine 400 Einwohner, gleich mehrere Menschen sind da schwer verletzt worden, nachdem zwei Gruppen aufeinander losgegangen sind. Wenn man die Einzelheiten hört, dann klingt das nach Subkulturkriminalität im Fachjargon. Jetzt muss sogar das nächstgelegene Krankenhaus von der Polizei geschützt werden.
1: Auch heute Vormittag war die Polizei noch in Weibeck im Einsatz, suchte rund um den Tatort nach weiteren Spuren und Beweisgegenständen, möglicherweise nach Waffen. Denn davon waren bei der blutigen Auseinandersetzung gestern einige im Spiel.
2: Nach derzeitigem Ermittlungsstand wurden diverse Waffen in dem Rahmen der Auseinandersetzung eingesetzt. Also wir hatten zum einen Stichwaffen und diverse Schlagwaffen, auch mindestens eine Schusswaffe und ein PKW wurden eingesetzt. Das Ergebnis war, dass mindestens 7 Personen dort verletzt worden sind. 4 befinden sich zum derzeitigen Zeitpunkt auch noch im Krankenhaus und sind allerdings alle außer Lebensgefahr.
1: Vor dem Krankenhaus in Hameln war die Polizei heute ebenfalls präsent, offenbar um weitere gewaltsame Auseinandersetzungen zu verhindern. Augenzeugen berichten, dass gestern rund 30 Personen an der brutalen Straßenschlacht beteiligt gewesen sein sollen.
3: Ich habe halt einfach nur gesehen, dass die Leute sich halt extremst attackiert haben mit Baseballschlägern und habe dann auch Messer gesehen und das war wie ein Ball aus Menschen. Also ich habe dann richtig Panik auch bekommen, weil dann haben die mich auch gesehen und ich dachte, die kommen jetzt auf mich zu und dann bin ich rein, habe erstmal Bescheid gesagt, irgendwann muss die Polizei rufen. Ich war wirklich, habe gezittert am ganzen Körper immer noch, wenn ich darüber rede und es war wirklich ganz schlimm.
1: Die genauen Hintergründe würden derzeit noch ermittelt, heißt es von der Polizei. Beteiligt waren offenbar Mitglieder zweier Großfamilien, eine aus Weibeck, die andere aus Nordrhein-Westfalen. Kurz zuvor habe es ein Treffen einiger der Beteiligten im Dorfgemeinschaftshaus von Weibeck gegeben, berichtet der Bürgermeister, der nun ein hartes Durchgreifen fordert.
4: Hier einfach rumzuwüten, zu schießen und Stichverletzungen, das geht gar nicht. Und solche Kriminalitäten müssen mit aller Härte unseres Rechtsstaates durchgegriffen werden und bestraft werden. Im schlimmsten Fall, sage ich Ihnen auch ganz ehrlich, brauche ich solche Menschen hier nicht.
1: Nach NDR-Informationen stammen die Familien der Beteiligten aus der Balkanregion. Zwei Personen, die gestern festgenommen worden waren, sind inzwischen wieder auf freiem Fuß.
0: Und da denkt man immer, sowas kommt nur in großen Städten vor. Wie würde man selbst reagieren, wenn Gewalt eskaliert? Vor mehr als 5 Jahren haben mehrere Jugendliche einen Mann in der Göttinger Innenstadt zusammengeschlagen und getreten. Ein junger Mann war so mutig, dazwischen zu gehen. Der hat dafür den Zivilcouragepreis der Bürgerstiftung Göttingen erhalten. Wir haben damals auch genau darüber berichtet. Und seit heute stehen die 6 Angreifer vor Gericht.
5: Sommer 2021, spätabends an dieser Bushaltestelle in Göttingen. Linus Henkel ist mit Freunden unterwegs.
6: Der Bus hat gewackelt und wir sind zunächst davon ausgegangen, ja, da wird irgendwie jetzt versucht, diesen Bus zu beschädigen. Klassische Sachbeschädigung. Mein Kumpel hat noch zu mir gesagt, na, wegen sowas mischen wir uns jetzt hier nicht ein. Und ich hatte erst im letzten Moment gesehen, dass da eben das Opfer schon am Boden lag und dass eben gemeinschaftlich der da eben zusammengetreten wurde.
5: Heute dann der Prozessauftakt. 6 junge Männer müssen sich vor dem Landgericht verantworten. Zum Tatzeitpunkt waren sie großteils minderjährig. Offenbar saßen Opfer und Beschuldigte zuvor gemeinsam im Bus.
7: Dann sollen die beiden Angeklagten von Bus aus mittels Handy eben angerufen haben, sozusagen, wenn man will, Verstärkung herbeigerufen haben. Und dann sollen sie den Geschädigten abgepasst haben und gemeinsam auf ihn eingeschlagen und eingetreten haben.
5: Gefährliche Körperverletzung wäre das. Wegen Schlägen mit einem schlagstockähnlichen Gegenstand gegen den Kopf könnte es aber auch um versuchten Totschlag gehen. Es ist der zweite Anlauf vor dem Landgericht. Ein erster war nach einem Befangenheitsantrag geplatzt. 5 Jahre dauert die juristische Aufarbeitung mittlerweile. Henkel wird auch dieses Mal aussagen. Sein damaliges Einschreiten bereut er nicht.
6: Wenn man im öffentlichen Raum ist, ich habe ja nicht aktiv eingegriffen. Ich habe mit niemand gekämpft. Es hat einfach ausgereicht, sehr laut zu sein und eben offensiv die Aufmerksamkeit darauf zu lenken.
5: Für sein Einschreiten bekam Henkel 2023 den Göttinger Zivilcouragepreis.
0: Der Spruch ist mittlerweile ein bisschen abgenudelt. Hustet VW, dann kriegt Niedersachsen Grippe. aber er ist ja absolut zutreffend. Und wenn es nur Husten wäre, das klingt ja gerade eher nach lebensbedrohlich bei Volkswagen. Und überhaupt klingt alles immer nur irgendwie. Man hört nichts Konkretes. Wie sieht der Krisenplan aus? Gibt es überhaupt einen? Ein paar Tage vor der nächsten, möglicherweise wegweisenden Aufsichtsratssitzung am Freitag gab es heute die letzte von 5 Sonderbetriebsversammlungen am Standort in Hannover.
8: Heute Morgen kurz nach 8 Uhr in Hannover Stöcken. Betriebsrat und Gewerkschaft rüsten sich für die Ankunft des Volkswagen-Vorstands, wollen der Delegation aus Wolfsburg einen lautstarken Empfang bereiten. Hier werden VW-Nutzfahrzeuge gebaut, noch. Auch das Werk Hannover wackelt in der Krise des Unternehmens. Die Belegschaft ist besorgt.
9: Wir wissen immer noch nicht, wie es mit uns weitergeht, wie es mit Hannover gerade weitergeht. Und heute werden wir wahrscheinlich auch wieder nichts erfahren, weil es wird nie was gesagt.
8: Absatzzahlen sinken, Stellen sollen gestrichen werden, Werksschließungen stehen im Raum. Und so reist der Vorstand seit vergangener Woche durch die Republik, besucht insgesamt 9 Betriebsversammlungen, erklärt seine Sparzwänge und lässt die Belegschaft an allen Standorten ängstlich und beklommen zurück, mit mehr offenen Fragen als Antworten.
10: Es ist auf jeden Fall enttäuschend, weil ich sag mal, das sind hochbezahlte Manager, deren Aufgabe ist es, eben Zukunftsperspektiven zu schaffen und sich eben im Markt zu behaupten. Wir sind hier die ausführende Hand sozusagen.
8: Doch auch in Hannover heute wieder keine konkreten Zahlen, keine Pläne. Stattdessen erklärte VW-Finanzchef Antlitz hier, wie sehr die hohen US-Importzölle die Produktion verteuern, gerade im Werk Hannover. Die Gewerkschaft will das nicht akzeptieren.
11: Die Beschäftigten haben geliefert und liefern. Und jetzt ist der Vorstand an der Reihe zu liefern, nämlich tragfähige Zukunftsperspektiven. Und ich will das sagen, die IG Metall sucht nicht den Konflikt.
8: Am kommenden Freitag tagt der Aufsichtsrat, um Kompromisse für die Zukunft des Autobauers zu suchen. Doch die Fronten sind verhärtet.
0: Und wer weiß, vielleicht lässt sich jetzt am Standort in Emden mehr erfahren. Von da meldet sich unsere Reporterin Christina Gerlach live. Denn da, Christina, gab es heute einen großen Aufgalopp vor dem Aufsichtsrats-Showdown am Freitag. Wer ist gekommen und worum geht's?
12: Ja, es waren gewichtige Aufsichtsratsmitglieder hier, allen voran Ministerpräsident Lies, die stellvertretende Ministerpräsidentin Hamburg, aber auch Betriebsratschefin Cavallo. Sie waren hier und haben noch mal ganz klar gemacht, dass sich der Vorstand an die Zusage halten soll. Die Zusage, das ist die Standortgarantie, wenn im Werk Emden die Sparvorgaben eingehalten werden. Die sind eingehalten, die Standortgarantie gibt es eben trotzdem nicht. Aber man braucht ja einen Kompromiss. Beide Seiten müssen sich aufeinander zubewegen. Alle müssen sich bewegen, heißt das von der stellvertretenden Ministerpräsidentin Hamburg. Und da kommt der Ministerpräsident des Bundeslands Sachsen ins Spiel. Dort steht das VW-Werk in Zwickau auf der Kippe. Und er hatte deshalb einen Vorschlag. Er hat gesagt, sollen die VW-Werker doch statt der 35 Stunden jetzt 40 Stunden arbeiten, ohne Lohnausgleich. Ich habe Ministerpräsident Lies gefragt, was er davon hält.
13: Die Frage stellt sich gar nicht. Ich glaube, dass es auch nicht klug ist, wenn sich Politik hinstellt und mal eben für die Tarifparteien eine Einigung findet. Sondern das müssen Tarifparteien klären. Dafür haben wir sie.
12: Ja, also Politik soll sich nicht in Tarifverhandlungen einmischen, sagt der Ministerpräsident. Und auch die Betriebsratsvorsitzende Cavallo hat dieser 40-Stunden-Woche diesem Vorschlag aus Sachsen eine eindeutige Absage erteilt. Es müssen andere Kompromisse her, andere Sparvorschläge. Freitag beim Aufsichtsrat und auf den alle mit Spannung gucken.
0: Das tun wir. Vielen, vielen Dank nach Emden für die Infos an Christina Gerlach. Als Autofahrer oder Fahrerin hat man null Chance, bei sowas auszuweichen. Auf der A2 wurde heute ein Autoreifen auf die Gegenfahrbahn geschleudert, direkt in dieses Auto. Mehr in den Kurznachrichten.
14: Gegen 10 Uhr morgens löste sich der Reifen an einem Fahrzeug, das gerade zwischen Garbsen und Hannover-Herrenhausen unterwegs war, und schleuderte auf die Gegenfahrbahn. Auch für die Fahrer dort völlig überraschend.
15: Ich bin hinter dem Audi hinterhergefahren. Und dann kam wahrscheinlich von der Gegenfahrbahn, habe ich den Reifen fliegen sehen, direkt in den Audi rein. Dann habe ich nur Glas, Bremsen und dann das Desaster.
14: 2 verletzte Insassen konnten sich selbst befreien. Die schwer verletzte Beifahrerin war eingeklemmt. Die Feuerwehr musste sie rausholen. Alle 3 Fahrzeuginsassen kamen in ein Krankenhaus. Die A2 war zeitweise Richtung Berlin voll gesperrt. Die Polizei ermittelt nun zum Unfallhergang. Ein großer Teil eines umstrittenen Gebäudes in Bad Lauterberg liegt in Schutt und Asche. Das ehemalige Kurhotel am Wiesenbecker Teich konnte nur noch von außen gelöscht werden. Dann stürzte es ein. Das ehemalige Kurhotel hat eine wechselhafte Geschichte. Vor 3 Jahren kaufte es eine Person im Dunstkreis der Reichsbürger um Peter Fitzek.
16: Hier sind wir auch wieder ziemlich für uns. Hier wird uns keiner stören, denke ich.
14: Er krönte sich selbst zum König und will die Bundesrepublik Deutschland abschaffen.
16: Da wollen wir hin, das wollen wir loswerden.
14: Im vergangenen Jahr hat das Bundesinnenministerium die Gruppe verboten. Seitdem gehört das Gebäude dem Staat und steht leer. Bei dem Feuer wurde somit niemand verletzt. Die Brandursache ist noch unklar.
0: Und diese Nachricht muss man sich auch noch mal auf der Zunge zergehen lassen. Da steht ein fast bezugsfertiger Klinikneubau in Salzgitter, gefördert vom Land mit mehr als 35 Millionen Euro. Der geplante Umzug des St. Elisabeth-Krankenhauses in diesen Neubau ist aber abgesagt worden, denn das Krankenhaus ist insolvent. Heute hat ein breites Bündnis zum Solidaritätsmarsch getrommelt und unser Reporter Tino Nowitzki war dabei.
17: Ja, die Stimmung hier unter der Belegschaft, die ist denkbar mies. Man kann es ja vielleicht ein bisschen hören an dem Five-Konzert, das es hier immer wieder gibt im Hintergrund. In der Luft liegt so eine Mischung aus Wut, aus Unverständnis für das, was da gerade passiert und aus Angst vor dem, was da vielleicht kommt. Vielleicht so gerade 100 Meter von hier liegt das St. Elisabeth Hospital. Also dort kann man bei der Geschäftsführung möglicherweise auch diesen Unmut der Menschen hier gerade hören und wahrnehmen. Und von dort wiederum, von dem Krankenhaus, nur wenige Meter weiter, liegt auf dem gleichen Grundstück der Krankenhausneubau. 35 Millionen Euro hat das Land und damit der Steuerzahler dort zugeschossen für diesen Neubau. Und der steht jetzt seit Monaten bereits leer und wartet darauf, bezogen zu werden. Aber die Geschäftsführung, die ist eben pleite. Und ich frage jetzt einfach mal Beschäftigte hier oder eine Beschäftigte, vor was genau haben Sie jetzt eigentlich Angst? Was befürchten Sie ganz konkret?
18: Wir befürchten, dass es für uns nicht weitergeht. Wir wissen nicht, wie die Verhandlungen laufen. Gibt es einen Träger? Gibt es einen Investor? Bleiben wir ein Krankenhaus oder müssen einige von uns gehen, weil ein anderes Konzept oder wie auch immer. Also wir wissen halt einfach gar nichts. Und wie gesagt, seit der Pandemie haben wir auch alle eine Daseinsberechtigung. Alle Häuser waren voll, Salzgitter war voll, wir waren voll in Salzgitterbad, also Lebenstedt. Und,
17: haben Sie ganz konkret auch Angst, den Arbeitsplatz zu verlieren?
18: Natürlich. Na klar, also du weißt ja nicht, wie geht's weiter. Bleiben wir, wie gesagt, im Krankenhaus oder wird irgendwann gesagt, so, ab heute schließen wir und wir stehen vor dem Nichts. Ne?
17: Jetzt sagen ja einige, es gibt ein großes Krankenhaus in Salzgitter-Lebenstedt. Das reicht aus.
18: Das reicht definitiv. Aber habe ich ja eben gesagt. Ne? Also die Pandemie hat damals ja wirklich gezeigt, alle Häuser waren wirklich überbelegt. Wir mussten ja wirklich auch in andere Regionen verlegen. Also wir haben einfach gerade für Salzgitter, dieses Einzugsgebiet ist ja nicht nur Salzgitter, sondern die Dörfer drumherum, Goslar, Wolfenbüttel, alles hängt einfach dran. Und 2 Krankenhäuser sollten es auf jeden Fall sein. Also ich
17: vielen, vielen Dank und viel Erfolg auf jeden Fall. Ja, die Geschäftsführung äußert sich nicht großartig dazu, sagte aber, dass man alles dafür tun wolle, dass dieser Standort hier erhalten bleibt. Verweist aber gleichzeitig auf die Politik und die Geschäftsführung sagt, die Politik müsse jetzt die Rahmenbedingungen schaffen. Was das genau heißt, also ob man noch mehr Steuergeld quasi hier reinschießen solle, das bleibt unklar, genauso wie die Zukunft der Beschäftigten hier.
0: Giftblätter, haben wir früher immer zu den Zeugnissen gesagt. Und es ist wirklich wie ein Gift, was da nach und nach an die Oberfläche kommt. Vor gut 3 Wochen haben wir hier über eine Oberschule in Vechta berichtet. Da sind falsche, sprich schlechtere Zeugnisse vergeben worden. Viele Betroffene haben dadurch keinen oder einen schlechteren Schulabschluss. Ganze Lebenswege verbaut, Lebenszeit verloren. Wir haben darum weiter recherchiert und erfahren, das ist auch anderswo passiert. Und jetzt wird auch klarer, warum.
19: Es ist schon 10 Jahre her. Da haben Gita Mattes und ihr Mann einer befreundeten Familie geholfen. Die Tochter war auf dieser Gesamtschule und musste 1 Jahr wiederholen.
20: Ja, dem Mädchen ging es ganz schlecht. Dem ging es im Herbst schon schlecht. Und vor allen Dingen dann, als es gemerkt hat, dass es irgendwie um 1 Jahr betrogen worden ist, dass es jetzt völlig unnütz noch mal 1 Schuljahr wiederholt hat. Dass es sich hat trennen müssen von seinen Freundinnen, die nämlich weitergegangen sind auf die weiterführende Schule. Und sie musste eben auf der alten Schule bleiben und noch mal wiederholen. Und dann zu merken, völlig umsonst, wegen eines Fehlers, dass die Schule gemacht hat, eine Instanz, der sie einfach vertraut hat und die für sie auch irgendwie

0: Abschluss war.
1: Gita Mattes hat die Unterlagen aufbewahrt. Ihr Schützling will nicht vor die Kamera. Zu belastend seien die Zeiten damals gewesen. Auch ein weiterer Mitschüler bekam ein falsches Zeugnis. Gita Mattes kann es kaum glauben, als sie diesen Sommer hört, 10 Jahre später sind mehr als 100 Schüler in Vechta betroffen.
0: Das könnte bedeuten, dass das Ganze ein strukturelles Problem ist und dass das nicht ein Einzelfall ist, sondern dass das sich über viel mehr Schulen erstreckt hat und dass es verborgen noch viel, viel mehr Schulabschlüsse damals schon gab, die nicht rechtmäßig verteilt worden sind. Und für heute finde ich das ziemlich schlimm, dass sich das jetzt wiederholt hat in Vechta. Und ich glaube, im Zwischenraum dazwischen ist das auch passiert.
1: Die Verordnung. Über 10 Jahre vielleicht von vielen Schulen falsch angewendet. Die einfache Idee, schlechte Noten können über bessere ausgeglichen werden. Das soll mehr Chancen bieten. Aber es liest sich unglaublich kompliziert.
2: Also wenn schon die Schulleitungen das nicht verstehen und die Kolleginnen an den großen Schulen, wie sollen die Eltern und Schülerinnen und Schüler das verstehen? Insofern kann ich auch verstehen, dass es da auch keine Beschwerden gab gegen die Zeugnisse und gegen möglicherweise falsche Zeugnisse.
1: Franz Josef Meyer vom Verband Erziehung und Bildung fordert jetzt, systematisch alle Zeugnisse der letzten 10 Jahre zu überprüfen.
2: Aber ich denke mal, im Sinne der Gerechtigkeit ist das wichtig, auch für die Schülerinnen und Schüler zu wissen, ob sie wirklich ein Abschlusszeugnis haben, das ihren Leistungen entspricht.
1: Ministerin Julia Willi-Hamburg ist erst seit 4 Jahren im Amt. Sie muss jetzt auch die Fehler der Vergangenheit ausbaden. Sie meint, für die Aufklärung reichen Stichproben.
3: Wir schauen jetzt in unterschiedliche Jahrgänge von jeder Schule, ob es hier systematische Verfehlungen gab, um daraus zu lernen. Sollte es Verfehlungen gegeben haben, schauen wir uns alle Jahrgänge an. Und natürlich betreiben wir jetzt Ursachenforschung, ab wann hätte der Fehler aufgetreten sein können, um hier natürlich auch wirklich alles aufzudecken.
1: Zurück zu Gita Mattes. Die hat nämlich damals, vor 10 Jahren, ebenfalls Stichproben gemacht. Sie schickte das Notenbild ihres Schützlings probehalber an andere Schulen. Eine Gesamtschuldirektorin kommentiert, Zitat, das genannte Notenbild reicht so nicht für einen erweiterten Abschluss. Und auf Nachfrage sogar noch einmal die falsche Antwort. Ein zweiter Schulleiter meint auch, das reiche nicht für einen erweiterten Realschulabschluss. Gita Mattes ist damals entsetzt, gibt aber auf. Sie befürchtet, dass in den letzten 10 Jahren hunderte Jugendliche in Niedersachsen falsche Zeugnisse bekommen haben könnten.
4: Ja, und kommen Sie jetzt vielleicht auch ins Grübeln? Haben Ihre Angehörigen oder Bekannten auch einen schlechteren oder gar keinen Schulabschluss wegen eines falschen Zeugnisses? Dann schreiben Sie uns das Formular dazu. 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In 13 Tagen wird gewählt in Niedersachsen und man sagt ja, Kommunalwahlen sind die unmittelbarsten Wahlen für jeden von uns, weil es da ja wirklich darum geht, wer was ganz konkret in ihrer Gemeinde bewegen will. Und wir nennen Ihnen dazu im Vorfeld die drängendsten Themen und wie die Parteien darauf antworten wollen. Heute am Beispiel Osnabrück.
5: Wir brauchen mehr Wohnraum, das ist eines der großen Probleme unserer Zeit, nicht nur in Osnabrück, sondern bundesweit.
6: Im Bestand haben wir bei Neuvermietungen 10 bis 12 Euro den Quadratmeter kalt. Da muss man wirklich fragen, wer kann sich das leisten?
7: Wohnen ist das größte soziale Problem, die größte soziale Herausforderung, die wir in diesen Tagen haben. Und es ist wichtig, dass wir mehr bezahlbaren Wohnraum schaffen.
8: Aber wie? Was kann die Politik tun, damit in einer Stadt wie Osnabrück mehr Wohnraum entsteht? Denn den braucht es wirklich dringend. Das spüren Sie beim Mieterverein täglich.
9: Wir werden im wahrsten Sinne des Wortes überrannt. Unser Verein kommt mit den Beratungen teilweise gar nicht mehr hinterher.
8: Es geht um zu hohe Betriebskosten, Eigenbedarfskündigungen und teure Mieten.
9: Die Sorgen und Nöte unserer Mitglieder kriegen wir tagtäglich wortwörtlich hautnah mit. Die größte Zahl, die ich gehört hatte, waren jetzt 300 Mitbewerber auf eine Wohnung. Wenn Sie jetzt noch zu einer Randgruppe gehören oder eben Ausländer sind oder alleinerziehend, es ist verdammt schwer zurzeit im Grunde in Osnabrück eine Wohnung zu finden.
8: Nicht nur in Osnabrück sind Wohnungen knapp oder zu teuer. In vielen Orten in Niedersachsen gilt der Wohnungsmarkt laut Wirtschaftsministerium als angespannt. Um das Problem zu lösen, haben die Parteien unterschiedliche Ideen. Katharina Pötter ist aktuell Oberbürgermeisterin in Osnabrück und möchte es bleiben. Sie will Bauprojekte schneller genehmigen und möglichst wenig regulieren.
10: Wir können es Investoren, aber auch Privaten einfacher machen, hier zu bauen, indem wir weniger Vorgaben machen. Schon gucken, dass wir planerisch eingreifen, damit es in die Stadt passt und die

0: die Quartiere harmonisch bleiben, aber dass wir zumindest bei den Auflagen und Vorgaben, bei zusätzlichen Vorschriften, bei dem bleiben, was gesetzlich normiert ist und nicht noch kommunal draufsatteln.
1: Standards für den Klimaschutz wollen die Grünen nicht aufgeben. Stattdessen in der Innenstadt nachverdichten, alte Gewerbeimmobilien nutzen. Hier stand vor ein paar Jahren noch ein Modekaufhaus, jetzt leben in den Apartments Studierende oder Senioren, die im besten Fall ihre größeren Wohnungen oder Häuser für Familien freigemacht haben.
2: Wir wollen alte, genutzte Gebäude, Flächen, die schon überformt sind, die wollen wir recyceln. Das ist immer eine gute grüne Idee. Und wir wollen da, also wir wollen auch weiter in die Höhe. Auch das ist flächensparend. Das ist gut auch für die Stadt, für die Stadtklimasituation, aber eben auch für die Lebensqualität.
1: Und wenn der Markt versagt, muss der Staat handeln, sagt Bajus. Und erst recht, der SPD-Kandidat Alfering sieht das so. Er will die kommunale Wohnungsgesellschaft deutlich stärken.
3: Meine Forderung ist, dass die kommunale Wohnungsgesellschaft VIU bis 2040 insgesamt 3.500 Wohnungen baut. Wir sind am Markt besser aufgestellt, als es beispielsweise private Investoren sind. Das liegt einfach daran, dass die VIU mit ihren Investitionen nicht sofort Gewinne schreiben muss. Wir haben einen kommunalen Haushalt, der da im Hintergrund steht.
1: Um die Millionen dafür locker zu machen, will er im städtischen Haushalt entsprechend Prioritäten setzen. Der Partei Die Linke geht das nicht schnell genug. Sie will in Osnabrück die gleiche Anzahl an sozialen und gemeinnützigen Wohnungen schon 5 Jahre früher fertig haben. Die FDP warnt davor, zu viel Geld in die eigene Wohnungsgesellschaft zu stecken. Sie will nachverdichten, Gewerbeimmobilien umnutzen und den privaten Wohnungsbau schneller genehmigen. Und die AfD schlägt vor, den Privaten das Vermietungsrisiko zu nehmen, indem die Stadt als Hauptmieter die Wohnungen untervermietet. Eine Kommune kann durchaus etwas tun, um Wohnraum zu schaffen. Ideen dafür gibt es einige. Wer auch immer gewinnt, muss das Problem nach der Wahl schnell anpacken.
4: Und in loser Reihenfolge übernehmen wir hier ja auch immer eine Zahl zur Wahl von den Online-Kollegen. Da geht es heute ums Geld, wie immer kurz, knapp und in junger Sprache.
5: Wild, das verdienen Sie als Landrat.
6: Zahlen, Zahlen, Zahlen.
5: Spoiler, wie viel Cash Sie am Ende machen, hängt von einem ganz bestimmten Fakt ab. Sie haben eine krasse Verantwortung und sind der Chef oder die Chefin Ihres Landkreises. Das heißt, Sie kümmern sich um Dinge, die uns alle im Alltag betreffen. Zum Beispiel, wenn jemand die 112 wählt, dass auch safe der Rettungswagen kommt, bei Katastrophenalarm die Leute warnen und alles managen und wo und wie oft Busse fahren. Also basically wie ein Kanzler auf dem Land. Bremsen kann sie nur der Kreistag, die passen auf, dass sie nicht komplett ihre Lage übertreiben. Sie leiten die Verwaltung und sorgen dafür, dass die Beschlüsse umgesetzt werden. Gewählt werden sie direkt von den Bürgerinnen und Bürgern und zwar für 8 Jahre. Und jetzt kommt, wo du gewählt wurdest, entscheidet, wie viel du verdienst. Je mehr Einwohner in ihrem Landkreis wohnen, desto höher ihr Verdienst. Das sind mindestens 10.800 Euro und kann hochgehen bis 13.198 Euro. Ihr Gehalt als Landrat, das ist eine krasse Zahl zur Wahl.
4: Mensch, was soll nur unser Junge machen oder unser Mädchen nach der Schule? Bei meinem Nachwuchs ist die Frage noch so ein bisschen hin, aber man hofft doch immer da sehr darauf, dass die Kinder einen passenden Berufsweg finden. In Melle gibt es ein Berufsorientierungszentrum, das bisher einzigartig ist in Niedersachsen. Da gibt es praktische Einblicke in eine ganze Fülle von Berufen.
7: Komm, Uwe, gib mal deine Hand. Ja, prima machst du das.
8: Der 14-jährige Milosch probiert sich heute als Pfleger und Ergotherapeut aus. Getestet wird, ob bei dem Jugendlichen Berührungsängste aufkommen, wenn er sich in der Pflege um andere Menschen kümmert.
7: Gib mal deine Hand. Ja, prima. Also für ihn wahrscheinlich, weil er wurde wahrscheinlich noch nie von jemand anders gewaschen. Aber für mich ist ja halt, wie es um meinen kleinen Bruder zu kümmern. Da muss man ihm auch immer helfen und hier hilft man ihm auch.
8: Auch die 14-jährige Maja Josephine schnuppert Klinikluft. Sie weiß noch nicht, was sie nach der Schule beruflich einmal machen möchte und testet deshalb heute für sie ganz neue Branchen aus.
9: Also das Ziel dieser Aufgabe ist einmal, wir haben jetzt hier so einen Plan bekommen, wo die verschiedenen Tabletten draufstehen. Und dazu sollen wir jetzt passende Medikamente in die morgens, mittags, abends und nachts reinsortieren.
8: Die Schülerinnen und Schüler aus der 9C der Ratsschule in Melle können in gleich mehrere Themenwelten eintauchen. In verschiedenen Berufen können sie selbst Hand anlegen, ihre Fähigkeiten testen und herausfinden, welche Arbeiten ihnen Spaß machen und welche nicht. Denn auch das ist eine wichtige Erkenntnis, zu wissen, welchen Job man auf gar keinen Fall machen möchte. Organisiert ist das Berufsorientierungszentrum genossenschaftlich mit Beteiligung von Firmen aus der Region.
6: Hier hat sich direkt zu Anfang ein Kreis von 40, 45 Unternehmen zusammengeschlossen. Inzwischen sind wir über 60 Unternehmen, die gemeinsam gesagt haben, wir müssen einfach der Berufsorientierung noch mehr Qualität geben. Wir wollen noch mehr auf die Schulen zugehen und wir brauchen einfach eine praktische Plattform, um die jungen Menschen heranzuführen.
8: Bereits ab der 7. Klasse können die Schüler ins Berufsorientierungszentrum kommen. Auch bei der Vermittlung von Praktika hilft das Zentrum. So finden die Jugendlichen gleich das für sie passende Unternehmen und die Firmen Nachwuchs mit echtem Interesse.
10: Jetzt gerade bei den praktischen Dingen merke ich auch immer wieder, dass die jungen Leute richtig Lust haben. Vielleicht auch junge Leute, die gar nicht so viel Spaß dann an der Schule haben, das Theoretische kennenzulernen, die sind froh, wenn sie dann mal was Praktisches machen können und gehen mit ganz anderen Augen einfach dann auch wieder durch die Welt.
8: Für Maja Josephine geht es vom Sozialen ins Handwerk. Auch das ist ein Ziel des Zentrums, mit Geschlechterklischees bei der Berufswahl zu brechen und mehr junge Mädchen für handwerkliche Jobs zu begeistern.
11: Mir gefällt's gut. Ich habe auch viel Spaß am Zeichnen. Handwerklich begabt bin ich jetzt eigentlich nicht.
8: Ihren Traumjob hat sie also noch nicht gefunden. Bei Miloš sieht es dagegen ganz anders aus. Er hat sich in der Metallverarbeitung versucht und ist nun Feuer und Flamme.
7: Hier habe ich auch eine Schraube benutzt, damit man auch hier ein schönes Gelenk hat. Und das hat mir auch viel Spaß gemacht, weil ich mag auch was im Handwerk zu machen. Ja, und ich sehe mich auch in so einem Beruf, der im Handwerk ist.
8: Am Ende ist das Berufsorientierungszentrum eine Win-Win-Situation. Wichtige Orientierung für die Jugendlichen und gesicherte Nachwuchskräfte für die Unternehmen. Auch deshalb soll im Herbst bereits ein weiteres eröffnen, diesmal in Osnabrück.
4: Und noch ein sehr lustiges Wetterbild heute von unserem Zuschauer André Sandersfeld aus Mormerland. Vielen Dank für diese Schafspolonaise auf einem Deich bei Dornum. Die Karawane zieht weiter, brav geordnet in Reihe und Glied. Welcher Schäfer kann denn da wohl so gut dressieren? Und im Niedersachsenwetter zieht Claudia Kleinert eine Sommerbilanz. Die fällt zum Teil recht unterschiedlich aus. Ihnen allen angenehmen Abend noch hier in Ihrem NDR und bis morgen. Tschüss, Niedersachsen.
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13: Hallo und herzlich willkommen zum Wetter für Niedersachsen. Ganz schön wechselhaft geht der Sommer zu Ende, denn Juni, Juli, August, die Sommermonate, die enden heute. Und wenn wir mal kurz auf diesen Sommer zurückblicken, dann sehen Sie, er war überall deutlich zu warm. Und zwar in Diepholz 1,8 Grad über dem langjährigen Mittel 1991 bis 2020. In Uelzen waren es 1,2 Grad. Große Unterschiede gab es bei den Regenmengen. In Uelzen beispielsweise lagen wir genau im Mittel, also 100% wären das, was zu erwarten ist. Dagegen Diepholz, hier fielen gerade mal 48% der sonst erwartbaren Regenmenge. Dort war es also deutlich zu trocken. Es ging heute mit Schauern und Gewittern weiter. Man sieht auch sehr schön auf dem Satellitenfilm hier diese Schauerbewölkung, die sich weiter nach Osten verlagert. Das wird sie auch in der Nacht noch tun. Also es sind noch weitere Regengüsse mit Blitzdonner möglich, zum Teil auch mit starken Windböen. Dazwischen gibt es auch trockene Abschnitte, aber es kann halt immer mal wieder nass werden. Die Temperaturen sinken bis morgen früh auf Werte von meist 16 bis 11 Grad. Vor allem in Küstennähe bleiben die Temperaturen so bei 15, 16 Grad. Morgen Vormittag dichtere Wolken, etwas Sonnenschein und einzelne Schauer. Im Laufe des Nachmittags wird es vor allem nach Norden und Osten hin wieder häufiger Schauer geben. Nach Südwesten ist es häufiger trocken und da auch recht sonnig. In Richtung Elbmündung kann noch mal ein Gewitter auftreten. Die Temperaturen steigen in den trockenen Abschnitten auf Werte von meist 19 bis 23 Grad. Der Wind ist deutlich spürbar. Er kommt aus West bis Südwest im Mittel Windstärke 4 bis 5. In Schauernähe kann es noch kräftigere Böen geben. Leicht wechselhaft geht es auch weiter. Mittwoch, Donnerstag einzelne Schauer. Dazu am Donnerstag und vor allen Dingen auch Freitag Gewitter. Freitag werden die Schauer dann häufiger. Die Temperaturen liegen in den trockenen Abschnitten bei Werten um rund 26 Grad.
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3: Guten Abend, ich begrüße Sie zur Tagesschau. Ein typisches Bild dieses Sommers, ein Fußgänger mit Schirm zum Schutz vor Sonne und Hitze an einem besonders heißen Tag Ende Juni. Von denen gab es 2026 außergewöhnlich viele, wie der Deutsche Wetterdienst jetzt ausgewertet hat. Demnach war dieser Sommer nach vorläufigen Zahlen der zweitwärmste in Deutschland seit Beginn der Aufzeichnungen im Jahr 1881. Die Temperaturen lagen im Schnitt 3,3 Grad über dem langjährigen Mittelwert.
4: Die Sonne brennt. In Deutschland stiegen die Temperaturen zeitweise auf mehr als 40 Grad. Abkühlung während tropischer Nächte gab es vielerorts nicht.
5: Sehr, sehr früh hatten wir Ende Juni schon eine massive Hitzewelle, die auch im Ausmaß historisch war. Und es ging dann mit sehr vielen Hitzetagen auch weiter.
4: Im Schnitt haben die Messstationen in Deutschland 22 Hitzetage in diesem Sommer gezählt, also Tage mit mehr als 30 Grad. So wurde auf Helgoland ein Hitzetag gemessen, in Rheinfelden in Baden-Württemberg waren es 56 Tage. In den vergangenen 10 Jahren gab es im Schnitt knapp 12 Hitzetage. Die meisten Tropennächte mit Temperaturen von mehr als 20 Grad wurden in Stuttgart und Frankfurt am Main gemessen. Hitze und Trockenheit belasten die Landwirtschaft mit Ernteausfällen und geringerer Qualität der Feldfrüchte. Fehlender Niederschlag erhöht die Waldbrandgefahr und lässt Pegelstände in Seen und Flüssen sinken.
6: Insgesamt fielen über die Sommermonate Juni bis August etwa 30% weniger Niederschlag als im langjährigen Mittel. Im Westen und Südwesten sogar um die 50% Defizit. In Verbindung mit der Hitze war auch die Verdunstung sehr hoch und entsprechend waren die Böden extrem trocken.
4: Aufgrund des Klimawandels erwartet der DWD, dass Extremtemperaturen wie in diesem Sommer in Zukunft Normalität werden.
5: Man kann letztendlich sagen, in der Rückschau ist dieser Sommer exorbitant. In der Vorschau wird er wahrscheinlich eher gewöhnlich sein. Und wenn wir beim Klimaschutz nicht erfolgreich sind, wird es vielleicht sogar eines Tages ein eher kühler Sommer sein.
4: Mit knapp 780 Sonnenstunden zählt dieser Sommer zu den 5 sonnenreichsten seit Beginn der Aufzeichnungen.
3: Anfang August war am Flughafen Leipzig eine mit Sprengstoff beladene Drohne zwischen ukrainischen Frachtmaschinen entdeckt worden. Sicherheitsexperten vermuten, dass Russland dahinter steckt. Nach Angaben von Bundeskanzler Merz stehen die Ermittlungen dazu kurz vor dem Abschluss. Auch wie Deutschland reagieren werde, sei innerhalb der Regierung weitgehend geklärt. Welche konkreten Schritte gegen die Angreifer erwogen werden, ist noch nicht bekannt.
7: Das russische Haus in bester Lage mitten in Berlin. Bei Geheimdienstexperten steht es schon länger im Verdacht, mehr als nur Kulturzentrum zu sein. Die Möglichkeit einer Schließung durch die Bundesregierung wird nun immer wieder genannt, als eine von mehreren denkbaren Reaktionen von Deutschland selbst und auch von NATO und EU.
8: Auf verschiedenen Ebenen, sodass ganz klar ist, dass wir nicht alleine stehen, sondern mit unseren Partnern zusammen und ein sehr klares Stoppsignal hinsichtlich der Aktivitäten auf unserem Territorium aussenden.
7: Wenn die Bundesregierung Russland für den Drohnenangriff am Leipziger Flughafen verantwortlich macht, wie hart sollte die Reaktion dann ausfallen? AfD und Linke warnen vor einer weiteren Eskalation. Die Grünen dagegen finden die deutsche Position gegenüber Russland zu zurückhaltend und fordern ein regelmäßiges Lagebild.
9: Es gibt jeden Tag Drohnenüberflüge über Industriegelände. Es gibt jeden Tag illegitime Zutritte auf kritische Infrastruktur. Es gibt große Desinformationskampagnen. Und all das verschwindet in einem Nebel von Hybrid irgendwas.
7: Hybride Angriffe in europäischen Ländern. Krieg gegen die Ukraine. 21 Sanktionspakete gegen Russland hat die EU bislang verabschiedet. Das bisher letzte im Juli. Einfuhr- und Ausfuhrverbote, Beschlagnahmung von Vermögen, Maßnahmen gegen Einzelpersonen und Organisationen.
10: Sanktionen sind nur ein Instrument. Also es ist nicht der goldene Schlüssel, der alles löst und dann wird Russland diesen Krieg beenden, sondern es geht einfach darum, dass Russland in seiner Fähigkeit, diesen Krieg zu führen, höhere Kosten zahlen muss.
7: Die Bundesregierung hat sich Zeit gelassen mit ihrer Reaktion auf den Drohnenangriff von Leipzig. Jetzt spricht vieles dafür, dass es in den nächsten Tagen soweit ist.
3: Nach der Sturzflut im Himalaya ist die Zahl der Toten auf 955 gestiegen. Etwa 4000 Menschen werden noch vermisst. Mehr als 600 von ihnen sind wahrscheinlich in Tunnelsystemen und auf Baustellen von Wasserkraftwerken eingeschlossen. Die Rettungsmannschaften in Nepal werden von Tunnelexperten aus Tibet unterstützt, das als autonome Region von China kontrolliert wird.
11: Überall Schutt und Schlamm. Hier war vor knapp einer Woche noch ein großer Grenzübergang samt Zollabfertigung. Nun am fünften Tag nach der Katastrophe graben chinesische Bergungstrupps auf der Suche nach etwa 500 Vermissten auf der tibetischen Seite. Die Schlammlawine hatte sich hier durch ein Tal gewälzt, dabei diesen Grenzübergang hinweggefegt. Aufnahmen einer Überwachungskamera zeigen die ganze Wucht. Die Bilder gingen um die Welt, in China sind sie zensiert und nur schwierig im Internet zu finden. Das Staatsfernsehen zeigt vor allem diese Bilder, die suggerieren, dass alles unter Kontrolle sei. Bautrupps legen eine Behelfsstraße zum verschütteten Grenzposten an. Evakuierte aus tibetischen Dörfern oder Angehörige von Vermissten kommen kaum zu Wort. Ausländische Journalisten dürfen nicht nach Tibet, um Angaben zu prüfen. Chinesische Behörden beobachten Seen, die sich in den Schuttmassen bilden und überlaufen könnten. Wissenschaftler fordern eine engere Zusammenarbeit der Staaten im strategisch wichtigen Himalaya-Gebirge, trotz immer wiederkehrender Spannungen, um Warnsysteme zu verbessern. Es ist technisch schwierig, aber es ist auch eine Herausforderung, dies zwischen zwei oder mehreren Ländern zu koordinieren. Es gibt viele politische Abwägungen. Diese Hindernisse müssen wir beseitigen, um besser zusammenzuarbeiten. Für die akute Nothilfe schickt China Hilfsgüter nach Nepal und Bergungsspezialisten.
3: Und in der Hauptstadt Nepals, in Kathmandu, ist mein Kollege Markus Spieker. Was wird in dem Land jetzt am dringendsten benötigt?
12: Ich würde mal sagen, vor allem technische Hilfe, also zum Beispiel Behelfsbrücken, sind ja mehr als 40 Brücken zerstört, ganze Landstriche abgeschnitten, die müssen wieder erreichbar gemacht werden. Dann Bohrgeräte, um zu den Tunneln vorzudringen, obwohl es ein Wunder wäre, wenn nach 6 Tagen da noch Lebende geborgen werden. Dann Notunterkünfte, vor allem für den bevorstehenden Winter, also materielle Hilfe und natürlich finanzielle Unterstützung. Nepal ist eines der ärmsten Länder der Welt. Die Wiederaufbaukosten werden auf 5 Milliarden Dollar geschätzt. Die internationale Staatengemeinschaft hat davon aber noch nicht mal ein Hundertstel bisher in Aussicht gestellt. Da muss und wird sicher mehr kommen.
3: Informationen von Markus Spieker. Vielen Dank. Und Sie können für die Menschen im Katastrophengebiet spenden, und zwar an das Bündnis Entwicklung hilft und die Aktion Deutschland hilft. Stichwort ARD Flut Nepal. Konto Nummer DE 53 200 400 600 200 400 600. Nach etwa einem Monat haben sich die USA und Iran wieder gegenseitig angegriffen. Das US-Militär teilte mit, es habe an der Straße von Hormuz 2 Abschussvorrichtungen für Seeminen auf der Insel Larak zerstört. Aus Teheran hieß es, als Reaktion habe man US-Luftwaffenstützpunkte in Jordanien attackiert.
13: Es ist der erste Angriff der USA auf Iran seit 4 Wochen. Das Ziel, die Insel Larak im Persischen Golf. Laut US-Militär wollte Iran von hier aus neue Seeminen in die Straße von Hormuz schießen, um die Schifffahrt zu behindern. Bilder davon gibt es keine, stattdessen 2 durch künstliche Intelligenz erstellte Videos, die der US-Präsident postet. So stellt Trump sich offenbar die Lage rund um die Insel Khark vor. Seine Follower begeistert, politische Gegner entsetzt. Er findet das lustig, aber es ist nicht lustig, denn wir geben täglich Milliarden Dollar für diesen Krieg aus und das amerikanische Volk zahlt den Preis dafür in Form steigender Kosten und verschwendeter Steuergelder. Der US-Präsident gibt sich unbeeindruckt. Ich gewinne einfach so, ohne dass ich dafür eine Unterschrift auf einem Stück Papier brauche. Er habe kein Interesse an weiteren Gesprächen zwischen den Kriegsparteien. Irans Präsident Peschekian kündigt umgehend Gegenmaßnahmen an. Iran schießt 8 Raketen auf 2 US-Flugstützpunkte in Jordanien. Nach jordanischen Angaben konnten zwar nicht alle Raketen abgefangen werden, aber es gab keine Verletzten.
14: beide Seiten, USA und Iran, haben großes wirtschaftliches Interesse, schnell eine Lösung zu finden. Doch direkte Gespräche zwischen den Konfliktparteien gibt es derzeit nicht. Im Hintergrund bemühen sich Oman und Katar um neue Verhandlungen, bislang ohne Erfolg. Das Bombardement in der Nacht zeigt, die Zeichen stehen gerade wieder eher auf Eskalation als auf Annäherung. Der Krieg geht in den 7. Monat.
3: Einen Tag nach dem Schiffsunglück vor der Küste Nordzyperns werden noch 20 Menschen vermisst. Rettungskräfte und Taucher suchen nach ihnen auf dem Meer. Die Fähre war gestern kurz nach dem Auslaufen gekentert, nachdem aus ungeklärter Ursache Wasser eingedrungen war. Mindestens 8 der 267 Menschen an Bord ertranken. Der Kapitän, 7 Besatzungsmitglieder sowie ein Reedereimanager wurden wegen des Vorwurfs der Tötung durch Fahrlässigkeit und Unachtsamkeit festgenommen. In der Schweiz ist nach den tödlichen Schüssen bei einem Techno-Festival ein Verdächtiger gefasst worden. Nach Angaben der Polizei ist es ein 43-jähriger Schweizer. Näheres soll aber erst am Mittwoch mitgeteilt werden. Bei dem Festival in Aarau war in der Nacht zum Sonntag eine Italienerin erschossen worden. 5 Personen wurden verletzt, unter ihnen eine Frau aus Deutschland. Im Streaming-Zeitalter mutet das Musikhören per Schallplatte eher altmodisch an. Doch Liebhaber schwören auf den Klang und die Entschleunigung, die das Auflegen von Vinyl mit sich bringt. Vor 75 Jahren kamen in Deutschland die ersten Langspielplatten auf den Markt. Und anders als prognostiziert, hat die LP auch die CD überlebt. Heute werden sogar wieder mehr Platten als Silberscheiben verkauft.
15: Für Willi Wendt ist das Stöbern nach Schallplatten eine Leidenschaft. Um die 1000 Stück hat er schon gesammelt. Vor allem das Ritual des Hörens ist für ihn besonders.
16: Wir haben so schnelllebige Gesellschaft und dann eben doch mal zu sagen, hey, ich beschäftige mich jetzt mal 30, 40, 45 Minuten mit einem Album und das dann auch zu tun, das ist schon irgendwie vielleicht auch ein kleiner Luxus.
15: Er ist einer von vielen, die die Leidenschaft für Schallplatten neu entdeckt haben, beobachtet der Inhaber des Plattenladens in Berlin.
17: Bei den Jungen sagt, oh, guck mal, ja, das habe ich so oft gehört früher, das will ich mir kaufen.
15: Zwischen den 1950ern bis 80ern ist die Schallplatte der Standard für Musikliebhaber. Dann wird sie von der CD abgelöst. Doch seit einigen Jahren erlebt die große Scheibe ihr Comeback, verkauft sich besser als alle anderen physischen Tonträger. Im Plattenpresswerk Objects ist das spürbar. Hier müssen 55.000 Platten in den kommenden Wochen gepresst werden. Große Plattenfirmen nutzen die Vinyl als eine Art Fanartikel von den Musikern. Für DJs ist es quasi das Arbeitsmittel. Und dann gibt es die Schallplattensammler. All das kombiniert macht die Vinyl einfach sehr besonders. Der einzige Haken, die Platten werden nun, da sie immer beliebter werden, auch immer teurer.
3: Er gilt als einer der besten Fußballer der Welt, Lionel Messi. Jetzt hat der 39-jährige Argentinier seinen Rücktritt aus der Nationalmannschaft bekannt gegeben. Mit Argentinien gewann Messi die Weltmeisterschaft 2022. In diesem Sommer scheiterte die Titelverteidigung erst im Finale gegen Spanien. Messis letztes von insgesamt 207 Länderspielen. Für seinen Verein Inter Miami in den USA bleibt er weiter aktiv. Und nun die Wettervorhersage für morgen, Dienstag, den 1. September.
18: Im Süden sorgt das Azorenhoch oft für sonniges und sommerlich warmes Wetter. Richtung Norden ist es unter Tiefdruckeinfluss dagegen wechselhaft und windig. Auch in der Nacht im Süden meist nur locker bewölkt oder klar und trocken, sonst viele Wolken mit ein paar Schauern. Am Tag scheint etwa südlich von Mosel und Main oft die Sonne. Weiter nördlich gibt es neben Sonnenschein noch dichtere Wolken und gelegentlich Schauer, vor allem Richtung Küsten, wo auch einzelne Gewitter dabei sind. Im Norden heute Nacht 16 bis 14, in einigen Berglagen nur um 10 Grad. In Küstennähe morgen um 20 Grad, im Süden und Südwesten dagegen sommerlich warm. Mittwoch meist trockene Mischung aus Sonne und Wolken in Küstennähe sowie an den Alpen einzelne Schauer und Gewitter. In den folgenden Tagen in der Nordhälfte viele Wolken und zum Teil kräftiger Regen und einzelne Gewitter, dazu windig. Richtung Süden ist es oft sonnig und warm.
19: Bergsteiger-Müsli, Magenliebe-Tee oder Badesalz mit Goodbye-Stress-Versprechen. Was steckt hinter den gut klingenden Produktnamen?
20: Da ist sicherlich oft auch in den Unternehmen die Überzeugung, dass einfach eine große Auswahl auch zu mehr Umsatz führt.
19: Und Ärger-Dauerbaustelle. So sehr leiden Anwohner und Unternehmen.
0: Das und mehr jetzt in Markt.
3: Und damit hallo und herzlich willkommen live aus Hamburg. Das Angebot im Supermarkt ist riesig. Wir Kunden haben die Wahl und zwar aus Tausenden von Artikeln. Um aus der großen Masse hervorzustechen, versuchen die Hersteller, sich immer wieder was Neues einfallen zu lassen. Zum Beispiel Produkte für den passenden Moment. Dieses Müsli hier soll für mich besonders gut sein als Radfahrer. Mit diesen Badekristallen kann ich anschließend meine Muskeln entspannen und dieser Tee lässt mich danach gut schlafen. Hört sich alles super an, doch was ist wirklich dran an den Werbeversprechen?
0: Wir haben eingekauft. Tee, Müsli und Badesalz. Die Produkte gibt's in vielen vielversprechenden Varianten. Gut bei Stress, Energie oder Gelassenheit. Superfood und Power für dich. In Supermarkt und Drogerie. Regale voller positiver Botschaften.
21: Das ist sehr überwältigend, aber ich kann mich da nicht entscheiden.
22: Manchmal hat man dann wirklich Probleme zu gucken, was wollte ich jetzt eigentlich?
23: Sag mal so, viele Menschen, viele verschiedene Geschmäcker.
24: Gerade von Seitenbacher gibt es natürlich extrem viele Müsli-Sorten.
0: Seitenbacher. So groß wie der Wiedererkennungswert der Werbung ist auch die Auswahl. Wir haben 11 Müslis eingekauft. Für jeden was dabei. Sunshine Müsli. Natural Body Power oder Manager Müsli mit Zutaten, die unser Chef liebt.
21: Manager Müsli würde ich sagen, nein, also ich bin jetzt kein Manager, ich bin Student.
24: Radler Müsli, das passt.
25: Ja, doch.
26: Sunshine Müsli, da kann ja nur die Sonne scheinen, wenn man es isst wahrscheinlich, ne?
21: Für Sportliche, da haben wir es doch, ja. Die Eiweißquelle für Sportliche.
0: Aber da gibt's noch viel mehr.
21: Für aktive Leute, Fitnessmischung. Energy Müsli, das wär's auch, also klar, ne? Eiweißquelle.
0: Ja, die Auswahl für Sportler ist groß, aber...
26: Ist denn wirklich erheblich mehr Eiweiß in diesem Sportler-Müsli als zum Beispiel in dem Sunshine-Müsli, oder ist es einfach nur der Name?
0: Ein Blick auf die Nährwerte verrät...
26: 12 Gramm pro 100 Gramm und hier 100 Gramm auch 12 Gramm. Ist das Gleiche. Kann ich auch Sunshine-Müsli nehmen.
0: Ähnlich beim Bergsteiger-Müsli und dem Radler-Müsli. Einmal Haferbasis, einmal Dinkelbasis. Und trotzdem identisch viel Eiweiß und identisch viel Ballaststoffe auf 100 Gramm. Aber warum dann die unterschiedlichen Produkte?
27: Radfahren oder Bergsteigen sind jetzt nicht so unterschiedliche Sportarten, dass ich einen ganz anderen Nährstoffbedarf habe, dass ich ein anderes Produkt brauche. Das ist nur, um eine neue Käufergruppe zu schaffen, die dann wirklich Vertrauen in dieses Produkt hat, immer wieder zugreift. Und der Hersteller pocht natürlich drauf, dass dann gar nicht auf den Preis geschaut wird.
0: Ähnliche Nährstoffe, unterschiedliche Preise. Das Bergsteiger-Müsli kostet 9,32 Euro pro Kilogramm. Das Radler-Müsli 12,48 Euro. Wie dieser Preisunterschied zustande kommt, dazu will Seitenbacher uns gegenüber nichts sagen. Auch beim Tee ist die Auswahl im Supermarkt riesig. Und neben den Klassikern wie Darjeeling, Pfefferminz und Kamille mischen sich immer mehr Sorten, die irgendwie nach mehr klingen. Wie Gelassenheit oder Magenliebe.
23: Magenliebe. Ich glaube, wenn du beim Griechen warst, wäre das hier nicht schlecht, glaube ich, anschließend.
26: Dass er eben beruhigende Inhaltsstoffe hat, wie Fenchel zum Beispiel da. Wahrscheinlich würde ich dann wahrscheinlich bei Magenliebe gucken.
25: Und wenn ich dann hingehe und vielleicht wirklich sage, oh, ich habe so schlecht geschlafen, ich nehme mal so einen schönen Schlaf, schönen Tee, da werde ich vielleicht von abgeholt.
21: Also ich erwarte von dem Tee, dass wenn ich den getrunken habe, dass ich nach einer gewissen Zeit ein bisschen müde werde.
27: Gerade bei Tee hat man ja auch immer die Verbindung zur Krankheit. Wenn man krank ist, trinkt man Tee. Der Tee Magenliebe, der spielt schon so ein bisschen damit. Ich sollte mich von diesen großen Versprechen nicht blenden lassen. Für wirkliche Krankheiten gibt es Arzneitees. Die sind auch wirklich beschriftet. Die haben eine ganz andere Dosierung und eine ganz andere Reinheit der Zutaten. Das hier sind Lifestyle-Tees. Und wenn ich die gerne trinken möchte, dann kann ich das auf jeden Fall machen.
0: Messmer schreibt uns dazu. Die Produktnamen sind bewusst emotional und einladend gewählt. Sie beschreiben ein Gefühl, keinen medizinischen Effekt.

0: Es ist sicherlich amüsant, aber eigentlich finde ich es gut. Weil manchmal muss einem das ja auch noch gesagt werden.
1: Aber was steckt denn nun drin in diesen Lifestyle-Tees? Im Schlafschöntee sind das zum Beispiel Zutaten wie?
0: Baldrian mit Lavendel, ja. Schmeckt vielleicht nicht so gut, aber könnte jedenfalls zur Ruhe bringen.
2: Bei der Magenliebe ja Fenchel, Kamille. Also das ist relativ Standard, wenn man Magenschmerzen, Bauchschmerzen hat, dass man dann halt Kamille oder Fenchel dazu trinkt.
1: Altbewährtes, aufgewertet mit schicken Namen, sagt Preisexperte Christoph Kraus. Ein alter Trick, um neue Kunden anzusprechen.
3: Insofern wird schon ein Stück weit versucht, Bestehendes neu zu verpacken, vielleicht neu zu kombinieren. Also da ist sicherlich oft auch in den Unternehmen die Überzeugung, dass einfach eine große Auswahl auch zu mehr Umsatz führt.
1: Und so kostet der Beutel herkömmlicher Kräutertee von Messmer 10 Cent. Der Beutel Lifestyle-Tee kostet stolze 14 Cent. Messmer erklärt uns dazu, dass es sich um speziell entwickelte Kräuterteemischungen handelt, bei denen gezielt ausgewählte Kräuter das Herzstück unserer Mischungen bilden. Für Wannenliebhaber gibt es Badesalz in Einzelportionen mit vielen wohligen Versprechen, von Goodbye-Stress bis zu Kirschblütentraum. Auch hier die Auswahl riesig.
4: Das, was am Ende drin ist, ist grundsätzlich erstmal Salz und dann kommt noch weitere Zutaten hinzu. Ich habe also eine Grundmischung und die kann ich dann immer mit verschiedenen Zusätzen aufpeppen. So viel Aufwand ist es also gar nicht. Die Tüten haben auch alle die gleiche Größe. Es ist also immer nur ein anderes Design. Aber das sorgt dafür, dass ich unterschiedliche Zielgruppen anspreche und dass ich vielleicht noch mehr Menschen dafür gewinne, mein Badesalz zu kaufen. Und das sorgt natürlich für Umsatz.
1: Dabei kostet ein Tütchen von Kneipps Gute Nacht, Goodbye Stress, Muskelentspannung oder auch Meet Me in Paradise den Kunden nicht mal einen Euro.
3: Es sind nur 99 Cent, aber dann doch immerhin 99 Cent für einmal baden. Dann ist es eben sehr, sehr teuer. Sowohl Hersteller als auch Handel haben pro verkaufte Einheit einfach prozentual einen sehr guten Gewinn, der da sicherlich übrig bleibt, mehr als bei der Großpackung. Und das macht das ganze Game natürlich auch interessant aus einer Hersteller- und Handelssicht.
1: So kostet die große Flasche Muskelentspannung knappe 10 Euro pro Kilogramm. Die Tüte für ein einzelnes Bad satte 16,50 Euro pro Kilogramm. Kneipp verweist uns gegenüber auf unterschiedliche Verpackungsmaterialien und Abfülltechniken. Außerdem sei der Preisvorteil für Großgebinde gängige Praxis, um Kaufanreize auch im Sinne der Nachhaltigkeit zu schaffen. Auch Duft ist ein Kaufanreiz, aber passt der immer zur Sorte? Wie riecht denn eine gute Nacht?
5: Das ist bestimmt was Beruhigendes.
0: Aber wonach riecht es denn?
5: Vanille? Zitrone, Orange vielleicht.
6: Das ist gute Nacht.
1: Und wie riecht Goodbye Stress?
7: Oh, das riecht schon besser für mich.
5: Es riecht gar nicht gut, finde ich.
0: Auch sehr schön.
6: Das ist mir so ein Wohlfühlbad.
5: Goodbye Stress. Ich finde, es riecht stressig.
1: Meet me in Paradise. Wie das wohl riecht?
7: Das riecht nach so einem. Nee.
5: Das riecht toll.
6: Das rieche ich schon direkt. Das ist ein Erkältungsbad.
0: Menthol, Minze oder irgendwas, was die Nase frei macht.
6: Meet me in Paradise. Okay.
1: Und zum Schluss die Muskelentspannung.
7: Das riecht auf jeden Fall nach Entspannung halt, ne? Ja.
0: Auch so ein bisschen nach Sauna. Muffig, fruchtig,
5: orangig und zitronig.
7: Muskelentspannung, ja. Wenn ich mir welche hätte, würde ich sie nehmen, aber.
1: Die Vielfalt an Produkten ist groß. Die Namen klingen vielversprechend. Die Hersteller versprechen sich dabei vor allem eins: mehr Umsatz.
8: Baustellen und die entsprechenden Beschilderungen gehören zum bekannten Bild auf Autobahnen, Bundesstraßen und Ortschaften. Natürlich ist es gut, wenn der Straßenbelag erneuert wird, aber der Weg dahin ist oft steinig. Denn wenn ganze Durchfahrtsstraßen gesperrt sind, liegen schnell die Nerven blank. In der schleswig-holsteinischen Gemeinde Appen sind Anwohner und Autofahrer ziemlich frustriert. Seit fast einem Jahr haben sie nicht nur mit Lärm und Dreck zu kämpfen. Durch eine Vollsperrung der Ortsdurchfahrt sind viele extrem eingeschränkt. Und Gewerbetreibende machen hohe Verluste. Marc war vor Ort.
9: Normalerweise würden hier die Familienautos stehen. Normalerweise würde Ulrich Twisselmann jetzt

0: Jetzt damit zum Einkaufen fahren. Normalerweise würde er bis zum nächsten Supermarkt nicht 30, sondern 10 Minuten brauchen. Doch was ist schon normal, seit die Ortsdurchfahrtsstraße im schleswig-holsteinischen Appen aufgerissen wurde? Nur mit dem Bollerwagen bekommt er seine Einkäufe nach Hause. Die Autos stehen strategisch geparkt am Ortsrand.
1: Wir haben zwei Möglichkeiten zum Einkaufen, einmal nach Uetersen und einmal nach Pinneberg. Und wir haben zwei Autos, Gott sei Dank. Eins steht Richtung Uetersen und eins Richtung Pinneberg.
0: Radfahrer, E-Scooter und Fußgänger teilen sich Trampelpfade von oft nur knapp einem Meter Breite. Die Sanierungsarbeiten an der Landesstraße in Appen beginnen vor knapp einem Jahr. Seitdem ist sie vollgesperrt. Im Abschnitt von Ulrich Twisselmann sieht es schon seit 3 Monaten so schlimm aus. Und es soll noch 2 weitere Monate so bleiben. Das zerrt an den Kräften des 76-Jährigen.
1: Wenn man älter ist und die Kräfte nicht mehr hat, dann bleibt sie eben bei einer kleinen Einkaufstasche oder man belädt den Wagen nicht mehr so voll. Ich sehe also keine älteren Herrschaften, die mit einem Gehwagen oder einem Rolli hier durch die Gegend fahren, weil das ist hier nicht machbar. Auch das Ausweichen denn mit Fahrrädern und Rollern, was hier so alles sich bewegen muss, ist schwierig.
2: Also eingesperrt zu Hause, wenn man älter ist quasi?
1: Im Prinzip ja.
0: Katastrophal ist die Situation auch für viele Unternehmer vor Ort. Kunden bleiben weg. Besonders schlimm hat es Christian Haag getroffen. Er betreibt die einzige Tankstelle in Appen. Eigentlich ein Selbstläufer, denn Appen ist ein Durchfahrtsort für die Pendler nach Hamburg. 9000 Autos jeden Tag, bis die Bauarbeiten beginnen. Von jetzt auf gleich ein gigantischer Umsatzeinbruch.
3: Also ich habe im Shop etwa 50% und im Kraftstoffabsatz 70% Einbußen.
2: Seit wann?
3: Seit Mitte November letzten Jahres.
2: Und sie gibt es noch?
3: Ja, aber ich habe eine Unterstützung über meine Gesellschaft Gott sei Dank noch mal bekommen. Da eine Pachterleichterung, aber ohne die wäre es auch nicht machbar.
0: Christian Haag zeigt uns, welchen Umweg seine Stammkunden auf sich nehmen müssten, um zu ihm zu kommen. Rot, die alte, direkte Strecke. Gelb, die ausgewiesene Umleitung. Feldwege durch ein Landschaftsschutzgebiet. Traumhaft schön. Allerdings Tempo 20 und ein Umweg von mehr als 6 Kilometern.
3: Wir sind ja da bemüht mit eigenen Schildern, dass wir da immer irgendwo versuchen, das so gut wie möglich auszuschildern. Aber also, das ist dann auch nicht mehr so, dass sich die Leute die Mühe machen unbedingt.
2: Die fahren dann nach Pinneberg.
3: Ja.
0: So sah es noch 2023 aus, eine völlig marode Schlaglochpiste. Ergebnis eines jahrzehntelangen Sanierungsstaus. Der Bürgermeister tritt eine regelrechte Medienkampagne los, um das Land endlich dazu zu bringen, die Landesstraße zu sanieren. Appens Ortsdurchfahrt schafft es damals auf Platz 7 der marodesten Straßen in Schleswig-Holstein.
4: Für eine Landesstraße in der Ortsdurchfahrt ist es eine Katastrophe, die sich im Laufe der Jahre also immer weiter schlechter entwickelt hat. Und es ist nicht mehr hinnehmbar.
0: Danach geht alles ungewöhnlich schnell. Nur 2 Jahre später beginnen die Bauarbeiten mit für viele unerwarteten Folgen. Der Ort quasi zweigeteilt. Einige wenige Furten führen durch die Baustelle. Gewerbe, Praxen und Dienstleister gucken in die Röhre.
5: Ich verstehe nicht, warum man so lange an einer Straße, an einer zwar Landesstraße, aber das alles so lange dauern muss. Und geht man in andere Länder, ist sowas im halben Jahr durch und die Unternehmen werden dann auch entlastet. Und hier hält man sich fest, man diskutiert über jede Umleitung, man diskutiert über jeden Punkt, anstatt ranzugehen, wie ein Kaufmann das machen würde, dann wäre es längst erledigt.
0: Den Sorgen der Gewerbetreibenden gibt Rolf Heidenberger als ihr Sprecher eine Stimme.
5: Andere kriegen automatisch am 31. ihr Gehalt und ihr wacht morgens auf und überlegt, wie schafft ihr die Umsätze, Erträge, wie bezahlt ihr die Mitarbeiter, die Miete.
0: Gemeinsam üben sie Druck aus. Es trifft ausgerechnet den, der noch vor 2 Jahren dafür gefeiert wurde, dass er die Landesmittel für die Sanierung in Kiel locker gemacht hatte. Bürgermeister Hans-Peter Lütje wehrt sich entschieden dagegen, dass die Baumaßnahmen zu lange dauern würden.
4: Also wir sind natürlich nicht in China, sondern wir sind in Deutschland. Da gibt es auch entsprechende Arbeitsschutzverordnungen, die dann zu berücksichtigen sind. Die bürokratischen Hürden sind natürlich auch nicht gerade gering. Die Zuständigkeiten, wer ist für die verkehrsrechtliche Anordnung zuständig, auch da gibt es immer wieder Reibungsverluste. Aber insgesamt wurde die Ursprungszeit für die Baumaßnahme mit über 2 Jahren angesetzt. Und wir werden also deutlich, deutlich diese Zeit unterschreiten. Es ist verdammt schwer im Augenblick für einige, das kann ich akzeptieren, aber wir müssen das Ziel vor Augen haben.
0: Gehe es so zügig weiter, solle die Sanierung schon ein halbes Jahr schneller als geplant fertig sein. Die Vollsperrung sei sogar schon ab Ende Oktober Geschichte, sagt der Bürgermeister. Zu spät allerdings für den Erlebnisbauernhof Almthof, dessen Hauptsaison endet im Oktober. An Wochenenden ist im Spätsommer hier eigentlich die Hölle los. Insbesondere Familien aus Hamburg kommen gerne. Nur finden die erst gar nicht mehr hierher. Denn die Strecke zum Erlebnisbauernhof ist durch Umleitungen hier in Gelb fast 20 Kilometer länger geworden. Viele davon Feldwege. Die Folge? Ein spürbarer Besucherrückgang.
6: Man muss sich natürlich darauf einstellen, muss dementsprechend Rücklagen bilden oder überlegen, wie man dann im nächsten Jahr das wieder aufholen kann, was man da verloren hat. Das lässt sich ja jetzt nicht ändern. Wir planen für 2027 dann dementsprechend, dass es besser läuft und es wird auch besser laufen. Und dann haben wir eine neue Straße, die dann dementsprechend ratzifatzi schön geschmeidig angefahren werden kann über einen schicken Asphalt. Und dann geht es auch wieder aufwärts.
0: Aufwärts bedeutet für Ulrich Twisselmann endlich wieder seine Einkäufe mit dem Auto bis vor die eigene Haustür bringen zu können. Einfach wieder Normalität eben.
7: Jetzt wird's bei uns etwas edler. Es geht nämlich um ein ganz bestimmtes Edelmetall, und zwar Silber. Neben Schmuck haben viele ja vielleicht noch etwas Silberbesteck zu Hause. Man kann es natürlich einfach im Alltag verwenden oder man versucht es zu Geld zu machen. Der Silberpreis hat sich in den vergangenen Jahren gut entwickelt. Es könnte also vielleicht ein überraschender Geldsegen werden. Das dachte sich auch Marktzuschauer Alfred Brieskorn. Doch beim Versuch, sein wertvolles Besteck zu verkaufen, hat er eine unschöne Erfahrung gemacht. Die ganze Geschichte erzählt Ihnen jetzt meine Kollegin Susan Kovac. Marc mischt sich ein.
8: Alt und angelaufen, aber trotzdem schön. Jahrzehntelang hat Alfred Brieskorn altes Silberbesteck gesammelt. Am liebsten 800er, also mit hohem Silbergehalt.
9: Da sieht man ganz deutlich die 800, ganz ausgeprägt. Ich bin an sich leidenschaftlicher Flohmarktgänger gewesen. Und wenn Sie dann eher so ein Silberteil sehen, Sie können gar nicht, Sie müssen es erwerben.
8: Ursprünglich wollte er aus dem Besteck Schmuck machen. Er selbst kommt nämlich aus der Branche, hat jahrzehntelang mit eigener Firma Modeschmuck wie diesen hier hergestellt.
9: Ja, ich hatte immer den Gedanken, dass ich aus dem Besteck Besteckschmuck mache, aber eben nicht in dem ganz normalen Rahmen, sondern eben halt schon ein bisschen künstlerisch gestaltet und so weiter. Und leider bin ich nie dazu gekommen.
8: Mittlerweile ist der 78-Jährige in Rente und leider auch schwer erkrankt. Er beschließt daher, einige Besteckteile zu verkaufen.
10: Alfred Brieskorn schickte deshalb Anfang des Jahres etwas mehr als 1 Kilo Silberbesteck an eine Online-Firma. Die hatte ihm auf der Internetseite um die 1.800 Euro versprochen für sein Silberbesteck, aber bekommen hat er am Ende 700 Euro weniger. Er ist ziemlich verärgert, kommt aber alleine bei der Firma nicht weiter.
8: Alfred Brieskorn erzählt mir, was bislang geschah. Online stieß er auf diese Seite, die Deutsche Edelmetall-Service.
9: Ich hatte gerade die Diagnose bekommen und Down und dann die Vorbereitung für die OP und. Ich wollte einfach nur wegschicken und sehen, dass das eben ein bisschen Geld ins Haus kommt.
8: Die Seite hat gute Bewertungen und es gibt einen Ankaufsrechner. Für seine Menge an Besteck in 800er Qualität stellt der ihn damals, so erinnert es Alfred Brieskorn, mehr als 1.800 Euro in Aussicht. Das Kleingedruckte weist darauf hin, dass der Preis kein verbindliches

0: Angebot sei und das Material noch einmal geprüft werden müsse. Alfred Breeskorn aber ist überzeugt von der Echtheit seines Bestecks.
1: Da hatte ich keinerlei Bedenken, wo ich sagen müsste, na, das könnte Silber sein. Nein, ich weiß, es war Silber.
0: In einer Versandtasche verschickt er 1,1 Kilogramm Gabeln und Löffel. Alle seien 800er gestempelt gewesen, erzählt er. Wie diese hier. Extra keine Messer, denn deren Klingen sind meist aus Stahl. Nach seiner OP bekommt er einen Anruf von der Deutschen Edelmetall-Service. Es hätte Abweichungen beim Silbergehalt gegeben, heißt es. Daher könne die Firma nur weniger zahlen.
1: Mir wurde sofort die Summe gesagt, ich habe hier für Sie 1100 und so und so viel. Ja, dann habe ich gesagt, ja, dann schicken Sie mal. So unter dem Gedanken, dass das auch die entsprechende Aufrechnung dabei ist.
0: Die fällt jedoch mager aus. Lediglich ein Feinsilberwert wird aufgeführt, der für ihn aber nicht nachvollziehbar ist. Er beschwert sich immer wieder, fordert eine detaillierte Analyse ohne Erfolg. Den Vertrag widerrufen kann er nicht, weil er am Telefon die Summe akzeptiert hat. Nicht unüblich in der Branche und erlaubt.
1: Dieses Gefühl, über den Tisch gezogen worden zu sein, das ist eben doch sehr stark.
0: Der Handel mit Edelmetallen boomt. Gold- und auch Silberpreise sind deutlich gestiegen, vor allem im vergangenen Jahr. Die Folge? Immer mehr Menschen verkaufen ihre alten Wertsachen und immer mehr Händler drängen auf den Markt. Firmen wie die Deutsche Edelmetall-Service, gegründet 2022. Ich melde mich bei der Firma, möchte wissen, wie ist Alfred Breeskorns Auszahlungssumme genau zustande gekommen? Welche Belege gibt es? Geschäftsführer ist ein Unternehmer aus Süddeutschland. Mir fällt auf, er betreibt noch 4 weitere Plattformen für Edelmetallankauf. Eine dieser Plattformen hat der Bundesverband der Verbraucherzentralen jüngst abgemahnt und verklagt. Der Vorwurf, die Preise im Ankaufsrechner dieser Seite seien nicht deutlich genug als unverbindlich gekennzeichnet.
2: Wir haben in dieser Darstellung ein Wettbewerbsverstoß gesehen, und zwar eine Irreführung durch Unterlassen. Das ist so ein bisschen der Terminus, weil dieser Hinweis uns ganz am Ende der Internetseite einfach nicht ausgereicht hat.
0: Der Betreiber hat die Seite mittlerweile korrigiert. Ein Urteil steht noch aus. Was war Alfred Breeskorns Silberbesteck wirklich wert? Im Nachhinein keine einfache Frage. Hinweise finden wir bei der Hamburger Firma Schiefer & Co. Reinhard Bochem leitet das Familienunternehmen, eine Scheideanstalt für Edelmetalle. Seit 100 Jahren werden die hier aufgekauft und auch eingeschmolzen. Unser Zuschauer hat mir etwas von seinem restlichen Besteck mitgegeben, vergleichbar zum Eingeschickten, sagt er. Was meint der Experte dazu?
3: Ja, hier ist eine ganz eindeutige 800 drauf zu sehen. Mhm. Und hier glauben wir einfach dem Hersteller, die sind tausendfach hergestellt worden, wahrscheinlich hunderttausendfach.
4: Würden Sie im Alltag nicht nochmal checken, da glauben
3: Nein.
4: Sie dem Stempel?
3: Nein, wir glauben dem Stempel. Mhm. Ja.
0: Für uns prüft er das Besteck trotzdem noch einmal in einem speziellen Röntgengerät. Alle Teile sind 800er Silber, manche sogar etwas mehr.
3: Halt
0: Anfang Februar hätte unser Zuschauer hier für solches Besteck je nach tagesaktuellem Kurs bis zu 1.600 Euro bekommen, also einiges mehr.
3: 1.100 ist definitiv kein Preis, der würdig war.
0: Ja. Ankaufsrechner in Online-Shops sieht Reinhard Bochem kritisch. Für ihn sind die oft ein Lockmittel mit zu hohen Summen.
5: Natürlich gibt es Schmelzkosten, es gibt natürlich administrative Kosten, es gibt Personalkosten, es gibt Steuern, es gibt alles Mögliche, was man einfach auf jeden Fall noch einbeziehen muss in die Gesamtgleichung.
0: Sein Tipp für den Edelmetallverkauf?
5: Das Wichtigste ist, was wirklich alle machen sollten, ist, sich zu informieren und zu vergleichen und einfach zu fragen und auch mehrere Stellen anzulaufen, um für sich selbst eine Gewissheit zu erlangen, dass sie sich gut beraten fühlen.
0: Wenig später Nachricht von der Deutschen Edelmetall-Service. Eine Unternehmenssprecherin bleibt dabei, es hätte bei der Sendung Abweichungen gegeben. Herr Breeskorn habe die angebotene Rücksendung des Silbers abgelehnt und die Auszahlungssumme akzeptiert. Aber die Firma ist zu einer zusätzlichen Kulanzzahlung bereit, in Höhe von 500 Euro, die Alfred Breeskorn mittlerweile auch schon bekommen hat.
1: Bin ich sehr erfreut drüber, habe ich letztendlich nicht damit gerechnet, muss ich ganz ehrlich sagen, weil die sich ja sehr stur stellten und überhaupt keine vernünftige Antwort gaben. Und da bin ich am Ende erst sehr dankbar für.
0: Alfred Breeskorn geht jetzt erstmal in Reha und will sich danach ganz in Ruhe überlegen, wie es weitergeht mit seinem restlichen Besteck.
6: Sollten Sie auch mal in einer Sache alleine nicht weiterkommen, weil sich eine Firma oder Behörde querstellt, dann schreiben Sie uns gerne eine Mail an hilfe@ndr.de. Sie kennen vielleicht den Trick, wie man herausfinden kann, ob eine Batterie voll oder leer ist. Man lässt sie einfach mit dem Minuspol nach unten auf eine harte Fläche fallen. Wenn sie hochspringt, ist sie leer, wenn nicht, ist sie voll. Diese ist hier ganz klar voll. Einfacher Test also. Bei E-Autos ist es deutlich schwieriger, den Zustand der Batterie zu checken. Und gerade wer ein gebrauchtes E-Auto kaufen will, sollte das ja wissen. Welche Möglichkeiten es hier gibt und was es noch beim Kauf eines E-Autos zu beachten gibt, haben wir für Sie herausgefunden.
7: Ein Autohaus in Schleswig-Holstein, Gebrauchtwagenabteilung. Die Auswahl ist eigentlich groß, für E-Autos allerdings überschaubar. Der Grund, sie verkaufen sich gut. Die größte Sorge der Interessenten, immer dieselbe, sagt der Autoverkäufer, der Batteriezustand.
8: Die Hauptsorge ist dann ja immer doch schon der Akku, weil das ist ja was, was man vorher im Auto nicht hatte,
9: ja,
8: in der Regel, und man das dann eher Erfahrung mit dem Handy gemacht hat und dass er da dann eben relativ schnell auch spürbar an Kapazitäten verliert.
7: Frage ist also,
10: wie gut kann ein Akku sein, der jahrelang mal schnell, mal langsam geladen wurde? Und was macht dieser Akkuzustand dann mit dem Preis?
7: Autoscout24, mobile.de oder Kleinanzeigen, das sind die großen Online-Plattformen für Gebrauchtwagen. Das Angebot für gebrauchte Elektroautos ist gut, war im Frühjahr aber deutlich besser. Da war die Auswahl groß, die Preise klein. Der Grund? Die Fahrzeugprämie für neue Elektroautos.
11: Wenn es eine Prämie für Neufahrzeuge gibt, dann ist es in der Regel so, dass auch der Gebrauchtfahrzeugmarkt und damit der Wert darunter leidet. Weil wenn ich ein neues Auto schon stark fördere, dann kommt es schon in Preisregionen immer näher an das Gebrauchtfahrzeug ran. Und dadurch gibt in der Regel auch der Preis von einem Gebrauchtfahrzeug dann ein bisschen nach oder muss diesen gewissen Abstand wiederherstellen.
7: Doch dann kommt die Blockade der Straße von Hormuz. Die Spritpreise steigen und die Nachfrage nach Elektroautos auch.
11: Und infolgedessen hat man jetzt aber gesehen, okay, die Kunden interessieren sich für Elektroautos, man kann höhere Preise auch verlangen und dadurch hat sich das Ganze so ein bisschen vom Käufermarkt auf den Verkäufermarkt gewandelt.
7: Sprich, knappes Angebot, höhere Preise. Trotzdem, ein gebrauchter Stromer kann sich vom Preis-Leistungs-Verhältnis immer noch lohnen, sagt Autojournalist Claudius Mainz. Voraussetzung, die Garantie läuft noch.
12: Bei gebrauchten Elektroautos ist die Garantie oft sehr lang. Das hängt damit zusammen, dass eben Vertrauen in diese Mobilitätsform geschaffen werden soll. Die Hersteller haben sich gesagt, wir wollen von uns aus dem Kunden sagen, dass er in diese Technik vertrauen kann. Und deshalb geben wir lange Garantien. Und darauf muss man beim Gebrauchtwagenkauf eben auch achten, dass die Garantie noch nicht abgelaufen ist.
10: Und diese Garantie, die bezieht sich vor allem auf die Akkukapazität des Autos. Üblich sind 70% Kapazität nach 8 Jahren oder 160.000 Kilometern Nutzung. Das heißt, erreicht der Akku schon innerhalb dieser 8 Jahre bzw. innerhalb der 160.000 Kilometern keine 70% Kapazität mehr, dann greift der Garantiefall und der Hersteller tauscht den Akku aus oder setzt ihn eben instand.
7: Viele Autos haben diese Restgarantie noch. Dieses Kia-Taxi hat sie nicht. Mit 12.000 Euro zwar laut mobile.de ein sehr guter Preis, aber eben keine Garantie mehr. Die lag in diesem Fall bei nur 7 Jahren bzw. 100.000 Kilometern. Mit 170.000 Kilometern liegt das Taxi darüber.
12: Deshalb kostet er eben auch 12.000 Euro. Also wenn man sich überlegt, dass so ein Akku zwischen 15 und 45% des Fahrzeugwertes ausmacht. Und wenn der ganz kaputt ist, dann kann man das Auto im Grunde wegschmeißen.
7: Wir treffen uns mit dem Verkäufer vom Kia, Bülent Aktaş. Der inserierte Kia ist leider im Einsatz, aber Bülent will auch dieses Taxi loswerden. Ein Toyota, 2,5 Jahre alt, 150.000 Kilometer runter. Und der hat seine Garantie noch.
10: Allererste wichtigste Frage, das Gelb. Das will ich natürlich nicht so gern.
13: Das ist nicht schlimm. Das ist nicht gelb, da ist eine Folie drauf. Wenn ihr hier seht, das ist schwarz. Das Gute daran ist,
10: die ist geschützt. Durch das Gelb?
13: Durch das Gelb.
7: Vorne rechts sind deutliche Spuren eines kleinen Unfalls zu erkennen. Bühlen sagt, das sei gerade erst passiert. Glaubt an einen harmlosen Blech- und Lackschaden.
10: Viele Kilometer, viele Ladezyklen in ziemlich kurzer Zeit. Also so ein Taxibetrieb ist ja wie so ein Stresstest für

0: Ein Elektroauto. Und da muss ich sagen, finde ich es schon interessant zu erfahren, wie schnell so ein Elektroauto eigentlich altert und wie es um den Akku steht. Tja, und um das zu erfahren, gibt es natürlich den klassischen Gebrauchtwagencheck, aber auch einen extra Batteriecheck. Und der ermittelt den Gesundheitszustand des Akkus, den sogenannten State of Health.
1: Diese Checks bieten zum Beispiel der ADAC, der TÜV oder eben die DEKRA an. Einen klassischen Zustandscheck gibt es hier ab knapp 160 Euro für Bremsen, Licht, Fahrwerk und Karosserie. Der Prüfer sagt, alles top, bis auf den Unfallschaden.
2: Und als Käufer würde ich das Ganze mal nochmal von einem Gutachter prüfen lassen, ja, inwieweit der eine Beschädigung hat. Weil das sieht so aus, als wenn er rechts mal was getroffen hat. Mhm. Und da kann noch allerhand unter den Plastikverkleidungen schlummern, was man so gar nicht sehen kann.
1: Der Batteriecheck kostet 118 Euro. Voraussetzung, der Akku muss zwischen 20% und 80% geladen sein und die DEKRA muss das Automodell im System haben. Das Taxi ist nicht im System. Da könnte Toyota selbst aber den Akkuzustand ermitteln. Um den Akkucheck einmal auszuprobieren, machen wir den Test mit einem Smart vom NDR. 8 Jahre alt, aber nur 19.000 Kilometer runter. Der Test geht schnell. Dongel an der Onboard-Diagnoseschnittstelle anschließen, Fahrzeugdaten eingeben, Gas geben und fertig. Nach wenigen Sekunden das Ergebnis. 97% State of Health.
3: Und 97 hat er die auch.
0: Ist ganz gut, ne?
3: Genau, also tatsächlich für das Fahrzeugalter.
1: Und passt in die Statistik. Die nämlich besagt, 95% State of Health für gebrauchte E-Autos im Alter von bis zu 12 Jahren. Allerdings klingt das besser, als es wirklich ist, erfahren wir von Andreas Schmitz, im Netz bekannt als der Akkudoktor.
4: Man sagt so bis 70% SOH, dann ist es tatsächlich in der Regel so, dass man den Akku dann tauschen sollte langsam. Also da geht es dann so schon eher gegens Lebensende, das muss man wissen. Also nicht 0% State of Health ist das Ende, sondern eher so 70. Das ist ein bisschen gemein.
1: Denn außerhalb der Garantie kann das ein wirtschaftlicher Totalschaden sein.
4: Es hängt so ein bisschen auch davon ab, wie viel will ich damit eigentlich fahren. Also wenn ich jetzt sage, bin jetzt Pendler und muss jeden Tag wahnsinnig große Strecken fahren, würde ich schon zusehen, dass der Akku vielleicht eher so bei 98% liegt, also hoch. Wenn ich jetzt sage, ich brauche den eh kaum, ich fahre hin und wieder mal, dann kann man vielleicht auch mit, keine Ahnung, 90%, 85% im schlimmsten Fall leben.
1: Abgesehen vom Akku zeigen sich die Elektroautos auch im täglichen Gebrauch ziemlich robust, sagt der ADAC.
5: Also die Pannenstatistik zeigt halt, dass ein Elektroauto ungefähr die Hälfte an Pannen hat wie ein vergleichbarer Verbrenner. Das liegt halt daran, dass bei einem Elektroauto viel, viel weniger Verschleißteile verbaut sind. Also der Motor, ein Elektromotor ist viel, viel einfacher aufgebaut als ein Verbrennermotor.
1: Auch wenn die Nachfrage nach gebrauchten E-Autos wohl hoch bleiben wird und das Angebot knapp, wer Ruhe bewahrt und den Markt sondiert, der wird das passende Modell zum fairen Preis für sich finden.
6: Worauf Sie sonst noch beim Kauf eines gebrauchten E-Autos achten sollten, haben wir für Sie auf unserer Internetseite mal zusammengefasst. ndr.de/markt ist hierfür die Adresse. Und gleich nach Markt sollten Sie unbedingt dranbleiben.
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6: Der Einkauf im Supermarkt oder Discounter ist wohl für die meisten eher belästige Pflicht als großes Vergnügen. Und dann, wenn man es endlich geschafft hat, den süßen Versuchungen widerstanden hat, steht man in der Schlange an der Kasse und wartet. Und hat den Blick auf die vielen Versuchungen. Schokoriegel, Chips oder Gummibärchen, das ist schon gemein. Und natürlich kein Zufall, in der sogenannten Quengelzone an der Kasse setzen die Händler ganz bewusst auf spontane Impulskäufe und bieten vor allem ungesunde Ware an. Aber warum?
11: Noch schnell einen Schokoriegel, einen Snack oder eine Packung Kaugummis? An der Kasse entscheidet sich oft in Sekunden, was noch im Einkaufswagen landet, obwohl es gar nicht auf dem Zettel steht. Wir stellen einen Einkauf zusammen. Zigaretten, Snacks, Süßigkeiten, Alkohol.
12: Was haben all diese Produkte gemeinsam?
13: Was willst du sagen? Verzichtbar? Ja. Und ungesund, also absolut ungesund.
14: Ist ganz viel Zucker drin, ist Alkohol drin, ist Nikotin drin.

0: Alles auch mit Plastikverpackung oder viel?
1: Aber gemeinsam weiß ich nicht. Könnt ihr jetzt nicht sagen, was Zigaretten mit Chips zu tun haben.
2: Wo finde ich denn all diese Produkte?
3: Am Flughafen.
0: Kiosk.
4: Hätte ich
2: jetzt gesagt. Und im Supermarkt gibt es da auch einen ganz bestimmten Bereich.
0: Der an der Kasse.
3: Ja. Der Quengelbereich.
5: Genau. Die sogenannte Quengelzone. Wir schauen uns bei Supermärkten, Discountern und Drogerien um. Welche Waren beherrschen den Kassenbereich und inwiefern unterscheiden sie sich? Stefan Meierding, Professor für Marktforschung und Konsumentenverhalten, weiß, warum der Kassenbereich für den Einzelhandel so wichtig ist.
6: Diese Produkte lösen einen Impulskauf aus oder erstmal das Verlangen. Und weil wir es mit relativ kleinen Packungseinheiten und relativ günstigen Preisen zu tun haben, ist dann die Hürde eben gering, dort das Geld zu lassen und zu den Produkten zu greifen.
7: Wenn der kleine Hunger kommt, Snickers oder so irgendwas.
8: Ja. Bei dem Kinderriegel.
9: Schoki geht immer.
10: Höchstens mal ein Überraschungsei, aber auch nicht jedes Mal.
11: Mich persönlich würden die Tropifruttis anlachen, die Kinderschokolade und die Pombeeren, die wir gerade futtern.
12: Nicht immer, aber manchmal frage ich dann, ob ich was Kleines haben darf und dann entweder ja oder nein.
5: In jedem von uns besuchten Supermarkt finden wir Süßigkeiten an der Kasse. Auffällig, bei Rewe, Edeka und auch beim Discounter Lidl stehen große Regale, meist bis zum Boden direkt neben dem Kassenband und somit direkt auf Augenhöhe der Kinder.
6: Das Marketing ist natürlich auch auf die Kinder ausgerichtet. Wir haben schöne bunte Farben, wir haben Geschichten, wir haben vielleicht Figuren, die die Kinder aus Filmen und aus Serien sehen. Das heißt, das Produkt ist für sie sehr, sehr attraktiv.
5: Auch bei Rossmann. Viele Süßigkeiten in Kinderhöhe. Bei Aldi und Penny hingegen liegen die Süßigkeiten oberhalb des Kassenbandes und damit für Kinder schwerer einsehbar. Auch die Verbraucherzentrale Hamburg hat sich mit dem Thema beschäftigt und sich 82 Kassenbereiche in unterschiedlichen Lebensmittelgeschäften und Drogerien angeschaut.
13: Süßigkeiten sind das ganz große Thema an den Kassen, weil das alle Altersgruppen anspricht. Also sowohl Erwachsene gönnen sich gerne mal was, als auch Kinder werden natürlich hungrig, wenn sie Süßigkeiten sehen. Und wenn ein Kind im Einkaufswagen sitzt und Langeweile hat, dann ja, geht genau die Quengelei los, nach der die Quengelware benannt wird.
14: Ich erinnere mich noch, wie meine Kinder klein waren und ich will das, das war immer nur Stress und Streit.
15: Ja, das Kind kann schon quengelig sein, das ist dann anstrengend, da gibt man schon nach.
16: Ich bin auch relativ streng, weil wenn man einmal damit anfängt, hat man immer wieder das Problem.
5: Unsere Nachfrage, wie Süßwaren mit Blick auf Kinder platziert werden, lassen die Händler unbeantwortet. Lidl jedoch plane, das Angebot an der Kasse künftig um zusätzliche gesunde Snack-Optionen zu ergänzen. Die Süßwaren und Snacks, die prominent an der Kasse in kleinen Packungen angeboten werden, gibt es meist in größeren Verpackungen auch woanders im Laden. Hier lohnt sich ein Blick auf die Preise. Der einzelne Kinderriegel aus der Kassenzone kostet hier 79 Cent, der 10er-Pack 3,29 Euro. Somit ist der einzelne Riegel 140% teurer. Die kleine Packung Haribo kostet 99 Cent, die große 1,29 Euro. Das bedeutet einen Aufpreis von 79%. Ein Snickers kostet 1,29 Euro. Fünf in einer Packung gibt es für 3,59 Euro. Macht bei fünf einzelnen Snickers 79% mehr. Die kleine Packung Pombeeren kostet 99 Cent, während die größere 1,79 Euro kostet. Auch hier ein Preisaufschlag von 38%. Doch nicht nur Süßigkeiten werden in der sogenannten Quengelzone angeboten. Besonders kritisch sieht die Verbraucherzentrale das Angebot von Alkohol und Tabak. Auch uns fällt auf, dass es in jedem von uns besuchten Geschäft im Kassenbereich Zigaretten gibt. Rewe und Edeka setzen auf Zigarettenautomaten. Auch bei Rossmann gibt es Zigaretten, hinter der Kasse und von einer Jalousie verdeckt. Rossmann schreibt uns dazu, man möchte seinen Kundinnen und Kunden grundsätzlich ein umfassendes und vor allem selbstbestimmtes Einkaufserlebnis ermöglichen. Auch bei Lidl sind Tabakwaren an jeder Kasse, allerdings kaum einsehbar und nur beim Bezahlvorgang zu erfragen. Ähnliches Bild bei Penny. In den meisten Fällen auf Nachfrage, teilweise einsehbar in Vitrinen.
13: Das Gemeine an Zigaretten ist natürlich, dass das ein suchterzeugendes Produkt ist. Das heißt, wenn man eine Sucht hat, ist es umso schwerer, da zu widerstehen. Und insofern ist es ein Problem, dass man eben die Wartezeit an der Kasse dann teilweise mit Blick auf genau dieses Produkt verbringen muss.
5: So wie hier bei Aldi. Die Zigarettenpackungen liegen offen neben dem Kassenband. Und das an jeder Kasse. Aldi wollte sich uns gegenüber nicht zu seiner Sortimentsstrategie und den Platzierungen äußern. Auch beim Alkohol gibt es große Unterschiede im Kassenbereich. Während der Verbraucherzentrale bei Rewe, Edeka und Lidl an weniger als der Hälfte der Kassen Alkohol aufgefallen ist, scheinen die Discounter Aldi und Penny an beinahe jeder Kasse den Griff zum Alkohol anzubieten. Edeka sieht einen Trend, diese Produkte insgesamt immer seltener im direkten Bedienkassenbereich zu platzieren.
6: Gerade für diese Produkte ist es besonders kritisch. Ich bin in dieser Situation, die Marketingstimuli prasseln auf mich ein. Ich sehe das Produkt und dann kommen Süchte, es kommen die kleinen Monster, die sagen, nimm das doch mit. Und wenn ich diesem eben häufiger ausgesetzt bin, dann ist die Wahrscheinlichkeit auch größer, dass ich zugreife.
5: Lidl und Penny schreiben uns dazu, man orientiere sich an den Wünschen der Kundinnen und Kunden.
6: Ich denke, man muss sich einfach dessen bewusst sein, dass der Händler mir hier Sachen für ein bisschen mehr Geld verkaufen will. So. Und alleine das kann ja schon hilfreich sein, dass ich sage, okay, ich verhalte mich jetzt nicht dementsprechend.
5: Dass es auch ganz ohne Quengelzone geht, zeigt die Drogeriemarktkette DM. Bei den von uns besuchten Filialen fanden wir nur an einer Kasse Proteinriegel. DM bestätigt unsere Recherche und erklärt, in unseren DM-Märkten verzichten wir auf die generelle Platzierung von Artikeln und somit auch auf klassische Quengelware an den Kassen. Das wünscht sich die Verbraucherzentrale auch von den anderen Geschäften.
13: Wir Verbraucherinnen und Verbraucher können nur das kaufen, was uns angeboten wird. Und der Handel könnte hier selber eben gesündere Produkte oder zumindest weniger von den ungesunden Produkten im Kassenbereich anbieten. Und auch die Politik könnte natürlich Rahmenbedingungen setzen.
5: Rewe meint dazu, dass die Nachfrage nach frischem Obst im Kassenbereich in der Vergangenheit gering war. In Ländern wie England, Wales und Schottland ist die Regierung eingeschritten und verbietet den Verkauf besonders ungesunder Produkte im Kassenbereich. In Deutschland setzt man weiterhin auf die Freiwilligkeit des Handels.
4: Und wir gucken jetzt auf einen ganz bestimmten Händler, nämlich Lidl. Auch hier stellen sich viele beim Einkaufen die Frage, Marke oder Eigenmarke, wo kriege ich das bessere Preis-Leistungs-Verhältnis? Die Antwort darauf ist nicht ganz so einfach. Rausgefunden haben wir es trotzdem. Dazu also gleich mehr. Außerdem, kann ich mit der Lidl-App noch mehr sparen und zu welchem Preis? Ob sich Lidl also wirklich lohnt, erfahren Sie jetzt. Die Tricks von Lidl. Viel Spaß.
17: Lidl wirbt mit günstigen Preisen. So sieht es im Vergleich zu Edeka und Aldi aus.
18: Damit hätte ich nicht gerechnet.
19: Überraschung.
17: Sparen mit App-Rabatten. Doch zu welchem Preis?
20: Für Lidl lohnt sich das? Für uns, das ist eine große Frage.
17: Und Eigenmarken von Lidl gegen Markenprodukte. Der Vergleich kann überraschen.
21: Ich bekomme hier ein deutlich günstigeres Produkt. In ähnlicher, vielleicht sogar besserer Qualität.
17: Die Tricks von Lidl. Lidl, einer der größten Discounter weltweit. Mit über 12.000 Filialen in etwa 30 Ländern in Europa und sogar den USA. Lidl verspricht vollmundig:
22: Lidl lohnt sich.
17: Was kommt in den Sinn beim Stichwort Lidl?
23: Frisches Gemüse, frisches Obst.
24: Backshop ist bei Lidl auch cool. Das ist richtig gut.
25: Günstig, übersichtlich.
26: Und die haben auch Markenartikel.
27: Ja, und da haben die auch Sonderangebote.
28: Günstige Preise.
17: Wir wollen wissen, wo ist es am günstigsten? Die Preismasche. Wir haben eingekauft bei Aldi, Edeka und Lidl. Und zwar alltägliche Dinge, wie zum Beispiel Margarine, Kaffee, Zahnpasta. Bei allen drei Läden die identischen Markenprodukte.
4: Wir haben überall die gleichen Produkte gekauft.
0: Also auch keine Eigenmarken.
4: Ja. Richtig beobachtet, genau. Guter Hinweis, es sind alles Markenprodukte. Wo haben wir am meisten bezahlt und wo am wenigsten?
1: Edeka am meisten. Supermarkt, sage ich.
0: Da würde ich auch mitgehen. Und ich würde sagen, bei Lidl war es am günstigsten. Und Aldi wäre in der Mitte.
2: Vermutlich bei Aldi ist es am günstigsten. Lidl und dann Edeka.
3: Am billigsten würde ich auf Lidl tippen und dann Aldi und dann Edeka. Auf jeden Fall Edeka am Ende.
17: Stimmt, aber die Preise für die Markenprodukte unterscheiden sich kaum. Bei Lidl zahlen wir 42,23 Euro, bei Aldi 42,33 und bei Edeka 42,91.
0: Damit hätte ich nicht gerechnet.
1: Mhm. Wahnsinn.
3: Überraschung.
2: Okay. Krass. Ja, das hätte ich jetzt nicht gedacht.
4: Wir wollen ja trotzdem sparen, ne? Jeder will sparen.
7: Indem man nicht nur Markenprodukte kauft.
4: Sondern?
7: Sondern eben auch Eigenmarken.
4: Da haben wir was aufgebaut für Sie.
17: Nämlich vergleichbare Produkte von Lidl als Eigenmarke.
4: Was haben wir hier bezahlt?
7: War hier, ich muss mal ganz kurz so, das sind so 4, 5.
15: 31,50.
7: Nein, weniger. 23 bis 27.
0: Also ich würde 10 Euro runternehmen.
1: 30 Euro hätte ich auch gesagt.
4: Von 40 auf 30 und nochmal 10 Euro runter, dann sind wir bei der Wahrheit.
1: Wow,
0: die Hälfte.
17: 20,89 Euro kostet der Warenkorb mit den Lidl-Eigenmarken. Mehr als 50% gespart.
15: Dann wissen wir, warum wir immer Eigenmarken kaufen. Ja.
4: Kaufen Sie denn Eigenmarken?
2: Ich bin ehrlich, nicht so gerne. Das ist irgendwie, das Auge isst mit und das Auge kauft mit. Ich weiß nicht, ich bin da total Werbung gesteuert, aber rein von der Qualität.
4: Müsste man mal ausprobieren, ne?
17: Die Eigenmarken sind im Vergleich deutlich günstiger. Doch was bekommt man für den Preis? Wir machen einen Qualitätscheck. Und schauen uns drei Produkte von Lidl genauer an. Ein flüssiges Vollwaschmittel, Schokoladenbonbons und eine Heißluftfritteuse. Wie schneiden diese drei Produkte im Vergleich zu einer Marke ab? Die Heißluftfritteuse von Lidls Eigenmarke Silvercrest kostet 79,99 Euro. Das Markenprodukt von Ninja 149,99 Euro, fast doppelt so teuer. Die beiden Geräte schicken wir zum VDE, dem Verband der Elektrotechnik, für einen Sicherheitstest. Das Waschmittel von Lidl kostet 2,83 Euro pro Liter, das vergleichbare Persil 6,10 Euro, mehr als doppelt so teuer. Auch die Waschmittel schicken wir in ein Labor. Dort wollen wir herausfinden, welches wäscht besser. Dazu später mehr. Doch zuerst schauen wir uns die Schokoladenbonbons genauer an. Die Milchknirpse von der Lidl-Eigenmarke kosten auf 200 Gramm 2,29 Euro. Die Kinder-Schokobons von Ferrero 3,99 Euro, gleiche Menge.
4: Schon mal gegessen?
1: Ja, klar.
4: Kennt ihr, ne? Schokobons, ja. Kinderschokolade und hier von Lidl die Eigenmarke. Was schmeckt besser, Eigenmarke oder Marke?
0: Ich bin immer die Schokobons, also die von Kinder, von der Marke gewöhnt. Das heißt, für mich müssten die wahrscheinlich besser schmecken.
17: Das wollen wir testen und machen eine Blindverkostung.
4: Bitte einmal die Hand öffnen. Danke. So, dann mal los.
17: Erst das Original von Ferrero.
2: Ist lecker, ne?
15: Ich sag, vorhin springen wir nicht, aber...
7: Haut uns jetzt nicht um, ne?
2: Das ist schon...
4: Was? Ich verstehe Sie nicht. Ihr Mund ist voll.
2: Mhm. Das klebt schön.
4: Kennen Sie? Mhm. Okay, jetzt machen Sie den direkten Vergleich. Einfach wegnehmen, genau.
2: Schmecken gleich.
4: Unterschied? Erkennbar?
7: Das ist cremiger, ne?
15: Der schmeckt völlig anders.
4: Schmeckt völlig anders? Besser oder schlechter?
15: Der schmeckt eigentlich mehr nur nach Zucker und der andere hat mehr Geschmack.
4: Welches schmeckt euch besser?
1: Nee, ich finde das andere besser. Ist nussiger.
17: Wir lösen auf.
4: Marke? Eigenmarke? Überraschung?
0: Mir schmeckt das andere jetzt im direkten Vergleich tatsächlich besser.
4: Dabei hast du vorher noch gesagt, ich stehe auf die Marke da bei diesem Produkt.
0: Und ich bin auch ehrlich, ich hätte wahrscheinlich im Supermarkt zur Marke gegriffen.
17: Am Ende steht es also 9 zu 6 für die Marke. Insgesamt hat das teurere Produkt hier also geschmacklich etwas besser abgeschnitten. Aber auch die Eigenmarke hatte Fans. Deshalb müssen noch mal die Profis ran. Leonie Monert und ihr Mann Corentin Ferraud sind Schokolatiers. In ihrem Geschäft verarbeiten sie qualitativ hochwertige Schokolade, alles in Handarbeit. Heute gibt's eine Blindverkostung mit Massenware.
8: Erkennt ihr schon irgendwelche Unterschiede?
1: Die eine Variante ist glänzender als die andere, matter, ja, matter als die andere. Das ist ja so von oben gesehen ein kleiner Unterschied schon mal.
9: Und vielleicht ist es ein bisschen mehr dunkler.
8: Vielleicht könnt ihr erst mal jeweils ein Schokobon aufschneiden.
1: Mhm. Okay. Weil hier sieht die Füllung auch ein bisschen anders aus. Hier sieht sie ein bisschen fast cremiger, glaube ich, aus.
8: Man
1: sieht hier
8: ziemlich ähnlich, oder?
17: Unterschiede sind optisch nicht groß zu erkennen. Und der Geschmack? Zuerst die Eigenmarke.
9: Probier mal. Das ist mit Kokosnuss, oder?
1: Findest du?
9: Ja. Sehr doll. Süß.
1: Süß. Milchig.
9: Milchig. Kein echter Kakaogeschmack.
8: Mhm. Spannend ist ja dann der Vergleich zu dem anderen Produkt, wie das abschneidet.
9: Mal gucken.
17: Die Schokobons von Ferrero.
1: Ja, fangen schon die ersten Unterschiede an.
8: Ach ja, inwiefern? Mhm.
1: Es ist eine Glanz, die Textur ist ganz anders. Es schmilzt nicht so sehr auf der Zunge. Trockener, sandiger.
9: Mhm. Ein bisschen mehr schokoladiger.
1: Aber weniger milchiger auch.
9: Mhm. Finde ich dieses ein bisschen besser. Weniger süß und mehr kakaotiger.
8: Was würdet ihr tippen? Welches ist das teurere Markenprodukt und welches ist die günstige Eigenmarke?
9: Ich weiß, dieses ist besser. Aber für mich dieses ist die günstiger. Die helle mit Zucker und Fett, mhm, wie erste Zutaten.
1: Ich bin da nicht einer Meinung, mhm, weil ich glaube einfach, dass es das, die Schokobon 2 Variante ist, die nachgemachte Variante. Ich mag die Textur nicht.
17: Wir lösen auf. Corentin hatte recht.
8: Das sind tatsächlich hier die Marken
1: sowas
8: markiert. Und das ist das günstigere Eigenmarkenprodukt.
1: Okay.
17: Zeigen sich die Unterschiede auch auf der Zutatenliste?
1: Wenn man so guckt, ist in der Originalvariante ein bisschen weniger Zutaten drin als in der nachgemachten Variante. Mhm. Da sind mehr verschiedene Fette drin. Hier haben wir auf jeden Fall sofort, was Corentin ja rausgeschmeckt hat. Hier ist das Kokosfett. Was ist günstig? Das sind die Fette, die eben noch dazugesetzt werden.
8: Und die sind hier mehr drin als im Original?
1: Ja.
17: Lidl schreibt zu den Zutaten: Die Verwendung von pflanzlichen Fetten wie Kokosfett erfolge aus sensorischen und technologischen Gründen. Leonie und Corentin konnten sich nicht auf einen Favoriten einigen. Bei den Zutaten überzeugt Ferrero unsere Experten aber mehr. Eigenmarken spielen in Supermärkten und Discountern unterschiedlich große Rollen. Bei Edeka zum Beispiel gibt es nur 20-30% Eigenmarken. Bei Lidl machen Eigenmarken hingegen 75% des Sortiments aus. Typisch für einen Discounter. Was hinter dieser Taktik steckt, wollen wir vom Markenpsychologen Professor Arndt Ziesche erfahren.
10: Ich kann als Händler bestimmen, wenn hier eine erfolgreiche Schokolade liegt, eine teure, erfolgreiche Schokolade, dann lasse ich mir die auch von gestalterisch so ein bisschen nachbauen, lege meine Eigenmarke daneben und biete sie für 1 Euro weniger an.
8: Die stehen ja beide nebeneinander im Regal. Was passiert dann mit mir als Verbraucher, wenn ich davor stehe?
10: Im Idealfall komme ich ins Grübeln. Das ist sozusagen die Idee dahinter. Ich sehe die teure Marke und ich sehe die Eigenmarke. Dann probiere ich doch die und wenn die mir schmeckt, dann probiere ich sie wieder. Und dann etabliert sich ein Gewohnheitsmuster. Mit diesen Eigenmarken versuchen die Discounter, aber auch die anderen Supermärkte, neue Gewohnheitsmuster zu schaffen. Und zwar für ihre eigenen Marken, für ihre eigene Kontrolle, für ihre eigene Marge.
17: Bei der Werbung für die Eigenmarken setzt Lidl auf prominente Gesichter.
8: Die kennen Sie doch alle, oder? Wer ist das?
11: Ja, ich bin da nicht so fit.
12: Atemlos.
11: Ja, genau, die Fischer, Helene Fischer.
8: Richtig.
12: Schwarzenegger.
8: Richtig. Das ist Ralf Möller.
14: Ralf Möller, ja. Barbara Schöneberger.
12: Steffi.
8: Genau, Steffi Graf, Andrew Agassi.
12: Genau.
8: Was haben diese prominenten Gesichter alle gemeinsam?
11: Keine Ahnung, fotogen.
8: Die machen Werbung. Sie machen Werbung, richtig. Es gibt eine Firma, die hat all diese Gesichter für sich.
11: Wollen Sie von mir wissen, welche Firma das ist?
8: Ja, genau.
2: Arnold Schwarzenegger mit, also ich würde Proteinpulver sagen, aber Steffi Graf weiß ich eigentlich nur, die hat mal für Barilla gemacht.
5: Ja, dann lange nichts. Und jetzt taucht sie wieder auf.
2: Nee, hier, der hat doch für Lidl, war das nicht Parkside?

0: Alle Lidl.
1: Bei Papa Schöneberg wusste ich nicht, aber jetzt ja, stimmt.
2: Baust du mit Parkside, baust du wie Arnold.
3: Hi, ich bin's, Stefanie. Überrascht? Gut.
4: Gibt's es auch vegan? Oder Eis am Stiel?
5: Sorry.
1: Und dafür werben die alle?
0: Ja.
1: Die wusste ich nicht.
6: Berühmte Gesichter in Spots und auf Plakaten, das lässt Lidl sich ordentlich was kosten. 2025 gab das Unternehmen 527 Millionen Euro für Werbung aus. Damit hatte Lidl die höchsten Werbeausgaben unter allen deutschen Discountern. Die Konkurrenten Aldi, Penny, Norma und Netto gaben wesentlich weniger aus.
7: Den nehme ich auch.
6: Aber animiert das die Kunden zum Kaufen? Der Markenpsychologe ist skeptisch.
8: Ich glaube, Werbung ist komplett überschätzt. Und nur weil ich ein Helene Fischer-Fan bin oder ein Arnold Schwarzenegger-Fan bin, ist dieser naive Rückschluss, ich werde jetzt nur noch bei Lidl kaufen, das ist psychologisch nicht zu halten. Also das ist etwas, was mich wirklich manchmal fertig macht, wenn man sieht, wie viel Geld in, mit Verlaub, relativ sinnlose Werbung investiert wird.
0: Die Ausgaben für Marketing sind ja wirklich enorm.
8: Diese ganze Unterhaltung, die mir da geboten wird, muss refinanziert werden. Am Ende des Tages zahlt es wie immer der Kunde. Das ist ganz klar.
6: Zurück zu unserem Qualitätscheck. Kann die Heißluftfritteuse von Lidl mit dem Markenprodukt von Ninja mithalten? Hendrik Schäfer und sein Team vom VDE haben unsere Geräte im Detail geprüft.
0: Von den ursprünglichen Geräten kann man ja eigentlich fast nichts mehr erkennen. Was war jetzt noch mal welche?
9: Das hier ist das Gerät von Ninja und das hier ist das Gerät von Silvercrest.
0: Okay, also so groß scheinen die Unterschiede für mich als Laie ja nicht zu sein, aber Sie sind der Experte.
9: Tatsächlich sind die Unterschiede auch nicht wirklich groß. Das Funktionsprinzip von solchen Airfryern ist relativ simpel. Wir haben im oberen Bereich immer eine Heizung und darüber angeordnet einen Ventilator, der die warme Luft nach unten auf das Gargut bläst. Mhm. Und deswegen sind die auch in Aufbau und Konstruktion relativ identisch.
6: Worauf muss man vor der ersten Benutzung achten?
9: Bei beiden Geräten sollte man, das macht man mit allen Elektrogeräten eigentlich, die irgendwie mit Lebensmitteln in Berührung kommen, erstmal leer benutzen. Es gibt immer von der Produktion noch Rückstände, die sich auf den Heizelementen befinden, auch die Kunststoffe. Ich würde die immer erstmal warm machen, dass das, was an Rückständen in einem Gerät noch ist, erstmal sich verflüchtigt und dann beim zweiten und dritten Mal dann erst Lebensmittel reingeben.
6: Den beiden Geräten einheizen, das machen wir später natürlich auch noch.
0: Gibt es denn überhaupt Schwachstellen oder gibt es was, was Sie besonders positiv hervorheben würden?
9: Also positiv ist definitiv, dass wir bei keinem Gerät, also weder beim Ninja noch beim Silvercrest, irgendwelche normativen Abweichungen gefunden haben. Das heißt, auch hier kann man ganz einfach sagen, beide Geräte sind sicher in der Verwendung.
6: Mit welchem Gerät sich besser kochen lässt und welches Waschmittel sauberer wäscht, dazu später mehr. Nicht nur mit den Eigenmarken soll man bei Lidl richtig sparen können, sondern auch mit der App.
10: Max, danke.
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11: Ich zahle.
10: Ich weiß doch, dass du nur scharf bist auf meinen Rabatt.
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6: 78% der Verbraucher in Deutschland nutzen mindestens eine Supermarkt- oder Discounter-App.
13: Man verspricht sich natürlich immer so ein paar Rabatte, ne, dass die Coupons dann natürlich auch so ein bisschen personalisiert sind. Steht ja auch extra irgendwie nur für dich oder sowas oder extra für dich dann.
14: Es nimmt überhand mit den Apps. Wegen ein paar Cent jetzt, dass es günstiger ist, da kann ich auch drauf verzichten.
15: An der Kasse, die gesagt, machen Sie das doch mal. Sie kriegen jedes Mal Punkte. Da habe ich es gemacht, aber ich löse es nicht ein. Ah. Das ist mir zu umständlich.
16: Da gab es diese, genau, Coupons und dann sieht man tatsächlich, habe ich mir immer aufgeschrieben, so, wo habe ich jetzt 20%? Und dann auch zum Beispiel Spültabs schon mal im Vorrat gekauft. Ich bin schon der Meinung, man kann damit auch bestimmt viel erreichen, wenn man da dran ist.
6: Mit der Lidl-App kann man Punkte sammeln, bekommt Coupons und erhält Rabatte. Das App-Versprechen. Wir machen den Praxistest. Isabel und Tom haben sich dazu bereit erklärt, mit uns auszuprobieren, wie viel sich mit den Rabatten in der App sparen lässt.
0: Dafür brauchen wir natürlich erstmal die App.
14: Richtig.
0: Die müssen wir jetzt

0: Mal noch installieren. Das machen wir jetzt direkt hier. Geht ja. Müsste ja eigentlich schnell gehen. Die wollen deine E-Mail-Adresse, die wollen deine Handynummer. Geburtsdatum auch. Okay, die wollen dein Alter wissen. Du musst ja ganz schön was an Daten lassen, ne?
1: Auch nach der Anmeldung für die App stellt der Discounter noch einige Fragen. Laut Lidl, um Inhalte und Angebote besser zuschneiden zu können. Abgefragt wird das Einkaufsverhalten, aber zum Beispiel auch, ob man Haustiere hat oder ein Auto fährt. Diese Angaben sind freiwillig. Doch wenn man die App benutzt, werden konstant Daten zum Einkaufsverhalten gesammelt. Einerseits locken Vergünstigungen in der App, andererseits gibt man viele Daten preis. Armin Vallée sieht Einkaufs-Apps daher kritisch.
0: Für die, die die App nutzen wollen, immerhin der Vorteil, sie ist umsonst.
2: Auf den ersten Blick ist sie umsonst, aber wichtig ist, wir bezahlen ja mit den Daten, die wir geben. Ja, es werden genaue Profile erstellt, unser Einkaufsverhalten wird genau analysiert.
0: Also Lidl lohnt sich für Lidl.
2: Das auf jeden Fall, das würde ich unterschreiben. Für die Verbraucherinnen und Verbraucher, da bin ich sehr, sehr skeptisch.
1: Beim Öffnen der App sieht man direkt die Angebote, wie im klassischen Prospekt.
3: Erstmal eine Bohrmaschine. Und dann Wein. Da wäre ich dabei.
1: Darüber hinaus erhalten App-Kunden laut Lidl zusätzlich ca. 50 wöchentlich wechselnde Angebote sowie rund 14 individualisierte Coupons.
0: Aber wir kaufen jetzt natürlich nicht nach Angeboten ein, sondern ich habe euch mal eine Liste erstellt. Ich sag mal, das ist so ein Wocheneinkauf, ein durchschnittlicher, von allem etwas. Und es ist wichtig, dass wir genau die gleichen Produkte haben. Einmal eingekauft mit der App von euch. Und ich gehe gleich los und kaufe das Ganze ohne App.
3: Vielen Dank.
0: Ja, und alles nachher gut. Vergleichen wir, wer günstiger wegkommt. Was ist alles eure Vermutung?
3: Klar. Ich sag wir.
4: Ja.
3: Einfach aus dem Wettbewerbsgedanken.
0: Gut.
1: Obst, Milchprodukte, Hygieneartikel. Insgesamt 20 Produkte stehen auf unserer Einkaufsliste. Ein normaler Wocheneinkauf mit Marken und Eigenmarken. Auf einigen Schildern im Markt entdecken wir zwei unterschiedliche Preise. Beim genauen Hinsehen ist der günstige nur für App-Kunden.
5: Bin ich schon ein paar Mal drauf reingefallen.
0: Inwiefern reingefallen?
5: Ja, dass ich dann dachte, das wäre der Preis. Aber es war ja gar nicht nur für Kunden mit der App.
0: Wie finden Sie das?
5: Puh.
1: Doch nicht nur das ist verwirrend. Uns fällt noch was anderes in den Läden auf. Alle Preisschilder sind rot.
0: Ist Ihnen an den Preisschildern innerhalb der Filiale was aufgefallen?
6: Ja, dass Sie eine andere Farbe gekriegt haben. Jetzt sind sie rot. Rot war eigentlich immer nur Angebote, war das nicht so?
2: Rot ist eine Signalfarbe. Rot steht für Aktionen, rot steht für günstiger. Ja? Man muss betonen, es steht dafür, muss nicht unbedingt günstiger sein. Also die Verbraucherinnen und Verbraucher dürfen da jetzt nicht erwarten, dass die Preise dann günstiger werden.
0: Ist das schon eine Art Verbrauchertäuschung?
2: Also von Täuschung kann man hier noch nicht sprechen. Rote Preisschilder sind nicht verboten, aber man spielt natürlich jetzt im Marketing mit dem Unterbewussten, was damit verbunden wird mit roten Preisschildern, mit roten Preisen. Und das ist kein Zufall, sondern eine Aktion, die kostet ja auch was.
0: Warum machen die das?
3: Ja, damit man nicht lange überlegt, sondern einfach kauft.
7: Natürlich suggeriert, dass das alles preiswert ist. Und das finde ich natürlich irgendwie doof. Weil ich schon die Orientierung im Markt ganz toll finde, wenn ich sage, da ist ein extra Angebot.
8: Fühle mich irgendwie überteuer.
9: Muss nicht sein. Sind wir dumm verkauft.
1: Warum macht Lidl das? Im Markt haben wir Interessantes dazu erfahren.
0: Na, das war jetzt gerade wirklich spannend. Ich konnte mit dem Lidl-Mitarbeiter sprechen und der hat mir bestätigt, dass Lidl auf rote Preisschilder wechselt, weil wir als Kunden gelernt haben, ja, rote Preisschilder gleich Rabatt.
1: Wir fragen noch mal offiziell an. Lidl schreibt uns, die Preise seien rot, um dem Kunden zum einen eine einfache Orientierung zu ermöglichen und zudem das hervorragende Preis-Leistungs-Verhältnis von Lidl zu unterstreichen. Markenpsychologe Arndt Ziesche hält nicht viel von dieser Art von Marketing.
10: Am Ende des Tages, wenn alle schreien, kommt beim Kunden auch nur noch Geschrei an. Mhm. Und wenn ich durch einen Laden gehe, wo alle Preisschilder rot sind, dann hat es keine Orientierungsfunktion mehr. Und der Kunde ist nicht, mit Verlaub, doof. Der Kunde bekommt das ja auch alles mit. Mhm. Vielleicht nicht sofort, aber langfristig zerstören die sich damit natürlich auch ihr Vertrauen.
1: Die Verbraucherzentrale kritisiert häufig aggressive Preiskampagnen von Lidl. 2025 reichte sie Klage wegen der angeblich größten Preissenkung aller Zeiten ein.
2: Also der Richter hat es jetzt auch bestätigt, Lidl ist hier eindeutig zu weit gegangen. Inhalt der Kampagne

0: Isabel und Tom. Sie kaufen genau das Gleiche ein wie ich, allerdings mit der Lidl Plus App. Wie viel werden sie wohl sparen? Schokolade und Chips sind mit App-Vergünstigung ausgeschildert. Aber auch viele andere Produkte locken mit Schnäppchen. An der Kasse scannen die beiden die App. Nur so bekommt man den Rabattpreis.
1: Ja, jetzt bin ich wirklich gespannt. Mich würde interessieren, bei welchem Produkt? Lass mal kontrollieren.
2: Ja, hier, Lidl Plus Rabatt. Hier unten.
1: Ah, was ist das?
2: Beim Rittersport Honigsalz
1: habe ich 2,29.
2: Wir haben 80 Cent Rabatt.
1: Oh, okay.
2: Und dann noch mal bei den Chips. Da haben wir auch noch mal 80 Cent.
0: Für den Einkauf ohne App zahlen wir 42,85 Euro. Für den mit App 41,25 Euro. Eine Ersparnis von 1,60 Euro.
1: Hättet ihr gedacht, dass es mehr ist?
3: Ehrlich gesagt, ja. Also so fühlt es sich ein bisschen unnötig an.
1: Lohnt sich das dafür, dass man dann so gläsern wird und alle Daten irgendwie abgeben muss?
3: Eher nein, würde ich sagen. Für die Daten nein. Dafür ist es zu wenig.
0: Zumal es verlockend sein kann, spontan noch weitere Produkte mit App-Rabatt zu kaufen.
3: Ich finde, es macht schon was aus, wenn du es siehst. Dann ist man so, ja, ich hätte mal wieder Bock auf die Sache.
1: Jetzt, wo ich es gerade sehe und außerdem ist es noch günstig.
3: Ganz genau, ja.
1: Also verleitet es dich eher zu mehr Einkaufen?
3: Schon, weil es einen natürlich an bestimmte Sachen erinnert. Und dann ist man im Laden und ist so, ah ja, und dann kauft man es eher noch mal.
0: Und das geht nicht nur Isabel so. 67% der Verbraucher haben schon extra Einkäufe gemacht, nur um App-Rabatt zu bekommen. 61% sagen, dass sich ihr Einkaufsverhalten durch Apps verändert habe.
4: Man spart bei einzelnen Produkten bis zu 50%. Das hört sich natürlich toll an. Dann kaufe ich das mal. Und man wechselt vielleicht Marken. Man kauft nicht das No-Name-Produkt, sondern das Markenprodukt. Und das sind alles diese Hintergründe, die man auf den ersten Blick nicht sieht, sondern man sieht das Einzelprodukt wahnsinnig stark reduziert im Preis. Und das bleibt hängen. Aber im Endeffekt sind die Spareffekte sehr, sehr gering, vielleicht auch sogar negativ.
0: Man gibt also eventuell sogar mehr Geld aus mit App. Aber Armin Vallée hat noch weitere Kritik.
4: Viele Gruppen, vor allem ältere Menschen, sind ausgeschlossen. Deshalb ist unser Appell auch, und da, wo wir hingehen sollen, wenn App, okay, aber es muss Alternativen geben für Menschen ohne App, ja, für Menschen, die nicht digitalisiert sind. Und da haben wir noch viele. Und das ist wichtig, dass wir hier eine Gleichbehandlung haben und nicht eine Diskriminierung.
0: Lidl schreibt auf Anfrage: Unsere dauerhaft günstigen Preise und wöchentlichen Aktionsangebote gelten uneingeschränkt für alle Kunden, unabhängig vom Smartphone. Aldi freut die Debatte um die Apps und nutzt sie sogar für Werbezwecke.
5: Er wollte günstiges Waschmittel kaufen. Jetzt zahlt er ohne App mehr als andere. Und sie sucht nach dem Coupon. Er war da. Jetzt ist er weg. Warum?
6: Wir wissen es auch nicht. Bei Aldi gibt es einen Preis für alle. Immer günstig, ohne Bonus-App.
0: Verbraucher müssen letztlich selbst entscheiden, ob sie für personalisierte App-Angebote bei Lidl ihre Daten preisgeben möchten. Zurück zu unserem Eigenmarken-Qualitätscheck. In Sachen Sicherheit gab es keine Unterschiede bei den Airfryern. Aber unterscheiden sich die Geräte eventuell im Kochergebnis? Schließlich ist das Markengerät fast doppelt so teuer wie das von Lidl. Finden wir es heraus mit Köchin Elli Neubert.
1: Benutzt du selber einen Airfryer?
7: Ich habe einen Airfryer, ja, und ich benutze den auch. Ich habe den durchaus mindestens einmal die Woche im Gebrauch.
1: Oh, für welche Gerichte kommt der zum Einsatz?
7: Für Pommes, für Gemüse, für zum Wiedererwärmen von Dingen.
1: Was ist der Vorteil von denen?
7: Also, es ist natürlich ein kleines Gerät. Wenn du kleinere Portionen von etwas zubereiten willst, brauchst du nicht den Riesenofen. Du musst nicht so lange vorheizen, du hast weniger Energie. Und es ist natürlich auch portabel. Das heißt, du kannst das Ding überall hin mitnehmen, wo du Strom hast, und dann kannst du backen. Andererseits ist es einfach nur ein kleiner Heißluftofen. Also man darf keine Wunder von diesem Gerät erwarten. Es macht heiße Luft.
1: Was airfryen wir denn heute?
7: Wir machen heute zweierlei. Ich habe mir überlegt, ich würde gerne etwas machen, was knusprig und schnell ist, und etwas, was ein bisschen langsamer gart und saftig sein soll. Mhm. Pommes und Lachsfilet.
1: Passt sogar zusammen, oder?
7: Oder?
1: Ja, gut.
0: Beide Heißluftfritteusen haben zwei separate Kammern. Die Bedienfelder sehen ähnlich aus. wir entdecken.

0: decken aber auch einen Unterschied.
1: 200, da ist Schluss. Und unten 60.
2: Wie, echt jetzt nur bis 200? Ich kann bis 240 hier, guck mal. Meine kann bis 240.
1: Und das Niedrigste, das ist ja auch mal interessant.
2: Der kann auch 60. Oh,
1: 40.
2: 40 sogar.
1: 40 bis 240 und hier 60 bis 200.
2: Warum ist das wichtig?
1: 40 Grad ist natürlich jetzt sehr niedrig, aber es gibt ja auch so eine Dörrfunktion.
0: Auch zum schonenden Auftauen eignen sich 40 Grad. Bei der Temperatur hat Ninja also leicht die Nase vorn. Wir wollen als erstes Pommes machen.
2: Boah, ey, was, das hasse ich ja, wenn man vor Inbetriebnahme erstmal so ein Buch studieren muss.
1: Naja, hier ist es relativ einfach. Bei dem Silvercrest, wenn man bei Pommes guckt, ist es kurz und einfach.
2: Das stimmt.
1: Pommes 190 Grad, 25 bis 30 Minuten, 500 Gramm.
2: Damit kann ich was anfangen.
0: Bei genauerem Durchblättern finden wir aber noch einen wichtigen Hinweis.
1: Richtwerte, abhängig von Beschaffenheit, Größe und Menge sowie ihrem Geschmack, können Temperatur und Zeit abweichen.
2: Okay, das heißt, du kannst es machen, wie du willst. Naja, aber eine gewisse Eingrenzung der Temperatur oder Orientierung wäre ja schon nicht schlecht.
0: Bei Silvercrest stehen die Richtwerte auch noch mal direkt auf einem Aufkleber am Gerät. Bei Ninja finden wir solche Hinweise nicht. Die Firma schreibt, diese seien seit einigen Monaten über einen QR-Code am Produkt bzw. auf der Verpackung abrufbar. Doch der führt bei uns leider nicht zur gewünschten Seite. Man wolle unseren Hinweis dazu zum Anlass nehmen, die Verlinkung zu überprüfen und zeitnah zu korrigieren. Wir richten uns nach der Anweisung auf den Pommes. Die sind laut Verpackung extra für den Airfryer und schon in 6 bis 8 Minuten bei 200 Grad fertig. Wir stellen erstmal 7 Minuten ein.
2: Tada! Oh, es riecht schon nach Pommes, merkst du? Da kommt schon der erste.
1: Ich hol schon mal Teller.
2: Duft hoch.
3: Das klingt. Und?
1: Das ist ein schönes Geräusch. Mal gucken, was meins gleich macht.
2: Okay. Meiner klingt cooler.
1: Balling! Let's have a look.
2: Rein.
1: Ja. Sind die uns schon knusprig genug? Ich finde, die könnten noch ein Minütchen.
2: Aha.
1: Also sind schon so ein bisschen knusprig.
2: Ja.
1: Aber eine Minute können wir noch.
0: Nach 8 Minuten sind die Pommes fertig. Optisch kaum ein Unterschied.
1: So, und jetzt? Also einfach so ein bisschen Salz. Bilde mir ein, dass deine ein klein bisschen goldener sind als meine. Wir müssen mal probieren. Wie sie aussehen, ist ja wurscht.
2: Gut.
1: Mhm.
2: Kein Unterschied zu deinen und meinen.
1: Mhm.
2: Was würdest du jetzt sagen?
1: Sowohl vom Handling als auch von der Temperatur, als auch von der Zeit und dem Ergebnis kein Unterschied.
0: Jetzt erhöhen wir den Schwierigkeitsgrad mit Lachsfilet.
1: Normalerweise, wenn die Haut knusprig werden soll, lege ich das in der Pfanne, dahin, wo die Hitze ist, nämlich unten. Beim Airfryer kommt die Hitze von oben. Auch wenn sie zirkuliert, würde ich deshalb die Haut nach oben legen. Und dann machen wir da einfach so ein kleines bisschen Olivenöl drauf. So. Deswegen pfeffern können wir dann nach.
0: Und dann noch ein bisschen Salz.
2: So, jetzt müssen wir erst mal gucken, wie lange wir das machen, bei wie viel Grad und so, ne?
1: Also, wir wollen das rösten, weil es darf außen ruhig ein bisschen Farbe kriegen und innen darf es ruhig noch ein bisschen glasig sein.
2: Ja,
1: also, hier steht Lachsfilet, 200 Grad, 15 Minuten bei 100 Gramm. 15.
2: Und?
1: Roast, 200 Grad.
2: Los.
0: Da wir bei Ninja keine Angaben finden, lassen wir beide Geräte mit gleichen Einstellungen laufen. Zur Halbzeit schauen wir nach und der Lachs ist schon fertig.
1: Hier siehst du jetzt schon, dass das Eiweiß austritt.
2: Mhm.
1: Das ist ein Zeichen dafür, dass der gar ist, zumindest außen. Und wir wollen den nicht komplett weiß durchgaren. Wenn wir den jetzt noch weitere 7 Minuten drin lassen, wäre der für meinen Geschmack zu durch. Deswegen würde ich jetzt sagen, beide raus.
2: Das ist gerade mal die Hälfte, ein bisschen mehr als die Hälfte der Garzeit.
1: Guck mal, deiner ist sogar, dadurch, dass er hier auf der Seite lag, hat er da noch mal richtig Farbe bekommen. Also das hier finde ich schön, hör mal. Knusprig, er ist sehr saftig. Du erkennst das Fischgas, wenn er an den Lamellen auseinanderfällt, das tut er. Beide sind wunderbar knusprig obendrauf, herrlich saftig innen drin.
2: Kannst du nicht, also gibt keinen Unterschied.
1: Und sowohl die Pommes als auch dieser Lachs sind wirklich gut und ich sehe keine großen Unterschiede im Handling.
2: Außer im Preis. 150 zu 80.
0: Ninja schreibt zum Preis, man investiere kontinuierlich in Innovation.

0: Innovation und Produktentwicklung.
1: Dann kann man sich ja überlegen, ob man für 240 Grad ein bisschen mehr ausgibt oder für 200 dann halt deutlich weniger.
0: Eigenmarke gegen Marke, auch bei den Heißluftfritteusen Kopf an Kopf. Das Ergebnis des Waschmitteltests ist da. Welches Produkt hat besser abgeschnitten? Persil oder das günstige Pendant von Lidl? In Mönchengladbach sind wir an der Hochschule Niederrhein mit Professor Lutz Vossebein verabredet.
2: Herr Vossebein, Sie haben ja für uns die beiden Waschmittel getestet. Wie sind Sie dabei genau vorgegangen?
3: Das sind so käuflich zu erwerbende Fleckenmonitore, die im Prinzip weltweit eingesetzt werden, um Waschmittel zu entwickeln.
2: Und was simulieren diese ganzen Farben?
3: Diese ganzen Farben sind eigens dafür eingefärbte Textilien, die zum Beispiel so bunt sind, weil sie Lippenstift, weil sie Make-up haben. Wir haben Kakao hier und wir haben bestimmte Schmutzarten, die in der Umwelt vorkommen, die im Haushalt vorkommen, mit denen man schlichtweg seine Kleidung vor dem Waschen kontaminiert hat.
0: Diese perfekt genormte Wäsche brauchen wir für den fairen Vergleich der Produkte.
3: Wir haben natürlich genau auf die Dosierung und auf die Herstellerempfehlung geachtet und haben dann so viel Waschmittel eingesetzt, wie es auch der Hersteller empfiehlt. Und das auch bei beiden.
2: Und mit welcher Temperatur haben Sie dann gewaschen?
3: Also wir haben dann mit 30 Grad gewaschen, weil je niedriger die Temperatur ist, desto eher sieht man die Wirkung des Waschmittels und nicht die Temperatur, die etwas entfernt, die die Fette vielleicht weicher macht oder so. Und deswegen haben wir 30 Grad pflegeleicht gewählt.
0: Die sogenannten Fleckenmonitore wurden dann dreimal mit dem jeweiligen Waschmittel gewaschen. Und welches hat besser abgeschnitten? Die Eigenmarke von Lidl oder Henkels Marke Persil?
2: Einmal Persil, ja?
3: Einmal Persil. Und wenn man das jetzt bei diesem Licht so sieht, dann würde man sagen, der Persil-Flecken ist ein bisschen dunkler.
0: Aber wirklich minimal. Wir schauen uns auch alle weiteren Flecken ganz genau an. Das Ergebnis überrascht.
4: Da sieht man ja gar keinen Unterschied eigentlich.
3: Es wird schwierig, bei diesen Flecken außer dem Lippenstift einen Flecken zu finden, wo man wirklich deutlich mit bloßem Auge unter diesem Licht einen Unterschied sieht.
2: Die sind ja fast beide gleich, ne?
3: Ja, die sind beide gleich nach dreimal Waschen. Ich würde sagen, unter den Schwankungen, die man zu Hause hat, vom Umweltschmutz, den ich durch die Wäsche eintrage, und von der Dosierung, von der Varianz im harten, im weichen Wasser, von der Beladungsmenge, würde ich sagen, dass man das zu Hause, den Unterschied, nicht feststellen kann. Also ich würde sagen, das ist beides die gleiche Waschperformance.
2: Also welches Waschmittel soll ich nehmen?
3: Wenn man Preis-Leistungs-Verhältnis sich jetzt angucken muss, muss man ganz klar sagen, das von Lidl.
0: Persil-Hersteller Henkel schreibt auf Nachfrage, dass ihr Produkt leistungsstark sei und betont die hohe Zufriedenheit der Verbraucherinnen und Verbraucher. Auf die Endverbraucherpreise im Handel habe man keinen Einfluss.
2: Haben Sie noch so einen generellen Waschtipp? Welches Waschmittel ist für was am besten?
3: Wichtig ist nur, dass man weiß, dass in Flüssigwaschmitteln und in Colorwaschmitteln keine Bleiche ist. Also so ein Flecken wie Kaffee oder Rotwein oder Brombeersaft oder sowas, so ein Fruchtsaft, bekommt man mit bleichehaltigen Waschmittel entfernt. Und das ist im pulverförmigen Vollwaschmittel der Fall und sonst eben nicht. Das heißt, zu Hause sollte man immer ein pulverförmiges Vollwaschmittel haben. Eher für helle, für weiße Sachen, für Hygiene, für Handtücher und Bettzeug und so weiter. Und eben Colorwaschmittel für die bunten Sachen, die bei 30, 40 Grad gewaschen werden.
0: Das Fazit unseres Qualitätschecks: Marke gegen Eigenmarke. Im Vergleich zum Markenwaschmittel war das Lidl-Produkt gleichwertig. Genauso bei den Heißluftfritteusen. Lidl kann mit der Marke mithalten. Und bei den Schokoladenbonbons ist es am Ende wohl Geschmackssache. Was auffällt, einige Verpackungen sehen sich sehr ähnlich. Der Verschleierungstrick. Wer sind die Hersteller, die sich hinter Eigenmarken verbergen? Beispiel Erdbeerjoghurt. Bei Lidl gibt es die Eigenmarke Milbona für 19 Cent auf 100 Gramm, produziert von N&G Frischprodukten. Und im gleichen Regal steht auch Erdbeerjoghurt, produziert von Bauer, für 40 Cent pro 100 Gramm. Zwei unterschiedliche Firmennamen, aber...
2: Wo wurden die beiden Joghurts denn produziert?
5: Oh!
6: Wasserburg?
2: Mhm.
6: Wasserburg. Beide, die wohnen zusammen praktisch. Beide aus Wasserburg.
7: Auch? Wasserburg?
2: Auch Wasserburg.
7: Ja, scheint dasselbe zu sein.
5: Auch Wasserburg. Wasserburg. Ah, okay, alles klar. Also es ist wie vieles im gleichen. Oder es wurde nur verpackt im gleichen. Das kann natürlich auch sein, das weiß ich jetzt nicht. Ne?
0: Unterschiedliche Firmennamen, gleiche Adresse. Die Zutaten etwas unterschiedlich. Was steckt dahinter? Wir sind mit Manon Sieber von den Markendetektiven verabredet. Sie recherchiert, welche Hersteller hinter welchem Produkt stecken.
7: Für uns Verbraucher ist ja gar nicht einfach herauszufinden, wo denn ein Produkt genau hergestellt wird. Mhm. Wie geht man da vor?
8: Bei Milch-, Fisch- und Fleischprodukten gibt es so einen kleinen Trick. Wenn wir uns jetzt hier beispielsweise mal den Joghurt anschauen, da gibt es auf dem Produkt immer ein Identitätskennzeichen. Das ist verpflichtend aufzudrucken. Und hier kann ich tatsächlich nachvollziehen, in welchem Werk das Produkt hergestellt wurde. Und jetzt sieht man schon.
7: Identisch.
8: Und das bedeutet, beide Produkte kommen auch aus demselben Werk.
0: Warum dann unterschiedliche Firmennamen? Dazu wollte Bauer sich nicht äußern. Wir schauen uns noch mehr Produktdoppelgänger an. Auch bei diesem Tee stoßen wir auf verdächtige Übereinstimmungen. Die Adresse vom Mesmer-Tee und die von der Lidl-Eigenmarke Lord Nelson identisch, beide gehören zusammen. Die Ostfriesische Teegesellschaft schreibt uns, dass sie sowohl Produkte der Marke Mesmer als auch Tees für Eigenmarken im Handel produziere, sei in der Lebensmittelbranche nicht ungewöhnlich. Und wie ist es bei diesen Schokokeksen? Einmal von Balsen für 2,99 Euro pro Packung und einmal von Sunday, der Eigenmarke von Lidl, für 1,59 Euro pro Packung.
8: Bei den Keksen haben wir jetzt hier zum Beispiel den Fall, auf dem Markenprodukt steht eigentlich gar nicht so richtig eine Adresse drauf. Und beim Eigenmarkenprodukt steht zwar eine Firma drauf, Interbiscuits, aber dann auch nur ein Postfach und ein Ort. Ich sehe jetzt aber natürlich schon, okay, beide Firmen kommen aus Hannover. Das könnte mir jetzt schon mal einen ersten Hinweis geben.
0: Doch die Postleitzahlen unterscheiden sich auf den Verpackungen. Online finden wir auffällige Verbindungen zwischen den beiden Firmen.
8: Da sehen wir ein ganzes Geflecht, also da gibt es tatsächlich dann ja mehrere Firmen. Aber wir sehen hier, dass der Hersteller, der die Eigenmarke herstellt, tatsächlich zu 100% zum Markenhersteller gehört.
0: Wir schauen uns die Adressen genauer an.
9: Wo gehört diese Firma eventuell dazu?
8: Dann haben wir hier einmal den Hauptstandort der Marke. Und die Firma, die die Eigenmarke herstellt, die ist im Grunde einfach auf der Rückseite des Gebäudes.
7: Also direkt daneben.
8: Genau, also die sitzen eigentlich direkt daneben. Das sind wahrscheinlich unterschiedliche Büros, aber im Grunde, die sitzen auf dem gleichen Firmengelände, kann man sagen.
0: Balsen bestätigt uns das und schreibt, Produkte von der Interbiscuits werden in denselben Werken hergestellt wie unsere Markenprodukte. Warum dann die unterschiedlichen Adressen?
8: Aus Markensicht möchte ich da vielleicht meine Marke auch einfach ein bisschen schützen und eben nicht sofort ersichtlich haben für den Verbraucher, wenn er vorm Regal steht. Ich bekomme hier ein deutlich günstigeres Produkt in ähnlicher, vielleicht sogar besserer Qualität.
10: Ich kaufe tatsächlich die günstigeren, weil schmecken genauso. Also finde ich jetzt keinen großen Unterschied.
2: Wie finden Sie das, dass man für die Marke dann aber ein Vielfaches zahlen muss? Lohnt sich das denn?
11: Nee, finde ich nicht. Tatsächlich nicht. Ist ja der gleiche Inhalt.
12: Ich nehme immer die Marke möglichst.
2: Sie nehmen die Marke, warum?
12: Weil ich da sicher bin, dass es für mich Qualität ist. Und da vertraue ich noch immer. Für mich ist die Marke wichtig.
0: Ist das so? Wie groß können die Qualitätsunterschiede sein, wenn ein Produktpaar vom gleichen Hersteller kommt?
8: Wenn wir uns hier mal den berühmten Schokokeks angucken und den mit dem Eigenmarkenprodukt vergleichen, dann sehen wir hier auch, dass beispielsweise das Markenprodukt auf künstliches Aroma setzt. Mhm. Also wenn da nur von Aroma die Rede ist, kann man davon ausgehen, es handelt sich um künstliches Aroma. Und bei der Eigenmarke sehen wir tatsächlich, hier ist wirklich natürliches Vanillearoma drin. Also natürliches Aroma, was in der Herstellung einfach ein bisschen teurer ist. Zusätzlich haben wir hier auch noch einen etwas höheren Butteranteil, was bei einem Butterkeks ja auch die namensgebende Zutat ist.
0: Yeah. Balsen schreibt, sämtliche Produkte aus unseren Werken, ob Marke oder Handelsmarke, erfüllen ausnahmslos höchste Qualitätsstandards.
7: Kann man so unterm Strich eine allgemeine Aussage machen? Wie groß sind die Unterschiede, was Zutaten angeht?
8: Also bei allen Produkten, die wir bisher untersucht haben, kann man sagen, 70% der Eigenmarken sind wirklich sehr ähnlich oder sogar identisch zum Markenprodukt, wenn sie von einem Markenhersteller hergestellt werden.
0: Dies gilt umso mehr bei wenig verarbeiteten Produkten. Bei der Zutatenliste der Marke Öltje: Erdnusskerne, Sonnenblumenöl, Speisesalz. Bei der Lidl-Eigenmarke, die zum Markenhersteller gehört, ebenso. Erdnusskerne, Sonnenblumenöl, Speisesalz. Ültjes Erdnüsse kosten

0: kosten 1,30 Euro auf 100 Gramm. Lidl, 40 Cent pro 100 Gramm. Die Markenerdnüsse kosten mehr als dreimal so viel wie die Eigenmarke. Hersteller Intersnack schreibt uns, prinzipiell richte man sich nach unterschiedlichen Vorgaben, was die Rezeptur, die Qualität der Gewürze und die Verpackungen angehe. Erdnüsse für Öltje kämen ausschließlich aus einem bestimmten Ursprungsland.
1: Welche Bedeutung haben denn die Eigenmarken grundsätzlich für so einen großen Händler wie Lidl?
2: 90% der Verbraucherinnen und Verbraucher kaufen Eigenmarken ein, wenn sie einkaufen gehen. So gesehen sind die natürlich sehr wichtig für die Händler inzwischen und machen auch einen großen Anteil am Gesamtumsatz aus.
0: Doch nicht alle Eigenmarken sind von bekannten Markenherstellern. Manche produziert Lidl selbst.
2: Die Schwarzgruppe, zu der ja auch Lidl gehört, die haben tatsächlich verschiedene Unternehmen mittlerweile, mit denen sie auch selber Lebensmittel herstellen. Da gibt es zum Beispiel eine Firma, die Kaffee herstellt. Es gibt Schokolade, die selber von der Schwarzgruppe kommt. Aber auch Getränke und Eis und Nudeln tatsächlich.
1: Also sind die auch auf dem Eigenmarkensektor relativ breit aufgestellt?
2: Genau, das betrifft natürlich vor allen Dingen Produkte, bei denen es auch vielleicht eine preisliche Schmerzgrenze gibt. Gerade bei Kaffee und Schokolade, da hatten wir es auch in den letzten Jahren, dass die Markenprodukte sehr teuer geworden sind. Und wenn ich diese Produkte natürlich selber herstelle, dann kann ich auch ein bisschen den Preis diktieren.
3: Das sehen wir sehr, sehr kritisch, dass jetzt Händler auch selbst zu Produzenten werden. Wir müssen ja sehen, die Marktmacht, die die Händler jetzt haben, wir haben 4, 5 Große, die 85, 90% des Marktes bestimmen. Wenn dann noch dazu kommt, wie jetzt bei Lidl oder auch bei Aldi, dass auch noch selbst produziert wird, ja, Eis, Kaffee etc., dann wird es kritisch, weil das in einer Hand dann ist. Und deshalb appellieren wir auch an das Kartellamt, da genau hinzugucken, was da passiert in den nächsten Jahren, weil es darf nicht zu einer Monopolisierung kommen im Lebensmittelbereich.
0: Unsere Stichprobe hat gezeigt, die Qualität der Eigenmarken ist oft ordentlich. Wer sie kauft, kann viel Geld sparen. Doch mit gezielten Werbemaßnahmen und einer ausgeklügelten App will uns Lidl immer wieder dazu verführen, mehr Geld auszugeben als ursprünglich geplant.
4: Und gleich bei uns. Zwei Familien geraten in Hessisch-Oldendorf in Streit. Es fallen Schüsse, 7 Menschen werden schwer verletzt und die Polizei muss dann den Eingang des Krankenhauses sichern. Was war da los? Mehr dazu jetzt bei NDR Info.
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4: Herzlich willkommen bei NDR Info. Wir starten mit Ihnen in diese Woche und haben die wichtigsten Nachrichten für den Norden. Ja, wie konnte das so eskalieren? Diese Frage bewegt heute viele im Landkreis Hameln-Pyrmont. Gestern waren in einem Ortsteil von Hessisch-Oldendorf 2 Großfamilien aufeinander losgegangen. Am Ende waren 7 Menschen teils schwer verletzt. Und vor einem Krankenhaus, in dem die Verletzten behandelt wurden, musste die Polizei für Sicherheit sorgen.
10: Auch heute Vormittag sucht die Polizei rund um den Tatort nach weiteren Spuren und möglicherweise auch Waffen.
11: Wir hatten zum einen Stichwaffen und diverse Schlagwaffen, auch mindestens eine Schusswaffe und ein PKW wurden eingesetzt. Das Ergebnis war, dass mindestens 7 Personen dort verletzt worden sind. 4 befinden sich zum derzeitigen Zeitpunkt auch noch im Krankenhaus und sind allerdings alle außer Lebensgefahr.
10: Augenzeugen berichten, dass rund 30 Personen an der Auseinandersetzung beteiligt sind. Offenbar ein Streit zwischen 2 Großfamilien. Nach NDR-Informationen stammen die Familien der Beteiligten aus der Balkanregion.
12: Dann habe ich einfach nur ganz viele laute Schreie gehört. Und dann bin ich hier runter, stand dann hier auf dem Hof und habe halt einfach nur gesehen, dass die Leute sich halt extremst attackiert haben mit Baseballschlägern und habe dann auch Messer gesehen. Und das war wie ein Ball aus Menschen. Also ich habe dann richtig Panik auch bekommen, weil dann haben die mich auch gesehen und ich dachte, die kommen jetzt auf mich zu und dann bin ich rein, habe erstmal Bescheid gesagt, irgendwann muss die Polizei rufen.
10: Als die Polizei kommt, sind einige bereits getürmt. Die Verletzten werden in ein Krankenhaus in Hameln gebracht. Die Polizei sichert vorsichtshalber auch die Klinik ab. Solche Eskalationen auf offener Straße sind selten, aber sie verunsichern, weil extreme Gewalt im öffentlichen Raum sichtbar wird. März 2024, Stade. Ein Mann rammt einem anderen Mann aus einer rivalisierenden Großfamilie ein Messer in den Kopf. April 2025, Hamburg. Dutzende junge Männer im Harburger Phoenixviertel prügeln aufeinander ein, Auslöser wohl ein Beziehungsstreit. Juni 2026, Göttingen. Zwei Großfamilien prügeln aufeinander ein, es fallen Schüsse. Einige dieser Fälle Clankriminalität. In Hessisch-Oldendorf ist das nach NDR-Informationen eher unwahrscheinlich. Die Gemeinsamkeit: Eskalation in der Öffentlichkeit.
13: Ich denke, dass im Moment dieses Thema sehr im Bewusstsein der Bevölkerung ist, nachdem wir vor wenigen Wochen diese Auseinandersetzung in Göttingen hatten und ein Polizeibeamter auch durch einen Schuss schwer verletzt worden ist. Die Konsequenz ist, dass wir weiter sehr genau hingucken müssen, dass wir uns bestätigt fühlen darin, dass wir entsprechende Konzepte aufgelegt haben. Und wir müssen weiter dafür sorgen, dass die Polizei auch mit entsprechender Präsenz im gesamten Land vertreten ist.
10: Deswegen begrüßt er, dass Niedersachsen noch mehr Polizeikräfte ausbilden und einstellen will. In Hessisch-Oldendorf laufen jetzt die Ermittlungen. Zwei Personen, die zwischenzeitlich festgenommen worden waren, sind wieder auf freiem Fuß.
4: Trübe Tage bei VW. Die Tour des Vorstands durch die VW-Werke im Norden ist heute beendet. Eine Tour, auf der die Konzernspitze den Mitarbeitern, Mitarbeiterinnen erklären wollte, wie das mit dem Sparen bei VW funktionieren soll. Und da steht ja wirklich einiges auf dem Spiel, viele Arbeitsplätze, aber eben auch ganze VW-Werke. In Emden sind die Sorgen besonders groß, denn die ganze Region lebt sozusagen von und mit VW. Reden wir gleich drüber. Zunächst ein Blick auf diesen Tag.
14: Eigentlich waren die Hoffnungen hier in Hannover ohnehin nicht mehr besonders groß. 8 Betriebsversammlungen an anderen VW-Standorten hatte es zuvor gegeben. Konkrete Aussagen zur Zukunft der Werke waren dabei ausgeblieben. Entsprechend skeptisch die Beschäftigten auch heute Morgen in Hannover Stöcken.
15: Wir wissen immer noch nicht, wie es mit uns weitergeht, wie es mit Hannover gerade weitergeht. Und heute werden wir wahrscheinlich auch wieder nichts erfahren, weil es wird nie was gesagt.
14: Dabei sollten genau diese Termine wie hier in Osnabrück eigentlich für Klarheit sorgen. Seit vergangener Woche reist der Volkswagen-Vorstand durch die Werke, 9 Betriebsversammlungen insgesamt auch in Wolfsburg. Das Ziel: erklären, warum gespart werden muss und vor allem, welche Perspektive die einzelnen Standorte noch haben. Doch aus Sicht der Gewerkschaft ist genau das nicht gelungen, auch heute nicht.
16: Ich will sagen, es ist ein bisschen geliefert worden, aber im Großen und Ganzen finde ich das schon ein Stück weit enttäuschend. Weil was nicht geliefert worden ist, ist, dass den Beschäftigten eine klare Zukunftsperspektive aufgezeigt worden ist, und zwar über 2030 hinaus.
14: Von Hannover nach Emden. Auch hier herrscht nach diesem Tag keine Klarheit. Und das, obwohl es hier laut Arbeitnehmerseite bereits eine Vereinbarung geben soll. Ab 2031 sei geplant gewesen, den Nachfolger des ID.4 zu produzieren, wenn der Standort massiv Kosten einspare. Heute besucht Ministerpräsident Olaf Lies das Werk, gemeinsam mit Gesamtbetriebsratschefin Daniela Carvalho und Julia Willi Hamburg, alle Mitglieder des VW-Aufsichtsrates. Zum Vorschlag von Sachsens Ministerpräsident Kretschmer, eine 40-Stunden-Woche bei gleichem Lohn einzuführen, heißt es dabei:
17: Ich glaube, dass es auch nicht klug ist, wenn sich Politik hinstellt und mal eben für die Tarifparteien eine Einigung findet. Sondern das müssen Tarifparteien klären. Dafür haben wir sie.
14: Lies kritisiert zudem die erneut offene Zukunft des Standortes. Am Freitag kommt der Aufsichtsrat von Volkswagen zusammen. Dann soll erneut über den Sparkurs und die Zukunft der deutschen Standorte beraten werden.
4: Ja, viele offene Fragen. Meine Kollegin Christina Gerlach hat diesen Tag für uns in Emden miterlebt. Wie groß sind denn nun die Sorgen der VWler?
18: Die Verunsicherung ist riesig und das hängt mit der neuen Lackiererei zusammen. Wenn es hier weitergehen soll im Emder Werk, dann wird diese Lackiererei dringend gebraucht. Und als vergangene Woche der Vorstand hier war, hat die Belegschaft gefragt, sind die Planungskosten dafür überhaupt in den Finanzplan eingestellt? Und die Antwort hieß nein. Also wir reden nicht von Baukosten, wir reden nicht von Ausschreibungen, wir reden nicht von Bauaufträgen, sondern wir reden nur von Planungskosten, und da hieß es nein. Und das ist ein ganz fatales Signal.
4: Um das noch mal genauer zu verstehen, was würde eine Schließung des VW-Werkes in Emden für diese Region bedeuten?
18: Für Ostfriesland ist es ein Kahlschlag. Das sagen hier viele und da ist auch tatsächlich was dran. Das ist keine Übertreibung, denn einmal sind es 7.700 Mitarbeiter im Werk, es sind etliche Zulieferbetriebe, aber VW sorgt ja auch bei Handwerksbetrieben hier in der Region für Arbeit und indirekt durch die Löhne und die Gehälter für eine Belebung im Einzelhandel, für Gastronomie, für Kino, für Theater, also für Leute, die Geld ausgeben, die bei VW arbeiten, das geht auch bis hin zum Bäcker, wo sich VW-Pendler noch schnell ein Brötchen holen, bevor sie hier in die Schicht gehen. Das geht nicht nur ausschließlich um Emden, es geht um drei Landkreise, um Leer, Wittmund und Aurich. Von dort pendeln jeweils rund 1700 Leute insgesamt hier in das Werk in Emden täglich. Das heißt also, für Ostfriesland ist es eine ganz oder wäre es eine ganz schlechte Botschaft. Es ist tatsächlich dann ein Kahlschlag.
4: Also dann gucken alle ganz gespannt auf diesen Freitag, werden wir natürlich berichten. Ganz herzlichen Dank, Christina, nach Emden. Wir haben es alle zu spüren bekommen. Das war der heißeste Sommer seit 2003. Im Norden sticht Niedersachsen hervor mit dem viertwärmsten Juni seit 1881 und einem Hitzerekord in Lüchow mit 40,2 Grad. In Hamburg dagegen nur mit zwei heißen Tagen dabei. Am coolsten war es in Schleswig-Holstein. In Mecklenburg-Vorpommern heißt die Bilanz bestes Bade- und Sommerwetter, so der Deutsche Wetterdienst heute. Im Nordosten allerdings sorgen gerade die Folgen eines Unwetters für Aufsehen.
19: Die Aufräumarbeiten nach dem Sturm haben begonnen. Freitagabend fegte offenbar ein Tornado über die Müritz-Region in Mecklenburg-Vorpommern. Hunderte Bäume sind umgestürzt.
20: Erstmal ein großer Schreck, weil man dann auch nächste Nacht gesehen hat, dass ja auch teils im Baumkron Blechplatten, die dann durch die Luft geflogen sind. Leute sagten, die haben nächste Nacht erstmal ihre Gartenstühle und Tische erstmal gesucht, wo die auch hingeflogen sind.
19: In der Nacht zu Samstag musste ein Regionalzug mit 120 Gästen evakuiert werden, weil ein umgekippter Baum die Strecke blockierte. Voraussichtlich dauert es noch mehrere Wochen, die Sturmschäden zu beseitigen. Es ist ein RE70 aus Kiel, der gegen 4.15 Uhr als erster Zug die neue Hamburger Sternbrücke überquert. Nach den monatelangen Bauarbeiten spricht die Deutsche Bahn von einem überwiegend reibungslosen Ablauf. Ende Juli war der 3.700 Tonnen schwere Rohbau in einer spektakulären Nachtaktion eingesetzt worden. Die Restarbeiten liefen rund um die Uhr. Der Einbau der viergleisigen Sternbrücke gilt als technische Meisterleistung. Sie ist deutlich größer und breiter als ihre Vorgängerin, was bei einem Anwohnerinnen und Anwohnern nach wie vor kritisiert wird. Schwerer Unfall nach Flucht vor der Polizei in Hamburg. Ein 42-jähriger Radfahrer schwebt nach einem Zusammenstoß in Bahrenfeld in Lebensgefahr. Der Fahrer dieses Kombis war zuvor in Norderstedt vor einer Polizeikontrolle geflüchtet. Die Polizei nahm die Verfolgung auf. An einer Kreuzung raste der Wagen beim Abbiegen in den Radfahrer. Das Fahrrad wurde meterweit in ein Gebüsch geschleudert. Der Autofahrer und drei weitere Insassen wurden festgenommen. Ob Alkohol oder ein anderer Grund für die Flucht verantwortlich war, ist noch unklar.
4: Wer kennt das nicht? Mal eben im Halteverbot parken geht ja ganz schnell. Weit und breit kein Polizist, kein Ordnungsamt in Sicht. Also wird es schon kein Knöllchen geben. Mit dieser Wahrscheinlichkeitsrechnung kann man sich in Hamburg aber wirklich völlig verrechnen. Denn dort sind Autos unterwegs, die alle Parksünder flott im Vorbeifahren scannen und das dann den Mitarbeitern vom Ordnungsamt übermitteln. Das haben wir uns mal genauer angeschaut.
21: Wer hier keinen Parkschein hat, der parkt gefährlich. Denn im Hamburger Stadtteil Hohenfelde testet der Landesbetrieb Verkehr die neue Art der Parkscheinkontrolle.
22: Ja, Frank, dann sind wir jetzt im Gebiet. Machen wir die Kamera an.
23: Schauen wir mal, was los ist. Sieht jetzt schon ziemlich voll aus.
22: Kamera
23: ist gestartet. Ja.
21: Die Kamera auf dem Dach erfasst die Kennzeichen der parkenden Autos im Vorbeifahren bei normaler Geschwindigkeit.
22: Wir sehen ja hier schon 95 Fahrzeuge gescannt in der kurzen Zeit. Das ist nur die rechte Seite, die wir gerade scannen.
21: In einer Datenbank wird dann automatisch geprüft, ob ein Parkschein vorliegt. Wenn nicht, erscheint der mutmaßliche Parksünder auf einer Karte. Ob schuldig oder nicht, das muss aber weiter der Mensch entscheiden. So will es das Gesetz. Denn nicht alle Sonderparkberechtigungen sind über das Nummernschild erkennbar.
22: So, den ersten Fall haben wir gleich auf der linken Seite. Hannover Kennzeichen.
23: Hannoveraner Kennzeichen. Mhm.
22: Es liegt nichts drin, keine blaue Parkerleichterung, keine Ausnahmegenehmigung, kein Bewohnerausweis. Digital zeigt er mir auch nichts an. Das heißt, es ist ein Fall typischer Parker ohne Parkschein.
21: 136 Autos hat das System vorkontrolliert in nicht mal 5 Minuten. Nur 29 Fahrzeuge müssen sie jetzt manuell nachprüfen. Eine große Zeitersparnis. Bis nächsten Sommer soll fast überall in der Hamburger Innenstadt so kontrolliert werden.
4: Ja, und dann haben wir noch einen Helden des Tages, der aber nicht vor unsere Kamera wollte. Dieser Mann, ein Feuerwehrmann, hat in der Nacht bemerkt, dass das Reetdachhaus der Nachbarn begonnen hatte zu brennen und hat dann die noch schlafenden Bewohner geweckt und gerettet. Das berühmte Glück im Unglück.
0: Das Reetdachhaus in der Nedderstraße ist nicht mehr zu retten. Die Flammen schießen bis zu 5 Meter hoch in den Nachthimmel über Schenefeld. Mehr als 60 Feuerwehrleute aus Schenefeld und dem benachbarten Heilstenbeek sind im Einsatz. Einer von ihnen war als allererstes da, reagierte geistesgegenwärtig.
1: Aufgrund der Alarmierung der Einsatzkräfte ist hier ein Kamerad direkt in der Nähe wohnhaft. Der ist hier gleich nach Alarmierung quasi zu dem Brandobjekt vorgegangen und hat schon bereits begonnen, die ersten Anwohner hier aus dem Brandobjekt rauszuholen bzw. zu wecken. Die waren alle in der Tiefschlafphase, so dass man vom Glück reden kann, dass frühzeitig die Personen alle aus dem Gebäude raus waren, so dass kein Personenbeschaden entstanden ist.
0: 7 Bewohner kann der Feuerwehrmann, der unbekannt bleiben möchte, in Sicherheit bringen. Nur einer hatte das Haus vorher selbst verlassen.
1: Welche Sache wir denn hier festgestellt haben, ist, aufgrund der starken Rauchentwicklung war für die Personen, die das Gebäude verlassen haben, draußen keine Orientierung mehr möglich. So dass wir mit den ersten Einsatzkräften über Rufzeichen quasi signalisieren müssen, in welche Richtung die gehen müssen, damit die aus dem dicken schwarzen Rauch hier quasi rauskommen.
0: Die Feuerwehrleute schaffen es zwar nicht, das Abbrennen des historischen Hauses zu verhindern, sorgen aber dafür, dass die Flammen nicht auf benachbarte Gebäude übergreifen. Heute am Tag zeigt sich der Gesamtschaden. Das sogenannte Schäferhaus ist komplett abgebrannt.
2: Ich war heute Morgen auch schon hier vor Ort und ganz viele alte Schenefelderinnen und Schenefelder sind gekommen, um zu gucken, weil sie es gar nicht glauben wollten. Das hat schon eine Bedeutung, gehört zum historisch gewachsenen Dorfkern in der Stadt.
0: Die Brandursache ist noch unklar. Brandstiftung wird nicht ausgeschlossen. Der Schaden rund 1,5 Millionen Euro. Die Bewohner kommen teilweise bei Freunden und Bekannten unter. Dass alle 8 rechtzeitig draußen waren, ist vor allem aber einem zu verdanken. Einem Feuerwehrmann, der geistesgegenwärtig reagierte und nicht zögerte, zu helfen.
4: Und jetzt noch der Blick auf die Wetteraussichten. Morgen Vormittag ist es zunächst meist bewölkt und an der Nordsee ziehen dann Regenwolken auf. Dabei ist dann tagsüber mit Höchsttemperaturen von 20 bis 23 Grad zu rechnen. Am Nachmittag verziehen sich die Wolken und die Sonne scheint dann meistens, der Wind weht mäßig aus westlichen Richtungen. Am Mittwoch im Norden Regenschauer, ansonsten ein Wolken-Sonne-Mix. Am Donnerstag auch im Nordosten dann regnerisch, höchstens 24 Grad. Und das war der Tag im Norden. Hier geht es weiter mit dem Kuh-Experiment. Die Nordstory hat eine Kuh 3 Jahre lang beobachtet. Und wir beobachten morgen wieder die Nachrichtenlage. Bis dahin.
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3: Kann in Deutschland jeder reich werden und wer arm ist, ist selber schuld?
24: Ich glaube an den Kapitalismus 100%.
25: Das Geld muss umverteilt werden. Es muss zu den Leuten, die es wirklich brauchen.
3: Sie diskutieren nicht nur, sondern schlüpfen auch in die Rolle des jeweils anderen.
24: Ich bin ehrlich gesagt gespannt, weil das ist echt wirklich keine Umgebung, die ich sonst so kenne.
3: 2 Menschen, 2 Meinungen, 2 Welten.
25: Woran machst du das fest?
26: Ich glaube, das ist ein Punkt, worauf wir uns absolut nicht einig werden. Nee.
3: Oha, 2 Welten an einem Tisch im NDR Fernsehen.
5: Weiter. Das Beste am Norden ist, dass wir nicht so schnell jammern. Weiter. Ja.
10: Pummel ist 3 Jahre alt und zum zweiten Mal trächtig, als wir sie für ein Experiment aus einem konventionellen Milchviehbetrieb auf eine Weide bringen. Wir wollen wissen, was passiert mit einer Hochleistungskuh und ihren Instinkten, wenn sie in eine natürliche Umgebung kommt. 5 Monate werden wir sie begleiten und einen Einblick in das System Milch bekommen.
11: Milch geben ist eine absolute Hochleistung. Im Schnitt werden die Kühe in Deutschland nur 4 Jahre alt. Da sind wir an einem biologischen Limit.
12: Da steckt industrielle Effektivität dahinter. Und dabei wird das Tier vergessen und das Tier wird reduziert zu einem Produktionsmittel.
13: Unser Ziel ist, dass die nächste Generation nutzbringender für die Landwirte ist, als die davor war.
10: Hat sich Pummel dem System Milch angepasst? Oder überfordern wir unsere Kühe?

Ein konventioneller Milchviehbetrieb im Wendland mit 100 Tieren. Hier hat Pummel bisher gelebt, als eine von 3,6 Millionen Milchkühen in Deutschland. Sie ist hochträchtig, als wir sie abholen. So wie hier werden die meisten Milchkühe gehalten, im Boxenlaufstall ohne Weidegang. Wir kaufen sie dem Familienbetrieb für einen marktüblichen Preis ab. Ein letztes Mal wird sie hier gemolken. In 2 Monaten soll ihr zweites Kalb zur Welt kommen. Um fortwährend Milch zu geben, muss sie, wie jede Hochleistungskuh, jedes Jahr Nachwuchs bekommen. Ihr erstes Kalb hat sie nicht gesäugt. Sie wurde, wie üblich in der Milchindustrie, nach der Geburt vom Kalb getrennt, damit ihre Milchleistung so hoch wie möglich ist. Knapp 9.300 Liter Milch hat sie im letzten Jahr gegeben.

0: Der Hoftierarzt kommt jede Woche in den Betrieb. Bauer Pasemann gibt uns letzte Auskünfte über
1: Kummel. Der Vater ist Gigaliner und die letzte Belegung ist mit Topstone. Und das Kalbedatum ist am 30.08. Das ist der Vater von dem Kälbchen, was hier drin ist. Und das Geschlecht haben wir hier nicht bestimmt, was da rauskommt.
0: Die letzte Untersuchung, bevor es losgehen soll.
2: Wir kontrollieren die Kuh jetzt noch mal, bevor sie verkauft wird, auf Trächtigkeit. Die ist vor einigen Monaten schon auf Trächtigkeit kontrolliert worden. Und wir gehen jetzt nur noch mal einmal auf Nummer sicher, dass wenn die verkauft wird, dass das auch alles noch in Ordnung ist. Aber die ist tatsächlich tragend und das passt auch alles.
0: Nun bekommt sie noch sogenannte Zitzenversiegler, um das Euter vor Keimen zu schützen und die Milchbildung zu stoppen. Pummels Arbeit als Milchkuh ist jetzt offiziell beendet. Sie soll nun verladen werden. Pummel wirkt unsicher. Kühe sind stressanfällig und mögen Routinen. Wir bleiben mit der Kamera auf Abstand. Ein Viehhändler wird sie zu ihrer neuen Weide bringen. 2,5 Stunden Autofahrt entfernt.

Das Experiment beginnt. Es ist kein wissenschaftliches. Wird Pummel ihr Kalb annehmen und versorgen können? Oder ist der Instinkt durch Haltung und Zucht verändert worden?

Hier kommt sie hin, ein Hof bei Lentförden in Schleswig-Holstein. 60 Jahre lang standen hier Milchkühe. Dann begannen Marco Möller und sein Bruder Mike vor 2 Jahren mit rein pflanzlicher Landwirtschaft und stellten die Nutztierhaltung des Vaters ein.

0: Zwei Rinder sind geblieben. Die alte Kuh Mausi und der 2,5-jährige Ochse Jakob. Zwei deutsche schwarzbunte Niederungsrinder, eine sogenannte Zweinutzungsrasse, die weniger Milch gibt als Pummel, aber dafür mehr Fleisch ansetzt. Mausi und Jakob sind keine Nutztiere mehr.
1: Genau, hier kommt sie dann rein.
2: Also weich wird sie liegen hier in dem Stroh. Mausi ist auch schon ganz neugierig.
0: Der Zoologe Dr. Jürgen Günther Schulze bereitet Pummels neuen Stall vor. Er arbeitet seit 40 Jahren mit alten Nutztierrassen und wird das Experiment begleiten.
3: Pummel wird erstmals im Leben in der Lage sein, alle ihre angeborenen Eigenschaften ausleben zu können. Was aber auch gleichzeitig im Umkehrschluss bedeutet, dass die Wirtschaftlichkeit, für die sie ursprünglich mal gezüchtet worden ist, nicht mehr gegeben ist. Das heißt, diese Kuh, wenn sie erst einmal draußen ist und sich an diese Selbstversorgungsmentalität gewöhnt hat, die ist nachher nicht mehr zu gebrauchen für eine Hochleistungszucht.
0: Und dann ist es endlich soweit. Nach 2,5 Stunden Fahrt ist Pummel da.
3: Ein bisschen vorziehen und nochmal zurück. Bisschen noch. Stopp. Die Klappe kommt runter, dann läuft die rein.
0: Ihr Leben lang stand Pummel im Stall. Anderen Grund als Beton ist sie nicht gewohnt. Bei einer falschen Bewegung könnte sie sich verletzen. Wie wird sie reagieren auf die fremde Umgebung, die fremden Rinder?
3: Komm.
1: Hallo.
3: Pummelchen.
1: Komm mal rein.
3: Ja. Ja, aber oh. Das war schon mal gut. Sehr schön. Ja. Pummel. Ja, Pummel, komm her. Da drüben sind deine Kollegen, die neuen. Ja.
0: Die alte Mausi empfängt Pummel als Erste.
3: Sehr schön. Sofort der Kontakt da. Gleich wieder in die Herde. Jetzt sieht man, dass es sofort unruhig wird, wenn die anderen weg sind. Ne? Jetzt ist sie alleine. Und Herdentiere kommen leicht in Panik, wenn sie alleine sind. Die will natürlich auch hinterher, weil die wollen natürlich in die Herde rein, ne? Das ist ganz klar.
0: Die trächtige Pummel soll die Gruppe erweitern.
1: Wir haben natürlich auch noch die Infrastruktur, dass Pummel hier zu uns kommen kann. Auch weil wir noch diese kleine Herde mit Mausi und Jakob haben, wo Zuwachs auch gern gesehen ist von den beiden.
2: Vor allen Dingen auch der Gesellschaft dann zeigen zu können, dass da eine Kuh ist. Also ja auch irgendwo eine Mutter, die halt ihr Kalb bekommt und was da für eine Bindung einhergeht. Und ja, in der Milchviehwirtschaft ist es leider so, dass die entweder sehr wenig oder gar keine Zeit miteinander zu tun haben. Also man versucht ja weitestgehend Tierwohl zu erzeugen in diesem System, nur das hat auch Grenzen. Und diese Grenzen, die haben wir hier nicht mehr.
3: Da kommt der Bulle. Der muss auch mal Kontakt. Der hatte noch keinen.
1: Ach.
3: Jetzt ist der Schnauzenkontakt da.
1: Jakob.
3: Genau. Da ist es da. Genau. Jetzt ist richtig. Komm mal.
1: Das ist ja schön.
3: Ja.
1: Sonst ist Jakob immer so scheu.
2: Jakob ist verliebt.
3: Also das Eis ist schon mal gebrochen hier. Die haben alle beide jetzt schon Kontakt mit ihr.
1: Die Chefin hat gesagt, jetzt muss ich auch mal gucken.
3: Ja.
1: Jakob ist einen Schritt zurück.
3: Genau. Naja, die hält sich zurück. Die
2: Jakob
3: wartet
2: ist
3: ab.
2: Verliebt, würde ich sagen.
3: Ja, ja. Diese Kontakte werden jetzt ständig sich wiederholen und immer mehr werden. Und die nimmt das jetzt erstmal geruchlich alles wahr. Und hat jetzt aber den akustischen Kontakt schon und natürlich auch die Tiere gesehen. Und der Schnauzenkontakt, das ist das Wichtigste. Ne?
1: Moin sagen.
3: Ja, und dann bildet sich das Herdenverhalten. Ne? Das dazu führt, dass sie sich sicher fühlen und dann wird sie auch ruhiger. Deswegen ist das erstmal wichtig, dass sie das als ihr in Anführungsstriche zu Hause erkennt. Und dann erst lässt man sie zusammen und dann kommt die Interaktion zwischen den Tieren.
2: Na guck mal, da ist sie schon. Das
3: Also das Wichtigste ist natürlich jetzt, die Fütterung im Griff zu haben, weil die Fütterung ist ganz entscheidend, jetzt die Übergangsphase vom Runterfahren von Leistungsfutter. Oh, jetzt legt sie sich das erste Mal ab. Ja. Wunderschön. Das ist schon mal ein Zeichen, dass sie sich entspannt jetzt. Also wir müssen sehen, dass sie keinen Durchfall bekommt, dass sie das Euter so bleibt, so entspannt bleibt wie jetzt. Und da liegt jetzt eigentlich so die Arbeit drin, die jetzt zu leisten ist in den nächsten Tagen und Wochen. Gehen wir mal langsam raus, so, in die frische Luft,
1: ja,
3: wo sie ja auch bald hin sollen. Ne?
1: Genau, aber das war doch fürs Erste jetzt mal.
3: Ja, das war gut.
1: Besser hätten wir es uns nicht vorstellen können.
3: Nee, das hat geklappt.
0: Ein konventioneller Milchviehbetrieb nahe Hannover mit 250 Rindern, davon 130 Milchkühe. Die Landwirtin Henriette Struß führt den Familienbetrieb mit ihrem Mann. Alles hier ist auf Milchleistung ausgelegt. Vor allem die Futteraufnahme der Tiere muss optimal eingestellt sein. Nur so können die Kühe das Maximum an Milch geben.
4: Tatsächlich ist es so, dass wir sehr auf die Ernährung unserer Kühe achten müssen, auf die Bewegung unserer Kühe, auf die Verdauung unserer Kühe. Und ebenso, wie das ein Hochleistungssportler auch machen müsste. Also ja, man kann die Kühe sehr wohl mit Hochleistungssportlern vergleichen.
0: Henriette Struß hält Holstein Friesians, die mit Abstand erfolgreichste Kuh weltweit und mit 2,1 Millionen Tieren die häufigste in Deutschland. Im Schnitt produzieren sie 9.000 bis 12.000 Liter Milch pro Jahr. Das ist mehr als doppelt so viel wie noch vor 30 Jahren. Um diese enorme Milchleistung zu garantieren, konzentriert sich der Betrieb voll und ganz auf seine Kühe. Aber raus kommen die Tiere nicht. So wie mehr als 70% aller Milchkühe in der konventionellen Haltung in Deutschland.
4: Konventionelle Haltung bedeutet eigentlich, dass wir selbst entscheiden können, wie und wo und was wir mit unseren Kühen machen. Das heißt, ich entscheide, ob ich die Kühe auf die Wiese lasse oder nicht. Es gibt keine Vorschrift, die sagt, die Kühe müssen auf die Wiese. Unsere Kühe haben ja 4 Mägen, die sehr gut miteinander funktionieren müssen und die sehr schlecht auf Ungleichmäßigkeiten reagieren. Das heißt, am besten, sie kriegen jeden Tag das ganze Jahr das gleiche Futter. Und deswegen haben wir uns dagegen entschieden.
0: Die hohe Milchleistung hat ihren Preis. Milchkühe in Deutschland können den immensen Leistungsanforderungen nur vergleichsweise kurz standhalten. Im Schnitt werden sie nur 4 bis 6 Jahre alt. Dabei können Kühe eigentlich über 20 Jahre alt werden. Zurück in Lentförden. Mausi ist 18 Jahre alt und hat bereits 14 Kälber geboren. Ihr früherer Besitzer hat sich entschieden, sie zu behalten. Früh am Morgen. Jürgen Günther Schulze will Pummel heute so schnell es geht zu den anderen Rindern lassen. Als Herdentier fühlt sie sich nur in der Gruppe sicher.
3: Ach, guten Morgen. Guten Morgen. Na, Pummel, komm mal her. Guten Morgen. Sag mir doch mal guten Morgen. Komm mal her, wie hast du denn geschlafen? Komm mal her. Na, komm mal her. Komm mal her zu mir. Komm. Komm mal her. So. Sehr schön entspannt. Noch ein bisschen aufgeregt, ne? Keiner ist hier. Bist ganz alleine. Komm mal her zu mir nochmal. Komm. Ach, da kommt schon der Jakob. Es kann dadurch, dass, wenn sie rauskommen, auf die Fläche nach außen, auf den Naturboden, dass sich die Klauen unterschiedlich stark eindrücken und damit die Muskulatur und die Sehnenspannung auf der einen und der anderen Seite unterschiedlich stark sind. Und das kann natürlich auch zu Zerrungen führen. Auf jeden Fall wahrscheinlich in den nächsten Tagen erstmal zu Muskelkater. Nicht? Weil sie diese Bewegungsabläufe nicht kennt. Und Bewegung ist natürlich eine Stimulanz für Wohlfühlen, dass alle anderen angeborenen Verhaltensweisen normal ablaufen können. So, pass mal auf. Melodie, machen wir das ganz langsam, damit du ja nicht in Panik kommst. Mal ganz langsam hier rüber gehen. So. Und es geht mal. Es ist gleich ganz spannend. Pass mal auf, meine Gute. Jetzt lassen wir dich gleich zu den anderen dazu. Das wird ganz ruhig. Bleib mal ganz ruhig, meine Kleine. Ist alles okay. Ganz ruhig. So, meine Liebe, bleib mal ruhig liegen. Passiert gar nichts. Ich fühle gar nichts von dir. Ganz ruhig, ja. Ganz ruhig. So, nun komm mal rein. So. Guck mal, jetzt könnt ihr euch mal kennenlernen.
0: Pummels erstes Aufeinandertreffen mit Mausi und Jakob wirkt unaufgeregt. Es scheint sie nach draußen zu ziehen, aber die Lamellen sind im Weg. Die kennt sie noch nicht. Kühe sind Dingen gegenüber, die sie nicht kennen, zunächst misstrauisch.
3: Ja, Pummel, richtig, so ist gut. Und weiter, ja, das geht, ja.
0: Nach 10 Minuten aber siegt die Neugier.
3: Geh weiter, komm. Geh ruhig raus, komm. Na geh, sei mutig.
0: Pummels erste Eindrücke einer ganz neuen Welt.
3: Mach noch einen neuen Anlauf. Ne? Geh noch mal eine Runde und dann noch mal. Jetzt machen Sie das Stirndrücken, was bei Rindern eine ganz normale, sieht man es, ne? Ist. Und da sieht man, dass die moderne Hochleistungsmilchkuh, da sie keine Hörner hat, kann sie nicht richtig mitdrücken. Sie können sich also nicht verhaken und das typische angeborene Stirndrücken machen können. Jetzt könnte passieren, dass der Bulle gleich nochmal versucht aufzuspringen. Er steht schon genau richtig da. Das ist ein Dominanzverhalten jetzt. Er will jetzt einfach testen, die Rangordnung ein bisschen. Ne? Noch hat er sie nicht, aber jetzt treibt er sie vielleicht raus. Mal sehen, jetzt hat sie das offene Fenster und jetzt geht sie auch raus.

0: Hummel sieht, riecht, hört und tastet. Sie beurteilt Dinge mit allen Sinnen.
1: Hummel hat die gleichen Instinkte natürlich, die alle Rinder noch haben, die aber nur erstmal auszuleben sind. Die müssen sie erstmal kennenlernen und dann für sich selber als positiv vermerken. Sie sind da. Sie werden nur aus Gründen der Wirtschaftlichkeit unterdrückt oder müssen unterdrückt werden. Tierwohl steht dagegen Wirtschaftlichkeit.
0: Der Konflikt ist nicht neu. Wie gut geht es den Kühen in der konventionellen Haltung? Es ist eine ethische Debatte, denn Milchbetriebe wie der von Henriette Struß halten sich an die Tierschutzgesetze und deren Haltungsanforderungen.
2: Also ich sage mal so, mir geht es im Urlaub auch besser, als wenn ich in meinen eigenen vier Wänden wohne. Es geht den Kühen hier sehr gut. Sie haben eine weiche, verformbare Liegefläche. Sie haben einen sauberen Untergrund, auf dem sie laufen. Sie haben den ganzen Tag Zugang zu frischem Wasser, zu frischem Futter. Sie haben Ventilatoren hier im Stall. Sie haben Kuhputzbürsten. Sie haben die Möglichkeit, gemolken zu werden. Sie sind geschützt vor Wolf und Co. Also ich denke schon, dass es ihnen hier drin sehr gut geht.
0: Trotzdem möchte Henriette noch mehr in den Bereich Tierwohl investieren.

0: Sie ist Deutschlands Marktführer in Rinderzucht. Durch den Export von Sperma und Zuchtvieh agiert das Unternehmen mittlerweile auch weltweit. Unternehmen wie die Masterind haben dazu beigetragen, dass Deutschland heute weniger Milchkühe hat als noch vor 10 Jahren, aber die gleiche Milchleistung.
1: Die letzte Klasse der alten Kühe ist gerichtet. Die Kühe nehmen hier langsam Aufstellung.
0: Mehr als 60% aller deutschen Milchkühe sind Holstein-Friesians, auch Pummel. Diese Hochleistungskuh ist groß, hat lange Beine, damit das Euter nicht zu tief am Boden hängt. Sie hat keine Hörner, damit sie sich in der Intensivhaltung nicht verletzt, setzt wenig Fett und Fleisch an, damit alle Energie in die Milchleistung geht.
2: Herzlichen Glückwunsch den Besitzern und Vorführern dieser hervorragenden Fersen. Dankeschön.
0: Die Züchterin Maren Struthof aus dem Landkreis Oldenburg ist mit Cynthia zur Show angereist. Auch sie nutzt den Samen von Masterind, um ihre Zucht zu optimieren.
3: Wir überlegen uns, was braucht die Kuh, was hat die Kuh vielleicht auch für Schwächen. Und da hilft uns eben auch die Masterin und auch andere Zucht- oder Sperma-Anbieter, die den perfekten Bullen für Cynthia dann quasi zu finden. Und dann ist man immer bestrebt, sag ich mal, die nächste Generation vielleicht noch etwas besser zu machen.
0: Die Milchproduktion ist der wichtigste tierische Produktionszweig in Deutschland. Immer noch. Obwohl im Vergleich zum Jahr 2010 nur noch 53% der Milchviehbetriebe existieren. Die enormen Zuchterfolge haben es möglich gemacht.
4: Die Zuchtziele sind es einfach, die Milchproduktion optimaler zu gestalten. Das heißt, dass heute eine Milchkuh deutlich mehr Milch produziert am Tag, im Monat, im Jahresverlauf, als das vor 10, 20 oder 30 Jahren der Fall war. Wenn Sie die letzten 40 Jahre nehmen, dann hat sich die Leistung der Milchkühe verdreifacht.
0: Einseitig orientierte Zuchtziele, einzig auf Milchleistung, haben Nachteile für die Tiere. Die Kühe geben viel Milch während der sogenannten Laktation, der Milchproduktion, aber fressen zu wenig. So kommen viele in ein sogenanntes Ernährungsdefizit.
1: Wir alle sehen das Euter. Eine Kuh mit 6 Kälbern, die noch so ein tolles Euter hat, ist beneidenswert.
0: Holger Martens, Tierarzt und emeritierter Professor an der Freien Universität Berlin, kritisiert seit langem die Hochleistungszucht von Kühen.
5: Die Leistungssteigerung hat sich seit den 50er Jahren erheblich erhöht. Wir hatten damals 3000 Liter pro Laktation, also pro 305 Tage, 10 Monate. Jetzt sind wir etwa im Durchschnitt aller Kühe bei 9000. Dieser Fortschritt, wie er ja bezeichnet wird, ich sage immer, diese Steigerung hat Nebenwirkungen. Die Tiere sind gesundheitlich gefährdet. Mit der gleichen Entwicklung hat nämlich die Nutzungsdauer der Kühe abgenommen. Die Kühe laufen in ein großes Ernährungsdefizit und das macht krank.
0: Stoffwechselstörungen, Entzündungen, Lahmheiten. Untersuchungen zeigen laut Martens, dass mehr als 50% aller Milchkühe im Verlauf der Zeit, in der sie Milch geben, erkranken.
5: Die Statistik ist auch festgehalten. Es sind wenige Kühe, die aufgrund des Alters ausscheiden, mit 2-3%. Sondern der größte Teil ist Fruchtbarkeitsstörung, mit etwa 16%. Dann kommen Lahmheiten und Eutererkrankungen immer so mit 12-13%. Dann kommen Stoffwechselstörungen mit 2-4%. Und dann gibt es noch einen großen Block in der Statistik mit 20% sonstige. Ich weiß nicht, was darunter fällt. Darunter fällt wahrscheinlich auch die hohe Zahl der toten Kühe zu Beginn der Laktation. Die scheiden nicht nur aus, weil sie geschlachtet werden und krank sind, sondern weil sie auch sterben.
0: Für Masterind-Geschäftsführer Ralf Strassemeier sind es andere Gründe.
4: Für mich ist immer ein Standard, dass irgendwo zwischen 20 und 25% in den Herden der Kühe regelmäßig ausgetauscht werden, das heißt ersetzt werden müssen. Die Generationen, die danach kommen, die dann unter Umständen leistungsfähiger sind, die drücken natürlich, wie soll ich das sagen, die üben Druck auf die älteren Generationen aus. Das heißt ganz einfach, wenn ich als Landwirt erwarte, dass die nächste Generation deutlich besser ist als Kühe, die ich momentan in meiner

0: Erde halte, dann treffe ich vielleicht die Entscheidung, so, die Jungen müssen rein und die Älteren, die werde ich sozusagen selektieren und verkaufen. Entweder woanders hin oder zum Schlachter.
1: Zurück in Schleswig-Holstein bei Pummel. Nach einer Woche steht sie mit den anderen Kühen zusammen. Ein gutes Zeichen. Heute darf Pummel zum ersten Mal auf die Weide. In der letzten Woche konnte sie sich schon ein wenig an das neue Grünfutter gewöhnen.
2: Pummel, komm mit, komm. Pummel, komm her.
3: Ja, jetzt machen wir Tempo hier mit dem Mausi. Ne?
2: Ja, Pummel, komm.
3: Ja, komm.
2: Komm, Pummel, hier, du auch, komm mit. Pummel, komm du auch mal mit, ganz frisches Gras.
3: Euer erweitertes Zuhause, jawohl, Jakob, komm rein hier. Ja, guck mal.
2: So ist gut, langsam.
3: Die läuft ja richtig.
2: Gut.
3: Ja,
2: ja, da gehen wir mit.
3: Pummel.
2: Da warst du noch nicht. Hä? Da warst du noch nicht. So, Pummel. Jetzt hast du Vielfalt vor der Nase.
3: Guck mal, das ging ja fix.
2: Ja.
1: Direkt fängt Pummel an, Gras zu fressen. Eine Kuh grast durchschnittlich 8 bis 12 Stunden am Tag.
3: Jakob kriegt schon sein eigenes Gelände hier im Haus hinauf.
2: Sie ist aber noch. Ja. Das, was ich vorhin angesprochen habe, die machen dann gerne Bocksprünge. Das ist bei so einem unebenen Gelände nicht so ganz ungefährlich.
3: Ja,
2: ne?
3: Also es ist allein schon so viel Platz, das hat sie ja nie erlebt. Ne?
2: Ja, und hier siehst du ja überall die Löcher hier drin, die Trittsiegellöcher und so weiter.
3: Da sind natürlich jetzt neugierig.
2: Ja, alles ausprobieren, die neue Fläche ablaufen und mit allen Sinnesorganen in Besitz nehmen. Die wird jetzt wahrscheinlich die ganze Zeit hinter Mausi herlaufen, gucken, was die macht und dabei sich rechts und links Futter suchen, was sie bis jetzt noch nie gehabt hat.
1: Weidehaltung fördert das natürliche Verhalten und das Wohlbefinden von Kühen. Weil die Futteraufnahme jedoch geringer ist als im Stall mit Kraftfutter, verzichten die meisten Landwirte darauf. Nach ein paar Minuten macht Pummel die ersten Bocksprünge.
3: Ja, jetzt realisiert sie so langsam, ne? Wo sie ist, wie viel Freiheit sie hat.
2: Ja, guck mal. Wir können ja mal langsam hinterhergehen.

0: In 6 Wochen kommt Pummels Kalb.
1: Und das ist eben der noch fehlende Teil ist, wenn sie jetzt tatsächlich ihr Kalb bekommt und das Kalb behalten darf, dann schließt sich eigentlich der Kreislauf der Dinge, die normal sind.
0: Zurück auf dem Hof von Henriette Struß und ihrem Mann. Jedes Jahr werden hier 100 Kälber geboren, die kurz nach der Geburt von der Milchkuh getrennt und in sogenannte Kälber-Iglus gebracht werden. Henriette hat eine Geburt für uns mitgefilmt. Das Kalb ist gerade mal 1 Minute alt und wird von der Mutter trocken geleckt. Noch bevor die Kuh ihr Kalb zum ersten Mal säugen kann, holt Henriette sie ab. Die Milchkuh soll gemolken werden und kommt zurück in den Stall zu den anderen Kühen.

0: Dann wird das Kalb abgeholt. Es kommt in ein Kälber-Iglu. Die ersten Lebenstage erhält das Kalb die wichtige Muttermilch über den Nuckeleimer. Von Henriette.
1: In unserem System funktioniert das mit der Kuhkalbtrennung so am besten. Und wir machen uns einfach den Umstand zunutze, dass wenn eine Kuh in der Natur nach der Geburt ihr Kalb verlieren würde, aus welchen Gründen auch immer, sie keine emotionale Bindung an das Kalb hat und relativ schnell wieder ihrem normalen Dasein nachkommt. Die Kuh kommt zurück in ihren Stall zu ihren Arbeitskolleginnen. Und ja. Aus Sicht der Mutter ist es tatsächlich auch so, also wenn ich mein Kind abgeben würde, dann bitte direkt nach der Geburt und nicht erst nach ein paar Tagen. Ich glaube, das würde ich emotional nicht aushalten, aber.
2: Würdest du dir wünschen, dass es anders ist?
1: Absolut. Also wenn es da praktikable Möglichkeiten gäbe, für uns konventionellen Betriebe da auch eine Sicherheit zu bekommen und auch eine finanzielle Entlohnung, wäre das total super.
0: Ohne die frühe Trennung von Kuh und Kalb wären Milchprodukte teurer.
1: Der Verbraucher entscheidet an der Ladentheke, was wir produzieren sollen. Und wenn einfach das am meisten gekaufte Produkt das günstige konventionelle Produkt ist, was wir ja quasi auch herstellen, ne? Wir sind konventionelle Tierhalter und stellen ein möglichst günstiges Produkt her, dann ist das das, was der Verbraucher einkauft. Ja.
0: Ohne Nachfrage keine Veränderung. Bislang sind die Verbraucher nur bedingt bereit, mehr zu bezahlen. Ein Dilemma für die Landwirte.
3: Tierhaltung heutzutage ist leider eben immer zugeschnitten auf Wirtschaftlichkeit. Da steckt industrielle Effektivität dahinter. Und dabei wird das Tier vergessen und das Tier wird reduziert zu einem Produktionsmittel.
0: Effizienz und Wirtschaftlichkeit stehen im Mittelpunkt, solange die Kunden es so wollen, meint Masterrent.
4: Das ist der Druck, auch weswegen Landwirte sagen, wir müssen ständig daran arbeiten, sozusagen die Erzeugung der Einzeltiere zu optimieren. Wir haben Mitglieder, die melken nach wie vor 25 Kühe, aber als Nebenerwerbsbetrieb. Und wir haben andere Betriebe, die sind sehr groß, die melken, ich sag mal, teilweise 2000 Kühe. Und jetzt können wir uns überlegen, grundsätzlich, was möchten wir denn haben? Nur, das ist zum Beispiel nicht unser Job, darüber nachzudenken. Das ist eine Entscheidung der Gesellschaft und des Systems, wie wir uns hier weiterentwickeln.

0: ist Anfang September. Jürgen Günther Schulze hat sich auf den Weg gemacht.
1: Es ist Dienstag, wir haben den 2. September. Das Team ist schon hier, weil in den letzten, oder gestern vor allen Dingen, haben sich die Zeichen verdichtet, dass das Kalb so langsam kommt.
0: Als wir ankommen, hat Pummel Wehen. Sie hat sich von der Herde abgesondert. Ein klares Zeichen für die anstehende Geburt. Dann geht es los.
2: Neben den Vorderläufen kommt jetzt auch, ist ja ein bisschen vom Kopf schon zu sehen.
0: Mit Abstand beobachten Jürgen und Marco den Geburtsvorgang.
2: Ja. Unruhe und Schmerzen. Wir haben natürlich Schmerzen jetzt. Ne? Und das ist jetzt so eine Übersprungshandlung, die sie jetzt macht, um vom Schmerz ein bisschen abzulenken und der Spannung, die in ihrem Körper herrscht. Jetzt merkt man, kann man die Schmerzen, die sie jetzt hat, den Kopf so nach vorne streckt. Die hat jetzt viel Kraft verloren bis jetzt, bis dahin. Dadurch, dass sie steht, sammelt sie jetzt wieder Kräfte für die nächste Welle. Ja, jetzt nochmal los. Ja.

0: Um 16.30 Uhr hat Pummel ihr Kalb geboren.
1: Sehr schön, ne? Jetzt atmen wir das Kalb durch und das ablecken. Kann das jetzt Sauerstoff aufnehmen, zu Kräften kommen.
2: Sehr gut. Ja. Jo. Noch ein bisschen.
0: 10 Minuten später die ersten Aufstehversuche.
2: Jetzt nur noch die Vorderbeine.
1: Jetzt würde nur noch fehlen, dass die Kuh jedes Mal, wenn das Kalb trinken will, das Kalb ans Euter ranführt. Das tut sie nicht. Das kennt sie nicht. Ne? Mhm. Aber das wird sie wahrscheinlich in den nächsten Tagen lernen.
3: Ja. Schön zu sehen, dass Pummel jetzt das erste Mal wirklich Mutter sein darf und ihr Kalb behalten darf und wirklich auch eine Beziehung aufbauen kann. Und das Herz auf der Stirn ist auch einfach ein Zeichen.
1: Ja, für euch ein Erkennungsmerk vom Weiten schon, wenn ihr das Kalb rufen werdet. Ne? Ja, wenn ihr jetzt einen Namen hast, dann kannst du dann rufen in Zukunft.
3: Naja. Ne? Mal schauen, ob morgen schon einer uns in den Sinn kommt. Ich denke die Nacht mal drüber nach.
1: Ja.
0: Aber von Weitem kann man nicht erkennen, um welches Geschlecht es sich bei dem Kalb handelt.
1: Ein Bulle. Ein Junge. Ja, super.
3: So kann man den Abend genießen.
1: Jetzt fahre ich nach Hause.
3: Ja.
0: Der Bulle wird Toni getauft. Eines von weit über 3 Millionen Milchkälbern, die jedes Jahr in Deutschland geboren werden und wohl einer der ganz wenigen Bullen, der ein Leben lang bei seiner Mutter bleiben darf. Denn für die Milchindustrie haben männliche Kälber wie Toni keinen Nutzen. Sie geben keine Milch und setzen zu wenig Fleisch an und eignen sich daher nicht für die Rindfleischproduktion. "28 Tage nach der Geburt verlassen die Kälber den Hof und werden verkauft. Auf sogenannten Sammelstellen in ganz Deutschland werden sie gewogen, sortiert und für den Weitertransport verladen. Die meisten deutschen Kälber gehen in die Niederlande, nach Belgien oder weiter nach Frankreich, Spanien und Italien, wo Tierschutzgesetze weniger streng sind. Dort werden sie gemästet und im Alter von etwa 7,5 Monaten zu Kalbfleisch verarbeitet. Niemand kann sagen, wie viele Kälber genau ins Ausland gehen. Immer wieder sind die Tiere bis zu 30 Stunden unterwegs, von Sammelstelle zu Sammelstelle. Laut Verbänden werden die Transportzeiten in Deutschland behördlich überwacht. Wenige Kälber bleiben unter deutschen Tierschutzauflagen im Inland. Sie gehen in die hiesige Milchkälbermast, zum Beispiel zu Robert Wellen. Er mästet jedes Jahr 1700 Holstein-Friesien-Kälber aus der Milchviehhaltung. Auch Tiere aus Biobetrieben können darunter sein, sagt er. Das Geschäft läuft gut.
4: Das Kalb ist hier sonnengeschützt, wärmegeschützt und auch ganz starke Kälte geschützt. Des Weiteren kann die tiergerechte Fütterung, wir füttern einerseits Milch, was sie sonst bei den Kühen saugen, und Raufutter, was sie sonst fressen würden. Somit kommen wir der natürlichen Lebensweise schon sehr nah. Natürlich ist dieses Kalb nicht auf der Weide, aber es muss machbar bleiben, dass wir alles unter einen Hut bringen. Wir können nicht sagen, wir jagen alle Hühner oder alle Kälber auf der Weide, weil dann haben wir in Deutschland und Europa viel zu wenig Platz und es ist für keinen mehr machbar.
0: Das Problem ist, Landwirte, die sich um Tierwohl bemühen, werden vom System nicht dafür entlohnt. So werden die Mindestanforderungen eingehalten. Oft nicht mehr.

0: Mit Jürgen Günther Schulze ist heute Dr. Kerstin Barth vom Thünen-Institut für ökologischen Landbau unterwegs. Sie beschäftigt sich seit Jahren mit dem Thema Kuh-Kalb-Kontakt in der Milchproduktion und forscht zu tiergerechteren Alternativen in der Kälberzucht.
1: Es muss eine Nachfrage da sein, die kann ich nicht künstlich kreieren, die sollte ich wirklich auch von Seiten der Kundinnen und Kunden dann eben auch honorieren. Wenn man es einfordert, dass es sich verändert, dann das auch bereit sein zu sagen, okay, ich bezahle dann auch mehr dafür. Weil es einfach ein größerer Aufwand ist für die Landwirte, diese Aufzuchtform umzusetzen.
0: Ein Monat ist seit der Geburt vergangen. Die frühere Hochleistungskuh Pummel säugt ihr Kalb Toni auf der Weide. Ihr Euter hat sich dem Bedarf des Kalbes angepasst. Auf dem alten Hof wäre Toni mittlerweile unterwegs zur Kälbermast.
1: Und da ist der Kleine. Bin erstmal neugierig, wer da noch dazu kommt. Der Kalb ist fit, also der sieht gut aus und
2: legt sich schön in den Schatten der Kuh. Sieht man schön das kleine Herz auf der Stirn.
1: Ja, der sieht gut aus.
2: Und jetzt und so. Pflegt sie. Hm?
1: Genau, also das ist ja das Wichtige, ne? dass die interagieren. Das ist das, was halt fehlt, wenn die Kuh nicht dabei ist. Wir können alles bieten, wir können Milch anbieten, jede Menge. Wir können saubere Haltung anbieten, wir können auch Schatten anbieten. Aber was wir nicht bieten können als Mensch, ist eben genau das. Wir können nicht interagieren in dem Maße, wir können die Kälber nicht lecken, wir können nicht und können sie auch nicht erziehen in dem Sinne, was die anderen Kühe da machen. Was man ja schön sehen kann, ist ja wirklich, dass die eine enge Beziehung miteinander haben, auch schon wie die da nebeneinander liegen. Ne? Ja. Und das ist ja für dieses Experiment vielleicht auch ganz interessant, weil viele Leute denken, dass die Kühe das nicht mehr können, sich um das Kalb kümmern. Das ist was, was ich ganz oft auch im Rahmen meiner Forschung, auch mit Leuten, mit denen ich gesprochen habe, immer wieder höre. Kann die Kuh das überhaupt? Und sie kann es. Das ist nicht verloren gegangen.
2: Ja, das ist genetisch fixiert, das ist alles da noch. Und das ist ja das Schöne, das wollen wir eigentlich zeigen, zu sagen, es ist ja alles da. Und wenn es das ausleben können, die Tiere das ausleben können und dürfen, dann sieht man, dass alles noch vorhanden ist.
0: Unser Experiment endet hier. Natürlich können nicht alle Kühe wie Pummel und Toni leben. Pummel hat gezeigt, die Leistung kann immer weiter gesteigert werden. Aber die Instinkte und vielleicht auch Bedürfnisse bleiben. Hochleistungskühe in Deutschland geben uns ihre Milch und zahlen dafür einen hohen Preis.
3: Herzlich willkommen in Schwerin. Wir zeigen heute ganz viel Kultur aus Mecklenburg-Vorpommern. Unter anderem geht's nach Hiddensee, Künstlerort, aber auch Spiegel unserer Geschichte. Der Rapper Materia erzählt uns, wie viel ihm seine Heimatstadt Rostock heute noch bedeutet. Heimatstadt Rostock! Und wir zeigen Menschen, die sehr dafür kämpfen, dass ihr Kulturhaus wiederbelebt wird. Los geht's mit der Frage, warum die Kategorien Ost und West heute überhaupt noch so ein großes Thema sind. Darüber schreibt die Autorin Marieke Reimann in ihrem Buch Zweite Wende. Eine wirklich gerechte Einheit wurde verpasst, sagt sie. Deshalb geht Ostdeutschland uns heute alle an. Marieke Reimann wurde in Rostock geboren, hat später in Hamburg gelebt und bei der Zeit gearbeitet, auch beim SWR. Sie kennt also beide Seiten, Ost und West. Wir haben mit ihr einen Rundgang durch ihre Heimatstadt gemacht und haben sie in Rostock-Schmarl getroffen, wo sie aufgewachsen ist.
4: Dann bin ich immer dieses Trafohäuschen hochgeklettert. Keine Ahnung, wie ich das gemacht habe. Ja. Als 4-5-Jähriger. Du kannst hier reingreifen und dann kannst du hier hochklettern. Wenn du Bock hast, kannst du das bis oben machen. Das haben dann immer alle Kinder gemacht. Weil hier, du hast ja rumgebolzt und dann sind die Bälle immer aufs Dach geflogen. Also musste immer einer hochklettern und den Ball holen. Das war dann zum Leidwesen meiner Mutter ich.
3: Rostock-Schmarl. Marieke Reimann ist Journalistin,
5: Buchautorin, Wendekind. Sie surft und hört gerne Hip-Hop. Super rich kids with nothing but loose ends. Reich waren sie nicht, aber das Klischee von der tristen Platte.
4: Also Plattenbausiedlung hat man in der DDR und in Ostdeutschland eigentlich nicht gesagt. Man hat ja Neubau gesagt, weil es ja der Neubau war, vor allen Dingen für Familien, die Wohnungen brauchten, aber auch Akademiker. Also es war wie der Gemischtwarenladen, sag ich mal. Da hat die Chemikerin zwischen dem Werftarbeiter gewohnt und das war alles völlig okay. Wir haben
5: hier noch ein spontaner Schnack. Eine Nachbarin erinnert sich an ihre Mutter. Keine rundum heile Welt, aber ihre Welt. Dann sah sie mit 12 zum ersten Mal im Fernsehen Captain Chemnitz.
6: Zäh wie ein Bräuler, flink wie ein Trabi und da ist er, Captain Chemnitz. Vorwärts, Captain Chemnitz.
7: Das ist ein Flugzeug. Faszinierende Technik, ist wahr.
4: Okay, so wirst du also wahrgenommen, wenn du im Plattenbau wohnst, dass du irgendwie ein bisschen doof bist, arbeitslos und den ganzen Tag nur wusstest, so wie es Captain Chemnitz ja gemacht hat.
5: Sie hat ein Buch geschrieben, Zweite Wende. Das sollen vor allem Menschen im Westen lesen. Das, was schiefgelaufen ist, anerkennen und gleichzeitig nicht die Klischees vom abgehängten Osten ständig wiederholen. Ja, es gab die Neonazis in ihrem Block. Es gab Rostock-Lichtenhagen. Es gab die vielen Enttäuschungen. Die Landschaften, die dann oft doch nicht blühten. Sie schreibt nicht nur über die Vergangenheit, sondern auch über Ungerechtigkeiten der Gegenwart. Ostdeutsche Haushalte besitzen im Schnitt 150.900 Euro Nettovermögen. Im Westen sind es 359.800. In Ostdeutschland wurden 2024 rund 1,3 Milliarden Euro vererbt. Im Westen 61 Milliarden.
4: Am schockierendsten finde ich nach wie vor die Repräsentationszahlen. Also dass zum Beispiel in den deutschen Medien nur 10% der Führungsetagen von Menschen mit Ostbiografie besetzt sind.
5: Süddeutsche, Zeit, Spiegel, FAZ, Bild. Die Printmedien, die in Deutschland den Ton angeben, kommen alle aus dem Westen. Die Hoffnungen ostdeutscher JournalistInnen, nach der Wende endlich selbst loszulegen, wurden enttäuscht. Westdeutsche Großverlage übernahmen das Geschäft. In ihrem Buch erzählt sie auch von ihrer eigenen steilen Karriere im westdeutschen Journalismus. Sie ging auf eine berühmte Journalistenschule und putzte nebenher. Sie wurde Chefredakteurin beim SWR und fühlte sich oft wie ein Alien. Da war dieser Tag, als der Sänger Reinhard Lacomi starb, den so viele Kinder in der DDR geliebt hatten.
8: Ich bin der Traumzauberbaum. Mich sieht ein Kind nur im Traum.
4: Jeder kennt im Osten einen Traumzauberbaum und weiß, worum es da geht, hat das noch im Ohr. Und als ich als noch sehr junge Redakteurin im Westen gearbeitet habe und Reinhard Lacomi gestorben ist, musste ich das erstmal übersetzen als westdeutschen Rolf Sukowski, damit klar ist, welche Gewichtung das hat. Und diese Übersetzung sozusagen in die westdeutsche Kultur, das begegnet mir immer wieder.
5: Die eigene Geschichte erklären müssen. Ihre Stadt Rostock hat sich verändert und verändert sich weiter. Ja, es gibt Rechtsextremismus. Und ja, es kursieren immer noch die Klischees über den Osten. Aber es gibt auch junge, selbstbewusste Stimmen.
4: Und wenn du aber denkst, hey, ich lebe doch auch hier und ich bin weder rechtsextrem, bin ich irgendwie abgehängt, sondern ich stehe zu meiner Identität und ich identifiziere mich anders mit meiner Heimat. Also nicht umsonst gibt es ja nicht nur mit mir eine Ostautorin, sondern es gibt ja auch im literarischen Bereich Lukas Ritsche, es gibt Ruth Maria Thomas, es gibt im musikalischen Bereich Hinterlandgang, es gibt Kraftklub und viele, viele mehr, die das ja zum Thema ihrer Bücher und ihrer Songs machen.
5: Dieser Brunnen, wegen der nackten Skulpturen auch Pornobrunnen genannt. Eine der Erinnerungen, aus denen eine Lebensgeschichte wird. Die Brüche in vielen ostdeutschen Biografien anerkennen und gemeinsam und optimistisch über die Zukunft nachdenken. Das wünscht sie sich.
9: Mecklenburg-Vorpommern, schon immer auch beliebtes Reiseziel. Land der schönen und vielfältigen Landschaften.
3: ein Ort ist besonders legendär. Die Insel Hiddensee vor der Westküste Rügens. Herrliche Natur, lange weiße Strände, absolute Ruhe und keine Autos. Man erreicht die Insel nur mit dem Schiff. In den 1920er Jahren wurde Hiddensee zum Künstlerort. Der Dichter Gerhard Hauptmann verlebte hier viele Sommer und besaß ein Haus. Genau wie der dänische Stummfilmstar Asta Nielsen. Hiddensee blieb ein Lieblingsrückzugsort, auch zu DDR-Zeiten. Die Regisseurin Ann-Kathrin Händel hat einen Dokumentarfilm in Schwarz-Weiß gedreht. Sie beleuchtet die wechselvolle Geschichte, aktuelle Konflikte und auch die magische Anziehungskraft der Insel. Mythos Hiddensee. Ein Sehnsuchtsort der Freiheit, seit mehr als 100 Jahren. Aber auch ein Spiegel gesellschaftlicher Veränderungen.
9: Hiddensee, diese wirklich nur 17 Kilometer, das ist wie ein Brennglas. Man schaut darauf, auf Deutschland, auf deutsche Geschichte, auf deutsche Kulturgeschichte.
3: Zu DDR-Zeiten eine Insel im Grenzgebiet, mit beschränktem Zugang, aber wenig Kontrolle. Das zog Unangepasste an.
10: Früher war es eben genau das, dass du irgendwie in die Freiheit gefahren bist.
11: Leeren Feuchtwangen.
3: Schon in den 1920er Jahren galt dies als die Riviera der Ostsee. Hier versammelten sich Sonnenanbeter, Nacktbader, Freigeister, Künstler.
9: Es wurde wahnsinnig viel darüber geschrieben, was die Reize dieser Insel sind. Und es ist schon die Natur, aber wahrscheinlich auch dieses Sammelbecken von interessanten Leuten. Wenn du auf der Fähre schon gesessen hast, also auch aus meiner Erfahrung, hast du schon 1000 Leute getroffen, die du gerne treffen wolltest.
3: Damals zum Beispiel Asta Nielsen.
11: Der erste weibliche Filmstar in der Geschichte des Kinos.
3: Die dänische Diva und ihr eigenwilliges Haus Karusel. Hier empfing sie andere Stars, feierte wilde Partys, wie mit dem Dichter Joachim Ringelnatz. Der Hiddenseer Künstlerinnenbund gründete sich hier und malte in freier Natur.
9: Sofort war das eben dann doch eine Künstlerinsel. Es waren so viele interessante, avantgardistische Künstler hingekommen, dass man sich wundern muss, dass die alle Platz hatten auf der kleinen Insel.
3: Gerhard Hauptmann, Literaturnobelpreisträger und Dauersommergast, wurde auf seiner Lieblingsinsel begraben. Zu DDR-Zeiten zog es andere Prominenz in die Abgeschiedenheit. Etwa den Chefkommentator des Schwarzen Kanals.
12: Meine Mutter und mein Vater, Karl Ederoth von Schnitzler, haben hier im Juli 1952 geheiratet. Das war ein schöner Mann.
13: Wir haben keine Zeit!
3: Und ausgerechnet hier tobte sich in den 80ern die Punk-Szene aus. Rund um die legendäre Band Feeling B. Und das nahe der Grenzzäune und in Hörweite der NVA. Regisseurin Ann-Kathrin Händel war damals dabei.
9: Warum war da mehr Freiheit als woanders? Weil es zum Beispiel nur einen Sheriff gab und der hatte ein Moped und man wusste immer, wo der ist. Dann gab es auch noch ein paar NVA-Soldaten, die sollten irgendwie aufpassen. Es war ja Grenzgebiet und es gab auch Wachtürme, aber wenn wir Musik gehört haben am Strand oder da ein Feuer gemacht haben, dann sind die zu uns gekommen, die paar Leute, und haben, ich sag mal, mit uns gefeiert. Also es war wirklich, da wehte wirklich ein anderer Wind.
3: Nur ein Inselpolizist, das ist gleich geblieben. Aber der Wind hat sich mit der Wende gedreht. 8 Jahre lang hat die Regisseurin hier gefilmt und zeigt auch die Konflikte. Um Tourismus und Grundbesitz. Statt um Kunst geht es immer mehr um Kommerz. Und auf einer Insel ist alles nun mal etwas enger.
9: Alles ist wie überall nur deutlich stärker. Also die Schönheit, die Liebe, auch die Verzweiflung und eben auch das Jonglieren mit Grundstücken. Also das war wirklich so wie so ein fettes Monopoly-Spiel.
3: Hauptmann oder Ballermann? Die bildstarke Doku Hiddensee zeigt, wie sich die Insel zu verändern droht.
14: Zicke, zicke, zicke, zicke.
15: Ein Schlagersänger.
14: Ich wollte Schlagersänger werden.
15: Jo, das bist du. hast du doch wohl nicht alle, oder?
16: Was soll aus Hiddensee werden? Wie viel Kommerz verträgt die Insel? Und darf es noch ein bisschen mehr sein?
17: Man kann schon sagen, dass auf Hiddensee wirklich ein ganz großer Kulturkampf existiert, der wirklich die Insel zu zerreißen scheint, aus meiner Sicht. Ja, also gibt es natürlich viele Menschen, die gerne eine Strandparty haben oder einen Kapitänsabend. Und es gibt auch die Leute, die den gerne veranstalten. Und es gibt eben viele Leute, die wollen einfach ihre Ruhe haben. Die wollen nicht, dass über die Insel Schlager schallen. Also das ist massiv gerade.
16: Eine Insel, eine Sehnsucht, viele Geschichten. Ein Film, der ein Bild von Hiddensee zeichnet, jenseits der Klischees der idyllischen Künstlerinsel.
18: Unsere nächste Station heute ist Mestlin. Das liegt rund 40 Kilometer östlich von Schwerin. Und hier ist in den 50er Jahren ein sozialistisches Musterdorf entstanden. Es sollte die perfekte DDR auf dem Lande sein. Mittendrin ein riesiges Kulturhaus, Ort für Begegnung, Kunst und Kultur. Und leider ist es nach der Wende immer weiter verfallen, bis hier in Mestlin einige Menschen einen Verein gegründet haben, um ihr Kulturhaus zu retten und wiederzubeleben. Ein Beispiel für die zahlreichen privaten Initiativen in Mecklenburg-Vorpommern, wo engagierte Menschen mit viel Leidenschaft zum Beispiel Kulturhäuser, aber auch ehemalige Kneipen, Gutshäuser oder Kirchen zu neuen Orten für Kultur gemacht haben.
16: Dass das Kulturhaus zu DDR-Zeiten ein Zentrum der Region war, kann ich mir beim Betreten dieses Prunkbaus richtig gut vorstellen.
19: Unser Kulturhaus war unser Leben.
16: So sah er aus, der Sozialismus im Vorzeigedorf. Vergangen, aber dieser Ort hat immer noch Charme.
20: Da in der Badewanne saß auch keiner mehr.
16: 3,5 Millionen hatte sich die DDR das Kulturhaus kosten lassen.
21: Hier hat man richtig viel investiert, vom Feinsten, vom Modernsten.
16: Ich bin mit der Fotografin Mona Lavrenz verabredet.
20: Das ist ja ein total beeindruckendes Haus.
22: Das ist sehr besonders.
20: Hier fließt schon das Wasser die Treppe runter.
16: Ihre Fotoausstellung Sprachen des Wassers steht kurz vor der Eröffnung. Ich darf vorab schon mal gucken.
20: Das ist ja auch irre. Je näher man kommt, desto weniger sieht es aus wie Wasser.
22: Genau das möchte ich eigentlich auch vermitteln, dass ich sozusagen die Fantasie anrege, der Betrachter. Und mir ist es wichtig, dass es nicht nur ein Abbild der Natur ist, sondern dass ich mein Gefühl zeige.
16: Wasser als Grundlage für alles. Die gebürtige Schwerinerin Mona Lavrenz will zeigen, welche Schätze uns die Natur schenkt.
20: Da ist ja der Raum an sich schon ein Kunstwerk.
16: Nach der Wende ist das überdimensionierte Kulturhaus verfallen. Auf diesen bröckelnden Putz Bilder zu hängen, eine Herausforderung.
23: Sehr lebendig, auch die Wände.
20: Ja, das glaube ich. Da muss man flexibel sein.
23: Genau.
16: Ihre Arbeiten sind faszinierend.
20: Sieht aus, als wäre es gemalt oder irgendwie, das sieht so dreidimensional aus.
24: Die obere Schicht ist die gefrorene Haut des Wassers und bewegt sich nur ganz, ganz langsam. Das heißt, das ist Schnee und nur dieser Teil ist noch offen.
20: Und diese Welle,
24: der ist so gut wie eingefroren. Ne? Können Sie sich vorstellen, die schlägt ganz langsam nur um, weil sie angefroren ist.
16: Für ein perfektes Foto steht Mona Lavrenz manchmal stundenlang in der Kälte. Mit ihrer Kamera macht sie Unsichtbares sichtbar.
20: Ach, guck mal, da sind Bäume im Nebel, ganz zart sieht man die.
16: Manchmal ist es nur der Bruchteil einer Sekunde und mit dem bloßen Auge gar nicht zu erfassen. Nebel, Wolken, Eis. Mona Lavrenz fotografierte für diese Ausstellung Wasser in allen möglichen Formen und Zuständen.
20: Hier in Mecklenburg-Vorpommern ist ja auch traumhafte Natur. Da gibt es ja direkt vor der Haustür wahrscheinlich sehr viele Motive,
22: genau,
20: oder?
22: Genau, ja. Ja. Also ich war zu dieser Ausstellung natürlich europaweit unterwegs zum Thema Wasser. Aber die meisten Bilder sind in Mecklenburg-Vorpommern entstanden.
20: Was macht denn die Natur mit Ihnen?
22: Wenn ich mal traurig bin oder ich fühle mich allein, ich muss nur in die Natur

0: hinausgehen und dann kann ich mit dem Wasser sprechen oder mit den Bäumen reden. Und dann habe ich immer Lebensfreude und habe ein tiefes, gutes Gefühl.
1: Sprachen des Wassers. Die Fotografien werden ergänzt durch Gedichte von Anke Bastrop. Sie ist heute nicht da, weshalb Peter Enterlein vom Kulturverein hilft, die Ausstellung mit aufzubauen. Er führt mich durch dieses geschichtsträchtige Gebäude.
2: Der prächtige Saal, toll. Ja. Wurden die legendären Feste gefeiert.
3: Genau. Wir haben große, namhafte Bands gespielt, die damals noch ganz klein waren. Wir haben Fotos von Karat hier auf der Bühne gefunden. Ach. Konzert- und Gastspieldirektion hat das Haus regelmäßig bedient. Es gab eigene Veranstaltungen von einem eigenen Orchester. Genauso wie Betriebsfeiern von Großbetrieben aus Schwerin und Umgebung. Oder ganz normal Tanz, alles Mögliche. Aber es war ständig irgendwie Bewegung.
2: Volles Haus. Wenn man sich überlegt, das Dorf hat, glaube ich, an die 700 Einwohner. Ja. Ne? Und dann hier sind ja Tausende durchgeschleust, glaube ich, worden. Ja. Durch dieses. Das ist schon toll.
1: Seit 18 Jahren versucht der Verein Denkmalkultur Mestlin, das Kulturhaus zu erhalten, zu sanieren und kulturell zu beleben. Sie haben schon viel gemacht, aber es nimmt kein Ende. Peter Enterlein ist erster Vorsitzender und mit Herzblut und ganz, ganz viel Engagement dabei. In seinen Erzählungen wird Geschichte wieder richtig lebendig und ich merke, wie sehr ihn dieses kulturelle Erbe fasziniert.
3: Das bestätigen uns alle, die ein bisschen Ahnung davon haben, dass das Haus zu seiner Entstehungszeit im technischen Bereich und von der Bautechnik her, aber auch so im Haustechnikenbereich, absoluter Spitzenstandard war. Also hier hat man richtig viel investiert, vom Feinsten, vom Modernsten. Um da auch die entsprechende Ausstrahlung und...
2: Ja, das sollte ja richtig Strahlkraft
3: Nobel,
2: haben,
3: Nobel.
2: Was hier passiert. Ja, ja, ja, total.
1: Im sozialistischen Musterdorf Mestlin gab es alles, wovon andere DDR-Bürger nur träumen konnten. Lotte Hansen erinnert sich an das blühende Leben hier im Kulturhaus.
4: Ja. Es war Wahnsinn. Es waren alle Feste, alle Veranstaltungen, alle... Theaterveranstaltungen, alles war im Kulturhaus. Das ganze Leben war im Kulturhaus. Aber ich sage Ihnen, top.
1: Bei ihr spüre ich schon ein bisschen Wehmut. Verständlich. Wie gut, dass es Menschen gibt, die darum kämpfen, dass das Kulturhaus ein Ort der Begegnung bleibt. Wie zum Beispiel mit der tollen Fotoausstellung Sprachen des Wassers.
5: In Mecklenburg-Vorpommern gibt es jede Menge Musik. Gerade laufen die Festspiele Mecklenburg-Vorpommern mit großen Klassikstars. Aber auch Künstlerinnen und Künstler aus Rock, Pop und Hip-Hop kommen von hier. DJ Felix Jehn, Feine Sahne Fischfilet, Jennifer Rostock und einer der erfolgreichsten Rapper Deutschlands kommt aus Rostock, Materia. Eigentlich wollte er Fußballstar werden, dann hat er gemodelt, bis er mit seiner Musik durch die Decke ging. Vor kurzem hat er in seiner Heimatstadt ein Konzert gegeben. Wir waren dabei. Ein echtes Heimspiel.
6: 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Alle Hände hoch. Mach es nicht für die Villa, tu's für den Gang.
1: Hier beginnt seine aktuelle Tour. Zum Glück in die Zukunft. Vor dem Konzert, trotz der Anspannung, bekommen wir 10 Minuten. Er hat Druck.
7: Tick, tack, Zeit ist knapp. Es ist auf jeden Fall verrückt, auch Interviews zu geben. Also, weil das ist ja eigentlich, weil man hat ja, man hat so viele Sachen im Kopf, das ist ja so eine Show ist ja über Monate vorbereitet, man pennt nicht richtig, das Handy glüht seit 4 Tagen, jeder meldet sich noch, jeder hat noch irgendeine Tante, die noch irgendwo rauf will, irgendwie reinkommen möchte. Und so eine Show in Rostock ist auf jeden Fall für mich, hat nichts mit Spaß zu tun, bis die Show beginnt. Jeder kennt irgendwie, freut sich auf meinen Rostock, hier heulen nachher irgendwie 23.000 Leute und sehr emotional.
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1: Ein Lokalheld.
9: Es ist halt einfach mega geil, das ihn heute mal live zu sehen.
1: Sie lieben ihn hier. Er ist einer von ihnen, wurde bundesweit mit Lila Wolken erfolgreich, ohne abzuheben.

0: ja auch viel von Rostock und seiner Kindheit hier.
1: Weil das unsere Zielgruppe ist, unser Jahrgang ist, weil die Jungs, die da auf der Bühne stehen, aus Ost-Berlin kommen, aus Ostdeutschland kommen und deswegen fühlen wir uns angesprochen, weil wir auch daher kommen.
2: Es ist halt so, dass ich halt hier 10 Minuten von hier aufgewachsen bin und meine ganze Kindheit hier verbracht habe. Und das ist die Stadt, die einen geprägt hat, aus der ich rausgegangen bin, irgendwie aber diese Energie mitgenommen habe und wo man hier ganz schlimme Dinge erlebt hat und ganz viele tolle Dinge erlebt hat.
3: Jawohl! Die letzten beiden Ostseedorsche, die es noch gibt.
4: Ja, mein Opa war Fischer, mein Vater ist Seemann und ja, mein Bruder war auch ein Angler.
5: Ostseeangler, Kapitän der Hansa Rostock Jugendmannschaft, mit 18 Model in New York. Ein Getriebener.
6: Neun Leben, eins übrig. 10% geben genügt nicht. Management sagt, mach mal friedlich. Tut mir leid, dafür bin ich der Typ nicht. Neun Leben.
5: Er singt über das Leben, Partys und seine Heimat, auch wenn er inzwischen in Berlin und auf Rügen lebt.
7: Ja, du hast mich groß und stark gemacht.
2: Ich habe das Gefühl, die Leute denken, sie besitzen einen so ein bisschen und können mit dir machen, so ziehen sich ran, ein Foto hier. Das ist so ein bisschen, das meinen die auch nicht böse oder so. Ich nehme das auch nicht böse, aber man ist halt nicht immer gleich drauf oder gleich gut gelaunt. Und wenn man nicht so gut gelaunt in so ein Lidl geht, dann kann das schon dann ein bisschen, es ist ein bisschen doll. So. Und deswegen komme ich gerne wieder und kann aber mich leider nicht so frei bewegen, wie ich das gerne würde.
8: Und jetzt springen hier alle, bis da hinten, alle Hände hoch.

0: studiert.
1: Für viele ist er eine wichtige ostdeutsche Stimme. Er benennt die Probleme genauso wie Vorurteile.
2: Dieses Land immer noch zwei Teile. Lass das mal ändern. Ist doch scheiße.
3: Hurra, hurra. Wir scheiß Ossis versauen euch den Tag.
1: Er singt für Weltoffenheit und richtet sich gegen Rechtsextremismus. Hat aber auch Verständnis für den Frust. In Ost wie West.
4: Ich glaube, dieses so aus Trotz Dinge zu machen oder die Leute, dass sie sich nicht verstanden fühlen, nicht gesehen fühlen und dass auch Politik einfach ein schwieriges Thema geworden ist. So, weil es auch keinen anderen gibt, wo man sagt, okay, das ist aber besser oder so. Das ist halt total schwierig geworden, dass so ein bisschen so diese Rückgratsleute so ein bisschen fehlen, um auch so diesen politischen Wandel so ein bisschen aufzuhalten, weil die Leute nicht wissen, was sie machen sollen. Also ich weiß selber zum Beispiel jetzt nicht, was ich wähle oder so.
1: Ein Star und ein Rostocker Lokalheld. Einer für alle. Das hier ist ein absoluter Publikumsmagnet, das Staatliche Museum Schwerin. Es wurde jahrelang für 11 Millionen Euro saniert und im Herbst konnte es endlich wieder eröffnet werden. Gerade konnte sogar schon der 100.000. Besucher seit der Renovierung begrüßt werden, denn der Eintritt ist vorerst kostenfrei und ein Besuch lohnt sich. Ein Nashorn, eine Schaufel, eine Frau. Dieses Museum ist eine der größten Schatzkammern in Mecklenburg-Vorpommern.
5: Guten Tag.
6: Hallo.
5: Das ist ja prächtig hier. Wunderschön. Was ist alles neu seit dem Umbau?
6: Ja, wir haben das gesamte Erdgeschoss für die Moderne neu gestaltet. Das alte Haus, 140 Jahre alte Haus, erstrahlt in neuem alten Glanz.
1: Vier Jahre dauerte die aufwendige Totalsanierung. Und dann?
5: Wie war das für Sie, als Frau Schwesig den Gong schlug und dann die Türen geöffnet wurden?
6: Ja, das war so, wie wenn man so ein Schiff ins Wasser entlässt, vom Stapel laufen lässt. Also das war schon ein bewegender Moment.
1: Das Museum zeigt neue Zusammenhänge. Klassik trifft auf Heutiges. Besonders im Prolograum, in dem die Kunstwerke immer mal wechseln.
5: Ja, hier drüben habe ich ein trauriges Motiv entdeckt, aus heutiger Sicht grausam. Das ist Kolonialzeit wahrscheinlich, ne?
6: Ja, das ist ein kleiner Junge, der wie viele andere auch in dieser Zeit verschleppt worden ist und hier an den europäischen Höfen verkauft wurde. Und das war auch in Mecklenburg hier der Fall.
1: Als Gegenstück The Leisure Lady von einem britisch-nigerianischen Künstler.
6: Es geht um die Unterwerfung von fremden Kulturen, von Natur und dazu eben diese drei Ocelots an dieser glitzernden Leine.
5: So, das hier ist die klassische Moderne.
6: Ja.
5: Und da darf natürlich einer nicht fehlen. Ernst Barlach. Barlach, genau.
6: Ja, weil Barlach tief verwurzelt war in Mecklenburg. Er hat große Zeiten seines Schaffens, seines aktiven Schaffens hier in Güstrow, ganz in der Nähe, verbracht.
5: Ich finde ja persönlich, dass seine Kunst total berührt.
6: Also so geht es mir auch. Also ich finde, gerade dadurch, dass er so reduziert auf das Wesentliche, erreicht es fast jeden Menschen.
1: Hier gibt es viele große Künstler zu entdecken. Auch Lionel Feininger, Windmühle bei Usedom.
5: Natürlich darf hier in Schwerin auch die Kunst aus der DDR nicht fehlen. Wonach haben Sie denn hier ausgewählt?
6: Ja, wir wollten zeigen, dass es neben dem staatlichen Ideal des sozialistischen Realismus auch noch andere Stilrichtungen und Themen gab. Und das von Mattheuer hier, das schwebende Lebenspaar, ist dafür ja wirklich auch ein toller Beleg, weil man könnte denken oder denkt erst einmal, wunderbar, das sind zwei Liebende. Aber der gewiefte Betrachter sieht auch etwas anderes. Es könnte auch sein, die Flucht aus der Konformität und dieses und Rücktsein, einfach dieses Wegsein, sich eine Flucht im Alltag organisieren in der DDR.
5: Ja, so. Oder sogar wirklich flüchten. Also so,
6: ja,
5: so.
6: Oder?
1: Ein international beachteter Schatz, die große Marcel Duchamp-Sammlung. 91 Kunstwerke besitzt das Museum vom Vater der Konzeptkunst.
6: Ja, das war vor 20 Jahren eine mutige Entscheidung und katapultierte das Haus eigentlich in die Weltliga in Sachen Duchamp.
1: Eine Schneeschaufel mit dem ironischen Titel Vor dem Armbruch. Und eine Garderobe, die Stolperfalle heißt. Warum ist das Kunst?
6: Man befreit den Alltagsgegenstand aus dem normalen Kontext und die Welt ist eine andere.
5: Absolut.
6: Absolut.
5: Und jetzt ein Raum voller Tiere. Das Museum in Schwerin besitzt die größte Jean-Baptiste Audry-Sammlung außerhalb von Frankreich.
0: Ach, das ist ja ein trauriges Nashorn. Monumental.
6: Ja, Clara ist als Baby-Nashorn gefangen genommen worden und dann auf den Jahrmärkten in Europa zur Schau gestellt gegen Geld, 17 Jahre lang.
5: Was ist das Besondere an seiner Kunst?
6: Also er war der absolute Star der Teemalerei zu seiner Zeit. Und er hatte das große Privileg, weil er eben Hofmaler des französischen Königs war, dass er auch Zugang hatte zur königlichen Menagerie, zu dem Zoo exotischer Tiere.
1: In diesem wunderbaren Museum in Schwerin gibt es noch viel mehr zu entdecken. Die alten Meister oder großartige zeitgenössische Kunst. International und aus Mecklenburg-Vorpommern. Das Beste, der Eintritt ist 4 Jahre lang kostenlos.
6: Es kommen viel mehr Leute und es kommen auch ganz andere Menschen zum Teil. Und die Barriere und die Hemmschwellen sind abgebaut. Man kann mehrfach die Woche kommen und einfach nur einen Kaffee trinken oder sein Lieblingsbild anschauen. Und das ist ein großer Gewinn. Das Museum gehört zum Leben der Menschen dazu.
5: Ein schöner Erlebnisraum.
6: Ja,
5: vielen herzlichen Dank.
6: Ihnen auch.
5: Das war's für heute im NDR-Kulturjournal aus Mecklenburg-Vorpommern. Ich verabschiede mich aus Schwerin und freue mich, Sie am kommenden Montag wiederzusehen. Da stellen wir Ihnen unter anderem das neue Buch von Dörte Hansen vor. Tschüss.
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0: Also ich habe hier für 2 Tage 4 Einheiten im Messebau. Irgendwelche Handwerker dabei.
1: Morgen.
0: Okay, was habt ihr gemacht?
1: Ja, handwerklich bin ich topfit.
0: Schornsteinfeger. Da hast du Pech.
1: Wieso? Meine Laube habe ich auch alleine hochgezogen. Ist für mich kein Problem.
0: Und das Gerührsregal für Mutti, was?
1: Also, was der Schumi hier von Ferrari ist, bin ich auf dem Gabelstapler, ja?
0: Ich sagte Bau.
1: Und? Brauchen wir ein Abitur heute? Um 3 Pappwände aufzustellen?
0: Willst du das mit einem Gabelstapler machen, Mann? Ich habe hier klare Anweisungen vom Kunden.
1: Hab ich mal vergessen, verdammt.
2: Raus hier, alle beide, raus!

0: Luke. Ein schöner Scheiß, was? Hast du auch Familie?
1: Was halten Sie von 2 bis 3 Wochen Kur, Frau Zucker?
2: Was? Gibt's da keine Spritzen für?
1: Nehmen Sie meinen Rat an. Ja? Ich mache mir Sorgen um Ihren Rücken.
2: Ihre Sorgen möchte ich haben.
1: Wo liegt denn das Problem?
2: Hier. Schlimm genug, dass ich den Tag heute dran gehängt habe.
1: Verlieren Sie Ihren Arbeitsplatz, wenn ich Sie krank schreibe?
2: Ich habe keinen Arbeitsplatz. Ich gehe putzen.
1: Kein Wunder.
2: Was ist das?
1: Schmerztabletten.

0: dich gar nicht gekämpft.
1: Ich hab mich gekämpft.
0: Wie sieht denn das aus?
2: Hallo.
0: Hallo, Hilda. Hilf mir doch, Kaminski.
1: Ja, komm, ich bring dir mal was.
3: Lass doch, das geht dann.
0: Wir gehen tanzen, ein bisschen feiern. Konrad hat bestanden.
3: Wirklich?
0: Ja.
3: Dann bist du jetzt richtig ein Ziviler.
1: Wurde auch Zeit, oder?
0: Den Grünen hat ihm eigentlich besser gefallen. So, wir müssen.
3: Schön siehst du aus.
1: Komm, das passt.
0: Ich hab der Kleinen gesagt, sie soll mal springen, wenn sie Angst bekommt, ja?
2: Okay. Tschüss.
3: Tschüss, schönen Abend.

0: schwerste Fehler meines Lebens war, dass ich vor 30 Jahren diesen Blueskurs abgebrochen habe, Hilda. Die Jungs in der Band, die hatten immer die schärfsten Weiber.
1: Genau. Damals hatte ich mal was mit einer Rockband.
2: Ah ja?
1: Das waren die schärfsten Nummern meines Lebens.
2: Jetzt kommt eine, die das ändern wird, Hilda. Komm her.
1: Sag mal.
3: Der Jobzug ist aus, Ende, Feierabend. Ja, kein Bock mehr.
1: Glaubst du, ich kann in einem Spinner, der mit 43 in Rente geht, was erotisch ist?
3: Das kommt schon noch.
0: Oh, Entschuldigung.
2: Was war das?
1: Sah aus wie Benny.
2: Benny ist aus Frankfurt. Warte mal, warte mal.
4: Hey, Mann!
5: Ich glaub, du verwechselst mich mit Papa.
0: Oh. Spitzen Timing, Junge.
5: Ja.
0: Hey. Hey!
1: Was ist denn los? Hast du Urlaub?
5: Immer hatten wir nicht mal mehr Möbel. Hm?
0: Das hier. Man kann es ja auch, ey! Fernsehen kannst du auch in Frankfurt.
5: Ja, eben nicht.
0: Wie nicht? Wieso nicht?
5: Die Stadt mag mich irgendwie nicht.
0: Was willst du damit sagen?
1: Ich bin ja froh, dass der Junge in so einer Situation erstmal zu seinen Eltern kommt.
0: Okay. Das soll er morgen früh auf dem Arbeitsamt sich gleich in die Schlange einstellen.
5: Arbeitsamt. Du weißt doch genau, dass diese

0: Hi Marion. Schön, dich zu sehen. Ich bin zufällig vorbei und da...
1: Und, willst du was bestellen?
0: Ja, eine Fanta.
1: Ich dachte, du bist mit zwei coolen Typen in Frankfurt.
0: Nicht mehr.
1: Muss ich diesmal wenigstens verabschieden?
0: Du, bei uns war das anders. Ich hab gedacht, ich hab sowieso verschissen, wenn rauskommt, dass ich kein Reiseleiter bin.
1: Senf oder Ketchup?
0: Ketchup, ja. Danke. Und was zahle ich jetzt?
1: Nichts. Das ist eine einmalige Werbeaktion der Firma.
0: Ah, gut. Mhm. Ich muss jetzt. Tschüss.
2: Ja, müsst ihr jetzt trinken?
3: Deine Krampfung. Eben. Prost.
4: Prost. Wie sieht das aus bei dir jetzt? Hast du schon irgendwas auf der Pfanne?
0: Ja, klar. Immer was im Gastronomiebereich jetzt.
4: Gastronomie?
0: Ja, das ist doch so. Meine Stärken hängen nur mal eindeutig im Kontakt mit anderen. Und das bietet sich da an. Da gibt es so berufliche Umschulungen und so. Ich kenne mich da ganz gut aus und das werde ich machen wahrscheinlich.
5: Umschulung? Hm? Sehr originell, wirklich.
4: Aber Junge, ich glaube, du hast noch nicht so kapiert, um was es geht. Wir brauchen jetzt mehr Geld in der Kasse.
5: Wenn du nicht alles in die Schrottkiste investiert hättest, dann hätten wir das Geld. Ach, das findest du witzig, oder was? Ich aber nicht. Ich hab keinen Bock, dass Steffi Kaminski mich immer nur anguckt, als wäre ich im Pflegefall.
0: Komm, Mama.
5: Hey. Die hat einen ehrgeizigen Mann. Und ist noch so jung. Und ich sehe in ein paar Jahren aus wie ein Scheuerlappen, oder was?
0: Quatsch, ich hab doch schon was angeleiert. Du musst dich nicht mal so künstlich aufregen. Ich habe sowieso vor, ja, bei Arne als technischer Direktor einzusteigen. Das ist ganz klar.
5: Wie, was? Und die Umschulung?
0: Das war dann nur ein Witz, Mann. Da checkt ja überhaupt nichts mehr.
3: Stefanie Kaminski. Du hast vielleicht ein paar Urlaube brauner. Aber willst du nicht bescheuert Bullen verheiratet sein, ja? Willst du das?
5: Weil er dir vor ein paar Jahren mal einen Strafzettel verpasst hat.
3: Einen?

0: Bezahlen müssen wir nach Anzahl der Fenster. Ja?
1: Ja.
0: Kohle gibt's dann erst abends. Die Banken, weißt du, Lean-Management, Kostenkontrolle und so. Da muss ich jetzt als Geschäftsmann ja ein bisschen aufpassen.
1: Aber an diesem scheiß Fahrrad machen?
0: Hey, damit kommst du in dieses noch so kleine Gässchen rein.
1: Warte, Mann. Jetzt kommt mein Herr hier.

Schrank und das Geschirr. Ja! Ja, eins zusammen. Morgen. Okay, gut.

0: jetzt los, Junge?
1: Mir ist der Schlüssel abgebrochen. Tut mir leid.
2: Tja, wohl der Zahnriemen gerissen. Ventile kaputt.
0: So.
2: An der Inspektion gespart, hm? Jetzt wird's natürlich teuer. Ich kann das schon machen, aber nicht umsonst. Oder

0: Wenn du die Karre abstoßen willst, für 5% besorge ich dir einen Käufer. Hm?
1: Der Bulle.
0: Auch das noch.
1: Mein Nachbar.
0: Ach so.
2: Tag, Franz.
1: Kaminski.
2: Hoffentlich nichts Ernstes.
1: Ja. Weiß schon, dass ich hier nicht stehen bleiben darf.
0: Schönes Auto haben Sie da.
2: Tja. Hatte die alten Karren satt?
1: Ich finde die neuen überhaupt keinen Charakter. Ist noch was?
2: Ich dachte, willst du mich was fragen? Hm? Ja, ob ich die abschleppen soll.
1: Wenn du mir helfen willst, dann sag's gleich. Du komm nicht hinten rum.
2: Ja, ist ja gut.
0: War das jetzt clever?
3: Der Nerv ist eingeklemmt.
4: Ach, oh Mann.
3: Dankeschön.
4: Oh. Wann ist das wieder passiert?
3: Weiß ich doch nicht, Mann.
4: Hm? Ich kann wieder das Gleiche.
3: Ah, au, au.
4: Ja. Langsam mal gehen.
3: Nein. Da. Oh. Oh.
5: Na? Was ist los?
3: Na?
4: Mach mal steif in den Stock.
5: Hm. Kann ich ja den Benz haben heute Abend, hm?
4: Wenn du schiebst, ja.
5: Warum das denn?
3: Der Benz ist kaputt.
5: Oh nein, bitte nicht. Mann, ich hätte gar so dringend gebraucht heute Abend.
3: Kannst du nicht mal deinen Freund nach dem Vorschuss fragen? Dann können wir die Reparatur bezahlen. Ist irgendwas?
5: Na, nix ist. Arne ist ein Wichser, ein Flachwichser. Der ist ein Gierhals, der kann mich mal.
4: Haben sie dich wieder ausgeschmissen?
3: Fängst du hin? Die Firma ist wahrscheinlich zu klein für einen von seinem Format.
1: Gehst du eben so lange für Mama putzen, bis sie wieder fit ist?
5: Genau,
6: putzen gehen! Hallo. Ich habe den Rock jetzt schon mal anprobiert, Hilda. Also, das hast du super gemacht.
3: Hier, die Hose ist auch fertig.
6: Ja, danke. Also, ich gehe dann wohl besser.
3: Ach was? Bin ich flipp bloß aus, weil der Benz kaputt ist. Komm, setz dich. Willst du einen Kaffee?
6: Gern. Das bringt's nicht mehr mit der Kiste, Franz. Warum übernehmt ihr nicht unseren alten? Weißt du, der ist billig wegen dem Baujahr. Und außerdem habt ihr die Garantie, dass alles in Ordnung ist.
4: Mhm.
6: Du weißt doch, wie gut Kaminski den Wagen behandelt hat.
7: Frau Zucker?
3: Ja?
7: Guten Tag. Förster mein Name. Ich bin vom Amtsgericht Eimsbüttel.
3: Was?
7: Gerichtsvollzieher.
3: Was?
7: Gerichtsvollzieher.
3: Oh Gott. Können Sie nicht später kommen?
7: Na, es tut mir leid. Ich habe hier eine Forderung vom Autohaus.
8: Grüß dich.
7: Ja. Es beläuft sich auf 3.400 Mark 17, wenn Sie schauen möchten.
8: Das aber...
7: Wenn Sie das Geld jetzt nicht haben, vielleicht gibt es hier in der Wohnung irgendwelche bedeutenden Wertgegenstände.
6: Du meine Güte, soll ich dir das Geld leihen, Hilda? Hm?
8: Hilda? Hier, Hilda! Hilda!
9: Na, da seid ihr endlich. Na, kommt mal mit.
8: So, dienstlich habe ich mit der Sache überhaupt nichts zu tun. Aber da wir nur mal Nachbarn sind. Erstens, die Kollegen waren gezwungen, das zu tun.
1: Kaminski, in 2 Minuten ist Einsatzbesprechung.
8: Komm gleich, Chef. Sie hat in einem Stundenhotel randaliert. Übermäßiger Alkoholkonsum, Sachbeschädigung. Da war noch so ein Typ aus Bayern bei ihr, Wilfried Batzenhuber. Vertreter für Küchengeräte. Möhren, Schaber, Gurkenstreifen.
10: Ja, ist ja gut.

0: Warte doch mal einen Moment. Komm, lass uns mal noch mal einmal kurz reden, Hilda.
1: Ich muss aufs Klo.
2: Ja.
3: Pass auf, Mann. Was? Nimm mal nochmal eins mit, ja?
2: Also nur mal ein Beispiel. Ja. Ich hatte mal
4: 1,96 groß. So ein Kerl, ne? Und weint mir den Teppich nass. Hm.
2: Die ganze Oberdruck war nicht mal genug.
1: Den Typen kenne ich, das ist schon so ein Geldsack.
2: Naja, auf jeden Fall. Ich höre mir das nicht. Quatsch gar nicht an. Ich sag deswegen, hör zu. Du kannst die Zinsen bei mir abarbeiten.
4: Und wisst ihr was? Dieser Typ ist jetzt der schärfste Hund von Eintreiber, den ich hier gehabt habe.
2: Hey, Paul, wir haben Durst. Das ist schon fertig.
3: Ich stehe auf unserem Stammplatz.
2: Auf die Frau.
5: In Ruhe lassen, ja? Der Räumungsbefehl wird ordnungsgemäß ausgestellt. Das ist jetzt mein Auftrag.
6: Ich wollte nicht hinterbleiben. Ich bin auf dem Schlafen.
5: Das ist doch mir scheißegal! Na gut, dann zieh ich das eben selbst durch. Ihr ganzer Plunder wandert auf den Sperrmüll.
7: Der Schwein.
6: Nein, das nicht. Das nicht. Das bitte. Das nicht.
8: Mann, das tut gut. Oh, Entschuldigung. Ich helfe Ihnen.
6: Warum haben Sie sich da eingemischt?
8: Was?
6: Warum haben Sie sich da eingemischt? Jetzt bin ich da erledigt.
8: Ja, ich dachte...
6: Ach du Scheiße.
8: Das ist eine arme Sau.
6: Hey, guck mal.

0: die Alte hat uns doch gesehen.
1: Ja, du hast uns mehr gesehen, so fertig wie die war. Da glaubst du vielleicht, die Bullen machen eine Großfahndung wegen einer geklauten Brieftasche?
0: Ja, da kommt drauf an, was drin ist. Ja, 11.500. Und du?
2: Warte. Das sind knapp 13. Das sind über 24.000. Damit wären wir aus dem Schneider.
0: Sag mal, was machen wir mit Mama?
2: Was? Achso, Mama. Ich sag's ihr.
0: Stimmt denn ernst, oder? Hör mal, du kennst doch Mama.
2: Keine Ahnung, wie die früher drauf war, als junger Hüpfer. Gab's natürlich diese elektronischen Pieper in Klamotten noch nicht, verstehst du?

0: Geschieht ihm ganz recht. Ein ekelhafter Blutsauger ist das. Jeder weiß, wie der seine Geschäfte macht. Mit dem Unglück anderer.
1: Worüber regst du dich auf? Bei uns haben Schweine dieselben Rechte wie alle anderen. Steht in der Verfassung.
2: Um wen geht's denn?
0: Konrad hat seinen ersten Fall bei der Kripo bekommen.
1: Hier, Raubüberfall auf den Geschäftsmann Holger J. Das war hier ganz in der Nähe.
0: Ein Scheißfall. Das ist ein Wucherer. Warum wird in die Richtung nicht ermittelt? Es gibt wirklich Wichtigeres, als dem sein dreckiges Geld wiederzufinden.
3: Was ermittelt der so?
0: Also, Johansen hat angeblich nicht mehr so viel mitgekriegt. Und jetzt vernehmen sie eine Kundin, irgend so eine arme Frau, die den Überfall angeblich in Auftrag gegeben haben soll.
1: Sehe ich da bescheidene Ansätze?

0: Zur Hausarbeit?
1: Soll ich dir was sagen, Schatz? Es gibt doch Zeiten, wo man rein aus Selbsterhaltung gewisse Regeln missachten muss.
0: Warum? Bist du krank?
1: Nein, ich meine es mal grundsätzlich. Jetzt
0: willst du nicht etwa andeuten, dass du mir diese Nacht mit diesen Bayern verzeihst? Da habe ich wirklich keinen Bedarf.
2: Ach, was interessiert mich denn so ein Bayer? Nein, also ich will sagen, dass das Schicksal eines Einzelnen oder einer kleinen Gruppe manchmal schwerer wiegen kann als der Buchstaben des Gesetzes.
1: Also jedenfalls von der Gruppe aus gesehen. Was ist denn?
3: Im Keller ist eine Ratte.
0: Ii.
1: Hä?
3: Komm!
0: Franz!
2: Oh, ja. Moment mal, Hilda.
1: So eine Scheiße.
3: Mann, Papa, der Frau kann man doch überhaupt nichts nachweisen. Die lassen die wieder laufen, bestimmt.
2: Mama, sagen wir erstmal gar nichts davon.
3: Wie willst du denn so einen Haufen Kohle auf den Kopf knallen, ohne dass Mama das irgendwie merkt? Mann, und überhaupt, wir haben das doch nur wegen ihr gemacht, oder?
2: Ja, das wäre ja auch nicht korrekt. Also ich werde mir was überlegen und bis dahin wird sie nicht gerührt, okay?

0: sagt Herr Inspektor.
1: Kommissar, Frau Pickler.
0: Ich war so aufgeregt.
1: Frau Pickler, vorhin haben Sie mir gesagt, Sie würden auf jeden Fall einen von denen erkennen. Was ist denn jetzt?
0: Da war ich wohl immer noch aufgeregt.
1: Ja, und jetzt? Jetzt sind Sie auch wieder aufgeregt. Warum sind Sie denn so aufgeregt?
0: Das ist er. Das ist er. Das ist er.
1: Rocco Klemperer. Gut. Das glaube ich Ihnen nicht, Frau Pickler.
0: Warum?
1: Der sitzt.
0: Wie?
1: Der ist im Knast, im Gefängnis.
0: Aber das ist er.

0: Firma Brinkmann. Wir liefern die Sonnenbank.
1: Was bitte? Wir haben nichts bestellt.
0: Na, hier wohnt doch Franz Zucker.
1: Franz, kommst du mal?
2: Ja. Hallo, Hilda.
1: Hallo.
3: Ach, Mensch, Kinder, was macht ihr denn, Firma Brinkmann? Ihr sollt es nicht hierher liefern. Ihr sollt in die Laube liefern, nicht hierher. Und zwar morgen. Morgen, nicht heute. Was macht ihr denn? Ich habe das mit eurem Verkäufer extra so besprochen.
0: Ja, das mussten wir ändern.
3: Wieso?
0: Wir kommen mit dem LKW nicht an die Laube ran.
3: Das gibt's doch gar nicht.

0: Tut mir leid, Hilda. Das hätte eine Überraschung werden sollen.
1: Das ist eine Überraschung. Ich frage mich nur, ob wir uns so eine Überraschung leisten können.
2: Benny. Benny kann sich das leisten. Ne? Hat jetzt einen Job, verdient Geld im Monat. 2,5. Das wäre die eigentliche Überraschung gewesen, aber...
1: Was? Wieso habt ihr mir das nicht gleich gesagt? Das ist ja toll. Sag mal, was ist denn das für ein Job?
3: Das kann Papa dir sagen, glaube ich.
0: Nee. Mach du das mal. Das ist dein Job und... Du hast auch du die Ehre, es deiner Mutter zu erzählen.
1: Also. Warte mal, nee, halt, die Schnur muss da hinten hin.
4: Ach so, ja. Ja, sondern warum? Na los, erzähl, los.
3: Das sind so Transporte, Spezialtransporte.
1: Wie? Umzüge?
3: Ja.
1: Ist es nicht ein bisschen schwer für dich?
3: Ach, du.
0: Nee, es ist ja rein, er macht ja nur das so organisatorisches, weißt du, also Schreibtisch, Telefon und so. So, jetzt müssen wir mal gucken, dass das reinpasst. Guck du vorne, Hilda.
1: Ja.
0: Achtung. Und?
3: Warte. Okay. So,
0: ja.
3: Okay,
0: ich bin drin. Das ist hier vorne. So, jetzt. Ja. Jetzt,
1: so.
0: Jetzt.
1: Super.
0: So.
1: Ja, kann ich mich mal reinlegen?
3: Ja,
1: klar. Ja? Ja. Danke.
0: Und?
1: Oh. Gut.
0: Ja?
3: Schön, ja? Scheißidee.
0: Ah ja? Ich musste ja irgendwie improvisieren, ja?
3: Ja, improvisieren. Und wie willst du es wieder gerade biegen?
0: Gerade biegen? Es ist gerade zu biegen, dann müssen wir durch.
3: Haha, wir. Ich höre mal wir. Was hast denn du bisher gemacht?
0: Johansen umgehauen.

0: geht's.
1: Hey, ich komme damit zu dir, okay?
0: Du meinst auf einen Kaffee, ne?
1: Ja, auf einen Kaffee, wozu sonst, ne?
0: Ich will nicht, dass meine WG weiß, was ich in meiner Freizeit mache.
1: Ach nee.
0: Wenn du zu dir fahren?
1: Hör mal, ich wohne wieder bei meinen Eltern.
0: Ach nee.
1: Hau ab, Mann! Scheiß Spanne, hör mal, das ist scheiße hier. Komm, ein bisschen raus, ein bisschen rausfahren. Okay. Der kommt aus der Werkstatt frisch. Nee, komm.

0: Mach mal den Salat fertig. Ich will, dass das Essen auf dem Tisch steht, wenn Benny nach Hause kommt.
1: Ach, Benny. Benny morgens, Benny abends. Ganz Tag höre ich Benny. Ich existiere überhaupt nicht mehr für dich. Hm?
0: Stimmt doch gar nicht.
1: Ja.
0: Da ist er ja. So spät? Du siehst aber schlecht aus. Hm. Pass auf, dass sie dich nicht zu viel arbeiten lassen.
2: Ich pass schon auf, ja.
3: Haben Sie den Toten gefunden?
4: Na, wir bei den Köln, Celine. Und vorhin ist hier nur eine Kiste.
2: So.
5: Gibt's auch ein Bier?
0: Franz, hol dem Jungen mal ein Bier. Ich muss zum Nachtisch.
3: Das kann er sich wohl selbst holen.
0: Jetzt hol ihm halt sein Bier, brichst dir keinen ab dabei. Du kannst doch stolz sein auf den Jungen. Das kannst du ihm doch mal zeigen.
5: Danke. Ich hab noch keine Serviette.
6: Sag mal, spinnst du oder wie?
0: Was ist denn hier los?
6: Ja, er misshandelt mich hier.
0: Sag mal, könnt ihr mal aufhören?
3: Misshandelt?
6: Ja, es war ein Scherz.
0: Hör mal, wenn du stunk machen willst, dann geh in die Kneipe, ja?
6: Er soll sich von dir nicht immer so bedienen lassen.
5: Ich arbeite den ganzen Tag, ich, verstehst du?
0: Können wir vielleicht mal friedlich zusammen Abend essen, oder was?
6: Ja, könnt ihr.
7: Guten Appetit.

0: Das gibt's auch nicht. Den kann ich wegschmeißen.
1: Sag mal, glaubst du an seine Verschwörungstheorie?
2: Rache?
0: Ah, da sind Sie ja endlich.
2: Ja, das ist mein Chef, Hauptkommissar Wein.
0: Ja, Johansen, freut mich. Also es war so.
2: Ja, einen Moment, Herr Johansen, einen Moment bitte. Also mein Gefühl sagt mir, dass dieselben Täter waren.
0: Aha.
2: Ja, da sind welche auf den Geschmack gekommen.
1: Vielleicht, ja.
0: Also es war so, ich habe das Büro um 10 Uhr verlassen und...
1: Sag mal, hast du schon mal an Versicherungsbetrug gedacht?
2: Na gut, ich meine, wenn du willst, kann ich auch in die Richtung ermitteln.
1: Naja, was heißt, wenn ich will? Ich meine, du ermittelst, wenn du irgendein Gefühl hast. Ich sag immer so, aus dem Bauch raus.
0: Ja, aber das ist nur. Unternehmen Sie was oder wollen Sie das so abhaken wie beim ersten Mal?
3: Ach, sagen Sie uns doch bitte nicht, wie wir unsere Arbeit zu machen haben, ja? Der Herr Kaminski ist kein Typ, der irgendwas abhakt. Sie haben meinen besten Mann, ja?
4: Tag, Steffi.
5: Tag, Franz. Weißt du schon das Neueste von Kaminskis Fall?
4: Nee, was denn?
5: Der Kreditor ist schon wieder beraubt worden.
4: Was, wann denn?
5: Und davon bitte. Heute Morgen am helllichten Tag. Diesmal sind fast 200.000 Mark weg. Nicht das große, bitte.
4: 200?
5: Der Täter hat die Tür aufgebrochen und in den Tresor geknackt. Aufgeschweißt. Eindeutig die Handschrift eines Profis. Und von dem bitte noch.
4: Profi? Du, ich muss jetzt los. Bei Hilda braucht die Sachen zum Kochen.
5: Dann grüß mal ganz lieb.
4: Ja, ja.

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1: So, du willst mit mir reden, da bin ich mal gespannt.
2: Beruhig dich erstmal. Darf ich vorstellen, das ist Marion. Marion, das ist mein Vater hier.
1: Ja. Freundin.
2: Ja, sie überlegt noch. Guck mal, wir haben was Geschäftliches. Kannst du mal zwei Kaffee an meinen Tisch bringen?
3: An deinen Tisch?
2: Ich sag mal, was, wenn man Tresore knackt und 200.000 rausholt. Das ist nicht Geschäftliches. Das ist was Kriminelles. Knacken, knacken, wie soll man das sagen? Du bist so bescheuert, Digga. Du legst doch rechts eine gewischt. Danke. Du hast die Spuren hinterlassen. Mann, ich hab nur mit dem Ellbogen die Tür aufgemacht. Das war... Der Schnapper war nicht mal zu, verstehst du? Im Nebenraum war der Tresor und der war offen, ich schwör's dir.
1: Ich glaub dir kein Wort. Die Bullen haben eine ganz andere Version. Das kann nur ein Profi gemacht haben, sagen die.
2: Das ist doch prima.
1: Ja, prima.
2: Wer glaubst du, ich kann sowas oder wie? Mann, Johansen zieht dir eine riesige Schuhe ab, wegen der Versicherung wahrscheinlich. Mann!
4: Also, wenn du jetzt glaubst, du kannst zu Hause wieder einen großen Macker machen.
2: Hör mal,
4: dann hast du die Fehler geschickt.
2: Wir haben eine viel bessere Idee.
4: Scheiß Ideen. Nur scheiß Ideen hast du. Ich will dir gar nicht hören, die Idee.
2: Was du machen willst. Hör mal, ich sag ja nicht, dass es jetzt so ein fettes Riesenbüro sein muss, aber wir brauchen schon eine Anlaufstelle. Naja, irgendwas Festes, wo man sich tagsüber aufhalten kann. Stell dir vor, es ist schlechtes Wetter und dann müssen wir den ganzen Tag in der Kneipe abhängen und das wird dann auf Dauer schon teurer.
5: Kann man das nicht mit flexibler Arbeitszeit lösen?
2: Und Mama, stell dir mal vor, meinst du, die findet das gut, wenn wir nur halbtags anschaffen oder wie? Kommt! Nein, nein! Alles, alles!
6: Mama! Was ist hier los? Was macht ihr denn da?
1: Was? Schimmel. Irgendwo schimmelt's hier. Riechst du es nicht, sag mal?
6: Ich glaube, bei dir schimmelt's. Hier,

0: Lilla, komm mal her. Na komm, setz dich mal her.
1: Na komm. Was ist los?
0: Also, Lilla, unser Sohn, macht sich selbstständig.
1: Was?
2: Ja.
1: Wie selbstständig?
0: Na, wir haben eine eigene Firma. Also, ich meine, Benny hat sie. Nur ich denke, es ist gut, wenn ich ihm am Anfang jetzt mal ein bisschen zur Hand gehe.
1: Hm, ihr wollt mich auf den Arm nehmen, ne?
0: Nee. Benny, komm, erzähl mal, wie das abgelaufen ist.
2: Ich habe doch in dieser Firma gearbeitet und so Organisation und so. Und da habe ich gedacht, Mensch, das kann ich auch selbst machen und...
0: Genau, ja, nee, weil du so gut gearbeitet hast.
2: Ja.
0: Das hast du dir gedacht, Mensch, Moment das, mal, das kann ich auch alleine.
2: Genau. Ja, und so ist das jetzt.
1: Also ich weiß nur, für sowas braucht man einen Kredit.
0: Ja, du, das ist ja kein Problem. Benni, erzähl mal.
2: Kein Problem, das haben wir ja alles.
1: Wieso, woher denn? Sag mal, ihr habt doch nicht etwa Geld von so einem Kreditteil geliehen. Franz.
0: Nee, das ist so ein ganz normaler Kredit. Wie heißt denn sowas? Das,
2: dieser private Investor.
0: Ja, es ist sehr privat, auf jeden Fall.
1: Nee, das ist ein Quatsch. Hör ich mir nicht länger an, ehrlich.
2: Das ist kein Quatsch. Ich hab's dir ja gleich gesagt.
0: Nee, pass mal auf. Es ist so, das ist, das Ganze kommt von Bennys Freundin. Also der ihr Onkel. Ich meine, die Marion, die arbeitet doch in einem Lokal. Und

0: hat der Onkel auch schon ab und zu geholfen. Also das hat Marion ja gepachtet. Und jetzt hat der Onkel ihr noch mal 50.000 Mark gegeben. So. Und sie hat's Benny gegeben und ja, so war's.
1: So, die heißt ja so Marion. Wäre sehr schön, wenn ich das auch mal erfahre. Und die hat einen Onkel, der ihr so viel Geld gibt. Weißt du, wie sich das anhört für mich, mein Junge? Schlüpfrig. Ich glaube, diese Marion werde ich mir mal unter die Lupe nehmen.
2: Ja, hör mal, wie meinst du das jetzt, Mama? Das ist überhaupt nicht wahr. Sag immer, dass das nicht so ein Onkel ist wie...
0: Nee, das ist ein richtiger, echter Onkel ist das.
1: Wie, und Benny hat wirklich eine Spedition?
0: Naja.
1: Das ist ja wie auf einer Achterbahn.
0: Ja, wieso?
1: Ja, dann lass uns doch da mal hinfahren.
0: Wohin?
1: Naja, in die Firma.
0: Ach so, nee, das gibt's doch noch gar nicht zu sehen, praktisch. Ich meine, so eine Firma, weißt du, die muss ja... Das muss ja alles erstmal entstehen, so eine Firma als solches. Jedenfalls kriegst du sofort Bescheid, wenn es soweit ist. Ne?
2: Aber jetzt können wir erstmal Kaffee trinken oder so, ja, oder?
0: Oh, ich hab's schon eingeschenkt, wird alles kalt. Willst du Sahne drauf haben?
1: Ach, nee.
0: Ach, so ein bisschen kommt. Nee. Ja.

0: Hallo, hier ist die Firma Zucker und Sohn, ganz automatisch. Und wir bitten Sie, Ihre Nachrichten nach dem Pfeifton zu hinterlassen. Vielen Dank.
1: Wisst ihr, das war mal eine gute Idee von dir.
0: Na, ist doch praktisch.
1: Ja. Aber eigentlich brauchen wir ja in deinem Alltag keinen Mittagsschlaf mehr, oder?
0: Manchmal schon.
2: Hey, Luke, benimm dich.
1: Hey, Rudnick. Grüß dich. Wie kommst du hierher?
2: Die Wege des Herrn. Ich wollte eigentlich nur fragen, was mit dem Benz ist. Ich hätte einen Interessenten.
0: Wieso? Willst du den Benz verkaufen?
1: Tut mir leid, ich habe das gar nicht mehr auf dem Zettel gehabt mit dem Benz.
2: Ah, vergiss es. Schnee von gestern. Ist noch gar nicht so lange her, da standen dein Vater und ich zusammen beim Arbeitsamt. Und jetzt dieser Unternehmer.
0: Tja, Glück muss man haben.
2: Und die richtigen Leute kennen, sage ich immer.
1: Wir?
2: Ja. Du, Franz, hast du nicht einen Job für mich? Ey, wir sind doch Kumpel, oder?
1: Ja, klar sind wir Kumpels.
2: Ja, also was? Warum
1: nicht?
2: Ja,
1: aber hör mal, es ist so.
0: Ich kann dir sagen, warum nicht. Du bist zu klein.
1: Jetzt haben wir die Schnauze.
2: Was bin ich?
0: Ja, mal angenommen, du hast jetzt ein sehr teures Klavier gekauft und du willst dieses sehr teure Klavier jetzt transportieren. Wohnst in einem Altbau, vierter Stock, alles ist ganz eng. Wem würdest du jetzt dein Klavier anvertrauen? Lieber richtigen Männern oder so klein?
2: Hm? Hör mal, was redest du da eigentlich? Lass mich
1: doch hier mal schnell
2: die
1: Eier
2: an, du
1: Hört auf damit!
2: Ist ja gut. Ich meine ja nur, vielleicht habt ihr irgendwas im Innendienst. Gläser abwaschen, Wagen putzen, Essen holen, ich habe immer Ideen.
1: Weiß ich, Heiko. Aber es ist so, wir können das nicht machen. Das hat rein betriebswirtschaftliche Gründe. Weißt du, das ist ziemlich kompliziert, das Ganze.
2: Ja, hab schon verstanden. Komm, Luke, wir gehen. Was sich unheimlich schnell verändert, Zucker.
1: Rudnick. Ja. Kauf dir Palette Folie für den Hund, ne?
2: Willst du das annehmen, Luke?
1: Hm? Luke?

0: Hat bei euch alles geklappt?
1: Ja, ja.
0: Erzähl doch mal, was habt ihr gemacht?
2: So Kontakte und so.
0: Und?
1: Ach, gute Nachrichten, Hilda. Hab dich zur Kur angemeldet.
0: Zur Kur?
1: Mhm. Ja, wieso? Wolltest du doch, oder?
0: Und das fällt dir ausgerechnet jetzt ein? Zur Kur in dieser Situation? Sag mal, hast du vor, mich abzuschieben?
1: Wieso? Der Arzt hat auch gesagt,
0: Ja, ich weiß, was der Arzt gesagt hat. Ich gehe auch zur Kur später. Jetzt muss ich mich erstmal um die Firma kümmern. Also, wann kann ich mir euren Laden mal anschauen?
2: Mama, das finde ich jetzt überhaupt nicht gut, dass du dich da ständig einmischst.
0: Hast du das gehört?
1: Belastest. Er meint, dass du dich damit belastest in deinem gesundheitlichen...
0: Ja, du auch.
1: Hilda, schau mal, ich meine, wir beide wollen das einfach mal alleine durchziehen, ja? Ruh du dich mal schön aus, geh zur Kur und dann, wir regeln das schon alles. Ich mein, Hauptsache, du hast Wirtschaftsgeld, oder?
0: Das Geld. Es geht doch nicht ums Geld, Franz. Es gibt doch wirklich Wichtigeres im Leben. Sag mal, habt ihr denn schon eine Anzeige geschaltet?
1: Ja, nicht so direkt, aber Ben und ich machen jetzt gerade einen Entwurf.
2: Ja, bleib ruhig sitzen, ich mach das schon. Krieg ich meinen Schlüssel?
1: Und willst du noch ins Büro?
2: Ja, natürlich. Ja. Tschüss dann.
1: Hilda, ich finde, dass der Junge endlich eine eigene Wohnung braucht.
0: Jetzt mach aber mal einen Punkt. Wieso seid ihr auf einmal alle so verdammt selbstständig?
3: Nervös?
2: Hör mal, wir bringen gleich eine Sicherung durch.
3: Hey, ich wollte dich gerne meiner Mutter vorstellen.
4: Im Ernst?
3: Ja, was meinst du, was hältst du davon?
4: Naja, ich meine, das ist ziemlich offiziell, oder?
3: Pass auf, ich muss jetzt was loswerden. Ich habe ein bisschen angegeben zu Hause, dass du und ich, dass wir ein Paar sind und dass du jetzt mit im Geschäft bist. Findest du das schlimm?
4: Soll ich jetzt hier arbeiten oder?
3: Nicht arbeiten, aber du kannst mir zum Beispiel Geld geliehen haben.
4: Was denn für Geld?
3: Na, von deinem Onkel. Ich meine, du erbst ja sowieso. Und warum warten, bis der gestorben ist? Der gibt uns einfach jetzt das Geld, damit wir uns eine schöne Zukunft machen können.
4: Das hast du alles so deiner Mutter erzählt, ja?
3: Ja, die hat ein Problem, die kann ich richtig loslassen. Und wenn die jetzt sehen würde, also das würde dir helfen, wenn ich jetzt mein eigenes Leben habe. Das ist so eine Art therapeutische Maßnahme.
4: Ach, und ich bin dabei, das Alibi für dich, ja?
3: Nein, so war das jetzt nicht gemeint.
4: Bist du deswegen mit mir zusammen, sag mal, damit du deine scheißdunklen Geschäfte verdecken kannst? Weißt du was, du kannst mich mal.
3: Hör mal, das...
5: Komm, Paul, ich zahle einmal. Benni, komm, ich gebe noch einen aus.
2: Lass mal gut sein. Hier, Lokalrunde für alle.
5: Was hast du mit denn? Ich schwöre dir, ich weiß es nicht.
6: Was macht dann der Franz in deiner Tasche?
5: Was ist Franz?
6: Dein Nachbar.
5: Das ist der Franz?
6: Ich?
7: Mein Bier!

0: Telefon, hörst du das nicht?
1: Das klingelt. Wir sind einfach nicht da.
2: Zucker und so, Spezialtransporte. Hilda! Was machst du? Du willst kommen? Nee. Naja, weil wir hatten da was anderes ausgemacht. Gestern. Ja, okay. Na, irgendwann mal, dachte ich, aber jetzt gleich. Naja, nee, das ist ganz schlecht. Das geht nicht. Na, wir sind praktisch gerade am Gehen schon. Ja, klar für einen Auftrag, was denn sonst? Benny!

0: Fahr doch schon mal den LKW vor!
1: Ja!
0: Gut! Also vor heute Nachmittag ist da überhaupt nichts drin, das ist unmöglich. Wenn du da überhaupt auch Zeit und Lust hast, ich...
1: Sag mal, was denn für ein LKW?
0: Was will ich?

0: Ich denke, ihr seid unterwegs.
1: Ja, ja, genau.
0: Du kommst extra nach Hause, um aufs Klo zu gehen? Meine Unterschrift?
1: Ja.
0: Schlüssel und Papiere?
1: Mhm. Nee, komm.
2: Du denn, ich kann rüber.

0: Mann abgestaubt. Sieht so nach Büro aus.
1: Gut. Hier, das Zwick habe ich auch gefunden.
0: Na super.
1: Mittelweg.
0: Ja, ich habe einen Haufen Aktenordner und sowas.
2: Mahlzeit, Herr.
1: Kommst du hierher?
2: Läuft wohl wieder deine Karre? Hä? Ja, ich sehe im Vorbeifahren deinen Ben stehen.
1: Ach so, der läuft wieder, ja.
2: Und dass hier ein neuer Laden ist. Etwa deiner?
1: Ja.
0: Das ist unser Laden.
2: Was treibt ihr denn so?
1: Bearbeiten, Kaminski.
2: Ich darf doch mal, ja?
0: Sag mal, brauchst du dafür nicht einen Durchsuchungsbefehl?
2: Was?
1: Ein Scherz. Aber jetzt mal Spaß beiseite. Also, du hast wirklich Glück, dass wir noch hier sind. Wir haben es eigentlich sehr eilig. Ne? Wir haben noch einen Auftrag.
2: Ich glaub's einfach nicht. Sag mal, wie kommt man zu sowas? So praktisch aus dem Nichts heraus. Kann ich mir gar nicht vorstellen.
0: Tja, braucht man ja auch ein bisschen Grips dafür.
2: War das jetzt eine Beamtenbeleidigung?
0: Das kannst du dir aussuchen.
1: Quatsch. Also, Kaminski, wirklich, wir müssen los.
2: Hey, Franz, jetzt mal ohne Quatsch. Wo kriegt ihr eigentlich eure Aufträge her?
1: Wo wir unsere Aufträge herkriegen? Ja, wo sollen wir die herkriegen?
0: Kann man nicht so genau sagen, das ist verschieden. Das
1: kommt aus ganz unterschiedlichen Quellen und Möglichkeiten.
3: Mahlzeit, Herr.
4: Hallo.
3: Also, das ist Gerti?
4: Ich mache ihr die Haare.
1: Franz?
3: Ja, und bei Gerti in der Familie ist ein Todesfall.
4: Ja, wir mussten die alten Möbel aufteilen.
3: Mhm. Hallo, Kaminski.
4: Hier.
1: Hallo, Hilda.
3: Tag.
0: Hallo, Mama.
4: Ist die Adresse, wo ihr sie holen sollt.
0: Mhm.
4: Und zu denen hier sollt ihr sie bringen.
0: Na ja, klar, kein Problem.
3: Wann können wir das machen?
1: Ja, ist es dringend?
4: Ja.
1: Dann können wir es natürlich sofort machen, gleich, kein Problem. Ja, also Partner. Geh mal.
4: Ja, und der Preis?
1: Der Preis? Ach, oh ja, der Preis.
3: Die Preisliste.
1: Ja, Preisliste, aber die brauchen wir ja gar nicht. Das ist doch nur ein paar Möbel, oder?
4: Mhm.
1: Dann machen wir einfach Grundtarif 200 hier im Viertel. Und alles, was weiter ist, machen wir dann mit Zonen. Okay?
4: Wunderbar.
1: Also. Jetzt abschließen, Kaminski.
4: Mhm.

0: Es ist heute ein freier Tag, Kaminski.
1: Ja, ja. Nee, eigentlich nicht.
0: Ihr Beamten habt's gut. Tschüss.
1: Tschüss.
0: Wiedersehen.

0: habe das Gefühl, wir arbeiten in der falschen Branche.
1: Ich muss sagen, genau das habe ich eben gedacht. Oh, soll nicht so egoistisch sein und anderen auch mal eine Chance geben.
0: Genau. Hört mal eben her. Bei mir können sich drei Männer ganz egal Fuffi verdienen. Dauert nicht lange, nur ein paar Stunden. Ja? Hier, Stefan, du kommst mit? Du? Okay. Ja, Beule. Kannst auch mitkommen. Also.
2: Was ist mit mir?
0: Ach, Heiko. Ich brauch jemanden, der was tragen kann. Du mit dem Kreuz, geht doch nicht.
2: Und für so eine schwere Arbeit willst du bloß ein Fuffi zahlen, ne? Also, Leute, wenn ihr weniger als ein Hunni verlangt, seid ihr blöd.
0: Besonders. Das wären 300 Mark.
2: Du kriegst doch bestimmt das Doppelte.
0: Scheiße.
3: Dann will ich nur noch haben.
4: Ja, so ein Quatsch. Also, Jungs, da kommt jetzt mit für einen Fuffi.
2: Franz, sei doch mal realistisch. Wen außer uns kennst du sonst noch, den du fragen kannst? Und so wie es aussieht, hast du wenig Zeit, dir wen anders zu suchen.
5: Ein Hunder, das ist korrekt.
0: So. Also, gute Arschlöcher. Aber wehe, ihr baut Scheiße.
2: Franz, gestern hat mich dein Nachbar angequatscht. Der Bulle. Sagt dir der Name Johansen was? Ob dir mal gefallen wäre zwischen uns? Du Franz, wenn du was am Hals hast, auf mich kannst du dich verlassen.
0: Ja, komm mal mit, los. Ein bisschen Beeilung jetzt, komm.
2: Luke, ah! Komm hier.
0: Oh, haben wir's.
2: So ein schönes Klavier. Dass das keiner haben will, verstehe ich nicht.
0: Willst du es haben?
2: Ja, klar, Mann.
0: Na, dann nimm's.
2: Hey, Franz, du bist ein echter Kumpel, ehrlich. Warte mal. Kann ich das irgendwo bei euch unterstellen? Inzwischen, meine Wohnung ist im Moment nicht auf sowas eingerichtet.
0: Na ja, klar. Also, los.
6: Boiler, komm mal hoch! Da ist noch was!

0: Guck mal hier, da kann man das doch ganz schön sehen.
1: Hier für eine Party ab.
0: Ich zeig Konrad gerade die Bilder vom letzten Urlaub.
2: Was mit dem?
3: Steffi soll den Hafen mal sehen.
2: Der Hafen? Der ist doch hier gar nicht drauf zu erkennen.
3: Kann ich es trotzdem wieder.
2: Warum?
0: Weil ich es ihm zur Verfügung gestellt habe, darum.
2: Du, ja? Du bist doch gar nicht drauf auf dem Bild. Ich bin da drauf. Muss ich mich mal fragen.
0: Okay, ich frag dich. Kann er das Bild mitnehmen?
2: Nee, kann er nicht. Das ist zufällig mein Lieblingsbild. Hier, da. Da ist der Hafen drauf. Das kann er von mir aus haben.
3: Danke, Herr Nachbar.
0: Tut mir leid, Konrad. Vielen Dank, Franz. Du hast uns zum Gespött der Leute gemacht.
2: Ich habe einfach bei dem Typen immer ein komisches Gefühl.
0: Glaubst du, der hat was gegen dich?
2: Der ist Bulle! Weißt du, ob dieses Foto nicht in irgendeinem Computer landet?
0: Ach. Ah, richtig. Ich habe was für euch.
2: Was denn?
0: Hab ich ganz vergessen. Hier, ein alter Putzkunde. Und zwar soll da 300 Theaterstühle vom Bahnwaggon in so eine neue Mehrzweckhalle gebracht werden. Und zwar innerhalb von 2 Stunden. Das geht doch, oder?
4: Das ist, 2 Stunden ist absolut unmöglich.
0: Wieso?
4: Ja, wirklich, vergiss es mal, 2 Stunden.
0: Franz.
5: Lila, das ist nichts für uns.
4: Eben, überhaupt nicht. Überhaupt nichts.
0: Ja, erklär's mir.
2: Dazu fehlt uns noch die Logistik.
0: Logistik.
6: Wir holen uns einfach einen zweiten LKW bei Avis. Das mit den Männern kriege ich schon hin. Hm?
7: Na bitte, euer Freund denkt kreativ.
4: Sag mal, du kannst jetzt nicht anrufen.
2: Hallo? Ja, guten Tag. Herr Fitz? Ja, hier ist Zucker, von Zucker und so ein Spezialtransporter. Ja, ich würde Ihnen nur sagen, wir machen das. Ja, den Transport, ja. Was? Mein Angebot? 200, ja.
0: 1000.
2: 1000, ach, entschuldigen Sie. Für 2000 sind Sie Ihre Sorgen los. Naja, da ist Expresszuschlag dabei. Und was dachten. 1000? Ja. Ja, wir machen das für 1000. Klar, ist kein Problem. Wiederhören.
7: Na bitte, geht doch.
3: Und, erkennen Sie jetzt wieder Frau Pickler?
8: Ich weiß nicht. Die sehen irgendwie viel netter aus.
3: Aber Sie waren es doch, oder?
8: Ich hatte Ihnen doch neulich schon gezeigt, wie der eine ausgesehen hat.
3: Zum Kuckuck nochmal, Frau Pickler. Der Sitz, das habe ich Ihnen auch schon mal gesagt.
8: Ja, schade. Bei dem war ich sicher. Bei diesen hier.
3: So, jetzt legen Sie das Foto mal hin. Jetzt gucken Sie sich den Älteren mal ganz genau an. Hat der nicht eine gewisse Ähnlichkeit?
8: Ja, stimmt. Der.
3: Ja, was?
8: Der sieht so aus.
3: Ja, was denn nun? Sieht er so aus oder was? Jetzt sagen Sie doch endlich, dass das war.
8: Warum lasst ihr mich nie eigentlich in Ruhe, ihr Scheißkerle? Ist ja nicht mal eine Belohnung drin, wenn ich was sage.
3: Ach, für Geld würden Sie die beiden identifizieren, ja?
8: Könnte schon sein.
9: Frau Pickler, danke schön, Sie können gehen.
3: Nee, was soll das denn jetzt, Benno?
9: Okay, es war ein Versuch, aber sie ist und bleibt eine beschissene Zeugin.
3: Ich bin doch ganz dicht dran.
9: Oder auch nicht. Ich sag dir jetzt mal was Unangenehmes. Du hast schon viel zu viel in diese Spur investiert.
3: Ja, was denn? Soll ich das alles hier einfach nach Schema F abhaken, oder was?
9: Mensch, natürlich brauchen wir Leute mit ungewöhnlichen Methoden, aber am Ende müssen Ergebnisse stehen. Also vergiss die Johansen-Sache erstmal, okay? Ich brauche dringend mehr Leute für den bewaffneten Raubüberfall auf die Hasper gestern. Das gilt fürs Dienstliche. Was du in deiner Freizeit machst, ist eine andere Sache.

Ich bin ein bisschen raus.

0: ist ein echt geiler Film, ne?
1: Was soll denn der Scheiß? Die Zeit dran, kapierst du das nicht?
0: Sag mal, mach doch nicht so eine Hektik, Alter. Wir sind echt stark im Endspurt.
2: Ja komm, dann mach mal ein bisschen Endspurt hier.
0: Du kannst mich mal vorbeilassen, Chef.
2: Fass mich nicht an, ja?
3: Du willst zu

Ich glaube, euch ist nicht so richtig klar, mit wem ihr es hier zu tun habt. Wenn wir diese Sache hier nicht termingerecht durchziehen, dann sorge ich dafür, dass ihr euer Gesicht im Spiegel nicht mehr wiedererkennt. Ist das klar? So, jetzt gib mal ein bisschen Gas, da gibt's ein Bier. Na los, wir haben nicht mehr viel Zeit.

0: schön langsam essen. Sag mal, habt ihr heute Abend Zeit?
1: Wieso?
0: Wolltest du nicht mal meine Venedig-Dias anschauen? Also, ich würde euch gern zum Essen einladen. Was meinst du?
1: Ich weiß was Besseres, Steff. Ich lade euch ein und wir machen das Ganze bei uns. Nee, ehrlich, ich bin euch was schuldig. Ich weiß, dass Franz ziemlich unfreundlich zu Kaminski ist.
0: Na ja.
1: Ich bin echt froh, dass er nicht schon stinkesauer ist.
0: Ach, Quatsch, überhaupt nicht. Charlotte, kommst du bitte? Weißt du was? Die Idee mit dem Essen kam sogar von ihm.
1: Ehrlich?
0: Ja.
1: Ist ja süß. Schatz, gib mir mal dein Teller.
2: Für mich nicht, danke.
1: Sag mal, was ist eigentlich mit deinem Fall, Kaminski?
0: Oh, nicht schon wieder dieses Thema mit.
2: Du weißt doch, Hilda, dass ich über sowas nicht reden darf. Und wenn ich was erzähle, dann natürlich nur bei absoluter Verschwiegenheit. Also meines Erachtens nach kommt der Täter aus dem Nahbereich.
0: Konrad meint damit, es war jemand aus der Nachbarschaft.

0: Warte, ihr würdet zusammenarbeiten.
1: Ja, die beiden sind jetzt in der Transportbranche.
0: Wie schön. Dann hilf mir mal.
1: Bennys Verlobter hat reiche Verwandtschaft. Und die finanzieren alles, damit der Junge eine Chance kriegt. Und Franz auch.
2: Und warum sind die netten Leute heute nicht eingeladen?
1: Naja, an mir liegt's nicht.
2: Aber ihr habt eure Gönner schon mal kennengelernt, oder?
1: Nicht persönlich.
2: Ja, warum nicht?
0: Was ist denn das für eine Frage?
2: Was soll das, Steffi? Ich stelle lediglich fest oder versuche festzustellen, rauszukriegen, was Hilda über Bennys Verlobte weiß. Und da weiß sie wohl nichts.
0: Na schön, dann weiß sie eben nichts. Aber vielleicht will sie dir das auch nicht sagen, weil sie deine Fragen unverschämt findet.
2: Franz, findest du es unverschämt, wenn ich dir eine Frage stelle?
3: Ne?
2: Habt ihr einen Gewerbeschein?
3: Wieso?
1: Haben wir etwa keinen?
2: Ja, also wenn ihr keinen habt, macht ihr euch strafbar.
0: Jetzt erklären wir bitte mal, was das eben sollte.
2: Auch wenn ihr jetzt einen Schock kriegt. Franz und Benny sind meine Hauptverdächtigen im Fall Johansen.
0: Sehr witzig.
2: Erstens, die Zeugin des Überfalls hat einen Mann identifiziert, der im Knast sitzt. Ich meine, und der sieht Franz ähnlich.
0: Ach, hör doch auf!
2: Zweitens, kurz nach dem Überfall, da können die sich eine Sonnenbank leisten, dann einen Heimtrainer, kaufen sich neue Klamotten und das, obwohl sie normalerweise Schulden bezahlen müssen.
0: Ja, weil Benny einen Job hatte.
2: Das habe ich anders beobachtet. Und nach dem Bruch haben die plötzlich eine Firma und einen LKW, ja?
0: Ja, und?
2: Ja, alles vom Onkel finanziert, so ein Blödsinn. Dabei ist dir gar nicht aufgefallen, wie verdächtig die sich heute benommen haben?
0: Ach, und das ist alles, ja? Konrad, diese Leute haben uns zum Essen eingeladen. Und was machst du? Du hältst sie für professionelle Einbrecher.
2: Mensch, Steffi, die Polizei muss in alle Richtungen objektiv ermitteln. Und das gilt auch für mich.
0: Willst du, dass diese tapfere Frau im Treppenhaus an mir vorbeigeht? Das sind unsere Nachbarn, Konrad. Und ich möchte nicht, dass du gegen Nachbarn ermittelst. Grundsätzlich nicht. Du gibst diesen Fall ab, wegen Befangenheit.
2: Was? Spinnst du? Jetzt hör mal zu. Nach Jahren komme ich endlich zur Kripo, ja? Da spielt mir das Glück, noch ein paar Tatverdächtige in die Hände, die ich sogar noch aus nächster Nähe beobachten kann. Das bei einem Fall, den meine Kollegen als unermittelbar einstufen. Ja? Und dann soll ich befangen sein? Denkst du eigentlich mal an meine Personalakte?
0: Gott, haben wir dich aufgeweckt, hm? Sag mal, magst du Benny und Hilda und Franz? Ja, siehst du. Komm, ich bring dich wieder zu Bett.
4: Ich habe das Gefühl, alle wissen was, nur ich nicht.
5: Wie, was denn?
4: Ja, das frage ich dich.
5: Mich? Ich hab keine Ahnung.
4: Oder soll ich vielleicht Kaminski fragen?
6: Jetzt hör endlich mit diesem Kaminski auf! Das ist ein Bulle, der kapiert das endlich! Der muss dauernd Kriminale raushängen! Das geht den Scheißdreck an!
4: Ja, mich geht das vielleicht auch einen Scheißdreck an, oder was? Die ganze Zeit reiß ich mir den Arsch auf, um uns über Wasser zu halten! Und dann kommt so eine Marion mit ihrem Onkel und seiner dicken Kohle! Und zack ist die Alte abgemeldet! Ich gehe jetzt!
6: Wie, also wirklich? Wo willst du denn hin?
4: Ab morgen arbeite ich in der Firma und versuche ja nicht, mich davon abzuhalten.

0: Botschaft.
1: Was? Für mich?
2: Mein Name ist Johansen. Sind Sie Frau Zucker?
1: Ja, was gibt's?
2: Man spricht sich unter Geschäftsleuten schnell rum, dass sie eine mit Dumpingpreisen in den Markt will.
1: Ach so.
2: Haben Sie denn Verhandlungsvollmacht?
1: Ja, sicher, natürlich.
2: Na prima. Wollen wir uns setzen?
1: Gerne.
2: Paul, machst du uns noch zwei Bier?
3: Okay.
4: Also hören Sie zu.
1: Lieber Herr Fitz, Sie wissen doch ganz genau, dass Sie 1000 Marken Witz waren. Ja, im normalen Geschäft haben wir eine andere Basis. Herr Fitz, Sie kennen mich. Als ich noch Ihre Putze war, habe ich Ihnen da zu viel Geld für meine Arbeit abgeknöpft? Na, ich denke, mit unserem Angebot werden Sie leben können. Nein, ab jetzt mache ich die Preise in der Firma. Ah. Gut, also, wir hören dann voneinander, ja? Tschüss, Herr Fitz, tschüss. Wir sind im Geschäft. Das Schärfste ist, Fitz richtet Seele im ganzen norddeutschen Raum ein.
5: Oh.
1: Gut, also jetzt macht ihr aber erst mal hier diesen Auftrag.
5: Wer?
1: Ja, jemand erzählt rum, dass ihr für Peanuts arbeitet.
5: So? Mhm. Pickler, Grabenstraße 95.
1: Ja.
5: Ist doch gleich hier, oder?
1: Ja, also mal los jetzt.

0: Bis gleich.
1: Sicher.
0: Na los, komm.
1: Tschüss. Ja.

0: Kamins gibt, wird Franz und Benny ins Gefängnis bringen. Wegen dieser Johansen-Sache.
1: Was?
0: Ja.
1: Was für eine Johansen-Sache?
0: So heißt doch dieser Kredit halt, der zweimal beklaut worden ist.
1: Johansen heißt der?
0: Ja.
1: Ach. Das ist ja merkwürdig. Ich meine, wieso macht er sowas?
0: Na, wegen Bennys Job. Und wegen dem Geldonkel von seiner angeblichen Verlobten. Ich meine, so richtig geglaubt habe ich das ja auch nie. Aber gleich Verbrecher. Dann habe ich immer gedacht, er nimmt Vernunft an. Und dann stellt sich raus, er hat sich in diese Idee richtig verbohrt.
1: Sag mal, das ist Unsinn, oder?
0: Hilda, ich habe solche Angst, dass er durchknallt. Wir haben so furchtbar gestritten. Was meinst du, spinnt er wirklich? Du musst doch besser wissen, was mit deinen Männern los ist, verdammt nochmal!

0: Entwickler, ja.
1: Sie sind ja pünktlich. Bestatten? Johann.
2: Ja, gut. Wir sind aber falsch hier, glaube ich. Wir müssen woanders hin.
1: Nein, da sind Sie schon richtig. Wir müssen den Krempel dieser Frau aus meiner Wohnung holen.
3: Geht ihr dabei auch über Leichen? Anders kommt nämlich keiner von euch über diese Schwelle.
1: Ich verstehe Sie nicht ganz.
3: So ganz einfach. Du hast ein Menschenleben auf dem Gewissen, wenn du mich auf die Straße setzt. Na los, mach schon.
1: Wieso Straße? Ich will Sie doch nicht auf die Straße setzen, liebe Frau Pickler. Sie gehören in ein Heim, weil alleine kommen Sie nicht mehr zurecht. Schauen Sie sich doch mal an, eine Gefahr für sich und andere, das sind Sie. Das reicht.
2: So, Sie geben Sie mir mal das Ding hier. Ich könnte schon gefährlich werden.
1: Alles Gute, Frau. Das ist ja das Schwein, das mich überfallen hat. Ach, ich hab's doch gewusst, verdammte Scheiße! Ja, warum schießen Sie nicht? Sie haben mich doch auch gesehen. Polizei, Hilfe! Schnell!
2: Bist du Kohle aus dem Haus, Schaffner?

0: Komm, lass mich mal. Junge, wenn du Oberschlau aushalten willst, dann vergesse ich, dass ich dein Vater bin.
1: Ja, spinnst du?
0: Was hast du damit gemacht?
1: Hm? Na? Wenn du mich verarschen willst aus einem bescheuerten Brief, fall ich nicht rein.
0: Alter, fahr los, du kleiner Pisser, du! Was glaubst du eigentlich? Was glaubst du eigentlich?
2: Such dir vielleicht das hier.
0: Hau ich dir mal eine! Was? Hilla, hör mal zu. Das ist alles ganz anders, als du denkst. Das ist ein ganz blöder Zufall.
3: Wir kommen ins Gefängnis!
0: Quatsch du doch sowieso nicht.
3: Wie kannst du den Jungen in sowas reinziehen?
0: Der mich reinziehen? Haha, das ist doch meine Idee.
3: Ach, du bist doch noch stolz drauf.
0: Lass ihn doch, was soll das denn? Jedenfalls muss ich mich nicht der Papa verstecken.
3: Ihr werdet das Geld sofort zurückgeben. Du wirst es an die Polizei schicken und schreiben, dass ihr den Rest mit den üblichen Zinsen zurückzahlt.
0: Dann werden sie die Ermittlungen sowieso einstellen, Hilda.
3: Wieso bist du einverstanden?
0: Natürlich bin ich einverstanden. Ich habe eben gerade vorhin zu Benny gesagt, Benny, das Geld muss sofort weg.
1: Hm? Ja klar, darum wollten wir es ja holen.
3: Nee, das mache ich lieber selber. Und wenn wir diese Schweinerei hinter uns haben, dann wird das nicht mehr so sein wie früher.
0: Was meinst du denn damit?
3: Das kannst du dir selber ausdenken.
0: Hilda.
1: Na prima.
0: Na prima, Mensch, du fängst euch noch eine, wenn du mich doch immer anfasst. Du hast ein Leben nur. Den mal schöner. So, jetzt haben wir einen Salat.
1: Raket nach Wedel.
0: Raket nach Wedel. 4 Kilo, 10 Mark für dich.
1: Bitte schön. Dankeschön.
0: Und 10 zurück, bitte sehr.
1: Danke.
0: Guten Tag. Hallo, was kann ich für Sie tun? Hallo, Sie sind dran.

0: Und was ist denn jetzt?
1: Das sind nur noch reine Formalitäten. Gehen Sie schon mal zu meinem Kollegen, ich komme gleich wieder.
2: Mein Lieber, alles in allem ist das eine dürftige Beilage.
1: Wie wird's denn mit Thunfisch? Kannst nichts verkehrt machen.
3: Beweislage, meine ich.
1: Ach so. Ach, Benno, da mach dir mal keine Sorgen, das Geld finde. Das haben die garantiert zu Hause versteckt. Davon kannst du ausgehen.
4: Also Durchsuchungsbefehl. Und du bist dir wirklich sicher?
1: Na klar, Mann, ich... Ja, ich meine, letztendlich ist es deine Entscheidung.
5: Also jetzt hör mir mal zu. Ich find's stark, wie du dich in die Sache reinhängst. Das gefällt mir. Aber wenn du am Ende dir nicht zutraust, gegen die Verdächtigen einen Fall aufzubauen, dann ist die ganze Intuition nichts. Hier, die kannst du mal verteilen.
6: Wie lange willst du bleiben?
7: Weiß ich noch nicht.
0: Hilla, willst du nicht eine Adresse von deiner Freundin hinterlassen?
7: Wieso? Ihr wolltet doch unbedingt allein zurechtkommen.
0: Ja, aber falls mal was ist. Man weiß ja nie.
1: Ach, willst du verreisen, Hilda?
7: Ich?
1: Da müsste ich zuerst mal den Inhalt deines Koffers überprüfen.
7: Was?
1: Durchsuchungsbefehl.
6: Du bist Bescheid.

0: Mark Kaminski, suchst du Geld?
1: Nein, die Klappe.
2: Ich schwöre dir, hier ist kein Geld.
1: Habe ich was von Geld gesagt?
2: Ihr stellt hier einfach mal meine Wohnung auf den Kopf. Wegen Hirngespinsten. Das sind doch alles Hirngespinste. Frag deine Frau.
1: Es geht ganz schnell.
2: Und wer bringt das nachher alles wieder in Ordnung?
1: Mach dir keine Sorgen, Hilda. Genau wie professionelle Einbrecher wissen wir ziemlich genau, wo die meisten ihre Wertsachen versteckt haben.
3: Mhm. Zum Beispiel in der Hausbar, ja?
1: Zum Beispiel. Unter der Matratze. Kühlschrank vielleicht?
0: Oder im Aquarium?
1: Oder hinter der Badezimmerverkleidung.
4: Tolles Versteck.
1: Und was ist? Schon was gefunden?
5: Hier ist nichts.
1: Ja, ich guck mich mal im Keller um. Du machst hier oben weiter. Wer hat den Kellerschlüssel? Den Kellerschlüssel bitte.

0: Was hat das zu bedeuten, Kaminski?
1: Steffi, ich glaube, mir wird schlecht. Gott.
0: Was muss ich tun, damit du wieder normal wirst, Konrad? Bitte sag's mir.

0: Morgen.
1: Bruno Zucker ist wo?
0: Erster Stock.
2: Kaminski!
3: So, Beweismaterial haben wir schon mal.
1: Kaminski, lass gut sein. Wir haben das Tatwerkzeug.
3: Was?
4: Den richtigen Schweißbrenner. In der Werkstatt eines Kfz-Händlers, ganz in der Nähe. Wir haben rausgekriegt, dass die Frau dieses Händlers mit diesem Johansen rumfickt. Ich hab dir gleich gesagt, du sollst auf Versicherungsbetrug gehen.
3: Sag mal, willst du mich verarschen?
5: Benno, für das Schweißgerät, da gibt's bestimmt eine ganz einfache Erklärung. Das Geld finden wir aber hier. Und wenn nicht hier, dann in deren Büro oder in dem Schrebergarten.
3: Wir müssen das ganze Gelände umgraben.
1: So ist das also, ja? Du willst gar nicht wissen, wer das Ding wirklich gedreht hat. Du nutzt einfach die Gelegenheit, deinem Nachbarn, diesem Angeber, zu zeigen, wer hier der Boss ist, ja? Das gefällt mir.
6: Mensch, ich hab dich immer für einen Paragrafenreiter gehalten. Ja? Klasse. Lassen wir dem Knecht den Schrebergarten umgraben, was? Das ist gut.
7: Ja klar, das hat Rüttig abgeholt.
8: Ach, du Idiot, da war doch das ganze Geld drin.
7: Ich denke, du hast das Geld... Hast du nicht? Ach so. Ach, du wolltest uns sitzen lassen, mit der Kohle abhauen, ja?
8: Quatsch, ich wollte nur mal Urlaub machen.
7: Ah ja, Urlaub machen.
8: Ich wollte wirklich nur mal Urlaub machen.
7: Ja, damit ist es essig.
5: Ich weiß, wo Rüttig wohnt.
7: Was? Was? Da reden wir noch drüber.
9: Ja, die Familie Zucker. Herzlich willkommen.
8: Schlitz ihm den Hals auf, wenn du das Geld nicht rausrückst, du kleiner Schleimscheißer.
7: Mama!
8: Ich tu's wirklich.
7: Hilla, komm, lass sein.
8: Eins?
7: Hilla, hör auf damit. Die tut das.
8: Zwei?
7: Mann, Rüttig, mach doch irgendwas. Hilla, das ist doch nicht wert.
8: Okay, wie du willst.
9: Aber natürlich kriegt ihr euer Geld. Wir wollen uns doch nicht an Firmenkapital vergreifen.
8: Wieso Firmenkapital?
7: Wer sind wir?
9: Darf ich vorstellen, das ist mein Schwager Ralf, der Mann von meiner Schwester. War 20 Jahre lang Buchhalter und jetzt haben sie ihn gefeuert mit 40. Könnt ihr euch das vorstellen? Klar könnt ihr euch das vorstellen. Ich meine, irgendjemand muss sich auch mal so ein Papierkram kümmern, ne? Und das ist Pepe. Wir waren gemeinsam beim Bund. Was, Pepe? 5 Jahre wegen Totschlag im Fullrausch. Aber er hat Führerschein Klasse 2. Und trotzdem will ihm keiner eine Chance geben, Hilda. Und hier, Bürste, gelernter Einzelhandelskaufmann. Wir haben uns im Schachclub kennengelernt. Nun seht euch seine Pickel an. Ich meine, mit so einem Gesicht kann man nichts werden in dem Job. Aber im Internet kratzt das keinen. Und das ist Florence. Das ist meine Florence. Sie war, naja, jedenfalls will sie wieder einen anständigen Telefonjob. Mhm.
7: Und die sollen alle bei uns arbeiten? Sag mal, was seid ihr eigentlich? Größenwahnsinnig oder was?
8: Du vergisst, ich habe immer noch Luke.
9: Tja. Tut mir leid, Luke, alter Junge.
7: Du Ratte.
10: Ich hab's ja gleich gesagt. Euer Freund ist kreativ.
7: Tja. Da müssen wir jetzt wohl durch.
9: Na, dann Prost.

0: rechts hoch. So ist gut.
1: Sieht doch toll aus.
0: Ja. Was?
2: Ja, das Sohn ist ein bisschen groß, aber sonst.

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7: Bergsteiger-Müsli, Magenliebe-Tee oder Badesalz mit Goodbye-Stress-Versprechen. Was steckt hinter den gut klingenden Produktnamen?
8: Da ist sicherlich oft auch in den Unternehmen die Überzeugung, dass einfach eine große Auswahl auch zu mehr Umsatz führt.
7: Und Ärger-Dauerbaustelle. 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
9: Und damit hallo und herzlich willkommen live aus Hamburg. Das Angebot im Supermarkt ist riesig. Wir Kunden haben die Wahl und zwar aus Tausenden von Artikeln. Um aus der großen Masse hervorzustechen, versuchen die Hersteller, sich immer wieder was Neues einfallen zu lassen. Zum Beispiel Produkte für den passenden Moment. Dieses Müsli hier soll für mich besonders gut sein als Radfahrer. Mit diesen Badekristallen kann ich anschließend meine Muskeln entspannen und dieser Tee lässt mich danach gut schlafen. Hört sich alles super an, doch was ist wirklich dran an den Werbeversprechen?
7: Wir haben eingekauft. Tee, Müsli und Badesalz. Die Produkte gibt's in vielen vielversprechenden Varianten. Goodbye Stress, Energie oder Gelassenheit, Superfood und Power für dich. In Supermarkt und Drogerie. Regale voller positiver Botschaften.
10: Das ist sehr überwältigend, aber ich kann mich da nicht entscheiden.
11: Manchmal hat man dann wirklich Probleme zu gucken, was wollte ich jetzt eigentlich?
12: Ich sag mal so, viele Menschen, viele verschiedene Geschmäcker.
13: Gerade von Seitenbacher gibt es natürlich extrem viele Müsli-Sorten.
7: Seitenbacher. So groß wie der Wiedererkennungswert der Werbung ist auch die Auswahl. Wir haben 11 Müslis eingekauft. Für jeden was dabei. Sunshine Müsli. Natural Body Power oder Manager Müsli mit Zutaten, die unser Chef liebt.
10: Manager Müsli würde ich sagen, nein, also ich bin jetzt kein Manager, ich bin Student.
13: Radler Müsli, das passt.
11: Ja, doch.
14: Sunshine Müsli. Da kann ja nur die Sonne scheinen, wenn man es isst wahrscheinlich, ne?
10: Für Sportliche, doch.

0: ne? Eiweißquelle.
1: Ja, die Auswahl für Sportler ist groß. Aber...
2: Ist denn wirklich erheblich mehr Eiweiß in diesem Sportler-Müsli als zum Beispiel in dem Sunshine-Müsli? Oder ist es einfach nur der Name?
1: Ein Blick auf die Nährwerte verrät...
2: 12 Gramm pro 100 Gramm. Und hier 100 Gramm, auch 12 Gramm. Auf das Gleiche. Kann ich auch Sunshine-Müsli nehmen.
1: Ähnlich beim Bergsteiger-Müsli und dem Radler-Müsli. Einmal Haferbasis, einmal Dinkelbasis. Und trotzdem identisch viel Eiweiß und identisch viel Ballaststoffe auf 100 Gramm. Aber warum dann die unterschiedlichen Produkte?
3: Radfahren oder Bergsteigen sind jetzt nicht so unterschiedliche Sportarten, dass ich einen ganz anderen Nährstoffbedarf habe, dass ich ein anderes Produkt brauche. Das ist nur, um eine neue Käufergruppe zu schaffen, die dann wirklich Vertrauen in dieses Produkt hat, immer wieder zugreift. Und der Hersteller pocht natürlich drauf, dass dann gar nicht auf den Preis geschaut wird.
1: Ähnliche Nährstoffe, unterschiedliche Preise. Das Bergsteiger-Müsli kostet 9,32 Euro pro Kilogramm. Das Radler-Müsli 12,48 Euro. Wie dieser Preisunterschied zustande kommt, dazu will Seitenbacher uns gegenüber nichts sagen. Auch beim Tee ist die Auswahl im Supermarkt riesig. Und neben den Klassikern wie Darjeeling, Pfefferminz und Kamille mischen sich immer mehr Sorten, die irgendwie nach mehr klingen. Wie Gelassenheit oder Magenliebe.
4: Magenliebe. Ich sage, wenn du beim Griechen warst, wäre der Tee nicht schlecht, glaube ich, anschließend.
2: Dass er eben beruhigende Inhaltsstoffe hat, wie Fenchel zum Beispiel da. Wahrscheinlich würde ich dann wahrscheinlich bei Magenliebe gucken.
5: Und wenn ich dann hingehe und vielleicht wirklich sage, oh, ich habe so schlecht geschlafen, ich nehme mal so einen schönen Schlaf, schönen Tee, da werde ich vielleicht von abgeholt.
0: Also ich erwarte von dem Tee, dass wenn ich den getrunken habe, dass ich nach einer gewissen Zeit ein bisschen müde werde.
3: Gerade bei Tee hat man ja auch immer die Verbindung zur Krankheit. Wenn man krank ist, trinkt man Tee. Der Tee Magenliebe, der spielt schon so ein bisschen damit. Ich sollte mich von diesen großen Versprechen nicht blenden lassen. Für wirkliche Krankheiten gibt es Arzneitees. Die sind auch wirklich beschriftet. Die haben eine ganz andere Dosierung und eine ganz andere Reinheit der Zutaten. Das hier sind Lifestyle-Tees. Und wenn ich die gerne trinken möchte, dann kann ich das auf jeden Fall machen.
1: Messmer schreibt uns dazu. Die Produktnamen sind bewusst emotional und einladend gewählt. Sie beschreiben ein Gefühl, keinen medizinischen Effekt. Und um dieses Gefühl auch zu erreichen, liefert Messmer die richtige Handlungsempfehlung zum Tee gleich mit.
0: Magenliebe, den Bauch streicheln und die Wärme des Tees spüren. Das ist mein Moment.
6: Sich einfach mal zurücklehnen, Handy ausschalten, leckere Tasse Tee genießen, eine Auszeit nehmen.
7: Die Hände mal in den Schoß legen, mit einer Tasse Tee tief durchatmen und sich finden. Das ist mein Moment. Das ist sehr Poesie. Vom Faust?
0: Das ist aber alles auch ohne Tee möglich. Ich kann es auch mit Kaffee machen, ich kann es auch mit Kakao machen.
6: Es ist sicherlich amüsant, aber eigentlich finde ich es gut. Ja. Weil manchmal muss einem das ja auch noch gesagt werden.
1: Aber was steckt denn nun drin in diesen Lifestyle-Tees? Im Schlafschöntee sind das zum Beispiel Zutaten wie...
6: Baldrian mit Lavendel, ja. Schmeckt vielleicht nicht so gut, aber könnte jedenfalls zur Ruhe bringen.
0: Bei der Magenliebe ja Fenchel, Kamille. Also das ist relativ Standard, wenn man Magenschmerzen, Bauchschmerzen hat, dass man dann halt Kamille oder Fenchel dazu trinkt.
1: Altbewährtes, aufgewertet mit schicken Namen, sagt Preisexperte Christoph Kraus. Ein alter Trick, um neue Kunden anzusprechen.
8: Insofern wird schon ein Stück weit versucht, Bestehendes neu zu verpacken, vielleicht neu zu kombinieren. Also er ist sicherlich oft auch in den Unternehmen die Überzeugung, dass einfach eine große Auswahl auch zu mehr Umsatz führt.
1: Und so kostet der Beutel herkömmlicher Kräutertee von Messmer 10 Cent. Der Beutel Lifestyle-Tee kostet stolze 14 Cent. Messmer erklärt uns dazu, dass es sich um speziell entwickelte Kräuterteemischungen handelt, bei denen gezielt ausgewählte Kräuter das Herzstück unserer Mischungen bilden. Für Wannenliebhaber gibt es Badesalz in Einzelportionen mit vielen wohligen Versprechen, von Goodbye Stress bis zu Kirschblütentraum. Auch hier die Auswahl riesig.
3: Das, was am Ende drin ist, ist grundsätzlich erstmal Salz Und dann

0: kommt noch weitere Zutaten hinzu. Ich habe also eine Grundmischung und die kann ich dann immer mit verschiedenen Zusätzen aufpeppen. So viel Aufwand ist es also gar nicht. Die Tüten haben auch alle die gleiche Größe. Es ist also immer nur ein anderes Design. Aber das sorgt dafür, dass ich unterschiedliche Zielgruppen anspreche und dass ich vielleicht noch mehr Menschen dafür gewinne, mein Badesalz zu kaufen. Und das sorgt natürlich für Umsatz.
1: Dabei kostet ein Tütchen von Kneipps Gute Nacht, Goodbye Stress, Muskelentspannung oder auch Meet Me in Paradise den Kunden nicht mal einen Euro.
2: Es sind nur 99 Cent, aber dann doch immerhin 99 Cent für einmal baden. Dann ist es eben sehr, sehr teuer. Sowohl Hersteller als auch Handel haben pro verkaufte Einheit einfach prozentual einen sehr guten Gewinn, der da sicherlich übrig bleibt, mehr als bei der Großpackung. Und das macht das ganze Game natürlich auch interessant aus einer Hersteller- und Handelssicht.
1: So kostet die große Flasche Muskelentspannung knappe 10 Euro pro Kilogramm. Die Tüte für ein einzelnes Bad satte 16,50 Euro pro Kilogramm. Kneipp verweist uns gegenüber auf unterschiedliche Verpackungsmaterialien und Abfülltechniken. Außerdem sei der Preisvorteil für Großgebinde gängige Praxis, um Kaufanreize auch im Sinne der Nachhaltigkeit zu schaffen. Auch Duft ist ein Kaufanreiz, aber passt der immer zur Sorte? Wie riecht denn eine gute Nacht?
3: Das ist bestimmt was Beruhigendes.
4: Aber wonach riecht es denn?
3: Vanille? Zitrone, Orange vielleicht.
5: Das ist gute Nacht.
1: Und wie riecht Goodbye Stress?
6: Oh, das riecht schon besser für mich.
3: Es riecht gar nicht gut, finde ich.
4: Auch sehr schön.
5: Das ist mir so ein Wohlfühlbad.
3: Goodbye Stress. Ich finde, es riecht stressig.
1: Meet me in Paradise. Wie das wohl riecht?
6: Das riecht nach so ein. Nee.
3: Das riecht toll.
5: Das riecht schon direkt. Das ist ein Erkältungsbad.
4: Menthol, Minze oder irgendwas, was die Nase frei macht.
5: Meet me in Paradise. Okay.
1: Und zum Schluss die Muskelentspannung.
6: Das riecht auf jeden Fall nach Entspannung halt, ne? Ja.
4: Auch so ein bisschen nach Sauna. Muffig, fruchtig.
3: Orangig und zitronig.
6: Muskelentspannung, ja. Wenn ich mir welche hätte, würde ich es nehmen, aber.
1: Die Vielfalt an Produkten ist groß. Die Namen klingen vielversprechend. Die Hersteller versprechen sich dabei vor allem eins: mehr Umsatz.
7: Baustellen und die entsprechenden Beschilderungen gehören zum bekannten Bild auf Autobahnen, Bundesstraßen und Ortschaften. Natürlich ist es gut, wenn der Straßenbelag erneuert wird, aber der Weg dahin ist oft steinig. Denn wenn ganze Durchfahrtsstraßen gesperrt sind, liegen schnell die Nerven blank. In der schleswig-holsteinischen Gemeinde Appen sind Anwohner und Autofahrer ziemlich frustriert. Seit fast einem Jahr haben sie nicht nur mit Lärm und Dreck zu kämpfen. Durch eine Vollsperrung der Ortsdurchfahrt sind viele extrem eingeschränkt. Und Gewerbetreibende machen hohe Verluste. Markt war vor Ort.
8: Normalerweise würden hier die Familienautos stehen. Normalerweise würde Ulrich Twisselmann jetzt damit zum Einkaufen fahren. Normalerweise würde er bis zum nächsten Supermarkt nicht 30, sondern 10 Minuten brauchen. Doch was ist schon normal, seit die Ortsdurchfahrtsstraße im schleswig-holsteinischen Appen aufgerissen wurde? Nur mit dem Bollerwagen bekommt er seine Einkäufe nach Hause. Die Autos stehen strategisch geparkt am Ortsrand.
9: Wir haben zwei Möglichkeiten zum Einkaufen. Einmal nach Uetersen und einmal nach Pinneberg. Und wir haben zwei Autos, Gott sei Dank. Eins steht Richtung Uetersen und eins Richtung Pinneberg.
8: Radfahrer, E-Scooter und Fußgänger teilen sich Trampelpfade von oft nur knapp einem Meter Breite. Die Sanierungsarbeiten an der Landesstraße in Appen beginnen vor knapp einem Jahr. Seitdem ist sie vollgesperrt. Im Abschnitt von Ulrich Twisselmann sieht es schon seit 3 Monaten so schlimm aus. Und es soll noch 2 weitere Monate so bleiben. Das zerrt an den Kräften des 76-Jährigen.
9: Wenn man älter ist und die Kräfte nicht mehr hat, dann bleibt sie eben bei einer kleinen Einkaufstasche oder man belädt den Wagen nicht mehr so voll. Ich sehe also keine älteren Herrschaften, die mit einem Gehwagen oder einem Rolli hier durch die Gegend fahren, weil das ist hier nicht machbar. Auch das Ausweichen denn mit Fahrrädern und Rollern, was hier so alles sich bewegen muss, ist schwierig.
10: Also eingesperrt zu Hause, wenn man älter ist quasi?
9: Im Prinzip ja.
8: Katastrophal ist die Situation auch für viele Unternehmer vor Ort. Kunden bleiben weg. Besonders schlimm hat es Christian Haag getroffen. Er betreibt die einzige Tankstelle in Appen. Eigentlich ein Selbstläufer, denn Appen ist ein Durchfahrtsort für die Pendler nach Hamburg. 9000 Autos jeden Tag, bis die Bauarbeiten beginnen. Von jetzt auf gleich ein gigantischer Umsatzeinbruch.
10: Also ich habe im Shop etwa 50% und im Kraftstoffabsatz 70% Einbußen.
11: Seit wann?
10: Seit Mitte November letzten Jahres.
11: Und sie gibt es noch?
10: Ja, ich habe eine Unterstützung über meine Gesellschaft Gott sei Dank noch mal bekommen. Da eine Pachterleichterung, aber ohne die wäre es auch nicht machbar.
8: Christian Haag zeigt uns, welchen Umweg seine Stammkunden auf sich nehmen müssten, um zu ihm zu kommen. Rot, die alte, direkte Strecke. Gelb, die ausgewiesene Umleitung. Feldwege durch ein Landschaftsschutzgebiet. Traumhaft schön. Allerdings Tempo 20 und ein Umweg von mehr als 6 Kilometern.
10: Wir sind ja da bemüht mit eigenen Schildern, dass wir da immer irgendwo versuchen, das so gut wie möglich auszuschildern. Aber also, das ist dann auch nicht mehr so, dass sich die Leute die Mühe machen unbedingt.
11: Die fahren dann nach Pinneberg.
10: Ja.
8: So sah es noch 2023 aus, eine völlig marode Schlaglochpiste, Ergebnis eines jahrzehntelangen Sanierungsstaus. Der Bürgermeister tritt eine regelrechte Medienkampagne los, um das Land endlich dazu zu bringen, die Landesstraße zu sanieren. Appens Ortsdurchfahrt schafft es damals auf Platz 7 der marodesten Straßen in Schleswig-Holstein.
12: Für eine Landesstraße in der Ortsdurchfahrt ist es eine Katastrophe, die sich im Laufe der Jahre also immer weiter schlechter entwickelt hat. Und es ist nicht mehr hinnehmbar.
8: Danach geht alles ungewöhnlich schnell. Nur 2 Jahre später beginnen die Bauarbeiten mit für viele unerwarteten Folgen. Der Ort quasi zweigeteilt. Einige wenige Furten führen durch die Baustelle. Gewerbe, Praxen und Dienstleister gucken in die Röhre.
13: Ich verstehe nicht, warum man so lange an einer Straße, an einer zwar Landesstraße, aber das ist alles so lange dauern muss. Und geht man in andere Länder, ist sowas im halben Jahr durch und die Unternehmen werden dann auch entlastet. Und hier hält man sich fest, man diskutiert über jede Umleitung, man diskutiert über jeden Punkt, anstatt ranzugehen, wie ein Kaufmann das machen würde, dann wäre es längst erledigt.
8: Den Sorgen der Gewerbetreibenden gibt Rolf Heidenberger als ihr Sprecher eine Stimme.
13: Andere kriegen automatisch am 31. ihr Gehalt und ihr wacht morgens auf und überlegt, wie schafft ihr die Umsätze, Erträge, wie bezahlt ihr die Mitarbeiter, die Miete.
8: Gemeinsam üben sie Druck aus. Es trifft ausgerechnet den, der noch vor 2 Jahren dafür gefeiert wurde, dass er die Landesmittel für die Sanierung in Kiel locker gemacht hatte. Bürgermeister Hans-Peter Lütje wehrt sich entschieden dagegen, dass die Baumaßnahmen zu lange dauern würden.
14: Also wir sind natürlich nicht in China, sondern wir sind in Deutschland. Da gibt es auch entsprechende Arbeitsschutzverordnungen, die dann zu berücksichtigen sind. Die bürokratischen Hürden sind natürlich auch nicht gerade gering. Die Zuständigkeiten, wer ist für die verkehrsrechtliche Anordnung zuständig, auch da gibt es immer wieder Reibungsverluste. Aber insgesamt wurde die Ursprungszeit für die Baumaßnahme mit über 2 Jahren angesetzt. Und wir werden also deutlich, deutlich diese Zeit unterschreiten. Es ist verdammt schwer im Augenblick für einige, das kann ich akzeptieren, aber wir müssen das Ziel vor Augen haben.
8: Gehe es so zügig weiter, solle die Sanierung schon ein halbes Jahr schneller als geplant fertig sein. Die Vollsperrung sei sogar schon ab Ende Oktober Geschichte, sagt der Bürgermeister. Zu spät allerdings für den Erlebnisbauernhof Almthof, dessen Hauptsaison endet im Oktober. An Wochenenden ist im Spätsommer hier eigentlich die Hölle los. Insbesondere Familien aus Hamburg kommen gerne. Nur finden die erst gar nicht mehr hierher. Denn die Strecke zum Erlebnisbauernhof ist durch Umleitungen hier in Gelb fast 20 Kilometer länger geworden. Viele davon Feldwege. Die Folge? Ein spürbarer Besucherrückgang.
15: Man muss sich natürlich darauf einstellen, muss dementsprechend Rücklagen bilden oder überlegen, wie man dann im nächsten Jahr das wieder aufholen kann.

0: man da verloren hat. Das lässt sich ja jetzt nicht ändern. Wir planen für 2027 dann dementsprechend, dass es besser läuft und es wird auch besser laufen. Und dann haben wir eine neue Straße, die dann dementsprechend ratzifatzi schön geschmeidig angefahren werden kann über einen schicken Asphalt. Und dann geht's auch wieder aufwärts.
1: Aufwärts bedeutet für Ulrich Twisselmann endlich wieder seine Einkäufe mit dem Auto bis vor die eigene Haustür bringen zu können. Einfach wieder Normalität eben.
2: Jetzt wird's bei uns etwas edler. Es geht nämlich um ein ganz bestimmtes Edelmetall, und zwar Silber. Neben Schmuck haben viele ja vielleicht noch etwas Silberbesteck zu Hause. Man kann es natürlich einfach im Alltag verwenden oder man versucht es zu Geld zu machen. Der Silberpreis hat sich in den vergangenen Jahren gut entwickelt. Es könnte also vielleicht ein überraschender Geldsegen werden. Das dachte sich auch Marktzuschauer Alfred Brieskorn. Doch beim Versuch, sein wertvolles Besteck zu verkaufen, hat er eine unschöne Erfahrung gemacht. Die ganze Geschichte erzählt Ihnen jetzt meine Kollegin Susan Kovacs. Marc mischt sich ein.
3: Alt und angelaufen, aber trotzdem schön. Jahrzehntelang hat Alfred Brieskorn altes Silberbesteck gesammelt. Am liebsten 800er, also mit hohem Silbergehalt.
4: Da sieht man ganz deutlich die 800er, ganz ausgeprägt. Ich bin an sich leidenschaftlicher Flohmarktgänger gewesen. Und wenn Sie dann in so einem Silberteil sehen, Sie können gar nicht, Sie müssen es erwerben.
3: Ursprünglich wollte er aus dem Besteck Schmuck machen. Er selbst kommt nämlich aus der Branche, hat jahrzehntelang mit eigener Firma Modeschmuck wie diesen hier hergestellt.
4: Ja, ich hatte immer den Gedanken, dass ich aus dem Besteck Besteckschmuck mache, aber eben nicht in dem ganz normalen Rahmen, sondern eben halt schon ein bisschen künstlerisch gestaltet und so weiter. Und ja, leider bin ich nie dazu gekommen.
3: Mittlerweile ist der 78-Jährige in Rente und leider auch schwer erkrankt. Er beschließt daher, einige Besteckteile zu verkaufen.
5: Alfred Brieskorn schickte deshalb Anfang des Jahres etwas mehr als ein Kilo Silberbesteck an eine Online-Firma. Die hatte ihm auf der Internetseite um die 1.800 Euro versprochen für sein Silberbesteck. Aber bekommen hat er am Ende 700 Euro weniger. Er ist ziemlich verärgert, kommt aber alleine bei der Firma nicht weiter.
3: Alfred Brieskorn erzählt mir, was bislang geschah. Online stieß er auf diese Seite, die Deutsche Edelmetall-Service.
4: Ich hatte gerade die Diagnose bekommen und Down und dann die Vorbereitung für die OP und. Ich wollte einfach nur wegschicken und sehen, dass das eben ein bisschen Geld ins Haus kommt.
3: Die Seite hat gute Bewertungen und es gibt einen Ankaufsrechner. Für seine Menge an Besteck in 800er Qualität stellt der ihn damals, so erinnert es Alfred Brieskorn, mehr als 1.800 Euro in Aussicht. Das Kleingedruckte weist darauf hin, dass der Preis kein verbindliches Angebot sei und das Material noch einmal geprüft werden müsse. Alfred Brieskorn aber ist überzeugt von der Echtheit seines Bestecks.
4: Da hatte ich keinerlei Bedenken, wo ich sagen müsste, na, das könnte Silber sein. Nein, ich weiß, es war Silber.
3: In einer Versandtasche verschickt er 1,1 Kilogramm Gabeln und Löffel. Alle seien 800er gestempelt gewesen, erzählt er. Wie diese hier. Extra keine Messer, denn deren Klingen sind meist aus Stahl. Nach seiner OP bekommt er einen Anruf von der Deutschen Edelmetall-Service. Es hätte Abweichungen beim Silbergehalt gegeben, heißt es. Daher könne die Firma nur weniger zahlen.
4: Mir wurde sofort die Summe gesagt, ich habe hier für Sie 1100 und so und so viel. Ja, und dann habe ich gesagt, ja, dann schicken Sie mal. So unter dem Gedanken, dass das auch die entsprechende Aufrechnung dabei ist.
3: Die fällt jedoch mager aus. Lediglich ein Feinsilberwert wird aufgeführt, der für ihn aber nicht nachvollziehbar ist. Er beschwert sich immer wieder, fordert eine detaillierte Analyse ohne Erfolg. Den Vertrag widerrufen kann er nicht, weil er am Telefon die Summe akzeptiert hat. Nicht unüblich in der Branche und erlaubt.
4: Dieses Gefühl, über den Tisch gezogen worden zu sein, das ist eben doch sehr stark.
3: Der Handel mit Edelmetallen boomt. Gold- und auch Silberpreise sind deutlich gestiegen, vor allem im vergangenen Jahr. Die Folge? Immer mehr Menschen verkaufen ihre alten Wertsachen und immer mehr Händler drängen auf den Markt. Firmen wie die Deutsche Edelmetall Service, gegründet 2022. Ich melde mich bei der Firma, möchte wissen, wie ist Alfred Brieskorns Auszahlungssumme genau zustande gekommen? Welche Belege gibt es? Geschäftsführer ist ein Unternehmer aus Süddeutschland. Mir fällt auf, er betreibt noch 4 weitere Plattformen für Edelmetallankauf. Eine dieser Plattformen hat der Bundesverband der Verbraucherzentralen jüngst abgemahnt und verklagt. Der Vorwurf, die Preise im Ankaufsrechner dieser Seite seien nicht deutlich genug als unverbindlich gekennzeichnet.
6: Wir haben in dieser Darstellung ein Wettbewerbsverstoß gesehen, und zwar eine Irreführung durch Unterlassen. Das ist so ein bisschen der Terminus, weil dieser Hinweis uns ganz am Ende der Internetseite einfach nicht ausgereicht hat.
3: Der Betreiber hat die Seite mittlerweile korrigiert. Ein Urteil steht noch aus. Was war Alfred Brieskorns Silberbesteck wirklich wert? Im Nachhinein keine einfache Frage. Hinweise finden wir bei der Hamburger Firma Schiefer & Co. Reinhard Bochem leitet das Familienunternehmen, eine Scheideanstalt für Edelmetalle. Seit 100 Jahren werden die hier aufgekauft und auch eingeschmolzen. Unser Zuschauer hat mir etwas von seinem restlichen Besteck mitgegeben, vergleichbar zum Eingeschickten, sagt er. Was meint der Experte dazu?
7: Ja, hier ist eine ganz eindeutige 800 drauf zu sehen. Mhm. Und hier glauben wir einfach dem Hersteller, die sind 1000-fach hergestellt worden, wahrscheinlich 100.000-fach.
8: Würden Sie im Alltag nicht nochmal checken, da glauben Sie dem Stempel?
7: Nein, wir glauben dem Stempel. Mhm. Ja.
3: Für uns prüft er das Besteck trotzdem noch einmal in einem speziellen Röntgengerät. Alle Teile sind 800er Silber, manche sogar etwas mehr. Halt Anfang Februar hätte unser Zuschauer hier für solches Besteck je nach tagesaktuellem Kurs bis zu 1.600 Euro bekommen, also einiges mehr.
7: 1.100 ist definitiv kein Preis, der würdig war.
3: Ja. Ankaufsrechner in Online-Shops sieht Reinhard Bochem kritisch. Für ihn sind die oft ein Lockmittel mit zu hohen Summen.
7: Natürlich gibt es Schmelzkosten, es gibt natürlich administrative Kosten, es gibt Personalkosten, es gibt Steuern, es gibt alles Mögliche, was man einfach auf jeden Fall noch einbeziehen muss in die Gesamtgleichung.
3: Sein Tipp für den Edelmetallverkauf?
7: Das Wichtigste ist, was wirklich alle machen sollten, ist, sich zu informieren und zu vergleichen und einfach zu fragen und auch mehrere Stellen anzulaufen, um für sich selbst eine Gewissheit zu erlangen, dass sie sich gut beraten fühlen.
3: Wenig später Nachricht von der Deutschen Edelmetall-Service. Eine Unternehmenssprecherin bleibt dabei, es hätte bei der Sendung Abweichungen gegeben. Herr Brieskorn habe die angebotene Rücksendung des Silbers abgelehnt und die Auszahlungssumme akzeptiert. Aber die Firma ist zu einer zusätzlichen Kulanzzahlung bereit, in Höhe von 500 Euro, die Alfred Brieskorn mittlerweile auch schon bekommen hat.
4: Bin ich sehr erfreut drüber, habe ich letztendlich nicht damit gerechnet, muss ich ganz ehrlich sagen, weil die sich ja sehr stur stellten und überhaupt keine vernünftige Antwort gaben. Und da bin ich am Ende eher sehr dankbar für.
3: Alfred Brieskorn geht jetzt erstmal in Reha und will sich danach ganz in Ruhe überlegen, wie es weitergeht mit seinem restlichen Besteck.
2: Sollten Sie auch mal in einer Sache alleine nicht weiterkommen, weil sich eine Firma oder Behörde querstellt, dann schreiben Sie uns gerne eine Mail an hilfe@ndr.de. Sie kennen vielleicht den Trick, wie man herausfinden kann, ob eine Batterie voll oder leer ist. Man lässt sie einfach mit dem Minuspol nach unten auf eine harte Fläche fallen. Wenn sie hochspringt, ist sie leer, wenn nicht, ist sie voll. Diese ist hier ganz klar voll. Einfacher Test also. Bei E-Autos ist es deutlich schwieriger, den Zustand der Batterie zu checken. Und gerade wer ein gebrauchtes E-Auto kaufen will, sollte das ja wissen. Welche Möglichkeiten es hier gibt und was es noch beim Kauf eines E-Autos zu beachten gibt, haben wir für Sie herausgefunden.
9: Ein Autohaus in Schleswig-Holstein, Gebrauchtwagenabteilung. Die Auswahl ist eigentlich groß, für E-Autos allerdings überschaubar. Der Grund, sie verkaufen sich gut. Die größte Sorge der Interessenten, immer dieselbe, sagt der Autoverkäufer, der Batteriezustand.
10: Die Hauptsorge ist dann ja immer doch schon der Akku, weil das ist ja was und vorher im Auto nicht hatte, in der Regel, und man das dann eher Erfahrung mit dem Handy gemacht hat und dass er da dann eben relativ schnell auch spürbar an Kapazitäten verliert.
9: Frage ist also,
11: wie gut kann ein Akku sein, der jahrelang mal schnell, mal langsam geladen wurde, und was macht dieser Akkuzustand dann mit dem Preis?
9: Autoscout24, mobile.de oder Kleinanzeigen, das sind die großen Online-Plattformen für Gebrauchtwagen. Das Angebot für gebrauchte Elektroautos ist gut, war im Frühjahr aber deutlich besser. Da war die Auswahl groß, die Preise klein. Der Grund? Die Fahrzeugprämie für neue Elektroautos.
12: Wenn es eine Prämie für Neufahrzeuge gibt, dann ist es in der Regel so, dass auch der Gebrauchtfahrzeugmarkt und damit der Wert darunter leidet. Weil wenn ich ein neues Auto schon stark fördere, dann kommt es schon in Preisregionen immer näher an das Gebrauchtfahrzeug ran. Und dadurch gibt in der Regel auch der Preis von einem Gebrauchtfahrzeug dann ein bisschen nach oder muss diesen gewissen Abstand wiederherstellen.
9: Doch dann kommt die Blockade der Straße von Hormuz. Die Spritpreise steigen und die Nachfrage nach Elektroautos auch.
12: Und infolgedessen hat man jetzt aber gesehen, okay, die Kunden interessieren sich für Elektroautos. Man kann höhere Preise auch verlangen. Und dadurch hat sich das Ganze so ein bisschen vom Käufermarkt auf den Verkäufermarkt gewandelt.
9: Sprich, knappes Angebot, höhere Preise. Trotzdem, ein gebrauchter Stromer kann sich vom Preis-Leistungs-Verhältnis immer noch lohnen, sagt Autojournalist Claudius Mainz. Voraussetzung, die Garantie läuft noch.
13: Bei gebrauchten Elektroautos ist die Garantie oft sehr lang. Das hängt damit zusammen, dass eben Vertrauen in diese Mobilitätsform geschaffen werden soll. Die Hersteller haben sich gesagt, wir wollen von uns aus dem Kunden sagen, dass er in diese Technik vertrauen kann. Und deshalb geben wir lange Garantien. Und darauf muss man beim Gebrauchtwagenkauf eben auch achten, dass die Garantie noch nicht abgelaufen ist.
11: Und diese Garantie, die bezieht sich vor allem auf die Akkukapazität des Autos. Üblich sind 70% Kapazität nach 8 Jahren oder 160.000 Kilometern Nutzung. Das heißt, erreicht der Akku schon innerhalb dieser 8 Jahre bzw. innerhalb der 160.000 Kilometern keine 70% Kapazität mehr, dann greift der Garantiefall und der Hersteller tauscht den Akku aus oder setzt ihn eben instand.
9: Viele Autos haben diese Restgarantie noch. Dieses Kia-Taxi hat sie nicht. Mit 12.000 Euro zwar laut mobile.de ein sehr guter Preis, aber eben keine Garantie mehr. Die lag in diesem Fall bei nur 7 Jahren bzw. 100.000 Kilometern. Mit 170.000 Kilometern liegt das Taxi darüber.
13: Deshalb kostet er eben auch 12.000 Euro. Also wenn man sich überlegt, dass so ein Akku zwischen 15 und 45% des Fahrzeugwertes ausmacht. Und wenn der ganz kaputt ist, dann kann man das Auto im Grunde wegschmeißen.
9: Wir treffen uns mit dem Verkäufer vom Kia, Bülent Aktaş. Der inserierte Kia ist leider im Einsatz, aber Bülent will auch dieses Taxi loswerden. Ein Toyota, 2,5 Jahre alt, 150.000 Kilometer runter. Und der hat seine Garantie noch.
14: Allererste wichtigste Frage, das Gelb. Das will ich natürlich nicht so gern.
15: Das ist nicht schlimm. Das ist nicht gelb, da ist eine Folie drauf. Wenn ihr hier seht, das ist schwarz. Das Gute daran ist,
14: die ist geschützt. Durch das Gelb?
15: Durch das Gelb.
9: Vorne rechts sind deutliche Spuren eines kleinen Unfalls zu erkennen. Bülent sagt, das sei gerade erst passiert. Glaubt an einen harmlosen Blech- und Lackschaden.
11: Viele Kilometer, viele Ladezyklen in ziemlich kurzer Zeit. Also so ein Taxibetrieb ist ja wie so ein Stresstest für ein Elektroauto. Und da muss ich sagen, finde ich es schon interessant zu erfahren, wie schnell so ein Elektroauto eigentlich altert und wie es um den Akku steht. Tja, und um das zu erfahren, gibt es natürlich den klassischen Gebrauchtwagencheck, aber auch einen extra Batteriecheck. Und der ermittelt den Gesundheitszustand des Akkus, den sogenannten State of Health.
9: Diese Checks bieten zum Beispiel der ADAC, der TÜV oder eben die DEKRA an. Einen klassischen Zustandscheck gibt es hier ab knapp 160 Euro für Bremsen, Licht, Fahrwerk und Karosserie. Der Prüfer sagt, alles top, bis auf den Unfallschaden.
16: Und als Käufer würde ich das Ganze mal nochmal von einem Gutachter prüfen lassen, inwieweit der eine Beschädigung hat. Weil das sieht so aus, als wenn er rechts mal was getroffen hat. Mhm. Und da kann noch allerhand unter den Plastikverkleidungen schlummern, was man so gar nicht sehen kann.
9: Der Batteriecheck kostet 118 Euro. Voraussetzung, der Akku muss zwischen 20% und 80% geladen sein und die DEKRA muss das Automodell im System haben. Das Taxi ist nicht im System. Da könnte Toyota selbst aber den Akkuzustand ermitteln. Um den Akku-Check einmal auszuprobieren, machen wir den Test mit einem Smart vom NDR. 8 Jahre alt, aber nur 19.000 Kilometer runter. Der Test geht schnell. Dongle an der Onboard-Diagnose-Schnittstelle anschließen, Fahrzeugdaten eingeben, Gas geben und fertig. nach wenigen Sekunden das Ergebnis. 97% State of Health.
17: Und 97 hat er die eben auch.
14: Ist ganz gut, ne?
17: Genau, also tatsächlich für das Fahrzeugalter.
9: Und passt in die Statistik, die nämlich besagt, 95% State of Health für gebrauchte E-Autos

0: im Alter von bis zu 12 Jahren. Allerdings klingt das besser, als es wirklich ist, erfahren wir von Andreas Schmitz, im Netz bekannt als der Akkudoktor.
1: Man sagt so bis 70% SOH, dann ist es tatsächlich in der Regel so, dass man den Akku dann tauschen sollte langsam. Also da geht es dann so schon eher gegens Lebensende, das muss man wissen. Also nicht 0% State of Health ist das Ende, sondern eher so 70. Das ist ein bisschen gemein.
0: Denn außerhalb der Garantie kann das ein wirtschaftlicher Totalschaden sein.
1: Es hängt so ein bisschen auch davon ab, wie viel will ich damit eigentlich fahren. Ne? Also wenn ich jetzt sage, bin jetzt Pendler und muss jeden Tag wahnsinnig große Strecken fahren, würde ich schon zusehen, dass der Akku vielleicht eher so bei 98% liegt, also hoch. Wenn ich jetzt sage, ich brauche den eh kaum, ich fahre hin und wieder mal, dann kann man vielleicht auch mit, keine Ahnung, 90%, 85% im schlimmsten Fall leben.
0: Abgesehen vom Akku zeigen sich die Elektroautos auch im täglichen Gebrauch ziemlich robust, sagt der ADAC.
2: Also die Pannenstatistik zeigt halt, dass ein Elektroauto ungefähr die Hälfte an Pannen hat wie ein vergleichbarer Verbrenner. Das liegt halt daran, dass bei einem Elektroauto viel, viel weniger Verschleißteile verbaut sind. Also der Motor, ein Elektromotor ist viel, viel einfacher aufgebaut als ein Verbrennermotor.
0: Auch wenn die Nachfrage nach gebrauchten E-Autos wohl hoch bleiben wird und das Angebot knapp, wer Ruhe bewahrt und den Markt sondiert, der wird das passende Modell zum fairen Preis für sich finden.
3: Worauf Sie sonst noch beim Kauf eines gebrauchten E-Autos achten sollten, haben wir für Sie auf unserer Internetseite mal zusammengefasst. ndr.de/markt ist hierfür die Adresse. Und gleich nach Markt sollten Sie unbedingt dranbleiben.
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3: Der Einkauf im Supermarkt oder Discounter ist wohl für die meisten eher belästige Pflicht als großes Vergnügen. Und dann, wenn man es endlich geschafft hat, den süßen Versuchungen widerstanden hat, steht man in der Schlange an der Kasse und wartet. Und hat den Blick auf die vielen Versuchungen. Schokoriegel, Chips oder Gummibärchen, das ist schon gemein. Und natürlich kein Zufall, in der sogenannten Quengelzone an der Kasse setzen die Händler ganz bewusst auf spontane Impulskäufe und bieten vor allem ungesunde Ware an. Aber warum?
8: Noch schnell einen Schokoriegel, einen Snack oder eine Packung Kaugummis? An der Kasse entscheidet sich oft in Sekunden, was noch im Einkaufswagen landet, obwohl es gar nicht auf dem Zettel steht. Wir stellen einen Einkauf zusammen. Zigaretten, Snacks, Süßigkeiten, Alkohol.
9: Was haben all diese Produkte gemeinsam?
10: Was willst du sagen? Verzichtbar? Ja. Und ungesund, also absolut ungesund.
11: Es ist ganz viel Zucker drin, ist Alkohol drin, ist Nikotin drin.
12: Alles auch mit Plastikverpackung oder viel?
10: Aber gemeinsam weiß ich nicht. Könnt ihr jetzt nicht sagen, was Zigaretten mit Chips zu tun haben.
9: Wo finde ich denn all diese Produkte?
13: Am Flughafen.
12: Kiosk. Hätte ich jetzt
9: und
12: gesagt.
9: Im Supermarkt gibt es da auch einen ganz bestimmten Bereich.
12: Der an der Kasse.
13: Ja. Der Quengelbereich.
8: Genau, die sogenannte Quengelzone. Wir schauen uns bei Supermärkten, Discountern und Drogerien um. Welche Waren beherrschen den Kassenbereich und inwiefern unterscheiden sie sich? Stefan Meierding, Professor für Marktforschung und Konsumentenverhalten, weiß, warum der Kassenbereich für den Einzelhandel so wichtig ist.
14: Diese Produkte lösen einen Impulskauf aus oder erstmal das Verlangen. Und weil wir es mit relativ kleinen Packungseinheiten und relativ günstigen Preisen zu tun haben, ist dann die Hürde eben gering, dort das Geld zu lassen und zu den Produkten zu greifen.
15: Wenn der kleine Hunger kommt, Snickers oder so irgendwas.
16: Ja, ja. Bei dem Kinderriegel. Schoki geht immer.
17: Höchstens mal ein Überraschungsei, aber auch nicht jedes Mal.
18: Mich persönlich würden die Tropifruttis anlachen, die Kinderschokolade und die Pombeeren, die wir gerade futtern.
19: Nicht immer, aber manchmal frage ich dann, ob ich was Kleines haben darf und dann entweder ja oder nein.
8: In jedem von uns besuchten Supermarkt finden wir Süßigkeiten an der Kasse. Auffällig, bei Rewe, Edeka und auch beim Discounter Lidl stehen große Regale, meist bis zum Boden direkt neben dem Kassenband und somit direkt auf Augenhöhe der Kinder.
14: Das Marketing ist

0: natürlich auch auf die Kinder ausgerichtet. Wir haben schöne bunte Farben, wir haben Geschichten, wir haben vielleicht Figuren, die die Kinder aus Filmen und aus Serien sehen. Das heißt, das Produkt ist für sie sehr, sehr attraktiv.
1: Auch bei Rossmann. Viele Süßigkeiten in Kinderhöhe. Bei Aldi und Penny hingegen liegen die Süßigkeiten oberhalb des Kassenbandes und damit für Kinder schwerer einsehbar. Auch die Verbraucherzentrale Hamburg hat sich mit dem Thema beschäftigt und sich 82 Kassenbereiche in unterschiedlichen Lebensmittelgeschäften und Drogerien angeschaut.
2: Süßigkeiten sind das ganz große Thema an den Kassen, weil das alle Altersgruppen anspricht. Also sowohl Erwachsene gönnen sich gerne mal was, als auch Kinder werden natürlich hungrig, wenn sie Süßigkeiten sehen. Und wenn ein Kind im Einkaufswagen sitzt und Langeweile hat, dann ja, geht genau die Quengelei los, nach der die Quengelware benannt wird.
3: Ich erinnere mich noch, wie meine Kinder klein waren und ich will das, das war immer nur Stress und Streit.
4: Ja, das Kind kann schon quengelig sein, das ist dann anstrengend, da gibt man schon nach.
5: Ich bin auch relativ streng, weil wenn man einmal damit anfängt, hat man immer wieder das Problem.
1: Unsere Nachfrage, wie Süßwaren mit Blick auf Kinder platziert werden, lassen die Händler unbeantwortet. Lidl jedoch plane, das Angebot an der

0: 10% teurer. Die kleine Packung Haribo kostet 99 Cent. Die große 1,29 Euro. Das bedeutet einen Aufpreis von 79%. Ein Snickers kostet 1,29 Euro. Fünf in einer Packung gibt es für 3,59 Euro. Macht bei 5 einzelnen Snickers 79% mehr. Die kleine Packung Pombeeren kostet 99 Cent, während die größere 1,79 Euro kostet. Auch hier ein Preisaufschlag von 38%. Doch nicht nur Süßigkeiten werden in der sogenannten Quengelzone angeboten. Besonders kritisch sieht die Verbraucherzentrale das Angebot von Alkohol und Tabak. Auch uns fällt auf, dass es in jedem von uns besuchten Geschäft im Kassenbereich Zigaretten gibt. Rewe und Edeka setzen auf Zigarettenautomaten. Auch bei Rossmann gibt es Zigaretten, hinter der Kasse und von einer Jalousie verdeckt. Rossmann schreibt uns dazu, man möchte seinen Kundinnen und Kunden grundsätzlich ein umfassendes und vor allem selbstbestimmtes Einkaufserlebnis ermöglichen. Auch bei Lidl sind Tabakwaren an jeder Kasse, allerdings kaum einsehbar und nur beim Bezahlvorgang zu erfragen. Ähnliches Bild bei Penny. In den meisten Fällen auf Nachfrage, teilweise einsehbar in Vitrinen.
1: Das Gemeine an Zigaretten ist natürlich, dass das ein suchterzeugendes Produkt ist. Das heißt, wenn man eine Sucht hat, ist es umso schwerer, da zu widerstehen. Und insofern ist es ein Problem, dass man eben die Wartezeit an der Kasse dann teilweise mit Blick auf genau dieses Produkt verbringen muss.
0: So wie hier bei Aldi. Die Zigarettenpackungen liegen offen neben dem Kassenband. Und das an jeder Kasse. Aldi wollte sich uns gegenüber nicht zu seiner Sortimentsstrategie und den Platzierungen äußern. Auch beim Alkohol gibt es große Unterschiede im Kassenbereich. Während der Verbraucherzentrale bei Rewe, Edeka und Lidl an weniger als der Hälfte der Kassen Alkohol aufgefallen ist, scheinen die Discounter Aldi und Penny an beinahe jeder Kasse den Griff zum Alkohol anzubieten. Edeka sieht einen Trend, diese Produkte insgesamt immer seltener im direkten Bedienkassenbereich zu platzieren.
2: Gerade für diese Produkte ist es besonders kritisch. Ich bin in dieser Situation, die Marketingstimuli prasseln auf mich ein, ich sehe das Produkt und dann kommen Süchte, es kommen die kleinen Monster, die sagen, nimm das doch mit. Und wenn ich diesem eben häufiger ausgesetzt bin, dann ist die Wahrscheinlichkeit auch größer, dass ich zugreife.
0: Lidl und Penny schreiben uns dazu, man orientiere sich an den Wünschen der Kundinnen und Kunden.
2: Ich denke, man muss sich einfach dessen bewusst sein, dass der Händler mir hier Sachen für ein bisschen mehr Geld verkaufen will. So. Und alleine das kann ja schon hilfreich sein, dass ich sage, okay, ich verhalte mich jetzt nicht dementsprechend.
0: Dass es auch ganz ohne Quengelzone geht, zeigt die Drogeriemarktkette DM. Bei den von uns besuchten Filialen fanden wir nur an einer Kasse Proteinriegel. DM bestätigt unsere Recherche und erklärt, in unseren DM-Märkten verzichten wir auf die generelle Platzierung von Artikeln und somit auch auf klassische Quengelware an den Kassen. Das wünscht sich die Verbraucherzentrale auch von den anderen Geschäften.
1: Wir Verbraucherinnen und Verbraucher können nur das kaufen, was uns angeboten wird. Und der Handel könnte hier selber eben gesündere Produkte oder zumindest weniger von den ungesunden Produkten im Kassenbereich anbieten. Und auch die Politik könnte natürlich Rahmenbedingungen setzen.
0: Rewe meint dazu, dass die Nachfrage nach frischem Obst im Kassenbereich in der Vergangenheit gering war. In Ländern wie England, Wales und Schottland ist die Regierung eingeschritten und verbietet den Verkauf besonders ungesunder Produkte im Kassenbereich. In Deutschland setzt man weiterhin auf die Freiwilligkeit des Handels.
3: Und wir gucken jetzt auf einen ganz bestimmten Händler, nämlich Lidl. Auch hier stellen sich viele beim Einkaufen die Frage, Marke oder Eigenmarke, wo kriege ich das bessere Preis-Leistungs-Verhältnis? Die Antwort darauf ist nicht ganz so einfach. Rausgefunden haben wir es trotzdem. Dazu also gleich mehr. 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
9: Das Beste am Norden sind unsere Partys.
10: Auch wenn sie scharf aussehen, sie sind es nicht. Ich finde, ich ente jetzt mal, ne? Manche haben wahrscheinlich Angst, dass die jetzt irgendwie scharf sein könnten, weil sie ein bisschen aussehen wie so eine etwas größere Habanero oder so. Aber das ist eine süße Snackpaprika, die schmeckt wie eine normale Paprika und die kann man einfach so snacken.
11: Oh, das verdorrte Chili.
10: Das wär's.

0: Hallo und herzlich willkommen zu einer neuen Folge Zora kocht's einfach hier in unserer schönen Draußenküche in Uelzen. Wir sind wieder zu Besuch bei unserem Lieblingsgärtner Ole Beker, wo wir nachher natürlich auch wieder schönes Gemüse und Kräuter sammeln werden. Ich habe mir natürlich auch für diese Folge einen Gast eingeladen und ich freue mich sehr, dass er da ist, denn er ist ein ehemaliger Chef von mir. Matthias Kaiser ist heute mit seinem Grillfahrer zu Besuch. Hallo Matthias.
1: Hallo Zora.
0: Matthias hat ein Catering-Unternehmen und dafür hat er sich ein ganz spezielles Gefährt gebaut, nämlich ein Grillfahrrad. Und darauf werden wir heute auch ein bisschen was zubereiten. Ich freue mich schon sehr drauf. Wir machen als Vorspeise heute einen Erbsenpuffer und dazu gibt es ein pochiertes Ei, das zeigen wir natürlich, wie man das Ei pochiert, und in Butter geschwenkte Zuckerschoten von Ole natürlich, und darüber bröseln wir so ein bisschen Feta und das wird super lecker, knackig grün und sommerlich frisch. Für die Hauptspeise werden wir natürlich mit Matthias' Fahrrad ein bisschen grillen. Und dazu machen wir Merguez mit einer Paprikarelisch, die wir auch auf dem Grill zubereiten, und eine lecker cremige Polenta. Bevor Matthias uns seine tolle Geschichte erzählt, erzähle ich dir erstmal, was wir heute überhaupt kochen. Wir fangen jetzt an mit der Masse für die Erbsenpfannkuchen. Und dafür hole ich mal die Frühlingszwiebeln und die Erbsen. Und was wir sonst noch so brauchen. Matthias, du bist ja Koch. Du machst Caterings, du verdienst mit Kochen dein Geld.
1: Ja, ich bin im Prinzip schon leidenschaftlich ans Kochen gekommen. Kein ausgebildeter Koch, sondern ein Autodidakt. Und ja, in den über 10 Jahren, die ich unterwegs bin, so einiges dazugelernt. Unter anderem auch, als wir mal zusammen gearbeitet haben, hast du mir ein paar Tricks beigebracht, die mir immer noch helfen.
0: Da kann ich mich gar nicht mehr dran erinnern.
1: Ja, wir haben doch zusammen auch schon mal einen Gemüsefonds angesetzt. Und da war es dann für mich auch überraschend, dass man eigentlich gar nichts putzen muss beim Gemüse, sondern das alles so zack da rein. Und es wird schon. Wird
0: das
1: ja
0: stimmt.
1: Eh nachher gesiebt.
0: Das stimmt.
1: Oder die Geschichte mit dem Schneidebrett. Nasses Tuch darunter, rutscht es nicht mehr. Das sind so ganz einfache Griffe, die Zora mir beigebracht hat. Und
0: das
1: die
0: weiß ich
1: vergessen
0: alles gar
1: hab,
0: ne? nicht mehr.
1: Ja.
0: Du hast die Frühlingszwiebel, da kannst du jetzt gerne mal das Weiße abschneiden. Das kommt in den Teig mit rein und das Grüne verwenden wir obendrauf für so ein bisschen Deko. Brauchst du gar nicht allzu klein machen, weil wir zerhäckseln das gleich eh noch.
1: Okay.
0: Und ich blanchiere jetzt mal die Erbsen. Bei Ole gab es nur Zuckerschoten, die, was heißt nur, bei Ole gab es tolle Zuckerschoten. Die werden wir gleich noch so ein bisschen in der Pfanne anbraten, aber zuerst blanchieren wir die bereits gepulten Erbsen. Gut. Das kann schon mal da in diesen Blitzhacker, genau. Und zu Erbsen passt immer wunderbar eine Prise Muskat. Hier. Nein!

0: Hat keiner gesehen. Ein bisschen Milch.
1: Gut.
0: Das war's auch schon. Die Erbsen sind von der schnellen Sorte. Die sind ja so schön klein. Zack. Die kommen damit rein?
1: Ja.
0: Kannst richtig durchdrehen, Matthias. Gib alles, was in deinen Oberarm
1: bis
0: steckt.
1: Bis der Krampf kommt.
0: Genau, jetzt machen wir da noch ein bisschen Mehl rein. Wir fangen mal mit so einer kleinen Menge an.
1: Damit es nicht zu fest wird.
0: Genau. Zack. So. Und Vollgas. Jawohl. Schön, Matthias, mal wieder mit dir zu kochen.
1: Ja, ist schon so lange her.
0: Also, Matthias und ich kennen uns aus meinem Studium. Ich habe nach meiner Ausbildung, war ich erstmal dann noch so ein bisschen reisen und habe dann in Bremen studiert. Und Matthias hatte eine Anzeige online, dass er eine Aushilfe sucht für sein Catering-Unternehmen. Und dann habe ich 2 Jahre bei dir, glaube ich, gearbeitet, ne?
1: Ja, das waren bestimmt 2 Jahre. Und ich habe mich riesig gefreut, dass du dich gemeldet hast. Es hat immer Spaß gemacht. Wir haben so einiges an besonderen Sachen zusammengestemmt.
0: Also, was ich cool fand an deiner Anzeige ist, dass du geschrieben hast, dass du dieses Fahrrad hast, ne? Aber da kommt, wie bist du zu diesem Fahrrad gekommen?
1: Ja, ich hatte vorher einen kaufmännischen Beruf, war dort selbstständig. Und das Gefühl, ich müsste mich noch mal verändern und etwas machen, was ich wirklich mit Leidenschaft gerne machen möchte. Und Fahrrad plus Kochen ergab dann irgendwann die Idee, mit einer kleinen Street Kitchen, die ich mir habe bauen lassen, auf die Straße zu gehen und ein bisschen was anderes, ein bisschen was Besseres als mobilen Imbiss zu machen.
0: Das ist einfach so eine geniale Idee. Und das ist natürlich auf Hochzeitsfeiern, auf Geburtstagsfeiern immer voll der Hingucker. Und auch, also als ich damals noch bei dir gearbeitet habe, da sind wir immer auf Wochenmärkte gefahren oder vors Fußballstadion, haben da die Bratwurst verkauft. Und damit fällt man halt einfach auf, ne? Das ist mega cool.
1: Ja, im Prinzip kam die Idee, so etwas zu entwickeln oder sich bauen zu lassen. Und ganz einfach zuerst mal auf einer Serviette aufgezeichnet, so sonntags beim Frühstück.
0: Klaro.
1: Habe ich die Familie damit überrascht. Das sah dann so aus, irgendwo hinten sitzt man und vorne hat man etwas zum Kochen.
0: Und dann hast du das Fahrrad extra anfertigen lassen nach deinen Wünschen, als du es
1: dann
0: auf deiner Serviette hattest.
1: Also dann ist es so entstanden, dass ich natürlich auch auf der Suche war, ob es so etwas schon standardmäßig gibt. Aber nichts war so ganz genau, wie ich mir das vorgestellt habe. Und insofern habe ich also eine kleine Manufaktur gefunden in Deutschland, die sich spezialisiert hatte auf Lastenfahrräder, aber auch Imbissfahrräder schon ansatzweise machte. Und ja, mit dem zusammen haben wir das Fahrrad dann konstruiert.
0: Ich finde die Idee mega und ich freue mich schon, das Fahrrad nachher auch mal wieder benutzen zu dürfen, nach all den Jahren.
1: Ja.
0: So, Matthias, was meinst du? Schaffst du es, den Pfannkuchen in der Pfanne umzudrehen?
1: Umzudrehen.
0: Ich fordere dich hiermit heraus.
1: Ja. Wir haben ja schon so viele fertige, ist ja nicht schlimm, wenn einer auf die Erde fällt.
0: Ne?
1: Der Griff ist ziemlich
0: heiß,
1: habe ich vorhin schon gemerkt.
0: Komm, wir tauschen. Ich habe ja dicke Hornhaut an meinen dicken Fingern. So, aber ich glaube, ich gebe ihm noch. Ist er aufgeregt?
1: Ja, mache ich nicht so oft. Ist ja Showcooking.
0: Ich meine, darin bist du ja eigentlich geübt.
1: Ja.
0: Mit deinem Fahrrad. Das ist dann natürlich übrigens auch immer so ein kleiner nervöser Moment. Ne? Hinten in der Küche kann man immer gut fuschen.
1: Ja.
0: In so einem Restaurant. Mache ich natürlich nicht. Mache ich natürlich nicht. Ne? Aber wenn man dann direkt vor den Gästen kocht.
1: Merkt man auch, die Gäste stehen dann auch direkt vor dem Stand.
0: Und glotzen einem auf die Finger.
1: Ja, gucken so richtig schön auf die Ware, die da gerade bearbeitet wird, weil sie rundum Verglasung haben. Können so richtig schön sehen, was wir da machen.
0: Ist eigentlich, also ist echt
1: nichts mit Schmuck.
0: Mega coole Idee.
1: So, und jetzt einfach mal. Hep.
0: Auch nicht schlecht. Doppelflip.
1: Ja, es ist natürlich gekontert.
0: Aber komm, du hast
1: als Anfänger
0: einen Double Flip hier gemacht. Fährst du Skateboard mit Erbsen? So, die schieben wir gleich in den Ofen zum Warmhalten. Das kann man immer ganz gut machen, während man dann den Rest fertig macht. Wir brauchen jetzt einen großen Topf für dieses pochierte Ei und Zuckerschoten. Oh, kleiner Dschungel hier bei dir inzwischen, wa? Wir sind heute wieder bei Ole Becker im schönen Gemüsegarten, denn ich brauche heute Erbsen, Salbei und Paprika von dir. Und wir haben uns jetzt hier schon mal zu den Erbsen hingestellt und sie sind voll mit leckeren Schoten. Ich liebe Zuckerschoten. Das erinnert mich so richtig an meine Kindheit. Das haben wir früher auch immer mit bei
2: Papa
0: geerntet.
2: Was macht Rosa als erstes, wenn sie aus der Schule kommt?
0: Erdbeeren,
2: Erbsen.
0: Erdbeeren und Erbsen, das habe ich auch
2: noch
0: so in Erinnerung.
2: Die Reihenfolge weiß ich nicht, aber...
0: Ich habe jetzt hier gesehen, du hast gar keine richtige Rangvorrichtung, sondern du hast hier einfach eine andere Pflanze dafür benutzt. Das ist mega smart.
3: Ja, vielleicht ist es jetzt nicht gerade so die schönste Stütze, die man sich vorstellen kann, aber es ist sicherlich eine der einfachsten. Mhm. Einfach ein bisschen reisig, ne? Einfach irgendwelche Pflanzenzweige, die man reinsteckt, das reicht völlig.
0: Ja, cool. Und beim Ernten, kann man die jetzt einfach abreißen oder?
3: Eigentlich schon.
0: Also, weil ich mache, ich klebe sie einfach immer so ab.
3: Genau.
0: Und dann hat man hier oben einmal diese,
3: einfach rauszupfen.
0: Dieses Ende, das kann man einfach mal abbrechen. Ach, guck mal, dann geht gleich die Seite hier mit ab und dann.
3: Ja, die haben schon so einen Öffnungsmechanismus.
0: Hier das ist so ein bisschen faserig immer. So
3: und
0: knackig.
3: Und die in der Pfanne pochiert, ne? So.
0: Nee, blanchiert.
3: Blanchiert.
0: Oder sautiert vielmehr. Einfach nur in eine Pfanne geben mit ein bisschen Butter, Salz.
3: Also wie es heißt, weiß ich nicht, aber wie es geht, weiß ich. Und das schmeckt so lecker.
0: Das schmeckt so lecker, genau. Und bei Zuckerschoten ist es auch wichtig, dass man sie nur kurz in der Pfanne gart. Oder allgemein gart, damit die noch so ein bisschen dieses Knackige auch behalten. Ne? Und dann sind die auch so richtig feurig grün. Das finde ich immer ziemlich cool. Ja, dann lass uns doch mal ein bisschen was ernten, oder?
3: Kann losgehen.
0: Sonst habe ich sie gleich alle schon aufgefuttert.

0: Oh, shit.
1: So, und die darf ich jetzt putzen.
0: Genau. Ich kümmere mich um das Ei.
1: Sehr gut. Der Faden muss raus?
0: Der Faden muss raus. Der ist nämlich so ein bisschen holzig. Dann schneidet man einfach oben und unten ab. Perfekt. Und zum Lagern kann man die Zuckerschoten einfach super in ein feuchtes Tuch einwickeln. Und dann halten die sich auch ein paar Tage im Kühlschrank, wenn man jetzt mal eine große Ernte hatte. So, Matthias, und du hast mit einem Fahrrad angefangen. Und als ich dann bei dir gearbeitet habe, da waren es dann schon zwei. Und inzwischen hast du mir erzählt, hast du drei.
1: Ja, ich habe angefangen mit einem und hatte dann auch zu Anfang so den Gedanken, so eine kleine Flotte mir aufzubauen, die durch
0: so
1: Bremen,
0: Fuhrpark.
1: Durch Bremen, so ähnlich wie Linienbusse, fährt.
0: Finde ich gut. Das, think big.
1: Das war so der zweite Gedanke, nachdem ich das erste hatte. Ich habe aber festgestellt, dass die Kunden mich lieber individueller haben wollten.
0: Und jetzt machst du halt auch nicht nur die klassische Bratwurst vom Grill, sondern wir haben dann auch in so großen Paella-Pfannen Rosmarinkartoffeln. Dann standen wir auf dem Festival, da gab es dann auch Gemüsepfannen. Dann von Spießen über Dessert in Gläschen, Vorspeisen, Canapé. Wir haben eigentlich echt alles gemacht, ne?
1: Ja, kein Event gleich dem anderen. Das ist eigentlich auch das Interessante an der ganzen Geschichte.
0: Ja.
1: Dass ich nicht jeden Tag die gleiche Arbeit vor mir habe.
0: Und hast du es jemals bereut, dass du denn vom Kaufmännischen rausgegangen bist?
1: Nein, ich habe es nicht bereut. Das Kaufmännische war ein Lebensabschnitt. Die jetzige Aufgabe fordert mich auch sehr. Und ja, ist ja auch eine kaufmännische Komponente immer dabei.
0: Oh, diese Buchhaltung als Selbstständiger. Das ist ja echt also mein persönlicher Albtraum. Wenn ich den Laptop sehe, fallen mir schon die Augen zu. Wir haben jetzt die Erbsenpuffer hier fertig gemacht. Die stelle ich jetzt so lange in den Ofen, um sie warm zu halten, während wir die restlichen Sachen für das Rezept fertig machen. Der Ofen ist jetzt nur so auf 120 Grad. Also wie gesagt, die sind schon gar, die sind gebacken. Das ist jetzt wirklich nur zum Warmhalten. Man kann sie natürlich jetzt auch sofort futtern und sich eine Hollandaise dazu machen oder einfach nur ein bisschen Feta. Oder man macht es wie wir, denn wir pochieren uns noch ein Ei dazu. Dafür habe ich hier frische Eier. Ich habe ewig kein Ei mehr pochiert. Deswegen bin ich sehr gespannt. So. Es gibt so ein paar Grundregeln, die man beim Pochieren eines Eis beachten muss. Und das ist vor allem, und das ist eigentlich das Wichtigste, dass die Eier frisch sind. So frisch wie geht. Am besten direkt aus dem Stall holen sozusagen. Und dann braucht man einen relativ hohen Topf, damit das Ei schön tief fallen kann und sich das Eiweiß oder das Ei klar sozusagen um das Eigelb legen kann. Viele kennen Eier pochieren mit Essig, mit Strudel, mit, weiß ich nicht, das Ei vorher einlegen und hast du nicht gesehen. Ich habe es so gelernt, hoher Topf, frisches Ei, and that's it. Und das werden wir jetzt mal probieren, ob das auch überhaupt so klappt, was ich hier so laber. Ein weiterer wichtiger Punkt ist, dass das Wasser auch nicht kocht, sondern kurz davor ist. Also kurz vorm Siedepunkt ist, so bei 98 Grad würde ich jetzt mal sagen, als alter Klugscheißer. Und jetzt knackt man das Ei vorher in eine Schale. Passt natürlich auf, dass das Eigelb nicht kaputt geht. Ha! Nee, sieht ganz aus. Jetzt fängt es hier schon leicht so an zu bubbeln und ich glaube, jetzt ist der richtige Zeitpunkt. Ich lasse das Ei da jetzt mal reinsinken und hoffe, dass es so funktioniert. Nein. Das war zu schwungvoll. Nächste Ei. Eigelb aufgegangen, sag mal. Nächste Ei. Das sieht gut aus. Hast du schon mal Eier pochiert?
1: Ja.
0: Machst du es mit Strudel?
1: Nein.
0: Wie machst du es?
1: Das Wasser erst kochen lassen, dann den Topf von der Flamme stellen und das Ei langsam reinsinken lassen.
0: Neues Ei, neuer Versuch. Warte, es kocht, es sprudelt. Ich ziehe es beiseite. Wir warten, bis die Bewegung nachgelassen hat. Ich habe jetzt hier einen Löffel, damit wir das Eiweiß gleich auch ein bisschen einfangen können.
1: Mal eben mit dem Finger gucken?
0: Nee, lieber nicht. Okay, und langsam reingleiten lassen. Aha. Das sieht doch schon besser aus hier. Ein Timer bitte. 3 Minuten. So, ne? Das sieht doch nach einem Poached Egg aus. Ich mache mal parallel hier noch eins. Wir sind ja ein paar mehr Mäuler. Hatte jetzt keinen großen Topf mehr. Probieren wir es auch mal hier in einem kleinen. Ja, das sieht doch toll aus. Dann können wir jetzt, während der Timer läuft, schon mal unsere Zuckerschoten anschwitzen. Zack. Wir essen ja zu dritt nachher. Ole kommt auch immer noch dazu. Damit er auch sieht, was ich aus seinem Gemüse zubereitet habe. Salz. Und ein bisschen Pfeffer. Das Ei kann raus, Matthias. Dein Einsatz. Mhm. Mhm. So, kleine Prise Zucker. Ich glaube, wir können die Vorspeise jetzt erstmal schon anrichten. Oh, wenn man das dann aufschneidet, dann läuft hier gleich so richtig schön das Eigelb raus. Mm, mit diesen knackigen Schoten, dem Frühlingslauch und diesem quietschgrünen Erbsenpuffer. Mega geil. So, Matthias, unsere Vorspeise ist fertig und jetzt ist es endlich Zeit, dein Grillfahrrad auch mal zu zeigen. Und deswegen gehen wir jetzt mit unseren Paprikas und der Merguez zum Grill und heizen erstmal ein bisschen ein, oder?
1: Ja, auf geht's.
0: Da geht's raus. Nach Ihnen. Ah. Bleib. Ich stehe rechts, wie immer, würde ich sagen.
1: Oder habe ich mich jetzt schon
0: so ganz automatisch hier einfach hingestellt? Ja, hier stand ich meistens auf der Seite, Matthias, Chef Griller. Und ich habe meistens abkassiert und Currywurst gemacht, Brötchen aufgeschnitten, dazu gearbeitet. Als wir nur Würstchen verkauft haben bei den Caterings, war es natürlich anders. Ich hau die Paprikas da jetzt einfach ganz drauf. Ich habe auch noch ein paar dazu gekauft, weil die kleinen von Ole nicht ganz gereicht hätten. Es wäre ein bisschen fisselig geworden. Und die lasse ich jetzt tatsächlich schwarz werden. Dann kann man die Haut einfach abreißen und aus dem Paprikafleisch sozusagen machen wir dann eine schöne, schmackhafte Soße, die perfekt zu den Merguez passt. Mmh. Das sind aber kleine, süße Pflanzen, Ole.
2: Tja, die stehen auch noch nicht lange hier.
0: Aber immerhin hängen sie schon schön voll.
2: Ja,
0: also was Paprika, zu ernten gibt es auf jeden Fall, das ist schon mal gut. Ja,
2: Paprika braucht auch tatsächlich hier ein bisschen Zeit. Viel Bodentemperatur, mindestens 25 Grad. Und das ist hier natürlich meistens mal sehr spät im Jahr. Ergo zieht man die meistens im Haus vor. Also die meisten kennen Paprika wahrscheinlich auch nur aus dem Gewächshaus.
0: Ja.
2: Weil die auch eine sehr hohe Luftfeuchtigkeit brauchen. Wir haben ja hier jetzt so ein bisschen das Thailand von Uelzen mit dieser extrem hohen Luftfeuchtigkeit.
0: Auf jeden Fall.
2: Habe ich zumindest gesagt, ich pflanze jetzt, die Luftfeuchtigkeit ist jetzt schon ganz gut, ich pflanze jetzt aus dem Gewächshaus raus in den Garten. Jetzt haben Sie hier noch die ganz normale Atmosphäre, Sonne.
0: Und wird die Pflanze an sich jetzt noch größer?
2: Ja, ein bisschen schon. Wobei, das ist ein Snack-Paprika, der wird auch nicht so riesengroß.
0: Ja.
2: Da hast du den klassischen Block-Paprika. Der Blockpaprika sind, das ist ja nachher der braucht wirklich noch ein bisschen. Diese großen roten, gelben, grünen, das ist jetzt ein gelber, obwohl er noch grün ist, der will noch.
0: Die sind am Anfang alle grün.
2: Ja.
0: Und die grüne Paprika, wird die jemals rot und wird grün geerntet und man kann sie trotzdem essen? Oder ist die grüne Paprika eine eigene Sorte und die bleibt für immer grün?
2: Alle fangen grün an, aber. Die grüne wird grün bleiben und die gelbe gelb und die rote rot.
0: Jetzt haben wir es geklärt.

0: Guck mal, hier geht es jetzt schon direkt los bei der Paprika. Und wenn die jetzt gleich grillt, dann, wie gesagt, verbrennt die Schale. Das macht aber nichts, das ist gewollt. Und unten drunter fängt sie dann schon fast ein bisschen an zu karamellisieren. Ne? Und das ist so lecker. Und genau das wollen wir auch für unsere Soße. Es gibt in dem Rezept, was ich euch zur Verfügung gestellt habe, auch noch eine Anleitung, wie man es ohne Grill machen kann im Ofen. Da wird die Paprika vorher auch schon so ein bisschen mariniert. Also keine Angst, außerhalb der Grillsaison kann man das natürlich auch machen. Das geht dann ganz einfach im Ofen.
1: Ja, für mich ist das jetzt gerade auch so wie ein Déjà-vu.
0: Ey, was hatten wir auch für witzige Aufträge, ne? Wir standen dann teilweise einfach vorm Fußballstadion, wo die ganzen Hardcore-Fans da grillen, an uns vorbeigeströmt sind.
1: Ja, oder bei dem Festival, das war doch auch eine schöne Gelegenheit.
0: Da war meine Schwester auch noch dabei.
1: Ja.
0: Oh, da standen wir neben so einer, also wir standen direkt neben der Bühne und uns hallte wirklich der Bass die ganze Zeit ins Ohr. Das war mit den Gästen dann immer nur so. Weil man überhaupt nichts irgendwie hören konnte. Und ich glaube, du kannst deine Würste schon ein bisschen runter.
1: Ich würde mal sagen,
0: so beiseite schieben.
1: Ich wäre jetzt schon fast verzehrfertig.
0: Ja, oh, die sehen so lecker aus. Merguez sind so Hackfleisch-Bratwürste, die ursprünglich aus Lamm gemacht wurden. Inzwischen werden sie aus Lamm und Rind oder nur aus Rind gemacht und die sind recht stark gewürzt. Mit Kreuzkümmel, Paprika, manchmal auch ein bisschen Chili oder Cayennepfeffer. Bei der Paprika sieht man jetzt schon so schön, wie die Haut anfängt, sich von alleine zu lösen. Das heißt, die kann runter. Die wird gleich für unser Relish verarbeitet. Und deine Würste sind auch
1: die
0: soweit.
1: Die Würste,
0: ne?
1: Sehen auch perfekt aus.
0: Die ersten liegen da schon, die letzten sind jetzt auch soweit.
1: Oh, ich freue mich auch darauf, gegessen zu werden.
0: Dann würde ich sagen, zurück ins Studio. Wir haben unsere gegrillten Paprikas, die Merguez habe ich in den Ofen gestellt zum Warmhalten. Und ich würde sagen, du kannst jetzt mal die Relish machen. Dafür müssen wir die Paprikas jetzt erstmal schälen. Und dann kommen die restlichen Zutaten dazu. Und ich widme mich jetzt der Polenta. Das ist Maisgrieß. Und das wird so eine schöne cremige Angelegenheit, fast schon so ein bisschen wie Risotto. Dafür schmelze ich jetzt erstmal ein bisschen Butter. Und in der Zwischenzeit Zwiebel schälen. Wir schwitzen die Zwiebel mit dem Knoblauch gleich so ein bisschen in der Butter an und dann geben wir den Salbei dazu, den wir ja auch schon bei Ole geerntet haben. Da freut er sich, dass wir seinen spanischen Salbei hier untergewurstelt haben. Du hast mir im Vorfeld erzählt, dass du ganz besonderen Salbei hast, und zwar diesen hier, spanischer Salbei. Aber was ist denn eigentlich der Unterschied?
2: Das kannst du mal demonstrieren. Wir schneiden hier mal einen Trieb ab von dem normalen Salbei. So.
0: Ich sehe schon, die Blätter sind auf jeden Fall ein
2: bisschen
0: größer.
2: Ja, wenn
0: du
2: den jetzt mal dagegen hältst, die Blätter sind schon, und das sind jetzt noch kleine Blätter vom normalen Salbei, die sind schon beim spanischen Salbei viel schmaler, kleiner, zarter. Mhm. Das Besondere ist, der enthält eigentlich kein Thujon. Mhm. Thujon ist auch bekannt als Nervengift. In kleinen Dosen ist der Salbei ja durchaus als Heilpflanze ganz, ganz wichtig. Aber das ist das Besondere an dem spanischen. Der enthält nämlich eigentlich kein Thujon. Mhm. Das macht den so fein im Aroma.
0: Ja, auf jeden Fall. Ja. Also jetzt so im direkten Geruchsvergleich merkt man auf jeden Fall, dass der spanische Salbei ein wesentlich filigraneres Aroma hat. Der andere Salbei, der hat so einen richtig kräftigen, schon fast penetranten Geruch im Gegensatz zu diesem
2: spanischen. Deswegen mögen viele ja auch den Tee nicht wirklich oder können den
0: verbinden
2: auch
0: das halt auch ganz
2: nicht,
0: oft mit Halsschmerzen so wahrscheinlich.
2: Ja, ja.
0: Ne?
2: Das ist Medizin. Also man kriegt eigentlich schon im Vorfeld Halsschmerzen.
0: Ja. Vom dran riechen. Salbei ist auch nicht nur gut gegen Halsschmerzen, sondern wenn man besonders anfällig ist für Insektenstiche, dann kann man den Salbei einfach auskochen und sich so ein schönes Salbeigebräu machen. Und das kann man dann einfach mit so einem Wickel auf die Stiche machen oder auch auf Wunden. Und das wirkt Wunder. So habe ich es zumindest von meinem Vater gelernt, denn der ist ja Heilpraktiker.
2: Ich von meiner Oma.
0: Guck mal.
2: Ja,
0: ne? Die
2: das
0: Weisen.
2: Muss einfach
0: Weise
2: mindestens
0: Menschen.
2: Einen Warnhintergrund
0: haben. Gut, vielen Dank. Ich gehe zurück in die Küche.
2: Ja.

0: weiter zusammenhält. Und jetzt kann ich das einfach nochmal so halbieren und in Würfel runterschneiden. Mit der Finger halte ich die Zwiebel jetzt noch so ein bisschen zusammen. Und dann kann man sie einfach so fein runterwürfeln. Und dann hat man eigentlich schöne, gleichmäßige Zwiebelwürfelchen. Und beim Knoblauch, den habe ich jetzt einfach fein gehackt. Jetzt kommt da ein bisschen Salz drauf und das Salz wirkt jetzt quasi so ein bisschen wie Schmirgelpapier. Und jetzt kann man mit der flachen Klinge des Messers den Knoblauch quasi so ein bisschen pürieren und hat ganz feine Knoblauch, eine feine Knoblauchmasse sozusagen. Und die wandert dann auch da rein. Wie läuft es bei dir, Matthias?
1: Ja, ganz gut. Dadurch, dass die Paprikaschoten so schön gegrillt sind, löst sich die Haut relativ leicht und um nicht mein Schneiderbrett total mit der Schale einzuschmutzen, habe ich mir etwas Küchenpapier genommen und untergelegt. Dann geht das ganz gut.
0: Und hier kommt jetzt dieser Salbei, Knoblauch, Butter, Zwiebel. Das ist der beste Geruch der Welt. Oh, ich liebe den so sehr. Oder? Riechst du es auch schon?
1: Hier. Ja, es zieht auch so zu mir.
0: Ich gebe dir was.
1: Oh.
0: Das ist so lecker. Das ist jetzt Sahne und Milch. Man kann auch nur Milch nehmen oder nur Brühe oder Milch und Brühe, wenn man es ein bisschen kalorienärmer haben möchte. Aber wir schlagen hier ja gerne mal in die Vollen. Ne? Ein bisschen Salz. Das Ganze lassen wir jetzt aufkochen. Gibt es was, was du gar nicht magst?
1: Ich mag nicht gerne Austern essen. Ich mag kein Aal essen. In Bremen isst man ja Aal, schon mal so Speckaal und solche Sachen. Das mag ich nicht.
0: Weil der Geschmack dir nicht zusagt?
1: Der Gedanke, dass ich da so was Schlangenähnliches esse, ist nicht meins.
0: Und warum magst du keine Austern?
1: Das ist mir zu glibberig.
0: Ja, mit der Konsistenz haben bei Austern natürlich viele das Problem.
1: Ich würde auch kein rohes Ei schlucken.
0: Das stimmt. Aber mit so einer schönen Marinade oder so leicht gratiniert und so einem schönen Crunch da oben drauf.
1: Also andere Muscheln esse ich, ja, aber bei Austern habe ich bislang einen Bogen gemacht.
0: Das fängt jetzt hier an zu köcheln. Jetzt fische ich den Salbei hier mal kurz wieder raus. Oh, du bist Linkshänder, ne?
1: Ja.
0: Das finde ich mal ganz komisch zu sehen, wenn jemand andersrum schneidet. So, ich lasse jetzt das Maisgrieß hier so langsam einrieseln. Polenta kann man auch gut ein bisschen fester machen und dann die ausgekühlte Masse ausrollen wie ein Teig. Und dann kann man das ausstechen und im Ofen zum Beispiel als Taler backen oder in einer Pfanne braten. Dann ist das so ein bisschen wie so Semmelknödel oder so, wenn man die in der Pfanne angebraten hat. Ist auch eine super leckere Beilage. Und Polenta gibt es auch in jedem Supermarkt inzwischen.
1: Öl?
0: Ein bisschen Olivenöl,
1: komplett.
0: Genau.
1: Ein bisschen.
0: Mach mal die Hälfte. Mhm. Und Agavendicksaft für ein bisschen Süße noch.
1: Mhm. Eine großzügige Prise Pfeffer.
0: Ich mach schon mal den Koriander. Da kann man die Stiele super gut mitessen. Und einfach fein schneiden und die Blätter dann so ein bisschen gröber lassen. Aber das erledigt unsere Maschine ja gleich eh.
1: Wie fein soll die Konsistenz denn werden?
0: Nicht ganz so fein. Es darf ruhig ein bisschen stückiger bleiben. Ja. Juhu. Ich hol schon mal Teller. Wir können gleich schon anrichten. Juhu. Ich habe tierisch Hunger und mega Lust, da jetzt reinzubeißen. Jetzt fehlt aber nur noch eine besondere Person, ohne die dieses Essen natürlich jetzt nicht hier auf den Tellern wäre. Und deswegen ist es Zeit für den Ole-Schrei. Ole! Und er tapert dann immer so um die Ecke.
2: Ja, ihr seid auch echt dufte, wenn ich da hinten in den Stauden stehe und rieche, was mich hier förmlich schon erwartet. Und das jetzt auch noch sehe.
0: Oh. Alles beabsichtigt.
1: Ja, hervorragend.
0: Dann würde ich sagen, haut rein, probiert. Ja.
2: Was hast du aus meinem Gemüse gemacht?
0: Das hat sich sehr negativ angehört.
2: Also erstmal optisch hat sich das schon noch ein bisschen verbessert, würde ich sagen.
0: Es hat sich ein bisschen verändert, ja.
2: Ja,
0: genau. In der Vorspeise sind die Zuckerschoten gelandet.
2: Es ist nur zu schade, dass die Erbsen so nicht an meinen Sträuchern wachsen.
0: Das wäre gut, ne? Wenn man das so im Garten ernten könnte. Und Polenta ist tatsächlich einfach eins meiner Lieblingsgerichte. Alle Rezepte gibt es natürlich wie immer auf ndr.de/kochen. Und ich bedanke mich wie immer sehr herzlich bei dir, lieber Ole, dass du mir dieses tolle Gemüse geerntet hast, zur Verfügung gestellt hast.
2: Ach, das ist immer wieder gerne. Wenn sowas bei rauskommt und ich dann hier stehen darf, mehr geht ja gar nicht.
0: Und Matthias, recht herzlichen Dank. Super cool, dass wir mal wieder zusammen gekocht haben. Wir haben in alten Erinnerungen geschwelgt und endlich stand ich mal wieder an diesem coolen Fahrradgrill. Danke, dass du es mitgebracht hast.
1: Hat sehr viel Spaß gemacht.
0: Ja. Das freut mich sehr. Und jetzt sage ich tschüss, bis zum nächsten Mal. Lecker. Und jetzt die Wurst dazu.
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11: Wir haben ewig Zeit. So, so weiter. Das Beste am Norden ist, dass wir nicht so schnell jammern. Weiter. Ja.
12: Herzlich willkommen in Schwerin. Wir zeigen heute ganz viel Kultur aus Mecklenburg-Vorpommern. Unter anderem geht's nach Hiddensee, Künstlerort, aber auch Spiegel unserer Geschichte. Der Rapper Materia erzählt uns, wie viel ihm seine Heimatstadt Rostock heute noch bedeutet. Und wir zeigen Menschen, die sehr dafür kämpfen, dass ihr Kulturhaus wiederbelebt wird. Los geht's mit der Frage, warum die Kategorien Ost und West heute überhaupt noch so ein großes Thema sind. Darüber schreibt die Autorin Marieke Reimann in ihrem Buch Zweite Wende. Eine wirklich gerechte Einheit wurde verpasst, sagt sie. Deshalb geht Ostdeutschland uns heute alle an. Marieke Reimann wurde in Rostock geboren, hat später in Hamburg gelebt und bei der Zeit gearbeitet, auch beim SWR. Sie kennt also beide Seiten, Ost und West. Wir haben mit ihr einen Rundgang durch ihre Heimatstadt gemacht und haben sie in Rostock-Schmarl getroffen, wo sie aufgewachsen ist.
13: Dann bin ich immer dieses Trafohäuschen hochgeklettert. Keine Ahnung, wie ich das gemacht habe. Ja. Als 4-5-Jähriger. Du kannst hier reingreifen und dann kannst du hier hochklettern. Wenn du Bock hast, kannst du das bis oben machen. Das haben dann immer alle Kinder gemacht. Weil hier, du hast ja rumgebolzt und dann sind die Bälle immer aufs Dach geflogen. Also musste immer einer hochklettern und den Ball holen. Das war dann zum Leidwesen meiner Mutter ich.
12: Rostock-Schmarl. Marieke Reimann ist Journalistin, Buchautorin, Wendekind. Sie surft und hört gerne Hip-Hop. Reich waren sie nicht, aber das Klischee von der tristen Platte.
13: Also Plattenbausiedlung hat man in der DDR und in Ostdeutschland eigentlich nicht gesagt. Man hat ja Neubau gesagt, weil es ja der Neubau war, vor allen Dingen für Familien, die Wohnungen brauchten, aber auch Akademiker. Also es war wie der Gemischtwarenladen, sag ich mal. Da hat die Chemikerin zwischen dem Werftarbeiter gewohnt und das war alles völlig okay. Wir haben
12: Werners hier noch. Ein spontaner Schnack. Eine Nachbarin erinnert sich an ihre Mutter. Keine rundum heile Welt, aber ihre Welt. Dann sah sie mit 12 zum ersten Mal im Fernsehen Captain Chemnitz.
14: Zäh wie ein Bräuler, flink wie ein Trabi und da ist er, Captain Chemnitz. Vorwärts, Captain Chemnitz.
15: Das ist ein Flugzeug. Faszinierende Technik, ist wahr.
13: Okay, so wirst du also wahrgenommen, wenn du im Plattenbau wohnst, dass du irgendwie ein bisschen doof bist, arbeitslos und den ganzen Tag nur wusstest, so wie es Captain Chemnitz ja gemacht hat.
12: Sie hat ein Buch geschrieben, Zweite Wende. Das sollen vor allem Menschen im Westen lesen. Das, was schiefgelaufen ist, anerkennen und gleichzeitig nicht die Klischees vom abgehängten Osten ständig wiederholen. Ja, es gab die Neonazis in ihrem Block. Es gab Rostock-Lichtenhagen. Es gab die vielen Enttäuschungen. Die Landschaften,